0: Es sind nur 450 Quadratmeter, die wir gerade eben hier freigeräumt haben. Also wir haben etwas über 1000 Quadratmeter Ausstellungsfläche. Das andere ist aktuell noch nicht wirklich angefangen. Wir werden das nach und nach, aber natürlich muss ein bisschen der Verkauf und die Kundenansprache, muss alles ein bisschen weitergehen. Und wir machen das hier tatsächlich während des laufenden Betriebs.
1: Ich denke, das wird gut. Das wird gut. Erzähl mal kurz, was hast du denn vor? Ein bisschen Zeit gebe ich dir doch zum Quatschen.
0: Also im Grunde wird das alles ein bisschen strukturierter. Man muss dazu sagen, wir haben irgendwann mal angefangen mit einer kleinen Landhausabteilung. Ne? Und wie das so ist, man baut immer ein bisschen an und man darf ein bisschen was verändern, dort noch ein bisschen was verändern. Aber eine Küche hat ja eine Stellwand und dahinter ist ja schon die nächste Küche. Und das ist ja genau das Problem. Das heißt, du hast nur einen kleinen begrenzten Bereich, wo du ein bisschen Veränderungen machen kannst. Und jetzt soll alles anders werden. Das wird alles nach neuesten Strukturen, nach neuen Designs jetzt orientiert. Also wir wollen auch hier die Verkäuferplätze direkt in die Mitte reinbringen. Also richtig abgeschlossene kleine Büros. Und ja, ich freue mich drauf, bis es fertig ist. Aber bis dahin dauert es eben noch 3-4 Wochen oder so.
1: Das wirst du überleben, indem du zum Beispiel dich mit uns beschäftigst, mit Sachsenfernsehen und der Mitkochshow oder der Mitkochshow Blind Date, wo wir ja letzten Monat Premiere gefeiert haben und Singles glücklich machen, jetzt auch nebenbei beim Kochen noch aus Sachsen. Aber heute daten wir nicht, heute kochen wir nur, Dirk.
0: So ist es.
1: Und deswegen sind ja unsere Partner Gerd und Stefan schon unterwegs. Die kaufen wie gewohnt die Zutaten ein. Wir wissen wie immer natürlich nichts.
0: Genau, also keiner weiß, was in den Körben drin ist und wir lassen uns überraschen, was dann aus diesen Zutaten zubereitet wird.
1: Genau, da schauen wir jetzt erstmal, was im Körbchen landet und dann melden wir uns wieder zurück mit den Kandidaten.
2: Herzlich willkommen im Rewe Köckeritz. Langsam wird's warm. Wir könnten mal gucken, was es so zum Grillen gibt.
3: Grillen
2: kann man ja Fleisch und Gemüse.
3: Ja, Grillen kann man auch in der Küche, ne? Also wie gesagt. Ne? Also geht ja auch.
2: Mal sehen, was es Schönes gibt. Ne? Chicorée, Pilze, Mais.
3: Mais, klar, logisch.
2: Da kann man auch sehr viel von machen. Gut. Zucchini, Aubergine, Paprika. Hier, die schön.
3: Ja, spitze. Immer gut. Ist sowas Tomatiges, säuremäßig vielleicht ein bisschen. Ne?
2: So. Als wir angefangen haben, da haben wir 3-4 Sorten Tomaten. Heute 30 Sorten plus.
3: 30 Sorten. Wo gibt es so 30 Sorten Tomaten? Außer im Rewe. So, ein bisschen Butter.
2: Butter.
3: Butter ist immer gut, wenn wir schon mal vorne stehen hier. Wir haben eine Ribby. Ein Rumpi, weil das können wir nämlich schön aufteilen hier. Wir könnten einen Holzspieß zulegen. Dann können die vielleicht so Grillspieß.
2: Nehmen wir trotzdem noch Schwein mit vom Nacken?
3: Nacken ist immer gut.
2: Saure Sahne oder Schmand?
3: Schmand ist ein bisschen fester.
2: Schmand ist fester, der hat mehr Fett.
3: Na, Fett.
2: Zum Grillen Senf würde ich mitnehmen, oder?
3: Ja, Senf ist gut, ja.
2: Dann würde ich ein schönes kleines Öl mitnehmen. Wir nehmen ein gutes Grundbrot, was die selber oft backen können und beim Oftbacken noch veredeln können.
3: Das ist gut. Holzspieße haben wir hier, oder?
2: Holzspieße, ja.
3: Eins,
2: brauchen wir nur eins.
3: Stefan, da steht schon drauf.
2: Ich denk, wir haben es eigentlich. Heute mal ganz gewöhnlicher Endpunkt mitten in der Backabteilung.
3: Also das sollten Sie normalerweise wissen, was wir Ihnen so antun wollen hier.
2: Ganz viel Gemüse, schönes Fleisch und ein schönes Grillbaguette. Wer da an Eintöpfe denkt, hat selber, hat selber verkehrt.
3: Und das im Hochsommer, genau.
2: Gut, sehr in diesem gut. Sinne, bleib. Sehr schön.
3: Bis gleich.
4: Hi, wir sind Max
5: und Vincent.
4: Und weil der Vincent die geniale Idee hatte, mich ohne meines Wissens bei der Kochsendung anzumelden, zeigen wir euch jetzt quasi unsere Küche, wo wir sonst zusammenkommen.
5: Die wichtigsten Elemente in unserer Küche sind natürlich Kaffee am Morgen oder als gesunde Alternative schwarzer Tee. Damit der Geschmack natürlich nicht zu kurz kommt, kann man an fast jede Speise eine gute Portion Bautzen Senf ranhauen. Und zu guter Letzt dürfen natürlich auch guten alten Hühnereier nicht fehlen.
4: Andere wichtige Sachen so sind unser Sandwich-Maker, denn der Spargel, stellvertretend hier als frisches Gemüse. Kartoffeln, die haben wir immer da, immer als Beilagenoption in allen Varianten, richtig gut. Unsere selbstgemachte, quasi weltberühmte Kräuterbutter, da sieht man auch schon, fehlt schon einiges.
5: Ja, das sind die Sachen, die wir uns auf jeden Fall nur fehlen dürfen.
4: Genau.
1: So, und jetzt haben wir unsere Kandidaten bei uns stehen, den Max und den Vincent aus Dresden. Und ich muss sagen, eigentlich ist es schon wieder heute ein Special, denn es sind WG-Kollegen. Also es kochen heute eure WG.

0: ist im Wettstreit miteinander. Ja, vielleicht als erstes, Max, muss ich ja sagen, wusste gar nichts davon. Jetzt erzähl mal, was war da los?
1: Ja, der Vincent kam dann einfach so am Wochenende zu mir und hat gesagt, dass er mich bei so einer Kochshow angemeldet hat. Hier beim Sachsenfernsehen dann. Ja. Und hat mich damit konfrontiert, dass dann halt heute der Drehtermin ist und wir dann zusammen 15 Uhr los müssen, um dann pünktlich hier zu sein. Und ja, dann haben wir uns gestern zur Vorbereitung noch 2, 3 Sendungen davon angeguckt. So.
0: Also ihr habt schon recherchiert auch. Ja.
1: Natürlich, nicht unvorbereitet reingehen.
0: Was gibt's denn bei euch in der WG normalerweise?
2: Boah, also zum Frühstück natürlich immer ein gutes Rührei mit Kartoffeln und Speck. Und dann abends mal vielleicht guten Flammkuchen oder so. Ne? Das geht immer schön fix.
0: Oh ja.
1: Oder irgendwas Schönes, was im Angebot war, einfach irgendwie gut herrichten. So.
0: Ja, man muss ja sagen, ihr studiert ja auch alle. Ne? Erzähl mal dann alles beim Kochen, was ihr macht. Jetzt müssen wir ja erstmal rausfinden, mit was ihr überhaupt kocht. Und zwar die Zutaten. Dirk wird gleich seines Amtes walten. Und Sesam, öffne dich machen. Und dann werden wir hoffentlich nicht hier alle umfallen, mit was ihr heute hier köcheln müsst. Eine Frage vorweg jeweils noch ganz kurz. Was wäre das Schlimmste, was jetzt im Kühlschrank liegen könnte?
1: Also ich habe immer gesagt, so Fisch, der kein Lachs ist. Wäre jetzt so.
0: Das Fisch, der kein Lachs ist. Also alles, also Lachs geht, der Rest ist
1: Das wäre schwierig so.
0: Und bei dir, Vincent, gibt es da auch so ein
2: Logo? Ich bereite Schwein sehr selten zu und so Meeresfrüchte. Ne? Aber so den so ein Lachs und so Rind meistens sehr beliebt.
3: Die Challenge ist ja meistens immer bei so einer WG. Wir gucken mal, was im Kühlschrank ist und dann machen wir was draus. Ne? Das heißt, in dieser Challenge seid ihr ja schon geübt. Also was das angeht, es ist nichts anderes heute. Wir gucken in den Kühlschrank und machen was draus.
2: Das ist ein wahres Heimspiel.
3: Oder?
0: Absolut.
3: Dirk. Also würde ich sagen, machen wir den Kühlschrank auf und lüften das Geheimnis, oder?
2: Ab geht's.
0: Wir kochen nicht zusammen, wir kochen gegeneinander. Ne? Nur nochmal so als Info, ja? Ich würde sagen, die Jungs sind begeistert.
3: Ja, und ich glaube, es ist auch kein Fisch, der kein Lachs ist.
0: Nee.
3: Den Spruch finde ich echt gut.
0: Viel Fleisch auf alle Fälle. Da würde ich sagen, pack was an, los geht's. So, los geht's. Der Gerd wieder hier.
4: Okay. Ich hoffe, ihr wollt schneller, die heute Abend.
5: Max.
1: Ja.
5: Was kocht man denn Schönes?
1: Ich habe mir überlegt, dass ich so ein bisschen Grillspießchen machen möchte. Ja. Mit so ein bisschen angebratenem Hähnchen und dem Schweinenacken und dem Pilzen und der Zucchini.
5: Ja.
1: Und dazu möchte ich die Baguettes zu so einem Kräuterbaguette machen. Und den Chicorée-Salat mit ein bisschen frischen Tomaten. Und dazu gibt es vielleicht noch einen kleinen Dip, wenn die Zeit reicht.
0: Ach so, das ist ja irgendwie schon ein bisschen eindeutig, dass Stefan und Gerd aufs Grillen hinaus wollten, oder?
2: Jawohl.
0: Was hast du dir denn Feines überlegt? Du hast dir ja auch ein paar Notizen gemacht, richtig
2: genau,
0: studentisch.
2: Genau. Ja, na, das kennt man natürlich aus der Vorlesung. Ne? Da muss man, kriegt man nichts, wenn man nicht mitschreibt. Ne?
0: Und was hast du da so drauf?
2: Also ich werde einfach, ich halte es simpel. Ne? Ich mache mir ein bisschen das Fleisch. Dazu ein bisschen Gemüse, eine Beilage. Guck, dass das geschmacklich schon abgewürzt ist und hoffe, dass das den Herrn schmeckt. Ne? Also.
0: Ja, das hoffen wir am Ende natürlich.
2: Das hoffen
0: heißt,
2: wir am Ende alle.
0: Du bereitest jetzt verschiedenste Fleischsorten zu.
4: Systematische Arbeit, hier sofort. Links abfahren, selber aufgebaut, schiebt alles links rüber. Spektakulär. Sehr gut.
0: Das heißt, es gibt heute guten Teller, kompakt mit Fleisch. Da waren sie wahrscheinlich endlich was nicht Veganes, dachte ich. Das kann ich mir schlicht vorstellen, dass der Gerd dann... Nee, aber es ist ja auch, die Grillsaison hat ja gestartet, ne? Und habt ihr in der WG, grillt ihr da auch öfter? Gibt es da Möglichkeiten?
2: Ja, ja, also wir haben unten da einen schönen Grillplatz mit so einer schönen blauen Bank dazu.
0: Jetzt wird es aber schön mit Senf und Bautzner, der geht immer.
2: Der einzig wahre Senf.
0: Natürlich.
4: So, was willst du denn machen?
1: Den hau ich kurz hier rein, damit er heiß ist.
4: Drück einfach mal drauf, mit dem Messerrücken. Schau mal.
1: Ja.
4: Ja, genau. Da geht die Schale an alles von leicht runter.
0: Du hast ja den Max angemeldet für die Mitkoch-Show. Kam ja nicht von ungefähr, oder? Wie kocht der? Ist der Max sehr talentiert?
2: Ja, also das wird ihm zugeschrieben und ich sag auch, es stimmt. Manchmal sagt er das selber so, er kann es gar nicht so. Aber ich sag, also was er schon für mich gekocht hat, das war wirklich schon.
0: Kann man essen.
2: Auf jeden Fall, klar. Immer.
0: So ordentlich Butter jetzt.
2: Genau, damit es dann auch noch ein bisschen was schmeckt, ein bisschen saftig ist, das Brot nicht zu trocken wird.
0: Ja,
2: so.
0: Knoblauch ist immer, genau.
2: Genau, ein bisschen die Würze, das wird dann später noch rausgenommen, dass man hier auf den festen Stücken dann so rumbeißt.
0: Wunderbar.
1: Das ist einfach erstmal nur Knoblauch quasi in ein bisschen Öl, ein paar italienische Kräuter.

0: Und ein bisschen Knoblauch mit drauf. Ich probiere immer, das gut vorzutäuschen.
1: Ah, der Klassische. Da kommt der gute Klassiker durch. Schweinenacken mit Senf eingeschmiert hier und dann ein halbes Bier drüber. Da geht's wieder. Ja, sag ich doch, ein Radler.
2: Ein bisschen Olivenöl mal an den Wok.
1: Wok ist noch aus, ja? Einschalten?
2: Das wäre sehr lieb. Ich bin natürlich auch insgesamt großer Pilzliebhaber, da wo ich herkomme, aus dem guten Vogtland, nennt man das auch die Schwamme.
1: Schwammerl, ja.
2: Die Schwamme, genau.
1: Genauso, wo ich komme aus Bayern, das brauchst nichts anderes tun.
2: Ja, Schwammerl. Schön. Das ist quasi das Vogtländers Leibgericht, der Schwammeschwein.
1: Schwammerl.
2: Genau.
3: Ja, was machst du denn, wenn du nicht kochst für deine WG-Kollegen?
0: Ich spiele sehr gerne Fußball. Ich habe auch einen Verein hier in Dresden. Okay. Da bin ich öfter und sonst...
3: Bei welchem Verein?
0: Den Löbtower Kickers, so
3: den
0: heißen die.
3: Ja,
0: natürlich.
3: So, okay.
0: Das ist natürlich immer das klassische Fußball-Team-Hobby. Ne?
3: Auf welcher Position bist du da?
0: Ich spiele im Mittelfeld da. Oder
3: so.
0: Probier's. Und sonst halt das Studium. Ne?
3: Ja, was studierst du denn?
0: Ich studiere Verfahrenstechnik und Naturstofftechnik. Das ist,
3: wie bitte was?
0: Ja, natürlich, das ist die ganz klassische Reaktion.
3: Verfahrenstechnik und?
0: Naturstofftechnik. Das ist quasi...
3: Also ich sage dir, es hört sich für mich so an, du wirst bestimmt einen sehr guten Job irgendwann mal bekommen.
1: Wenn du hier auf dem Teppanyaki... Ja, aber Teppanyaki wird langsam heiß, ne?
2: Machen wir mal drauf.
1: Also wenn du grillen willst, dann kannst du langsam anfangen damit, ja, genau.
2: Oh, der brutzelt.
1: Sonst ist es so Bratwürste, das Zeug kannst du ruhig schon mit draufhauen, ne? Und wenn die fertig sind, nimmst du es einfach runter und packst es dann auf diesen Grillteller mit dazu halt, ne? So als Idee so.
2: Ja.
1: Hätten wir noch Hühnchen, hätten wir noch hier. Mensch, schau mal, das Hühnchen.
2: Mehr als 3 Sorten Fleisch bringt Unglück, glaube ich immer.
1: Aha, okay.
0: Ja, jetzt haben wir uns so verquatscht, jetzt weiß ich nicht, was ich machen wollte. Ich brauche auf jeden Fall den Ofen.
3: 20 Sekunden. Und was möchtest du denn dann machen, wenn du mal fertig bist?
0: Ja, es ist auch noch schwieriger, wenn du einen großen Löffel brauchst.
3: Ach, Kai, jetzt halt assistiert hier wieder.
0: Ja, das hat er mir extra gesagt, dass ich das darf. Dankeschön.
3: Jetzt denk aber,
0: so, das klingt gut. Ja, das habe ich gut gemacht jetzt diesmal.
3: Ja,
0: ne?
3: Aber nicht bei mir funktioniert das nicht.
0: Ja. Na, ich weiß nicht. So, ich finde verschiedene Sachen ganz gut so. Ich habe vorhin von Partikeln. Ja, ein paar Chiliflocken. Bisschen Würze mit
3: das
0: rein.
3: Das müssen wir Gerd aber noch sagen. Da kannst du nichts dafür. Ja, aber weil Gerd und Chili, muss man nur sagen.

0: Wein. Es ist ein ganz besonderer Wein.
1: Meine Mutter hat Sommelier-Ausbildung zum Wein, deswegen.
0: Ach, du kennst wirklich. Dich. Der wirst ja Gerd immer sympathischer. Ich sehe das schon. Da hole ich jetzt auch mal mein Glas. Du bist ja auch beim Karat. Warte, ich bin auch gleich wieder da.
1: Natürlich. Stößchen. Danke.
0: Stößchen.
1: Zum Wohle.
0: Dann einen wunderbaren Kochabend weiterhin. Wir haben auch passend dazu jetzt Halbzeit, noch 20 Minuten. Oh.

0: tief, wenn ich in die Küche reinkomme. Jedenfalls für mich, für Max wahrscheinlich weniger, wenn ich auftauche.
1: Hier ist, wird gerade so der Salat so ein bisschen.
0: Ja, mit
1: so,
0: dem
1: Chipotle, mit ein bisschen Paprika und Tomate. Da habe ich hier jetzt schon, das ist genau richtig, habe ich schon mein kleines Dressing vorbereitet.
0: Ja, dann wird mit das dem Schmand, hier ja.
1: Mit ein bisschen Schmand und Senf.
2: Schauen Sie mal da hinten, ne?
0: Jetzt hör bitte auf, mich zu sitzen. Das ist ja ganz furchtbar.
2: Also ich bin teilweise auch Nachhilfslehrer und da, wenn die Kinder dann anfangen, sie zu sitzen.
0: Ja, da weißt du, was ich meine, ne?
2: Ja, das ist schrecklich.
0: Das soll für 3 Personen reichen?
2: Ja, es ist eine Beilage, also.
0: Muss jetzt, ne? Ja.
2: Also, ich würde jetzt wahrscheinlich das Fleisch aufschneiden, um mal zu gucken, wie schlimm es denn geworden ist.
3: Du hast 12 Minuten 50, jawohl, wunderbar. 3 Teile brauchen wir. Ja, ist gut, perfekt, wunderbar.
2: Ich hätte sie noch in Scheiben geschnitten, ne? Aber da kriegt einer ein großes.
3: Kriegt man gleich Hunger, Mensch, ja.
2: So. Ist wirklich auch beim Naschen, ne?
3: Ja, ah, sehr gut. 10 Minuten.
0: Platz aber ruhig. Alles im Griff?
1: Ich hoffe es.
0: Da hast du jetzt das Maishähnchen drauf und das Schwein, nehme ich an.
1: Genau, und Zucchini und Zucchini und Pilze.
0: Ja, und ordentlich gewürzt, definitiv. Hast du natürlich schon geguckt bei Max, deinem Freund? Wie schlägt er sich?
4: Also, ich finde, der schlägt sich auf jeden Fall super.
0: Also, gutes Gefühl.
4: Boah, schon. Es riecht auf jeden Fall gut. Ich weiß nicht, ob aus beiden Küchen oder nur aus der einen, aber nee. Ich bin gespannt. Ich denke, er schafft's.
3: Essig kann nicht schaden beim Salat.
1: Na?
3: Oder Zitrone geht auch. Wichtig ist Säure. Genau, wenn du Säure drin hast, ist immer gut, wenn du ein bisschen Süße hast auch. Das, glaube ich, steht auch. Honig wäre auch noch mit drin, glaube ich. Lass das wirklich bestimmt. Oder ess auch. Auch gut.
1: Mhm. Mhm. Oh, das schmeckt wirklich.
3: Nee. So.
2: So, was war denn der Plan?
3: So, jetzt hättest du noch Zeit, eine kleine Soße zu machen, ja? Mensch, 4 Minuten her. Nimmst den Spand, nimmst eine Schüssel, hast den Spand rein, Zitronensaft, Salz, Pfeffer, zweimal umrühren.
2: Das war tatsächlich der Plan noch für das.
3: Ja, sag ich noch. 4 Minuten hast du schon, ja? Alles gut.
1: Also, sieht so aus, wie ich es essen würde. Ich hoffe, es schmeckt den anderen auch.
3: Sehr gut. Was ist der Soße?
1: Könnte vielleicht ein bisschen
3: rosa.
1: Ich habe den Salat ein bisschen mariniert, sodass da ein bisschen was Flüssiges mit dabei kommt.
3: Auch über drüben gerade einen Tipp gegeben, zum kleinen Tipp mit dem Spand.
0: Die Teller sind aber hier schon voll.
2: Oh ja.
0: Du siehst aber auch gut aus. Hast du wirklich gekocht, ne? Sieht man an der Schürze. Ja, mach erstmal Salz, genau. Wo willst du es dran machen?
2: Also aufs Fleisch, ne?
0: Aus. Ich halte mich jetzt raus. Ich sag nichts. Da bin ich gespannt, was sie sagen. Meine kleinen Salzmeckerer.
3: 1 Minute 50. Maxwell gibt Gas. Sehr, sehr geil. Und schmecken tut es auch, wie es ausschaut?
1: Oh ja.
3: Das kannst du leider über das Rind ein bisschen Salz und Pfeffer machen. So ein bisschen solche Ideen. Sehr gut. Oh, Dirk, da kriegen wir gleich Hunger mit 2 her.
0: 1 Minute. Jetzt wird die Uhr rot. Da kommt noch ein bisschen Edelpaprika oder was ist das? Hm. Ja, geht immer.
2: Schule.
0: Oh ja. Wow, das war ordentlicher Schwaps.
3: Mit Gemüse gebraten, abgespielt. Ja. Oh, sehr geil.
0: Fertig.
3: Ja. Klasse. Cool.

0: Die Jungs wollten Fleisch und sie haben natürlich Fleisch bekommen von Max und Vincent. Ja, ich bin begeistert, was ihr doch für unterschiedliche Tellervariationen, sage ich jetzt mal, aus den Zutaten gezaubert habt. Und die Juroren haben es sich gut gehen lassen, schön schmecken lassen und natürlich auch ein Urteil gefällt, auf das wir sehr gespannt sind. Wer möchte denn anfangen?
1: Erstmal herzlichen Dank, Max und Vince, für zwei wunderbare Gerichte. Ihr habt das genau so gemacht, wie wir uns das im Laden vorgestellt haben, Gerd, oder? Ja. Wir wollten Grillteller mit Baguette und Salat. Wir haben Grillteller und Baguette und Salat.
0: Ja, also 10 Punkte schon mal. Ja.
1: Nee, fangen wir beim Vince an. Erstmal alles heute sehr gut gewürzt. Also wirklich, ich habe heute nichts zu kritteln. Es war überall Salz dran. Es war nie bloß Salz dran. Es waren auch noch mehr Gewürze dran. Da hat man sich ein bisschen Kopf drüber gemacht. Hat mir sehr gut gefallen. Vince hat uns hier einen kleinen Salat präsentiert. Chicorée, Tomate, Balsamico. Ja. Bei mir war ein Schluck Sojasauce drauf. Hast dich, glaube ich, verwechselt ein bisschen. Das hat jetzt aber gar nicht...
2: Das sage ich mich bis dann zum Schluss. Voreilig.
1: War ein bisschen eilig. Hast die falsche Flasche gegriffen. Das tut dem jetzt gar keinen Abbruch. Okay. Das hebt den Geschmack. Das ist eigentlich wirklich eine ganz leckere Kombi. Dein Grillteller, rustikal, aber das kann ein Grillteller sein. Mhm. Du hast sehr viele Produkte verwendet. Was mir hier besonders gut gefallen hat, sind die geschmorten Zwiebeln. Der Schweinenacken, den du mit Senf eingestrichen hast und schön gebraten hast, auch der war von der Konsistenz her perfekt. Das Rumpsteak genauso. Das Gemüse, okay, das war mit dabei, aber auch gut abgeschmeckt. Ne? Ja, hätte man vielleicht an Schnittgrößen vielleicht noch ein bisschen variieren können.
2: Ja, ne?
1: Was ein kleines bisschen hinten runterfällt, ist das Knoblauchbaguette. Ja. Ne? Aber ansonsten, also es hat nach Knoblauch geschmeckt. Ansonsten hat mich das wirklich überzeugt. 7 Punkte von mir.
2: Das ist toll.
1: Max, dein Teller war faktisch fast das gleiche. Du hast den Nacken verwendet, du hast das Rumpsteak verwendet, du hast den Chicorée, die Tomaten, den Paprika verwendet, das Knoblauchbaguette. Hast du auch gemacht. Bei dir war alles noch eine Stufe intensiver abgeschmeckt. Ich will jetzt nicht sagen besser, aber intensiver. Das hat dem Teller sehr gut getan. Du hattest hier bei dem Spieß eine sehr scharfe Komponente mit dabei, mit dem Chili. Das hat einiges gemacht. Das war geschmacklich sehr gut. Das Rumpsteak war auch sehr gut abgewürzt. Das Senfdressing beim Chicorée, das muss man mögen, ist aber vollkommen schön gewesen. Hat mich abgeholt. Insgesamt hat mir deine Kombination ein kleines bisschen besser gefallen. 8 Punkte von mir. Und damit gebe ich weiter an den Gerd.
3: Ich fange auch gleich mal beim Vincent an. Also vielen Dank euch beiden jetzt mal für dieses tolle Grilltellermenü. Ich brauche gar nicht so viel sagen. Stefan hat eigentlich nahezu alles gesagt. Ich mache es wirklich echt kurz. Vincent, ich gebe dir für deinen Teller oder für deine beiden Teller, die waren wirklich gut gemacht, auch 7 Punkte. Und beim Max hat mich einfach auch besser der Salat abgeholt. Da war einfach für mich jetzt schöner gewürzt, auch überraschend schöner gewürzt.

0: weil so habe ich ihn einfach noch nie gegessen. Und das Knoblauchbaguette war jetzt auch nochmal etwas, wo ich sage, hat mich komplett abgeholt. Ich gebe dir auch 8 Punkte.
1: Jungs, mega Respekt, alles total begeistert. Mich hat überzeugt, der Garpunkt vom Rind bei Max und das Baguette. Also bei mir das gleiche, 7, 8 Punkte. Also es gibt keinen Verlierer bei uns. Also alles gut, ihr habt euer Bestes gegeben und es war echt klasse. Vielen Dank dafür.
2: Und ihr habt als WG natürlich das System getrippelt, ne? Ihr könnt ja jetzt zusammen zum Gerd gehen und kriegt dann noch einen Einkaufsgutschein. Davon profitieren dann die Kollegen in der WG. Also wirklich, so macht man das, liebe Zuschauer. Genau so.
3: Hier definitiv, es gibt nie Verlierer, aber jetzt erst recht keine Verlierer bei diesem WG-Duell. Genau, ihr könnt noch mal kurz sagen, was es gibt. Ihr könnt auf alle Fälle lecker, ne, Gerni? Du kommst nicht nur vorbei.
1: Also der Verlierer muss zu mir. Ein schönes Menü zu zweit, Viergang-Menü mit passendem Wein dazu und alles, was dazugehört. Na, von daher. Und der Sieger?
2: Gibt es wieder einen sehr schönen Rewe-Einkaufsgutschein und da könnt ihr für die GWG eine Party organisieren oder, keine Ahnung, noch mehr Grillfleisch holen, noch mehr Grillgemüse.
3: Wenn die Mitkochshow die Mitkochshow geschaut wird, da muss ja ordentlich, ne, gibt es ja eine Party. Ja.
1: Nicht nur Alkohol kaufen, ne?
2: Warum nicht?
3: Okay. Ja, Jungs, es war sehr schön, dass ihr zu Gast bei der Mitkochshow wart. Herzlichen Glückwunsch dazu. Ja, und damit kann ich nur sagen, kulinarische Grüße nach Hause. Schalten Sie gern ein beim nächsten Mal. Ansonsten ist natürlich alles in der Mediathek von sachsen-fernsehen.de zu sehen. Und Sie können sich wie immer unter sachsen-fernsehen.de/hobbyköche auch bewerben. Und wie Vincent und Max hier einen schönen Abend verbringen, oder? War doch schön.
4: Es war sehr großer Spaß. Kann ich mich nur anschließen.
3: Ja, kann man wiederholen, oder?
4: Sollte man.
3: Ja. Also wir sind zu ertragen, da hören Sie es. Also anmelden und mitmachen und damit tschüssi.

0: Herzlich willkommen zu Elbland Aktuell vom Dienstag, den 23. Juni 2026. Schön, dass Sie wieder mit dabei sind. Heute schauen wir zuerst auf das Stadtfest in Pirna. Danach geht's zu Angeboten rund ums Handwerk in Riesa. Wir starten aber in Pirna. Denn das Stadtfest hat in diesem Jahr mit großer Hitze zu kämpfen. Trotzdem wurde in der Altstadt gefeiert, getanzt und musiziert. Mit vielen bekannten Programmpunkten und einigen schönen neuen Momenten.
1: Das Wichtigste beim Stadtfest in diesem Jahr war die Abkühlung. Ob so, so oder so. Pirnas Stadtfete war eine Hitzeschlacht. Speziell tagsüber bei Temperaturen weit über 30 Grad.
2: Die Abende waren schön, aber tagsüber hat die Hitze uns auch Leute gekostet einfach. Verständlich.
1: Weniger Besucher als in den Jahren zuvor tummelten sich in den Altstadtgassen. Dabei gab es sie, die schattigen Orte. Beliebt und belebt war der Zollhof. Der kleine Handwerkermarkt war der Ruhepol in diesem Jahr, musikalisch begleitet von verschiedenen Künstlern. Die Blechsportgruppe aus Pirna war da schon das große Besteck. Die Blechsportgruppe gibt es seit 11 Jahren. Viele Musiker und Musikerinnen spielten einst an der Musikschule Sächsische Schweiz. Von jung bis alt kommt hier alles zusammen. Entsprechend durcheinander geht es bei der Liederwahl.
3: Wir wollten auch nicht nur Blasmusik spielen, deswegen haben wir uns dafür entschieden, eben genau diesen Mix aufzunehmen, die modernen Titel. Und da müssen die älteren Mitglieder halt durch und wir müssen halt durch die paar Blasmusiktitel, so könnte man das vielleicht diplomatisch ausdrücken.
1: Das Stadtfest wird für viele Vereine, Unternehmen und Gewerbetreibende zum Schaufenster. Ein wirklich buntes zeigt sich auf der Schössergasse. Hail Bob feierte zum Stadtfest sein Comeback. Der Pop-Up-Store hat für 2 Monate wieder geöffnet. Am Partywochenende wurde vor Ort gemalt.
4: Ja, wir wollen einfach mal zeigen, was so unser täglich Brot ist als Künstler. Dass man wie ein Bild entsteht, zeigen und vielleicht auch die Leute animieren, mal in die Galerie reinzukommen.
1: Ansichten der Region gepaart mit Porträtmalereien können in der Schössergasse 6 bestaunt und natürlich auch erworben werden. Bis zum Tag der Kunst im Juli hat die Galerie geöffnet.
4: Dieses Jahr haben wir uns ein bisschen erweitert mit einer jungen Architektin aus Dresden, mit der Anja. Die sehr interessante Bilder malt, weil sie plenär malt. Sie malt im Freien, in der Natur, mit ihrer Staffelei. Und das war eine spannende Ergänzung, weil wir selber malen mehr im Atelier und sie malt eben wirklich in der Natur.
1: Draußen unterwegs sein, das war zum Stadtfest oberstes Gebot. Dauergast auf dem Marktplatz ist die Tanzschule Pötschke-Nebel. Seit 23 Jahren gehört sie zu Pirna wie der Walzer zur Hochzeit.
5: Die Kinder freuen sich, die Jugendlichen freuen sich einfach, ihr Können zu präsentieren. Nicht nur bei Bällen und sonstigen Veranstaltungen, sondern gerade auch beim Stadtfest. Und da kommen die Familien und die Angehörigen feuern an. Und ich denke auch viele andere Gäste, die sich das Programm immer mit anschauen, mit viel Freude. Und das macht uns glücklich. Und so soll es sein.
1: Lachende Gesichter gab es erst recht in den Abendstunden. Als die Hitze ging, kamen die Massen zum Beispiel zu Marquez. Besser hätte der Haupteck zum Stadtfest kaum gewählt sein können. Latino-Pop zum Sommerflair. 20 Jahre feiert Marquez in diesem Jahr. Der Tourneeauftakt in Pirna konnte sich wirklich sehen lassen. Fast unbemerkt ein Stadtfestflitzer. Mit einbrechender Dunkelheit zog eine vollbesetzte Barke an den Elbwiesen vorbei. Die 10-köpfige Mannschaft vom Pirna Ruderverein nutzte die kürzeste Nacht des Jahres für eine ganz besondere Trainingsfahrt. Ende Juli wollen sie den Ärmelkanal mit einer Non-Stop-Fahrt überqueren. Der Test ist geglückt. In 15 Stunden ging es von Dresden nach Krippen und wieder zurück. Auf eine späte Rückreise ihrer Lieblinge hofft die halbe Nation. Deutschland im WM-Fieber. Zum Stadtfest wurde der DFB-Elf die Daumen gedrückt. Hunderte Besucher taten dies erfolgreich gemeinschaftlich beim Public Viewing an den Elbwiesen. Der Last-Minute-Sieg der deutschen Elf wurde gefeiert bis spät in die Nacht. Der perfekte Ort dafür war die Open-Air-Lounge der WGP. Zum 20. Mal sorgte Pirnas Wohnungsunternehmen für den Partykracher zum Stadtfest. Unterbrochen wurde das tanzwütige Publikum bestenfalls vom Feuerwerk ohne Lichter mehr am Himmel, kein Stadtfest in Pirna.
6: Was braucht Mallorca, wenn wir Pirna haben?
1: Sagt einer, der es wissen muss. Schlagersänger Olaf Berger lebt seit vielen Jahren auf der Baleareninsel. Seine Wurzeln aber hat er in Pirna.
6: So viel habe ich nicht mehr erkannt. Schon alleine die Pappeln zum Beispiel auf der Allee habe ich gesehen. Da hatte nämlich mein Papa mir damals erzählt, auf der Allee, da hat er meine Mama zum ersten Mal geküsst. Und die Pappeln gibt es nicht mehr, aber es sind neue entstanden und die wachsen auch wieder. Also da werden sich einige knutschen.
1: Das Partywochenende ist Geschichte. Vieles wurde geboten, manches versäumt. Gassen und Straßenzüge, die in der Vergangenheit bespielt wurden, blieben diesmal leer. Die abgespeckte Stadtfestsause fiel den Besuchern auf. Hier muss nachgebessert werden. Pirna kann mehr, in diesem Fall garantiert. Was bestens funktionierte, war das Sicherheitskonzept. Kaum Vorfälle und auch wenig Einsätze für die Sanitäter. Pirna behielt kühlen Kopf.
5: Das sind Sachen, die wir in der Pipeline haben und die dann ausgefahren werden, wenn es nötig ist. Und ansonsten gibt es gerade im Sicherheitsbereich auch viele Runden zu diesem Thema. Was ist bei Hitze, was ist bei Schlechtwetter, was ist bei Starkregen, was ist bei Gewitter. Das ist Bestandteil des Konzeptes.
1: Eine erfreuliche Meldung gab es zum Stadtfest vom Stadtradeln. Pirnas Radfahrer stellten einen neuen Rekord auf. Über 300.000 Kilometer wurden gemeinschaftlich abgespult. Für die dicksten Wagen gab es fette Preise. Für alle anderen das Abschlusskonzert in der Marienkirche. Pirnas Kantorei und die Elblandphilharmonie spielten das Konzert zum Stadtfest.
0: Und jetzt springen wir nach Riesa. Denn bei der Innovationsakademie des Handwerks ging es wieder darum, jungen Menschen praktische Einblicke in verschiedene Berufe zu geben. Im Mittelpunkt standen dabei auch die Ferienangebote der offenen Werkstatt und die Berufetage im Landkreis Meißen.
7: Bei einer Innovationsakademie des Handwerks zeigt die Kreishandwerkerschaft Region Meißen gemeinsam mit Partnern einmal im Jahr, welche Möglichkeiten in verschiedenen Bereichen bestehen. In diesem Jahr wieder im Mittelpunkt das Thema Ausbildung. Ein wesentlicher Punkt, die Arbeit der offenen Werkstatt in Riesa. Hier finden in den Sommerferien wieder unterschiedliche Angebote statt, immer mit dem Fokus Handwerk.
8: Wir haben viele verschiedene Angebote, natürlich für die Holzwürmer, Holzliebhaber und Holzliebhaberinnen. Im Social-Media-Bereich gibt es einen Podcast-Kurs, einen Fotokurs, einen Videokurs und wir haben auch zwei 3D-Druckkurse wieder dabei. 3D-Druck für Tüftler. Keine Ahnung, was da passiert. Es wird getüftelt im 3D-Bereich und 3D-Druck eine Designlampe bauen. Hier wird ein Leiterstuhl gebaut, den seht ihr hier im Hintergrund. Die Bretteln sind die Vorbereitung für den Schwedenstuhl. Ist eigentlich alles im Gange. Es gibt schon viele Anmeldungen, aber es gibt auch überall noch Restplätze.
7: Berufetage, bei denen sich junge Menschen an einem Tag über verschiedene Handwerksberufe informieren können, sind im Landkreis Meißen bereits etabliert. Anfang August finden diese wieder in Meißen, Großenhain und Riesa zeitgleich statt.
8: Wir sind in der fünften Ferienwoche in Riesa, Meißen und Großenhain gleichzeitig. Tolles Team an Handwerkern. Wir probieren einfach wieder aus, Handwerk praktisch erlebbar zu machen mit Meisterinnen und Meistern. Wir haben die Maler dabei, wir haben den Bau dabei, wir haben natürlich die Tischler dabei, wir haben neu dabei Kfz für junge Schrauberinnen und Schrauber hier in Riesa. Es gibt nach wie vor SHK, das ist ja auch eine ganz beliebte Sache. Ja, rundum gut aufgestellt. Elektro, Strom brauchen wir auch immer und Leute, die mit Strom klarkommen. Es wird gut.
7: Ob im Albert-Treff in Großenhain, der offenen Werkstatt in Riesa oder bei der SOPRO in Meißen, überall engagieren sich Handwerksbetriebe der Region, um jungen Menschen zu zeigen, welche Möglichkeiten eine Ausbildung im Handwerk bieten kann.
9: Eine neue ASB-Rettungswache hat in Stolpen ihr Richtfest gefeiert. Landrat Michael Geisler lobte heute den Baufortschritt und bedankte sich bei allen Beteiligten für ihre Arbeit, um die rettungsdienstliche Versorgung im Landkreis zu stärken. Die moderne Wache soll schnelle Hilfe in der Region sicherstellen und wird nach einer Bauzeit von 13 Monaten Platz für Rettungsfahrzeuge und Einsatzkräfte bieten. Am Donnerstag findet eine öffentliche Sitzung des Stadtrates in Freital statt. Interessierte Bürger sind eingeladen, ab 17 Uhr im Ratssaal des Rathauses teilzunehmen. Auf der Tagesordnung stehen unter anderem die Abwägung von Stellungnahmen zum Flächennutzungsplan sowie Beschlüsse zur Sanierung historischer Gebäude. Das Meißner Haus in Tirol hat sein 100-jähriges Jubiläum gefeiert. Oberbürgermeister Markus Renner überbrachte am vergangenen Wochenende Glückwünsche und ein Geschenk aus Meißner Porzellan an die Sektion Ebersberg-Grafing des Deutschen Alpenvereins, die das Haus seit vielen Jahren betreut. In Pirna wurde beim diesjährigen Stadtradeln ein Rekordergebnis erzielt. Bürgermeister Markus Dressler verkündete stolz, dass die Teilnehmenden insgesamt über 301.000 Kilometer erradelt haben, was die Bedeutung nachhaltiger Mobilität in der Region unterstreicht. Bei der Siegerehrung wurden auch exklusive Preise verlost. Der Grundstücksmarktbericht 2026 für den Landkreis Sächsische Schweiz-Osterzgebirge ist jetzt online verfügbar. Der Gutachterausschuss hat auf Basis von über 5000 Kaufverträgen umfassende Immobilienmarktdaten erarbeitet, um Transparenz auf dem Grundstücksmarkt zu schaffen und als Orientierungshilfe für Marktteilnehmer zu dienen. Die Lebensmittelüberwachung kontrolliert verstärkt die Hygiene bei der Herstellung von Speiseeis in

0: befestigten Eisdielen und Eisständen. Laut dem Landratsamt Pirna werden Proben entnommen, um mögliche Keimquellen frühzeitig zu erkennen und zu beheben, damit Verbraucher unbesorgt genießen können.
1: Nach einer kurzen Unterbrechung sind wir gleich wieder da mit Elbland aktuell. Dann geht's bei uns um eine Radtour der Freundschaft von Riesa nach Mannheim und danach um den super Sommerferienkalender in Meißen. Bleiben Sie dran und bleiben Sie gespannt.
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1: Willkommen zurück zu Elbland aktuell. Schön, dass Sie dran geblieben sind. In Riesa haben sich jetzt wieder Radfahrer auf den Weg gemacht. Bei der Tour der Freundschaft ging es in mehreren Etappen bis nach Mannheim.
11: Diese Rennradfahrer machten sich im Juni auf den Weg von Riesa nach Mannheim. Bereits seit Jahren organisiert der Riesaer Partnerstadtverein Riesa und die Welt eine Radtour. Die Partnerstadt Mannheim war 2026 zum ersten Mal Ziel.
12: Im Jahr 2004, also schon vor mehr als 20 Jahren. Wir haben damals begonnen mit unserer französischen Partnerstadt Villerue. Leider sind die Herren ein bisschen in die Jahre gekommen, weil 20 Jahre eben vergangen sind und können jetzt nicht mehr so mithalten. Und es gab bei einer anderen Begegnung in Mannheim die Idee eines dort ansässigen Radsportlers, das doch mit Mannheim fortzuführen. Und das haben wir natürlich gern aufgenommen. Und deswegen stehen wir heute hier.
11: 14 Radfahrer und Begleitpersonal waren an der Tour der Freundschaft beteiligt. Die Mannheimer sind begeistert von der Idee.
13: Die Susanne Vogt war anlässlich der Bundesgartenschau mit einer kleinen Abordnung und weiteren Abordnung der Städtepartnerschaft Mannheim. Mannheim hat ja 13 Städtepartnerschaften, wenn es ausreicht, sogar vielleicht noch mehr. Und da war eine gemeinsame Ausfahrt in die Pfalz, so eine Weinverkostung. Und dann sind wir irgendwie ins Gespräch gekommen und sie erzählte, dass sie mit der Partnerstadt in Frankreich, Villerüth, auch solche Fahrten macht. Und dann habe ich danach gehakt, weil ich auch schon... Das war meine Intention, beim Eintritt in diesen Verein der Städtepartnerschaft in Mannheim auch sowas zu finden. Und dann war das ein gefundenes Fressen. Und dann haben wir uns unterhalten und letztes Jahr sind wir dann zusammen mit den, oder war ich alleine als Einzigster mit den Radlern aus Riesa und Eschwege, und wir haben wunderschöne 5 Tage miteinander verbracht.
11: Andreas Unger ist schon seit langem Teil des Riesa-Teams. Er kennt die Herausforderungen der Strecke, immerhin über 550 Kilometer in 5 Tagen.
14: Ja, die Herausforderung jetzt, sagen wir, hier liegt einmal in der Überquerung jetzt vom Thüringer Wald. Und dann geht es rüber in die Rhön, und da haben wir schon ein paar tausend Höhenmeter mit dabei. Und natürlich sind wir auch insgesamt 12 Leute. Ich sag mal, da ist auch die Herausforderung da, da man ja auch immer auf öffentlichen Straßen unterwegs ist, dass wir versuchen, in der Truppe auch zusammenzubleiben jetzt hier, und dass einfach dann auch unterwegs nichts passiert.
11: Die Idee der Tour der Freundschaft hat mit dem Ziel Mannheim neue Akzente gesetzt. Peter Fehrenbach bringt es auf den Punkt.
13: Mehr als über den Sport können wir nicht machen. Mehr als über den Sport geht nicht, und auf persönlicher Ebene scheint es ja ganz gut zu laufen. Und wie gesagt, letztes Jahr habe ich mich so wohl gefühlt als einzigster Nicht-Ossis unter den Ossis. Aber es war wunderbar, und ich hoffe, das wird dieses Jahr wieder so werden.
1: Und jetzt machen wir nochmal den Sprung nach Meißen. Denn dort ist jetzt der neue Super-Sommer-Ferienkalender vorgestellt worden. Auf 64 Seiten bündelt er wieder zahlreiche Angebote für Kinder, Jugendliche und Familien in den Ferien.
0: Die Sommerferien stehen vor der Tür und damit für viele Schülerinnen und Schüler die schönste Zeit des Jahres. Damit den meisten garantiert keine Langeweile aufkommt, hat das Amt für Stadtmarketing, Tourismus und Kultur erneut den Super-Sommer-Ferienkalender vorgestellt. Präsentiert wurde er im Geschäft Die Perlenfischerin von Heike Leupold.
15: Wir stellen heute den Super-Sommer-Ferienkalender für das Jahr 2026 vor. Der erscheint in der 9. Auflage und beinhaltet alle Events, die in Meißen für Gäste und für die Kinder und Jugendlichen natürlich aus Meißen in den Sommerferien stattfinden. Es gibt ganz unterschiedliche Events. Wir sind hier bei der Perlenfischerin. Hier kann man basteln, kreativ sein, Kettenohrringe, Kreolen gestalten. Es gibt Tanzkurse, es gibt Stadtführungen thematisch, speziell auf Kinder und Jugendliche zugeschnitten, auf bestimmte Altersgruppen. Es gibt Musikevents von Klassik bis Hip-Hop, ganz unterschiedliche Dinge. Ich denke, da ist für jeden was dabei.
0: Gemeinsam mit Ines Ritter vom Stadtmarketing stellte der Bürgermeister die inzwischen 7. Auflage des beliebten Ferienheftes vor. Auf 64 Seiten finden sich zahlreiche Angebote für Kinder, Jugendliche und Familien. Von Kreativworkshops über Ferienkino und Konzerte bis hin zu Stadtführungen und Ausflügen ins Umland.
16: Ja, es sind auf jeden Fall natürlich die Angebote auch hier drin, die für Kinder und Jugendliche sind, die im Kultursommer sind. Das ist zum einen der Gassenzauber vom Theater mit dem heißen Sommer. Es sind das Kino bietet zweimal in der Woche ein Sommerferienkino an. Wir haben das Wellenspiel, das einen besonderen Ticketpreis hat für Kinder und Jugendliche während der Sommerferien. Ja, es reicht von schönen Stadtführungen über geführte Führungen, die im Dom oder auf der Albrechtsburg sind, die speziell für Kinder und Jugendliche sind, die immer unter einem bestimmten Gesichtspunkt stehen, bis hin, dass man in der Porzellanmanufaktur seine eigene Tasse bemalen kann.
0: Mit dabei ist auch wieder Heike Leupold, die mit ihren Bastelangeboten seit der ersten Ausgabe fester Bestandteil des Kalenders ist. Gerade kreative Mitmachangebote sind bei vielen Kindern besonders gefragt.
15: Unser Amt für Tourismus, Stadtmarketing und Kultur hat Unternehmen, Bildungs- und Kultureinrichtungen angeschrieben und gefragt, was in den Sommerferien für Kinder und Jugendliche angeboten wird, und die Aktivitäten und Angebote dann hier in diesem Ferienkalender auf 64 Seiten zusammengeschrieben.
16: Ja, die Perlenfischerin ist seit Anbeginn unseres Kalenders, der 2018 das erste Mal erschienen ist, dabei. Sie bietet Kurse an, wo man zum einen zum bestimmten Thema beziehungsweise auch frei basteln kann. Mit allen möglichen Perlen, die man, sage ich mal, auf der Welt finden kann.
0: Das Titelbild stammt in diesem Jahr von der 11-jährigen Mira aus Meißen, die den Malwettbewerb der Stadtbibliothek zum Jahresthema hoch hinaus gewonnen hat.
15: Tatsächlich ist es aber so, dass wir 4.500 Druckexemplare davon haben, Die bekommen die meisten Schülerinnen und Schüler direkt in die Schulen geliefert. Man kann den

0: Ferienkalender, aber auch in der Touristinfo, in der Stadtbibliothek und bei allen Einrichtungen, die hier auf den letzten Seiten genannt sind und die sich hier mit Angeboten beteiligen, erhalten. Und es gibt natürlich heute in der digitalen Welt auch ein PDF zum Download auf unserer Internetseite.
1: Der Supersommer-Ferienkalender gilt vom 4. Juli, das ist der Samstag, an dem die Ferien offiziell beginnen, bis zum Ferienende. Und darüber hinaus haben wir im Kalender noch einen Ausblick auf die kommenden Wochen, wo man zum Beispiel sieht, wann Down to the Beat ist, wann das Weltkindertagskonzert ist, beziehungsweise das große Mitmachfestival.
2: Zusätzlich liegt er an vielen Stellen im Stadtgebiet aus und sorgt damit auch in diesem Sommer wieder für jede Menge Abwechslung.
3: Der heutige Dienstag zeigt sich im Elbland bereits von seiner hochsommerlichen Seite. Neben viel Sonnenschein waren nur wenige Wolken unterwegs. Die Temperaturen kletterten am Nachmittag auf rund 30 Grad. In der kommenden Nacht bleibt es meist sternklar und trocken. Die Temperaturen sinken nur langsam und liegen bei etwa 17 Grad. Morgen setzt sich das sonnige Sommerwetter nahtlos fort. Bei kaum einer Wolke am Himmel werden es bis zu 33 Grad. Und hier die 3-Tage-Aussicht für das Elbland. Am Donnerstag gibt die Sonne weiterhin den Ton an. Mit Höchstwerten um die 35 Grad wird es nochmals deutlich heißer. Der Freitag bringt viel Sonnenschein und Temperaturen bis zu 36 Grad, dazu weht nur ein schwacher Wind. Und zum Samstag steuert das Elbland auf den bislang heißesten Tag der Woche zu. Bei nahezu wolkenlosem Himmel werden bis zu 39 Grad erwartet. Das Elbland steht damit vor einer echten Hitzewelle. Die Freibäder dürften in den kommenden Tagen Hochbetrieb haben.
4: Das war Elbland aktuell für heute vom 23. Juni 2026. Meine Damen und Herren, vielen Dank, dass Sie bis zum Ende mit dabei waren. 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Dann wünsche ich Ihnen jetzt noch einen wunderschönen restlichen Dienstag und morgen sehen wir uns wieder hier, zur selben Zeit und wie immer am selben Ort. Bis dahin, ciao.

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1: Zirkus Krone mit neuer Show in Zwickau. Sonderpreis ab in die Mitte übergeben und Christoph Graupner Kunstpreis zum 10. Mal vergeben.
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1: Liebe Zuschauer, einen wunderschönen guten Abend und herzlich willkommen zu Tag aktuell vom Dienstag. Schön, dass Sie eingeschaltet haben. Farben, Glanz und große Emotionen. Der Zirkus Krone macht Station in Zwickau. Von Mittwoch bis Sonntag gastiert einer der bekanntesten Zirkusse Europas auf dem Platz der Völkerfreundschaft und präsentiert sein neues Programm Farbenspiel Gold Edition. Die Besucher erwartet eine moderne Show mit internationalen Artisten, Akrobatik, Tierdarbietungen und spektakulären Bildern. Am Freitag letzter Woche waren wir bei den Aufbauarbeiten auf dem Platz. Bei schweißtreibenden Temperaturen wurde gerade das Gerüst fürs große Zirkuszelt gestellt. Die Krone lag dabei noch am Boden.
3: Ja, heute heißt Vorkommando. Wir haben 40 Leute hier, bauen auf das zweite Pferdestall. Das geht in Tirol. Also unsere Pferde müssen nicht warten im Transport, wenn das angekommen hier. Dann gibt es den großen Masten, Sie sehen, am Bogen kommt ein zweiter jetzt. Das für unseren

0: beste Artisten und es alles passt zusammen.
1: Die Artisten kommen aus aller Welt, ob vom Cirque du Soleil, vom internationalen Zirkusfestival Monte Carlo oder. Der Zirkus Krone setzt auf die Besten ihres Fachs.
0: Diesem Show heißt Farbenspiel, Gold Edition. Was heißt das? Weil meistens von unseren Artisten Gewinner von Monte Carlo Festivals oder eingeladene Artisten Monte Carlo Festivals. Was ist Monte Carlo Festivals? Das ist ein Festival einmal im Jahr von Princess Stephanie und Prinz Albert für die beste Artisten. Da gibt es eine Competition, Gold, Silber, Bronze und meistens sind Goldgewinner hier.
1: Die Ställe für die Tiere waren am vergangenen Freitag so gut wie fertig aufgebaut. Der Zirkus Krone setzt nach wie vor auf Shows mit Pferden, Löwen und Co., auch wenn das Thema in der Gesellschaft durchaus für Diskussionen sorgt.
0: Absolut. Ich bin ein großer Tierschützer selber, auch meine Frau, Janne Lese Krone. Wir machen viel für Tierschutzverein. Wir haben einen gemeinnützigen Verein für Tiere, der Lacey Fund. Meine Frau unterstützt Go for Rhino in Afrika und natürlich unsere Tiere. Wir haben ein Altersheim für unsere Tiere. Wir kommen für unsere Tiere von A bis Z. Wir abgeben kein Tier, wir verkaufen kein Tier. Es ist unsere Babys, unsere Family. Das Publikum dürfen nicht nur in der Vorstellung, aber kann auch anschauen, die Tiere hinten von der Bühne, die Stallung bei den Tieren und einfach der selber ein Bild haben. Aber Tierschutz ist ein sehr, sehr wichtiges Thema. Leider gibt es Menschen, das ist falsch informiert. Ich habe alle Zeit für Tierschützer, ich habe keine Zeit für Tierrechtler. Das sind dieselbe Leute, das sprüht unsere Reklame oder kommen mit schwarzen Masken an und sowas. Das ist Fanatiker, da habe ich keine Zeit. Aber Tierschützer habe ich Zeit für.
1: Das rund 2,5-stündige Programm verspricht Unterhaltung und Wow-Effekte für die ganze Familie.
0: Zirkus Krone, das erste Mal, das Zwickau-Publikum kennt Zirkus Krone. Es ist der Marktführer, das heißt, wir haben alles. Zirkus ist eine Live-Show für die ganze Familie. Wenn sie mit 6 Jahren alt oder 60, ist egal, ist immer irgendwas. Ich würde sagen, für die Kinder, die ganze Show ist super. Aber natürlich gibt es einen weltbekannten Clown, Fumagalli, Goldgewinner in Monte Carlo. Und da gibt es einen Komiker, mehr für Erwachsene. Und dafür gibt es natürlich viel Comedy in diesem Show. Und natürlich die Tiere für die Kinder und eine super Akrobatik.
2: Und fürs kulinarische Wohl ist natürlich bei euch auch gesorgt.
0: Natürlich, absolut. Vor allem. Also überhaupt, absolut. Und ich habe vergessen, da gibt auch eine ganz junge Tanzgroup, die machen so wie Breakdancing, das ist auch schön für die jüngeren Leute. Und eine junge Singer. Also es singt auch sehr gut.
1: Los geht's am morgigen Mittwoch. Bis Sonntag gastiert der Zirkus dann auf dem Platz der Völkerfreundschaft. Mittwoch bis Samstag gibt es jeweils 2 Vorstellungen, eine um 15.30 Uhr und eine um 19.30 Uhr und am Sonntag um 10.30 Uhr und um 14.30 Uhr. Karten gibt's bei Eventim und je nach Verfügbarkeit an der Tageskasse. Adorf trifft mit der Vermarktung des Themas Perlmutt bzw. Flussperlmuschel immer wieder ins Schwarze. Angefangen hat es mit dem Aufbau einer Perlmutt-Sammlung im Museum der Stadt durch Leiter Steffen Dietz. Ab 2012 wurde das Thema im Innenstadtprojekt Ab in die Mitte auch in die Stadtentwicklung eingebunden. Damals wurde ein Perlmutterweg als verbindendes touristisches Konzept für die Stadt entwickelt. Das heutige Erlebnismuseum Perlmutter entstand anschließend als Gemeinschaftsprojekt von Stadt Adorf, Förderverein, Planern und Fördermittelgebern. Mit einer Gutscheinaktion hat die Stadt im Rahmen des Wettbewerbs Ab in die Mitte 2025 weitere Aufmerksamkeit erzielt. Für dieses Projekt erhielt die Stadt den Sonderpreis Einzelhandel in Höhe von 15.000 Euro. Der symbolische Scheck wurde gestern Vormittag im Gefängnis Creative übergeben. Das 150 Jahre alte Gebäude in der Johannesstraße 12 ist schon lange kein Gefängnis mehr. Nach Umbau und seit der Eröffnung im Jahr 2023 hat es sich zu einem Ort der Begegnung für die Adorfer Bürger entwickelt. Gestern Nachmittag tagte hier der Initiativkreis des Organisationsbüros Ab in die Mitte.
3: Ja, Ab in die Mitte ist seit über 20 Jahren ein Wettbewerb in Sachsen, um die Innenstadt attraktiver zu machen. indem man eben kreative Ideen und Projekte entwickelt. Und die Ideen werden eingereicht. Und wer eine gute Idee hat und ein kreatives Projekt, was auch umsetzbar sein sollte, muss aber nicht umgesetzt sein, der kann auch durchaus Preise erhalten, die jetzt bis in Höhe von 60.000 Euro für den Erstplatz.

0: spazieren gehen.
1: In Adorf hat man gute Ideen und das nicht zum ersten Mal.
0: Adorf hatte eine besondere Idee, deshalb hat sie auch einen Sonderpreis erhalten, der seit einigen Jahren vom Wirtschaftsministerium mitverliehen wird. Sonderpreis Einzelhandel, in dem Gewerbetreibende, also Händler und Gewerbeleute, gemeinsam mit der Stadt Ideen entwickeln und diese dann auch umsetzen.
1: Die Aktion hat die Jury überzeugt.
0: Die Jury hat eben dieses Engagement von vielen Gewerbetreibenden beeindruckt über ein solches Thema, was hier bisher besonders ist. Außergewöhnlich die Perlmutter sozusagen als Motiv zu nehmen für Marketingaktionen, für Aktivitäten, für Märkte und letztendlich ja auch das Museum und sich darum herum sozusagen die Händler diese als Plattform nutzen, um sich bekannter zu machen.
1: Vor der Tagung überreichte Dr. Eddie Donath Bürgermeister Rico Schmidt den symbolischen Scheck.
0: Der Preis beinhaltet 15.000 Euro, dass man dieses Geld einsetzen kann zum Umsetzen von diesen Aktivitäten. Die Gewerbeleute sind also relativ frei, man ist nicht gebunden an bestimmte Dinge, man muss etwas investieren und aber auch den Bürgern nahe bringen. Und das sind ja dann die Aktionen, die die Gewerbeleute selbst durchführen können.
1: Schon am 1. Dezember 2025 wurde Bürgermeister Rico Schmidt in Görlitz die Urkunde zum Wettbewerb ab in die Mitte 2025 überreicht.
2: Das ist eine Gemeinschaftsaktion der Stadt Adorf mit unseren Gewerbetreibenden. Dazu hatten wir im vergangenen Jahr einen oder mehrere Treffen, zu denen wir uns dann zusammengesetzt haben, wo es um unser Alleinstellungsmerkmal um das Thema Flussperlmuschel, Perlmutter, Perlmutterwarenverarbeitung ging. Und alle Gewerbetreibenden sollten sich Gedanken machen oder konnten sich Gedanken machen, wie sie dieses Thema, unser Alleinstellungsmerkmal der Stadt, einbringen oder einbringen können in ihre Geschäfte. Also sprich, themenspeziell zu den Produkten, die sie verkaufen, sich Gedanken machen, wie passt sowas zum Thema Perlmutter. Der Blumenhändler hatte da schon eine sehr gute Idee. Der Bäckermeister, Fleischermeister haben sich da Gedanken gemacht, wie sie das Thema mit in ihren Waren einbringen können, sodass es diese nur bei uns dann in Adorf in den Geschäften gibt. Und wenn die Gäste, die dann unser Erlebnismuseum Perlmutter besuchen, dann auch noch diesen Erlebnisrundweg, und um den geht es ja, den wir noch umsetzen wollen, durch die Stadt machen, dass die Gäste dann auch mal animiert werden, noch in die Geschäfte hineinzugehen und dort bei den Gewerbetreibenden für Umsatz zu sorgen.
1: Den Gedanken zu diesem Rundweg gibt es schon lange. Ursprünglich dachte man dabei eher an herkömmliche Informationstafeln.
2: Im Laufe der Zeit hat sich das jetzt aber so weiterentwickelt, dass wir auch digitale Erlebnispunkte mit einbringen möchten, weil wir da noch ein Projekt hatten, nennt sich Die Musa. Kann man auch gerne online nachschauen, was da konkret der Hintergrund ist zu diesem Projekt. Und diese beiden Punkte verbinden wir jetzt, also diese haptischen Erlebnispunkte mit den digitalen und mit den Ideen der Gewerbetreibenden zusammen. Und wir wollten dieses Jahr auf jeden Fall noch mit der Umsetzung beginnen. Mal sehen, das Jahr ist schon wieder halb vorangeschritten. Wir sind am Arbeiten, am Vorbereiten, weil vor allem dieser digitale Teil sehr viel Arbeit macht. Und auch die letzten Ideen noch nicht ganz da sind, wie man das dann umsetzt. Aber auf jeden Fall soll in diesem Jahr noch begonnen werden und dann im nächsten Jahr weiter. Und das Projekt soll aber auch generell ein wachsendes Projekt sein. Also sprich, das kann sich von Jahr zu Jahr erweitern. Und ich gehe auch davon aus, dass dann auch immer mehr Gewerbetreibende vielleicht hinzukommen oder auch unsere Erlebnispunkte von unserer Seite dann weiter ausgebaut werden.
1: In seiner Begrüßungsrede im Gefängnis Creative sprach Rico Schmidt vom Perlmuttervirus. Der hat offensichtlich viele Menschen in Adorf infiziert.
2: Ja, schon ein Großteil, die sich mit dem Thema althergebracht natürlich identifizieren. Dann war es ja mal ein bisschen ruhiger, als die Perlmutterproduktion dann von Adorf weggegangen ist. Aber speziell, als halt unser neues Erlebnismuseum jetzt geöffnet hat und ja, auch die ersten Skeptiker jetzt gesehen haben, dass das wirklich richtig toll geworden ist und viele Adorfer auch jetzt schon drin waren, manche schon das dritte oder vierte Mal, weil man jetzt wirklich einen richtigen Anlaufpunkt auch hat in Adorf, wo man mal mit seinen Gästen, mit seinen Urlaubern, mit seiner Familie hingehen kann. Und seitdem hat es jetzt nochmal einen richtigen Schub bekommen, die Identifikation ist nochmal gewachsen. Ja, und diesen Hype wollen wir natürlich jetzt auch mitnehmen, dass sich das dann in den nächsten Jahren so fortsetzt und auch die Leute für das Thema mit brennen, denn nur wenn man es auch positiv nach außen bewirbt, dann kommen mehr Gäste, mehr Leute rein und davon profitiert natürlich dann die ganze Stadt.
1: Das Thema Perlmutter soll sich bereits auf den Ortsschildern widerspiegeln. Da ist man seit der gestrigen Stadtratssitzung einen Schritt weiter.

0: Ja, besonders gefreut haben wir uns natürlich jetzt auch unser Stadtrat jetzt hinter dem Projekt steht, also nicht nur beim Bau, stand ja schon dahinter, sondern auch jetzt nochmal den nächsten Schritt, dass wir den gemeinsam gehen können und jetzt offiziell beantragen, Perlmutter Stadt Ohrdorf beim Innenministerium, und der Stadtrat hat jetzt den Beschluss gefasst, dass wir das auch machen können.
1: Adorf macht von sich reden. Nicht nur die Scheckübergabe war ein Grund für die Wahl des Organisationsbüros, gerade hier zu tagen.
2: Wir gehen immer gerne in Städte, wo auch interessante Projekte umgesetzt werden. Das sind die Partner der Initiative, angefangen von den beiden Ministerien, vom SMIL und vom SMWA, also Wirtschaftsministerium und Ministerium für Infrastruktur und Landesentwicklung, über die Handelskammern, Handwerkskammern, der Handelsverband, über bestimmte Partner aus der Wirtschaft, wie Sachsen-Lotto zum Beispiel, die heute auch dabei sind, aber auch Hochschulvertreter, die sich damit beschäftigen und bei uns mit engagieren, sind circa 15 Personen, die immer dann sozusagen aus den verschiedenen Richtungen sich zusammenfinden. Und das nutzen wir dann heute auch aus, um das Projekt auch mal anzuschauen, das Perlmuttmuseum anzuschauen, die Innenstadt, was sich da schon getan hat.
1: Vielleicht kann Adorf auch beim aktuellen Thema punkten.
2: Die Ideen werden immer mit einem sogenannten Jahresmotto vorgegeben, oder eben es gibt dann über das Jahresmotto eben den Anschub, dass man sagt, ja, entwickelt doch mal in diese Richtung. Dieses Jahr ist das Motto ja im Frühjahr herausgegeben worden, cooler Kern statt grauer Stein. Das besagt schon, dass es da irgendwo um die Innenstadt um Bau und Substanzen geht und dass alles bunter werden sollte. Und das muss sich jede Stadt dann selbst überlegen, wie passt das auf meine Stadt? Welches Thema kann ich daraus entwickeln? Cooler Kern statt grauer Stein.
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1: Am vergangenen Freitagabend lud der Freundeskreis Schloss Wildenfels e.V. Künstlerinnen und Künstler sowie Kunstinteressierte in den klassizistischen Festsaal von Schloss Wildenfels ein. Da wurde zum mittlerweile 10. Mal der Christoph Graupner Kunstpreis verliehen. Diesmal im Bereich Malerei und Grafik. Sehen Sie mehr dazu im folgenden Beitrag.
2: Der Christoph Graupner Kunstpreis wurde 1992 als Form der Förderung von Kunst und Kultur erstmalig ausgeschrieben und ist seither ein zentrales Kulturereignis im Landkreis Zwickau. Zur Veranstaltung am Freitagabend kam man wieder zusammen, um zu erfahren, wer diesmal der Preisträger oder die Preisträgerin des Kunstpreises im Bereich Malerei und Grafik sein durfte. Begrüßt wurden die Gäste musikalisch.

0: Der Verein Freundeskreis Schloss Wildenfels e.V. ist seit vielen Jahren für die Ausrichtung des Wettbewerbes sowie für die Ausstellung im Schloss verantwortlich.
1: Ja, das ist schon so. Dank den Gründern unseres Vereines, Karl Weiß, haben wir die Kunst zurückgebracht ins Schloss Wildenfels, in unseren Musenhof. Und die Gestaltung dieser Ausstellung stammt ja auch aus der Feder von Karl Weiß und dem damaligen Landrat Otto. Finde ich eine gelungene Symbiose, gemeinsam mit der Stadt Kirchberg den Graupner-Preis zu teilen in Musik und in Malerei und Kunst. Es kommt gut an und wie wir auch sehen, es gab viele Bewerber und aus meiner Sicht alles hochkarätige Werke.
0: In Vertretung für Landrat Carsten Michaelis begrüßte an diesem Abend die erste Beigeordnete des Landkreises Zwickau die Gäste. Der Preis hat für den Landkreis eine besondere Bedeutung.
2: Wir haben heute zum 10. Mal den Christoph Graupner Kunstpreis für Malerei und Grafik vergeben und ich begleite diesen Kunstpreis schon sehr lange in meinem Berufsleben und das Ereignis gehört für mich zu den schönsten, die man im Dienst einer ersten Beigeordneten überhaupt wahrnehmen kann. Das Besondere ist, dass es ein regionaler Kunstpreis ist. Region heißt für uns über die Landkreisgrenzen hinaus, aber in Westsachsen bleibend. Und dass wir mit diesem Preis unsere Künstler anregen, kreativ, schöpferisch tätig zu sein und die Kunstszene, die es bei uns durchaus gibt und die bemerkenswert ist, damit auch zu fördern.
0: In den vergangenen Jahren waren schon immer Werke dabei, die den Jurymitgliedern in Erinnerung geblieben sind.
2: Also wir haben ausgesprochen große und sehr zum Reden darüber anregende Bilder von der Frau Decker zum Beispiel. Wir haben ein bemerkenswertes Bild von Jürgen Scheini, der, auch sehr zeitkritisch dort die Welt betrachtet. Das sind so mal ganz einfach die genannt, die mir jetzt einfallen. Aber jedes dieser Kunstwerke ist bedeutend. Und wir haben auch alle mittlerweile im Bestand des Landkreises. Es sind in unserem Besitz. Und ich hoffe, dass nachfolgende Generationen sich noch daran erfreuen können.
0: Und dann wurden die Anwesenden auch nicht länger auf die Folter gespannt. Dorothea Landrock-List verkündete in der Laudatio die diesjährige Preisträgerin des Christoph Graupner Kunstpreises.
3: 2026 durften sich Künstlerinnen und Künstler aus den Kulturräumen Vogtland Zwickau, Erzgebirge Mittelsachsen sowie der Kulturstadt Chemnitz bewerben. Über 50 Werke wurden insgesamt zu einer gemeinsamen Ausstellung zugelassen. Für die fachkundige Jury ist es eine fortwährende Herausforderung, aus der Vielzahl hochkarätiger Einreichungen einen einzigen würdigen Preisträger bzw. eine Preisträgerin zu küren. Wie immer wurde die Entscheidung nicht leichtfertig getroffen. Überzeugen konnte in diesem Jahr die Grafik Moorwald von Anke Rudloff.
0: Angelika Hölzel ist auch Teil der Fachjury, die Kunstwerke betrachtet und mitentscheidet, wer sich am Ende des Wettbewerbes Preisträger des Christoph Graupner Kunstpreises nennen darf.
2: Ich habe es nicht nur gesehen, ich war selbst in der Jury. Ich gehöre also zu denen, die es mit ausgewählt haben. Das Besondere daran ist, dass es für mich als nicht die ganz Kunstsachverständige auf den ersten Blick sehr einfach wirkt. Aber wenn man ein Stück davor verharrt, dann sagt es unwahrscheinlich viel. Also diese Einfachheit wird umgekehrt in eine Komplexität.
0: Wir kamen natürlich auch mit der Preisträgerin ins Gespräch.
4: Ja, das ist natürlich schon lange her, ne, mit dem Werdegang. Also angefangen hatte ich als Textilzeichner, weil ich unbedingt in die Kunst wollte und habe dann in Halle an der Burg Giebichenstein studiert und mit verschiedenen Umwegen bin ich dann jetzt

0: also habe eine Lehrtätigkeit für künstlerische Neigung, also Fachoberschüler Richtung Kunst, und arbeite aber immer parallel dazu in der Kunst. Also ich bin auch freiberuflich immer nach wie vor noch tätig. Da wir ja im Bund bildender Künstler sind, kam die Idee auf, dass wir uns bewerben, also mein Mann ja auch, aber ich habe mit gar nichts gerechnet. Ich habe einfach nur gedacht, ach, ich beteilige mich, und genau, desto mehr war ich natürlich überrascht, dass ich den bekommen habe. Weil es gibt ja so viele schöne Kunstwerke hier, ne?
1: Das Werk Moorwald von Anke Rudloff kam bei der Jury gut an.
0: Also bei mir die Motivation ist eigentlich immer die Natur. Also ich habe, manche sind ja fürs Porträt oder Tiere oder was Kritisches, aber ich bin in der Natur zu Hause. Ich komme aus einem dörflichen Umfeld, also zwar eine Kleinstadt, aber auf jeden Fall bleibt es so. Und Bäume insbesondere, das ist auch so ein Thema. Also hier bei dem Moorwald, da hat mich das halt absolut fasziniert, diese Atmosphäre in diesem Moor, diese Spiegelung. Und das ist jetzt hier ein Holzschnitt, ein Farbholzschnitt, also der wird von zwei Platten gedruckt. Da hat man also erstmal diese schwarze Platte, und vorher ist noch eine Farbplatte, die mit einem Farbverlauf eingewalzt wird. Genau, und das versuche ich, zumindest diese Atmosphäre von diesem Moor wiederzugeben. Also mich hat das absolut gereizt, diese Spiegelung, diese Reflexionen und auch, naja, schon auch dieses Fragile, ne?
1: Im Schloss Wildenfels kann man sich auf die Ausstellung freuen, die es ab Donnerstag geben wird. Die derzeitige Ausstellung wird nach Kirchberg weiterziehen.
2: Also wir machen ja im Jahr 5 bis 6 Ausstellungen mit verschiedenen Themen, alles zeitgenössische Künstler. Und wie das der Zufall auch vielleicht so will, ist die nächste Ausstellung von Anke Rottluff, Personalausstellung hier. Die Frau List organisiert diese Ausstellungen. Ja, möchte ich auch nicht in ihre Haut stecken, im Jahr 5 bis 6 Mal Künstler zu finden, die zeitgenössische Kunst machen und sich unter einem Thema auch vereinen lassen. Wir haben ja oft auch Ausstellungen mit 2 oder 3 Künstlern, auch verschiedene Genres, mitunter ist auch Plastik dabei oder wie auch immer. Dass jetzt die Ausstellung weiterzieht oder ein Teil der Ausstellung weiterzieht in die Stadt Kirchberg, finde ich sehr gelungen. Es ist die Verbindung des Christoph-Graubner-Preises. Und da gehört es auch ein bisschen dazu, dass die beiden Städte in der Partnerschaft sich auch in die Ausstellung reinteilen.

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2: Auch wenn viele schon wieder jammern, es ist Sommer. Morgen erwartet uns ein komplett sonniger Tag mit Höchstwerten knapp oberhalb der 30-Grad-Marke. Am Donnerstag klettert das Quecksilber bis auf 33 Grad. Auch dann trübt

0: kein Wölkchen den Westsachsenhimmel. Der Freitag wird mit 35 Grad in der Spitze so richtig schweißtreibend. Sonnenschein wird den ganzen Tag über unser Begleiter sein. Für Samstag passt dann wohl der Song 36 Grad und es wird noch heißer. Auch dann strahlt den ganzen Tag über die Sonne ungetrübt von einem stahlblauen Westsachsenhimmel. Die weiteren Aussichten? Es bleibt weiterhin sommerlich warm.
1: Ja, liebe Zuschauer, das war's von Tag aktuell für den Dienstag. Wir wünschen Ihnen jetzt einen schönen Abend und würden uns freuen, wenn Sie auch morgen wieder einschalten. Bis dahin, machen Sie es gut. Tschüss.

0: Herzlich willkommen und einen schönen guten Abend zu Chemnitz Aktuell an diesem Dienstag. Schön, dass Sie mit uns in den Abend starten. In der heutigen Sendung geht es bei uns unter anderem um ein Kunstprojekt, das die Tore zum Schauspielhaus erneut öffnen sollen. Das Kunstfestival Begehungen bringt wieder Leben in das leerstehende Areal. Doch dazu später mehr. Außerdem haben wir wieder aktuelle Nachrichten aus Chemnitz und Sachsen für Sie. Zunächst geht es bei uns aber um die aktuelle Hitzewelle. Der Sommer zeigt sich aktuell von seiner heißesten Seite, doch mit den hohen Temperaturen steigt auch die Gefahr für die Gesundheit. Kreislaufprobleme, Dehydrierung oder sogar Hitzschläge können die Folge sein. Experten raten deshalb zu einfachen, aber wichtigen Maßnahmen. Welche das sind und warum gerade ältere Menschen jetzt besondere Aufmerksamkeit brauchen, erfahren Sie jetzt. Die Sonne brennt, die Temperaturen steigen auf bis zu 35 Grad. Während viele die Sommertage genießen, kann die Hitze für den Körper schnell zur Belastung werden. Schon im vergangenen Jahr wiesen Experten wie Dr. Thomas Beitz vom Klinikum Chemnitz auf die Auswirkungen solcher Hitzetemperaturen hin.
1: Generell ist der menschliche Körper wahrscheinlich für diese Temperaturen doch nicht gemacht. Wir merken es ja. Wir schwitzen mehr, ich schwitze ja auch mehr, wir haben dadurch Wasserverlust und solange wie man das noch kompensiert, indem man regelmäßig trinkt und das ausgleicht, ist das gut. Ein Problem ist es ja bloß, wenn man das nicht ausgleicht. Patienten mit extremen Altersgruppen, junge und ganz alte haben da besonders Probleme und auch chronisch Kranke natürlich.
0: Genau deshalb lautet der wichtigste Rat der Experten: trinken, trinken, trinken. Und zwar nicht erst, wenn der Durst kommt. Das DRK empfiehlt regelmäßig, über den Tag verteilt Wasser zu trinken. Besonders gefährdet sind ältere Menschen, Säuglinge, Kleinkinder und Menschen mit Herz-Kreislauf-Erkrankungen. Viele Senioren verspüren weniger Durst und trinken deshalb zu wenig.
1: Die haben ja schon vorher wenig getrunken. Die sind ja gerade die älteren Leute über 80. Da wird immer gesagt, trink 2 Liter. Die schaffen meistens bloß 1 Liter zu trinken. Und dadurch haben die auch keine Reserven. Und wenn die dann jetzt bei der Hitze noch zusätzlich Wasser trinken müssten und das nicht machen, da dekompensieren die eher. Also die kippen eher um und die kommen dann auch eher ins Krankenhaus. Das merken wir schon. Ja, die ganz Jungen kommen seltener mit zu wenig Wasser getrunken ins Krankenhaus. Die kommen eher mit anderen Sachen, mit Sonnenbränden oder sowas, weil sie sich ins Bad gelegt haben, keinen Lichtschutzfaktor genommen haben oder sich eben nicht in den Schatten gelegt haben. Das sind die Sachen, wo wir die jüngeren Leute dann hier haben.
0: Auch deshalb appellieren Experten an Angehörige und Nachbarn, gerade jetzt öfter nach älteren Menschen zu schauen. Ein kurzer Besuch, ein Anruf oder ein bereitgestelltes Glas Wasser können im Ernstfall entscheidend sein. Wer bereits unter Flüssigkeitsmangel leidet, bemerkt das oft erst sehr spät, so Dr. Thomas Beitz.
1: Stehende Hautfalten kann man merken und trockene Zunge kann man merken. Also das sind zwei Sachen, die sind ganz einfach, dass man es merkt. Aber wenn es dann schon so weit ist, ist es schon wirklich ganz schön spät. Und wenn man dann erst anfängt mit Trinken, das ist schwierig, gerade für die älteren Leute, weil die trinken so und so nicht gerne und nicht so viel.
0: Damit es erst gar nicht so weit kommt, helfen oft schon einfache Maßnahmen in den eigenen 4 Wänden.
1: Morgendlichen Lüften und dann alle Fenster zulassen und dann möglichst auch die Jalousien runter, wenn man Jalousien an den Fenstern hat, also sprich die Wohnung ein bisschen verdunkeln. Dadurch wird es wirklich deutlich weniger warm in den Wohnräumen. Das hilft schon.
0: Aber auch junge Menschen sollten die Hitze nicht unterschätzen. Gerade auf Festivals, beim Sport oder beim Feiern mit Alkohol drohen Kreislaufprobleme und Dehydrierung. Bewegung ja, aber möglichst nicht in der größten Hitze.
1: Morgendlichen Lüften und dann alle Fenster zulassen und dann möglichst auch die Jalousien runter, wenn man Jalousien an den Fenstern hat, also sprich die Wohnung ein bisschen verdunkeln. Dadurch wird es wirklich deutlich weniger warm in den Wohnräumen. Das hilft schon.
0: Die wichtigsten Regeln auf einen Blick: ausreichend Wasser trinken, direkte Sonne meiden, leichte Kleidung tragen, Wohnräume kühl halten und auf ältere Angehörige oder Nachbarn achten. Denn bei Hitzschlag, Sonnenstich oder starker Dehydrierung kann es schnell gefährlich werden. Von der anstehenden Hitzewelle geht es bei uns jetzt zu den Top-Meldungen des Tages mit den wichtigsten Informationen zu Einsätzen von Polizei, Feuerwehr und Rettungsdiensten.
2: Seit Montag sucht die Polizei in Mittelsachsen nach einem entlaufenen Diensthund der Polizeidirektion Dresden. Der 4-jährige belgische Schäferhund war von einem Grundstück im Großschirmer Ortsteil Reichenbach verschwunden. Mehrere Hinweise aus der Region gingen inzwischen bei den Beamten ein. Demnach wurde der schwarzbraune Malinois unter anderem im Bereich Schmalbach sowie nahe der Autobahn 4 zwischen Berbersdorf und Hainichen gesichtet. Damit bewegt sich das Suchgebiet nur wenige Kilometer nordöstlich von Chemnitz. Der Hund wird normalerweise als Rauschgift- und Banknotenspürhund eingesetzt und ist zudem im Schutzdienst ausgebildet. Nach Angaben der Polizei verhält sich das Tier gegenüber Fremden jedoch eher scheu und zurückhaltend. Es gebe derzeit keine Hinweise auf aggressives Verhalten. Wer den Hund sieht, soll umgehend die Polizei über den Notruf 110 informieren. Die Beamten bitten ausdrücklich darum, keine eigenen Fangversuche zu unternehmen und das Tier nicht in die Enge zu treiben. Es wird vermutet, dass der orientierungslose Hund weiterhin in der Region unterwegs ist. Am Josephinenplatz in Chemnitz ist ein Mann Opfer eines Raubüberfalls geworden. Wie die Polizei mitteilt, war der 44-Jährige in der Nacht zum Sonntag aus einem Nachtbus ausgestiegen, als ihn ein Unbekannter ansprach und bedrohte. Der Täter forderte den Mann auf, seine Wertgegenstände herauszugeben. Der 44-Jährige kam der Aufforderung nach. Anschließend flüchtete der Räuber mit einer Geldbörse, einem Mobiltelefon und Kopfhörern. Der entstandene Schaden liegt im dreistelligen Euro-Bereich. Der Geschädigte blieb unverletzt und begab sich zunächst nach Hause, bevor er den Vorfall bei der Polizei anzeigte. Den Täter beschrieb er als etwa 1,70 Meter groß, schlank und Mitte 20. Zudem soll der Mann einen leicht dunkleren Teint gehabt haben. Die Chemnitzer Kriminalpolizei hat die Ermittlungen wegen Raubes aufgenommen und geht nun Hinweisen zum bislang unbekannten Täter nach. Nach einer gewalttätigen Auseinandersetzung in der Bernsdorfer Straße ermittelt die Chemnitzer Polizei wegen des Verdachts des Raubes. Nach bisherigen Erkenntnissen waren eine 40-jährige Frau und ein 41-jähriger Mann, die sich kennen, zunächst in einen Streit geraten. Als die Frau die Örtlichkeit verließ, traf sie auf vier bislang unbekannte Personen. Diese sollen ihr das Mobiltelefon aus der Hand gerissen haben.

0: Als die 40-Jährige versuchte, ihr Handy zurückzubekommen, kam es zu einer körperlichen Auseinandersetzung mit zwei Mitgliedern der Gruppe. Dabei erlitt die Frau leichte Verletzungen. In der Folge griff auch der 41-Jährige ein. Er wurde daraufhin von einer der unbekannten Personen mit einem Gegenstand am Kopf verletzt. Anschließend flüchtete die vierköpfige Gruppe mit dem Mobiltelefon der Frau unerkannt. Der entstandene Schaden wird auf mehrere hundert Euro geschätzt. Die Polizei hat die Ermittlungen aufgenommen und prüft nun die Hintergründe des Vorfalls sowie die Identität der bislang unbekannten Tatverdächtigen. Zu einem ungewöhnlichen Verkehrsunfall ist es am Montagvormittag auf der Hauptstraße gekommen. Ein 43-jähriger Lkw-Fahrer war mit seinem Mercedes-Laster aus Richtung Augustusburger Straße unterwegs, als er mit dem Fahrzeug wenden wollte. Dabei geriet der Lastwagen quer zur Fahrbahn und kam von der Straße ab. Anschließend prallte der Lkw gegen eine Garage auf einem angrenzenden Grundstück. Der 43-jährige Fahrer blieb bei dem Unfall unverletzt. An der Garage entstand Sachschaden. Wie hoch dieser ausfällt, ist derzeit noch nicht bekannt. Für die Bergung des Lastwagens waren Einsatzkräfte vor Ort. Die Arbeiten konnten gegen Mittag abgeschlossen werden.
1: Wir machen jetzt eine kurze Pause und sind gleich zurück mit aktuellen Meldungen aus Chemnitz und Sachsen. Außerdem werfen wir einen Blick in das Schauspielhaus Chemnitz, denn das Festival Begehungen öffnet dort erneut die Türen für Besucherinnen und Besucher. Bleiben Sie also dran.
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1: Herzlich willkommen zurück zu Chemnitz aktuell an diesem Dienstag. Schön, dass Sie dran geblieben sind. In Chemnitz wird seit Jahren über die Zukunft des leerstehenden Schauspielhauses diskutiert. Ein Ort, der zwischen Stillstand und neuer Nutzung immer wieder zum politischen und kulturellen Streitpunkt geworden ist. Jetzt öffnet das Gebäude noch bis zum 5. Juli erneut seine Türen für Besucherinnen und Besucher. Das Festival Begehungen bringt in diesem Jahr zeitgenössische

0: Kunst in das ehemalige Theater und macht den besonderen Ort selbst zum Teil der Ausstellung.
1: Überall, wo Kultur gekürzt wird, rüttelt man an den Fesseln der Demokratie.
2: Ein Elefant im Raum macht sichtbar, worüber in Chemnitz rund um das leerstehende Schauspielhaus oft geschwiegen wird. Die Probleme, die vielen offenen Fragen und eine Zukunft, die weiter unklar ist. Das Festival Begehungen öffnet das Schauspielhaus zumindest bis zum 5. Juli erneut für Besucherinnen und Besucher. Damit rückt ein Ort weiter in den Fokus, der seit Jahren heiß diskutiert wird. Ein politisches Signal wolle man dem Festivalvereinsvorsitzenden Matthias Döhler zufolge zwar nicht senden, ganz ohne Wirkung auf die Diskussion um die Zukunft des Hauses soll die Ausstellung aber offenbar auch nicht bleiben.
3: Auch ein Zeichen wollen wir damit nicht setzen. Wir wollen den Leerstand nutzen. Aber wir wollen zeigen, dass das Gebäude im Moment begehbar ist und vielleicht die Debatte ein Stück weit dahin schieben, dass man sagt, man spricht mal auch darüber, was man denn mit dem Gebäude vorhat, unabhängig von der Nutzung.
2: 24 Werke internationaler Künstlerinnen und Künstler sind im ehemaligen Chemnitzer Schauspielhaus zu sehen. Unter dem Motto »In der Vorstellung« widmet sich die Ausstellung in drei Kapiteln Themen wie Rollenbildern, Identität und dem Einfluss digitaler Medien. Von Männlichkeitsbildern über Desinformation bis hin zu gesellschaftlichen und politischen Verflechtungen. Für Kuratorin Dr. Claudia Titel passt kaum ein Ort besser zu diesem Thema als das Schauspielhaus.
1: Ja, in der Vorstellung ist so ein toller Titel, weil er den Ort des Theaters oder des Schauspielhauses sehr genau bestimmt und weil er aber auch das ausdrückt, was wir in dieser Ausstellung zeigen wollen. Im Theater entstehen ja immer Welten und Entwürfe und die Menschen schlüpfen in Rollen und das ist alles sozusagen in der Vorstellung gemeint.
2: Dass die Begehungen ausgerechnet im Schauspielhaus stattfinden, ist kein Zufall. Bereits seit 2024 bemühten sich die Veranstalter um den besonderen Ausstellungsort. Denn das Schauspielhaus dient nicht nur als Kulisse, sondern wird selbst Teil der Ausstellung. So bleiben die Sitze im Zuschauerraum bewusst leer. So leer wie das Schauspielhaus seit seiner Schließung. Auch das Rahmenprogramm greift die Zukunft des Hauses auf. Podiumsdiskussionen und Stadtführungen beschäftigen sich mit der Frage, wie es mit dem Schauspielhaus weitergehen könnte. Ganz losgelöst von der Debatte um die Zukunft des Gebäudes sei das Festival also nicht.
1: Jeder spürt es, jeder weiß es, aber keiner spricht es an. Und das machen wir aber nicht. Wir sprechen es schon an, wobei wir uns und ich mich vor allem als Kuratorin aus dieser Debatte um das Schauspielhaus raushalte. Wobei ich sagen muss, eins kann ich sagen, Kultur ist ein wichtiger Motor von Demokratie. Und überall, wo Kultur gekürzt wird, rüttelt man an den Fesseln der Demokratie. Und es ist dann egal, ob das Theater ist oder Kunst.
2: Die Diskussionen über die Zukunft des Gebäudes wirft zugleich eine weitere Frage auf. Wie können kulturelle Projekte künftig überhaupt finanziert werden? Erstmals ist der Besuch der Begehungen-Ausstellung kostenpflichtig. Nach dem Kulturhauptstadtjahr spürt Kuratorin Claudia Tittel den zunehmenden finanziellen Druck.
1: Tatsächlich spürt das Begehungen-Festival auch die Sparpläne in der Kultur und nach diesem großen Highlight Kulturhauptstadtjahr. Und wenn man einmal auch so ein internationales Festival gemacht hat, möchte man natürlich daran anknüpfen. Und das ist, glaube ich, gelungen mit viel, viel weniger Geld. Und dennoch fehlt das Geld in diesem Fall, weil die Produktionskosten sind ja nicht geringer geworden.
2: Schon seit 4 Jahren heißt es für das Chemnitzer Schauspielhaus Schluss mit dem Theater. Doch mit den Begehungen an diesem umstrittenen Ort entstehen neue Impulse für das Gebäude. Nicht nur durch Kunst, sondern auch durch Gespräche über seine Zukunft. Ob das Schauspielhaus künftig wieder als Theater genutzt wird oder eine andere Zukunft bevorsteht, bleibt weiterhin offen. Mit den Begehungen kehrt zumindest für kurze Zeit wieder Leben hinter die verschlossenen Türen zurück.
0: Ob die Begehungen an der Situation des Schauspielhauses in Chemnitz etwas ändern werden, bleibt abzuwarten. Bei uns im Programm geht es jetzt aber weiter mit Meldungen aus Sport, Kultur und Politik, kurz und kompakt zusammengefasst.
4: Im deutschen Eisschnelllauf gibt es Streit um die Zukunft der Trainingsstandorte. Und davon ist auch Chemnitz betroffen. Der Thüringer Eissportverband fordert den Rücktritt der Führung der Deutschen Eisschnelllauf- und Shorttrack-Gemeinschaft, kurz DESG. Hintergrund ist eine geplante Strukturreform, nach der sich die Bundeskader künftig vor allem auf die Standorte Berlin und Incel konzentrieren sollen.

0: Sicht der Kritiker würden dadurch die traditionsreichen Standorte Erfurt und Chemnitz deutlich an Bedeutung verlieren. Außerdem wirft der Thüringer Verband der DESG vor, Athleten zum Wechsel nach Berlin oder Inzell gedrängt zu haben. Die Verbandsführung weist die Vorwürfe zurück. DESG-Präsident Matthias Große betont, dass weder Erfurt noch Chemnitz aufgegeben werden sollen. Beide Standorte blieben wichtige Bestandteile des neuen Konzepts und sollen insbesondere in der Nachwuchsförderung weiterhin eine zentrale Rolle spielen. Trotzdem wächst die Kritik. Auch Athletenvertreter und Politiker aus Thüringen sehen die geplanten Veränderungen mit Sorge. Wie sich die Reform letztlich auf den Eisschnelllaufstandort Chemnitz auswirken wird, bleibt derzeit offen. Die Zahl älterer Menschen, die in Sachsen auf Grundsicherung angewiesen sind, steigt weiter an. Ende vergangenen Jahres erhielten nach Angaben des Sozialministeriums mehr als 21.000 Rentnerinnen und Rentner diese Unterstützung. Fast doppelt so viele wie noch vor 10 Jahren. Vor diesem Hintergrund kritisiert die Linksfraktion im Sächsischen Landtag die geplante Rentenreform der Bundesregierung. Fraktionschefin Susanne Schaper warnt vor wachsender Altersarmut. Vor allem die geplante Kopplung des Renteneintrittsalters an die steigende Lebenserwartung könne viele Menschen benachteiligen. Wer aus gesundheitlichen Gründen nicht bis zur Regelaltersgrenze arbeiten könne, müsse Abschläge bei der Rente in Kauf nehmen. Nach Ansicht der Linken reichen zudem selbst 45 Beitragsjahre künftig möglicherweise nicht mehr aus, um ohne Abzüge in den Ruhestand zu gehen. Die Partei fordert deshalb eine stärkere Finanzierung der gesetzlichen Rentenversicherung, unter anderem durch die Einbeziehung weiterer Berufsgruppen und hoher Kapitaleinkünfte. Die Bundesregierung will dagegen Empfehlungen der Rentenkommission umsetzen. Dazu gehören eine zusätzliche kapitalgedeckte Altersvorsorge sowie eine schrittweise Anhebung des Rentenalters über 67 Jahre hinaus, orientiert an der Entwicklung der Lebenserwartung. Während viele Menschen bei den hohen Temperaturen lieber den Schatten suchen oder bereits in den Urlaub starten, schlägt das Deutsche Rote Kreuz Alarm. Die Blutreserven gehen derzeit spürbar zurück. Besonders knapp sind aktuell die Vorräte der Blutgruppen 0 negativ, 0 positiv und A negativ. Auch in Chemnitz und der Region werden regelmäßig Blutkonserven für die Versorgung der Kliniken benötigt. Da Blut nur begrenzt haltbar ist, müssen die Bestände ständig aufgefüllt werden. Sinkt die Spendenbereitschaft im Sommer, kann das schnell zu Engpässen führen. Der DRK-Blutspendedienst Nordost warnt, dass die vorhandenen Reserven teilweise nur noch etwas mehr als einen Tag ausreichen. Für eine sichere Versorgung der Krankenhäuser wären jedoch Vorräte für 4 bis 5 Tage notwendig. Blut wird täglich benötigt, etwa nach Unfällen, bei Operationen, Geburten oder zur Behandlung schwerer Erkrankungen. Deshalb ruft das DRK gesunde Menschen dazu auf, gerade jetzt Blut zu spenden, möglichst noch vor der Urlaubsreise. Auch bei Temperaturen von über 30 Grad sei eine Blutspende problemlos möglich. Wichtig sei lediglich, ausreichend zu trinken, leicht zu essen und körperliche Anstrengungen vor und nach der Spende zu vermeiden. Wer helfen möchte, kann dies auch bei den regelmäßigen Blutspendeterminen in Chemnitz und im Erzgebirge tun. Jede Spende kann dabei helfen, die Versorgung von Patienten in der Region sicherzustellen.
1: Bei einem lockeren Sonne-Wolken-Mix war es heute zumindest teilweise etwas milder von den Temperaturen her. Doch schon in den kommenden Tagen sollen diese wieder deutlich ansteigen. Was das konkret bedeutet, erfahren Sie jetzt in unseren Wetteraussichten für die Stadt.
2: Der Dienstag startete mit einer dichten Wolkendecke über der ehemaligen Kulturhauptstadt. Im weiteren Tagesverlauf lockerte die Bewölkung auf und machte der Sonne Platz. Die Höchstwerte lagen bei 27 Grad. In der kommenden Nacht bleibt der Himmel klar und gibt die Sicht auf Mond und Sterne frei. Die Temperaturen sinken dabei auf etwa 15 Grad. Der Mittwoch zeigt sich gänzlich von seiner goldenen Seite. Bei insgesamt 16 Sonnenstunden werden Temperaturen von bis zu 30 Grad erwartet. In den nächsten Tagen wird es zunehmend wärmer. Der Donnerstag wird von einem Mix aus sonnigen Abschnitten und lockeren Wolken geprägt. Dazu sollen die Temperaturen auf sommerliche 31 Grad ansteigen. Der Freitag zeigt sich durchweg mit blauem Himmel und viel Sonnenschein. Dabei werden bis zu 15 Sonnenstunden und sommerliche 33 Grad erwartet. Der Samstag bringt hochsommerliche Temperaturen mit sich. Bei einem Wechselspiel aus Sonne und Wolken sollen die Höchstwerte bis zu 36 Grad erreichen. Und auch am Mittwoch heißt es wieder Vorsicht auf den Straßen in und um Chemnitz. Geblitzt wird unter anderem auf der Bernhardtstraße und der Klaffenbacher Straße. Wir wünschen Ihnen eine angenehme und blitzfreie Fahrt. Kommen Sie gut und sicher an Ihrem Ziel an.

Das war Chemnitz aktuell vom Dienstag. 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Außerdem können Sie auch die aktuellsten Nachrichten auf unserem Radiokanal Sachsen 1 auf DAB Plus hören. Das gesamte Team wünscht Ihnen jetzt noch einen fantastischen Abend. Machen Sie es gut. Bis morgen.

0: Herzlich willkommen zu Dresden aktuell vom 23. Juni 2026. Schön, dass Sie wieder mit dabei sind. Wir starten mit den wichtigsten Stimmen aus der Kabinettspressekonferenz, in der heute Sozialministerin Petra Köpping den ersten sächsischen Integrations- und Teilhabebericht vorgestellt hat. Dazu informierte sie über die neue Förderrichtlinie Integration von Zugewanderten.
1: Diesen Satz habe ich immer mal wieder gesagt, dass wenn keine Willkommenskultur vorhanden ist in Sachsen, dass dann Menschen vor allem mit einem guten Ausbildungsstand, die zu uns kommen, dann in andere Bundesländer abwandern und eben nicht bei uns bleiben.
2: Sachsens Sozialministerin Petra Köpping stellt im Anschluss an die Kabinettssitzung den ersten Integrations- und Teilhabebericht des Freistaates vor. Der Bericht soll zeigen, wo Integration in Sachsen gelingt und wo es noch Lücken gibt.
1: Die Daten, die wir dort erfasst haben im Bereich Bildung, zeigen, dass wir in Sachsen im Vergleich mit dem bundesweiten Durchschnitt einen guten Stand bei der Integration von Menschen mit Migrationsgeschichte ausweisen. Etwa 25% der Schülerinnen und Schüler mit ausländischer Staatsbürgerschaft machen Abitur in Sachsen. Das ist doppelt so viel wie im bundesdeutschen und ostdeutschen Durchschnitt.
2: Auch bei Hochschulabschlüssen und der Betreuung von Kindern mit Migrationshintergrund liegt laut Bericht Sachsen über dem Bundesdurchschnitt. Doch diese guten Voraussetzungen kommen noch nicht überall dort an, wo sie gebraucht werden.
1: Besser können wir zum Beispiel werden im Bereich der beruflichen Integration. Trotz der guten Voraussetzungen durch das Bildungsniveau, die viele Zugewanderte mitbringen oder im Laufe ihres Aufenthaltes in Sachsen erwerben, erschlägt sich das noch nicht voll auf den Arbeitsmarkt wieder.
2: Genau hier soll auch die neue Förderrichtlinie ansetzen, die ab dem 1. Juli in Kraft treten soll. Mit ihr will Sachsen Integrationsangebote neu ordnen und stärker an den aktuellen Bedarf anpassen.
1: Sie dient der Unterstützung der kulturellen und sozialen Integration von Zugewanderten. Diese braucht es, damit sich Zugewanderte in Sachsen wohlfühlen und mit ihrer Arbeitskraft zum wirtschaftlichen und gesellschaftlichen Wohl.

0: die Synagoge hier in Dresden so lange zu? Warum ist denn die Synagoge in Chemnitz so lange zu? Weil die alle sicherheitstechnisch aufgerüstet werden müssen. Das heißt, das Leben ist sicher, aber die Bedingungen sind nicht diejenigen, die ich als Normalzustand akzeptieren möchte.
1: Der Kabinettstag zeigt damit zwei unterschiedliche, aber eng verbundene Aufgaben. Zugewanderte besser integrieren und jüdisches Leben sichtbarer und sicherer machen. In beiden Berichten geht es am Ende um die gleiche Frage. Wie gelingt Zusammenhalt in Sachsen? Nicht nur auf dem Papier, sondern im Alltag.
2: Und aus der sächsischen Staatskanzlei springen wir direkt auf die Straßen der Landeshauptstadt. Denn Dresden hat ein neues Highlight im Stadtbild bekommen. Die ESMC Straßenbahn. Mit ihrem auffälligen Design macht sie nicht nur auf die Investition des Halbleiterunternehmens aufmerksam, sondern zeigt auch die internationale Zusammenarbeit und die Bedeutung für die Stadtgesellschaft. Bei der Einweihung wurden die Premierenfahrt und das Design erstmals öffentlich vorgestellt.
3: Ich bin sehr stolz auf das Projekt. Es war auch ein Spaßprojekt für uns. Es hat sehr viel Energie auch im Team generiert.
4: Am Dienstagmorgen ist in Dresden eine Straßenbahn im neuen ESMC-Design vorgestellt worden. Der taiwanesische Drache auf der Bahn verweist auf den Chipkonzern TSMC, der gemeinsam mit Partnern im Dresdner Norden eine neue Halbleiterfabrik baut. Für ESMC-Präsidenten Dr. Christian Keutsch ist die Bahn deshalb mehr als ein auffälliges Motiv im Stadtverkehr.
3: Wir feiern heute die Einweihung unserer Straßenbahn. Die ESMC-Straßenbahn wurde heute der Öffentlichkeit präsentiert und da haben wir uns versammelt mit unseren Partnern, Stadt Dresden, Dresdner Verkehrsbetriebe. Der Repräsentant von Taiwan ist da. Man sieht also, das ist ein Symbol, wir sind hier angekommen, ja, und die Straßenbahn visibel in der Stadtgesellschaft, und das ist der Grund, warum wir heute hier sind.
4: Die Bahn wurde vor historischer Kulisse präsentiert und zog schon bei der ersten Fahrt viele Blicke auf sich. Sie soll das Unternehmen im Stadtbild sichtbar machen, noch bevor die Fabrik im Norden der Stadt in Betrieb geht. Oberbürgermeister Dirk Hilbert ordnet ein.
5: Die Straßenbahn verbindet auch miteinander. Sie wird in der Stadt Sichtbarkeit noch stärker erzeugen. Und wir freuen uns auf einen neuen Partner in unserer Stadt. Wir freuen uns auf viele, viele neue Mitbürgerinnen und Mitbürger. Und wir freuen uns auf ein gutes Miteinander.
4: Für die Dresdner Verkehrsbetriebe war die Premierenfahrt zugleich ein besonderer Moment im eigenen Netz. Die Bahn war bis zur Vorstellung nicht öffentlich zu sehen, wie DVB-Vorstand Andreas Hemmersbach weiß.
6: Wir haben sie 5 Tage versteckt gehalten, damit sie heute wirklich und ihr hier auch als Fahrgäste das erste Mal die tatsächlich erblicken könnt. Und ich denke, es ist wirklich eine der schönsten Bahnen geworden. Ein ganz tolles Projekt, und ich glaube, das Bild heute demonstriert einfach, dass es eine Investition in die Zukunft sein wird, dass es ein wichtiges Thema ist, dass es nach vorne bringen wird.
4: Bis in der neuen Fabrik tatsächlich produziert wird, dauert es noch. Der Bau liegt nach den Angaben des Unternehmens aber im Plan. Noch in diesem Jahr soll der Innenausbau beginnen. Ab Sommer 2027 sollen erste Mitarbeitende in die Büros ziehen. Im Stadtbild ist ESMC mit der Bahn schon jetzt präsent. Dr. Christian Keutsch sieht darin auch ein Signal an Dresden.
3: Ich glaube, da haben wir mit der Straßenbahn einen schönen Repräsentanten, der in der Stadtgesellschaft visibel ist und zeigt, dass wir da sind, wer wir sind und dass wir aber auch offen sind. Join the Dragon Ride, 2000 Arbeitsplätze, und das ist, glaube ich, alles in allem eine gute Sache.
4: Noch ist ESMC in Dresden vor allem eine Großbaustelle. Mit der neuen Bahn schickt das Unternehmen nun seinen Drachen durch die Stadt, lange bevor in Regnitz die ersten Chips produziert werden.
2: Und ähnlich wie die neue Straßenbahn bleiben auch wir thematisch auf der Straße. Denn wenn die Temperaturen steigen, wird der Alltag auf der Straße schnell zur Belastung. Besonders für Menschen, die viel draußen unterwegs sind, dort arbeiten oder leben müssen. Deshalb verteilt die Stadt Dresden 60 gelbe Hitzeschutztüten an Verkäuferinnen und Verkäufer der Straßenseite und Drops. Darin enthalten sind Dinge, die bei hohen Temperaturen helfen sollen. Unter anderem Trinkflaschen, Sonnencreme, Fächer und Basecaps.
7: Aus der Tüte, was finden Sie denn da am praktischsten?
8: Der Fächer.
4: Am Dresdner Altmarkt setzt die Stadt ihre Hitzeschutzaktion fort. Sozialbürgermeisterin Dr. Christine Claudia Kaufmann übergibt 60 gelbe Tüten an Verkäuferinnen und Verkäufer der Straßenzeitung Drops. Darin sind Dinge wie Trinkflasche, Sonnencreme, Fächer und Basecap.
9: In diesen gelben Tüten sind Materialien drin, die vor Hitze schützen sollen. Hitze ist ein Risiko für Menschen, deren Arbeitsort und teilweise leider auch Lebensort die Straße ist.
4: Einer der Verkäufer ist Matthias Bohmann. Für ihn ist der Verkauf der Straßenzeitung nicht nur Zuverdienst, sondern auch eine Möglichkeit, mit Menschen in Dresden ins Gespräch zu kommen.
10: Das macht ganz einfach auch sehr viel Spaß. Und ich

0: komme mit den Leuten auch in der Alaunstraße ziemlich viel ins Gespräch. Und im Prinzip, und das finde ich halt auch wichtig, weil nach Corona das Miteinander reden auch ein bisschen weggefallen ist. Und die Leute trauen mir eine ganze Menge an. Und ich freue mich ganz einfach, ja, mit den Leuten ein bisschen zu kommunizieren.
1: Die Drops-Zeitung erscheint seit vielen Jahren auf Dresdens Straßen. Menschen in sozialen Schwierigkeiten können sich über den Verkauf etwas hinzuverdienen und bleiben dabei sichtbar im öffentlichen Leben.
2: Die Drops-Verkäufer verkaufen ihre Zeitung im öffentlichen Raum. In der Hitze des Tages, an Tagen wie diesen, sind sie ganz klar auch gesundheitlichen Risiken ausgesetzt. Und wir wollen zum einen zeigen, es gibt diese Menschen, die auf der Straße arbeiten und der Sonnenexposition ausgesetzt sind, und zum anderen aber eben auch Mittel und Hinweise und Tipps geben, wie man sich gegen Hitze schützen kann.
1: Wer mehrere Stunden draußen steht, spürt die Hitze anders als jemand auf dem Weg durch die Innenstadt. Besonders auf Plätzen mit viel Stein und wenig Schatten wird der Sommer schnell zur Belastung.
0: Es gibt ja auch welche, die stehen wirklich 6-7 Stunden mit der Straßenzeitung da, was ich sehr enorm finde. Ja. Es gibt natürlich auch alte Leute, die wirklich auch Probleme mit dem immer wärmer werden. Und 37 Grad ist natürlich auch sehr extrem. In Italien hatten wir schon 45 Grad und im Prinzip kann es hier auch irgendwann mal passieren. Es ist ganz einfach für den menschlichen Organismus ganz einfach nicht gut. Und gerade wenn jemand Hautprobleme hat oder mit Hautkrebs.
1: Die Tüten sind deshalb nur ein kleiner Teil des Dresdner Hitzeschutzes.
2: Allein mit einer solchen Tüte kann man schwer etwas gegen die Hitze tun, sondern man muss noch viel, viel mehr an Wissen vermitteln. Deswegen gibt es auch Informationsmaterialien in der Tüte, wo es kühle Orte gibt, wo man sich abkühlen kann, wo man auch etwas Ruhe finden kann. Und das ist ganz, ganz wichtig, auch ein Schutzraum für alle Bürgerinnen und Bürger vor der Hitze, aber eben insbesondere auch Menschen, die auf der Straße leben und arbeiten.
1: Für den Alltag zählt am Ende oft das, was sofort nutzbar ist. Matthias Bohmann ist großer Fan von einem Teil der gelben Tüten.
0: Der Fächer. Der Fächer, der tut schon ein bisschen, weil man sich da natürlich ein bisschen Wind ins Gesicht auch denkt. Es ist, glaube ich, angenehmer, auch für manche Leute so einen Fächer zu haben. Ja.
3: Also der kommt auch bei Ihnen zum Einsatz?
0: Der kommt auch bei mir zum Einsatz, ja, das ist versprochen, ja.
1: 60 gelbe Tüten lösen das Hitzeproblem in Dresden nicht. Aber sie machen sichtbar, wer an heißen Tagen besonders gefährdet ist. Hitzeschutz beginnt manchmal schon mit Wasser, Schatten und einem kurzen Blick darauf, wie es den Menschen nebenan geht.
4: Nach einer kurzen Unterbrechung geht's hier gleich weiter mit Dresden aktuell. Da hören wir die wichtigsten Stimmen aus der Enquete-Kommission zum Thema Kommunalhaushalt. Jetzt gibt's aber erstmal unser sächsisches Wort des Tages. Dafür gibt's heute eine besondere Herausforderung. Pauline? Erklär den Leuten, was abgeht.
3: Ja, ich bin heute aus der Redaktion mal mit hier ins Aufnahmestudio gesteppt gekommen, um Nino herauszufordern. Mit dabei habe ich unseren kleinen Sächsisch-Duden. Und ich habe Nino vorgeschlagen, ihm ein Wort daraus vorzulesen, wovon ich hoffe, dass er es nicht kennt. Und du musst es erraten. Und das ist dann unser Wort.
4: Ich schaue nur nach vorne, ich werde nicht schummeln.
3: Ja, ich habe extra den kleinen Duden mitgenommen, damit du auch hier nicht schummeln kannst. Ein Wort wäre zu leicht. Ich habe mich für einen ganzen Satz entschieden. Pass auf. Das ist missgünstiges... Ich kann es gar nicht richtig aussprechen. Das ist ein missgünstiges Element.
4: Das ist ein missgünstiges Element. Das ist jemand, der viel Mist erzählt.
3: Also du hast es gut übersetzt, aber die genaue Übersetzung ist, das ist ein unangenehmer Kerl.
4: Ich finde, ich krieg zumindest die Hälfte der Punktzahl.
3: Ja, kann man schon so gelten lassen.
4: Gut, nehmen wir genauso. Hätten Sie es gewusst?
3: Ich hätte es nicht gewusst.
4: Ich auch nicht.
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9: Willkommen zurück zu Dresden aktuell. Schön, dass Sie dran geblieben sind. Sachsens Städte, Gemeinden und Landkreise stehen finanziell unter Druck. In einer Anhörung der Enquete-Kommission im Sächsischen Landtag ging es deshalb um Bürokratieabbau, Fördermittel und die Frage, wie Kommunen wieder handlungsfähiger werden können.
10: Da können wir dreimal Schilder an die Häuser schrauben, von wem das gekommen ist. Jeder, der den zweiten Schritt nachdenkt, weiß, dass es Steuermittel sind. Und es kann nicht sein, dass Kommunen als Bittsteller dastehen, um die Mittel zu erhalten.
11: Mike Kunze, Bürgermeister von Greutsch, bringt auf den Punkt, worum es in der Enquete-Kommission des Sächsischen Landtags ging. Sachsens Kommunen brauchen Geld für Schulen, Straßen, Feuerwehr oder Kulturstätten. Doch der Weg zu Fördermitteln ist oft kompliziert. In der Anhörung ging es deshalb um Bürokratieabbau und einfachere Förderverfahren.
10: Ich habe viele Förderprogramme erlebt, viele begleitet und muss sagen, sie waren immer gut, waren positiv in den letzten Jahren. Es ist viel bewegt worden, gerade in der Stadt Greutsch. Aber das hat sich halt ein Stück weit verschoben, ins Negative bis hin zur Enttäuschung und Frustration, weil vieles eben nicht funktioniert hat.
11: Was Kunze grundsätzlich kritisiert, zeigte Nico Dittmann am Beispiel einer kleineren Stadtverwaltung. Der Bürgermeister von Thalheim sprach über Statistiken, Nachweise und zusätzliche Pflichten, die im Rathaus hängen bleiben.
12: Ich würde beginnen mit dem Bürokratieabbau. Ich habe das Thema Statistiken mitgebracht, nur dass Sie mal ein Beispiel bekommen, wie viele Statistiken wir jedes Jahr machen müssen. Kassenstatistik, Schuldenstatistik, Vergabestatistik, Haushaltsstatistik, Personalstatistik, Baustatistiken, Sicherheit und Ordnungsstatistiken. Wir haben ganz besonderen Fokus auf die Beauftragten gelegt. Ich habe eine Liste mit, das würde ich jetzt einfach mal verlesen. Wie gesagt, 25 Mitarbeiterinnen und Mitarbeiter, die wir haben, und folgende Bestellungen bzw. Beauftragte haben wir: Friedensrichter, Betriebsärztin, Fachkraft für Arbeitssicherheit, Ausschuss für Arbeitssicherheit, Sicherheitsbeauftragte, Ersthelferin, Brandschutzhelfer, betriebliche psychologische Erstbetreuung, Spielplatzkontrolleure, Baumschutzkontrolleure. Bei 25 Personen, die bei uns im Rathaus arbeiten, sind es insgesamt 23 Bestellungen, die wir durchgeführt haben.
11: Für die Kommunen geht es dabei um mehr als Papierkram. Viele Aufgaben werden von Land, Bund oder EU vorgegeben, müssen aber vor Ort umgesetzt werden. Kai Emanuel, Landrat von Nordsachsen, sieht deshalb vor allem ein Finanzierungsproblem.
13: Drei Punkte schnell zusammengefasst: Vertrauen in die kommunale Ebene, wir können mit Fördermitteln umgehen, wer bestellt, bezahlt, und wir brauchen ein Königsrecht. Das Königreich ist das Haushaltsrecht, und wenn das nicht gesichert ist, die Grundfinanzierung nicht da ist, brauchen wir auch nicht über Bürokratieabbau oder irgendwelche Fördermittelstrukturen nachdenken.
11: Auch die Sächsische Aufbaubank kennt die Kritik an der Förderlandschaft. Vorstandsvorsitzende Dr. Katrin Leonhardt fasste zusammen, wo die größten Hürden liegen.
0: Die Dinge sind alle bekannt. Sie stehen in jeder Studie drin. Zu viele Förderprogramme, umfangreich und komplex, hohe Dokumentationspflichten. Viele beanstanden auch zu geringe Förderbeiträge, uneinheitliche Verfahren und zum Teil unzulässige Kombinierbarkeit.
11: Der Freistaat verweist auf bereits angestoßene Vereinfachungen, etwa bei digitalen Anträgen oder Prüfverfahren.
14: Also zum Beispiel, dass Förderanträge direkt im Dokumentenmanagementsystem gelangen und dort die Registratur schon entfällt. Ja, das führt zu Vereinfachungen. Ja. Wir haben Umfragen gemacht oder eine Evaluierung zum Stichprobenverfahren. Ja. Wie wirkt sich das aus? Ja. Dort gab es keine zahlenmäßige Rückmeldung der Vereinfachung, sondern es wurde der Eindruck geschildert, dass das zur Erleichterung führt und eben auch zur Zeiteinsparung, was dann logischerweise auch zur Stelleneinsparung führen müsste.
11: Jörn Feige aus dem Finanzministerium machte aber deutlich, solche Schritte helfen, lösen aus seiner Sicht aber nicht das Kernproblem.
14: Jede Vereinfachung im Zuwendungsrecht ist so ein ganz kleines Zahnrädchen, was zu einer kleinen Vereinfachung führt, aber insgesamt nicht ausreicht, um in der Wahrnehmung was zu ändern. Ja, und ich glaube auch, dass der Vergleich zu anderen Bundesländern bei den Kommunen vielleicht nicht unbedingt da ist. Ich weiß nicht, wie da der Austausch ist, ja, aber dass das insgesamt nicht ausreichend ist, was man im Zuwendungsrecht da vereinfacht hat. Hier wurden ja schon Sachen diskutiert, ist denn das Zuwendungsrecht das richtige Verfahren, um bestimmte Dinge zu finanzieren?
11: Die Anhörung zeigt, weniger Bürokratie allein wird den Kommunen kaum reichen. Städte, Gemeinden und Landkreise fordern einfachere Förderwege, mehr Planungssicherheit und eine Finanzierung, mit der sie ihre Aufgaben vor Ort erfüllen können.
9: Und wir bleiben thematisch direkt wirtschaftlich. Ein Netzwerkabend auf einer Dresdner Panoramaterrasse. Mit Grill, Gesprächen und einem Thema, das viele Unternehmen betrifft. Denn zwischen lockerem Austausch und neuen Kontakten ging es auch um die Frage, wie Betriebe im Arbeitsalltag besser für ihre Mitarbeitenden sorgen können. Wir waren dabei.
15: Und es ist teilweise so, dass sich der Mitarbeiter entscheiden muss, in einem Jahr mache ich meinen Jahresurlaub oder zahle ich mir meinen neuen Zahn.
16: Ein drastisches Beispiel. Und genau deshalb ging es bei diesem Abend nicht nur ums Netzwerken. In Dresden kamen Mittelständler zusammen, um sich auszutauschen und zusätzlich Impulse zu den Themen Gesundheitsmanagement und Vorsorge im Arbeitsalltag zu erhalten. Die Veranstalterin des Abends, Britta Kick, erläutert die Intention hinter dem Event.
17: So ein Event wie heute Abend hat zum einen einfach auch mal Mittelständler mit mehreren Mitarbeitenden an den Tisch gerufen, weil das natürlich diejenigen sind, die sich um die Gesundheit und um die Vorsorge ihrer Mitarbeitenden Gedanken machen müssen. Und so haben wir immer wieder über das Jahr verteilt so ein paar Specials, heute eben Gesundheit.
16: Das Format sollte bewusst locker bleiben. Grillen, ins Gespräch kommen, Kontakte knüpfen. Dahinter steht aber ein Thema, das für viele Unternehmen immer wichtiger wird. Betriebliche Gesundheit und wie sich Unternehmen Unterstützung von den Krankenkassen holen können. Pauline Glotzbach, die Dresdner Bezirksleiterin der DAK, erklärt, was das bedeutet.
18: Krankenkassen sehen sich nämlich im Auftrag, betriebliche Gesundheitsförderung in den Unternehmen anzubieten und sie dabei natürlich auch finanziell zu unterstützen. Das heißt, die Kosten übernehmen wir in dem Moment und wir sind dann vor Ort mit den Firmen und wir haben da zum Beispiel einmal den Cardio-Check, den wir anbieten können oder ein Hautkrebs-Screening, was man machen kann. Wenn man mal keinen Facharzt in der Nähe hat, dann ist das, glaube ich, ganz praktisch.
16: Kostenlose Leistungen? Was haben die Krankenkassen davon und welchen Haken gibt es?
18: Da gibt es an sich keinen Haken. Wir als Krankenkasse wollen die Unternehmen dazu anregen, die Gesundheit der Mitarbeiter einfach zu fördern, was ja auch dann für die Unternehmen die Kosten senkt und auch für die Krankenkassen, weil Vorbeugen ist immer besser als Heilen.
16: Neben Gesundheitsförderung spielt auch Vorsorge eine Rolle. Denn wer seinen Mitarbeitenden zusätzliche Leistungen anbietet, kann damit mehr schaffen als nur ein nettes Extra. Mirko Fischer, der Dresdner Geschäftsstellenleiter der Hanse Merkur, spricht über die Hintergründe.
19: Tatsächlich gibt es da Untersuchungen, dass ein hohes Maß an betrieblicher Krankenversicherung, betrieblicher Absicherung, auch betriebliche Altersvorsorge gehört dazu. Je mehr ein Unternehmen davon anbietet, umso höhere Mitarbeiterzufriedenheit besitzt das Unternehmen. Also gerade bei der betrieblichen Krankenversicherung ist es ja so, dass man den Mitarbeitern einen extremen Mehrwert bieten kann. Nehmen wir nur das Beispiel Zahnabsicherung. Die Leistungen in der gesetzlichen gehen dort leider zurück und die Zuzahlungen werden immer teurer. Und es ist teilweise so, dass sich der Mitarbeiter entscheiden muss, in einem Jahr mache ich meinen Jahresurlaub oder zahle ich mir meinen neuen Zahn.
16: Wie das im Alltag aussehen kann, zeigen schon kleine Beispiele. Teilnehmende des Netzwerkevents sprechen darüber, wie das Gesundheitsmanagement bei ihnen umgesetzt wird.
20: Das sind so kleine Gimmicks wie bewegte Mittagspausen, wo die Mitarbeiter halt einfach mal vom Schreibtisch wegkommen, an die frische Luft atmen und den Kopf einfach mal frei machen. Wir haben auch einen Fitnessraum auf Arbeit, den ich bewerbe.
21: Es kommt regelmäßig ein- oder zweimal jemand, also pro Jahr jemand zur Schulung zum Thema Schutz am Arbeitsplatz und der entsprechenden Einstellung. Also er misst die Höhen vom Schreibtisch und vom Drehstuhl und die Bildschirme und den Abstand und Co. und stellt das alles ein mit den Mitarbeitern, wer sich daran beteiligen will.
22: Also ich arbeite jetzt 30 Jahre im Sitzen, ne? Und da zwickt es halt wo? Im Rücken. Und da weiß ich von dem eigenen Physio, den ich habe, dass praktisch bestimmte Übungen da unheimlich helfen können. Und die sind meistens ziemlich leicht auszuführen, wenn man sich denn dazu durchringt, sie auszuführen.
16: Zwischen Grill, Gesprächen und Ausblick bleibt am Ende vor allem ein Gedanke. Gesundheit im Betrieb muss nicht groß anfangen. Manchmal reicht schon die richtige Idee und der passende Ansprechpartner.
23: Der heutige Dienstag präsentierte sich in Dresden von seiner freundlichen Seite. Nach einem sonnigen Start in den Tag setzt sich auch im weiteren Verlauf häufig die Sonne durch. Nur wenige lockere Wolken mischten sich zeitweise dazu. Die Temperaturen stiegen auf sommerliche 28 Grad. In der kommenden Nacht bleibt es überwiegend klar und trocken. Die Temperaturen gehen nur langsam zurück und liegen zum Morgen bei milden 15 Grad. Morgen gibt der Sommer dann richtig Gas. Bei strahlendem Sonnenschein und einem wolkenlosen Himmel werden bis zu 31 Grad erreicht. Und hier die 3-Tage-Aussicht für Dresden. Am Donnerstag setzt sich das sonnige Wetter fort, ein paar lockere Wolken ziehen durch, ansonsten scheint häufig die Sonne bei heißen 33 Grad. Der Freitag bringt reichlich Sonnenschein und hochsommerliche Temperaturen um die 34 Grad, Regen bleibt weiterhin kein Thema. Und zum Samstag erreicht die Hitzewelle ihren vorläufigen Höhepunkt, bei nahezu wolkenlosem Himmel steigen die Werte auf bis zu 37 Grad. Der Sommer legt in Dresden in den kommenden Tagen einen echten Zahn zu. Sonnenbrille und ausreichend Wasser werden spätestens zum Wochenende unverzichtbar.
9: Und das war unsere heutige Folge Dresden aktuell vom 23. Juni 2026. Meine Damen und Herren, vielen Dank, dass Sie bis zum Ende mit dabei waren. 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Ich wünsche Ihnen jetzt noch einen wunderschönen restlichen Dienstag und morgen sehen wir uns wieder hier, zur selben Zeit und am selben Ort. Bis dahin, auf Wiedersehen und ciao.

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0: Einen wunderschönen guten Abend und herzlich willkommen, liebe Zuschauerinnen und Zuschauer, zu Leipzig aktuell an diesem Dienstag. Schön, dass Sie auch heute wieder eingeschaltet haben. 36 Grad und es wird noch heißer. 2007 war das ein Sommerhit, inzwischen ist es aber bereits Ende Juni die Realität. Auch in dieser Woche wird die 30-Grad-Marke durchgehend geknackt. Wir fragen deshalb nach beim Deutschen Wetterdienst, wie sich die Temperaturen zum Wochenende entwickeln. Außerdem haben wir uns umgehört in der Leipziger Innenstadt, wie die Leipzigerinnen und Leipziger mit der Hitze umgehen und ob sie den ein oder anderen Trick für die heißen Tage haben. Das alles sehen Sie gleich. Und auch im zweiten Teil wird es um das Thema Hitze gehen, denn für Menschen mit multipler Sklerose können die aktuellen Temperaturen zu einer gefährlichen Belastung werden. Das und vieles mehr sehen Sie jetzt bei Leipzig aktuell. Eine Hitzewelle erfasst derzeit ganz Leipzig und ganz Sachsen. Über 30 Grad tropische Nächte und ein viel zu heißer Juni. Das hört man die Tage immer öfters, denn die Temperaturen jenseits der 30 Grad Marke machen vielen Menschen zu schaffen. Wie die Leipzigerinnen und Leipziger mit der Hitze umgehen und welche Tipps und Tricks helfen könnten für etwas Abkühlung, das sehen Sie jetzt.
1: Ja, frühzeitig die Fenster schließen, verdunkeln und ganz viel Wasser trinken.
2: Hochsommer in Leipzig, obwohl erst Ende Juni ist? Seit Tagen klettern die Temperaturen deutlich über 30 Grad. Für viele ist das nicht mehr nur warmes Sommerwetter, sondern eine Belastung im Alltag.
3: Auch im Schaden einfach sich zu erholen und einfach Sachen langsamer zu machen, finde ich wichtig.
2: Doch Hitze ist nicht überall in der Stadt gleich spürbar. Während Parks und schattige Orte Entlastung bieten, heizen sich versiegelte Flächen besonders stark auf. Wie also kommt Leipzig mit solchen Wetterlagen zurecht und was muss sich künftig verändern?
1: Also wir haben viel zu viel Beton auf jeden Fall und zu wenig Bäume direkt in der Innenstadt. Man guckt sich jetzt gerade nur hier auf dem Marktplatz um, da ist kein einziges Stück grün. Oder die Dächer begrünen oder Trinkbrunnen aufstellen natürlich. Man kann immer mehr machen.
2: Ein Blick in die Leipziger Innenstadt zeigt, warum diese Frage immer wichtiger wird. Auf großen Plätzen, an Haltestellen oder entlang stark befahrener Straßen gibt es oft nur wenig Schatten. Asphalt, Beton und Fassaden speichern die Wärme zusätzlich. Wer dort unterwegs ist, bekommt die hohen Temperaturen besonders schnell zu spüren, wie uns Leipziger berichten.
4: Gegen die Hitze ist grundsätzlich weniger Versiegelung im Stadtbereich, mehr Ansiedlung von Bäumen, kleine Oasen, wo Wiesen, Blühwiesen, wo sich Insekten wohlfühlen, wo Kleingärtensparten möglich sind und dass so wenig wie möglich Bodenversiegelung, damit es einfach die Bäume leichter haben, auch die CO2-Versorgung mitzutragen. Also die sind unsere großen Speicher. Also das ist unsere Chance.
5: Ja, was ich empfehlen kann, ist so ein Ventilator mit Wasser.

0: kühlt unwahrscheinlich gut ab. Ja, und solche, es gibt auch Städte, die haben in öffentlichen Plätzen solche Einrichtungen, dass man sich abkühlen kann mit diesen Ventilatoren, also kalter Wasserdampf.
1: Anders sieht es an Orten mit mehr Grün aus. Parks, Baumalleen oder Innenhöfe können an heißen Tagen zumindest etwas Entlastung bringen. Auch Wasserstellen und kühle Innenräume werden wichtiger, wenn sich die Stadt über mehrere Tage aufheizt.
2: Der Clara Park? Ja, tatsächlich. Also ich bin jetzt gerade letzte Woche, als es dann losging, richtig bewusst da durchgefahren mit dem Fahrrad und merkte, das ist, also wenn es wirklich zu heiß wird, ist das der perfekte Ort.
1: Damit geht es nicht nur um persönliche Tipps gegen die Hitze. Die aktuelle Wetterlage zeigt auch, vor welchen Herausforderungen Leipzig langfristig steht. Mehr Schatten, mehr Grün, weniger versiegelte Flächen und Orte, an denen sich Menschen auch bei hohen Temperaturen gut aufhalten können.
3: Der Sommer hat Sachsen fest im Griff. Vielerorts ist es Ende Juni so heiß, dass bereits erste Hitzewarnungen ausgesprochen wurden. Wie sich das Wetter in dieser Woche entwickelt, ob es noch heißer wird und wann mit einer Abkühlung zu rechnen ist, das fragen wir genauer nach bei Stefan Rubach vom Deutschen Wetterdienst. Hallo, Herr Rubach.
4: Hallo.
3: Ja, Herr Rubach, für viele Menschen ist die Hitze aktuell kaum noch auszuhalten. Sind die Temperaturen für Ende Juni normal oder ist es doch viel zu warm, auch im Vergleich mit den Junis in den letzten Jahren?
4: Ja, es ist eigentlich sehr ungewöhnlich viel zu warm, wobei man sagen muss, dass man auch in den letzten Jahren, wenn man zurückgeht, 2022 schon solche Hitzewellen hatte und auch 2019. Also man sieht, im Zuge der Klimaerwärmung werden die Einschläge immer größer, muss man sagen. Aber wie gesagt, für den Juni ist es sehr, sehr ungewöhnlich. Die größte Hitze erwarten wir eigentlich immer oder diese Temperaturen erwarten wir eigentlich immer in der Regel im Juli oder August.
3: Jetzt haben wir ja auch in dieser Woche auch schon Temperaturen jenseits der 30-Grad-Marke. In welchen Bereichen bewegen wir uns jetzt auch im Verlauf der Woche? Gehen wir auch schon Richtung 40 Grad oder ja, senkt sich das Thermometer vielleicht auch nochmal unter die 30-Grad-Marke?
4: Ja, unter die 30 Grad wird schwer. Also ab dem morgigen Mittwoch geht es über 30 Grad und dann werden wir mindestens 5, 6, 7 Tage lang immer über 30, teils deutlich über 30 Grad haben. Es wird sich langsam aufbauen, Donnerstag, Freitag immer 1, 2 Grad mehr und Hitzehöhepunkt aus jetziger Sicht der Samstag, vielleicht auch erst der Sonntag, wo wir Werte haben zwischen 37 und bis zu 40 Grad.
3: Ja, 37 bis 40 Grad bedeutet also auch die Hitzewarnungen, die bereits ausgesprochen wurden, bestehen weiter. Ab wann gelten denn die Hitzewarnungen? Ab welcher Grenze? Und gibt es dann auch noch eine Stufe, wenn die Temperaturen beispielsweise über die 40 Grad steigen?
4: Der Deutsche Wetterdienst gibt die Warnungen aus Freiburg aus. Das ist die Medizinmeteorologie, die das macht. Es gibt zwei Warnstufen. Einmal eine starke Wärmebelastung und dann eine extreme Wärmebelastung. Extreme Wärmebelastung ist dann, wenn wir eine gefühlte Temperatur von über 38 Grad haben. Und da kommen wir ja schon mit der Luft hin. Es spielt natürlich auch noch die Rolle, wie feucht ist die Luft. Das wird zum Wochenende alles gegeben sein. Dementsprechend rechne ich mit einer starken bis extremen Wärmebelastung. Auch sehr unangenehm die Nächte, die jetzt noch relativ gut auskühlen, jetzt die kommende Nacht noch und dann aber immer wird es immer wärmer. Und zum Wochenende haben wir vielfach tropische Nächte. Tropische Nächte heißt bei uns, dass die Tiefstwerte nicht mehr unter 20 Grad fallen werden.
3: Tropische Nächte, sehr heiße Tage, auch schwüle Temperaturen. Darauf folgt dann eigentlich auch oft ein Gewitter oder heftige Unwetter. Können wir ja dann vielleicht auch zum Wochenende, vielleicht auch zur nächsten Woche davon ausgehen, dass es sich dann etwas abkühlt?
4: Es sieht so aus, die Tendenz ist da, dass es dann zum Anfang der kommenden Woche abkühlt. Vielleicht auch schon der Sonntag, wo ja die Schauer- und Gewitterneigung so langsam ansteigt. Noch stärker wird sie ansteigen zum Anfang der kommenden Woche, Montag, Dienstag. Und da sind dann sicherlich auch Unwetter wieder dabei.
3: Also es bleibt weiterhin warm, tropisch und die Abkühlung ist zumindest in dieser Woche erstmal nicht in Sicht. Vielen Dank Ihnen erstmal, Herr Rubach, für die Aussichten und für das Gespräch.
4: Sehr gerne.
3: Und wir schauen jetzt auf alle wichtigen Meldungen von diesem Dienstag, kurz und kompakt für Sie zusammengefasst.
5: Bei einem Verkehrsunfall im Leipziger Nordosten ist am Dienstagvormittag eine Frau verletzt worden. Gegen 10.24 Uhr wurde die Leitstelle über einen Zusammenstoß an der Kreuzung Torgauer Straße und Penckstraße informiert. Nach ersten Erkenntnissen fuhr ein Mercedes-Transporter der Feuerwehr aus bislang ungeklärter Ursache auf einen vorausfahrenden Skoda auf. Die Skoda-Fahrerin wurde dabei verletzt und zur weiteren Behandlung in ein Krankenhaus gebracht. Nach Angaben der Feuerwehr war das Logistikfahrzeug auf einer Versorgung

0: Ausfahrt unterwegs, ohne eingeschaltetes Blaulicht und nur mit einer Person besetzt. In Taucha bei Leipzig haben Unbekannte in der Nacht auf Dienstag einen Fahrkartenautomaten gesprengt. Gegen 2.45 Uhr kam es zu einer Detonation, die nach ersten Angaben durch einen pyrotechnischen Gegenstand ausgelöst wurde. Der Automat wurde dabei vollständig zerstört. Der entstandene Schaden wird auf rund 80.000 Euro geschätzt. Das zuständige Fachkommissariat der Kriminalpolizei hat die Ermittlungen aufgenommen. Geprüft wird der Verdacht der Herbeiführung einer Sprengstoffexplosion. Im Leipziger Stadtteil Seehausen ist am Montagnachmittag ein Motorradfahrer bei einem Verkehrsunfall schwer verletzt worden. Nach ersten Ermittlungen war ein 25-jähriger Audi-Fahrer auf der BMW-Allee unterwegs und soll an der Kreuzung zur Seehausener Straße eine rote Ampel missachtet haben. Ein 39-jähriger Motorradfahrer, der von links kam und bei Grün fuhr, kollidierte daraufhin mit dem Audi. Der KTM-Fahrer erlitt schwere Verletzungen und musste in einem Krankenhaus behandelt werden. Der entstandene Sachschaden liegt bei rund 7.000 Euro. Der Verkehrsunfalldienst hat die Ermittlungen aufgenommen. In Leipzig-Grünau sind Unbekannte in der Nacht auf Montag in das Gerätehaus der Freiwilligen Feuerwehr eingebrochen. Nach Angaben der Polizei verschafften sich die Täter gewaltsam Zutritt zu dem Gebäude in der Schönauer Straße. Gestohlen wurden Werkzeuge der Freiwilligen Feuerwehr im Wert von rund 5.000 Euro. Um welche Einsatztechnik es sich genau handelt, machte die Polizei auf Nachfrage nicht öffentlich. Die Ermittlungen laufen.
1: Das waren die wichtigsten Meldungen aus Leipzig und der Umgebung. Wir sind gleich wieder zurück und schauen dann noch einmal auf das Thema Hitze. Denn besonders für Menschen mit chronischen Erkrankungen wie Multipler Sklerose wird die Hitze zur Herausforderung. Meine Kollegin Ming Engdo hat zwei Leipziger getroffen, die mit MS leben und mit ihnen genau darüber gesprochen. Mehr dazu sehen Sie gleich.
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1: Und das ist Leipzig aktuell an diesem Dienstag. Willkommen zurück. Endlich Sommerhitze in Deutschland. Für viele bedeutet das rausgehen, Sonne spüren, den Sommer genießen. Für Menschen mit Multipler Sklerose kann genau diese Wärme aber zur Belastung werden, weil sie vorhandene Symptome verstärken kann. Martha und Jan aus Leipzig leben mit MS. Doch wie lebt man mit einer Krankheit, die bleibt und doch jeden Tag anders sein kann? Unsere Reporterin Ming Eng Du hat nachgefragt.
2: Wenn es irgendwann so ist, dass es nicht mehr besser wird, dann möchte ich entscheiden zu gehen. Und ich finde es wichtig, dass meine Kinder da von Anfang an mitgenommen werden und eben nicht dann schockiert dastehen, oh Mama, wie kannst du nur? Nee, das muss respektiert werden, weil das ist einfach Freiheit.
1: Martha Lipinski ist Leipzigerin, Mutter von zwei Kindern und Tätowiererin. Ihre Kunst geht unter die Haut, ihre Arbeiten sind international gefragt. Doch genau dieser Beruf, der so viel Präzision, Ausdauer und Kontrolle verlangt, wird für sie immer schwieriger. Im März 2015 verändert eine Diagnose alles: Multiple Sklerose, kurz MS. Eine Krankheit, die nicht heilbar ist und deren Verlauf ungewiss bleibt.
2: Ich glaube dann einfach oder habe das Gefühl, dass der nächste Schritt einfach umkippen und weg sein ist.
1: Für Martha Lipinski verändert sich damit nicht nur ihr Alltag, sie steht auch vor einer Frage, auf die es keine einfache Antwort gibt. Wie spricht man mit den eigenen Kindern über eine Krankheit, die bleibt und irgendwann alles verändern kann? Doch was passiert bei Multipler Sklerose im Körper? Was bedeutet es, wenn der eigene Körper plötzlich nicht mehr funktioniert, wie man es gewohnt ist? Um das besser zu verstehen, sprechen wir mit Dr. Thorsten Sühnel. Der Neurologe behandelt in seiner Leipziger Praxis regelmäßig Menschen mit MS und weiß, wie unterschiedlich diese Krankheit das Leben der Betroffenen verändern kann.
3: Die Multiple Sklerose ist eine Nervenerkrankung, bei der sich das eigene Immunsystem fälschlicherweise gegen das eigene Nervensystem richtet, also gegen Zellen im Gehirn und im Rückenmark. Das Häufigste, was wir sehen bei unseren Patienten, ist, dass so langsam allmählich sich Sachen verschlechtern, die das Nervensystem betreffen, oder dass das schubweise passiert.
1: Weil MS sich so unterschiedlich auswirkt, wird sie auch die Krankheit der 1000 Gesichter genannt. Bei Martha zeigt sie sich durch extreme Erschöpfung, Magenlähmung und Inkontinenz.
2: Es fängt bei den Fatigen an, bei der unfassbar krassen Müdigkeit, die einfach so lähmt und man überhaupt nichts tun kann. Wenn ich das Haus verlasse, ist immer in meinem Kopf, wo ist die nächste Toilette? Ich habe eine Magenlähmung, kann quasi nichts essen, nichts bei mir behalten, weil sonst irgendwann so Vergiftungserscheinungen entstehen. Das bedeutet, ich kann mit anderen Menschen nicht essen. Ich muss eigentlich den ganzen Tag immer zugucken, zuschauen und habe da so meine Lösungen gefunden durch Flüssignahrung.
1: MS ist bis heute nicht heilbar, aber sie ist behandelbar.
3: Wir können Gott sei Dank die Erkrankung immer besser behandeln. Wenn so Schübe auftreten, können wir eben eine sogenannte Schubbehandlung durchführen mit Methylprednison.
1: Medikamente können helfen, doch Marthas Alltag bleibt von der Krankheit geprägt. Auf der anderen Seite verstärkte die Diagnose aber auch in ihr einen tieferen Wunsch, den sie lange Zeit verdrängt hatte.
2: Als ich beim Arzt saß und meine Diagnose bekommen habe, kam im gleichen Atemzug die Frage, kann ich damit Kinder kriegen?
1: Heute sind Marthas Kinder 7 und 10 Jahre alt. Zu diesem Familienalltag gehört auch, dass Martha ihre Krankheit nicht versteckt.
2: Das finden bestimmt sehr viele Leute falsch. Wir reden sehr offen mittlerweile drüber, dass sie dann sagen, ja, Mama, aber das und das musst du noch miterleben. Meine Kinder, dann möchte noch das werden, das musst du unbedingt noch sehen und das und danach kannst du gehen. Mal wird einer von den Kindern nach so einem Satz traurig. Wenn einer traurig wird, dann lassen wir das auch. Aber wenn es irgendwann so ist, dass es nicht mehr besser wird, dann möchte ich entscheiden zu gehen. Und ich finde es wichtig, dass meine Kinder da von Anfang an mitgenommen werden.
1: MS hat viele Gesichter. Auch Jan Kuhlbrot, Autor und zweifacher Vater, lebt mit Multipler Sklerose. Bei ihm hat die Krankheit den Alltag bereits stark verändert. Inzwischen ist er auf einen Rollstuhl angewiesen.
4: Es gibt schon Tage, wo ich richtig verzweifelt bin. Und es gibt Tage, da komme ich damit klar. Es werden ja alle älter. Nur ich werde früher älter und schneller.
1: in dem Roman Krüppel Passion, der

0: 2023 mit dem Alfred-Döblin-Preis ausgezeichnet wurde, schreibt er über seine MS.
1: Ich will nicht ständig an MS denken müssen, wenn ich schreibe. Und ich habe dann gemerkt, ich muss das mal wirklich zum Thema machen, um mir auch wieder andere Themen quasi zugänglich zu machen.
0: Literaturpreise bedeuten für ihn nicht nur Anerkennung, sondern auch ein Stück Entlastung.
1: Vorher hatte ich nicht nur MS, sondern auch permanent Geldnot. Und das hat sich so ein bisschen erübrigt mit der Geldnot. Also die ist nicht mehr ganz so da.
0: MS begleitet Jan Kuhlbrot schon lange. Bereits in seinen 30ern merkt er, dass sein Fuß nicht mehr richtig mitmacht und sich sein Rücken immer wieder taub anfühlt. Mehr als ein Jahrzehnt später bekommt er die Diagnose. Obwohl er schon als Student mit MS-Patienten gearbeitet hat, trifft sie ihn hart.
1: Als ich die Diagnose bestätigt hat, da habe ich erstmal so vor einem geschlossenen Eckladen gesessen und geweint so eine Stunde. Und dann bin ich nach Hause gegangen und musste natürlich auch mit meiner Familie reden und so. Mit den Kindern war es kein Problem, die fanden das jetzt nicht schlimm. Also schlimm schon, aber die hatten sowas wie einen natürlichen Umgang damit.
0: Für Martha und Jan geht es am Ende nicht darum, dass jeder ihre Krankheit vollständig verstehen muss. Aber es geht darum, genauer hinzusehen, wo ein Weg zu weit ist, eine Toilette fehlt, ein Gespräch zu schwer wird oder ein Tag keine Kraft mehr übrig lässt. Und was sonst in Leipzig und der Umgebung an diesem Dienstag noch wichtig war, erfahren Sie jetzt in unseren Kurznachrichten.
2: Beim Bachfest in Leipzig sind Vorwürfe gegen einen Dirigenten erhoben worden. Hintergrund ist ein Vorfall vor Publikum, bei dem es nach Angaben des Bach-Archivs zu grenzüberschreitendem Verhalten gegenüber einer Mitarbeiterin des Veranstaltungsteams gekommen sein soll. Die Mitarbeiterin wollte dem Dirigenten nach einem Konzert eine Schriftrolle als Dank überreichen. Dabei soll der Musiker versucht haben, die Rolle an ihrer Halskette oder im Ausschnitt ihres T-Shirts zu platzieren. Nach Angaben der Polizei liegt eine Strafanzeige vor. Der Dirigent habe sein Fehlverhalten in einem Gespräch eingeräumt und sich entschuldigt, den Vorwurf eines sexuellen Übergriffs aber zurückgewiesen. Die Schleuse Konnewitz in Leipzig ist wegen Niedrigwassers vorübergehend außer Betrieb. Grund dafür ist die geringe Durchflussmenge in der Pleiße, die durch die aktuelle Wetterlage verursacht wird. Nach Angaben der Stadt soll die Unterbrechung so kurz wie möglich gehalten werden. Sobald sich der Durchfluss wieder erhöht, wird die Schleuse wieder zu den regulären Betriebszeiten geöffnet. Das Umtragen sowie die Nutzung des Fischkanupasses bleiben weiterhin möglich. Die Schleuse Kospuden ist von der Maßnahme nicht betroffen. Die Lebenszufriedenheit junger Mädchen in Leipzig ist in den vergangenen Jahren deutlich gesunken. Das zeigt eine neue Studie der Universität Leipzig, des Max-Planck-Instituts für evolutionäre Anthropologie und der Leuphana-Universität Lüneburg. Grundlage sind Daten der Leipziger Jugendstudie, für die zwischen 2010 und 2023 Jugendliche im Alter von 12 bis 17 Jahren befragt wurden. Demnach sind Jugendliche 2023 insgesamt unzufriedener als noch 2015. Bei Mädchen fiel der Rückgang laut Psychologin Dr. Julia Rohrer jedoch doppelt so stark aus wie bei Jungen. RB Leipzig hat Martin de Michelis als neuen Cheftrainer verpflichtet. Der 45 Jahre alte Argentinier folgt auf Ole Werner und unterschreibt beim Fußball-Bundesligisten einen Zweijahresvertrag. De Michelis war zuletzt beim spanischen Club RCD Mallorca tätig. Der frühere Bayern-Profi gilt als Wunschlösung von Red Bull-Fußballchef Jürgen Klopp. RB-Sportgeschäftsführer Marcel Schäfer lobte seine klare Spielidee, hohe Intensität und internationale Erfahrung. Als Spieler wurde de Michelis mit dem FC Bayern mehrfach deutscher Meister und DFB-Pokalsieger. 2014 stand er mit Argentinien im WM-Finale. Als Trainer gewann er 2023 mit River Plate die Meisterschaft.
3: Der heutige Tag in Leipzig zeigte sich sommerlich warm und überwiegend freundlich. Am Morgen zogen zwar noch einige Wolkenfelder durch, später setzte sich aber immer häufiger die Sonne durch, sodass es insgesamt mehr Sonne als Wolken gab. Die Temperaturen erreichten bis zu 29 Grad, dazu blieb es trocken und der Wind war nur schwach unterwegs. In der kommenden Nacht bleibt es wechselnd bewölkt, aber weiterhin niederschlagsfrei. Die Temperaturen gehen dabei auf etwa 18 Grad zurück. Der morgige Mittwoch bringt Leipzig dann noch mehr Sommerwetter. Schon am Vormittag zeigt sich häufig die Sonne, nur zeitweise ziehen lockere Wolken durch. Im Tagesverlauf wird es überwiegend sonnig und deutlich wärmer. Die Temperaturen steigen auf bis zu 32 Grad. Blicken wir auf den Drei-Tages-Trend. Am Donnerstag bleibt es sehr warm, zunächst mit etwas mehr Bewölkung, später aber wieder mit mehr Sonne als Wolken. Die Temperaturen erreichen bis zu 33 Grad. Am Freitag setzt sich sonniges Wetter durch, Regen ist nicht in Sicht und mit bis zu 35 Grad wird es noch heißer. Am Samstag geht es hochsommerlich weiter. Es gibt erneut mehr Sonne als Wolken. Am Abend zeigt sich der Himmel sogar sonnig und die Temperaturen steigen auf bis zu 38 Grad. Damit bleibt das Wetter in Leipzig in den nächsten Tagen trocken, sehr sonnig und zunehmend heiß.
0: Und das war Leipzig aktuell vom heutigen Dienstag. Ich bedanke mich sehr bei Ihnen und freue mich, wenn Sie auch morgen wieder mit dabei sind. Bis dahin finden Sie wie gewohnt alle wichtigen Meldungen aus der Messe statt, sowie alle Berichte aus der heutigen Sendung noch einmal zum Nachschauen und Nachlesen in unserer Mediathek unter www.sachsen-fernsehen.de. Mein Team und ich wünschen Ihnen jetzt noch einen angenehmen Dienstagabend. Machen Sie es gut und bis morgen.

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Die Bergzeit steht heute ganz im Zeichen der Elemente. Von Sport über Kunst freuen können Sie sich heute auf diese Themen. Wasser über der Talsperre Eibenstock. Berge über Vernissage in Raschau-Markersbach. Und Sand über Beachvolleyball in Bockau.

0: Glück auf zusammen und herzlich willkommen zur Bergzeit bei ERZ TV. Heute wird es bei uns sportlich und zwar barfuß. Wir sind beim Beachvolleyball, eine Sportart, die aussieht wie Urlaub, sich aber spätestens nach dem dritten Sprint durch den Sand eher anfühlt wie Konditionstraining mit eingebauter Gemeinheit. Ursprünglich kommt diese Sportart, nämlich Volleyball, aus der Halle. 1895 erfand William J. Morgan in den USA das Spiel. Die Strandversion entwickelte sich Anfang des 20. Jahrhunderts. Erst auf Hawaii, später vor allem in Kalifornien. Besonders spannend, das moderne Beachvolleyball mit dem typischen 2 gegen 2 soll 1930 in Santa Monica entstanden sein, als schlicht nicht genug Leute für ein größeres Spiel da gewesen sind. Aus der Not wurde also ein Weltsport. Auch eine schöne erzgebirgische Lösung. Wir machen es trotzdem. Heute ist Beachvolleyball olympisch, schnell, taktisch und ziemlich anspruchsvoll. Das Feld misst 16 x 8 Meter. Gespielt wird auf mindestens 40 cm Sand. Allein für das reine Spielfeld sind das gut 50 Kubikmeter Sand mit Auslaufzonen, wird daraus schnell ein kleiner Strand auf Bestellung. Und genau da schauen wir heute genauer hin. Was macht den Sport aus? Was braucht so ein Platz? Und warum ist der Sand hier nicht nur Deko, sondern Gegner Nummer 3?
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0: Bereits in der Bergzeit zum Wochenende hatten wir Ihnen einige Tipps gegeben, um über den Tag verteilt genügend Flüssigkeit zu sich zu nehmen. Dies ist auch ein Anlass, um einen Blick auf Sachsens größte Trinkwassertalsperre zu richten. Die Talsperre Eibenstock wurde am 20. Juni 1986 eingeweiht, ist aber bereits seit 1982 in Betrieb. Mit einer Fläche von 3,7 Quadratkilometern und einem Wasserfassungsvermögen von etwa 84 Millionen Kubikmetern versorgt sie den Großraum Chemnitz-Zwickau mit Trinkwasser. Die Aufgaben der Talsperre drehen sich neben der Trinkwasserversorgung auch um den Hochwasserschutz der Region und der Erhöhung des Wasserstandes der Mulde bei Trockenheit. Vom 23. Juni bis voraussichtlich zum 4. Juli ist die Karlsbader Straße in Rittersgrün zwischen Autohaus Seidel und der Grundschule wegen mehrerer Straßenquerungen für den Breitbandausbau voll gesperrt. Eine Umleitung ist ausgewiesen. Hinweise zum ÖPNV sind an den Aushängen an der Haltestelle oder der Homepage des RVE unter www.rve.de zu entnehmen. Zusätzlich kommt es im Bereich Mühlberg, der Hausnummer 2 bis 4 in Schwarzenberg, ab dem 24. Juni bis voraussichtlich zum 10. Juli zur Vollsperrung für den Anliegerverkehr. Im genannten Bereich wird eine Sanierung der Hausanschlüsse durchgeführt. Auftraggeber sind die Stadtwerke Schwarzenberg GmbH.
1: Die Flure des Gemeindeamtes in Raschau-Markersbach präsentieren sich derzeit in einem neuen Gewand. Unter dem Titel »Das Lächeln der Landschaft« eröffnete die Leipziger Künstlerin Katharina Zöntchen am 19. Juni ihre neue Ausstellung. Zu sehen sind Arbeiten in Wasserfarbe, Tusche, Acryl und Pigmenten. Teilweise verarbeitet die Künstlerin sogar Sand in ihren Werken. Ihre Bilder zeigen Landschaften, in denen der Mensch zwar nicht immer sichtbar ist, aber dennoch eine wichtige Rolle spielt. Für Katharina Zöntchen ist der Mensch untrennbar mit der Natur verbunden und stets Teil des dargestellten Raumes. Inspiration findet die Künstlerin unter anderem in der klassischen Moderne und im Expressionismus. Besonders geprägt werden ihre Arbeiten jedoch von persönlichen Eindrücken. Schon seit vielen Jahren faszinieren sie das Meer, das Wasser, die Berge und die Wolken. Motive von den Küsten der Nord- und Ostsee finden sich ebenso in ihren Bildern wieder wie Eindrücke aus dem Erzgebirge oder den Alpen. Eine besondere Rolle spielt dabei der Gedanke, dass Gebirge und Meer in der Erdgeschichte einst miteinander verbunden waren. Dieser Gedanke ist in ihrem Werk morgens, abends und nachts am Rabenberg wieder zu entdecken.
2: Und ich habe mich also tageweise dorthin gestellt und habe quasi diese Energie von Himmel, Wolken, Wetter zu verschiedenen Tageszeiten so eingefangen und habe dann Eingefangene mit nach Hause genommen. Ja, mich interessieren sehr diese Elemente von Wind und Wolken und Gräsern und wie das wogt, wenn der Wind in den Gräsern ist, was auch oft fast aussieht, als wäre das das Meer, ne? Als würde da, ja, und wie die Spiegelung der Wolken dann auf diesem Getreide und auf diesen Gräsern ist. Also das hat mich sehr, sehr inspiriert. Die Bewegung, die in dem Bild ist, denke ich, kommt auch rüber.
1: Das Rathaus im Ortsteil Raschau dient bereits seit vielen Jahren als Ausstellungsort für Künstlerinnen und Künstler. Die Galerie in den Fluren lädt Besucher dazu ein, während eines Behördengangs oder einer Wartezeit einen Moment innezuhalten und die Werke auf sich wirken zu lassen. Die Ausstellung »Das Lächeln der Landschaft« ist noch bis zum 29. Januar 2027 im Gemeindeamt Raschau-Markersbach zu sehen. Eine Hoffnung der Künstlerin, im besten Fall ermöglicht es den Besuchern einen neuen Blickwinkel auf die Welt.
0: Das Erzgebirgsmuseum in Annaberg-Buchholz widmet sich ab dem 24. Juni dem Musikfest Erzgebirge 2026. Unter dem Titel Klangwelten, das begehbare Programmheft, entsteht eine Begleitausstellung zum Musikfest, die Einblicke in Musikgeschichte der Region und darüber hinaus geben soll. Zu den ausgestellten Stücken zählen unter anderem historische Musikalien aus mehreren Jahrhunderten, eine Altvioline aus dem Jahr 1751 sowie Pauken der Marienberger Stadtpfeifer. Darüber hinaus werden seltene Handschriften und Dokumente präsentiert. Besonders bemerkenswert ist eine originale Notenhandschrift für die Glasharmonika aus dem Jahr 1732, von der weltweit nur noch ein weiteres Exemplar bekannt sein soll. Die Ausstellung versteht sich als Einstimmung auf das Musikfest Erzgebirge, das Anfang September erneut internationale Künstler und Besucher
3: in der Region.

0: bringen wird. Und noch ein Tipp für das kommende Wochenende. Auch am 27. und 28. Juni sind die Züge der Preßnitztalbahn wieder auf den Schienen unterwegs. Alle Züge fahren zuverlässig im 2-Stunden-Takt durch das Preßnitz- und Schwarzwassertal. Zum Einsatz kommt unter anderem eine Dampflokomotive der sächsischen Gattung 4K. Diese Lokomotiven waren jahrzehntelang die dominierenden Maschinen bei allen Preßnitztalbahnen, bis zur Betriebseinstellung in den 1980er Jahren. Die Vereinsmitglieder der Interessengemeinschaft raten zusätzlich, die Bahnfahrt mit einer Wanderung über die Waldwege entlang der Strecke zu kombinieren. Die Bäume spenden Schatten und die nahegelegenen Flüsse bieten eine erholsame Abkühlung.
1: Ich wünsche euch für heute auf alle Fälle gutes Gelingen und guten Wettkampf, dass ihr euch nicht verletzt, das ist ganz wichtig. Und dass ihr selber Freude dran habt. Ich wünsche euch einen schönen Tag und ich sage nicht guten Morgen, ich sage Glück auf.
2: Mit diesen Worten begrüßte Bürgermeister Sebastian Nestler die Teilnehmerinnen und Teilnehmer des Jugendfeuerwehrwettkampfes in Kranzahl. Zahlreiche Kinder und Jugendliche aus der Region waren angetreten, um ihr Können unter Beweis zu stellen.
3: Die Jugendlichen kommen aus dem Regionalbereich Annaberg, alles was ehemaliger der Kreis Annaberg betrifft, aus dem ganzen Gebiet.
2: Über die große Beteiligung freut sich auch Sebastian Nestler. Sorgen um den Nachwuchs der Feuerwehren sieht er angesichts des Engagements der jungen Teilnehmerinnen und Teilnehmer nicht. Am Samstag, dem 20. Juni, stand auf dem Kranzhaler Sportplatz die Gruppenstaffette an. Dabei handelt es sich um einen beliebten Wettbewerb von Jugendfeuerwehren, bei dem wichtige Abläufe eines Löschangriffs auf spielerische und sportliche Weise trainiert werden.
3: Der Zweck dieser Übung ist heute die Durchführung der Gruppenstaffette. Die Jugendfeuerwehren kämpfen heute um gute Plätze für unseren 31. Regionalausscheid, Regionalbereich Annaberg.
2: Die Mannschaften absolvierten dabei verschiedene Stationen gleichzeitig. Zu den Aufgaben gehören unter anderem das Ausrollen und Kuppeln von Schläuchen, das Anschließen am Verteiler oder das gezielte Treffen eines Ziels mit der Kübelspritze. Neben Schnelligkeit sind dabei vor allem Teamarbeit, Konzentration und Geschick gefragt. Grundsätzlich geht es aber nicht nur darum, wer am schnellsten, agilsten oder genauesten ist. Bereits die Teilnahme am Wettkampf und das Miteinander in der Feuerwehr macht den Nachwuchs zu Gewinnern. Auch wenn am Ende nur 3 ausgewählte Mannschaften tatsächlich einen Pokal mit nach Hause nehmen konnten, stand das Miteinander und das gemeinsame Sammeln von Erlebnissen ganz klar im Vordergrund. Schließlich werden viele der jungen Teilnehmerinnen und Teilnehmer später selbst Verantwortung in den Feuerwehren ihrer Heimatorte übernehmen.
0: Wir wünschen natürlich allen kleinen und großen Teilnehmerinnen und Teilnehmern einen herzlichen Glückwunsch. Bei sportlichen Aktivitäten in der vollen oder prallen Sonne ist ein vernünftiger Sonnenschutz vonnöten. Bei den momentanen Temperaturen ist man aber am besten beraten, sich aus der Sonne zurückzuziehen. Damit meinen wir aber natürlich nicht, dass Sie sich den ganzen Tag im Haus verstecken sollen. Planen Sie doch gerne einen Waldspaziergang ein. Ob nun im Preßnitztal oder Oswaldtal, der Wald bietet einen kühlen Rückzugsort an den heißen Tagen. Laut Techniker-Krankenkasse wirkt sich ein Waldspaziergang beachtlich auf die Gesundheit aus. Er senkt den Blutdruck, baut Stresshormone wie Cortisol ab und stärkt das Immunsystem. Die Naturreize wirken so beruhigend auf das Nervensystem und können so einen positiven Effekt gegen Burnout und Schlafstörungen haben. Vorbei an Bäumen, Häusern und Blumen geht es für uns jetzt in eine weitere Ausgabe des Erzgebirgsalmanachs. Heute machen wir dafür einen Abstecher nach Bockau.
4: Aus dem Erzgebirgsalmanach. 22. Juni 2006. Bockau hat jetzt einen Dorferlebnispfad. Der Rundkurs durch und um den Ort herum ist reichlich 5 Kilometer lang und bietet immer wieder schöne Ausblicke auf die Gemeinde. Außerdem gibt es entlang des Weges 14 Informationstafeln zu typischen Dorflebensräumen. Da wird zum Beispiel die früher übliche Hauswiese erklärt, die in erster Linie der Futtergewinnung diente und aufgrund ihrer Bewirtschaftung einer Menge Pflanzen und Tiere Lebensraum bot. Gezeigt werden außerdem frühere typische Trockenmauern und Obstgärten, aber auch Gredels Ruh. Die Miniaturanlage entstand 1958, als der Bastler Walter Siegel ein kleines Pochwerk am Wasserrad mitten im Wald aufstellte. Nach und nach ist Gredels Ruh zu einem kleinen Dorf gewachsen und heute Bestandteil des Erlebnispfades. Der Kurs hat keine größeren Steigungen.

0: Neigungen ereignet sich deshalb für alle Altersgruppen. Etwa 2 Stunden müssen bei gemächlicher Gangart eingeplant werden.
1: Beachvolleyball gibt es nicht nur am Meer, sondern auch bei uns im Erzgebirge. In Bockau standen bei den Beachmasters Aufschläge, Hechtsprünge und jede Menge Sand auf dem Programm. Dazu kam im vorletzten Juniwochenende noch ordentlich Hitze dazu. Da wurde jeder Ballwechsel doppelt anstrengend. Wir schauen jetzt rein ins Beachmasters-Geschehen.
0: Am Bösewetterweg in Bockau war der Name am Samstag, den 20. Juni, zum Glück kein Programm. Keine Unwetter, keine Spielunterbrechung. Nicht nur zur Freude der Veranstalter VSV Bockau-Lauter. Stattdessen Sonne, Sand und ziemlich viel Ehrgeiz im Freizeitformat. Beim Beachmaster Bockau wurde gebaggert, geblockt und geschmettert.
2: Wir werden von Jahr zu Jahr größer. Wir machen das jetzt das dritte Jahr hier. Vor 3 Jahren haben wir den Beachplatz hier angefangen zu bauen. Und wir haben auch eine Menge jedes Jahr mehr geschafft und deswegen sind auch jedes Jahr mehr Mannschaften. Dieses Jahr sind 11, letztes Jahr waren es 6. Deswegen haben wir auch entschieden, weil so viele Mannschaften sich gemeldet haben, weil sie gemerkt haben, es ist eigentlich ein ganz cooles Event. Und deswegen haben wir gesagt, machen wir noch einen zweiten Platz. Und da haben wir zum Glück von der Stadt Bockau die Soccer Arena gekriegt, wo wir ja, da unser zweites Feld noch mit aufbauen können. Aber jede Mannschaft darf auch mal hier auf dem Center Court auf Sand spielen. Und da freuen wir uns, dass so viele dabei sind. Also der Reiz Beachvolleyball macht eigentlich aus, dass man alles können muss. In der Halle, da ist es meistens so, es gibt einen Zuspieler, der spielt immer zu und macht nichts anderes, nichts angreifen, nicht annehmen. Und bei Beachvolleyball muss man eigentlich alles machen. Und auch bei den Freizeitteams ist es so, dass es eigentlich auch keinen festen Zuspieler gibt, sondern dass jeder alles machen muss. Und das macht es eigentlich so spannend. Hier ist immer wirklich im absoluten Freizeitbereich und das ist auch vollkommen okay. Wir wollen, dass viel gespielt wird, dass nichts abgepfiffen wird, wenn mal was technisch unsauber ist. Deswegen ist hier alles erlaubt, obwohl es ein Beachvolleyball eigentlich nicht ist. Wir im Verein, unsere ersten Männer und Frauen, die spielen das natürlich mit den richtigen Beachvolleyball-Regeln, weil sie das ja auch schon länger machen. Aber hier sieht man das alles ganz locker. Ja? Netz wird natürlich abgepfiffen und ja. Wir spielen eigentlich hier in der Vorrunde Sätze bis 15 bzw. bis 11. Und danach gibt es dann wirklich ein Viertelfinale, ein Halbfinale und dann am Ende steht dann hoffentlich die 2 besten Mannschaften im Finale. Und dann kriegt auch der den Preis, der am besten gespielt hat am Ende des Tages. Wir haben viele von unseren Sponsoren, es gibt natürlich erstmal einen Pokal. Wir haben auch viele von unseren Sponsoren gekriegt, zum Beispiel die Meier Fleischerei aus Bernsbach. Die hat uns mit Gutscheinen gut versorgt. Also die Mannschaften dann und auch der Lauter Vogelbeertropfen sollte da nicht fehlen, weil wir sind ja eine Gemeinschaft von Bockau und Lauter zusammen. Und es gibt natürlich auch einen Beachvolleyball für die Gewinner. Und ja, es gibt noch ein paar schicke kleine Preise, aber so sieht es aus, ja. Genau, warum machen wir das eigentlich als Verein? Wir machen trotzdem viel für unsere Jugend, aber wir haben, sagen auch, die Vereine untereinander hier in Bockau und in Lauter, die tun zu viel füreinander, dass wir gesagt haben, hey, wir wollen das hier für die Vereine machen, dass wir so ein Event haben, wo wir uns alle mal treffen. Und wir machen das gerade für die anderen Vereine und machen gleichzeitig heute Abend noch unsere Saisonabschlussfeier hier. Und wo wir gerne alle anderen auch dabei haben. Und das ist unser Beitrag zu einer guten Vereinsarbeit hier in Bockau und in Lauter.
0: Der besondere Reiz des Jedermann-Turniers liegt in seiner Vielfalt. Hier treffen Volleyballer, Fußballer, Feuerwehrleute, Kegler und Freizeitmannschaften aufeinander. Teams wie Rasenbiersport, Baywatch Erzgebirge, Kellerdart, die Blockflöten oder der LJ-Fans-Fanclub Aue zeigen dabei, dass sportlicher Ehrgeiz und der Spaß am gemeinsamen Wettbewerb kein Widerspruch sein müssen. Gerade diese Mischung macht den Beachmaster Jahr für Jahr zu etwas Besonderem. Auffällig mittendrin? Eine reine Frauenmannschaft.
3: Wir sind das erste rein weibliche Team, weil alle Männer verhindert waren. Außer unser guter Trainer, der Luca.
4: Ja.
3: Ja, und wir sind heute mit dabei, weil wir natürlich zum Verein gehören, aber eine Hobbymannschaft sind. Deswegen war das heute unser erster Auftritt überhaupt. Und es gibt es erst seit März.
5: Was habt ihr denn für einen Namen?
6: Wir sind die Blockflöten.
5: Wie kommt man denn da drauf?
6: Wir hatten verschiedene Namen und da haben uns einfach die Blockflöten am besten gefallen. Deswegen sind wir jetzt die Lauterer Blockflöten.
5: Und jetzt jetzt muss ich natürlich den Trainer anpassen.

0: Training, die Vorbereitung, wie bist du da rangegangen?
1: Also, es war für mich auch erstmal, ich habe das jetzt auch, seit März mache ich das selber auch erst. Ich bin sehr stolz auf meine Mannschaft, das Training hat gut funktioniert und wir steigern uns jede Woche, da bin ich schon sehr stolz drauf. Das Turnier soweit, ich bin stolz auf meine Mannschaft, wir haben einmal unentschieden gespielt. Die ersten Spiele waren ein bisschen durch Druck und die besten Mannschaften ein bisschen schwierig. Aber soweit bin ich sehr stolz auf meine Mannschaft und ja, von Defiziten her kann ich jetzt eigentlich nichts groß sagen.
0: Und was malst du dir aus, wenn ihr jetzt dranbleibt? Meinst du, nächstes Jahr seid ihr wieder dabei?
1: Nächstes Jahr kommen wir besser zurück als heute. Aber ich bin trotzdem stolz auf meine Mannschaft. Also da kann ich wirklich nichts sagen.
2: Bei der Hitze war jeder Punkt auch ein kleiner Konditionstest. Praktisch also, dass gleich nebenan das Bockauer Bad an diesem Tag seine Saison eingeleitet hatte. Ob nach dem letzten Ball wirklich alle den Weg ins kühle Nass genommen haben, ist nicht in Bildern belegt. Den einen oder anderen hat man dann doch in Badehose gesehen. Am Ende standen 29 Spiele, 11 Teams und ein verdienter Sieg in der Statistik. Rasenbiersport gewann das Finale gegen Baywatch Erzgebirge mit 2:0. Lauterbockau 1 sicherte sich Rang 3. Nach mehr als 8 Stunden Turniergeschehen auf zwei Feldern endete der Beachmaster Bockau 2026 mit der Siegerehrung am späten Nachmittag. Und mit einer Bilanz, die Organisatoren zufriedenstellen dürfte.
3: Das vergangene Wochenende war ein eindrücklicher Vorbote für die kommenden Sommerferien. Zuletzt hatten sich unsere Reporterinnen Clara und Lilith in Schorla umgehört, um herauszufinden, wie vorbereitet die Menschen auf die Ferien sind. Wie verbringen die Erzgebirge bzw. die Deutschen ihre Ferien? Was mögen sie an ihrem Wohnort und was könnte noch verbessert werden? Was kann in den Ferien so richtig schieflaufen? Ihre Antworten sehen Sie nun hier, kompakt auf einen Blick.
4: Wir haben gehört, Sie kommen gar nicht von hier. Wo kommen Sie denn her und was hat Sie hierher gebracht?
5: Also wir kommen aus Hessen, aus der Nähe von Eschwege und haben hier in Schorlau vor einem halben Jahr ein Wohnmobil gekauft und sind jetzt aufgrund eines Mangels müssen wir noch mal hierher und haben das Auto heute Morgen hier in die Werkstatt gebracht. Und das wird dann jetzt repariert und das dauert 2-3 Stunden und dann fahren wir wieder nach Hause.
4: Also wir haben ja schon erfahren, dass Sie ein Wohnmobil haben. Wo genau fahren Sie denn hin?
6: An die Ostsee, Richtung Kiel.
4: Okay. Und was haben Sie dort so geplant für Aktivitäten?
6: Wir besuchen Freunde, die auch Wohnmobil fahren und wollen unsere Kieler Woche angucken und ja, einfach mal inspirieren lassen.
4: Okay. Wie stark beeinflussen Sie denn die gestiegenen Preise bei Ihrer Ferienplanung oder Reiseplanung?
6: Ja, wir gucken, dass wir schon außerhalb der Saison fahren und nicht in den Ferien oder über Feiertage, weil da die Preise schon höher sind. Wir sind nur zu zweit unterwegs und müssen jetzt nicht auf die Ferien schauen.
5: Ja, wir fahren in den Ferien jetzt als nächstes an die Ostsee. Wir haben aber jetzt die Zeit auch genutzt, um nicht nur das Auto hier in die Werkstatt zu bringen, sondern waren am Sonntag auch in Zwickau und gestern hier noch am Vilsteichsee und haben den schönen Tag genossen. Das ist der Vorteil beim Wohnmobil, da ist man sehr flexibel.
4: Und warum haben Sie sich für ein Wohnmobil entschieden und nicht etwa für eine Ferienwohnung in irgendeinem Ort?
6: Ja, mit dem Wohnmobil bleibt man spontan, wobei das spontan ist zu jetzigen Zeiten ein bisschen schwierig. Die Plätze sind immer schnell voll und es gibt viele Wohnmobilfahrer. Aber man ist trotzdem immer flexibel und spontan und kann sich dann halt, wenn schlechtes Wetter ist, fährt man halt woanders. Wenn man eine Ferienwohnung gebucht hat, dann muss man an diesem Ort bleiben zu genau diesem Zeitpunkt und Wohnmobil ist halt flexibler.
7: Es kommen ja bald die Ferien und bei den Ferien, was läuft da am meisten bei Ihnen schief?
8: Schief?
7: Ja.
8: Also dadurch, dass ich ja doch recht viel arbeiten gehe, auch in den Ferien, dass bei den Kindern zu Hause manches nicht so ganz glatt läuft, würde ich mal sagen. Dass dann oft ich angerufen werde, auch mal was, um von der Arbeit aus irgendwas zu regeln. Aber ansonsten funktioniert es eigentlich schon bei den Ferien.
9: Wir vergessen, was einzupacken für den Urlaub. Oder manchmal auch Sonnenbrand. Ja.
5: Beispielsweise eine Panne am Auto, das könnte schieflaufen. Oder aktuell ist die Zahlen beim Wohnmobil- und Wohnwagenfahrten sehr groß. Deswegen ist es teilweise schwierig, Plätze zu bekommen, dass da alles voll ist. Aber ansonsten ist es, wie gesagt, eine sehr flexible Sache.
4: Ist denn Ihr Wohnort in den Ferien eher langweilig?
5: Nee, da wir da ein sehr schönes Haus mit schönem Grundstück haben, ist es eigentlich nicht langweilig.

0: Sehr ruhig und eigentlich auch landschaftlich sehr schön.
1: Also ich würde sagen, es gibt schon ein paar Aktivitäten, aber wenn man, sage ich mal, jeden Tag lebt, wird es irgendwann langweilig. Ein bisschen Abwechslung muss auch mal sein. Aber an sich, man kann sicherlich vieles Cooles auch hier erleben. Ich persönlich mache nicht so viel, weil ich ziemlicher Heimscheißer bin auf gut Deutsch. Aber ich denke mal, man kann sicherlich auch wandern gehen sehr viel. Hier ist das eine hügelige Region. Für Naturliebhaber ist es hier eigentlich ein sehr guter Ort, muss ich sagen.
2: Und gibt es Ihrer Meinung nach irgendwas, was in Ihrem Ort für eine schöne Ferienzeit fehlt?
0: Nee, muss ich ganz ehrlich sagen, nein, eigentlich nicht. Wir haben ein schönes Hallenbad, ein schönes Freibad. Wie gesagt, wir haben sehr schöne Wanderwege, wir haben einen See in der Nähe, wir haben einen Fluss in der Nähe, tolle Fahrradwege. Nein, da fehlt eigentlich nichts.
3: Okay. Ich denke, es ist schon viel passiert bei uns. Ne? Ich stamme ja aus Schneeberg und ich muss sagen, wir haben einen ganz tollen Bürgermeister. Also ich bin rundum zufrieden. Und ja, und wenn meine Kinder aus Bayern kommen, die sind immer glücklich und sagen, ihr habt es ja so schön in dem Erzgebirge.
4: Ich würde so ein paar wie so Cafés oder sowas schön finden, weil wir hatten mal ein Eiscafé. Mhm. Das wurde dann aber leider zugemacht, weil die Leute halt schon ziemlich alt waren. Mhm. Also ich würde so ein paar Cafés oder sowas, wo halt sich junge Leute treffen könnten, schon ganz schön finden.
5: So viel also von der Bergzeit von heute und von den Beachmasters in Bockau. Beachvolleyball hat in Deutschland übrigens eine erstaunlich starke Geschichte. Zweimal gab es olympisches Gold, 2012 durch Julius Brink und Jonas Reckermann, 2016 durch Laura Ludwig und Kira Walkenhorst. Und 2024 kam in Paris mit Nils Ehlers und Clemens Wickler wieder Silber dazu. Der deutsche Sand ist also durchaus medaillentauglich, auch wenn er in Bockau natürlich ein bisschen erzgebirgischer knirscht. Einen echten regionalen Spitzenhaken gibt es auch. Markus Popp aus Flöhr war zwar vor allem in der Halle Olympia-Volleyballer, hat aber auch im Beachvolleyball stark gespielt und wurde 2009 deutscher Vizemeister im Sand. Ganz so weit müssen die Wege aber gar nicht gehen. Beachvolleyball kann man bei uns unter anderem in Bockau, Aue, Schneeberg am Vilsteich, Eppendorf, Krummershamsdorf, Stolberg oder Annaberg-Buchholz spielen. Heißt also, für Strandgefühl braucht es nicht zwingend mehr Palm- und Cocktailglas. Manchmal reichen ein Netz, ein paar Tonnen Sand, genug Wasserflaschen und Menschen, die freiwillig einen Ball hinterher hechten, obwohl der Körper längst Freibadliege sagt. Wir sagen aber jetzt erstmal Danke fürs Zuschauen und wünschen vor allem allen Sportlerinnen und Sportlern starke Aufschläge, sichere Annahmen und möglichst wenig Sand an Stellen, wo keiner hingehört. Ich sag jetzt Glück auf, bis zur nächsten Bergzeit.

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Glück auf und herzlich willkommen, liebe Zuschauer, zu Glück auf Kompakt. In der nächsten halben Stunde fassen wir für Sie aktuelles Geschehen der letzten Tage aus unserer Region wieder zusammen. Wenn man als Fußgänger durch Marienberg geht, fällt einem auf den ersten Blick eine Innenstadt auf, die ansehnlich ist und vieles gut zu Fuß erreicht werden kann. Bei Letzterem gibt's aber immer wieder Diskussionsbedarf. Denn was ist zum Beispiel, wenn ich mit einem Rollator oder im Rollstuhl unterwegs bin? Sind genügend abgesenkte Bordsteine vorhanden? Sind die Bürgersteige breit genug und eben gestaltet, also ohne Stolperfallen bzw. Huckel? Oder wie ist die Einsehbarkeit von Kreuzungsbereichen? All das wird von Experten und Bürgern genauer unter die Lupe genommen bei einem Wegecheck. Ein solcher fand in den letzten Tagen in Marienberg statt. Peter Teichmann hat die Begehung mit der Kamera begleitet.

0: Am 11. Juni wurde die zweite Phase des Wegechecks in Marienberg eingeläutet. Was dabei genau passiert und was es überhaupt mit dem Wegecheck auf sich hat, darüber gibt uns Projektleiterin Mandy Scherzer Auskunft.
1: Wir machen heute eine Begehung mit den Bürgerinnen und Bürgern von Marienberg, um uns konkrete Stellen im Stadtgebiet anzuschauen, die ja noch Verbesserungspotenzial haben und die Meinung der Bürgerinnen und Bürger einzuholen. Das Projekt heißt Wegecheck und es geht konkret um den Fußverkehr bzw. das Zu-Fuß-Gehen, also diese Mobilitätsform. Und wir setzen das einfach so in den Fokus mit dem Projekt, weil diese Mobilitätsform sonst einfach sehr häufig leider vergessen wird oder nur so nebenbei mal mitgemacht wird und die Flächen einfach viel zu gering sind. Aber die Menschen wollen laufen, die wollen gehen und es braucht einfach bessere Infrastruktur und auch mehr Sensibilisierung, was das Thema angeht. Wir machen ja heute die Begehung und die Bürgerinnen und Bürger, die heute da sind, werden Checklisten ausfüllen. Diese Checklisten nehmen wir mit nach Hause und werden diese dann auswerten. Und mit den Ergebnissen kommen wir dann zur Abschlussveranstaltung im September wieder nach Marienberg. Da werden die Ergebnisse vorgestellt und unser Verkehrsplanungsbüro wird dann auch schon erste Handlungsansätze mitbringen. Also Ansätze, wie die Situation an diesen gecheckten Stationen verbessert werden kann.
0: Zudem umriss sie für uns, welche Abschnitte in Marienberg besonders im Fokus stehen und wie die dort aufgezeigten Probleme am besten in den Griff zu bekommen sind.
1: Also wir

Wir sind unter anderem hier am Koltkienstein, da gibt es einen Tunnel, der ohne Gehweg ist und wo man nicht gut einsehen kann, was an Verkehr kommt. Dann sind wir auch oben in der Altstadt unterwegs, am Markt gibt es eine Station und dann hinten am Ärztehaus auf jeden Fall auch nochmal. Bei der Umsetzung wird es so sein, dass die Stadt Marienberg das machen muss. Wir hören sozusagen mit dem Projekt Wegecheck leider da auf, wo es dann in die Umsetzung geht. Wir als Wegebund werden aber die Stadt beraten, sollte es Fragen geben. Wir sind auch offen, bei Fördermittelfragen zu beraten. Aber grundsätzlich ist es so, dass die Ergebnisse in die Stadt gegeben werden. Der Stadtrat am Ende halt einfach die Entscheidungsgewalt hat und für Umsetzungen das in der Stadt selbst entschieden werden muss. Wir haben auch mit dabei so tolle lila Plakate, wie Sie da schon an der Laterne sehen. Die werden wir dann an den Stationen, wo wir gecheckt haben oder wo wir checken, auch noch weitere aufhängen. Das sind Plakate, mit denen man sich digital noch am Wegecheck beteiligen kann. Also die Leute, die heute keine Zeit hatten zum Beispiel, können dann mit ihrem Smartphone diesen QR-Code scannen und dann die Station, die wir heute analog checken, gemeinsam checken, auch nochmal alleine digital checken. Wir erhoffen einfach uns dadurch, dass noch mehr Leute beteiligt werden können, noch mehr Leute ihre Meinungen und Perspektiven abgeben können. Wir haben außerdem dabei so eine Sprühkreide, da können wir dann immer noch ein Zeichen setzen an den Stationen, wo wir waren. Das werden Sie dann mitbekommen, wenn wir mit der ersten Sprühkreide sozusagen unsere Spuren hinterlassen.

0: Verkehrsplaner Tobias Schönefeld führte die Anwesenden von Station zu Station und regte vor Ort zum Ideenaustausch an.
1: Ich würde vorschlagen, dass wir immer erstmal praktisch uns um das Technische kümmern, also um die Pflicht, das Ausfüllen der Checklisten, und dass wir dann praktisch am Ende der Station immer noch mal kurz zusammenkommen und uns austauschen, wo Gesprächsbedarfe entstehen. Das ergibt sich meist dann relativ spontan und automatisch, bevor wir dann zur nächsten Station weitergehen. Deswegen die Frage in die Runde: Gibt es denn von Ihrer Seite Themen, die Sie in die Ideenspalte mit eingetragen haben, wo Sie sagen, also das könnte ich mir vorstellen?
2: Beleuchtung im Tunnel.
1: Beleuchtung im Tunnel, ja, das ist sicherlich ein Thema, ne? Weil die letzte Leuchte ist hier, die vorherige da vorne. Das heißt, da kann es schon ganz schön dunkel werden dann in dem Abschnitt dazwischen.
2: Na, ich hatte noch die Idee, eine Einbahnstraße sozusagen zu machen. Okay. Dann ist es nicht mehr ganz so brenzlig.
1: Dass praktisch diese Begegnungssituation wegfällt. Mhm. Weitere Ideen, weitere Themen?
3: Da kann ich auch einen größeren Spiegel hinmachen.
1: Ne? Noch einen größeren Spiegel,
3: ja. Wenn ich unten stehe an der Eingang, dann sehe ich den Spiegel gar nicht.

0: Natürlich war auch Oberbürgermeister André Heinrich dabei, um sich den regen wie auch wichtigen Gedankenaustausch nicht entgehen zu lassen.
1: Und ich würde mich freuen, wenn wir jetzt auf den Wegen, die wir uns heute angeguckt haben, dort auch ein paar Vorschläge dann vielleicht als Ergebnis realisieren können. Ich sag mal, wo wir Maßnahmen machen können, die kurzfristig wirken, also die man kurzfristig auch umsetzen kann.
0: Abschließend unterstreicht Mandy Scherzer nochmals für uns, warum gut funktionierende Gehwege, aber auch das Wegecheck-Projekt so wichtig sind.
2: Ja, wir haben einfach ganz viele Menschen, die die Wege nutzen, aber vor allem auch sensible Gruppen, zum Beispiel Kinder, ältere Menschen, die nicht mehr so gut zu Fuß unterwegs sind oder Menschen mit Behinderung. Und die brauchen einfach gute Infrastruktur, barrierefreie Infrastruktur. Und das ist einfach wichtig, dass alle teilhaben können. Also ich wünsche mir auf jeden Fall, dass die Leute, die mitmachen, einfach Spaß an der Sache haben, für das Thema sensibilisiert werden und das zu Fuß gehen in Marienberg einfach auch in Zukunft ein Thema sein wird.
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0: Du Günni, da hab ich mir jetzt was richtig Neues angedacht.
1: Ja, weil's ja schon lange mal machen, oder?
0: Feinste Originaloptik und ein Finish, wirklich. Ja. Ey, das ist das Oder.
1: Freilich.
0: Und diese Aerodynamik, wirklich. Also. Und dann noch 5 Umdrehungen bei 500 Kubik.
1: 500 Kubik, nicht wahr? 500 Kubik? Hast du da gar keinen Lappen dafür?
0: Hä? Na freilich. Was denkst denn du?
2: Ach, das meinst du? Hab ich da auch neu gefunden. Prost, Hendrich.
3: Das ist gute Erzgold, hä? Lass das schmecken.
4: Ein bislang wenig bekannter Ausbildungsberuf ist der Produktionstechnologe. Viele können sich darunter erst einmal nichts vorstellen. Dabei ist er sehr vielseitig und kann in der Region erlernt werden. Wir vom Lokalfernsehen begleiten schon einige Zeit das Projekt, haben den Beruf und Firmen vorgestellt, wo der Produktionstechnologe sein Arbeitsumfeld hat. Mittlerweile haben die ersten jungen Menschen ihre Ausbildung hier in der Region beenden können. Flöri Schmieder war bei der Zeugnisausgabe im Berufsschulzentrum Julius Weißbach in Freiberg in der vergangenen Woche mit dabei.
5: Das ist eine ganz besondere Sache, weil wir hier zum ersten Mal überhaupt in Sachsen den Produktionstechnologen ausgebildet haben. Duale Ausbildung bedeutet immer Praxispartner und Berufsschule. Und bisher ist es so gewesen, dass man die Berufsschule nur in Thüringen hatte, in Ilmenau. Und mit dem Engagement, wie gesagt, Zusammenspiel Unternehmen, Landkreisverwaltung und auch mit Unterstützung des Freistaates ist es gelungen, diesen Standort hier zu gewinnen und damit natürlich die duale Ausbildung in die Region zu holen und den Produktionstechnologen das erste Mal auch für die 3 Jahre auszubilden.
6: Produktionstechnologe ist noch ein ganz relativ neuer Beruf in Deutschland, gibt es seit 2008. Das sind Facharbeiter, die vor allen Dingen in der Industrie arbeiten, die dort die Prozesse, die Produktionsprozesse begleiten, kontrollieren, sehr viel Qualitätsmanagement machen, sich auch um die Logistik dort kümmern und praktisch überall dort, wo mehr und mehr Maschinen, moderne Anlagen, Roboter zum Einsatz kommen, die dort ihre Daseinsberechtigung haben und dort zum Einsatz kommen.
7: Wir haben eine sehr schöne Ausbildung, wir haben sehr viel Vielfalt in der Ausbildung gehabt. Sehr viele verschiedene Sachen, Tankart und Mechanik, Steuerungssachen, die alle sehr spannend waren. Und eine sehr schöne Ausbildung. In den Jahren, wo ich schon neben dem Auto fahren konnte, da hat mir das schon sehr geholfen, dass ich mit dem Moped hierher fahren konnte und das hat sehr an Standort nach Eis.
6: Sehr viel Erleichterung, dass das so wunderbar geklappt hat. Es ist ja doch eine große Verantwortung. Das sind Unternehmen, die sich darauf verlassen, dass das funktioniert und die wiederum Verantwortung für die jungen Leute haben. Für die ist es die berufliche Perspektive, um die es geht. Und das ist schon ein Stück weit Verantwortung. Und da bin ich also ungemein froh, dass das so viele Leute, Institutionen unterstützt haben, dass wir den ersten Jahrgang, diesen Prototyp quasi so erfolgreich jetzt hier durchbekommen haben, dass die Ausbildung mit so guten Ergebnissen beendet haben. Wir haben viel gelernt. Und ich denke, wir werden die nächsten Jahrgänge dann genauso gut managen.
5: Da gab es ganz viele Herausforderungen, weil, wie man vielleicht an dem Namen erkennt, Produktionstechnologe sagt noch nicht viel über das Berufsbild aus. Und das war die große Herausforderung, zu erklären, was steckt dahinter, unabhängig vom Produkt, was die Unternehmen herstellen oder die Dienstleistung, die sie anbieten, kann der Produktionstechnologe eben für den Prozess angewendet werden. Und da hieß es erstmal Aufklärungsarbeit, ganz viel Berufsorientierung und dann natürlich auch die Herausforderung, dass es uns zum ersten Mal nicht gelungen ist, die Berufsschulklasse voll zu bekommen, weil eigentlich 16 Schüler eine Berufsschulklasse ausmachen.

0: Und mit Unterstützung eben auch des Kultusministeriums konnte eine Ausnahmegenehmigung erzielt werden und der erste Jahrgang ist an den Start gegangen. Also wir erhoffen uns sehr, sehr viel davon, weil wir befinden uns mit unseren Unternehmen, mit der Wirtschaft in einem Transformationsprozess. Es werden ganz viele Prozesse automatisiert. Es wird natürlich auch investiert in eine neue Industrie. Und vor dem Hintergrund ist der Beruf eben so wichtig, weil er Prozesse beschreibt, weil er ein Qualitätsmanagement für diese Prozesse generiert. Und deswegen, wir wollen natürlich, dass die Unternehmen ihre Fachkräfte hier halten und die Azubis auch hier bleiben. Man kann mit diesem Beruf tatsächlich fast überall durchstarten.
1: Da natürlich die Produktion immer weiter automatisiert wird, mechanisiert wird, werden genau diese jungen Leute gebraucht, die sich dort um diese neuen Anlagen und die neue Technik kümmern.

Wenn man vom Seigerhüttenverein in Olbernhau liest oder hört, fällt einem Einheimischen sofort ein Name in dem Zusammenhang ein: Steffen Laub. Der ehemalige Olbernhauer Bürgermeister, der mittlerweile seinen Unruhestand in Dresden genießt, stand 35 Jahre diesem Verein vor. Bis vor einer Woche. Am 16. Juni wurde nun das Amt des Vereinsvorsitzenden an einen Nachfolger übergeben, der in der Stadt der Sieben Täler auch kein Unbekannter ist, Udo Brückner. Flörri Schmieder war bei der feierlichen Verabschiedung von Dr. Steffen Laub mit dabei.

0: Nach 35 Jahren an der Spitze des Seigehüttenvereins Olbernhau hat Dr. Steffen Laub sein Amt als Vorsitzender niedergelegt.
1: Ja, ich habe das Amt jetzt fast 35 Jahre gemacht, habe mein Alter erreicht, wo ich sage, es wäre schön, wenn es mal in jüngere Hände kommt. Und insofern bin ich dankbar, dass ich es machen konnte und dass ich es heute das Amt weiterreichen kann.
0: Unter Laubs Vorsitz konnte die Mitgliederzahl wieder auf 41 gesteigert werden. Zudem unterstützte der Verein den baulichen Erhalt der historischen Seigehütte und kümmerte sich um die Brauchtumspflege.
1: Da gibt es ganz viele Highlights. Das beginnt damit, dass wir damals hier dieses Areal sozusagen übernommen haben, ohne dass wir wussten, wie es weitergeht, bis zur Situation, dass es Weltkulturerbe geworden ist. Und dazwischen waren viele Etappen, wo wir sagen, können wir dankbar sein. Es ist was für Olbernhauer, es ist was für Touristen und im Prinzip können alle, die mitgemacht haben, stolz sein. Ach naja, die größten Hürden am Anfang war die Frage des Geldes, dann die Frage, was macht man, wie stimmt man das ab mit der Denkmalpflege und ja, wie bringt man die vielen Ideen, die man hat, wie bringt man die alle unter einen Hut? Und ich denke, es ist ganz gut geworden. Und nicht ganz einfach war die ganze Frage Weltkulturerbe. Besonders am Herzen liegt mir eigentlich, dass es jetzt Dinge sind, wo hier was passiert. Denke ich an Grüntaler Sommer oder an den Hüttenadvent oder jetzt den Theaterball und viele andere Sachen. Und ich glaube, das ist das Entscheidende, dass man nicht bloß irgendwas hat hier, ein Museum oder irgendwas Steriles, sondern dass hier auch, ich sag mal, Leben ist. Dem Nachfolger, ich sag mal, wenn Sie ihn denn wählen, was ich annehme, dem brauche ich keinen Rat geben. Der ist total geeignet für das Amt. Also der hat so viele Ideen. Da freue ich mich, dass das so gelungen ist, dass ich einen guten Nachfolger habe.
2: Wir wählen den Vorstand, bestehen aus dem Vorsitzenden Udo Brückner, der stellvertretenden Vorsitzenden Britt Gorni, der Schatzmeisterin Ramona Preisler, der Schriftführerin Karin Deves, dem Beisitzer Eddie Meyer und Toni Fritsche. Wer dem seine Hand zeigen, was seine Zustimmung geben kann, ich mir jetzt zeigen. Das ist der Fall. Ganz herzlichen Dank. Danke, dass Sie. Jetzt habe ich die Freude, ich gebe das Amt jetzt umgebracht weiter. Er ist jetzt unser Vorsitzender. Freut mich. Dankeschön.
3: Vielen Dank, ich denke mal im Namen aller Gewählten.

0: Vorstands mit wieder zu sprechen. Vielen Dank für das Vertrauen. Es beginnt nach 35 Jahren ein neuer Abschnitt im Verein. Lange Jahre war es ein Bürgermeister, dann ein Bürgermeister AD und hat große Spuren hinterlassen im gesamten Gelände und natürlich auch in Knappschaft und Musikchor. Und ich hoffe, wir können diese großen Fußspuren mit unseren Lehnfüßen füllen. Dann schlage ich vor, dass wir darüber abstimmen, wer dem zustimmt, dass wir Dr. Steffen Laub zum 16.06.2026 zum Ehrenvorsitzenden des Vereins ernennen. Dann bitte ich ums Handzeichen. Danke, Gegenprobe bei einer Enthaltung. Mit dir bleibst du los.
1: ganz herzlichen Dank. Das war jetzt nicht sauber. Ich nehme das an, aber nur unter der Maßgabe, dass der Mitgliedsbeitrag weiter abgezogen wird.
2: Genau.
3: Ich bleibe erhalten als Mitglied. Und das ist selbstverständlich, klar. Aber ich gebe ein Amt ab.

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1: 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Das Besondere bei uns in der Einrichtung zu wohnen, ist, dass man seinen Alltag selbst gestalten kann und trotzdem vollumfänglich unterstützt wird, wenn man es braucht. 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Die Apartments sind sehr großräumig und verfügen über ein schönes großes Badezimmer. Das ist alles barrierefrei, ja. Die Apartments, die quasi fürs autarke Wohnen gedacht sind, ne? Die Einraum-Apartments sind auch mit einer Einbauküche ausgestattet.
2: Also ich bin Freiberger von Haus aus und habe mich für den Ort entschieden, weil es hier sehr schön ist. Die Nachbarn sind alle nett und man erreicht die Stadt fußläufig.
1: Eine Wohngruppe wird angeleitet durch eine Betreuungskraft. In einer Wohngruppe können bis zu 12 Personen zusammen den Alltag bestreiten. Die können sich natürlich gegenseitig unterstützen und eben auch die Unterstützung von der Betreuungskraft in der Wohngruppe in Anspruch nehmen.
3: Uns gefällt es sehr gut, ja.
4: Ja, wir können nicht lachen. Hier ist es schön.
3: Ja.
4: Was will man mehr, ne?
1: Natürlich steht bei uns die Begegnung ganz oben an. 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

Liebe Zuschauer, das war unser Magazin Glück auf Kompakt für diese Woche. Vielen Dank für Ihr Interesse. Wenn Sie Beiträge verpasst haben, dann schauen Sie doch einfach in der Mediathek vorbei unter www.glückauf.tv oder bei YouTube unter glückauf.tv. Viele Informationen, schöne Zuschauerbilder und auch unsere weiteren Informationskanäle finden Sie in der Bildschirmzeitung, die zwischen den Sendungen ausgestrahlt wird. Genießen Sie jetzt die schöne sommerliche Woche und ich freue mich, wenn Sie auch das nächste Mal wieder einschalten. Auf Wiedersehen und Glück auf aus Marienberg.

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1: Also ich habe hier mal den Flyer von dem Obernacher Kultursommer. Es ist ja gigantisch. 53 Veranstaltungen stehen hier drin.
2: Also wer dieses Jahr in Obernau sagt, es ist nicht los, also dem ist dann auch nicht mehr zu helfen. Es ist wirklich ein breit gefächertes Angebot, über das ganze Stadtgebiet verteilt.
1: Hier Niederneuschönberg, Rothendal, Stadtkirche, am Bierwiesendeich ist auch wieder Bootstreffen. Landsknecht in der Seigerhütte, ist das was Neues?
2: Der Knalls. Da werden sozusagen die Szenerien aus dem 30-jährigen Krieg. Da kommen also verschiedene Gruppen aus Deutschland und Tschechien, aha, die sich eben der Geschichte verschrieben haben. Und da werden also verschiedene Vorführungen gemacht. Es wird geschossen, Kanonen werden abgefeuert, es wird exerziert, es wird Schaukämpfe geben und das alles im Areal der Seigerhütte.
1: Oh, cool. Traktorentreffen, das kennt man schon ein bisschen. Sommerfester Feuerwerk kennen wir auch. Das sind ja ein paar Wiederkehrende. Aber das Volksliedersingen am Alt haben wir, das habt ihr behalten. Am 16. August.
2: Eine schöne kleine Veranstaltung. Posaunenchor macht dort. Der ehemalige Kantor Armin Winkler moderiert. Eine richtig schöne runde Sache. Die Stimmung dort, das Areal Althammer bietet sich super an.
1: Das ist toll, also wirklich wahr. Und Rothendal, 400 Jahre Rothendal.
2: Die feiern also Ende Juni. Aha. Inklusive 150 Jahre Feuerwehr. Die Leute dort sind sehr engagiert, haben sich also ein großes Programm ausgedacht, machen also viel Betrieb.
1: Ja, was ist schon weg? 16 Veranstaltungen sind schon gelaufen und jetzt stehen jetzt noch 40 an.
2: Wir gucken nach vorne.
1: 40 stehen noch an. Das ist Wahnsinn, hä?
2: Die Höhepunkte, kann man sagen, ist also dieses Konzert von Brothers in Arms. Das ist also eine Dire Straits Coverband.
1: Aha.
2: Die treten also im Rittergut auf, Open Air, auf der großen Bühne.

0: Und das ist also für Rockliebhaber ist das wirklich ein großer Punkt, weil du jetzt vor uns gerade sagtest, die Rothendahl auch Oberneuschönberg feiert. Das ist allerdings Ende August dann.
1: Ha.
0: Haben die also auch ein Festwochenende, die haben 375 Jahre Feier. Auch dort Oberneuschönberg ist ja bekannt, feiern kennen sie. Und das sind auch wieder viele Obernhauer, Oberneuschönberger und natürlich auch Gäste aus weit und fern herzlich willkommen.
1: Ich lese ja gerade Dirk Zöllner. Da kommt wohl auch noch Obernhau.
0: Ja, Dirk Zöllner kommt auch. Und auch der oben eher im Rittergut. Wir haben also die Veranstaltungen mehr ins Stadtgebiet gezogen, sodass also hier breiter Zulauf.
1: Na, ich sehe schon hier, Karussell kommt auch. Karussell.
0: Die treten allerdings in der Kirche auf.
1: Also das ist richtig toll. Also wirklich war ganz toll der Obernhauer Kultursommer. So sieht der Flyer aus, liegt überall aus. Und ich denke mal, es müssen die Leute kommen. He?
0: Das kriegt man hin.
1: Wunderbar. Und nächstes Jahr ist schon. Weißt du, was da ist? 125 Jahre Stadtrecht.
0: Und 490 Jahre Seigerhütte.
1: Seigerhüttenfest. Der wird wachsen.
0: Da müssen wir uns was einfallen lassen.
1: Ja, und wir freuen uns, dass der Obernhauer Kultursommer unterstützt wird durch die Stadtwerke Obernhau GmbH und die Volksbank Mittleres Erzgebirge.

Hallo und herzlich willkommen zu Sachsen aktuell am 23. Juni. Das sind unsere Themen heute. Integration in Sachsen. Neuer Bericht zeigt Herausforderungen und Chancen. Außerdem Wandern für die Seele. Deutschlands erster Wanderweg für psychische Gesundheit und Weltneuheit in Plon. Achterbahn beschleunigt im Wasser.

0: Wir starten mit den wichtigsten Stimmen aus der Kabinettspressekonferenz, in der heute Sozialministerin Petra Köpping den ersten sächsischen Integrations- und Teilhabebericht vorgestellt hat. Dazu informierte sie über die neue Förderrichtlinie Integration von Zugewanderten.
1: Diesen Satz habe ich immer mal wieder gesagt, dass wenn keine Willkommenskultur vorhanden ist in Sachsen, dass dann Menschen vor allem mit einem guten Ausbildungsstand, die zu uns kommen, dann in andere Bundesländer abwandern und eben nicht bei uns bleiben.
2: Sachsens Sozialministerin Petra Köpping stellt im Anschluss an die Kabinettssitzung den ersten Integrations- und Teilhabebericht des Freistaates vor. Der Bericht soll zeigen, wo Integration in Sachsen gelingt und wo es noch Lücken gibt.
1: Die Daten, die wir dort erfasst haben im Bereich Bildung, zeigen, dass wir in Sachsen im Vergleich mit dem bundesweiten Durchschnitt einen guten Stand bei der Integration von Menschen mit Migrationsgeschichte ausweisen. Etwa 25% der Schülerinnen und Schüler mit ausländischer Staatsbürgerschaft machen Abitur in Sachsen. Das ist doppelt so viel wie im bundesdeutschen und ostdeutschen Durchschnitt.
2: Auch bei Hochschulabschlüssen und der Betreuung von Kindern mit Migrationshintergrund liegt laut Bericht Sachsen über dem Bundesdurchschnitt. Doch diese guten Voraussetzungen kommen noch nicht überall dort an, wo sie gebraucht werden.
1: Besser können wir zum Beispiel werden im Bereich der beruflichen Integration. Trotz der guten Voraussetzungen durch das Bildungsniveau, die viele Zugewanderte mitbringen oder im Laufe ihres Aufenthaltes in Sachsen erwerben, erschlägt sich das noch nicht voll auf den Arbeitsmarkt wieder.
2: Genau hier soll auch die neue Förderrichtlinie ansetzen, die ab dem 1. Juli in Kraft treten soll. Mit ihr will Sachsen Integrationsangebote neu ordnen und stärker an den aktuellen Bedarf anpassen.
1: Sie dient der Unterstützung der kulturellen und sozialen Integration von Zugewanderten. Diese braucht es, damit sich Zugewanderte in Sachsen wohlfühlen und mit ihrer Arbeitskraft zum wirtschaftlichen und gesellschaftlichen Wohlstand beitragen. Wichtig dabei ist, die Unterstützungsmaßnahmen der Förderrichtlinie richten sich an alle Zugewanderten. Also nicht nur an Flüchtlinge, das wird immer wieder verwechselt, sondern auch an internationale Fachkräfte und natürlich auch an EU-Bürger.
2: Ein zweiter Bericht in der Kabinettspressekonferenz kommt von Dr. Thomas Feist, dem Beauftragten

0: Beauftragten der Staatsregierung für das jüdische Leben. Er blickt auf die Lage der jüdischen Gemeinden in Dresden, Leipzig und Chemnitz und auf die Frage, wie sicher jüdisches Leben in Sachsen heute ist.
1: Jüdisches Leben in Sachsen ist sicher, weil überall massive Polizeipräsenz ist. Und weil wir leider auch gezwungen sind, Gemeinderäume, Synagogen und so weiter

0: gefundene Aufgaben: Zugewanderte besser integrieren und jüdisches Leben sichtbarer und sicherer machen. In beiden Berichten geht es am Ende um die gleiche Frage: Wie gelingt Zusammenhalt in Sachsen? Nicht nur auf dem Papier, sondern im Alltag.
1: Stress, Dauerbelastung und kaum noch Zeit zum Durchatmen. Für viele Menschen fühlt sich der Alltag inzwischen wie ein ständiger Druck an. Gleichzeitig nehmen psychische Belastungen zu und viele Betroffene warten lange auf einen Therapieplatz. Im Rabensteiner Wald ist deshalb ein besonderes Projekt entstanden, der Wanderweg der psychischen Gesundheit. Ein Ort, der Natur und mentale Gesundheit verbinden und Menschen dabei unterstützen soll, wieder zur Ruhe zu kommen und sich selbst besser wahrzunehmen. Was genau hinter dieser Idee in Chemnitz steckt und warum dieser Weg deutschlandweit einzigartig ist, erfahren Sie jetzt.
2: Spazieren im Wald für die psychische Gesundheit? Was zunächst ungewöhnlich klingt, soll im Rabensteiner Wald ganz konkret dabei helfen, Stress abzubauen, die eigenen Gedanken zu ordnen und neue Perspektiven zu gewinnen.
3: Im Wald begegnen uns viel weniger Reize, viel weniger Informationen, viel mehr Lärm und Ablenkung.
2: Vogelstimmen statt Verkehrslärm, frische Luft statt Termindruck. Für viele Menschen ist der Wald ein Ort, an dem sie ihrem Alltag für einen Moment entkommen können. Zwischen Bäumen und Natur fällt es oft leichter, zur Ruhe zu kommen und den Kopf frei zu bekommen. Laut Dr. Eike Fittig, leitender Psychologe der Carola-Bad-Klinik, wirkt sich die grüne Umgebung positiv auf unser psychisches Wohlbefinden und sogar auf den Körper aus.
3: Für viele von uns reduziert sich das Stresserleben im Wald und interessanterweise gibt es auch verschiedene Studien, wo man genau das auch zeigen kann. Beispielsweise, dass sich so das Hauptstresshormon Cortisol in unserem Körper verringert, wenn wir uns oft im Wald aufhalten. Und auf der anderen Seite wissen wir auch, dass verschiedene Botenstoffe wie Serotonin, wie Dopamin bei Bewegung, vor allem Bewegungen in der Natur, verstärkt ausgeschüttet werden, was zu einer Verbesserung der Stimmung und zu einem erhöhten Wohlbefinden im Allgemeinen führen kann.
2: Genau diese Wirkung des Waldes macht sich die psychosomatische Reha-Klinik Carola-Bad nun zunutze. Mitten im Rabensteiner Wald, direkt neben der Klinik, befindet sich der Wanderweg der psychischen Gesundheit. Entwickelt wurde die Idee von Klinikdirektorin Anke Fritz gemeinsam mit einer Arbeitsgruppe im Rahmen der Kulturhauptstadt Europas Chemnitz 2025. Das Besondere? Es ist der erste und einzige Wanderweg dieser Art in Deutschland.
4: Es gibt in Deutschland viele Themenwanderwege und viele Trimmdichtpfade, aber es gibt eben noch keinen Wanderweg der psychischen Gesundheit. Und wir haben uns, unser Ansinnen war, dass man den Weg selbstständig gehen kann. Man braucht also keinen professionellen Guide. Der Wanderweg besteht aus 9 Thementafeln und man kann sich zu verschiedenen Themen inhaltlich informieren. Und auf der rechten Seite der Tafel hat man dann immer Übungsvorschläge, sodass man ganz viele Dinge erstmal verinnerlichen kann und dann auch die ein oder andere Übung machen kann. Und auf den Tafeln finden Sie auch einen QR-Code, der geht dann direkt zu unserer Klinik und da findet man weitere Arbeitsblätter und kann dann sich noch mehr oder noch tiefer mit dem Thema auseinandersetzen.
2: Entlang des Rundweges laden mehrere Stationen dazu ein, innezuhalten und sich mit den eigenen Gedanken, Gefühlen und Verhaltensweisen auseinanderzusetzen. Themen wie Geduld, Entscheidungen, Akzeptanz und Achtsamkeit stehen dabei im Mittelpunkt. Ergänzt wird der Weg durch Atemübungen und Bewegungsangebote wie Baumpilates. Künftig soll der Rundweg als ergänzendes Angebot in die Therapie der Klinik eingebunden werden. Ersetzen soll er sie jedoch nicht. Gleichzeitig richtet sich das Angebot an alle Menschen, erzählt Dr. Eike Fittig. Denn Herausforderungen und Unsicherheiten gehören zum Leben dazu. Der Wanderweg soll dabei Anreize geben, bewusster mit ihnen umzugehen.
3: Die Themen, die wir hier adressieren, haben ganz im Allgemeinen einen Einfluss auf unsere psychische Gesundheit. Wenn wir beispielsweise das Thema Achtsamkeit mal rausgreifen, ich glaube, das ist etwas, was viele von uns kennen, dass wir nach der Arbeit uns gedanklich vielleicht noch mit Themen von der Arbeit beschäftigen, dass wir vielleicht schon morgen beim nächsten Termin sind und das Thema Achtsamkeit, also mit seiner Wahrnehmung, mit seiner Aufmerksamkeit, seinen Gedanken in der Situation sein, kann helfen, so eine Gedankenschleifen zu durchbrechen und kann eben zu einer Entspannung führen, kann dazu beitragen, dass wir positive Momente im Alltag auch wieder stärker wahrnehmen.
2: Die Klinik Carola-Bad ist ein medizinisches Rehabilitationszentrum für Menschen mit psychischen, psychosomatischen und psychiatrischen Erkrankungen. Behandelt werden unter anderem Depressionen, Angststörungen und andere psychische Belastungen. Anke Fritz erlebt täglich

0: deutlich, dass viele Patientinnen und Patienten erschöpft, überfordert und bereits seit längerer Zeit belastet in die Klinik kommen.
1: Ja, wir sehen, dass die Patienten oft mehrfach belastet sind, dass sie mit Komorbiditäten zu uns kommen, aber die Patienten sind überfordert, sie sind gestresst und sie sind natürlich halt auch ungeduldig, weil oftmals wartet man sehr lange auf einen Therapieplatz und dann ist natürlich der Anspruch auch da, in den 5 Wochen Rehabilitation so viel wie möglich für sich zu erreichen und möglichst alle Probleme zu lösen. Das ist halt nicht möglich. Deswegen beschäftigen wir uns ganz sehr auch mit dem Thema Akzeptanz.
0: So sollen Strategien entwickelt werden, mit schwierigen Situationen umzugehen und den Blick auf die Dinge zu richten, die sich tatsächlich verändern lassen. Ziel der Behandlung ist es, die Menschen zu stabilisieren und sie Schritt für Schritt zurück in ihren Alltag und ihr Berufsleben zu begleiten. Auf einen Therapieplatz warten viele Betroffene dennoch mehrere Monate. Doch bedeutet das automatisch, dass psychische Erkrankungen häufiger geworden sind? Laut Dr. Eike Fittig sei das nicht der Grund. Vielmehr hat sich die Wahrnehmung davon verändert.
2: Wenn man sich große bevölkerungsrepräsentative Studien anschaut, kann man nicht explizit sagen, dass psychische Erkrankungen mehr werden. Aber was sich definitiv geändert hat, ist unsere Wahrnehmung davon. Das hat erstmal auch mit positiven Aspekten zu tun. Beispielsweise ist die Sensibilität bei Hausärzten gestiegen. Es gibt eine Entstigmatisierung bei den Patienten. Die Patienten sind besser informiert und trauen sich eher, sich Unterstützung zu suchen. Wir wissen aber auch, dass die Arbeitsunfähigkeitstage aufgrund von psychischen Störungen sich in den letzten, naja, sagen wir mal, 20 Jahren fast verdreifacht haben. Ja, das ist natürlich eine riesen Zahl. Und das hat mit hoher Wahrscheinlichkeit mit unserem veränderten Arbeitsumfeld zu tun. Ja, es gibt eine Arbeitsverdichtung, um das mal vorsichtig zu formulieren. Wir sind permanent mit neuen Aufgaben, mit neuen Inhalten, neuen Programmen irgendwie konfrontiert. Und das führt eben dazu, dass man mit psychischen Erkrankungen dann eher möglicherweise rausfällt und sich eben die Arbeitsunfähigkeitstage so vervielfacht haben. Und das ist natürlich das, was in der Öffentlichkeit auch irgendwie wahrgenommen wird.
0: Die Strecke durch den Rabensteiner Wald ist rund 3,2 Kilometer, mit der Abkürzung nur 2,6 Kilometer lang. Wer sich Zeit für Übungen und Impulse nimmt, sollte etwa 90 Minuten einplanen. Für Anke Fritz ist am Ende aber nicht entscheidend, wie weit jemand läuft. Sie hofft, dass die Menschen den Wald mit einem besseren Verständnis für sich selbst verlassen. Dass sie erkennen, was sie selbst verändern können und was sie vielleicht akzeptieren müssen. Vor allem aber soll der Weg Mut machen. Mut, sich mit den eigenen Gedanken und Gefühlen auseinanderzusetzen. Denn psychische Belastungen können jeden Menschen treffen und niemand muss damit allein bleiben.
3: Wir machen jetzt eine kurze Pause und sind gleich mit spannenden Themen aus dem Freistaat für Sie zurück. Unter anderem geht es dann bei uns um die aktuelle Hitzewelle in Sachsen. Bleiben Sie also dran.

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5: Herzlich willkommen zurück zu Sachsen aktuell. Schön, dass Sie dran geblieben sind. Hitzewelle, tropische Nächte und ein viel zu heißer Juni. Das hört man die Tage immer öfters, denn die Temperaturen jenseits der 30-Grad-Marke machen vielen Menschen zu schaffen. Wie die Leipzigerinnen und Leipziger mit der Hitze umgehen und welche Tipps und Tricks helfen könnten für etwas Abkühlung, das erfahren Sie jetzt.
6: Ja, frühzeitig die Fenster schließen.

0: verdunkeln und ganz viel Wasser trinken.
1: Hochsommer in Leipzig, obwohl erst Ende Juni ist. Seit Tagen klettern die Temperaturen deutlich über 30 Grad. Für viele ist das nicht mehr nur warmes Sommerwetter, sondern eine Belastung im Alltag.
2: Auch im Schaden einfach sich zu erholen und einfach Sachen langsamer zu machen, finde ich wichtig.
1: Doch Hitze ist nicht überall in der Stadt gleich spürbar. Während Parks und schattige Orte Entlastung bieten, heizen sich versiegelte Flächen besonders stark auf. Wie also kommt Leipzig mit solchen Wetterlagen zurecht und was muss sich künftig verändern?
0: Also wir haben viel zu viel Beton auf jeden Fall und zu wenig Bäume direkt in der Innenstadt. Man guckt sich jetzt gerade nur hier auf dem Marktplatz um, da ist kein einziges Stück grün. Oder die Dächer begrünen oder Trinkbrunnen aufstellen natürlich. Man kann immer mehr machen.
1: Ein Blick in die Leipziger Innenstadt zeigt, warum diese Frage immer wichtiger wird. Auf großen Plätzen, an Haltestellen oder entlang stark befahrener Straßen gibt es oft nur wenig Schatten. Asphalt, Beton und Fassaden speichern die Wärme zusätzlich. Wer dort unterwegs ist, bekommt die hohen Temperaturen besonders schnell zu spüren, wie uns Leipziger berichten.
3: Gegen die Hitze ist grundsätzlich weniger Versiegelung im Stadtbereich, mehr Ansiedlung von Bäumen, kleine Oasen, wo Wiesen, Blühwiesen, wo sich Insekten wohlfühlen, wo Kleingärtensparten möglich sind und das so wenig wie möglich Bodenversiegelung, damit es einfach die Bäume leichter haben, auch die CO2-Versorgung mitzutragen. Also die sind unsere großen Speicher. Also das ist unsere Chance.
4: Ja, was ich empfehlen kann, ist so ein Ventilator mit Wasser. Das kühlt unwahrscheinlich gut ab. Ja, und es gibt auch Städte, die haben in öffentlichen Plätzen solche Einrichtungen, dass man sich abkühlen kann mit diesen Ventilatoren, also kalter Wasserdampf.
1: Anders sieht es an Orten mit mehr Grün aus. Parks, Baumalleen oder Innenhöfe können an heißen Tagen zumindest etwas Entlastung bringen. Auch Wasserstellen und kühle Innenräume werden wichtiger, wenn sich die Stadt über mehrere Tage aufheizt.
0: Der Clara Park? Ja, tatsächlich. Also ich bin jetzt gerade letzte Woche, als es dann losging, richtig bewusst da durchgefahren mit dem Fahrrad und merkte, das ist, also wenn es wirklich zu heiß wird, ist das der perfekte Ort.
1: Damit geht es nicht nur um persönliche Tipps gegen die Hitze. Die aktuelle Wetterlage zeigt auch, vor welchen Herausforderungen Leipzig langfristig steht. Mehr Schatten, mehr Grün, weniger versiegelte Flächen und Orte, an denen sich Menschen auch bei hohen Temperaturen gut aufhalten können.
5: Zum Abschluss der Sendung geht es bei uns noch einmal ins Vogtland. Der Freizeitpark Plon steuert mit großen Schritten auf sein 30-jähriges Jubiläum zu. Und die Entwicklung kann sich sehen lassen. Entstanden aus einer kleinen Gaststätte, braucht er heute den Vergleich mit anderen Parks dieser Größe nicht zu scheuen. Jetzt gibt es wieder eine Attraktion mehr und das ist eine Weltneuheit. Beim Donnerwind endet die Wasserachterbahn nicht nur im Wasser, hier wird schon im Wasser beschleunigt.
6: Als Erlebnispark für die ganze Familie hat sich der Freizeitpark Plon schon länger einen Namen gemacht. Für jedes Alter ist hier etwas dabei. Das geht los mit der Raupenbahn, auf der sich auch die Kleinsten wohlfühlen. Eine ganze Stufe mehr bietet schon die Holzachterbahn El Toro, die seit 2009 Fahrspaß bietet, inklusive Geräuschkulisse. Highlight für viele ist natürlich die große Achterbahn Dynamite mit Drehungen und Loopings. Für Erstaunen sorgt oft der Fakt, wie viele Attraktionen es hier schon seit Jahren gibt, die Wasserspaß bieten und das in den verschiedensten Formen. Das können die Besucher in drehenden Fässern genießen. Aber auch auf verschiedenen Wasserachterbahnen, die es im Park gibt. Angetrieben sind sie alle klassisch, also die Gondeln und Boote werden auf einen hohen Startpunkt gezogen und dann geht's ab ins Wasser. Ob nun bei der gemütlichen Variante oder mit entsprechendem Actionfaktor. Jetzt gibt es eine neue Bahn und die ist wirklich neu. Es ist laut Veranstalter eine Weltneuheit. Die Einweihung ließ sich auch der sächsische Ministerpräsident nicht entgehen. Das zog natürlich eine entsprechende Menge Journalisten und YouTuber an. Auch der Social-Media-Content wurde wieder kräftig gefüllt.
7: als unzählbare Naturgewalt durch die Welt der Sterblichen. Die mutigsten Krieger Odins behaupten, wer sich ihm stellt, erlebe eine Fahrt zwischen Himmel und Hölle.
6: Für die Betreiber war es schon ein harter Brocken. Mit einigen zusätzlichen Arbeiten wurden aus geplanten 11,5 Millionen dann sogar 13,5 Millionen Euro. Damit ist es die größte Einzelinvestition im Park. Donnerwind ist als familientaugliche Bahn gedacht. Die Besucher müssen 1,10 Meter groß sein, also etwa ab 5 Jahren kann man hier mitfahren. Der Ministerpräsident hatte in seiner Ansprache zur Pressekonferenz bemerkt, man solle lieber ein Höchstalter angeben. Da hat er sicher an die Einweihung der Dynamite-Bahn gedacht. So, erstmal offizielle Zeremonie. Der Hammer des Tor muss natürlich umgelegt werden.
8: 5, 4, 3, 2, 1, 0!
6: Und dann ging's zum Einsteigen. Das Besondere dieser Bahn zeigt sich schon am Anfang. Dieser Antrieb ist schon etwas Besonderes. Elektromagnetische Induktion, ähnlich wie beim Transrapid, beschleunigt die Wagen mit einer erstaunlichen Kraft. Dieser Antrieb ermöglicht Geschwindigkeiten von mehr als 50 km pro Stunde. Da werden die 535 Meter auch ohne Loopings zum Erlebnis. Ein Highlight? Mitten auf der Strecke geht es mit einer recht ordentlichen Bugwelle ins Wasser. Und nun? Schwimmen? Paddeln? Nein, die Automatik schaltet wieder auf Beschleunigung und die Wagen schießen wieder los auf den zweiten Teil der Strecke. Mit dieser zweimaligen Beschleunigung direkt aus dem Wasser heraus ist diese Bahn tatsächlich etwas absolut Neues. Das Ende fühlt sich dann wieder klassisch an. Zum zweiten Mal werden die Besucher hier schön abgekühlt. Donnerwind ist wieder eine Attraktion im Freizeitpark Plon, die seine Stellung als bester sächsischer Park im Ranking der deutschen Freizeitparks rechtfertigt. Und ein Platz 13 unter den besten 25 Plätzen Deutschlands ist schon etwas wert. Und auch in den nächsten 30 Jahren werden sicher immer wieder neue Attraktionen diesen Park noch bekannter machen.
5: Das war Sachsen aktuell vom Dienstag. 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Das gesamte Team wünscht Ihnen jetzt einen fantastischen Start in den Abend. Machen Sie es gut. Bis morgen.

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0: Der Zusammenbruch der Carola-Brücke im Jahr 2024 war ein einschneidendes Erlebnis, vor allem für die Dresdnerinnen und Dresdner.
1: Ich habe es wirklich nicht geglaubt. Ich habe gedacht, das ist eine Fake News.
2: Musste man sich auch erstmal dran gewöhnen.
0: Seitdem gibt es einen gemeinsamen Wunsch. Eine neue Brücke, die verbindet, Mobilität stärkt und sich behutsam ins Stadtbild einfügt.
3: I think it's a challenge, but it's an opportunity also for the city.
4: Wir haben also die Chance, auch die Stadt schöner zu gestalten.
0: Doch welcher Entwurf schafft eine Brücke, die Dresden gerecht wird? Seiner Geschichte, seinem Alltag und seiner Entwicklung.
2: Es hat auch für die Zukunft so etwas Prägendes.
1: Also das heißt, man kann dort schon auch viele Fehler machen.
3: So, this is a big responsibility, big, big, big responsibility.
0: Dieser Verantwortung stellt sich das Team FECOR, TSSB und UKL mit seinem Entwurf für Carola 3.0.
4: Wenn die Brücke dasteht, das ist ein echter Zugewinn für die Stadt in vielerlei Hinsicht.
0: Beim Neuentwurf der Carola-Brücke steht eine Frage im Mittelpunkt: ihre Gestaltung und Form.
3: The form is one of the first point, because you have the elevation. The first you start drawing the elevation of the bridge, and then you see what is the form that fits.
4: Gerade in einer Stadt wie Dresden, die davon lebt, mit so einer Altstadt-Silhouette, kann man nicht irgendwie eine beliebige Form dorthin setzen.
2: Was ist prägend für Dresden und wie schaffen wir es, diese Landschaft von Dresden weiter zu unterstreichen?
1: Man muss ja davon ausgehen, die Brücke, die jetzt entsteht, die steht ja vielleicht 150 Jahre oder länger. Das heißt also, sie wird das Antlitz der Stadt aus allen Richtungen massiv prägen.
5: Die neuen Entwürfe für die Carola-Brücke stehen an. Was wünschen Sie sich denn von der neuen Carola-Brücke?
6: Tatsächlich eine Brücke, die nicht so kompliziert ist und trotzdem ästhetisch gut ins Stadtbild passt. Das wäre tatsächlich mal sehr, sehr sehenswert.
0: Ihre Form muss in das historische Stadtbild Dresdens passen. Gleichzeitig muss sie heutigen Anforderungen gerecht werden. Sie soll sicher, langlebig und widerstandsfähig gegenüber extremen Belastungen sein. Die Antwort auf all diese Ansprüche, eine Brücke mit Bögen.
4: Das ergibt sich so ein bisschen aus der Historie der Carola 1 als auch der angrenzenden Albert- und Augustusbrücke.
0: Die schlanke Form mit Bögen greift Elemente der ersten Carola-Brücke auf und verbindet sie mit der Leichtigkeit der zweiten.
4: Wir haben sozusagen das Beste der beiden Welten jetzt draus gemacht. Wir haben also eine filigrane Brücke mit 120 Meter Spannweite und auch die Bögen integriert.
0: Damit die Brücke schlank wirkt und zugleich hohe Lasten trägt, ist die Wahl des Materials entscheidend. Nur wenige Materialien vereinen hohe Festigkeit, Flexibilität und Schlankheit. Die Lösung des Teams? Sandstein in Kombination mit Stahl.
4: Wir nehmen also den Stahl dort, wo wir weit spannen müssen. Und für die Auflager, die Pfeiler, die Fundamente nehmen wir den Sandstein, der sich also hier auch sehr gut einfügt in die Altstadt-Silhouette.
2: In Stahl kann man langlebig bauen, flexibel bauen und auch schnell bauen.
7: Ich glaube, ich wünsche mir vor allem, dass wir schnell eine Lösung finden. Ich glaube, es wäre wichtig, hier mal ein Beispiel zu zeigen, dass Deutschland große Projekte schnell vorantreiben kann und wir uns nicht im Detail oder im Klein-Klein verlieren, sondern wirklich überlegen, was ist der Mehrwert für die Stadt, was ist der Nutzen für die Stadt und wie können wir den schnellstmöglich umsetzen.
0: Mit im Werk vorgefertigten Elementen aus Stahl lässt sich die Brücke schnell und wirtschaftlich bauen.
3: So this will speed up the construction, which is, I think, one of the key points also in this project.
0: Der zweite Schlüssel für eine effektive Konstruktion liegt im Brückendeck. Die neue Brücke muss zukünftige Anforderungen mitdenken und Raum für Anpassungen lassen. Deshalb entsteht die neue Carola-Brücke als ein durchgehender Brückenzug mit einem flexibel nutzbaren Deck.
4: Die Anforderungen, die ja heute dran gestellt werden,

0: sind ja sehr widersprüchlich. Es gibt die einen, die sagen, wir wollen 4 Spuren, die anderen sagen 2 Spuren. Wir haben uns das Ganze angeschaut und gesagt, wir können eine Brücke entwerfen, die beides erfüllt, ohne zu groß zu sein, ohne zu klein zu sein.
1: Wir können sagen, wir machen 4 Pkw-Spuren. Wir können aber auch in Zukunft sagen, wir machen 2 Pkw-Spuren und machen dafür dann Rad- und Fußweg breiter.
0: Also die Flexibilität, die wir anbieten mit 2 oder 4 Spuren, die ist so einfach veränderbar bei unserer Brücke, dass dies entweder sofort gemacht werden kann in naher Zukunft oder in ferner Zukunft.
2: Für die Menschen dieser Stadt ist die Brücke mehr als eine Straße. Sie ist Teil ihres Lebensraums. Deshalb wird die neue Carola-Brücke bewusst als öffentlicher Raum entworfen. Als einen Ort, der verbindet, statt zu trennen.
3: Also ich als Touristin wünsche mir, dass ich gerne mit dem Fahrrad sehr einfach und sehr bequem das Ufer von rechts nach links, also von der einen zur anderen Seite, wechseln könnte. Das wäre super.
2: Großzügig gestaltete, barrierefreie Wege für Radfahrende und Fußgänger verbinden Alt- und Neustadt miteinander und vernetzen sie zugleich mit den Elbwiesen. Unter der Brücke entstehen geschützte Räume für Kultur, Erinnerung, Spielen und Sport.
1: Unter den Brücken fand ich immer früher sehr gruselig, muss ich sagen. Es ist kein sicherer Ort und wir wollen genau das umgehen.
4: Das finde ich sehr cool, wenn das öffentlich genutzt wird und für junge Menschen und ältere Menschen irgendwie nutzbar wäre.
2: Auf der Brücke öffnen Aussichtsbalkone neue Blicke auf Altstadt und Elbe.
5: So eine Brücke soll auch durchaus mal eine Verweilmöglichkeit bieten.
2: Der Neuentwurf der Carola-Brücke muss vielen Ansprüchen gerecht werden. Dafür braucht es nicht nur gute Ideen, sondern auch ein kompetentes Team. Ein Team mit einer klaren Vision und einem offenen Ohr für die Bürgerinnen und Bürger Dresdens.
5: Es wäre, glaube ich, ein sehr großer Frevel, wenn man da die Bürger jetzt außer Acht lassen würde und sozusagen seinen architektonischen Duktus einer großen Bevölkerungsmasse überstülpen würde. Also das ist nicht mein Anspruch.
1: Das hat den Entwurf dann auch erweitert. Wir konnten dann immer weiter das finalisieren. Und wir sind jetzt gerade an dem Stand, wo ich sage, das ist wirklich, wir haben alle Sachen so mitgenommen, die es gab.
2: TSSB und UKL sind erfahrene Architekten aus Dresden. Sie kennen die Stadt und die Verantwortung, die ein Projekt wie dieses mit sich bringt.
0: Für jeden hier im Team ist das ein bisschen Herzblut, das damit reingeht. Das ist keinem egal oder irgendeine Brücke, sondern das ist auch tatsächlich nachher für manchen der Arbeitsweg. Das ist der Stadtraum, den man erleben möchte.
2: FECOR steht für internationalen Erfolg im Brückendesign und bringt sein Wissen gezielt für die Carola-Brücke zum Einsatz.
6: For us, design a bridge is a dream, you know, and a dream in a place like this is a higher level. So we are very pleased to work here and have our partners here that knows the city, know the well, the atmosphere, the requirements, and it helps a lot.
5: Was die schon alles realisiert haben in der ganzen Welt, ja, tolle Brücken, das ist schon für mich auch eine tolle Erfahrung, muss ich sagen, schöne Erfahrung.
2: Mit diesem Entwurf bewirbt sich das Team FECOR, TSSB und UKL um den Auftrag Carola 3.0. Und die Dresdnerinnen und Dresdner entscheiden mit.
1: Ich würde mich da tierisch drüber freuen, wenn wir diesen Auftrag kriegen könnten, weil es wirklich sowas Besonderes ist. Es ist nah, es liegt viel dran. Und genau das so in Dresden dann zu sehen und da so einen Austausch auch mit Dresden zu haben, ist schon was sehr Besonderes.
6: We are very keen and try to do our best for the city, our best for ourselves, our best for the municipality. So it's, we tried.
5: Das ist schon ein Herzensprojekt, will ich sagen, weil es in Dresden ist. Und da ist es natürlich schon nochmal schön, an so einem bedeutenden Projekt mitzuarbeiten.
0: Auch in Verantwortung den anderen Bürgern dieser Stadt gegenüber, dass wir auch eine gewisse Zufriedenheit schaffen. Genau diese Gemengelage herauszufinden, mit der wir also den Bürgern was anbieten können, wo man also gut miteinander leben kann.

bin Ida Silalahi Borni. Ich komme ursprünglich aus Indonesien. Ich bin seit 2004 in Chemnitz und ich bin eigentlich 45 Jahre alt, habe zwei Kinder. Ich bin verheiratet mit einem deutschen Mann. Dann wohnen wir dann seit 2004 in Chemnitz. Ich habe Jura studiert in meiner Heimat, habe ich auch fertig gemacht. In Deutschland habe ich meinen Beruf nicht weitergeführt. Seit Anfang 2004.

bin ich so aktiv, von Minijob zu Minijob. Bis mein Kind so ein bisschen größer geworden, dann bin ich dann weiter einen richtigen Job finden, meine Fähigkeiten erweitern. Was mich sehr beeindruckt als bei Vorstellungsgespräch, ich muss als Koordinator für die ehrenamtlichen Mitarbeiter. Ja, mein Gedanken damals, was, die arbeiten ohne Geld und ich muss diese Leute koordinieren. Ja. Und dann beschäftige ich das immer diese Themen, ne? Verhandelte Produkte, was ist das hinter diesen Produzenten, was ist die Projekte, warum die Leute machen das so, was eine Unterstützung. Dann meine Augen geöffnet. Ich habe auch erlebt, meine Mutter hat damals auch als kleiner Produzent, ne, die nähen Klamotten. Das ist ja wirklich das Kämpfen immer, ne, mit diesen großen Produzenten. Lieber kauf vergehandelte Produkte, weil ich weiß, das ist bei Einkauf vergehandelte Produkte. Die Produzenten dort bekommen diese Effekte, ne, von unseren Entscheidungen. Ich bin auch glücklich dabei, das zu machen. Das ist etwas Gutes sein für Veränderungen in bessere Qualität für andere Leute in der Globalisierung. Mein Traum, das ist nach Nepal. Das ist ein kleines Frauenprojekt. Das ist ja, die macht mit Hand, also es ist gar nicht modern, es ist traditionell. Aber die Frauen dort, die haben ja Einkommen. Die haben ja Möglichkeiten, Geld nach Hause mitgebracht. Die sind stolz, die Frauen. Ihre Produkte kommen in Deutschland. Die können etwas machen für ihr Leben. Das macht mich so, ach, ich muss mal einmal dorthin. Die Rolle der Frauen in der fairen Handel ist sehr groß. Die Entwicklung von dieser fairen Bewegung ist meistens sind Frauen da. Das ist auch, wenn die faire Welt leiden, auch viele Frauen dabei engagieren in die Welt leiden. Diese Gleichberechtigung ist wichtig im fairen Handel. Manchmal das ist es wie ein Traum von mir. Das ist sowas auch machen für diese Leute in meiner Heimat. Aber ich muss mal viel lernen erstmal. Erfahrungen sammeln, dann vielleicht kann ich das sowas machen. Frauen zu stärken in einem globalen Süden ist wichtig. Wir wissen noch, die Rechte von Frauen in verschiedenen, in anderen Ländern ist nicht so wie in Deutschland. Das ist die Chancen für die Frauen dort arbeiten oder ihr Einkommen und dann ihr Leben verbessern ist nicht so viel hier in Deutschland. Deswegen dieser Fairhandel, das ist ja, die machen Projekte für Frauen. Frauen, die hier, die bei uns einkaufen, ich bin ja ganz dankbar. Diese Solidarität muss man mir zeigen. Ne? Diese Entscheidungen, dass ich wollte das machen, ich wollte hier diese Produkte holen, weil ich weiß, mein Einkauf wird für die Frauen in dieser globalen Zukunft, die Unterstützung brauchen, kriegen wir von mir oder von uns. Als die Solidarität als zusammen, Frauen zu stärken. Aber hoffentlich, langsam wird dann ändern. Die Gleichberechtigung kommt dann.

0: Was wäre das Erzgebirge ohne Ann und Günther? Wir hätten ja nichts zu singen.
1: Wir sind hier auf dem Annaberger Markt und feiern heute 150 Jahre Ann und Günther. 150 Musiker sollen zusammenkommen. Ann und Günther war unser Volksdichter hier im Erzgebirge, Volkssänger, Erfinder der Liedpostkarten, hat ganz viel Lieder geschrieben, 140 Stück, hat von 1876 bis 1937 hier gewohnt und in Gottes gab und hat für die erzgebirgische Hamid so viel gemacht.

Günther ist für die Region ganz wichtig, weil er natürlich ein prägender Sänger ist, ein prägender Lieddichter, der jetzt auch das Erzgebirge ganz sehr mit seinen Liedern geprägt hat und mit seinen Inhalten geprägt hat. Und das ist für uns ganz wichtig, weil viele Inhalte auch heute noch relevant sind.

0: Das sei ja mit einem Kindern aufgewachsen. Das ist ja nur durch die Erzgebirgsgruppe in Ehrenfriedersdorf habe ich ja viele Lieder mithören können und bin dadurch schon als Kind mit einem Kindern groß geworden.
1: Das ist natürlich für uns sehr schön, weil da merken wir, dass das Erzgebirge lebt und dass das Erzgebirge dabei ist und dass das Erzgebirge auch mit Anton Günther lebt und den Dichter einfach ganz sehr noch am Herzen hat.

0: Die Getränkedose ist zurück und gefragter denn je. Rund 420 Milliarden Stück wurden im letzten Jahr weltweit abgefüllt. Greifbar wird der Trend auf der MedPack, der Weltleitmesse für Metallverpackungen in Essen. Dieses Jahr unter dem Motto Canned Future.
1: Die Getränkedose erlebt ein starkes Revival in der Tat. Nach dem massiven Einbruch in Zeiten des Dosenpfandes ist sie seit 6-7 Jahren wieder sehr, sehr stabil. Ergänzend kommt hinzu, dass sie aber auch als ein sehr trendiges Verpackungsmittel wahrgenommen wird. Und die Füller haben es verstanden, dort Füllgüter hineinzubringen, die außergewöhnlich, ungewöhnlich sind und auch den Verbraucher reifen, diese Getränke zumeist aus der Dose zu konsumieren.
0: Trotz wirtschaftlicher Unsicherheiten bleibt die Metallverpackungsindustrie durch Urbanisierung und verändertes Konsumverhalten stabil. Über 130 Milliarden Euro setzt sie im letzten Jahr um, bei gleichzeitig wachsendem regulatorischem Druck durch die neue EU-Verpackungsverordnung.
2: Die Branche ist stabil, weil sie einfach greifbar ist in verschiedenen Industriezweigen. Sie brauchen immer in irgendeiner Form Metallverpackungen. Kosmetik wird immer gekauft. Pharmaindustrie, denken wir dabei an Corona. Die Pharmaindustrie hatte da sicherlich einen hohen Peak durch die ganzen Impfstoffe zum Beispiel. Aber auch die Getränkeindustrie und natürlich nicht zuletzt die Nahrungsmittelindustrie, Konservendosen. Gerade in Krisenzeiten, wie wir sie sowohl während der Pandemie hatten, als auch für den Moment. Wir haben zwei Kriege auf dieser Welt, sind natürlich Nahrungsmittel, die sehr lange haltbar und gut zu lagern sind, gefragt.
0: Die steigenden Anforderungen werden zum Innovationstreiber der Branche. Beispielsweise spart moderner Digitaldruck Etiketten und erleichtert das Recycling nicht nur bei Getränkedosen.
3: Mit einer Digitaldruckmaschine können wir auf einem Produkt 3 Millionen Farben drucken. Fotorealistisch, kleinste Texte, Verläufe. Es gibt unbegrenzte Möglichkeiten im Druck. Und gerade in diesem Craft-Beer-Markt sind die Druckbilder extrem anspruchsvoll. Und die schnelle Umsetzung dieser sehr anspruchsvollen Druckbilder ist nur im Digitaldruck möglich.
0: Auch beim Material selbst steht eine höhere Energie- und Ressourceneffizienz im Fokus. Der deutsche Global Player für Weißblech stattet das zentrale Basismaterial für Lebensmittel- und Aerosolverpackungen gezielt mit neuen Eigenschaften aus.
4: Wir haben das neue Material hier mitgebracht, und zwar unser Rasselstein Cup und unseren Solid Flex Cup. Beide Materialien zielen darauf ab, 10% weniger Material zu benötigen, aber eben die komplette gleiche Produkteigenschaft darzustellen. Und das ist extrem wichtig, eben auch für unsere Kunden, weil sie einfach 10% weniger Material benötigen können, aber eben die gleiche Produktstabilität darstellen. Und es hat natürlich auch einen Vorteil beim Thema CO2-Reduktion.
0: Auch die Produktion selbst wird effizienter. Neue Hochgeschwindigkeitsanlagen arbeiten präziser, verbrauchen weniger Energie und Material und lassen sich schneller umrüsten. Gleichzeitig sorgt eine einfachere Bedienung für zusätzliche Entlastung.
5: In der heutigen Zeit ist es wichtig, weil wir sehr viel weniger Fachkräfte haben, die schon eine Vorausbildung haben, die Erfahrung haben mit Maschinen. Wir haben heute eine Generation, die sehr digital affin ist. Das heißt, wir müssen auch dem gerecht werden, das heißt, digitale Produkte anbieten, in denen man lernen kann, digitale Produkte anbieten, in denen man auch diese Maschinenbedienung bewerkstelligen kann.
0: Die Branche wächst weiter. Ein wichtiger Treiber ist die Getränkedose mit einem erwarteten Plus von rund 3-5% jährlich. Energie- und Ressourcenschonung bleiben zentrale Herausforderungen. Doch die MedPack zeigt, aus strengeren Regeln entsteht neuer Fortschritt.

0: 36 Jahre habe ich hier zugebracht, den Betrieb. 30 Jahre als Veredelungsmeister. Das ist, man kann sagen, in Fleisch und Blut übergegangen. Die ganze Zeit, die du das gemacht hast, das ist von der Pike auf gelernt und Erfahrung gesammelt, Erfahrung weitergegeben. Und das macht eben Spaß.
1: Stoff ist das Material, aus dem unsere Bekleidung besteht. Stoff steckt aber auch noch in viel mehr, auch an ganz vielen anderen Stellen, die sehr unerwartet sind. Die Tuchfabrik Gebrüder Faro hat während der gesamten Betriebszeit hier Tuche hergestellt. Das sind Stoffbahnen, die dann in die Welt verschickt worden sind. Was uns vor allem wichtig ist, ist die Arbeit der Menschen da hinten dran sichtbar zu machen. Stoff macht sich nicht von selbst. Es sind eben fast schon 100 Jahre alte Maschinen, die heute noch so funktionieren wie damals.
0: Hier ist es eben sehr wichtig, dass du dich in die Maschinen versetzen kannst, wie die arbeiten, wie die funktionieren. Das sind mitunter nur Millimetereinstellungen, die es ausmachen, ob die Maschine geht oder nicht.
2: Man hat hier gearbeitet viele Jahre lang, ne? Und dann ist man wirklich stolz, dass man so ein Produkt in dieser Qualität herstellen konnte.
1: Und all die Schritte, das ist das, was wir hier am Standort auch erleben und vorführen können. Dies ist die Krempel, es entsteht Vlies und dieses Vlies am Ende wird dann aufgeschnitten und es entsteht ein erstes Vorgarn, mit dem weitergearbeitet werden kann. In der Spinnerei wird aus dem Vorgarn durchdrehen ein erstes Garn. Auch da ist die Reißfestigkeit noch nicht so hoch. Deswegen geht es dann in die Zwirnerei weiter. Und in dieser Zwirnerei werden dann zwei Fäden miteinander wiederum verzwirnt. Und aus diesen verzwirnten haben wir dann einen reißfesten Faden, mit dem man weiterarbeiten kann. Hier im historischen Websaal stehen unsere Webautomaten. Mit Kette und Schuss können wir hier lange Stoffbahnen produzieren. Die gewebten Tuche kommen dann hier in diese Walkmaschine, um das Stück vorzuwaschen, also zu walken. Danach kommen dann weitere Schritte. Dann werden die überstehenden Fasern mechanisch abgenommen. Und dann wickeln wir die Stoffe, fügen noch ein Maßband ein. Danach geht es dann auf die LKWs für den Weitervertrieb.
2: 18 Jahre habe ich in dem Betrieb gearbeitet. Habe praktisch das Licht mit ausgemacht. Wenn man so eine Fabrikführung mitmacht, dann lernt man erstmal, was das für Arbeit macht, um einen Stoff herzustellen. Dass man noch heute an den Maschinen, also dass man die noch vorführen kann, das ist einzigartig hier in dieser Fabrik.
1: Die Tuchfabrik Gebrüder V ist Teil der Textilgeschichte Sachsens, die wir ja lebendig halten wollen, weil aus der Tradition kann man ja nur lernen für die Zukunft.

0: Der Berg ist für mich wirklich ein Sehnsuchtsort. Hier findet man die Ruhe, die man manchmal braucht, um einfach auch eine gewisse Gelassenheit zu finden.
1: Wir sehen es als große Chance, wenn wir hier einen barrierefreien Zugang haben, dass wirklich auch unsere Veranstaltungsreihe in naher Zukunft und in weiterer Zukunft überhaupt durchgeführt werden kann, weil natürlich auch unsere Besucher älter werden, weil auch unsere Mitglieder älter werden und gefühlt wird ja der Eubin beim Besteigen sowieso jedes Jahr höher.
0: Wer den Berg Eubin besteigen will, muss natürlich einen gewissen

0: Rucksack auf sich nehmen. An der Bergkirche vorbei, viele, viele Stufen hinauf auf das erste Zwischenplateau, den steinigen Weg durch das Eingangstor, im Kassenbereich vorbei, nochmal der letzte Anstieg bis auf das obere Burgplateau. Das ist natürlich eine Herausforderung, die muss man meistern. Wir haben hier auf dem Berg einen noch bewirtschafteten Friedhof. Der ist in Deutschland einzigartig und wir merken, wie schwierig es ist, dass die Leute hier hochfinden, hauptsächlich auch die Älteren. Und hier soll natürlich mit dem Projekt die Möglichkeit geschaffen werden, dass jeder in der Lage ist, diese Schönheit hier auf diesem Berg zu erleben. Die Probleme sind hauptsächlich, dass der Berggasthof polizeilich gesperrt ist und wir einen wichtigen Anziehungspunkt mit der gastronomischen Versorgung auf dem Berg so nicht mehr gewährleisten können.
1: Unser Berggasthof ist von oben bis unten hin eigentlich kaputt und nicht mehr so nutzbar, wie es eigentlich sein sollte. Denn wir erwarten ja hier über 120.000 Gäste auf dem Eubin. Und es wäre sehr schön, wenn das alles mal wieder so wäre, dass wir es nutzen könnten.
0: Der Berg Eubin hält eine ganze Reihe an Veranstaltungen für unsere Gäste bereit. Das geht über die historischen Mönchszüge, über den Kaiserzug, dann die verschiedenen Burg- und Klosterfeste.
1: Ich stelle mir vor, wenn alles wieder in Ordnung ist und alles wieder saniert ist, dann dürfen die Gäste sich hier setzen, entweder auf der Terrasse oder dann hinter den wunderschönen Panoramafenstern.
2: Ich würde mir für den Eubin wünschen, dass wir so weitermachen wie bisher, dass wir alle hier Hand in Hand arbeiten und dass wir einen ordentlichen Zugang zu dieser Burg- und Klosteranlage können, damit wir den Besuchern es wirklich ordentlich zeigen können, was hier vor über 600, 700 Jahren auf dem Eubin schon geschehen ist.

0: Radfahren ist in den letzten Jahren ein beliebter Freizeitsport geworden. Und ein gut ausgebautes Radwegenetz ist natürlich notwendig, um diesen Ansprüchen zu genügen und unsere touristischen Erlebnisse zu steigern.
1: Ja, wir sind in Nordsachsen, in Oschatz, Ortsteil Merkwitz. Wir bauen hier einen Radweg, einen multifunktionalen Radweg aus, schaffen die Ortsverbindung zwischen Oschatz und Großbühler.
2: Es geht darum, die umliegenden Orte anzubinden, die Region attraktiv zu machen für Radverkehr. Und wir haben auch als Stadt ein Radverkehrskonzept. Und hier können wir so die Verbindung schaffen zwischen Radverkehrskonzept und Tourismus. Und das ist sehr schön, dass das uns gelungen ist. Ja.
1: Wir schaffen ja hier den Spagat, das auch als Wirtschaftsweg mit zu nutzen, um die anliegenden Bewirtschaftungen der Landwirtschaftsflächen zu realisieren. Weil wir nicht nur den Tourismus, auch den Alltagsradverkehr damit berücksichtigen. Es ist so, dass wir im ländlichen Raum auf das Rad stärker angewiesen sind. Wir haben keine Straßenbahn, wo wir einsteigen können oder der Busverkehr in der Taktung ganz anders ist. Und deswegen ist das auch ein Thema, dem wir uns stellen und wo wir stolz sind, dass wir diese Maßnahme in der Art auch umsetzen konnten.

0: Mein Vater hat Alzheimer-Demenz und der Eigenanteil für seinen Pflegeheimplatz liegt bei über 3000 Euro jeden Monat, Tendenz steigend.
1: Herzlich willkommen zum 11. Podcast von Ivan Petschow. Ich bin David Hanek. Schön, dass du wieder eingeschaltet hast. Und heute sprechen wir über ein Thema, das viele gerne lange vor sich herschieben, weil es nicht, weil es unwichtig ist, sondern weil es unbequem ist, Konzentration erfordert und Mut und auch ein Stück wehtut. Also sich da mal irgendwann richtig intensiv mit zu beschäftigen. Also Glückwunsch, dass du eingeschaltet hast. Bleib unbedingt dran, du wirst einiges Spannendes mitnehmen. Yvonne, schön, dass du da bist. Bis legen wir direkt los.
0: Ja, was passiert mit denen, die ich liebe, wenn ich plötzlich versterbe? Was passiert mit mir, wenn ich pflegebedürftig werde oder nicht mehr selbst für mich entscheiden kann? Und wie kann ich den Ruhestand für meinen Partner mitdenken, wenn er oder sie zum Beispiel durch Kindererziehung oder Pflegezeiten kein eigenes Kapital aufbauen kann? Das sind Fragen, die wir oft erst dann stellen, wenn es eigentlich zu spät ist. Dabei sind es genau die Fragen, die darüber entscheiden, wie gut wir und die Menschen, die wir lieben, durch schwierige Phasen kommen. Deshalb lade ich euch heute dazu ein, gemeinsam hinzuschauen. Nicht aus Angst, sondern aus Fürsorge und Verantwortung für ein Leben, das auch dann noch funktioniert, wenn es mal nicht nach Plan läuft.
1: Das klingt nach einem Gespräch, das wir alle mal führen sollten, auch wenn wir es gerne vermeiden. Vielleicht ist genau heute der richtige Zeitpunkt dafür.
0: Ja, und deshalb sprechen wir in dieser Folge über Vorsorge für verschiedene Lebenslagen. Wie lässt sich sicherstellen, dass Beerdigungskosten die Familie nicht belasten? Wie kann man absichern, dass Kinder ihr Studium beenden und der Partner im gemeinsamen Zuhause bleiben kann, wenn man als Hauptverdiener plötzlich verstirbt? Was muss geregelt sein, wenn ich plötzlich nicht mehr selbst entscheiden kann? Warum ist Pflege kein rein persönliches Thema, sondern hat auch große Auswirkungen auf mein Erbe und meine Angehörigen? Und wie sorgt man in der Partnerschaft fair vor, auch wenn einer beruflich zurücksteckt, um sich um andere zu kümmern?
1: Dann lass uns direkt mal starten. Fangen wir mit dem Thema Sterbegeldversicherung an.
0: Stell dir vor, du bekommst einen Anruf. Jemand, den du liebst, ist plötzlich verstorben. Und kaum hast du den Schock halbwegs verarbeitet, stehst du vor Rechnungen für die Beerdigung, die Grabstelle, den Stein, die Feier. Was viele nicht wissen, eine würdevolle Bestattung kostet heute schnell mindestens 5.000 bis 8.000 Euro, manchmal sogar mehr.
1: Aber warum beschäftigen sich Menschen überhaupt mit so etwas? Ist das nicht ein Thema, das man am liebsten ganz, ganz weit wegschiebt?
0: Ja, weil es das Letzte ist, was sie ihren Liebsten zumuten wollen, weil sie wissen, wie überfordernd es ist, inmitten der Trauer auch noch ums Geld kämpfen zu müssen. Eine Sterbegeldversicherung sorgt dafür, dass im Fall der Fälle eine feste Geldsumme bereitsteht, ohne Bürokratie, ohne Streit, ohne Verzögerung. Und die Auszahlung geht direkt an die Person, die du vorher bestimmt hast.
1: Und wenn ich sage, ich lege einfach selbst Geld zur Seite, das müsste doch auch reichen, oder?
0: Das sagen viele. Und sparen ist nie verkehrt. Aber stell dir vor, du fängst gerade erst an zu sparen und dann passiert was. Dann ist vielleicht erst ein kleiner Betrag beiseite gelegt, aber die Kosten kommen trotzdem alle auf einmal. Eine Sterbegeldversicherung springt dann sofort ein, auch wenn du noch nicht lange eingezahlt hast. Das ist der große Unterschied.
1: Also im Grunde eine letzte Geste. Eine Botschaft, die sagt, ich habe an euch gedacht. Auch für den schlimmsten Fall.
0: Ja, es ist eine Form von Fürsorge über den Tod hinaus. Es geht um Würde für dich, um Entlastung für deine Familie. Und um Klarheit in einem Moment, in dem sonst alles durcheinander geraten kann.
1: Das klingt nicht nach Versicherung. Das klingt nach Verantwortung und Liebe.
0: Genau. Und wer noch ein Stück weiter denkt, stellt sich irgendwann auch die Frage, was passiert eigentlich mit meiner Familie, wenn ich plötzlich nicht mehr da bin? Nicht im hohen Alter, wenn alles geregelt ist, sondern mit 35 beim Verkehrsunfall.

0: es nicht mehr nur um die Beerdigung, sondern um das Zuhause, das vielleicht nicht gehalten werden kann, um Kinder, deren Ausbildung auf dem Spiel steht, um einen Partner, der plötzlich alles allein stemmen muss, emotional und finanziell.
1: Ja, und genau deshalb sprechen wir jetzt über das Thema Risikolebensversicherung.
0: Alle, deren Tod nicht nur eine Lücke im Herzen, sondern auch im Alltag hinterlässt, brauchen diesen Schutz. Denn wenn ein Elternteil plötzlich verstirbt, dann fehlt oft nicht nur die Nähe, sondern auch das Einkommen, das jeden Monat die Kreditrate trägt, die Kita zahlt, den Kühlschrank füllt. Eine Risikolebensversicherung ist wie ein Schutzversprechen. Sie zahlt im Todesfall eine vereinbarte Summe aus, direkt und unkompliziert, damit der andere Elternteil nicht sofort wieder Vollzeit arbeiten muss, damit das Zuhause nicht verloren geht, damit Kinder ihre Ausbildung trotzdem machen können und damit das Leben weitergehen kann, trotz allem.
1: Und warum entscheiden sich Menschen nach deiner Beratung dafür?
0: Weil sie Verantwortung übernehmen wollen für ihre Familie, für ihren Partner, für ihre Kinder oder auch für einen Geschäftspartner, mit dem sie ein Unternehmen führen. Viele Eltern sagen auch, ich will, dass meine Kinder zumindest finanziell gut versorgt sind, falls mir etwas passiert.
1: Und ist das nicht teuer?
0: Nicht unbedingt. Gerade junge, gesunde Menschen zahlen oft nur einen kleinen zweistelligen Betrag im Monat. Und je früher man abschließt, desto günstiger wird es.
1: Wie lange läuft so etwas normalerweise?
0: Solange man Verantwortung trägt, bis die Kinder selbstständig sind, bis das Haus abbezahlt ist oder einfach so lange, wie man sicher sein will, dass das eigene Fehlen keine finanzielle Katastrophe auslöst.
1: Dann ist das eigentlich gar keine Frage von ob, sondern von für wen.
0: Ganz genau. Es ist nicht nur ein neuer Vertrag, den man abschließt, es ist eine Entscheidung aus dem Herzen, ein leiser Satz, der alles sagt. Ich habe an euch gedacht und alles ist geregelt.
1: Lass uns mal den Blick drehen. Wir haben bisher darüber gesprochen, was passiert, wenn jemand stirbt. Aber du hast zu Beginn etwas gesagt, das mich nachdenklich gemacht hat. Dass Vorsorge nicht erst für den Fall des eigenen Ablebens beginnt, sondern viel, viel früher. Zum Beispiel dann, wenn ein Partner beruflich zurücksteckt, um Kinder großzuziehen oder um Angehörige zu pflegen. Welchen Beratungsansatz gibt es da, auch mit Blick auf den Ruhestand des Partners, der durch Kindererziehung oder Care-Arbeit kaum eigenes Kapital aufbauen kann?
0: Ein unglaublich wichtiger Punkt. Ich sehe das oft. Eine Mutter bleibt mehrere Jahre zu Hause, um die Kinder zu betreuen. Oder ein Partner pflegt die Schwiegereltern. In dieser Zeit fließt wenig oder gar nichts in die Rentenkasse. Das Problem ist, diese Lücke merkt man nicht sofort, sondern erst Jahrzehnte später. Und dann ist es nicht mehr zu heilen.
1: Hast du ein Beispiel aus deinem Beratungsalltag?
0: Ja, vor kurzem saß ich mit einer Kundin im Gespräch, nur wir beide. Sie ging kurz raus, da kam ihr Mann herein und sagte ganz leise, fast verlegen, ich habe Angst, dass meine Rente mal für uns beide reichen muss. Und dieser Satz hat mich echt getroffen, weil er so viel sagt und gleichzeitig fast nie laut ausgesprochen wird, aber trotzdem immer still mitschwingt. Als wir später zu dritt weitergesprochen haben, habe ich meine eigene Geschichte mit den beiden geteilt. Nach der Geburt unseres Sohnes, ich war im zweiten Jahr meiner Selbstständigkeit, haben wir überlegt, ein Au-pair zu nehmen. Aber wir wollten am Ende doch niemand Fremdes mit im Haus haben, sodass wir uns dagegen entschieden haben. Aber bei der Recherche wurde klar, ein Au-pair kostet rund 500 € im Monat. Und dann dachten wir, wenn ich diese Betreuung selbst übernehme, mit Kind und Business, warum investieren wir dieses Geld nicht in meine Altersvorsorge? Diese Entscheidung hat meinen Mann spürbar entlastet und für mich war es mehr als Geld, es war ein Zeichen von echter Wertschätzung. Genau das habe ich auch dem Paar im Gespräch vorgeschlagen. Wir haben diesen unausgesprochenen Kloß genommen und eine klare Lösung daraus gemacht. Heute fühlt er sich nicht mehr allein verantwortlich für die gemeinsame Zukunft und sie weiß, ihre Zeit für die Kinder

0: Kindererziehung ist nicht nur wertvoll, sie wird auch monetär ein Stück anerkannt. Und das fühlt sich für beide jetzt fair an.
1: Also, wer zu Hause den Laden zusammenhält, der sollte auch auf keinen Fall leer ausgehen.
0: Ganz genau. Das Familieneinkommen darf kein Einbahnstraßenmodell sein. Es muss die Altersvorsorge beider Partner tragen. Alles andere ist nicht Partnerschaft, sondern Abhängigkeit mit Ansage.
1: Lass uns noch mal über ein anderes Thema sprechen, das viele gern ausklammern, obwohl es viele betrifft: Pflege. Warum ist das ein so heikles Thema?
0: Dazu kann ich wieder eine eigene Geschichte beitragen. Mein Vater hat Alzheimer-Demenz und der Eigenanteil für seinen Pflegeheimplatz liegt bei über 3000 Euro jeden Monat, Tendenz steigend. Und das bereits nach Abzug der Leistungen für seinen Pflegegrad 3. Er kann jedoch selbst nur 1070 Euro Altersrente einbringen. Wenn langfristig fast 2000 Euro im Monat fehlen, wird schnell klar, Pflege ist kein Problem von morgen. Es ist schon heute eine tickende finanzielle Zeitbombe für Betroffene und für die Kinder. Und die gesetzliche Pflegeversicherung war auch vom Gesetzgeber immer nur als Teilkasko gedacht. Und wer hier nicht frühzeitig zusätzlich privat vorsorgt, bei dem bleibt eine vierstellige Zuzahlung früher oder später an der Familie hängen. Und dann frisst die Pflege alles auf, die Ersparnisse des Betroffenen und damit auch sein Erbe.
1: Und was passiert, wenn das Geld des Betroffenen nicht reicht, weil es aufgebraucht ist?
0: Dann müssen die Kinder unter Umständen mitzahlen. Das nennt man dann Elternunterhalt. Dann haften nicht mehr die Eltern für die Kinder, sondern die Kinder für die Eltern. Pflege ist damit auch ein Thema für die nächste Generation. Und wer nicht vorsorgt, hinterlässt keine Sicherheit, sondern Schulden, Chaos und unendlich viel Traurigkeit.
1: Was du erzählst, zeigt, Pflege ist nicht nur emotional, sondern auch monetär anspruchsvoll. Und sie bringt auch Situationen mit sich, in denen man plötzlich Entscheidungen treffen muss, auf die viele gar nicht vorbereitet sind. Was passiert zum Beispiel, wenn man gar nicht mehr sprechen kann? Wenn man gar nicht mehr sagen kann, was man will? Wer entscheidet dann? Und woran orientieren sich dann andere, wenn ich selbst keine Stimme mehr habe?
0: Eine Patientenverfügung ist deine Stimme in einer Situation, in der du nicht mehr sprechen kannst. Sie legt fest, wie du medizinisch behandelt werden möchtest, zum Beispiel, ob du künstlich am Leben gehalten werden willst oder nicht. Sie ist keine Formalie, sie ist ein Akt der Selbstfürsorge.
1: Und wenn ich keine habe?
0: Dann entscheiden andere, Ärzte, Gerichte oder Angehörige, die oft überfordert sind. Ohne Patientenverfügung ist dein Wille nur eine Vermutung. Mit ihr ist er ein klares Versprechen an dich selbst und an die, die für dich sorgen.
1: Und wer entscheidet dann über das Finanzielle, also über Verträge, Konten, Wohnort?
0: Genau da kommt die sogenannte Vorsorgevollmacht ins Spiel. Sie bestimmt, wer dich behandeln darf, wenn du selbst nicht mehr kannst. Ohne sie kann ein Gericht einen Fremden einsetzen als rechtlichen Betreuer. Der entscheidet dann, wo du lebst, was mit deinem Geld passiert und sogar, wer dich besuchen darf. Wer bei diesen beiden Dingen keine Vorsorge trifft, verliert im Zweifel alles: Freiheit, Stimme und Selbstbestimmung. Ich darf solche Dokumente rechtlich nicht erstellen. Aber ich kenne großartige Experten, die das können. Schau gerne in die Beschreibung dieser Podcast-Folge. Da verlinke ich dir eine seriöse Anlaufstelle. Und mit einer guten Rechtsschutzversicherung bekommst du oft sogar 250 Euro für eine Erstberatung zu diesem Thema erstattet.
1: Das war in der Tat ein herausforderndes Thema, das wir am liebsten verdrängen. Das ist absolut verständlich. Und genau deshalb müssen wir es dringend angehen.
0: Ja, aber eigentlich ging es ja auch um Leben, um Liebe, um Verantwortung, darum, die Menschen, die wir lieben, nicht mit Fragen und finanziellem Chaos zurückzulassen, wenn wir selbst keine Antworten mehr geben können. Und wer jetzt spürt,

0: Hürth.
1: Ich sollte das endlich regeln. Den lade ich gerne ein, sich direkt einen Termin zu buchen. Denn dieser Podcast hier ersetzt keine Handlung, aber es kann dein Startpunkt sein. Klicke auf den Terminlink unter der Folge, buche dir ein Gespräch mit mir und gemeinsam schaffen wir ein Fundament, das auch dann trägt, wenn das Leben wackelt. Damit du deinen Lieben mit einem guten Gefühl sagen kannst, ich habe es geregelt.
2: Okay, und wenn du sagst, das Thema Pflege ist okay, das habe ich verstanden, aber es steht gerade was anderes an, zum Beispiel, dass du von der Selbstständigen, vom Angestellten zum Selbstständigen wechselst, dann solltest du nächste Woche unbedingt reinschalten. Dort sprechen wir über das große Thema Sozialversicherung und was sich alles in diesem Bereich ändert, wenn man diesen Change macht. Viele Gründer zum Beispiel, die übersehen, wie verletzlich sie sich in dieser Übergangsphase machen. Und wir schließen damit den Kreis vom Angestellten über echte Vorsorge bis hin zum selbstbestimmten Unternehmertum. Wir freuen uns, wenn du nächste Woche wieder einschaltest. Lass gerne einen Kommentar da, wenn du hier deine Meinung hinterlassen möchtest. Wir freuen uns sehr und werden das auch beantworten. Wenn du eine persönliche Beratung möchtest, buch dir gerne einen Termin über den Link in der Beschreibung. Und wenn du den Kanal unterstützen möchtest, teile ihn gerne mit Leuten, wo du weißt, die werden jetzt, das könnte für die auch interessant sein. Und ja, wir freuen uns, dich nächste Woche wiederzusehen. Mach's gut. Ciao.

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13: Hallo und herzlich willkommen zur Drehscheibe Lausitz am Dienstag, dem 23. Juni. Ich freue mich, dass Sie wieder eingeschaltet haben. Über 3 Stunden debattierten die Abgeordneten des Elbe-Elster-Kreistages gestern Nachmittag in ihrer letzten Sitzung vor der Sommerpause. Im Mittelpunkt stand unter anderem die Zukunft des Elbe-Elster-Klinikums. Auch wir waren mit vor Ort.
14: Im Falkenberger Haus des Gastes kam der Elbe-Elster-Kreistag zu seiner letzten Sitzung vor der Sommerpause zusammen. Es war die erste Sitzung mit Landrat Marcel Schmidt als Chef der Kreisverwaltung. Beschlossen wurde unter anderem ein neues Sirenenkonzept für den Landkreis und die Beteiligung an der Ausrichtung des Sound City Festivals im Jahr 2027 oder 29 in Finsterwalde sowie die Bedarfsliste für die straßenbegleitenden Radwege entlang von Bundes-, Landes- und Kreisstraßen auf Basis des Radwegenetzes Brandenburg. Im Mittelpunkt der Sitzung stand aber das Elbe-Elster-Klinikum. Landrat Marcel Schmidt hatte eine erneute unabhängige Prüfung angekündigt. Erste Ergebnisse der Statusbestimmung erläuterte das beauftragte Unternehmen per Telefonschaltung. An der Weiterverfolgung des 3+1-Konzeptes ändert sich vorerst nichts. Allerdings wird darauf gedrungen, mehr Transparenz bei den einzelnen Schritten an den Tag zu legen. Die Wirtschaftsprüfer empfahlen deshalb unter anderem die Einrichtung eines Zukunftsausschusses, in dem alle Akteure eingebunden sind. Die erste Sitzung nach der Sommerpause wird dann Mitte Oktober stattfinden.
15: Wie die Fachstelle Wolf vom Sächsischen Landesamt für Umwelt, Landwirtschaft und Geologie jetzt gegenüber Lausitzwelle bestätigte, sind ein oder mehrere Wölfe für mindestens 10 tote Schafe bei Hoyerswerda verantwortlich. Die Nutztiere standen am Dienstag letzter Woche eingezäunt am Deich des Flusses Wudra, welcher in Hoyerswerda in die Schwarze Elster mündet. Mitarbeiter der Fachstelle Wolf führten nach Bekanntwerden des Vorfalls eine sogenannte Rissbegutachtung an den toten Tieren durch und kam zu dem Schluss, dass mit hinreichender Sicherheit der Wolf als Verursacher des Schadens in Frage kommt. So waren typische Rissplatzmerkmale vorhanden, heißt es. Ein wichtiger Trost für die Halterin. Nach Prüfung der Fachstelle wurde festgestellt, dass die Herde ausreichend geschützt war.

0: Somit hat sie einen Anspruch auf Entschädigungszahlung durch den Freistaat. Insgesamt standen mehr als 20 Schafe auf der Weide. Neben den 10 toten Tieren wurde ein weiteres Schaf verletzt. Ob es den Angriff überlebt, ist noch unklar. Die Besitzerin pflegt das verletzte Tier aktuell auf ihrem eigenen Hof. In Sachsen zählt die Fachstelle Wolf 25 Rudel, 10 Paare und ein Einzeltier. Inklusive aller Welpen leben somit mehr als 200 Wölfe im Territorium des Freistaates. Im ersten Quartal 2026 registrierte die Fachstelle Wolf 108 getötete Nutztiere in Sachsen. Zur Zukunft der Semperkaserne in der Bautzener Innenstadt. Nach dem Auszug des Finanzamtes ist noch keine Entscheidung gefallen. Dies geht aus der Antwort des sächsischen Finanzministers Christian Piwarz auf eine entsprechende Anfrage des Landtagsabgeordneten Frank Peschel von der AfD hervor. Nach derzeitigem Stand sei keine Nutzung durch Behörden des Freistaates Sachsen vorgesehen. Das zwischen 1842 und 1844 nach Entwürfen des berühmten Dresdner Architekten Gottfried Semper errichtete Gebäude, das auch den wendischen Turm umfasst, dient seit 1933 mit kurzen Unterbrechungen der Nutzung als Finanzamt. Das Finanzamt soll in das derzeit in Sanierung befindliche Haus 2 der ehemaligen Husarenkaserne an der Käthe-Kollwitz-Straße einziehen. Die bauliche Fertigstellung soll laut Christian Piwarz im August 2027 erfolgen. Der Umzug erfolgt im Nachgang. Die veranschlagten Gesamtkosten belaufen sich nach derzeitigen Stand auf knapp 16 Millionen Euro. Im benachbarten Haus 3 soll perspektivisch der Staatsbetrieb Sächsisches Immobilien- und Baumanagement untergebracht werden.
1: Manchmal braucht nicht nur auf der Strecke alles den richtigen Feinschliff, auch abseits wird kräftig an der Zukunft gearbeitet. Am Matschenberg stehen derzeit Veränderungen an, die zwar nicht mit Vollgas, dafür aber mit viel Planung und Handwerk vorangetrieben werden. Dies und weitere Themen jetzt in den Kurznachrichten.
2: Seit Anfang April läuft eine der größten Baumaßnahmen der letzten Jahre an der Autocross-Rennstrecke am Matschenberg. Das Dach und die Fassade des Start- und Zielgebäudes von 1984 sind in die Jahre gekommen und werden nun umfassend renoviert. Ziel ist es, den steigenden Ansprüchen und internationalen Regelwerken gerecht zu werden. Der VIP-Bereich erhält zudem einen barrierefreien Zugang und für die Informationstechnik wird ein modernes Netzwerk installiert. Bis zur Europameisterschaft Ende Juni soll die Sanierung abgeschlossen und das Gerüst abmontiert sein. In Radeberg soll künftig ein Jugendstadtrat die Interessen von Kindern und Jugendlichen vertreten. Der Stadtrat hat dafür jetzt einen Grundsatzbeschluss gefasst. Die Stadtverwaltung soll nun ein Konzept für das neue Gremium erarbeiten, das noch in diesem Jahr beschlossen werden soll. Ziel ist es, junge Menschen stärker in kommunalpolitische Entscheidungen einzubeziehen und ihr Interesse an Demokratie zu fördern. An der Oberschule Neukirch-Lausitz gibt es für das Schuljahr 2026/2027 mehr Anmeldungen als zur Verfügung stehende Plätze. Deshalb erfolgt die Auswahl der Schüler, die in Neukirch aufgenommen werden, per Los. Darauf machen betroffene Eltern aufmerksam, die das Verfahren gleichzeitig scharf kritisieren. Kinder im Alter von 10 Jahren müssen erleben, dass ihre schulische Zukunft vom Zufall abhängt, schreiben sie. Für das Landesamt für Schule und Bildung ist die Verlosung von Schulplätzen hingegen ein normaler Vorgang, wie Pressesprecher Clemens Arndt auf Anfrage erklärt. Es sei ein von der Rechtsprechung anerkanntes und gängiges Verfahren. Bei der Umlenkung werde auf Zumutbarkeit und Angemessenheit des Schulweges geachtet. Ab dem 29. Juni wird die B6 bei Goldbach zwischen Großharthau und Fischbach vollgesperrt. Grund ist der Bau eines rund 3 Kilometer langen Geh- und Radweges entlang der Bundesstraße. Zusätzlich entstehen Querungshilfen für Amphibien und Fischotter. Die Arbeiten sollen bis Ende November dauern. Der Verkehr wird großräumig über Stolpen, Neustadt und Bischofswerda umgeleitet. Die Kosten von rund 3,1 Millionen Euro trägt der Bund. An der berufsorientierten Oberschule in Spremberg haben 8 Schülerinnen und Schüler das Wahlpflichtfach Feuerwehrmachtschule erfolgreich absolviert. Die 10-Klässler legten nach 2 Jahren Ausbildung ihre praktische Abschlussprüfung mit den Noten 1 und 2 ab. Während des 24-monatigen Projekts erlernten die Jugendlichen Grundlagen in den Bereichen Retten, Löschen, Bergen und Schützen. Ausgebildet wurden sie von Kreisausbildern des Landkreises Spree-Neiße sowie Mitgliedern der Freiwilligen Feuerwehr Spremberg. Mit dem Abschluss erwerben die Schülerinnen und Schüler die Qualifikation Truppmann Teil 1 und 2 und können damit künftig bei einer Freiwilligen Feuerwehr am Einsatzdienst teilnehmen.

0: Zahlreiche Chöre begeisterten am vergangenen Wochenende das Publikum beim Internationalen Chorfest in der Kulturweberei in Finsterwalde. Mit dabei waren unter anderem Chöre aus Spremberg, ein ukrainischer Frauenchor aus Cottbus, der Chor Löa aus der lettischen Partnerstadt Salaspils und natürlich auch Chöre aus der Sängerstadt. Trotz regelmäßiger Regenschauer ließen sich die Besucherinnen und Besucher die Freude am Chorfestival nicht nehmen. Auf dem weiteren Gelände der Kulturweberei präsentierten zudem Händler des Pro Agro Regionalmarktes ihr Angebot von selbst hergestelltem Schmuck über gravierte Holzprodukte bis hin zu liebevoll gestalteten Dekoartikeln. Der Pflegekinderdienst des Landkreises Görlitz lädt am 30. Juni um 18 Uhr zu einem Online-Infoabend ein. Vorgestellt werden Voraussetzungen, Aufgaben und Unterstützungsangebote für Pflegefamilien. Auch eine erfahrene Pflegemutter berichtet aus der Praxis. Im Landkreis Görlitz werden weiterhin Pflegefamilien gesucht, die Kindern ein liebevolles Zuhause auf Zeit und dauerhaft bieten können. Derzeit leben knapp 400 Kinder in über 300 Pflegefamilien.
1: In Werchau bei Schlieben machte heute Morgen ein LKW Bekanntschaft mit einem Telefonmasten. Wie es zu dem Zusammenstoß kam, ist bisher noch unklar. Der entstandene Schaden wurde mit rund 1.000 Euro beziffert. Zwischen den Autobahnanschlüssen Ortrand und Lindenau kam es gestern zu einem Unfall. Der Fahrer eines Ford verlor offenbar die Kontrolle über sein Fahrzeug und kollidierte zunächst mit einem vor ihm fahrenden Mercedes, anschließend mit einem Baum. Verletzt wurde niemand, allerdings entstand ein Sachschaden im fünfstelligen Bereich. In der Nacht auf Sonntag haben Langfinger einen Mitsubishi an der Käthe Niederkirchner Straße in Hoyerswerda geklaut. Beamte nahmen eine Anzeige wegen des Diebstahls im besonders schweren Fall auf. Der Outlander hatte einen Wert von knapp 21.000 Euro.

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6: Zum vierten Jahr in Folge stellt die Lessing Paint Crew aus Kamenz ihre Werke der Öffentlichkeit vor. Talentierte Schülerinnen und Schüler haben innerhalb einer Schul-AG im letzten Jahr mehrmals zum Pinsel gegriffen und ihre Kreativität auf die Leinwand gebracht. Und wir waren zur Eröffnung der Ausstellung natürlich auch mit dabei.
7: Wenn weiße Wände wieder von zahlreichen Kunstwerken verschiedenster Künstler behangen sind, dann ist es wieder soweit. Die Lessing Paint Crew hat gezaubert. Egal ob mit Pinsel oder Bleistift, Leinwand oder Papier, Person oder Landschaften. Die Schülerinnen und Schüler des Lessing-Gymnasiums Kamenz haben ihrer Kreativität freien Raum gelassen und damit auch in diesem Jahr die Wände des Dada-Zentrums in Kamenz verschönert. Eine Künstlerin der Crew haben wir vor Ausstellungseröffnung angetroffen und einen genauen Blick auf ihre Werke geworfen.
8: Also ich bin Anna Emilia. Ich mag es zu zeichnen, zu malen, Musik zu hören, was auch immer. Einen genauen Tag, an dem ich angefangen habe, kann ich jetzt nicht nennen, aber ich zeichne schon seit meiner Kindheit. Und ja, also immer mal wieder, ich habe auch noch ganz alte Bilder, wo ich auch Pferde gezeichnet habe. Und ja, seit dem Kindergarten eigentlich immer konstant. Einfach allein deswegen, weil ich es schon so lange mache, entspannt mich das einfach sehr. Und es gibt mir auch so eine Verbindung an meine, ich sag mal, Vergangenheit oder meine Vorfahren, weil ich weiß von meiner Oma, dass sie halt sehr gerne gezeichnet hat. Und ja, ich mag es einfach, das aufrechtzuerhalten und genau, das macht mich, also es gibt mir einfach viel Entspannung.
7: In der Lessing Paint Crew steht individuelle künstlerische Freiheit.

0: Freiheit auf der Tagesordnung. Zwar gibt es natürlich Hilfestellung bei Fragen von Angebotsleiter Johannes Schwabe, doch auf Vorgaben und Benotung wird verzichtet. Den Schülerinnen und Schülern ist also freie Hand bei der Inspirationssuche gegeben.
1: Also meistens kommen meine Ideen von Songs, die ich höre. Erstmal suche ich mir ein Motiv aus, dann überlege ich so ein bisschen, wie könnte ich das malen, also wie könnte ich das umsetzen, vor allem wenn es um einen Song geht. Wie könnte ich da halt irgendwie die einzelnen Aspekte darstellen. Dann geht's an die Materialauswahl und dann geht's erstmal so drauf los. Ich bin nicht so der Skizzenmensch, deswegen, wenn es beim ersten Mal nicht gut ist, dann gebe ich meistens auch schon wieder auf.
0: Eins ihrer Kunstwerke wurde von dem Lied »Schrei nach Liebe« von den Ärzten inspiriert und erschaffen. Im Bild wurde beispielsweise der Refrain als Binärcode und das Pferd als stolzes und doch zerbrechliches Tier als Protagonist festgehalten. Pferde sind bei Anna Emilia ein immer wiederkehrendes Motiv, wie auch in ihrer Todessündenreihe gesehen werden kann.
1: Ich habe bei einer Influencerin gesehen, dass sie die Todsünden mit sich selber malen will. Und dann dachte ich mir, ja gut, mich selber malen will ich jetzt nicht unbedingt. Aber ja, dadurch, dass ich ja oft Pferde male, dachte ich mir, warum nicht die Pferde? Und um halt ein bisschen den Kontrast zwischen den, ich sag mal, schlimmen Todsünden zu schaffen, habe ich mich dann für Einhörner entschieden, die dann halt so ein bisschen den sanften, ja, eben Kontrast zeigen.
0: In der Lessing Paint Crew kann jede Schülerin und jeder Schüler mitmachen. Unabhängig davon, ob man bereits gut zeichnen kann oder es gerade erst lernt.
1: Man muss sich nicht irgendwie fragen, ja, kann ich das überhaupt malen? Ist mein Skill-Level hoch genug dafür? Und ja, einfach drauf losmalen. Es braucht halt Zeit und viel Übung zu zeichnen. Und genau daran wird man nicht viel ändern können. Aber ich finde, es ist gut, einfach anzufangen, weil es kann immer was Schönes rauskommen.
0: Jeder kann kreativ werden und jeder kann zu Pinsel und Stiften greifen und sich stets verbessern. Und alle kleinen sowie großen Kunstwerke der Lessing Paint Crew sind aktuell freitags, samstags und sonntags im Dada-Zentrum auf der Zwingerstraße in Kamenz ausgestellt.
2: 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Jetzt geht es in unser Lausitzwelle-Kalenderblatt. Und da wandern wir heute nicht so weit zurück. Es geht nach Hoyerswerda in das Jahr 2009.
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4: Im Foucault-Gymnasium in Hoyerswerda ist am 23. Juni 2009 eine Vereinbarung zur Gründung einer Grundschul-Stadtliga im Handball unterzeichnet worden. Mittlerweile sind nicht nur Schulen aus der Stadt, sondern auch des Umlandes an dem Projekt beteiligt. Dreimal im Schuljahr gibt es im BSZ ein großes Turnier, bei dem die besten Teams in den ersten und zweiten sowie dritten und vierten Klassen gekürt werden. Die Grundschulliga wirbt neben dem Spaß am Sport auch für den künftigen Nachwuchs beim Lausitzer Handballverein im männlichen und beim Sportclub im weiblichen Bereich.
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2: Es ist Sommer. Das merkt man aktuell mehr denn je, wenn man vor die Tür geht. Was uns das Wetter die nächsten Tage bringen wird, zeigen wir Ihnen gleich. Und wie immer gibt es danach aufregende Veranstaltungstipps für Sie.
5: Die Lausitz steht vor einem heißen Sommerwochenende. Schon der heutige Freitag gab die Richtung vor. Viel Sonnenschein, nur wenig Wolken und Temperaturen zwischen 33 Grad in der Ober- und 34 Grad in der Niederlausitz. Dazu weht lediglich ein schwacher bis mäßiger Südwind. Am Nachmittag sind zwar vereinzelt Schauer möglich, vor allem im Norden des Sendegebietes. Meist bleibt es aber trocken. Selbst in der Nacht wird es kaum kühler. Die Temperaturen sinken nur auf 21 Grad. Am Samstag bleibt es ebenfalls heiß. Bei bis zu 31 Grad sowohl in Ostsachsen als auch in Südbrandenburg wird die Luft zunehmend schwül. Zunächst scheint häufig die Sonne, doch im Tagesverlauf steigt die Gewittergefahr deutlich an. Örtlich können kräftige Gewitter mit Starkregen und Sturmböen durchziehen. Einzelne Unwetter sind nicht ausgeschlossen. Zum Abend lösen sich die Gewitterwolken jedoch wieder auf und übrig bleibt lediglich eine angenehme Resttemperatur von 20 Grad. Der Sonntag

Tag startet nach dem Abzug der Gewitter etwas freundlicher. Sonne und Wolken wechseln sich ab. Dazu bleibt es bei bis zu 32 Grad in allen Teilen der Lausitz weiterhin hochsommerlich warm. Auch die Mittsommernacht bleibt mittsommerlich warm und trocken bei Mindesttemperaturen von 22 Grad. Der Blick auf Montag zeigt, nach dem kalendarischen Sommeranfang bleibt uns das Sommerwetter erhalten. Bei einem Mix aus Sonne und Wolken werden nochmals 29 Grad in der gesamten Lausitz erreicht. Dazu bleibt es trocken. Die Temperaturen der ersten astronomischen Sommernacht gehen zurück auf 19 Grad, was eine leichte Abkühlung zur Abwechslung verspricht.

0: Kino trifft Kosmos, heißt es morgen Nachmittag im Filmpalast Görlitz. Was ist wirklich dran an schwarzen Löchern? Wie entschlüsseln Forschende tatsächlich das Universum? Der Physiknobelpreisträger Brian Schmidt, die Direktorin des Palomar-Observatoriums und Cedric Engels, besser bekannt als Dr. Watson von YouTube, diskutieren anhand des Films Interstellar aktuelle intergalaktische Fragen. Der Eintritt ist frei. Zu einem spannenden Vortrag über aktuelle Fragestellungen der astronomischen Forschung lädt morgen um 20 Uhr die Kulturfabrik Hoyerswerda ein. Der Astrophysiker Willy Benz, ehemaliger Präsident der Internationalen Astronomischen Union, gibt Einblicke in seine interessante und spannende Arbeit. Ein bunter musikalischer Blumenstrauß zum Johannesfest erklingt morgen Abend in der Dorfkirche Lindena. Unter Leitung von Kantor Helfried Brauer erklingen Lieder und Instrumentalmusik. Im Anschluss wird zum gemütlichen Beisammensein am Johannesfeuer eingeladen. Der Eintritt ist frei.
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3: 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Wenn Ritter lieber träumen, Burgfräulein kämpfen wollen und selbst Drachen nicht das größte Problem sind, dann wird es spannend. Im Kulturfenster geht es heute um ein Stück, das alte Grenzen gehörig ins Wanken bringt. Es geht um das aktuelle Stück der Neuen Bühne in Senftenberg. Bleiben Sie also dran. 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Ich freue mich, wenn Sie dann auch wieder zuschalten. Auf Wiedersehen.
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5: Tausendschlag. Tränk Tausendschlag. 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Ich gehe in die Stadt. Und Ferkelchen nehme ich mit. 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
7: Also wer tüchtig ist wie ein Ritter, der sollte doch auch ein Ritter sein. Das gilt doch für jeden Jungen. Für jedes Mädchen sollte es auch gelten.
5: Ja, das ist nur recht und billig. Alles, was ich lerne, bringe ich dir bei. Aber das bleibt unser Geheimnis. Du sollst Drachentöter heißen. Hurra!

0: Liebe Zuschauerinnen, liebe Zuschauer, hallo und herzlich willkommen zu einer aktuellen Ausgabe von 04 Plus hier bei Muldental TV. Wie immer freue ich mich sehr, dass Sie mit dabei sind. Wir haben einiges für Sie vorbereitet und den Beginn, den machen wir mit unserer Themenwoche und da geht es um Kommunen am Limit. Deshalb warnten Bürgermeister jetzt auch vor dem Verlust der kommunalen Selbstverwaltung und zwar im Rahmen einer bundesweiten Protestaktion, die mit verschiedenen Aktionen auf die prekäre Finanzlage hinwies. Ja, und dabei geht es nicht nur um die Kommunen, sondern eben auch um die Landkreise. Und genau deshalb hat meine Kollegin Astrid Sonntag dazu auch mit den Landräten des Landkreises Leipzig und Nordsachsen gesprochen.
1: Eine der größten Baustellen in den Kommunen stellt die aktuelle Finanzlage dar. Die Kommunen befinden sich am Limit. Auch auf Landkreisebene sorgen die aktuellen Entwicklungen, die sich über die vergangenen Jahre angedeutet haben, für Unmut. Der Landkreis Nordsachsen kann durch den freigegebenen Haushalt 2026 zwar rund 33,6 Millionen Euro unter anderem in Straßenbau, Bildung und Rettungsdienst investieren, dafür müssen jedoch zusätzliche Kredite in Höhe von rund 19,6 Millionen Euro aufgenommen werden. Das jährliche Defizit wächst um rund 70 Millionen Euro. Zwar ist auch der Haushalt des Landkreises Leipzig von der Landesdirektion Sachsen genehmigt worden, wodurch Investitionen von rund 14,1 Millionen Euro umgesetzt werden können, dennoch sind zur Finanzierung auch hier neue Kredite in Höhe von rund 2 Millionen Euro vorgesehen. Gleichzeitig wird ein Darlehen von rund 1,54 Millionen Euro getilgt. Die Finanzlage in den Landkreisen bleibt angespannt. Die Zahlungsfähigkeit kann nur über Kassenkredite gesichert werden und es bleibt herausfordernd, die gesetzlich vorgegebenen Pflichtaufgaben zu finanzieren und zu erfüllen.
2: Das Defizit bundesweit, und der Trend lässt sich überall ablesen, wird die 30-Milliarden-Grenze überschreiten. Und das ist das zweite Jahr in Folge. 30 Milliarden ist im Grunde das Zahlungsdefizit aus laufenden Einnahmen und laufenden Ausgaben. Das ist im Grunde die Liquiditätslücke, die jedes Jahr gebraucht wird. Ohne dass da eine Anrechnung einer Investition dabei ist, sondern da geht es einfach nur um die laufende Einnahmen- und Ausgabenrechnung.
1: Während Einnahmen zum Beispiel durch Steuern nur langsam wachsen, steigen Ausgaben deutlich schneller an.
3: Die Hauptursache liegt eigentlich in dem unterschiedlichen Verhältnis zwischen leicht gestiegenen Steuereinnahmen, aber auf der anderen Seite sind die Sozialausgaben, die einen Großteil unserer Ausgaben ausmachen, deutlich stärker gestiegen, in Richtung 10%.
2: Und mit Blick auf die nahe Zukunft muss ich dringend davor warnen, dass man sehenden Auges die Situation so weiterfährt, weil die Aufgaben bei den Kommunen weiter wachsen. Wir haben dynamische Ausgabenzuwächse in der Eingliederungshilfe, Behindertenhilfe. Wir haben dramatische Zuwächse bei der Hilfe zur Pflege. Die neue Pflegereform, die jetzt aktuell gerade diskutiert wird, wird die Situation weiter verschärfen. In der Öffentlichkeit spielt da die kommunale Position oftmals gar keine Rolle. Aber es gibt ja diese Entlastungsbeträge, die Heimbewohner, wenn sie mehrere Monate im Heim sind, von der Pflegeversicherung erstattet bekommen, um den Eigenanteil an den Heimkosten mitzudecken. Und diese Entlastungsbeträge helfen natürlich indirekt auch den Kommunen bei der Hilfe zur Pflege, weil wenn der Eigenanteil zum größeren Teil von der Pflegeversicherung übernommen wird, bleibt weniger beim Betreffenden und damit faktisch bei über der Hälfte der Empfänger beim Sozialamt hängen. Kürzt man diesen Betrag, so wie jetzt aktuell vorgesehen ist, wird das Defizit der Kommunen weiter erhöhen. Der Deutsche Landkreistag hat ausgerechnet, dass sich alleine im Bereich der Wirkung, die durch die Pflegereform jetzt induziert werden, um eine weitere Milliarde erhöht wird.
1: Nicht nur dieses Beispiel zeigt die drastischen Folgen aktueller politischer Diskussionen auf die Kommunen und demnach direkt auf die Bevölkerung. Da die gesetzlich vorgeschriebenen Pflichtaufgaben stetig teurer werden, bleibt immer weniger

0: Finanzieller Spielraum für freiwillige Angebote, zum Beispiel in den Bereichen Kultur, Sportförderung oder Vereinsunterstützung. Der nordsächsische Landrat Kai Emanuel sieht die kommunale Selbstverwaltung in Gefahr.
1: Wir freuen uns ja, wenn Bürger sich bereit erklären, ehrenamtlich im Kreistag mitzuarbeiten oder in den Gemeinderäten.

0: Und das führt natürlich nicht dazu, dass die Leute groß motiviert sind, dann in solchen Gremien mitzuarbeiten. Und wenn immer weniger Leute in diesen Gremien mitarbeiten wollen, dann gefährdet das die kommunale Selbstverwaltung.
1: Die finanziell zunehmenden Defizite werden in der Bevölkerung deutlich sichtbar.
0: Leute, die engagiert in ihrer Gemeinde sind, in ihrer Stadt, in ihrem Kreis, die wollen natürlich irgendwas bewegen. Die sagen, Mensch, da hinten brauchen wir noch einen Radweg, da hinten die Straße müsste verbessert werden, wir müssen neue Gewerbegebiete ausweisen, wir wollen dort irgendwas tun, wir wollen die Kunst und Kultur, den Sport fördern in unserer Stadt. Und wenn diese Ziele, mit denen die Leute dort antreten, nicht mehr umsetzbar sind, weil wir über 10 Jahre auf einen Radweg warten, dass eine Vorplanung fertig ist oder irgendwas anderes, dann ist das natürlich nicht gut und das wird die Motivation nach unten bringen. Das werden die Leute merken.
1: Zwar können Pflichtaufgaben durch immer weiter steigende Kassenkredite noch erfüllt werden, dennoch sinken die Motivation, sich in Gemeinden zu beteiligen und mitzuwirken, als auch das Vertrauen in politische Entscheidungen und Amtsträger, wenn freiwillige Aufgaben auf der Strecke bleiben.
2: Da kann man an der Einnahmeseite, an den Gebühren vielleicht etwas tun, aber was auch nur eine zusätzliche Last für den Bürger ist, schränkt man die Leistung ein, diskutiert man um ein Freibad oder um irgendeine andere Leistung, wird politisch ohnehin nicht durchsetzbar sein, da an der Struktur was zu tun. Und natürlich sinkt das Vertrauen, wenn der Bürger merkt, dass solche Situationen, auf die wir hier zulaufen, dass wir die als Gesellschaft nicht mehr geregelt kriegen. Dann schwindet Vertrauen, dass Politik überhaupt noch Lösungen organisieren kann, um solche Situationen zu verhindern.
0: Wir reden immer über Politikverdrossenheit, aber es gehört einfach die Ehrlichkeit dazu, dass jetzt Bund und Land Ideen entwickeln, diese Ideen dann natürlich auch umsetzen wollen. Der Umsetzungswille ist, glaube ich, im Moment das, was am schwierigsten hier ist, um die Leute wieder zu motivieren und zu sagen, ja gut, ich will für meine Gemeinde was tun, ich möchte hier auch zur nächsten Kommunalwahl mit antreten.
1: Die Kommunen wiesen mit einem bundesweiten Protesttag und verschiedenen Aktionen auf die prekäre Finanzlage hin.
2: Aufgrund dieser dramatischen Finanzlücke von jedes Jahr 30 Milliarden, die auf der kommunalen Ebene fehlen, brauchen wir Gehör bei denjenigen, die uns aus dieser Situation helfen können. Und da ist die einzelne Gemeinde, der einzelne Landkreis viel zu schwach aufgestellt. Deswegen gibt es die konzertierte Aktion, damit überall im Land kenntlich gemacht wird, was würde denn passieren, wenn freiwillige Leistungen nicht mehr Angeboten nicht mehr vorgehalten werden können. Welche Leistungseinschnitte bedeutet das? Oder was würde es denn bedeuten, wenn die 30 Milliarden Defizit durch kommunale Steuern wie Grundsteuer oder Gewerbesteuer aufgebracht werden müssen? Dann wirkt man Gewerbetreibenden den wirtschaftlichen Erfolg ab oder man wird mit einer Grundsteuer faktisch erdrosselt, die ja auch Sozialschwache gar nicht mehr tragen können. Diese bundesweite Aktion soll dringend darauf aufmerksam machen, dass den Kommunen jetzt geholfen werden muss.
1: Nicht nur die Kommunen weisen mit einem deutlichen Zeichen auf die Finanznot hin. Die 294 Landkreise in Deutschland haben zur Landkreisversammlung 2026 ihre Forderungen an Bund und Land in Form des Berliner Appells formuliert. Bund und Land müssen aus deren Sicht sofort und entschlossen handeln. Die Landkreise tragen den Sozialstaat und die kommunale Ebene dürfe nicht länger der Ausfallbürger anderer Systeme sein, heißt es darin.
0: Wir haben seit Jahren darauf hingewiesen, dass die Kommunen in ihrer Selbstverwaltung eingeschränkt sind. Wir haben das auch mit einer Haushaltsgenehmigung schwarz auf weiß bekommen, dass diese Defizite, die hier da sind, nicht durch uns verursacht sind, sondern durch eine Gesetzgebung. Ich glaube, die Bürger haben es mittlerweile verstanden, dass wir jetzt hier nicht die Bösen sind an der Stelle.
1: Strukturelle Korrekturen im Bereich Kinder- und Jugendhilfe, echter Bürokratieabbau und Mut zu Reformen werde von den Landkreisen, von den Ebenen Bund und Land gefordert. Dabei wollen sie gern unterstützen, denn konkrete Vorschläge sowie echter Bedarf und Nutzen kann nur von der Basis aus gelingen.
3: Damit kommen wir zu den aktuellen Meldungen. Kindergeld auch nach Volljährigkeit möglich. Die Familienkasse weist darauf hin, dass Eltern auch nach dem 18. Geburtstag ihres Kindes weiterhin Kindergeld erhalten können. Voraussetzung ist, dass sich das Kind beispielsweise in einer Schul- oder Berufsausbildung, einem Studium oder Praktikum befindet. Auch in Übergangszeiten zwischen zwei Ausbildungsabschnitten, beim Warten auf ein

0: einen Ausbildungs- oder Studienplatz oder auch während eines Freiwilligendienstes kann das Kindergeld weiter gezahlt werden. Damit die Zahlungen ohne Unterbrechung weiterlaufen, sollten notwendige Nachweise rechtzeitig online eingereicht werden. Bereits 3 Monate vor dem 18. Geburtstag informiert die Familienkasse die betroffenen Familien dazu schriftlich. Mobilfunk-Messwoche ruft zum Netzcheck auf. Wie gut ist die Mobilfunkversorgung wirklich? Dieser Frage widmet sich die 2. bundesweite Mobilfunk-Messwoche vom 24. Juni bis 1. Juli. Während dieser Zeit sind Bürgerinnen und Bürger dazu aufgerufen, die Netzqualität in ihrem Alltag zu testen und so wichtige Daten zur Mobilfunkversorgung zu liefern. Mithilfe der kostenlosen App Mobilfunkcheck der Bundesnetzagentur können Nutzer die Netzverfügbarkeit, insbesondere im ländlichen Raum, direkt per Smartphone erfassen. Die anonymisierten Messdaten helfen dabei, Stärken und Schwachstellen des Mobilfunknetzes sichtbar zu machen. Die gesammelten Daten sollen künftig stärker in die Bewertung der Netzqualität einfließen und den weiteren Ausbau unterstützen.
1: Mit einem neuen Gestaltungselement sorgt die Stadt Borna für neue Akzente in der Innenstadt. Über der Reichsstraße wurden zahlreiche bunte Lampions angebracht, die während der Sommermonate für ein freundliches und lebendiges Ambiente sorgen sollen. Die farbenfrohe Dekoration ist Teil der Maßnahmen zum 775-jährigen Stadtjubiläum. Ziel ist es, das Zentrum optisch aufzuwerten und die Aufenthaltsqualität für Einwohner sowie Besucher weiter zu verbessern. Die Umsetzung des Projekts erfolgt in Zusammenarbeit verschiedener Akteure. Planung und Organisation übernahm der Fachdienst Ordnungsangelegenheiten, während für die fachgerechte Installation ein regionales Elektrounternehmen verantwortlich war. Grimma zeigte sich am Abend des 19. Juni wieder als Erlebnis. Zum Abendmarkt lud die Stadt. Sonne satt gab es dazu. Bei tropischen Temperaturen wurden am Nachmittag die letzten Vorbereitungen getroffen, bevor sich dann im späteren Verlauf der Markt zu einem stimmungsvollen Areal entwickelte. Hier konnten die Besucher Platz nehmen und sich nicht nur kulinarisch verwöhnen lassen. Pluspunkt für Organisatoren kommender Highlights in der Region war es, dass diese in diesem Rahmen dem Publikum schmackhaft gemacht werden konnten. Der beliebte Frische Markt Samstagvormittag verwandelt sich zweimal in diesem Jahr zum Abendmarkt an einem Freitag. Die nächste Auflage ist am 18. September. Bereits zum 3. Mal verwandelte sich der steile Kirchberg in Döben am 14. Juni in eine sportliche Herausforderung für Radfahrerinnen und Radfahrer. Beim Churchill Race traten Teilnehmer in verschiedenen Altersklassen im Einzelzeitfahren gegeneinander an und kämpften sich die bis zu 32% steile Strecke hinauf. Die schnellsten Fahrer qualifizierten sich für das sogenannte Best-of-10-Finale. Neben packenden Rennen sorgten auch unterhaltsame Challenges und die Siegerehrung für beste Stimmung. Das von Döbener Radenthusiasten ins Leben gerufene Event hat sich inzwischen fest etabliert und begeisterte erneut zahlreiche Teilnehmer und Zuschauer, die schon gespannt auf die nächste Auflage im kommenden Jahr blicken.
0: Finanzämter am 26. Juni nur eingeschränkt erreichbar. Grund dafür sind Arbeiten an der Informationstechnik. Die Umstellungsmaßnahmen beginnen am Freitag um 9 Uhr und betreffen alle sächsischen Finanzämter. Während der Arbeiten können in den Informations- und Annahmestellen lediglich Steuererklärungen und Anträge entgegengenommen sowie allgemeine Auskünfte erteilt werden. Auf steuerliche Daten und weitergehende Fachverfahren kann in dieser Zeit nicht zugegriffen werden. Telefonisch ist beispielsweise das Finanzamt Grimma zu den regulären Öffnungszeiten trotzdem erreichbar. Einschränkungen gibt es jedoch beim zentralen Infotelefon, dessen Service während der technischen Umstellung vorübergehend nicht zur Verfügung steht. Urschatz wird zum Lieblingsort. Die große Kreisstadt rückt in den Fokus der landesweiten Kampagne So geht Sächsisch. Vom 22. bis 28. Juni ist Urschatz Gastgeber der Lieblingsorte-Wochen, die besondere Orte und ihre Geschichten in Sachsen vorstellen. Eine Woche lang werden auf den Social-Media-Kanälen der Kampagne täglich neue Beiträge

und Kurzfilme veröffentlicht. Dabei geht es nicht nur um bekannte Sehenswürdigkeiten, sondern auch um Menschen, Traditionen und besondere Geschichten aus Oschatz. Themen sind unter anderem die Geschichte der Gläsernen Seide, der historische Wilde Robert und der O-Park. Ziel ist es, die Vielfalt der sächsischen Regionen sichtbar zu machen und auch kleinere Städte einem breiten Publikum vorzustellen.

0: Motorenklang, glänzender Chrom und jede Menge Nostalgie. Am 27. Juni lädt das 13. Oldtimer-Treffen in die Grimmer Altstadt ein. Ab 10 Uhr präsentieren sich zahlreiche historische Fahrzeuge in einzigartigem Ambiente. Eine Veranstaltung, die auch durch freundliche Unterstützung von Händlern und Gewerbetreibenden möglich gemacht wird. Am 27. Juni erwartet die Besucher ein abwechslungsreicher Tag mit offenen Geschäften, Aktionen, kulinarischen Angeboten und vielen automobilen Schätzen. Ein Erlebnis für die ganze Familie. 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Das internationale Musikantentreffen ist ein Festival der Superlative. Vom 11. bis 13. September wird nach Grimma zu einer bunten und abwechslungsreichen Veranstaltung für Jung und Alt geladen. Musiker aus aller Welt treffen hier aufeinander und spielen in ihrem jeweiligen Genre an 3 Tagen um die Gunst des Publikums. Neben Attraktionen für Kinder und Erwachsene bietet diese Veranstaltung auch Raum zum Feiern und Tanzen. Tickets gibt es unter anderem bei Muldental TV, in der Touristinformation sowie bei den Konzerten des Jugendblasorchesters.
1: Ja, regelmäßig treffen sich Konfirmanden nach vielen Jahren in ihren Kirchgemeinden wieder, auch in Grimma. Und da war anlässlich der Jubelkonfirmation zum gemeinsamen Gottesdienst eingeladen. Und da ging es natürlich auch darum, Erinnerungen zu teilen und den Konfirmationssegen zu erneuern. Und Maximilian Fürster, der war für Sie mit der Kamera dabei.
2: Einmal im Jahr, meist zwischen Ostern und Pfingsten, werden in der Frauenkirche in Grimma Jugendliche konfirmiert.
3: Konfirmation ist ja eine Feierlichkeit, der Abschluss der Konfirmandenzeit, die bei uns im Kirchspiel, in der Kirchgemeinde so 2 Jahre geht oder 1,5 Jahre, 7. bis 8. Schuljahr. Und das ist dann die bewusste Entscheidung der Jugendlichen, ja zu einem Leben mit im Glauben und ein Leben mit Gott auch zu sagen. Und darauf, auf diese Zeit werden sie vorbereitet, da nehmen wir uns viel Zeit dafür, weil das kann man nicht einfach so nebenbei machen, sondern da wird diskutiert und da werden auch Ausflüge gemacht, also Dinge auch angeschaut.
2: Am 31. Mai fand hier die Jubelkonfirmation statt. Vor der Kirche gab es dabei schon einiges zu bereden, denn die letzte Begegnung der Jubelkonfirmanden war unter Umständen schon mehrere Jahre oder sogar Jahrzehnte her. Zu Beginn des Gottesdienstes zogen die Jubeljahre, angeführt von Pfarrer Thorsten Merkel, der an diesem Tag selbst zu den Jubelkonfirmanden gehörte, in die Kirche ein. Eine Jubelkonfirmation ist eine Gelegenheit, auf die eigene Biografie zurückzuschauen, aber auch dazu, die Unterschiede zur heutigen Konfirmation auszumachen.
3: Das ist die Erinnerung an dieses Fest der Konfirmation. Dass man also nach 25, 40, 50, 60, 65, 70 oder auch 80 Jahren schaut, was ist in meinem Leben passiert? Und das ist ja ähnlich wie eine Geburtstagsfeier oder ein Ehejubiläum, das man innehält, dass man zurückschaut. Und hier kommen bei den früheren Jahrgängen,

0: Ist ja so, die waren ja alle zusammen in einer Klasse gewesen. Und da war das immer mit einem Klassentreffen auch verbunden. Und die freuen sich, wenn sie erzählen können, oh, was ist aus dir geworden? Wo hat es mich hin verschlagen? Wie geht es mir jetzt? Heute, da die aus unterschiedlichen Schulen oft kommen, ist dieser Zusammenhalt in der Klasse nicht mehr so da. Das finde ich einfach schade.
1: Während des Gottesdienstes wurden die Jubelkonfirmanden nach Jahrgängen geordnet, nach vorne gerufen und der Konfirmationssegen erneuert.
0: Ihnen wird immer etwas bewusst auch zugesprochen. Und zwar dieser Segen Gottes und dieser Spruch, der den Konfirmanden zugesprochen wurde, der lautet also so: Nimm hin den Heiligen Geist, Schutz und Schirm vor allem Argen, Stärke und Hilfe zu allen Guten. Aus der gnädigen Hand Gottes, des Vaters, des Sohnes und des Heiligen Geistes. Und genau an diesen Zuspruch erinnern wir uns zur Jubelkonfirmation. Und er wird den Jubelkonfirmanden auch wieder zugesprochen.
1: Nach dem Gottesdienst wurden vor dem Altar noch Erinnerungsfotos gemacht. Dabei war es gar nicht so einfach, die große Zahl an Jubelkonfirmanden so zu arrangieren, dass alle ins Bild passen. Am frühen Nachmittag trafen sich viele der hier Abgelichteten noch einmal zum Kaffeetrinken im Gemeindehaus in der Schulstraße. Bereits die Vorstellungsrunde löste hier viele, meist schöne oder sogar lustige Erinnerungen aus. Angefangen beim konfirmierenden Pfarrer bis hin zur gemeinsamen Zeit in der jungen Gemeinde. Einige hatten Fotos aus diesen Tagen mitgebracht, die an diesem Nachmittag durch viele Hände gingen. Insbesondere für diejenigen, die nicht mehr im Muldental leben, war dies eine Gelegenheit für ein Wiedersehen mit alten Freunden und Bekannten und dem Ort der eigenen Konfirmation. Für Erinnerungen sorgte auch der Fotovortrag von Manfred Pippich, der gesammelte Bilder aus der Geschichte Grimmas zeigte. Und für besonders lebendige Erinnerung bei allen, die vor 60 Jahren konfirmiert wurden, sorgte die Vorführung eines Schmalfilms von der Konfirmation 1966. Viele erkannten hier sich selbst oder Freunde aus dem Konfirmandenunterricht wieder. Mit Erinnerungen und guten Gesprächen ging dieser Nachmittag für die Jubelkonfirmanden zu Ende.
2: Jetzt geht es um wildes Wasser und um luftige Boote, und zwar beim 17. Midgas-Schüler-Rafting im Kanupark in Markleberg. Mit einem Schlauchboot durch wild schäumendes Wasser zu paddeln, das ist inzwischen ein sehr beliebter Freizeitsport geworden. Und mein Kollege Maximilian Förster, der war mit dabei und der weiß auch, wie die Schüler sich dabei geschlagen haben.
1: Am Mittwoch, den 10. Juni, fand im Kanupark Markleberg das Finale des diesjährigen Midgas-Schüler-Rafting statt. Die Veranstaltung, die Midgas gemeinsam mit dem Kanupark und der Stadt Markleberg ausrichten, fand bereits zum 17. Mal statt. Vorausgegangen waren Vorläufe, bei denen die Schüler den Umgang mit dem Raft üben konnten und bei denen sich 8 Mannschaften für dieses Finale qualifiziert haben.
3: Die Schüler bewerben sich, also es gibt quasi einen Aufruf, den wir starten jedes Jahr, und die Schüler bewerben sich aus den verschiedenen Landkreisen, aus Leipzig, Leipzig-Umland, aus dem Burgenlandkreis, aus dem Saalekreis, also wirklich Sachsen, Sachsen-Anhalt. Manchmal haben wir Glück, dass wir mal Thüringer Mannschaften dabei sein, auch das ist relativ selten, aber kommt vor.
1: Pro Team bestand eine Bootsbesatzung aus bis zu 6 Schülerinnen und Schülern aus den Klassenstufen 8 bis 9. Im Wildwasserkanal des Kanupark Markleberg startete der Tag für die Schulteams mit dem Zeitfahren. Bei der anschließenden K.O.-Runde traten dann mehrere Teams gleichzeitig gegeneinander an. Ein nicht zu unterschätzender Faktor, da an engen Stellen direkt Platz, Vor- und Nachteile ausgenutzt werden konnten. Angefeuert vom Energiebündel, dem Maskottchen von Midgas und den Mitschülern, die zahlreich gekommen waren, um ihr Team zu unterstützen, paddelten die Bootsmannschaften Runde um Runde um den Sieg. Auf einer Strecke von 270 Metern überwanden die Rafts einen Höhenunterschied von 5,20 Meter durch schäumendes, tosendes Wasser. Zieleinlauf war die Brücke und dahinter wartete dann auch ruhigeres Wasser. Um den Wettkampf nicht zu verzögern, mussten sich die Teams noch einmal ins Zeug legen, um zum Anleger zu fahren und das Boot an die nächste Mannschaft zu übergeben, die dann auf einem Band aufwärts zum Start der nächsten Runde

0: transportiert wurden. Für die teilnehmenden Mannschaften ein besonderes Schulerlebnis.
1: Das ist mal eine andere Art von Sport, als die Schüler klassisch jetzt im Unterricht haben. Das ist was Besonderes. Wir haben nun mal den Kanupark hier vor Ort. Und es macht tierisch Laune. Und es gibt mittlerweile auch Lehrer, die so ehrgeizig sind, die echt ihre Schüler auch pushen und die auch ranziehen, dass sie ja starten sollen, weil es einfach mal was Besonderes ist.
0: Am frühen Nachmittag stand dann der Sieger fest. Der glasklare Pokal ging an das Team SOS Express von der Sportoberschule Leipzig. Die Plätze 2 und 3 gingen an die Wiederitscher von der Oberschule Wiederitsch in Leipzig und das Team JWG vom Johann-Walter-Gymnasium in Torgau. Eine neue Chance, um den Sieg zu raften, wird es im nächsten Jahr beim 18. Midgars Schülerrafting geben.
2: Ja, und das war sie auch schon, die heutige Sendung von 04 Plus hier bei Muldenthal TV. Ich freue mich sehr, dass Sie mit dabei waren. Schalten Sie gern auch morgen wieder ein, wenn Sie mögen, 19 Uhr. Dann sehen wir uns an dieser Stelle wieder. Ich darf mich jetzt von Ihnen verabschieden und gehe jetzt raus, ein Eis essen und genieße noch ein bisschen die Abendsonne.

0: Simona Azzori kam 1974 in Mailand mit einer angeborenen Fehlbildung der Extremitäten zur Welt. Sie hat keine Arme und keine Hände. Wenn Simona mit ihrer Freundin im Café sitzt, muss man zweimal hinsehen, um zu erkennen, dass hier Beine und Füße die Bewegungen am Tisch ausführen. Mit einer ungeheuren Genauigkeit, Intensität und Selbstverständlichkeit übernehmen Simonas Füße die Aufgaben der Hände, zum Beispiel wenn sie gestikuliert. Auch am Handy kommen die Füße zum Einsatz.
1: Hallo Simona, wer bin ich? Ich erzähle mein Leben. Ich bin einfach eine junge Frau, die das Leben lebt und die zwei große Leidenschaften hat. Das sind der Tanz und die Malerei. In Wahrheit sind es wie zwei Flügel, nämlich der Tanz und die Malerei. Sprich mal über die große Leidenschaft, die Malerei. Die Malerei erlaubt mir einen direkten Zugang zu meinen Gedanken, zu meinem tiefsten Inneren, was mich ausmacht. Die weiße Leinwand gibt mir die Möglichkeit, die Welt zu erfassen und einzufangen. Es ist der schwierigste Aspekt von mir, da es der persönlichste ist. Und der Tanz? Was gibt er dir? Was fühlst du, wenn du tanzt? Der Tanz gibt mir Freiheit. Und wenn ich tanze, fühle ich mich vollkommen frei, irgendeine Geschichte zu erzählen.
2: In quella dimensione io posso essere chi voglio, senza nessuna barriera, senza nessuna paura.
1: Wie kommunizierst du mit den Menschen? Was willst du ihnen mitteilen? Was ist deine Botschaft? Für mich sind die Kunst, der Tanz und die Malerei die schönste und stärkste Art und Weise, mich mitzuteilen, die mir das Leben großzügig geschenkt hat. In einer metaphorischen und romantischen Sichtweise gefällt es mir zu fliegen, um die Menschen zu erreichen und ihnen zu sagen, dass unser Leben ein unglaubliches Geschenk ist und ihnen zu sagen, dass es ein wertvolles Spiel ist und dass uns nichts fehlt und es nicht viel braucht, um glücklich zu sein.
0: Bereits im vierten Lebensjahr begann Simona mit den Füßen zu malen. Sie fand großen Gefallen daran und erlernte die Malerei zunächst autodidaktisch aus freien Stücken heraus. Schritt für Schritt tastete sie sich so an die Kunst heran. Der Maler und Schriftsteller Mario Barzon wurde auf Simonas Talent aufmerksam und unterstützte ihre künstlerische Entwicklung. 1983 erhielt Simona Azzori ein Stipendium der Vereinigung Mund- und Fußmalender Künstler.
1: Ich habe angefangen, Malerei zu studieren, hauptsächlich durch privaten Malunterricht. Das Aquarellmalen war meine erste Liebe in der Malerei, eine Technik, die ich am häufigsten angewendet habe. Später habe ich mich auch mit anderen Maltechniken beschäftigt. Vor allem gefielen mir Porträts. Mich interessiert die Persönlichkeit, die Ausstrahlung, die Augen, dadurch diesen Menschen besser kennenzulernen und in sein Innerstes zu sehen. Ich habe ein Porträt von Papst Paul II. Gemalt. Papst Franziskus ist eine Persönlichkeit, die mich emotional sehr berührt. Als ich ihnen gegenüber saß, hatte ich den Eindruck, sie und ihre Geheimnisse bereits zu kennen. Das kann man nicht in Worte fassen. Es ist eine ganz tiefgründige Sprache. Es ist etwas sehr Intimes. Man kann es in keiner Weise in Worten ausdrücken oder übersetzen. Das ist der Grund, warum ich die Kunst so sehr liebe. Vor allem die Porträts, die es mir ermöglichen, in einem Bogen zu einer dreidimensionalen Darstellung zu finden. Ich male auch mit Ölfarben, einer Technik, die ich ebenfalls sehr liebe. Es ist eine völlig andere Technik als mit Aquarell, eine Art, etwas ganz frisch auszudrücken. Aquarell ist eine Technik, die einen großen Teil von mir ausmacht. Mit Ölfarbe dagegen kann ich langsamer arbeiten. das umwandeln, was ich male. Ich male häufig in meinen Bildern den Tanz. Und umgekehrt drücke ich meine inneren Bilder in Tanzvorführungen aus.
2: La pittura dentro i miei spettacoli, quindi dipingo in scena.
1: Emotionen, das Lebendige, sind im Tanz sehr schnell. In der Malerei dagegen kann ich innehalten und die Gefühle können sich allmählich ausdrücken und ins Bild einfließen. Auf der Leinwand kann ich Farben und Formen darstellen, die ich beim Tanzen gesehen habe. Ich würde immer weiter tanzend malen und malend tanzen.
2: Per me la pittura è proprio quell'unione che mi permetterà sempre di continuare a provare delle emozioni molto forti.
0: 1992 nahm sie an einer internationalen Ausstellung im Palazzo Ruspoli in Rom teil. Während einer Privataudienz im Vatikan überreichte Simona Papst Johannes Paul II. Ein Porträt des Heiligen Vaters. Die katholische Wochenzeitung berichtete über dieses besondere Ereignis. 4 Jahre später fasste sie den Entschluss, sich voll und ganz der Kunst zu widmen. Im Herbst 1996 schrieb sie sich an der Fakultät für Visual Arts an der University of Western Ontario in Kanada ein. 5 Jahre später schloss sie ihr Studium mit Auszeichnung ab. Simona Azzori ist seit März 2002 Vollmitglied der Vereinigung der Mund- und Fußmaler. Inzwischen kann sie auf viele Ausstellungen in italienischen Städten wie Florenz, Rom und Mailand sowie im Ausland zurückblicken. Für ihre Werke erhielt Simona zahlreiche Ehrenauszeichnungen und die Medien berichten regelmäßig über sie. Doch die Malerei ist nicht Simonas einzige Leidenschaft. Gemeinsam mit ihrer Freundin geht es jetzt in ein Friseurstudio. Die beiden lassen sich für einen ganz besonderen gemeinsamen Auftritt stylen. Die Frauen verbringen viel Zeit zusammen. Sie teilen Hobbys und Interessen. Eine tiefe Freundschaft verbindet sie und das gemeinsame Tanzen ist für sie eine besondere Form des Ausdrucks.

Mit 6 Jahren nahm Simona erstmals Ballettstunden. Seither ist sie auch als Tänzerin unterwegs. Neben den Erfolgen in der Malerei ist sie auch auf diesem Gebiet sehr erfolgreich. Regelmäßig tritt sie mit ihrer Dance Company auf. Simona ist, wie man landläufig sagen würde, umtriebig und an allem Künstlerischen interessiert. Mit großer Leichtigkeit und voller Hingabe wirbelt Simona durch den Raum. Ihre Beine und Füße scheinen ihren Auftritt zu genießen. Mit fliegenden Bewegungen lässt sich Simona von der Musik tragen und verzaubert dabei den Betrachter. Statt eigener Arme besitzt diese Künstlerin Flügel, den Tanz und die Malerei.

Die Kunst der Inszenierung ist auch das, was Simona an einem der größten italienischen Meister der Malerei fasziniert. Michelangelo Merisi, genannt Caravaggio, war ein bedeutender italienischer Maler des Frühbarocks. Caravaggio zeichnete sich durch seine neuartige und realistische Bildgestaltung aus. Seine Werke rühren den Betrachter an. Sie sind dramatisch und provokativ.

0: tief. Caravaggio gelang es, seine Szenen so darzustellen, dass sie uns als Betrachter einbeziehen. Wir fühlen uns wie Zeugen von Geschehnissen, als würden sie hier und jetzt passieren.
1: Mir gefällt besonders Caravaggio. Ich liebe seine Art zu malen sehr. Seine Dramaturgie, wie er Farben und Licht darstellt. Er hat die Fähigkeit, Schatten auf so dramatische Weise einzufangen. So tragisch, so stark, wie es sein Charakter war. Und auch seine Entscheidung, sich gegen eine ganze Reihe von Konventionen in der Malerei zu stellen, die bis dahin undenkbar waren. Die Tatsache, dass er gewöhnliche Menschen bildlich darstellte. Er hat einfache Menschen aus dem Volk in biblische Darstellungen eingebaut und ihre Einfachheit in seinen Gemälden dargestellt. Das ist sehr theatralisch und zugleich dramatisch. Ich mag auch das Lebensgefühl dieses Künstlers, der auch eine gewalttätige Seite hatte und sehr kontrovers war. Aber genau dort liegt die Natur des wahren Künstlers. Ich mag zum Beispiel die ganze Geschichte der Person. Ich liebe jeden Künstler, auch wenn ich dessen Stil nicht mag. Ich mag den Menschen im Allgemeinen und seine persönliche Geschichte. Es gibt nicht nur das Gemälde, die Skulptur, sondern die Geschichte eines Menschen, der mithilfe der Kunst von sich und der damaligen Welt erzählt. Die Kunst selbst ist eine immerwährende Gelegenheit für Menschen, die damals nicht lebten, etwas Außergewöhnliches aus dieser Zeit kennenzulernen. Einen anderen Künstler, den ich sehr schätze, ist Michelangelo. Ich mag seine Antwort auf die Frage, wie er eine schwarze Skulptur in einem Stück Marmor gesehen hat, dass er sie einfach aus dem Stein herausgemeißelt habe. Sie steckt einfach im Marmor drin und ich habe nur entfernt, was zu viel war. Das ist eigentlich eine große Metapher für das Leben. Ich bin in Kunstgeschichte verliebt. Als ich an der Universität in West Ontario und Kanada graduiert habe, am stärksten während 5 Jahren konnte ich dort experimentieren, leben und habe entdeckt, dass ich es wagen kann, auch ohne Arme diese Sichtweise einzusetzen, um mit Menschen in Kontakt zu kommen.
2: Lasciatemi cantare.
0: Wie selbstverständlich fährt Simona Auto, wie jeder andere auch. Wir begleiten die Freundinnen in ein Schuhgeschäft und staunen nicht schlecht über einen Aufsteller direkt im Eingangsbereich, auf dem Simona als Model zu sehen ist. Ganz nebenbei ist sie das Werbegesicht für eine große italienische Schuhkette. Für Simona ist das viel mehr als ein Job. Schließlich sind Frauen in diesem Punkt doch alle gleich. Und so können die beiden das Geschäft erst dann wieder verlassen, wenn sie die neuesten Modelle entdeckt und anprobiert haben. Beim Thema Schuhe geht ihnen das Herz auf.
1: Ich bewundere die Fotos eines Freundes aus Palermo, der heute in Paris lebt, Francesco. Von einem Foto eines Models war ich derart begeistert, dass ich ihn um Erlaubnis bat, die Fotografie zu malen. Ich arbeitete daran und ich mag seine große Fähigkeit, Licht einzufangen. Und ich mochte den Gedanken, es irgendwie zu transformieren. Und ich versuchte, es in Malerei zu verwandeln. Es gibt so viele Malstile. Früher hat man mir gesagt, dass ich früher oder später meinen eigenen finden würde. Davon war ich aber nie überzeugt. Vielleicht habe ich ihn auch noch nicht gefunden. Vielleicht, weil ich etwas eklektisch bin. Tanzen, schreiben, so viele verschiedene Dinge. Ich denke, dass Malerei, die Suche nach verschiedenen Arten, nur ein Teil meiner Natur ist. Deshalb versuche ich, verschiedene Techniken zu verwenden und Experimente zu wagen.
0: Simona ist schließlich nicht nur als bildende Künstlerin und Tänzerin tätig. Sie ist auch noch Buchautorin. In der größten Buchgeschäftskette Italiens sieht man sie. Ihre Bücher sind dort prominent gestapelt und ihr Konterfei nicht zu übersehen. Wenn sie im Geschäft erkannt wird, signiert sie natürlich gerne ihre Bücher. Ich habe das Glück, so viele Leute zu treffen, reisen zu können. Ich erlebe ihre Schwierigkeiten, ihre Schönheit und deshalb fühle ich mich glücklich. Die Kunst erlaubt es mir. Ich spüre wirklich den Wunsch zu teilen, was ich gelernt habe, auch aus all meinen Schwierigkeiten. Herauszufinden, dass mein Leben ein großes Geschenk ist, das ich mit anderen teilen kann. Ihr Handy ist für Simona Azzori ein bedeutendes Kommunikationsmittel geworden. Sie hält damit nicht nur Kontakt zu Familie und Freunden. Über soziale Medien informiert sie ihre Fans weltweit über ihre nächsten oder abgeschlossene Projekte. Sie hat dadurch auch die Chance, sich mit Kollegen über Kontinente hinweg auszutauschen. Die Frau mit den vielseitigen Interessen und den Flügeln anstelle von Armen ist recht bekannt. Und eine Berühmtheit.

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1: Zirkus Krone mit neuer Show in Zwickau. Sonderpreis ab in die Mitte übergeben und Christoph Graupner Kunstpreis zum 10. Mal vergeben.
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1: Liebe Zuschauer, einen wunderschönen guten Abend und herzlich willkommen zu Tag aktuell vom Dienstag. Schön, dass Sie eingeschaltet haben. Farben, Glanz und große Emotionen. Der Zirkus Krone macht Station in Zwickau. Von Mittwoch bis Sonntag gastiert einer der bekanntesten Zirkusse Europas auf dem Platz der Völkerfreundschaft und präsentiert sein neues Programm Farbenspiel Gold Edition. Die Besucher erwartet eine moderne Show mit internationalen Artisten, Akrobatik, Tierdarbietungen und spektakulären Bildern. Am Freitag letzter Woche waren wir bei den Aufbauarbeiten auf dem Platz. Bei schweißtreibenden Temperaturen wurde gerade das Gerüst fürs große Zirkuszelt gestellt. Die Krone lag dabei noch am Boden.
3: Ja, heute heißt Vorkommando. Wir haben 40 Leute hier, bauen auf das zweite Pferdestall. Das geht in Tierwohl. Also unsere Pferde müssen nicht warten im Transport, wenn sie angekommen hier. Dann gibt es den großen Masten, Sie sehen, am Bogen kommt ein zweiter jetzt. Das für unser Publikum, ein nagelneues Zeltkonstruktion. Nagelneu, nie gesehen in der ganzen Welt. Und wir haben das gebaut jetzt für unser Zwickauer Publikum. Und was heißt das? Das ist eine freie Sicht. Also wir haben unsere Festbau in München und wir wollen dasselbe Gefühl haben, nicht diese typischen Stangen, so wie man haben in einem Zirkuszelt. Einfach, das ist einfach frei für das Publikum und wunderschöne, bequeme Sitzplätze, nicht mehr diese Holzbank, wirklich Sitzplätze so wie ein Cinema. Und wir haben investiert viel Geld für unser Publikum, weil sowieso Zirkus Krone ist der Marktführer, wir haben die besten Artisten und es alles passt zusammen.
1: Die Artisten kommen aus aller Welt, ob vom Cirque du Soleil, vom internationalen Zirkusfestival Monte Carlo oder. Der Zirkus Krone setzt auf die Besten ihres Fachs.
3: Diese Show heißt Farbenspiel, Gold Edition. Was heißt das? Weil meistens von unseren Artisten Gewinner vom Monte Carlo Festivals oder eingeladene Artisten Monte Carlo Festivals. Was ist Monte Carlo Festivals? Das ist ein Festival einmal im Jahr von Princess Stephanie und Prinz Albert für die besten Artisten. Da gibt es eine Competition, Gold, Silber, Bronze und meistens sind Goldgewinner hier.
1: Die Ställe für die Tiere waren am vergangenen Freitag so gut wie fertig aufgebaut. Der Zirkus Krone setzt nach wie vor auf Shows mit Pferden, Löwen und Co., auch wenn das Thema in der Gesellschaft durchaus für Diskussionen sorgt.
3: Absolut. Ich bin ein großer Tierschützer selber, auch meine Frau, Janne Lese Krone. Wir machen viel für Tierschutzverein. Wir haben einen gemeinnützigen Verein für Tiere, der Lacey Fund. Meine Frau unterstützt Go for Rhino in Afrika und natürlich unsere Tiere. Wir haben ein Altersheim für unsere Tiere. Wir kommen von unseren Tieren von A bis Z. Wir abgeben kein Tier, wir verkaufen kein Tier. Es sind unsere Babys, unsere Family. Das Publikum dürfen nicht nur in der Vorstellung, aber kann auch anschauen, die Tiere hinten von der Bühne, die Stallung bei den Tieren und einfach selber ein Bild haben. Aber Tierschutz ist ein sehr, sehr wichtiges Thema. Leider gibt es Menschen, das ist falsch informiert. Ich habe alle Zeit für Tierschützer, ich habe keine Zeit für Tierrechtler. Das sind dieselbe Leute, das sprüht unsere Reklame oder kommen mit schwarzen Masken an und sowas. Das ist Fanatiker, da habe ich keine Zeit. Aber Tierschützer habe ich Zeit für.
1: Das rund 2,5-stündige Programm verspricht Unterhaltung und Wow-Effekte für die ganze Familie.
3: Zirkus Krone, das erste Mal, das Zwickauer Publikum kennt Zirkus Krone. Es ist der Marktführer, das heißt, wir haben alles. Zirkus ist eine Live-Show für die ganze Familie. Wenn sie mit 6 Jahren alt oder 60, ist es egal, es ist immer irgendwas. Ich würde sagen, für die Kinder, die ganze Show ist super. Aber natürlich gibt es einen weltbekannten Clown, Fumagalli, Goldgewinner in Monte Carlo. Und da gibt es einen Komiker, mehr für Erwachsene. Und dafür gibt es natürlich viel Comedy in diesem Show. Und natürlich die Tiere für die Kinder und dann super Akrobatik.
4: Und fürs kulinarische Wohl ist natürlich bei euch auch gesorgt.
3: Natürlich, absolut. Vor allem. Also überhaupt, absolut. Und ich habe vergessen, da gibt es auch eine ganz junge Tanzgroup, die machen so wie Breakdancing, das ist auch schön für die jüngeren Leute. Und eine junge Singer. Also es singt auch sehr gut.
5: Los geht's am morgigen Mittwoch. Bis Sonntag gastiert der Zirkus dann auf dem Platz der Völkerfreundschaft. Mittwoch bis Samstag gibt es jeweils zwei Vorstellungen, eine um 15.30 Uhr und eine um 19.30 Uhr und am Sonntag um 10.30 Uhr und um 14.30 Uhr. Karten gibt's bei Eventim und je nach Verfügbarkeit an der Tageskasse.
1: Adorf trifft mit der Vermarktung des Themas Perlmutter.

0: Mit einer Gutscheinaktion hat die Stadt im Rahmen des Wettbewerbs Ab in die Mitte 2025 weitere Aufmerksamkeit erzielt. Für dieses Projekt erhielt die Stadt den Sonderpreis Einzelhandel in Höhe von 15.000 Euro. Der symbolische Scheck wurde gestern Vormittag im Gefängnis Creative übergeben.
1: Das 150 Jahre alte Gebäude in der Johannesstraße 12 ist schon lange kein Gefängnis mehr. Nach Umbau und seit der Eröffnung im Jahr 2023 hat es sich zu einem Ort der Begegnung für die Adorfer Bürger entwickelt. Gestern Nachmittag tagte hier der Initiativkreis des Organisationsbüros Ab in die Mitte.
2: Ja, Ab in die Mitte ist seit über 20 Jahren ein Wettbewerb in Sachsen, um die Innenstadt attraktiver zu machen, indem man eben kreative Ideen und Projekte entwickelt. Und die Ideen werden eingereicht. Und wer eine gute Idee hat und ein kreatives Projekt, was auch umsetzbar sein sollte, muss aber nicht umgesetzt sein, der kann auch durchaus Preise erhalten, die jetzt bis in Höhe von 60.000 Euro für den Erstplatzierten gehen.
1: In Adorf hat man gute Ideen und das nicht zum ersten Mal.
2: Adorf hatte eine besondere Idee, deshalb hat sie auch einen Sonderpreis erhalten, der seit einigen Jahren vom Wirtschaftsministerium mitverliehen wird. Sonderpreis Einzelhandel, in dem Gewerbetreibende, also Händler und Gewerbeleute, gemeinsam mit der Stadt Ideen entwickeln und diese dann auch umsetzen.
1: Die Aktion hat die Jury überzeugt.
2: Die Jury hat eben dieses Engagement von vielen Gewerbetreibenden beeindruckt über ein solches Thema, was hier bisher besonders ist. Außergewöhnlich die Perlmutter sozusagen als Motiv zu nehmen für Marketingaktionen, für Aktivitäten, für Märkte und letztendlich ja auch das Museum und sich darum herum sozusagen die Händler diese als Plattform nutzen, um sich bekannter zu machen.
1: Vor der Tagung überreichte Dr. Eddie Donath Bürgermeister Rico Schmidt den symbolischen Scheck.
2: Der Preis beinhaltet 15.000 Euro, dass man dieses Geld einsetzen kann zum Umsetzen von diesen Aktivitäten. Die Gewerbeleute sind also relativ frei, man ist nicht gebunden an bestimmte Dinge, man muss etwas investieren und aber auch den Bürgern nahe bringen. Und das sind ja dann die Aktionen, die die Gewerbeleute selbst durchführen können.
1: Schon am 1. Dezember 2025 wurde Bürgermeister Rico Schmidt in Görlitz die Urkunde zum Wettbewerb Ab in die Mitte 2025 überreicht.
3: Das ist eine Gemeinschaftsaktion der Stadt Adorf mit unseren Gewerbetreibenden. Dazu hatten wir im vergangenen Jahr einen oder mehrere Treffen, zu denen wir uns dann zusammengesetzt haben, wo es um unser Alleinstellungsmerkmal um das Thema Flussperlmuschel, Perlmutter, Perlmutterbauernverarbeitung ging. Und alle Gewerbetreibenden sollten sich Gedanken machen oder konnten sich Gedanken machen, wie sie dieses Thema, unser Alleinstellungsmerkmal der Stadt, einbringen oder einbringen können in ihre Geschäfte. Also sprich, themenspeziell zu den Produkten, die sie verkaufen, sich Gedanken machen, wie passt sowas zum Thema Perlmutter. Der Blumenhändler hatte da schon eine sehr gute Idee. Der Bäckermeister, Fleischermeister haben sich da Gedanken gemacht, wie sie das Thema mit in ihren Waren einbringen können, sodass es diese nur bei uns dann in Adorf in den Geschäften gibt. Und wenn die Gäste, die dann unser Erlebnismuseum Perlmutter besuchen, dann auch noch diesen Erlebnisrundweg, und um den geht es ja, den wir noch umsetzen wollen, durch die Stadt machen, dass die Gäste dann auch mal animiert werden, noch in die Geschäfte hineinzugehen und dort bei den Gewerbetreibenden für Umsatz zu sorgen.
1: Den Gedanken zu diesem Rundweg gibt es schon lange. Ursprünglich dachte man dabei eher an herkömmliche Informationstafeln.
3: Im Laufe der Zeit hat sich das jetzt aber so weiterentwickelt, dass wir auch digitale Erlebnispunkte mit einbringen möchten, weil wir da noch ein Projekt hatten, nennt sich Die Musa. Kann man auch gerne online nachschauen, was da konkret der Hintergrund ist zu diesem Projekt. Und diese beiden Punkte verbinden wir jetzt, also diese haptischen Erlebnispunkte mit den digitalen und mit den Ideen der Gewerbetreibenden zusammen. Und wir wollten dieses Jahr auf jeden Fall noch mit der Umsetzung beginnen. Mal sehen, das Jahr ist schon wieder halb vorangeschritten. Wir sind am Arbeiten, am Vorbereiten, weil vor allem dieser digitale Teil sehr viel Arbeit macht. Und auch die letzten Ideen noch nicht ganz da sind, wie man das dann umsetzt. Aber auf jeden Fall soll in diesem Jahr noch begonnen werden und dann im nächsten Jahr weiter. Und das Projekt soll aber auch generell ein wachsendes Projekt sein. Also sprich, das kann sich von Jahr zu Jahr erweitern. Und ich gehe auch davon aus, dass dann auch immer mehr Gewerbetreibende vielleicht hinzukommen oder auch unsere Erlebnispunkte von unserer Seite dann weiter ausgebaut werden.

0: In seiner Begrüßungsrede im Gefängnis Creative sprach Rico Schmidt vom Perlmutter-Virus. Der hat offensichtlich viele Menschen in Adorf infiziert.
1: Ja, schon ein Großteil, die sich mit dem Thema althergebracht natürlich identifizieren. Dann war es ja mal ein bisschen ruhiger, als die Perlmutter-Produktion dann von Adorf weggegangen ist. Auch speziell, als halt unser neues Erlebnismuseum jetzt geöffnet hat und ja, auch die ersten Skeptiker jetzt gesehen haben, dass das wirklich richtig toll geworden ist und viele Adorfer auch jetzt schon drin waren, manche schon das dritte oder vierte Mal, weil man jetzt wirklich einen richtigen Anlaufpunkt auch hat in Adorf, wo man mal mit seinen Gästen, mit seinen Urlaubern, mit seiner Familie hingehen kann. Und seitdem hat es jetzt nochmal einen richtigen Schub bekommen, die Identifikation ist nochmal gewachsen. Ja, und diesen Hype wollen wir natürlich jetzt auch mitnehmen, dass sich das dann in den nächsten Jahren so fortsetzt und auch die Leute für das Thema mit brennen, denn nur wenn man es auch positiv nach außen bewirbt, dann kommen mehr Gäste, mehr Leute rein und davon profitiert natürlich dann die ganze Stadt.
0: Das Thema Perlmutter soll sich bereits auf den Ortsschildern widerspiegeln. Da ist man seit der gestrigen Stadtratssitzung einen Schritt weiter.
1: Ja, besonders gefreut haben wir uns natürlich jetzt auch unser Stadtrat jetzt hinter dem Projekt steht, also nicht nur beim Bau, stand ja schon dahinter, sondern auch jetzt nochmal den nächsten Schritt, dass wir den gemeinsam gehen können und jetzt offiziell beantragen, Perlmutter Stadt Adorf beim Innenministerium und der Stadtrat hat jetzt den Beschluss gefasst, dass wir das auch machen können.
0: Adorf macht von sich reden. Nicht nur die Scheckübergabe war ein Grund für die Wahl des Organisationsbüros, gerade hier zu tagen.
2: Wir gehen immer gerne in Städte, wo auch interessante Projekte umgesetzt werden. Das sind die Partner der Initiative, angefangen von den beiden Ministerien, vom SMIL und vom SMWA, also Wirtschaftsministerium und Ministerien für Infrastruktur und Landesentwicklung, über die Handelskammern, Handwerkskammern, der Handelsverband, über bestimmte Partner aus der Wirtschaft, wie Sachsen-Lotto zum Beispiel, die heute auch dabei sind, aber auch Hochschulvertreter, die sich damit beschäftigen und bei uns mit engagieren, sind ca. 15 Personen, die immer dann sozusagen aus den verschiedenen Richtungen sich zusammenfinden. Und das nutzen wir dann heute auch aus, um das Projekt auch mal anzuschauen, das Perlmutter-Museum anzuschauen, die Innenstadt, was sich da schon getan hat.
0: Vielleicht kann Adorf auch beim aktuellen Thema punkten.
2: Die Ideen werden immer mit einem sogenannten Jahresmotto vorgegeben oder eben es gibt dann über das Jahresmotto eben den Anschub, dass man sagt, ja, entwickelt doch mal in diese Richtung. Dieses Jahr ist das Motto ja im Frühjahr herausgegeben worden, cooler Kern statt grauer Stein. Das besagt schon, dass es da irgendwo um die Innenstadt um Bau und Substanzen geht und dass alles bunter werden sollte. Und das muss sich jede Stadt dann selbst überlegen, wie passt das auf meine Stadt? Welches Thema kann ich daraus entwickeln? Cooler Kern statt grauer Stein.
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1: Am vergangenen Freitagabend lud der Freundeskreis Schloss Wildenfels e.V. Künstlerinnen und Künstler sowie Kunstinteressierte in den klassizistischen Festsaal von Schloss Wildenfels ein. Da wurde zum mittlerweile 10. Mal der Christoph Graupner Kunstpreis verliehen. Diesmal im Bereich Malerei und Grafik. Sehen Sie mehr dazu im folgenden Beitrag.
2: Der Christoph Graupner Kunstpreis wurde 1992 als Form der Förderung von Kunst und Kultur erstmalig ausgeschrieben und ist seither ein zentrales Kulturereignis im Landkreis Zwickau. Zur Veranstaltung am Freitagabend kam man wieder zusammen, um zu erfahren, wer diesmal der Preisträger oder die Preisträgerin des Kunstpreises im Bereich Malerei und Grafik sein durfte. Begrüßt wurden die Gäste musikalisch.

0: Der Verein Freundeskreis Schloss Wildenfels e.V. ist seit vielen Jahren für die Ausrichtung des Wettbewerbes sowie für die Ausstellung im Schloss verantwortlich.
1: Ja, das ist schon so. Dank den Gründern unseres Vereines, Karl Weiß, haben wir die Kunst zurückgebracht ins Schloss Wildenfels, in unseren Musenhof. Und die Gestaltung dieser Ausstellung stammt ja auch aus der Feder von Karl Weiß und dem damaligen Landrat Otto. Finde ich eine gelungene Symbiose, gemeinsam mit der Stadt Kirchberg den Graupner-Preis zu teilen in Musik und in Malerei und Kunst. Es kommt gut an und wie wir auch sehen, es gab viele Bewerber und aus meiner Sicht alles hochkarätige Werke.
0: In Vertretung für Landrat Carsten Michaelis begrüßte an diesem Abend die erste Beigeordnete des Landkreises Zwickau die Gäste. Der Preis hat für den Landkreis eine besondere Bedeutung.
2: Wir haben heute zum 10. Mal den Christoph Graupner Kunstpreis für Malerei und Grafik vergeben und ich begleite diesen Kunstpreis schon sehr lange in meinem Berufsleben und das Ereignis gehört für mich zu den schönsten, die man im Dienst einer ersten Beigeordneten überhaupt wahrnehmen kann. Das Besondere ist, dass es ein regionaler Kunstpreis ist. Region heißt für uns über die Landkreisgrenzen hinaus, aber in Westsachsen bleibend. Und dass wir mit diesem Preis unsere Künstler anregen, kreativ, schöpferisch tätig zu sein und die Kunstszene, die es bei uns durchaus gibt und die bemerkenswert ist, damit auch zu fördern.
0: In den vergangenen Jahren waren schon immer Werke dabei, die den Jurymitgliedern in Erinnerung geblieben sind.
2: Also wir haben ausgesprochen große und Reden darüber anregende Bilder von der Frau Decker zum Beispiel. Wir haben ein bemerkenswertes Bild von Jürgen Scheini, der, auch sehr zeitkritisch dort die Welt betrachtet. Das sind so mal ganz einfach die genannt, die mir jetzt einfallen. Aber jedes dieser Kunstwerke ist bedeutend. Und wir haben auch alle mittlerweile im Bestand des Landkreises. Es sind in unserem Besitz. Und ich hoffe, dass nachfolgende Generationen sich noch daran erfreuen können.
0: Und dann wurden die Anwesenden auch nicht länger auf die Folter gespannt. Dorothea Landrock-List verkündete in der Laudatio die diesjährige Preisträgerin des Christoph-Graupner-Kunstpreises.
3: 2026 durften sich Künstlerinnen und Künstler aus den Kulturräumen Vogtland Zwickau, Erzgebirge Mittelsachsen sowie der Kulturstadt Chemnitz bewerben. Über 50 Werke wurden insgesamt zu einer gemeinsamen Ausstellung zugelassen. Für die fachkundige Jury ist es eine fortwährende Herausforderung, aus der Vielzahl hochkarätiger Einreichungen einen einzigen würdigen Preisträger bzw. eine Preisträgerin zu küren. Wie immer

0: wurde die Entscheidung nicht leichtfertig getroffen. Überzeugen konnte in diesem Jahr die Grafik Moorwald von Anke Rudloff.
1: Angelika Hölzel ist auch Teil der Fachjury, die die Kunstwerke betrachtet und mitentscheidet, wer sich am Ende des Wettbewerbes Preisträger des Christoph-Graupner-Kunstpreises nennen darf.
2: Ich habe es nicht nur gesehen, ich war selbst in der Jury. Ich gehöre also zu denen, die es mit ausgewählt haben. Das Besondere daran ist, dass es für mich als nicht die ganz Kunstsachverständige auf den ersten Blick sehr einfach wirkt. Aber wenn man ein Stück davor verharrt, dann sagt es unwahrscheinlich viel. Also diese Einfachheit wird umgekehrt in eine Komplexität.
1: Wir kamen natürlich auch mit der Preisträgerin ins Gespräch.
3: Ja, das ist natürlich schon lange her, ne, mit dem Werdegang. Also angefangen hatte ich als Textilzeichner, weil ich unbedingt in die Kunst wollte und habe dann in Halle an der Burg Giebichenstein studiert und mit verschiedenen Umwegen bin ich dann jetzt, also habe eine Lehrtätigkeit für künstlerische Neigung, also Fachoberschüler Richtung Kunst und arbeite aber immer parallel dazu in der Kunst. Also ich bin auch freiberuflich immer nach wie vor noch tätig. Da wir ja im Bund bildender Künstler sind, kam die Idee auf, dass wir uns bewerben, also mein Mann ja auch, aber ich habe mit gar nichts gerechnet. Ich habe einfach nur gedacht, ach, ich beteilige mich. Und genau, desto mehr war ich natürlich überrascht, dass ich den bekommen habe. Weil es gibt ja so viele schöne Kunstwerke hier. Ne?
1: Das Werk Moorwald von Anke Rudloff kam bei der Jury gut an.
3: Also bei mir die Motivation ist eigentlich immer die Natur. Also ich habe, manche sind ja fürs Porträt oder Tiere oder was Kritisches, aber ich bin in der Natur zu Hause. Ich komme aus einem dörflichen Umfeld, also zwar eine Kleinstadt, aber auf jeden Fall bleibt es so. Und Bäume insbesondere, das ist auch so ein Thema. Also hier bei dem Moorwald, da hat mich das halt absolut fasziniert, diese Atmosphäre in diesem Moor, diese Spiegelung. Und das ist jetzt hier ein Holzschnitt, ein Farbholzschnitt, also der wird von zwei Platten gedruckt. Da hat man also erstmal diese schwarze Platte und vorher ist noch eine Farbplatte, die mit einem Farbverlauf eingewalzt wird. Genau, und das versuche ich, zumindest diese Atmosphäre von diesem Moor wiederzugeben. Also mich hat das absolut gereizt, diese Spiegelung, diese Reflexionen und auch, naja, schon auch dieses Fragile, ne?
1: Im Schloss Wildenfels kann man sich auf die Ausstellung freuen, die es ab Donnerstag geben wird. Die derzeitige Ausstellung wird nach Kirchberg weiterziehen.
4: Also wir machen ja im Jahr 5 bis 6 Ausstellungen mit verschiedenen Themen, alles zeitgenössische Künstler. Und wie das der Zufall auch vielleicht so will, ist die nächste Ausstellung von Anke Rudloff, Personalausstellung hier. Die Frau List organisiert diese Ausstellungen. Ja, möchte ich auch nicht in ihre Haut stecken, im Jahr 5 bis 6 Mal Künstler zu finden, die zeitgenössische Kunst machen und sich unter einem Thema auch vereinen lassen. Wir haben ja oft auch Ausstellungen mit 2 oder 3 Künstlern, auch verschiedene Genres, mitunter ist auch Plastik dabei oder wie auch immer. Dass jetzt die Ausstellung weiterzieht oder ein Teil der Ausstellung weiterzieht in die Stadt Kirchberg, finde ich sehr gelungen. Es ist die Verbindung des Christoph-Graupner-Preises. Und da gehört es auch ein bisschen dazu, dass die beiden Städte in der Partnerschaft sich auch in die Ausstellung reinteilen.
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2: Auch wenn viele schon wieder jammern, es ist Sommer. Morgen erwartet uns ein komplett sonniger Tag mit Höchstwerten knapp oberhalb der 30-Grad-Marke. Am Donnerstag klettert das Quecksilber bis auf 33 Grad. Auch dann trübt kein Wölkchen den Westsachsenhimmel. Der Freitag wird mit 35 Grad in der Spitze so richtig schweißtreibend. Sonnenschein wird den ganzen Tag über unser Begleiter sein. Für Samstag passt dann wohl der Song 36 Grad und es wird noch heißer. Auch dann strahlt den ganzen Tag über die Sonne ungetrübt von einem stahlblauen Westsachsenhimmel. Die weiteren Aussichten? Es bleibt weiterhin sommerlich warm.
3: Ja, liebe Zuschauer, das war's von Tag aktuell für den Dienstag. Wir wünschen Ihnen jetzt einen schönen Abend und würden uns freuen, wenn Sie auch morgen wieder einschalten. Bis dahin, machen Sie es gut. Tschüss.

Hallo und herzlich willkommen zu Sachsen aktuell am 23. Juni. Das sind unsere Themen heute. Integration in Sachsen. Neuer Bericht zeigt Herausforderungen und Chancen. Außerdem Wandern für die Seele. Deutschlands erster Wanderweg für psychische Gesundheit und Weltneuheit in Plon. Achterbahn beschleunigt im Wasser.

0: Wir starten mit den wichtigsten Stimmen aus der Kabinettspressekonferenz, in der heute Sozialministerin Petra Köpping den ersten sächsischen Integrations- und Teilhabebericht vorgestellt hat. Dazu informierte sie über die neue Förderrichtlinie Integration von Zugewanderten.
1: Diesen Satz habe ich immer mal wieder gesagt, dass wenn keine Willkommenskultur vorhanden ist in Sachsen, dass dann Menschen vor allem mit einem guten Ausbildungsstand, die zu uns kommen, dann in andere Bundesländer abwandern und eben nicht bei uns bleiben.
2: Sachsens Sozialministerin Petra Köpping stellt im Anschluss an die Kabinettssitzung den ersten Integrations- und Teilhabebericht des Freistaates vor. Der Bericht soll zeigen, wo Integration in Sachsen gelingt und wo es noch Lücken gibt.
1: Die Daten, die wir dort erfasst haben im Bereich Bildung, zeigen, dass wir in Sachsen im Vergleich mit dem bundesweiten Durchschnitt einen guten Stand bei der Integration von Menschen mit Migrationsgeschichte ausweisen. Etwa 25% der Schülerinnen und Schüler mit ausländischer Staatsbürgerschaft machen Abitur in Sachsen. Das ist doppelt so viel wie im bundesdeutschen und ostdeutschen Durchschnitt.
2: Auch bei Hochschulabschlüssen und der Betreuung von Kindern mit Migrationshintergrund liegt laut Bericht Sachsen über dem Bundesdurchschnitt. Doch diese guten Voraussetzungen kommen noch nicht überall dort an, wo sie gebraucht werden.
1: Besser können wir zum Beispiel werden im Bereich der beruflichen Integration. Trotz der guten Voraussetzungen durch das Bildungsniveau, die viele Zugewanderte mitbringen oder im Laufe ihres Aufenthaltes in Sachsen erwerben, erschlägt sich das noch nicht voll auf den Arbeitsmarkt wieder.
2: Genau hier soll auch die neue Förderrichtlinie ansetzen, die ab dem 1. Juli in Kraft treten soll. Mit ihr will Sachsen Integrationsangebote neu ordnen und stärker an den aktuellen Bedarf anpassen.
1: Sie dient der Unterstützung der kulturellen und sozialen Integration von Zugewanderten. Diese braucht es, damit sich Zugewanderte in Sachsen wohlfühlen und mit ihrer Arbeitskraft zum wirtschaftlichen und gesellschaftlichen Wohlstand beitragen. Wichtig dabei ist, die Unterstützungsmaßnahmen der Förderrichtlinie richten sich an alle Zugewanderten. Also nicht nur an Flüchtlinge, das wird immer wieder verwechselt, sondern auch an internationale Fachkräfte und natürlich auch an EU-Bürger.
2: Ein zweiter Bericht in der Kabinettspressekonferenz kommt von Dr. Thomas Feist, dem Beauftragten der Staatsregierung für das jüdische Leben. Er blickt auf die Lage der jüdischen Gemeinden in Dresden, Leipzig und Chemnitz und auf die Frage, wie sicher jüdisches Leben in Sachsen heute ist.
3: Jüdisches Leben in Sachsen ist sicher, weil überall massive Polizeipräsenz ist. Und weil wir leider auch gezwungen sind, Gemeinderäume, Synagogen und so weiter sicherheitstechnisch aufzurüsten. Warum ist denn die Synagoge hier in Dresden so lange zu? Warum ist denn die Synagoge in Chemnitz so lange zu? Weil die alle sicherheitstechnisch aufgerüstet werden müssen. Das heißt, das Leben ist sicher, aber die Bedingungen sind nicht diejenigen, die ich als Normalzustand akzeptieren möchte.
2: Der Kabinettstag zeigt damit zwei unterschiedliche, aber eng verbundene Aufgaben. Zugewanderte besser integrieren und jüdisches Leben sichtbarer und sicherer machen. In beiden Berichten geht es am Ende um die gleiche Frage. Wie gelingt Zusammenhalt in Sachsen? Nicht nur auf dem Papier, sondern im Alltag.
0: Stress, Dauerbelastung und kaum noch Zeit zum Durchatmen. Für viele Menschen fühlt sich der Alltag inzwischen wie ein ständiger Druck an. Gleichzeitig nehmen psychische Belastungen zu und viele Betroffene warten lange auf einen Therapieplatz. Im Rabensteiner Wald ist deshalb ein besonderes Projekt entstanden, der Wanderweg der psychischen Gesundheit. Ein Ort, der Natur und mentale Gesundheit verbinden und Menschen dabei unterstützen soll, wieder zur Ruhe zu kommen und sich selbst besser wahrzunehmen. Was genau hinter dieser Idee in Chemnitz steckt und warum dieser Weg deutschlandweit einzigartig ist, erfahren Sie jetzt.
4: Spazieren im Wald für die psychische Gesundheit? Was zunächst ungewöhnlich klingt, soll im Rabensteiner Wald ganz konkret dabei helfen, Stress abzubauen, die eigenen Gedanken zu ordnen und neue Perspektiven zu gewinnen.
5: Im Wald begegnen uns viel weniger Reize, viel weniger Informationen, viel weniger Lärm und Ablenkung.
4: Vogelstimmen statt Verkehrslärm, frische Luft statt Termindruck. Für viele Menschen ist der Wald ein Ort, an dem sie ihrem Alltag für einen Moment entkommen können. Zwischen Bäumen und Natur fällt es oft leichter, zur Ruhe zu kommen und den Kopf frei zu bekommen. Laut Dr. Eike Fittig, leitender Psychologe der Carola-Bad-Klinik, wirkt sich die grüne Umgebung positiv auf unser psychisches Wohlbefinden und sogar auf den Körper aus.
5: Für viele von uns reduziert sich das Stresserleben im Wald und interessanterweise gibt es auch verschiedene Studien, wo man genau das auch zeigen kann. Beispielsweise, dass sich so das Hauptstresshormon Cortisol in unserem Körper verringert, wenn wir uns oft im Wald aufhalten. Und auf der anderen

0: anderen Seite wissen wir auch, dass verschiedene Botenstoffe wie Serotonin, wie Dopamin bei Bewegung, vor allem Bewegungen in der Natur, verstärkt ausgeschüttet werden, was zu einer Verbesserung der Stimmung und zu einem erhöhten Wohlbefinden im Allgemeinen führen kann.
1: Genau diese Wirkung des Waldes macht sich die psychosomatische Reha-Klinik Carola Barth nun zunutze. Mitten im Rabensteiner Wald, direkt neben der Klinik, befindet sich der Wanderweg der psychischen Gesundheit. Entwickelt wurde die Idee von Klinikdirektorin Anke Fritz gemeinsam mit einer Arbeitsgruppe im Rahmen der Kulturhauptstadt Europas Chemnitz 2025. Das Besondere? Es ist der erste und einzige Wanderweg dieser Art in Deutschland.
2: Es gibt in Deutschland viele Themenwanderwege und viele Trimmdichtpfade, aber es gibt eben noch keinen Wanderweg der psychischen Gesundheit. Und wir haben uns, oder unser Ansinnen war, dass man den Weg selbstständig gehen kann. Man braucht also keinen professionellen Guide. Der Wanderweg besteht aus 9 Thementafeln und man kann sich zu verschiedenen Themen inhaltlich informieren. Und auf der rechten Seite der Tafel hat man dann immer Übungsvorschläge, sodass man ganz viele Dinge erstmal verinnerlichen kann und dann auch die ein oder andere Übung machen kann. Und auf den Tafeln finden Sie auch einen QR-Code, der geht dann direkt zu unserer Klinik und da findet man weitere Arbeitsblätter und kann dann sich noch mehr oder noch tiefer mit dem Thema auseinandersetzen.
1: Entlang des Rundweges laden mehrere Stationen dazu ein, innezuhalten und sich mit den eigenen Gedanken, Gefühlen und Verhaltensweisen auseinanderzusetzen. Themen wie Geduld, Entscheidungen, Akzeptanz und Achtsamkeit stehen dabei im Mittelpunkt. Ergänzt wird der Weg durch Atemübungen und Bewegungsangebote wie Baumpilates. Künftig soll der Rundweg als ergänzendes Angebot in die Therapie der Klinik eingebunden werden. Ersetzen soll er sie jedoch nicht. Gleichzeitig richtet sich das Angebot an alle Menschen, erzählt Dr. Eike Fittig. Denn Herausforderungen und Unsicherheiten gehören zum Leben dazu. Der Wanderweg soll dabei Anreize geben, bewusster mit ihnen umzugehen.
0: Die Themen, die wir hier adressieren, haben ganz im Allgemeinen einen Einfluss auf unsere psychische Gesundheit. Wenn wir beispielsweise das Thema Achtsamkeit mal rausgreifen, ich glaube, das ist etwas, was viele von uns kennen, dass wir nach der Arbeit uns gedanklich vielleicht noch mit Themen von der Arbeit beschäftigen, dass wir vielleicht schon morgen beim nächsten Termin sind und das Thema Achtsamkeit, also mit seiner Wahrnehmung, mit seiner Aufmerksamkeit, seinen Gedanken in der Situation sein, kann helfen, so eine Gedankenschleifen zu durchbrechen und kann eben zu einer Entspannung führen, kann dazu beitragen, dass wir positive Momente im Alltag auch wieder stärker wahrnehmen.
1: Die Klinik Carola Barth ist ein medizinisches Rehabilitationszentrum für Menschen mit psychischen, psychosomatischen und psychiatrischen Erkrankungen. Behandelt werden unter anderem Depressionen, Angststörungen und andere psychische Belastungen. Anke Fritz erlebt täglich, dass viele Patientinnen und Patienten erschöpft, überfordert und bereits seit längerer Zeit belastet in die Klinik kommen.
2: Ja, wir sehen, dass die Patienten oft mehrfach belastet sind, dass sie mit Komorbiditäten zu uns kommen, aber die Patienten sind überfordert, sie sind gestresst und sie sind natürlich halt auch ungeduldig. Weil oftmals wartet man sehr lange auf einen Therapieplatz und dann ist natürlich der Anspruch auch da, in den 5 Wochen Rehabilitation so viel wie möglich für sich zu erreichen und möglichst alle Probleme zu lösen. Das ist halt nicht möglich. Deswegen beschäftigen wir uns ganz sehr auch mit dem Thema Akzeptanz.
1: So sollen Strategien entwickelt werden, mit schwierigen Situationen umzugehen und den Blick auf die Dinge zu richten, die sich tatsächlich verändern lassen. Ziel der Behandlung ist es, die Menschen zu stabilisieren und sie Schritt für Schritt zurück in ihren Alltag und ihr Berufsleben zu begleiten. Auf einen Therapieplatz warten viele Betroffene dennoch mehrere Monate. Doch bedeutet das automatisch, dass psychische Erkrankungen häufiger geworden sind? Laut Dr. Eike Fittig sei das nicht der Grund. Vielmehr hat sich die Wahrnehmung davon verändert.
0: Wenn man sich große bevölkerungsrepräsentative Studien anschaut, kann man nicht explizit sagen, dass psychische Erkrankungen mehr werden. Aber was sich definitiv geändert hat, ist unsere Wahrnehmung davon. Das hat erstmal auch mit positiven Aspekten zu tun. Beispielsweise ist die Sensibilität bei Hausärzten gestiegen. Es gibt eine Entstigmatisierung bei den Patienten. Die Patienten sind besser informiert und trauen sich eher, sich Unterstützung zu suchen. Wir wissen aber auch, dass die Arbeitsunfähigkeitstage aufgrund von psychischen Störungen sich in den letzten, naja, sagen wir mal, 20 Jahren fast verdreifacht haben. Ja, das ist natürlich eine riesen, riesen Zahl. Und das hat mit hoher Wahrscheinlichkeit mit unserem veränderten Arbeitsumfeld zu tun. Es gibt eine Arbeitsverdichtung, um das mal vorsichtig zu formulieren. Wir sind permanent mit neuen Aufgaben, mit neuen Inhalten, neuen Programmen irgendwie konfrontiert. Und das führt eben dazu, dass man mit psychischen Erkrankungen dann eher möglicherweise rausfällt und sich eben die Arbeitsunfähigkeitstage so vervielfacht haben. Und das ist natürlich das, was in der Öffentlichkeit auch irgendwie wahrgenommen wird.
1: Die Strecke durch den Rabensteiner Wald ist rund 3,2 Kilometer, mit der Abkürzung nur 2,6 Kilometer lang. Wer sich Zeit für Übungen und Impulse nimmt, sollte etwa 90 Minuten einplanen. Für Anke Fritz ist am Ende aber nicht entscheidend, wie weit jemand läuft. Sie hofft, dass die Menschen den Wald mit einem besseren Verständnis für sich selbst verlassen. Dass sie erkennen, was sie selbst verändern können und was sie vielleicht akzeptieren müssen. Vor allem aber soll der Weg Mut machen. Mut, sich mit den eigenen Gedanken und Gefühlen auseinanderzusetzen. Denn psychische Belastungen können jeden Menschen treffen und niemand muss damit allein bleiben.
3: Wir machen jetzt eine kurze Pause und sind gleich mit spannenden Themen aus dem Freistaat für Sie zurück. Unter anderem geht es dann bei uns um die aktuelle Hitzewelle in Sachsen. Bleiben Sie also dran.

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5: Herzlich willkommen zurück zu Sachsen aktuell. Schön, dass Sie dran geblieben sind. Hitzewelle, tropische Nächte und ein viel zu heißer Juni. Das hört man die Tage immer öfters, denn die Temperaturen jenseits der 30-Grad-Marke machen vielen Menschen zu schaffen. Wie die Leipzigerinnen und Leipziger mit der Hitze umgehen und welche Tipps und Tricks helfen könnten für etwas Abkühlung, das erfahren Sie jetzt.
6: Ja, frühzeitig die Fenster schließen, verdunkeln und ganz viel Wasser trinken.
7: Hochsommer in Leipzig, obwohl erst Ende Juni ist. Seit Tagen klettern die Temperaturen deutlich über 30 Grad. Für viele ist das nicht mehr nur warmes Sommerwetter, sondern eine Belastung im Alltag.
8: Auch im Schaden einfach sich zu erholen und einfach Sachen langsamer zu machen, finde ich wichtig.
7: Doch Hitze ist nicht überall in der Stadt gleich spürbar. Während Parks und schattige Orte Entlastung bieten, heizen sich versiegelte Flächen besonders stark auf. Wie also kommt Leipzig mit solchen Wetterlagen zurecht und was muss sich künftig verändern?
6: Also wir haben viel zu viel Beton auf jeden Fall und zu wenig Bäume direkt in der Innenstadt. Man guckt sich jetzt gerade nur hier auf dem Marktplatz um, da ist kein einziges Stück grün. Oder die Dächer begrünen oder Trinkbrunnen aufstellen natürlich. Man kann immer mehr machen.
7: Ein Blick in die Leipziger Innenstadt zeigt, warum diese Frage immer wichtiger wird. Auf großen Plätzen, an Haltestellen oder entlang stark befahrener Straßen gibt es oft nur wenig Schatten. Asphalt, Beton und Fassaden speichern die Wärme zusätzlich. Wer dort unterwegs ist, bekommt die hohen Temperaturen besonders schnell zu spüren, wie uns Leipziger berichten.
9: Gegen die Hitze ist grundsätzlich weniger Versiegelung im Stadtbereich, mehr Ansiedlung von Bäumen, kleine Oasen, wo Wiesen, Blühwiesen, wo sich Insekten wohlfühlen, wo Kleingärtensparten möglich sind und dass so wenig wie möglich Bodenversiegelung, damit es einfach die Bäume leichter haben, auch die CO2-Versorgung mitzutragen. Also die sind unsere großen Speicher. Also das ist unsere Chance.
10: Ja, was ich empfehlen kann, ist so ein Ventilator mit Wasser. Das kühlt unwahrscheinlich gut ab. Ja, und es gibt auch Städte, die haben in öffentlichen Plätzen solche Einrichtungen, dass man sich abkühlen kann mit diesen Ventilatoren, also kalter Wasserdampf.
7: Anders sieht es an Orten mit mehr Grün aus. Parks, Baumalleen oder Innenhöfe können an heißen Tagen zumindest etwas Entlastung bringen. Auch Wasserstellen und kühle Innenräume werden wichtiger, wenn sich die Stadt über mehrere Tage aufheizt.
6: Der Clara Park? Ja, tatsächlich. Also ich bin jetzt gerade letzte Woche, als es dann losging, richtig bewusst da durchgefahren mit dem Fahrrad und merkte, wenn es wirklich zu heiß wird, ist das der perfekte Ort.
7: Damit geht es nicht nur um persönliche Tipps gegen die Hitze. Die aktuelle Wetterlage zeigt auch, vor welchen Herausforderungen Leipzig langfristig steht. Mehr Schatten, mehr Grün, weniger versiegelte Flächen und Orte, an denen sich Menschen auch bei hohen Temperaturen gut aufhalten können.
5: Zum Abschluss der Sendung geht es bei uns noch einmal ins Vogtland. Der Freizeitpark Plon steuert mit großen Schritten auf sein 30-jähriges Jubiläum zu. Und die Entwicklung kann sich sehen lassen. Entstanden aus einer kleinen Gaststätte, braucht er heute den Vergleich mit anderen Parks dieser Größe nicht zu scheuen. Jetzt gibt es wieder eine Attraktion mehr und das ist eine Weltneuheit. Beim Donnerwind endet die Wasserachterbahn nicht nur im Wasser, hier wird schon im Wasser beschleunigt.
11: Als Erlebnispark für die ganze Familie hat sich der Freizeitpark Plon schon länger einen Namen gemacht. Für jedes Alter ist hier etwas dabei. Das geht los mit der Raupenbahn, auf der sich auch die Kleinsten wohlfühlen. Eine ganze Stufe mehr bietet schon die Holzachterbahn El Toro, die seit 2009 Fahrspaß bietet, inklusive Geräuschkulisse. Highlight für viele ist natürlich die große Achterbahn Dynamite mit Drehungen und Loopings. Für Erstaunen sorgt oft der Fakt, wie viele Attraktionen es hier schon seit Jahren gibt, die Wasserspaß bieten und das in den verschiedensten Formen. Das können die Besucher in drehenden Fässern genießen, aber auch auf verschiedenen Wasserachterbahnen, die es im Park gibt. Angetrieben sind sie alle klassisch, also die Gondeln und Boote werden auf einen hohen Startpunkt gezogen und dann geht's ab ins Wasser. Ob nun bei der gemütlichen Variante oder mit entsprechendem Actionfaktor. Jetzt gibt es eine neue Bahn. Und die ist wirklich neu. Es ist laut Veranstalter eine Weltneuheit. Die Einweihung ließ sich auch der sächsische Ministerpräsident nicht entgehen. Das zog natürlich eine entsprechende Menge Journalisten und YouTuber an. Auch der Social-Media-Content wurde wieder kräftig gefeiert.
12: Unzählbare Naturgewalt durch die Welt der Sterblichen. Die mutigsten Krieger Odins behaupten, wer sich ihm stellt, erlebe eine Fahrt zwischen Himmel und Hölle.
11: Für die Betreiber war es schon ein harter Brocken. Mit einigen zusätzlichen Arbeiten wurden aus geplanten 11,5 Millionen dann sogar 13,5 Millionen Euro. Damit ist es die größte Einzelinvestition im Park. Donnerwind ist als familientaugliche Bahn gedacht. Die Besucher müssen 1,10 Meter groß sein, also etwa ab 5 Jahren kann man hier mitfahren. Der Ministerpräsident hatte in seiner Ansprache zur Pressekonferenz bemerkt, man solle lieber ein Höchstalter angeben. Da hat er sicher an die Einweihung der Dynamite-Bahn gedacht. So, erstmal offizielle Zeremonie. Der Hammer des Tor muss natürlich umgelegt werden.
13: 5, 4, 3, 2, 1, 0!
11: Und dann ging's zum Einsteigen. Das Besondere dieser Bahn zeigt sich schon am Anfang. Dieser Antrieb ist schon etwas Besonderes. Elektromagnetische Induktion, ähnlich wie beim Transrapid, beschleunigt die Wagen mit einer erstaunlichen Kraft. Dieser Antrieb ermöglicht Geschwindigkeiten von mehr als 50 km pro Stunde. Da werden die 535 Meter auch ohne Loopings zum Erlebnis. Ein Highlight? Mitten auf der Strecke geht es mit einer recht ordentlichen Bugwelle ins Wasser. Und nun? Schwimmen? Paddeln? Nein, die Automatik schaltet wieder auf Beschleunigung und die Wagen schießen wieder los auf den zweiten Teil der Strecke. Mit dieser zweimaligen Beschleunigung direkt aus dem Wasser heraus ist diese Bahn tatsächlich etwas absolut Neues. Das Ende fühlt sich dann wieder klassisch an. Zum zweiten Mal werden die Besucher hier schön abgekühlt. Donnerwind ist wieder eine Attraktion im Freizeitpark Plon, die seine Stellung als bester sächsischer Park im Ranking der deutschen Freizeitparks rechtfertigt. Und ein Platz 13 unter den besten 25 Plätzen Deutschlands ist schon etwas wert. Und auch in den nächsten 30 Jahren werden sicher immer wieder neue Attraktionen diesen Park noch bekannter machen.
5: Das war Sachsen aktuell vom Dienstag. 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Das gesamte Team wünscht Ihnen jetzt einen fantastischen Start in den Abend. Machen Sie es gut. Bis morgen.

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steht der ländliche Raum heute im Mittelpunkt dieser Regierungserklärung. Der ländliche Raum, starke Regionen für Menschen und Wirtschaft in Sachsen, lautet die Überschrift. Und sie ist kein Slogan. Sie verkörpert die Haltung meines Hauses. Diese Haltung nimmt Dörfer und Gemeinden ebenso in den Blick wie Städte, beispielsweise Zittau und Annaberg, Bautzen und Döbeln, Torgau und Oelsnitz im Vogtland. Wir schauen auf die vielen kleinen und mittleren Städte, die das Rückgrat unseres Landes bilden und die nach der Definition unseres Landesentwicklungsplans zum ländlichen Raum gehören. Sachsen ist vor allem geprägt von seiner Fläche. Lassen Sie mich diese Feststellung mit ein paar Bildern untersetzen. Eine Familie im Erzgebirge, ihr Kind hat besondere Bedürfnisse, die nächste dafür geeignete Schule ist weit weg. Der Schulweg dauert über eine Stunde, jeden Morgen, jeden Nachmittag, organisiert, abgesichert und ein Zeitaufwand, den eine Familie in der Großstadt eher nicht kennen dürfte. Eine Seniorin in der Lausitz. Sie lebt seit Jahrzehnten in ihrem Haus, kennt jeden im Dorf, will so lange wie möglich selbstständig bleiben, in ihrer Umgebung, in ihrer Heimat. Der nächste Facharzt ist 30 Kilometer entfernt, den Dorfladen gibt es nicht mehr. In 100

Er ist damit kein Einzelfall. Sachsen ist ein Land der Pendler, auch über Landesgrenzen hinweg. Eine 18-jährige Abiturientin, verwurzelt in ihrer Heimat mit Sportvereinen und junger Gemeinde. Und trotzdem fehlt ihr aus ihrer Sicht eine Perspektive für die Zeit nach dem Schulabschluss. Denn der Ausbildungsplatz ist nicht in der Nähe und für das Studium fehlen passende Möglichkeiten vor Ort. Also geht sie. Und es sind häufig die jungen Frauen, die gehen. Die Zahlen zeigen es deutlich. In der Altersgruppe der 23- bis 32-Jährigen kommen auf 1.000 Frauen 126 mehr Männer. Damit werden Lücken sichtbar. Und es gibt sie, die umgekehrte Bewegung. Eine junge Familie aus der Stadt, die sich bewusst für das Leben auf dem Land entscheidet. Deutlich mehr Platz, mehr Natur, bezahlbares Wohnen. Vieles spricht dafür. Der Alltag? Zwei berufstätige Kinder in Kita und Schule und ohne Auto geht nichts. Was in der Stadt bis zum Umzug selbstverständlich war, ein Auto musste man nicht unbedingt haben, wird hier zum Fehler. Diese Beispiele sind Alltag für viele Menschen in Sachsen, ob sie schon immer ländlich leben oder sich bewusst dafür entschieden haben. Sie wollen bleiben und sie erwarten zu Recht, dass Politik die Voraussetzungen dafür schafft. Der ländliche Raum ist für immer mehr Menschen eine bewusste Entscheidung. Mehr Platz, mehr Gemeinschaft für ein anderes Tempo. Die junge Familie, von der ich gesprochen habe, steht genau dafür. Sie braucht keine Rechtfertigung, sondern funktionierende Rahmenbedingungen. Wer das schafft, gewinnt Menschen und gewinnt sie für Sachsen. Das ist unser Anspruch. Das Ziel unserer Politik heißt gleichwertige Lebensverhältnisse. Nicht gleich, aber gleichwertig. Es geht um vergleichbare Chancen. Zur Wahrheit gehört auch, im Dorf wird ein Bus niemals alle 10 Minuten kommen. Und das erwarten die Menschen dort auch nicht. Im ländlichen Raum werden die Herausforderungen zuerst sichtbar. Demografischer Wandel, Fachkräftemangel, Strukturwandel. Hier entscheidet sich, ob unsere Politik trägt. Denn wer den ländlichen Raum vernachlässigt, der schwächt Sachsen als Ganzes. Das ist der Kern dieser Regierungserklärung. Ich möchte Ihnen zeigen, was wir vorhaben beim Wohnen, beim Bauen, bei der Mobilität, beim Strukturwandel in seiner ganzen Breite, bei der Planung. Und ich werde nicht weglassen, wo wir an Grenzen stoßen, denn Verlässlichkeit ist wichtiger als Versprechen. Die Menschen, die ich beschrieben habe, brauchen mehr als gute Absichten und sie brauchen auch keine noch so ausgefeilte Problembeschreibung. Sie erwarten zu Recht konkrete Lösungen für ihren Alltag. Beginnen möchte ich dort, wo der ländliche Raum seine Stärken hat. Genau dort, wo dieser Alltag gelebt wird, liegt auch die eigentliche Stärke des ländlichen Raums. In den Menschen, die Verantwortung übernehmen und ihre Region tragen. Was vor Ort entstanden ist, verdient Respekt. Lokale Netzwerke, die sich um ihre Gemeinden kümmern. Bürgermeisterinnen und Bürgermeister, die mit kleinen Haushalten Großes stemmen. Vereine, die den Zusammenhalt sichern. Und Unternehmen, die bewusst in der Fläche bleiben und Verantwortung übernehmen. Das ist die Substanz, auf der unsere Politik aufbaut. Die Antwort ist also nicht mehr Vorgaben aus Dresden. Sie lautet stattdessen Vertrauen in die Menschen vor Ort und ihre Handlungskompetenz. Die Verantwortung übernehmen die Menschen gerne selbst. Die Entscheidungen gehören dorthin, wo die Herausforderungen entstehen. Das Herzstück dieses Ansatzes ist LEADER. 30 lokale Aktionsgruppen LAG in ganz Sachsen erarbeiten eigene Entwicklungsstrategien, setzen Prioritäten und wählen Projekte aus. Was in Nordsachsen funktioniert, muss nicht das sein, was, sagen wir, im Süden von Mittelsachsen funktioniert. Die Ergebnisse sprechen für sich. In der Förderperiode 2014 bis 2022 wurden über 1,1 Milliarden Euro, 1.100 Millionen Euro, für mehr als 7.000 Projekte mobilisiert. LEADER fördert keine Projekte auf Zeit, sondern Strukturen, die bleiben. Arztpraxen, Dorfläden, Feuerwehrhäuser. Das ist nachhaltige Infrastruktur im Alltag. Auch aktuell ist das Interesse ungebrochen. Über 1.700 Anträge liegen bereits vor. Die Menschen wollen gestalten. Und LEADER stärkt nicht nur die Lebensqualität vor Ort. In der vergangenen Förderperiode wurden damit auch 589 neue Arbeitsplätze geschaffen und rund 3.000

300 Arbeitsplätze gesichert. Regionalentwicklung ist immer auch Wirtschaftspolitik. Wir müssen allerdings damit rechnen, dass dieses Erfolgsmodell nicht, also LEADER, nicht unverrückbar feststeht. Auf europäischer Ebene wird derzeit über die künftige Architektur der Förderpolitik gesprochen. Und dabei gibt es Vorschläge, die dieses Modell infrage stellen. Man mag es eigentlich nicht glauben. Tatsächlich zielen diese Vorschläge auf weniger Verantwortung vor Ort und auf zentrale Steuerung. Und das bei einer Förderung, die seit mehr als 30 Jahren für ein Europa der Regionen steht. Das ist der falsche Weg, meine Damen und Herren Abgeordnete. Entwicklung im ländlichen Raum gelingt nicht am Reißbrett. Sie gelingt dort, wo Menschen ihre Region kennen und Verantwortung übernehmen. Deshalb setzen wir uns als Staatsregierung mit Nachdruck dafür ein, dass LEADER auch künftig stark bleibt, mit echten Entscheidungsspielräumen vor Ort. Ich habe diese Position in Brüssel bereits mehrfach vertreten und ich werde nicht müde, sie auch in Berlin vorzutragen. Und ich bin mir mit Ihnen, verehrte Abgeordnete, sicher einig. LEADER ist kein Zuschussbetrieb. Jeder Euro Landesmittel, den wir in die Kofinanzierung stecken, löst ein Vielfaches an EU-Mitteln aus. Das ist effiziente Haushaltspolitik. Wir schauen dabei bereits nach vorn. Diese Woche am Montag haben wir zentrale Akteure zusammengebracht, um mit Ihnen zu diskutieren, welche Förderung ab 2028 bis in die 30er Jahre hinein auf die Herausforderungen denn passen würde. Unter anderem darauf bauen wir im Herbst die neue Fachstrategie ländliche Entwicklung meines Hauses auf als Fahrplan für das nächste Jahrzehnt. Eines ist für mich nicht verhandelbar. Der allermeiste Teil dieser Förderung muss dort ankommen, wo die meisten Menschen leben, in den ländlichen Räumen und in den kleinen Städten. Sächsische Regionalentwicklung wird nicht an Ihnen vorbeigehen. Das Regionalbudget ergänzt LEADER für kleinere, nicht weniger wirksame Vorhaben. Projekte bis 20.000 Euro, Entscheidungen vor Ort, kurze Wege zwischen Idee und Umsetzung. Über 3.300 Kleinprojekte wurden seit 2019 umgesetzt. Allein in diesem Jahr fließen bis zu 5,4 Millionen Euro in die Aktionsgruppen. Ein Treffpunkt im Dorfkern, ein mobiler Dienst, der die Versorgungslücke der Älteren schließt, genau das sichert der Senioren aus der Lausitz den Alltag. Was klein klingt, ist groß in der Wirkung. Mit dem Programm Vitale Dorfkerne und Ortszentren stärken wir gezielt das, was Gemeinschaft trägt. Treffpunkte, Schulen, Kitas, Versorgung. Die Nachfrage übersteigt die verfügbaren Mittel, das zeigt, wie groß der Bedarf ist. Auch die ländliche Neuordnung leistet dazu einen entscheidenden Beitrag. Infrastruktur braucht Fläche und Fläche gehört jemandem. Ohne fairen Interessenausgleich scheitern Projekte nicht an der Technik oder am Geld, sondern schlicht an Grundstücksfragen. Derzeit laufen rund 250 Verfahren auf knapp 200.000 Hektar. Das ist ein vergleichsweise stiller, aber unverzichtbarer Beitrag, der Entwicklung überhaupt erst möglich macht. Der ländliche Raum ist Raum für neue Lösungen. Mit Simul Plus fördern wir Innovationen von digitaler Daseinsvorsorge bis zu neuen Mobilitätskonzepten. Ein Beispiel sind Smart Stores wie die Tante M im sächsischen Eubühl. Ein Dorfladen, der mit digitalen Lösungen auch dort Versorgung sichert, wo sich ein klassischer Supermarkt nicht oder nicht mehr trägt. Personal ist nur zeitweise vor Ort und dennoch ist der Laden täglich 7 Tage die Woche von 5 bis 23 Uhr geöffnet. So entstehen neue Formen der Nahversorgung direkt im Ort. Ein starker ländlicher Raum braucht Menschen, die dort bleiben können und wollen und solche, die sich bewusst dafür entscheiden, das will ich noch mal betonen. Aber sie bleiben eben nicht wegen der schönen Landschaften allein. Sie bleiben dort, wo sie ein Zuhause finden und eine verlässliche Perspektive für ihre Zukunft. Meine Damen und Herren, wer heute in Leipzig, Dresden und zunehmend auch in einer kleinen Stadt im Umland eine Wohnung sucht, weiß, sie zu finden ist langwierig, oft nicht preiswert, zumindest in den angesagten Vierteln, und die nächste grüne Oase liegt in der Regel außerhalb der Stadt. Der ländliche Raum bietet das Gegenteil: Platz, Ruhe, bezahlbares Wohnen und Gemeinschaft.
Das sind keine Trostpreise, sondern echte Vorteile. Aber sie entfalten sich nur, wenn die Rahmenbedingungen stimmen. Ein Haus allein hält niemanden. Wer Wohnen ohne Infrastruktur sät, der erntet Leerstand. Deshalb gehören beide seit 2024 unter ein Dach. Kluge Infrastrukturpolitik ist immer auch ein Teil der klugen Wohnungspolitik. Und Leerstand gibt es in Sachsen. Im ländlichen Raum liegt die Quote oft über 10% mit steigender Tendenz. Das klingt paradox. Einerseits wollen Menschen aufs Land, andererseits stehen Häuser leer. Der Grund ist die fehlende Passung. Viele Gebäude sind zu alt, nicht barrierefrei oder energetisch unsaniert, für eine junge Familie nicht attraktiv. Die entscheidende Frage lautet deshalb, wer unterstützt beim Sanieren des Elternhauses oder beim Eigentumserwerb, wenn die Finanzierung knapp wird? Denn auf dem Land ist Eigentum die dominierende Wohnform. Während in Leipzig nur etwa 13% der Haushalte im Eigentum wohnen, sind es in vielen ländlichen Gemeinden über 2/3. Wohnungspolitik muss hier insbesondere für Wohneigentum gemacht werden. Das ist gut so. Eigentum schafft Bindung, Stabilität und Verantwortung für die eigene Region. In kleinen und mittleren Städten, etwa in Döbeln, Zittau, Delitzsch oder Grimma, ist die Situation differenzierter. Hier sichern Mietwohnungen, Genossenschaften und kommunale Unternehmen die Versorgung. Diese Strukturen stehen jedoch unter Druck. Niedrige Mieten, hoher Sanierungsbedarf, geringe wirtschaftliche Spielräume. Deshalb fördern wir die Modernisierung von Mietwohnungen sachsenweit. 2025 haben wir dafür eine Summe von 191 Millionen Euro bereitgestellt. Mehr als die Hälfte davon floss in den ländlichen Raum in die Fläche. Die Mittel wurden fast vollständig gebunden. Das zeigt, die Nachfrage ist da. 2026 stellt der Bund noch einmal mehr Mittel zur Verfügung. Unser Ziel ist es, sie vollständig abzurufen, sie vollständig zu binden, sie vollständig in Sanierungen zu bringen. Wer mit Kindern im ländlichen Raum Eigentum bilden will, bauen, kaufen oder sanieren, den unterstützen wir konkret. 55 Millionen Euro stehen für die Förderrichtlinie Familienwohnen in diesem Jahr bereit. Das Programm wurde vereinfacht und auch für gemeinschaftliche Wohnprojekte geöffnet. Die junge Familie, die den Schritt aufs Land gewagt hat, weiß genau, wofür das ist. Es ist mir durchaus auch persönlich wichtig, dass wir beim Wohneigentum unterstützen. Denn Eigentum ist deutlich mehr als nur eine Wohnform. Es schafft Raum für Familien, es gibt Sicherheit und es ist eine wichtige Säule der Altersversorgung. Ein zentrales Thema ist der Gebäudebestand. 48% der Gebäude in Sachsen stammen aus der Zeit von vor 1949. Gleichzeitig haben wir den höchsten Anteil der Seniorenhaushalte bundesweit. Barrierefreiheit ist deshalb kein Komfort, sondern Voraussetzung dafür, dass Menschen in ihrem Zuhause bleiben können, wie die Seniorin, auf die ich gerne immer wieder zu sprechen komme, die in der Lausitz wohnt. Und dann ist da das Bauen selbst. Zu teuer, zu langsam, zu bürokratisch. Alle 42 unteren Bauaufsichtsbehörden sind seit Ende 2025 an den digitalen Bauantragsdienst angebunden. Noch 26 soll dann digital der Regelfall werden. Das beschleunigt Verfahren und spart Zeit und Geld. Aber Digitalisierung allein reicht nicht. In Deutschland besteht, das höre ich immer wieder, die Neigung, aus jedem Verfahren, jeder Methode und jeder Anforderung einen Goldstandard zu machen. Das ist gut gemeint und manchmal auch richtig. Aber manchmal kostet es uns genau das, was wir nicht im Übermaß haben, Zeit und Geld. Ich bin überzeugt, dass wir mutiger entscheiden müssen zwischen dem, was wirklich notwendig ist und dem, was wir uns angewöhnt haben, für notwendig zu halten. Mit dem Projekt Spaten, das ist ein Akronym, das steht für das sächsische Projekt zum Abbau technisch entbehrlicher Normen im Wohnungsbau, gehen wir das jetzt ganz systematisch an. Über 50 Praktikerinnen und Praktiker aus Handwerk, Architektur und Bauverwaltung sowie mehr als 15 Institutionen überprüfen bestehende Anforderungen. Denn diese Menschen, diese Fachleute wissen aus der Praxis, wo Verfahren unnötig kompliziert sind und was dort teilweise, ich zitiere jetzt, als Irrsinn empfunden wird. Unser Ziel ist klar, weniger Bürokratie,
einfachere Verfahren und mehr Tempo beim Bauen. Ende 2026 wollen wir die Ergebnisse

des Projektes sehen und so zügig wie nur irgend möglich an die Umsetzung gehen. Ich sage aber auch, das wird Kraft und Geduld brauchen, also die Umsetzung. Denn viele dieser Regelungen liegen nicht in sächsischer Zuständigkeit, sondern auf Bundesebene. Manche in der Praxis winken inzwischen ab, weil Bürokratieabbau der Dauerbrenner seit Jahren ist und nichts zu passieren scheint. Genau das spornt uns an. Wir brauchen mehr Mut zur Vereinfachung oder, ich würde es etwas bildlicher formulieren, wir brauchen mehr Entfesselung. Wer im ländlichen Raum baut oder saniert, hat es oft mit historischer Substanz zu tun. Deshalb novellieren wir das sächsische Denkmalschutzgesetz. Der Koalitionsvertrag gibt die Richtung vor. Mehr Rechtssicherheit, die Stärkung der Eigentümer und ausdrücklich auch der unteren Denkmalschutzbehörden sowie einfachere Umsetzung etwa für innovative Nutzungen. Meine Damen und Herren, Maß und Mitte bleiben dabei der Grundton, gerade in einem Denkmalland wie Sachsen. Die Novelle wollen wir bald ins Konsultations- und Informationsverfahren einbringen. Auch das Umfeld entscheidet, ob ein Quartier lebendig ist, ob Innenstädte attraktiv bleiben. Mit der Städtebauförderung und unseren EU-finanzierten Landesprogrammen für die Stadtentwicklung unterstützen wir gezielt kleinere und mittlere Städte und stärken sie in ihrer kommunalen Planungshoheit. Aktuell gibt es allein in der Städtebauförderung 212 Fördergebiete in 135 Städten und Gemeinden. In den Jahren von 2020 bis 2025 wurde ein Fördervolumen von rund 900 Millionen, also fast 1 Milliarde Euro, bewilligt. Jeder Euro, auch das ist wichtig, löst im Schnitt 7 Euro an Folgeinvestitionen aus und stärkt damit besonders das regionale Handwerk. Das heißt, wir haben es auch hier mit einer sehr konkreten Wirtschaftsförderung zu tun. Und die Städtebauförderung ist bewusst breit angelegt. Was vor Ort gebraucht wird, entscheiden die Kommunen bitte selbst. Und schließlich gilt, eine Wohnung allein hält niemanden. Wer täglich pendeln muss, für Arzttermine lange Wege hat oder ohne Auto nicht auskommt, der überlegt irgendwann, ob er bleibt. Deshalb ist Mobilität keine nachgelagerte Frage. Wohnen, Mobilität, Arbeit und Versorgung gehören zusammen. Und damit bin ich beim nächsten Punkt. Was nützt das schönste Haus auf dem Land, wenn man nicht verlässlich hin- und wegkommt? Mobilität ist im ländlichen Raum keine Komfortfrage. Sie ist eine der Voraussetzungen für die Gleichwertigkeit, von der ich am Anfang gesprochen habe. Und ich habe es schon oft gesagt, Infrastruktur ist nicht alles, aber ohne Infrastruktur ist alles nichts. Das erleben die Menschen besonders dort, wo sie fehlt. Die Sperrung der Elbebrücke in Bad Schandau bedeutete für viele einen Umweg von 20 Kilometern und mehr bei einer Strecke, die eigentlich 350 Meter lang ist. Eine Brücke mit Tonnagebegrenzung ist kein technisches Detail auf einem Schild. Im ländlichen Raum ist das ein gravierender Einschnitt, beispielsweise für Unternehmer, die mit voller Last täglich liefern müssen. Der Pendler im Vogtland, von dem ich zu Beginn gesprochen habe, steht für viele. Rund 158.000 sozialversicherungspflichtige Beschäftigte pendeln täglich in andere Bundesländer. Hinzu kommen starke innersächsische Verflechtungen. Sachsen ist ein Land der Pendler. Das ist gelebte Realität eines Landes, in dem Arbeitsplätze nicht gleichmäßig verteilt sind. Ein funktionierender Arbeitsmarkt braucht funktionierende Mobilität, gerade im ländlichen Raum. Infrastruktur kostet, Straße genauso wie Schiene. Sachsen verantwortet rund 4.500 Kilometer Staatsstraßen und 2.000 Kilometer Bundesstraßen im Auftrag des Bundes und über 2.500 Brücken und Ingenieurbauwerke. Dabei hat Sachsen eine Besonderheit. Kein anderes Bundesland, viele wissen das gar nicht, kein anderes Bundesland in Deutschland hat so viele Städte. Das bedeutet viele Zentren, viele Verbindungen, viele Abhängigkeiten. Dieses Netz verbindet Menschen, hält Orte erreichbar und ermöglicht wirtschaftliche Entwicklung. Dieses Netz muss erhalten und ausgebaut werden. Ich will es noch konkreter machen. Nehmen wir 100 Millionen Euro. Das ist viel Geld. Und es reicht im städtischen Raum trotzdem nur für eine große Brücke. Auch auf der Schiene sind das je nach Aufgabe, Elektrifizierung, Sanierung, Neubau, nur 2 und höchstens 70 Kilometer. Und selbst im Straßennetz reichen 100 Millionen Euro nicht an

annähernd so weit, wie man denkt. Dafür muss man kein Mathematiker sein. Die finanziellen Dimensionen, in denen wir bei Infrastruktur arbeiten, sind schon gewaltig. Zur Realität gehört auch, dass der Befund unserer Fachleute beim sächsischen Staatsstraßennetz ernüchternd ist. Ein Großteil des Netzes befindet sich in einem sanierungsbedürftigen Zustand. Um hier zu stabilisieren, bräuchten wir jährlich rund 85 Millionen Euro allein für den Erhalt der Straßen ohne Brücken und andere Ingenieurbauwerke. Was das konkret bedeutet, erleben die Menschen im ländlichen Raum sehr direkt. Und genau deshalb kommt es darauf an, dass wir gut und schnell reagieren, wenn Infrastruktur ausfällt. Bad Schandau, die Elbebrücke, zeigt schnelle Entscheidungen, enge Abstimmung zwischen allen Ebenen und transparente Kommunikation mit einem klaren Ziel, die Verbindung so schnell wie möglich wieder zu öffnen. Genau das muss der Maßstab sein. Für Großenhain, für Markkleeberg und für sonstige Situationen, die wir künftig genauso schnell und entschlossen handeln müssen, denn solche Situationen wird es wieder geben. Gleichzeitig brauchen wir schnellere Verfahren. Mit der Novelle des Sächsischen Straßengesetzes bauen wir Bürokratie ab. Ersatzneubauten und Sanierungen im Bestand werden beschleunigt, ebenso der Bau von Radwegen. Das ist ein wichtiges Werkzeug, mit dem wir im Bestand spürbar schneller werden. Für den Pendler aus dem Vogtland, der jeden Tag auf eine Straße angewiesen ist, ist das ein konkreter Unterschied. Wie schnell sind wir? Der Gesetzentwurf ist auf der Tagesordnung dieser Plenarsitzung. Die Entscheidung liegt bei Ihnen, liebe Abgeordnete dieses Hohen Hauses. Bei der Schiene gilt eine etwas andere Logik. Wer in Schieneninfrastruktur investiert, investiert für die nächsten 100 Jahre, für 4 oder 5 Generationen. Aber es gilt auch, wer heute nicht handelt, zahlt morgen ein Vielfaches. Sachsen hat ein strukturelles Defizit geerbt. Zu viele nicht elektrifizierte Strecken, zu viele eingleisige Abschnitte als Kriegsfolge, als Folge von Reparationsleistungen, die damals geleistet werden müssten, zu viele Jahre auch die Untätigkeit des Bundes. Der Ausbau der Strecke Chemnitz-Leipzig und die Verbindung Dresden-Görlitz, um nur einige zu nennen, sind Lebensadern für ihre Regionen. Für die Strecke Chemnitz-Leipzig haben wir in den vergangenen Monaten wichtige Fortschritte erzielt. Für den Nordabschnitt Leipzig-Geithain haben wir inzwischen eine tragfähige Lösung erarbeitet, die innerhalb des Investitionsgesetzes Kohleregionen umgesetzt werden kann. Gleichzeitig haben wir einen Fahrplan für die Elektrifizierung entwickelt. Ich bin mir im Übrigen mit dem Oberbürgermeister von Chemnitz auch in diesem Punkt sehr einig. Alle, die diese Lösung kritisieren, blenden geschickt aus, dass wir den Menschen endlich zeigen müssen, dass es losgeht. Schön sterben ist nicht unser Lösungsansatz. Im Gegenteil, wir stellen uns die Frage, was brauchen die Menschen dort? Deshalb nehmen wir die Initiative seit langem selbst in die Hand. Wir schließen Planungs- und Realisierungsvereinbarungen, stellen dank der Haushaltsbeschlüsse dieses Hohen Hauses Landesmittel bereit und treiben die Vorhaben aktiv voran. Und wir reaktivieren Strecken für den Schienenpersonennahverkehr gezielt. Döbeln-Meißen zeigt, dass es funktioniert, und Marienberg-Pockau-Lengefeld ist strategisch notwendig. Ich sage es klar, Schiene ist Bundesaufgabe. Wir setzen trotzdem in hohem Maße Landesmittel ein, um Projekte voranzubringen, weil es die Menschen erwarten. Der öffentliche Nahverkehr, Busse, Bahnen, Takte und Tarife, Verbindungen in der Fläche ist Aufgabe der Landkreise und Städte. Das hat der Gesetzgeber so bestimmt. Der Freistaat setzt die Rahmenbedingungen und trägt erheblich zur Finanzierung bei. Landesmittel für das Deutschlandticket, das Bildungsticket und das Plusbus- und Taktbussystem. Die Regionalisierungsmittel, die der Bund gibt, reichen nicht mehr. Die Kosten im Nahverkehr sind deutlich schneller gestiegen als ihre Dynamisierung. Sachsen hat deshalb gemeinsam mit den Verkehrsministern in der Verkehrsministerkonferenz mit allen Ländern den Bund aufgefordert, die Regionalisierungsmittel auskömmlich zu erhöhen. Der Bund ist im Übrigen dazu verpflichtet. Das sagt das Grundgesetz im Artikel 106a. Die Finanzierung des Schienenpersonennahverkehrs steht ohnehin unter erheblichem Druck. Hinzu kommen aktuelle Fragen rund um die Trassenpreise, mit denen wir uns morgen unter Top 9 befassen werden. Aus sächsischer Sicht ist es wichtig, dass Bund und Länder gemeinsam tragfähige Lösungen finden. Denn die Menschen erwarten zu Recht ein verlässliches und ein bezahlbares Angebot.
Das Bildungsticket, das Schülerinnen

Schülerinnen und Schülern im ländlichen Raum den Weg zur Schule erleichtert, wollen wir erhalten und auch bezahlbar halten. Für die junge Familie, die den Schritt aufs Land gewagt hat, bedeutet das, die Kinder kommen nicht zur Schule, nicht nur zur Schule, sondern auch zum Sportverein, zu Freunden, selbstständig und bezahlbar. Bei all den Herausforderungen, die in diesem Bereich bestehen, und ich habe sie, glaube ich, sehr deutlich ausgeführt, ist das Sondervermögen des Bundes eine echte Chance. Für die Jahre 2025 und 2026 stehen über den Sachsenfonds 50 Millionen Euro zusätzlich für Mobilität und Infrastruktur zur Verfügung, 26 Millionen für den Erhalt unserer Staatsstraßen sowie 24 Millionen für Schiene, Radverkehr und öffentlichen Nahverkehr. Ich danke allen hier im Hohen Haus, die mich dabei unterstützen. Ländlichen Raum stärken, Wohnen ermöglichen, Mobilität sichern, das sind drei Teile desselben Ganzen. Und es gibt Regionen, in denen selbst das noch nicht ausreicht, weil dort der wirtschaftliche Wandel tiefer greift. Und genau darüber müssen wir jetzt sprechen. Ich möchte Ihnen die drei Regionen nennen, die wir bei Strukturwandel und Transformation besonders im Blick haben. Das Lausitzer Revier, das Mitteldeutsche Revier und Südwestsachsen. Alle sind ländlich geprägt. Alle haben eine industrielle Identität, die sich verändert. Und alle brauchen kluge politische Unterstützung. In der Lausitz und im Mitteldeutschen Revier läuft der Kohleausstieg mit Vorlaufzeiten und finanzieller Unterstützung. Die Menschen in diesen Regionen brauchen vor allem eins, Verlässlichkeit. Und Verlässlichkeit entsteht dort, wo Menschen sehen, dass ihre Region Zukunft hat. Mit passender Infrastruktur, starken Ortszentren, Arbeitsplätzen und konkreten Initiativen und Perspektiven vor Ort. Der Bund stellt für die sächsischen Reviere insgesamt bis zu 3,5 Milliarden Euro bereit als Finanzhilfen für bedeutsame Investitionen des Freistaates und der Kommunen. Hinzu kommen weitere 6,5 Milliarden Bundesinvestitionen in dessen Zuständigkeit, etwa in Bahnstrecken oder außeruniversitäre Forschungseinrichtungen wie das DZA, also das Deutsche Zentrum für Astrophysik, oder das CTC, das Center for Transformation of Chemistry. Die Mittel der ersten Förderperiode sind vollständig gebunden. 161 Projekte befinden sich in der Umsetzung. Und ich kann mit Stolz sagen, Sachsen liegt damit unter den Braunkohleländern vorn. Aber diese Mittel haben Grenzen. Sie fördern Infrastruktur und Standortattraktivität, aber nicht direkt Unternehmen und nicht direkt Arbeitsplätze. Das ist eine Vorgabe des Bundes. Wir arbeiten damit so gut wie möglich. Und ich danke der kommunalen Familie ausdrücklich für den gelebten Schulterschluss. Die Menschen in der Lausitz und im Mitteldeutschen Revier gestalten mit. Das ist Strukturentwicklung, kein erduldeter Wandel. Das ist der Unterschied. Wie genau diese Strukturentwicklung langfristig Früchte trägt, werden wir erst mit der Zeit wissen. Auch für uns ist das ein Lernprozess. Der Ansatz von der Region für die Region ist richtig. Er setzt auf Beteiligung vor Ort. In beiden Revieren entscheiden insbesondere Vertreter aus Kommunen in regionalen Begleitausschüssen über die Projekte. Beraten werden sie von Vertretern aus Wirtschaft, Wissenschaft und Zivilgesellschaft. Es ist dasselbe Prinzip wie bei LIDA. Diejenigen, die die Region kennen, sollen sie auch gestalten. Für die nächsten Förderperioden setzen wir Schwerpunkte. Industriestandorte stärken, Forschungsergebnisse in die Region bringen, Transformationen der Forschungsergebnisse organisieren und natürlich Lebensqualität sichern. Ergänzt wird das durch den europäischen Just Transition Fund, der direkte Unternehmensförderung ermöglicht. Das ist gut. Ich setze mich dafür ein, dass Sachsen auch ab 2028 angemessen berücksichtigt wird und dass dabei der gesamte industrielle Wandel in den Blick genommen wird. Denn Strukturwandel ist mehr als Bergbaufolge. Es geht um die Zukunft ganzer Regionen, um Arbeitsplätze, Ansiedlungen und die Frage, die dringende Frage, ob die jungen Menschen bleiben oder sogar zurückkommen. Genau dafür steht auch mein Haus. Strukturwandel und Regionalentwicklung zusammendenken und gestalten. Das ist gut in meinem Haus verortet. Und wir werden diese Kompetenz auch bei der nächsten Förderperiode im MFR selbstbewusst zur Geltung bringen. In Südwestsachsen ist die Herausforderung nochmals anders als in den beiden Revieren. In der Region Chemnitz hängt jeder vierte Arbeitsplatz direkt oder indirekt an der Automobil- und Zulieferindustrie. Das ist die industrielle Stärke und Verwundbarkeit.

0: Teil zugleich. Allein 2024 hat der Landkreis Zwickau infolge der einsetzenden Krise in der Automobilindustrie 2500 sozialversicherungspflichtige Arbeitsplätze verloren. Das sind keine abstrakten Zahlen, das sind Menschen und Familien, die sich fragen, wie es weitergeht. Wir begleiten den Masterplanprozess. Vier Landkreise und die Stadt Chemnitz erarbeiten gemeinsam ihre Zukunftsstrategie. Nicht als staatliche Vorgabe, sondern als regionale Selbstverantwortung, jedoch mit staatlicher Unterstützung. Bis Ende 2026 soll die Strategie mit konkreten Maßnahmen vorliegen. Für die Erstellung selbst dieser Strategie sozusagen haben wir rund 600.000 Euro bewilligt und für die Umsetzung stehen zunächst mal 100 Millionen Euro aus dem Sondervermögen des Bundes bereit. Das ist ein klares Signal. Auch Südwestsachsen wird nicht alleingelassen. Dafür danke ich Ihnen hier im Hohen Haus. Strukturwandel braucht für gute Erfolge auch Zeit. Und er braucht Rahmenbedingungen, die Entwicklung ermöglichen. Deshalb gehört zum Abschluss der Blick auf das Fundament, unter dem alles liegt, die Planung. Der Landesentwicklungsplan Sachsen stammt aus dem Jahr 2013. Er hat gute Dienste geleistet, aber er passt nicht mehr zum Sachsen für heute. Er schränkt zu oft, zu stark ein, wo er ermöglichen sollte. Im Koalitionsvertrag wurde festgelegt, ihn neu zu fassen, schlanker, klarer, mit mehr Gestaltungsspielraum für die Kommunen und Regionen. Der Kabinettsbeschluss zum Start des Verfahrens ist im Juni letzten Jahres gefallen. Der nächste Kabinettsbeschluss, der sich anschließt zum Planentwurf selbst, wird dann hoffentlich Ende 2026 gefasst werden. Wir sind da auf einem guten Weg. Ergänzt wird der Landesentwicklungsplan durch die Novelle des Sächsischen Landesplanungsgesetzes. Wir vereinfachen Verfahren, stärken Rechtssicherheit, schaffen klare Zuständigkeiten. Das klingt technisch, ist es aber bei Weitem nicht. Denn das entscheidet darüber, wie schnell Projekte genehmigt werden, wie verlässlich Investoren planen können und wie gut Kommunen ihre Entwicklung selbst gestalten können. Mit dem Programm Förderung der Regionalentwicklung stärken wir regionale Kooperationen. 44 Anträge allein in diesem Jahr zeigen, dass regionale Abstimmungen Mehrwert schaffen und eine hohe Nachfrage vorhanden ist. Das sind Investitionen in kommunale Netzwerke, die funktionieren. Und schließlich möchte ich noch auf ein besonderes Instrument hinweisen, der digitale Zwilling Sachsen. Ab 2027 wird das Landesamt für Geobasisdaten einen umfassenden digitalen Abbildungsraum des Freistaates bereitstellen für Planung, für Analyse, für Entscheidungen, auch für Infrastruktur. Das ist kein Selbstzweck. Es ist die Grundlage dafür, dass wir alle klüger planen, schneller entscheiden und besser verstehen können, wie sich Maßnahmen auswirken. Digitaler Zwilling und Building Information Modeling, das die Baudaten einzelner Bauwerke erfasst, kann hervorragend zusammengedacht werden. BIM liefert die Daten des einzelnen Bauwerks, der digitale Zwilling den räumlichen Kontext. Eine Brücke oder eine Staatskreisstraße eingebettet in das Gesamtnetz, verknüpft mit Planungsdaten, Bevölkerungsentwicklung, Erreichbarkeit.
1: Dann bitte, Frau Staatsministerin.
0: Beides zusammen wird mehr sein als die Summe seiner Teile, und das ist die Richtung, in die wir arbeiten. Am Ende, meine Damen und Herren, läuft alles auf das recht einfache, aber bedeutsame politische Frage hinaus. Nehmen wir die ländlichen Räume wirklich ernst? Stellen wir uns handelnd an ihre Seite? Oder bleibt es bei Reden und Debatten? Meine Damen und Herren Abgeordnete, ich bin mit der Überzeugung an dieses Pult getreten, wer den ländlichen Raum stärkt, stärkt Sachsen als Ganzes. Ich möchte das am Ende noch einmal schärfen. Es geht darum, ländliche Räume zu sehen und ernst zu nehmen, als politische Priorität, als Ort, an dem Politik spürbar werden muss. Nicht als Adresse für Förderbescheide, sondern als Lebensrealität von Menschen, die dort leben und die dort eine Zukunft sehen wollen. Die Familie im Erzgebirge, die Seniorin in der Lausitz, der Pendler im Vogtland, die Abiturientin, die junge Familie, die den Schritt aufs Land gewagt hat, sie alle stellen sich dieselbe Frage. Denkt die Politik auch an uns? Unsere Antwort ist ja. Und diese Antwort geben wir gewiss nicht allein als Staatsregierung. Diese Antwort geben wir gemeinsam, hier in diesem Hohen Haus. Denn am Ende entscheidet es sich genau hier, ob aus politischen Zielen konkrete Realität wird. Mit den Gesetzen, die Sie beschließen. Mit dem Haushalt, den Sie schlussendlich verantworten. Mit den Prioritäten, die wir gemeinsam setzen. Ich habe Ihnen heute kein Wunschkonzert präsentieren wollen. Keine Versprechen, die ich nicht gewillt bin zu halten. Ich habe gezeigt, was wir tun, und ich habe gezeigt und gesagt, wo wir an unsere Grenzen sind. Und innerhalb dieser Grenzen gestalten wir. Dafür braucht es Entscheidungen. Es braucht Investitionen in Straßen und Schiene, in Wohnraum und Dorfkerne, in Versorgung und Verbindung. Es braucht eine kluge Strukturpolitik, die Regionen im Wandel begleitet. Und es braucht eine Planung, die Sachsen gestaltet und nicht nur Verwaltung. Kritisiert ist schnell. Gestaltet wird unter finanziellen, rechtlichen und politischen Bedingungen, und genau daran lassen wir uns messen. Mein Haus ist das jüngste Ministerium im Freistaat Sachsen. Es wurde gegründet, weil diese Aufgaben zusammengehören. Straße und Schiene, Wohnen und Mobilität, ländliche Entwicklung und Raumordnung, Stadt und Land. Das ist unser Anspruch. Abschließend ein Dank, der mir wichtig ist. Was ich Ihnen heute als Ministeriumspolitik vorgestellt habe, ist nicht mein Werk allein. Es ist das Ergebnis der täglichen Arbeit von vielen Kolleginnen und Kollegen im SMIL, in den uns zugeordneten Behörden und in den Regionen vor Ort. Oft unspektakulär, selten im Rampenlicht, aber immer zuverlässig und verlässlich. Ohne dieses Haus wäre nichts davon möglich. Dafür danke ich ausdrücklich. Ich danke auch der kommunalen Familien, den OBs, den Bürgermeisterinnen und Bürgermeistern, den Landräten, den Kreistagen, den Stadt- und Gemeinderäten, den Ortsvorstehern und Ortschaftsräten, den Vereinen und Verbänden und allen, die täglich daran arbeiten, dass Sachsen funktioniert, auch abseits der Schlagzeilen. Der ländliche Raum, starke Regionen für Menschen und Wirtschaft in Sachsen. Das ist keine Überschrift. Das ist unser gemeinsamer Auftrag. Vielen Dank und Glück auf.

Das war Frau Staatsministerin Kraushaar mit der Fachregierungserklärung. Ich möchte auch die etwas erschwerten Bedingungen entschuldigen. Unser Sommerempfang wirft seine Schatten voraus. So ein Notöffnungsschalter wurde offensichtlich unsachgemäß umgelegt und es brauchte spezielles Werkzeug, um die Sirene wieder auszuschalten. Für alle hier im Haus kann ich die sozusagen beruhigende Nachricht geben, es brennt nicht. Es muss also niemand den Saal verlassen. Wir kommen zur Aussprache zur Fachregierungserklärung. Folgende Redezeiten für die Fraktionen wurden festgelegt. CDU 32 Minuten, AfD 31 Minuten, BSB 15 Minuten, SPD 12 Minuten, Bündnis Grüne sowie Fraktion Die Linke 10 Minuten. Reihenfolge in der ersten Runde: AfD, CDU, BSW, SPD, Bündnis Grüne, Die Linke und fraktionsloser Abgeordneter, wenn gewünscht. Und wir starten nun in der genannten Reihenfolge mit der Fraktion AfD und das Wort ergreift Herr Kollege Urban. Bitte.

Sehr geehrter Herr Präsident, sehr geehrte Damen und Herren Abgeordnete, sehr geehrte Frau Staatsministerin Kraushaar. Die Botschaft höre ich wohl, allein mir fehlt der Glaube. Das galt nicht nur für Ihren einstigen Kollegen, den Staatsminister für Infrastruktur Johann Wolfgang

von Goethe. Das gilt auch für mich, insbesondere deshalb, weil ich die Ankündigungen von der Stärkung des ländlichen Raums und vom Bürokratieabbau seit 12 Jahren hier in diesem Haus schon höre. Als Landes- und Fraktionsvorsitzender bin ich naturgemäß oft in unserem schönen Freistaat unterwegs. Aber egal in welcher Region unseres Freistaates ich unterwegs bin, es begegnen mir marode Straßen, zerfallende Brücken, immer mehr Windkraftanlagen, wirtschaftlicher Niedergang, ausufernde Bürokratie, ausfallende Schulstunden, Ärztemangel und eine überalterte Bevölkerung. Das ist die Realität im ländlichen Raum in Sachsen. Und zugleich wirbt der Ministerpräsident für die Olympischen Spiele in Leipzig und stellt Millionen Euro Steuergelder dafür zur Verfügung. Sachsen ist nach meiner Überzeugung aber mehr als das Regierungsviertel in Dresden oder die Stadien in Leipzig. Sachsen ist die alleinerziehende Mutter, die im Erzgebirge früh aufsteht, um ihre Kinder zur Schule zu bringen, weil kein Bus fährt. Sachsen ist der mittelständige Unternehmer in Delitzsch, der neuerdings um Aufträge kämpfen muss. Sachsen ist die Krankenschwester im Vogtland, die einspringt und Überstunden macht. Sachsen ist der Landwirt in der Lommatscher Pflege, der seinen Acker bestellt, obwohl die Bürokratie ihm dafür immer weniger Zeit lässt. Sachsen ist der Handwerker in Oederan, der kaum noch einen Lehrling findet. Reden wir also über Verantwortung für Sachsen. Wer ist verantwortlich für den Zustand der ländlichen Regionen unseres Freistaates? Wer regiert dieses Land? Seit 36 Jahren stellt die CDU in Sachsen den Ministerpräsidenten und führt die Staatsregierung. Und seit 2008 sowie seit 2014 sitzt die SPD mit am Kabinettstisch. Wenn also Arztpraxen im Vogtland schließen, Lehrer im Erzgebirge fehlen, Brücken in Bad Schandau gesperrt werden und ländliche Gemeinden veröden, dann können sich CDU und SPD hier nicht hinstellen und so tun, als ob das die Folgen unerwarteter Ereignisse wären. Das ist das direkte Ergebnis von fast 40 Jahren CDU-Regierungspolitik und von über 11 Jahren SPD-Politik. Sie sind die Architekten dieses Ist-Zustandes. Das ist das Ergebnis Ihrer jahrzehntelangen Misswirtschaft. Das ist Ihre politische Bilanz. Ende 2024 lebten rund 4 Millionen Menschen in Sachsen. Im selben Jahr gab es ca. 24.600 Geburten und knapp 57.000 Sterbefälle. Das ist ein Geburtendefizit von über 32.000 Menschen. Es ist das höchste Defizit seit Mitte der 90er Jahre. Mit einem Durchschnittsalter von 47 Jahren waren die Menschen in Sachsen im Jahr 2024 über 2 Jahre älter als der bundesweite Durchschnitt. Und zugleich sank der Anteil der Erwerbstätigen. Allein im Erzgebirge wird bis 2040 die Anzahl der Einwohner um 17% zurückgehen. Wäre es der Staatsregierung tatsächlich gelungen, starke Regionen zu schaffen, dann hätten wir nicht einen so starken Bevölkerungsschwund in einer einstigen Industrieregion. Die Staatsregierung hat bisher keine starken ländlichen Regionen geschaffen. Ihre Staatsregierung haben die ländlichen Regionen in Sachsen schlicht und einfach vergessen. Diese jahrzehntelange Ignoranz zeigt sich auch bei der Situation an den Schulen in den Regionen fern der Ballungszentren. Die Bildung unserer Kinder ist aber der wichtigste Rohstoff, den wir haben. Eine gute Schulbildung ist die Voraussetzung für beruflichen Erfolg, für starke Unternehmen, für eine florierende Wirtschaft. Doch diese Staatsregierung verwaltet seit Jahren den Mangel. Es fehlen aktuell bis zu 1.400 Vollzeitlehrkräfte. Und wo? Vor allem in den ländlichen Regionen. Im letzten Schuljahr fielen sachsenweit rund 9% aller Unterrichtsstunden aus. An Oberschulen waren es 15%. An Förderschulen waren es sogar noch mehr. An einzelnen Schulen im ländlichen Raum brach der Unterricht phasenweise völlig zusammen. Wir reden davon, dass diese Staatsregierung heute eine Generation von Jugendlichen mit massiven Bildungsdefiziten ins Leben entlässt. Wer aber Schulen auf dem Land personell ausbluten lässt, nimmt den Regionen die Zukunft. Das ist ein Anschlag auf die Zukunftsfähigkeit des ländlichen Raums. Das ist ein Anschlag auf jede Familie, die dort bleiben oder die dorthin ziehen möchte. Das ist das messbare Ergebnis von fast 40 Jahren bildungspolitischer Misswirtschaft durch CDU und SPD. Deshalb fordern wir, die AfD, Regionalzulagen für Lehrkräfte in Bedarfsregionen, Qualitätssicherung für Quereinsteiger, pädagogische Assistenz, Entlastung der Lehrer von Verwaltungsaufwand
und den

Erhalt kleiner Schulstandorte, wo dies regional notwendig ist. Wir haben Lösungsvorschläge und wir stellen auch hier die entsprechenden Anträge. Sie lehnen diese Anträge aber bisher hartnäckig aus ideologischen Gründen ab. Betrachten wir die wirtschaftliche Stärke unserer ländlichen Regionen. Ja, die Arbeitslosigkeit in Bautzen, in Zwickau und Co. ist nicht mehr so hoch wie unmittelbar nach der Wende. Das ist aber vor allem das Verdienst der sächsischen Unternehmer, der Arbeitnehmer und Handwerker. Es ist nicht das Verdienst von schwarz-roten Bürokraten in Dresdner Amtsstuben. Vielmehr sind es genau deren ideologischer Kohleausstieg und deren ideologische Fixierung auf E-Autos, die zu einem Strukturwandel ins Nichts geführt haben. Lieber verwenden Sie Strukturwandelgelder, um Dampfloks auf Leichtölfeuerung umzustellen, als dass Sie dauerhafte und krisenfeste Wirtschaftsstrukturen fördern. Gerade einmal 29 Arbeitsplätze, so eine Antwort auf eine kleine Anfrage meines Kollegen. Das ist die bisherige Bilanz der Staatsregierung für den Strukturwandel in der Lausitz. 29 Arbeitsplätze bei Milliarden eingesetzter Steuergelder. Das ist eine unfassbare Verschwendung von Steuergeldern. Und das sagen übrigens nicht nur wir von der AfD. Das hat ebenso schon der Landesrechnungshof bemängelt. Dabei braucht Sachsen jeden neuen Arbeitsplatz. Im Jahresdurchschnitt 2025 waren im Freistaat knapp 149.000 Menschen arbeitslos gemeldet. 9.000 mehr als im Vorjahr. Und gleichzeitig schrumpft die Wirtschaft. 2025 minus 0,2% vom BIP, 2024 minus 0,4% und 2023 ebenfalls ein realer Rückgang. Das ist keine kurze Delle, meine Damen und Herren. Das ist eine strukturelle Krise aufgrund von fehlerhafter bzw. schlechter Politik. Das produzierende Gewerbe verlor 2025 real 1,3% seiner Wertschöpfung. Und mitten in diese Krise hinein betreiben Sie eine ideologische Energie- und Industriepolitik und eine wirtschaftsfeindliche Steuerpolitik. Besonders betroffen sind ländliche Regionen wie Görlitz mit einer Arbeitslosenquote von 8,5% und aktuell Südwestsachsen. Sachsen ist Automobilland, rund 780 Unternehmen, rund 100.000 Beschäftigte. Und jedes achte in Deutschland produzierte Fahrzeug kam bisher aus Sachsen. Aber die Staatsregierung dringt auf eine ideologische Ausrichtung dieser Branche auf die reine Elektromobilität. Mit katastrophalen Folgen für die ländlichen Regionen und besonders für die Region Südwestsachsen. Tausenden hochqualifizierten Facharbeitern im Erzgebirge, im Vogtland und in Westsachsen droht die Arbeitslosigkeit, weil ihre Produkte, Verbrennerautos, durch schwarz-rote und grüne Bürokraten als unerwünscht erklärt werden. Aber eine Regierung hat nicht die Kompetenz zu entscheiden, welche Antriebstechnologie in Zukunft die beste ist. In jedem normalen, nicht-sozialistischen Industrieland entscheidet das der Kunde, entscheidet das der Markt. Und deshalb fordern wir als AfD echte Technologieoffenheit für eine starke und krisenfeste Wirtschaft in unseren Regionen. Erhalt der Verbrennerkompetenz. Entlastung der kleinen und mittelständigen Unternehmen bei Steuern und Bürokratie, Erforschung der Kernenergie, Erforschung synthetischer Kraftstoffe. Echte Technologieoffenheit ist nämlich kein Rückschritt, sie ist industrielle Vernunft. Und industrielle Vernunft beginnt leider nicht in den Ministerien in Dresden, sie beginnt in den Werkhallen und in den Köpfen unserer Unternehmer in der Lausitz, in Nordsachsen und im Erzgebirge. Die Regionalpolitik der Staatsregierung zeichnet sich seit Jahren durch eine auffallende Ungleichbehandlung zwischen den Ballungsräumen und den ländlichen Regionen aus. Die Ansiedlung von TSMC in Dresden ist zwar beeindruckend, aber die Frage, die wir hier stellen, lautet, was kommt davon in den Regionen an? Was haben Nordsachsen, das Erzgebirge oder die Sächsische Schweiz davon? Während in Dresden Milliardenprojekte als industriepolitisches Feuerwerk gefeiert werden, gehen im Umland die Lichter aus. In Torgau fehlen die Hausärzte, in Bautzen und Chemnitz fallen die Schulstunden aus. Im Vogtland werben Unternehmer vergebens um Nachfolger für ihre Betriebe. Wir dürfen nicht zulassen, dass Sachsen in ein glänzendes, hochsubventioniertes Ballungszentrum und ein vergessenes, verarmtes Hinterland gespalten wird. Eine Regionalpolitik, die ihren Namen verdient, darf nicht nur auf Leuchttürme setzen. Sie muss auch dafür sorgen, dass bei den kleinen Unternehmen in den Dörfern und Landkreisen das Licht nicht ausgeht. Gleichwertige Lebensverhältnisse dürfen keine leere Phrase im Verfassungstext bleiben. Sie müssen endlich die Politik des Freistaates bestimmen.

Besonders eklatant zeigt sich die Ungleichheit der Lebensverhältnisse beim Ärztemangel. Nach den Angaben der Kassenärztlichen Vereinigung Sachsen sind im ländlichen Raum derzeit rund 300 Hausarztstellen unbesetzt. Das bedeutet im Klartext, über die Hälfte der sächsischen Fläche ist medizinisch entweder schon abgehängt oder sie steht kurz davor, abgehängt zu werden. Zur Sicherstellung der hausärztlichen Versorgung braucht es also jetzt Sofortmaßnahmen. Höhere, wirklich substanzielle Niederlassungsprämien, mobile Versorgung, nicht nur als Pilotprojekt, Bürokratieabbau bei den Praxisübernahmen und Telemedizin, auch das als Brücke, bis die Hausarztversorgung in der Fläche wieder gesichert ist. Unsere Bürger haben ein Recht darauf, dass sich nicht nur die Ballungszentren, sondern dass sich alle Regionen im Freistaat positiv entwickeln können. Wer die Wirklichkeit unseres Landes ernsthaft verstehen will, der darf nicht in den klimatisierten Ministerien und Behörden in Dresden nach Antwort suchen. Er muss sich an einem ganz normalen Arbeitstag auf den Weg in unsere sächsische Heimat machen. Gehen Sie an einem kalten Dienstagmorgen um kurz nach 6 Uhr an eine Bushaltestelle im Erzgebirge. Dort stehen Kinder und Jugendliche, die jeden Tag fast eine Stunde Fahrzeit zur Schule oder zur Lehre auf sich nehmen. Gehen Sie mittags in eine Kleinstadt in der Oberlausitz oder in Nordsachsen. Dort stehen Kunden immer häufiger vor verschlossenen Türen von Geschäften. Die letzte Apotheke im Umkreis von 10 Kilometern wurde dauerhaft geschlossen, weil der Apotheker in den wohlverdienten Ruhestand gegangen ist und weil sich trotz jahrelanger Suche kein junger Nachfolger gefunden hat. Und gehen Sie am späten Nachmittag in einen der traditionsreichen Zulieferbetriebe in Mittelsachsen. Dort steht der Unternehmer noch in seiner Werkhalle und macht selber Überstunden. Er könnte mehr produzieren, aber er findet seit Jahren weder die dringend benötigten Facharbeiter noch einen Nachfolger für seinen Betrieb. Diese Beispiele sind keine Ausnahmen. Das ist die tägliche Lebensrealität von tausenden Menschen in unserem Freistaat. Wenn wir heute die Fachregierungserklärung mit dem klangvollen Titel »Der ländliche Raum, starke Regionen für Menschen und Wirtschaft in Sachsen« hören, dann tut sich eine altbekannte Kluft auf. Auf der einen Seite schöne Worte und seit Jahren wiederholte Absichtserklärungen, auf der anderen Seite ein ländlicher Raum, der Schritt für Schritt sich selbst überlassen wird. Und deshalb sage ich heute in aller Deutlichkeit, der ländliche Raum ist nicht das Anhängsel der Ballungsgebiete. Er ist das Herz, er ist die Seele, er ist das wirtschaftliche und gesellschaftliche Rückgrat Sachsens. Wer dieses Rückgrat schwächt, zerstört die Zukunft unseres gesamten Freistaates. Sachsen ist auch kein Zufallsprodukt auf der Landkarte. Sachsen ist ein historisches Industrieland. Unser Wohlstand wurde nicht in den Amtsstuben der Landeshauptstadt erdacht. Er wurde von Generationen

Ein ganz herzliches Willkommen Ihnen, liebe Zuschauerinnen und Zuschauer, hier beim Regionalmagazin. Wenn Sie öfter einschalten, wissen Sie, wir starten zuerst mit den Nachrichten. Willkommen zu den Nachrichten. SAB startet Beratungstour zum Eigenheim in Grimma. Die Sächsische Aufbaubank, kurz SAB, startet ihre neue Beratungstour Ihr Weg ins Eigenheim und macht dabei erstmals Station in Grimma. Am 25. Juni haben Interessierte im Rathaus die Möglichkeit, sich individuell zu den Themen Hauskauf, Neubau, Sanierung und Fördermöglichkeiten beraten zu lassen. Im Mittelpunkt stehen Förderprogramme für selbstgenutztes Wohneigentum sowie die Frage, wie sich staatliche Fördermittel sinnvoll mit einer klassischen Baufinanzierung kombinieren lassen. Die Experten der SAB informieren in persönlichen Beratungsgesprächen darüber, welche Förderangebote für das jeweilige Vorhaben in Frage kommen und wie sich Finanzierungslücken schließen lassen. Ergänzend werden kostenfreie Vorträge angeboten, die einen Überblick über Förderprogramme

0: Förderprogramme, Antragsverfahren und Finanzierungsmöglichkeiten geben. Die Beratung richtet sich sowohl an Familien als auch an Einzelpersonen, die den Traum von Eigenheim verwirklichen möchten. Die Teilnahme ist kostenlos, eine vorherige Anmeldung wird empfohlen.
1: Pünktlich zum ersten großen Sommerwochenende des Jahres sind die Freibäder in Kleinbothen, Geithain und Colditz bestens vorbereitet. Für den Zeitraum vom 19. bis 21. Juni sagen Meteorologen hochsommerliche Temperaturen voraus. Entsprechend rechnen die Betreiber mit zahlreichen Badegästen. Bereits jetzt liegen die Wassertemperaturen im Muldentalbad Kleinbothen und im Freibad Geithain bei rund 20 Grad. Im Waldbad Colditz sorgt eine Solaranlage sogar für mindestens 23 Grad warmes Wasser. Die Teams von Veolia haben sich auf den Besucheransturm eingestellt. Neben ausreichend schattigen Plätzen stehen auch Sonnenschirme zur Verfügung. Zudem wurden die Vorräte an Eis und kühlen Getränken in den Imbissen aufgestockt. Die Freibäder öffnen täglich ab 10 Uhr und bieten damit ideale Möglichkeiten zur Abkühlung. Besucher werden gebeten, ausreichend zu trinken, Sonnenschutz zu verwenden und regelmäßig Schattenpausen einzulegen, um die heißen Sommertage unbeschwert genießen zu können.
0: Drohnen unterstützen Planung für den Breitbandausbau in Grimma. Im Rahmen des geplanten Breitbandausbaus werden in Grimma Ende Juni Drohnen zur Kartierung verschiedener Bereiche eingesetzt. Das von der Stadt beauftragte Planungsbüro führt die Flüge, abhängig von den Wetterbedingungen, vom 23. bis 25. Juni durch. Betroffen sind Gebiete in Grimma West zwischen August-Bebel-Straße, Straße des Friedens und Gorki-Straße. Darüber hinaus werden Aufnahmen im Bereich Münchertteich sowie in der Ortslage Muschau erstellt. Die Drohnenflüge dienen der Erfassung aktueller Geländedaten und sind Teil der weiteren Planungen für den Ausbau des schnellen Internets. Hintergrund ist das abgeschlossene Markterkundungsverfahren für die sogenannten grauen Flecke. Dabei handelt es sich um Gebiete, die bislang noch nicht ausreichend mit leistungsfähigen Breitbandausschlüssen versorgt sind. Auf Grundlage der gewonnenen Daten werden nun die detaillierten Ausbaupläne erstellt. 125 Jahre Heimatturm. Colditz feiert drittes Heimatfest. In Colditz wird Ende Juli ein besonderes Jubiläum gefeiert. Der Heimatturm wird 125 Jahre alt. Aus diesem Anlass lädt der Kulturmarkt e.V. am 25. Juli zum dritten Heimatfest ein und knüpft damit an eine lange Tradition an, die bis ins Jahr 1901 zurückreicht. Damals schenkten ausgewanderte Kolditzer Kaufleute ihre Heimatstadt den in nur 11 Wochen errichteten Heimatturm. Bereits 1926 wurde das 25-jährige Bestehen mit einem großen Heimatfest gefeiert. 100 Jahre später soll diese Tradition nun erneut lebendig werden. Geplant ist ein Festumzug vom Marktplatz zum Heimatturm. Nach Grußworten und einer gemeinsamen Kreativaktion mit Heimatturmmotiven sorgt am Abend Live-Musik für Unterhaltung. Zum Jubiläum erscheint zudem ein limitierter Porzellansammelteller, eine Festschrift mit historischen Bildern sowie eine Sammlung von Lieblingsrezepten aus Colditz.
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0: Seit 30 Jahren wollen die Burkhardtshainer ein neues Feuerwehrgerätehaus. Der Bauzustand des alten lässt zu wünschen übrig. Der Wunsch wird nun bald in Erfüllung gehen, denn der Rohbau des neuen Gebäudes wurde kürzlich fertiggestellt.
3: Fast auf den Tag genau 3 Monate nach der Grundsteinlegung für das neue Feuerwehrgerätehaus in Burkhardtshain konnte am 12. Juni bereits das Richtfest gefeiert werden.
4: Das Werk ist groß, das Haus ist neu, gebaut mit Fleiß und großer Treue. Ein Feuerwehrhaus, das steht jetzt

0: anderem aus Wurzen, Kühren, Nemt und Sachsendorf gekommen. Für Burkhards Heinz Wehrleiter nähert sich mit diesem Richtfest die Erfüllung eines lange gehegten Traums.
1: Es war notwendig, weil unser altes Gerätehaus Baujahr 1964 war, nicht mehr frostsicher war, keine sanitären Einrichtungen hat. Es regnet rein, im Winter ist der Frost drin. Alle Kameraden ziehen sich in einen Unkleiderraum um. Wir könnten keine Jugend-, keine Kinderfeuerwehrausbildung machen, also es war dringend notwendig. Es ist ganz wichtig, dass das jetzt hier endlich losgeht. Nach fast 30 Jahren, was wir hier gekämpft haben, ist nur das der größte Schritt schon erledigt.
0: Nach dem Richtspruch ging es hinein, um den Rohbau zu besichtigen. Auch wenn es im Moment nur mit Mühe zu erkennen ist, wird das Gebäude über getrennte Umkleideräume für Frauen und Männer, Duschen und Toiletten und einen Schulungsraum nach modernstem Standard verfügen. Auch einen Internetanschluss wird das neue Gerätehaus haben. Die Fahrzeughalle mit Platz für zwei Fahrzeuge wird in Metallbauweise seitlich an den neuen Rohbau angebaut werden. Mit den neuen Räumen ist die Freiwillige Feuerwehr Burkhardshain auf Wachstum eingestellt.
1: Derzeit sind wir 14 Aktive, inklusive Männer und Frauen und Doppelmitgliedschaften von umliegenden Unschaften, die tagsüber nicht da sind, aber die trotzdem in Burkhardshain wollen und hier mitmachen. Und geplant ist das dann für 30 Mann.
0: Das könnte sich als nützlich erweisen, denn mit der Aussicht auf das neue Gerätehaus bekam auch das Thema Nachwuchs bei der Feuerwehr Burkhardshain neuen Schwung.
2: Wenn man sich auch den jetzigen Feuerwehrstandort und die aktuellen Mitgliederzahlen anguckt, dann hätte man jetzt vielleicht wirklich nicht erwartet, dass man sagt, okay, man investiert hier fast 2 Millionen, um sozusagen da ein neues Feuerwehrgerätehaus zu bauen. Aber es ist halt eben, es braucht eine Initialzündung und das hat es hier eben gezeigt. In dem Moment, wo wir dann entschieden haben, wir machen das jetzt, hat auch die Feuerwehr oder haben die Kameraden selber auch gesagt, ja, okay, jetzt müssen wir natürlich auch gucken, dass Nachwuchs kommt. Ne? Das heißt, sie haben eine Kinder- und Jugendfeuerwehr gegründet, die jetzt auch schon wirklich gut mit Mitgliedern ausgestattet ist. Also es kommt dadurch ein Kreislauf in Gang.
0: Ermöglicht wurde die Umsetzung des Neubaus durch die Städtebauförderung. Die etwa 2 Millionen Euro werden je zu einem Drittel durch die Kommune, durch den Freistaat Sachsen und durch den Bund getragen. Die Fertigstellung soll noch Ende dieses Jahres erfolgen.
1: Der Oberbürgermeister hat versprochen, dass wir Weihnachten ja drinnen eine Weihnachtsfeier stattfinden lassen können. Und eventuell im Frühling dann eine große Einweihung machen, wenn dann schönes Wetter ist.
0: Nach dem Umzug wird das alte Feuerwehrgerätehaus wahrscheinlich abgerissen und die Fläche einem neuen Zweck zugeführt.
2: Es gab verschiedenste Überlegungen, die wir dort schon getroffen haben, ob man dieses Objekt noch in irgendeiner Form nachnutzen könnte. Aber der bauliche Zustand ist tatsächlich so schlecht, dass hier wirklich nur ein Rückbau ordentlich gemacht werden kann. Und dann ist es eigentlich das Ziel, dass wir das wirklich als neue Dorfmitte oder als bestehende Dorfmitte ordentlich entwickeln. Da sind aber noch keine klaren oder konkretisierten Planungen, sondern es gibt Gedanken, ne, ich sag mal von ein paar Parkplätzen, weil sich ja auch diese Dorfmitte gut entwickelt hat mit dem Haus der Gesundheit etc. Und aber eben auch eine Grünfläche etc. Also das wollen wir uns wirklich dann nochmal genauer anschauen mit der Bevölkerung.
0: Da inzwischen auch der Regen nachgelassen hatte, wurde die Fertigstellung des Rohbaus von den Gästen gemeinsam bei einem kalten Getränk und einer warmen Mahlzeit vom Grill gefeiert.
3: Im nächsten Beitrag schauen wir schon mal auf das nächste Wochenende. Am 27. Juni verwandelt sich die Grimmaer Altstadt wieder in ein Paradies für Oldtimer-Freunde. Beim mittlerweile 13. Oldtimer-Treffen werden hunderte historische Fahrzeuge erwartet.
4: Motorenklang, glänzender Chrom und jede Menge Nostalgie. Am 27. Juni lädt das 13. Oldtimer-Treffen in die Grimmaer Altstadt ein. Ab 10 Uhr präsentieren sich zahlreiche historische Fahrzeuge in einzigartigem Ambiente. Eine Veranstaltung, die auch durch freundliche Unterstützung von Händlern und Gewerbetreibenden möglich gemacht wird. Am 27. Juni erwartet die Besucher ein abwechslungsreicher Tag mit offenen Geschäften, Aktionen, kulinarischen Angeboten und vielen automobilen Schätzen. Ein Erlebnis für die ganze Familie. Die Banner laden bereits dazu ein. Am 27. Juni lockt das mittlerweile 13. Oldtimer-Treffen in die Altstadt von Grimma. 2012, damals noch am Oberwerder mit ca. 30 historischen Fahrzeugen gestartet, hat sich die Zusammenkunft der Fans gut gehegter und gepflegter mobilen Schätze zu einer festen Größe und einem beliebten Anlaufpunkt entwickelt. Im vergangenen Jahr zog es die Oldtimer-Enthusiasten erstmalig in die Altstadt von Grimma,

0: begeisterte aber auch da das Volk.
1: Die Resonanz war auf jeden Fall sehr gut. Wir hatten genau 500 Teilnehmer und ungefähr 3000 Besucher. Das Wetter hat gepasst, es war zwar sehr heiß, aber dennoch war es sehr gut besucht. Es fand ja letztes Jahr erstmalig in der Altstadt hier in Grimma statt, vorher immer beim Peter Brumlich unten am Oberwerder. Aber es wurde sehr gut angenommen und wir hoffen auch dieses Jahr wieder guten Besucherzustrom.
0: Die Grimma Altstadt als Ausrichtungsort hat das Organisationsteam des Feuerwehrfördervereines sowie die Besucherinnen und Besucher überzeugt.
1: Die Altstadt, die alten Autos, die historischen Fahrzeuge, das passt auf jeden Fall sehr gut zusammen. Und deswegen haben wir uns auch letztes Jahr entschieden, das erste Mal hier in der Altstadt durchzuführen und haben so gute Resonanz bekommen, dass das auch weiterhin hier in der Altstadt stattfinden wird.
0: Übernommen hat der Feuerwehrförderverein um Vorsitzenden Ronny Granzo die Organisation des Oldtimerfestes von Peter Brumlich, der den Verein schon über Jahre unterstützt. Dabei liegt es ihnen am Herzen, das Fest in seinem Sinne fortzuführen. Mit dem großen Teilnehmer- und Besucherzustrom im vergangenen Jahr scheint dies gelungen. So soll es dann auch in diesem Jahr weitergehen. Ronny Granzos Wunsch für die 13. Auflage des Oldtimer-Treffens?
1: Genauso viele Besucher und Teilnehmer wie letztes Jahr oder vielleicht sogar noch mehr. Denn es gehört ja auch jede Menge Vorbereitung dazu und es würde ja quasi für uns ein großes Dankeschön, sage ich mal, sein, wenn auch recht gut besucht wird das Fest.
0: Verglichen zum vergangenen Jahr gibt es in dieser Auflage ein weiteres Highlight, welches zum Verweilen und Genießen einladen soll.
1: Wir haben dieses Jahr erstmalig einen eigenen Eisstand, der durch unseren Förderverein betrieben wird. Und wenn dieses Jahr wieder so heiß wird wie im letzten Jahr, denke ich, passt es auf jeden Fall ganz gut.
0: Das Organisationsteam ist bereit, auch durch Unterstützung vieler Gewerbetreibenden, die an diesem Tag das Fest mit ihren Angeboten bzw. Geschäftsöffnungen bereichern. Grimma wird somit auch an diesem Tag, dem 27. Juni, zum Erlebnis, wo innerhalb der Altstadt vieles entdeckt, erlebt und genossen werden kann.
2: Eine Woche anpacken, Neues lernen und dabei gemeinsam etwas Bleibendes schaffen. Das Workcamp machen bindet ehrenamtliches Engagement im Ferienerlebnis. Welche Spuren die Jugendlichen dabei hinterlassen haben und warum ihre Arbeit noch lange sichtbar sein wird, das erfahren Sie im Beitrag.
0: Hier blüht sie, die Sommerbirne Hermann, die knapp ein Jahr zuvor von den Jugendlichen des Workcamps Machern im Pfarrgarten in Großboten neben weiteren Obstbäumen gepflanzt wurde. Sturmschäden hatten zur Folge, dass die vorherigen Bäume hier tatkräftig freigemacht wurden, um Raum zu schaffen für einen Obstgarten mit jungen Bäumen. Bald wird die Sommerbirne Früchte tragen, so wie die Arbeit der Jugendlichen im vergangenen Jahr. Im Rahmen des Workcamps Machern wurde im Pfarrgarten sowie im Ort für eine Woche an verschiedenen Stellen angepackt. Pfarrerin Dorothea Schanz ist sehr dankbar, dass das Workcamp im vergangenen Jahr nach Großboten geholt werden konnte.
3: Das ist ein Glücksfall für uns alle, sowohl für den Heimatverein und das ganze Dorf und auch für uns als Kirchgemeinde. Alleine hätten wir die Arbeiten, die so immer anfallen, nie stemmen können. Und die Jugendlichen sind sehr motiviert und mit Freude dabei. Und das strahlt sich auch auf dieses ganze Camp aus. Und es sind auch viele Menschen aus dem Dorf mit involviert, die durch Kuchen oder durch Geld spenden oder eben manchmal auch Erfrischungsgetränke vorbeibringen. Insofern sind da viele involviert und freuen sich auch daran, dass diese Arbeiten hier getan werden.
0: Nicht nur im Obstgarten wurde gewerkelt. Außerdem stellten die Jugendlichen die Natursteinmauer aus Bruchstein wieder her. In liebevoller und engagierter Kleinstarbeit ist hier über die Woche vieles entstanden. Am Vormittag wird gewerkelt, am Nachmittag finden Gemeinschaftsaktionen statt. Ihr Lager hatten die Jugendlichen im Großbotener Pfarrgarten aufgeschlagen. Von dort aus ging es zudem zur nahegelegenen Rausche. Im Naturraum sowie am Pavillon wurde einiges in Bewegung gesetzt.
4: Wir haben hier diese Einfassung neu gemacht, diese sogenannten Borden, das war so Holz und da hat man nicht mehr viel gesehen. Das war also alles sehr, nicht mehr vorhanden und da wurden halt das Holz, die Reste dieser Holzeinfriedung weggemacht und dafür dann diese Steinborden vom Bauhof hier Großboden gebracht und die haben wir halt in Beton eingefasst und natürlich ein bisschen mit Leergang, wie es geht. Und dann war hier noch so eine große Baumwurzel und da haben wir die große Baumwurzel halt auch sozusagen so behandelt, dass die halt diesen Regenabfluss, ist ja dafür auch, dass der Regen diesen Pavillon nicht wieder zerstört.
0: Hier befand sich die Gruppe in den letzten Arbeiten und blickte stolz auf das bisher Erreichte zurück. Neben den Arbeiten am Pavillon wurde auch im Verlauf der Rausche einiges ausgebessert. Weiterhin ging es für die Teilnehmerinnen und Teilnehmer des Workcamps, die nicht nur aus der Region stammen, sondern wie hier unter anderem aus Nordrhein-Westfalen anreisten, um an

0: dieser besonderen Form der Ferienbeschäftigung mitzuwirken, zur nahegelegenen Schaddelmühle. Die Scheune war gezeichnet von Wasserschäden. Hier ging es Hand in Hand und ein neuer Sickerwasserschacht ist in kürzester Zeit entstanden. Die Fortschritte des gemeinschaftlichen Wirkens wurden dokumentiert, um damit auch für die kommenden Jahre und Aktionen zu werben. In diesem Jahr geht es für die engagierten Jugendlichen nach Weltewitz. Im Landkreis Nordsachsen wird hier in der 5. Ferienwoche angepackt. Neben der gemeinnützigen Arbeit kann in der Woche viel erlebt werden. Interessierte Jugendliche zwischen 14 und 27 Jahren können sich dazu gern anmelden.
1: Kunst kann Geschichten erzählen, Erinnerungen bewahren und manchmal sogar helfen, schwere Schicksalsschläge zu bewältigen. Beim 3. Wurzner Kunstmarkt stand ein Künstler besonders im Mittelpunkt. Um wen es sich dabei handelt, das erfahren Sie im nächsten Beitrag.
2: Am letzten Samstag wurden alte Mauern zu neuem Leben erweckt. Die Manufakturhöfe am Badergraben, ehemals die Wurzener Lampenmanufaktur, verwandelten sich beim 3. Wurzener Kunstmarkt in einen Schmelztiegel der internationalen Kunstszene. 35 Künstlerinnen und Künstler aus aller Welt brachten internationales Flair in die nordsächsische Kleinstadt und präsentierten sich und ihre Kunstwerke in verschiedenen Räumen der Manufakturhöfe. Inmitten dieser Kunst stellte selbst der Kuchenbazar mit seiner liebevollen Vielfalt ein eigenes Kunstwerk dar, das die Besucher begeisterte.
3: Wir haben viel gemacht, viele Künstler haben geholfen. Und dann haben wir alles geschafft und alles wird sehr schön. Ich möchte an den Oberbürgermeister Marcel Buchter, ich möchte bitte hier da vorne haben, Danke sagen, auch für seine Unterstützung immer in jeder Ausstellung, in jeder Kulturveranstaltung. Und Danke sagen an die ganze Wurzener Nachbarschaft. Alle Leute hier, unglaublich, fragen mich, was brauchen Sie, was kann ich für Sie machen? Und das ist für mich das Beste.
2: Doch das eigentliche emotionale Zentrum des Tages war die Einzelausstellung Der Entzug des Blicks, die im Rahmen des Kunstmarktes feierlich eröffnet wurde. Sie widmete sich den Werken von Esteban Velázquez von Wilhelm, ein Künstler, dessen Lebensweg von dramatischen Brüchen geprägt ist. In seiner alten Heimat Venezuela gründete er 2003 mit Unterstützung seiner Tante ein imposantes Kunst- und Lifestyle-Magazin. Doch in eben jenen Redaktionsräumen wurde er 2009 von 3 Vermummten überfallen und mit einem Hammer brutal zusammengeschlagen. Er überlebte diese Attacke nur knapp und verlor dabei sein rechtes Auge. Aus Angst vor weiteren politisch motivierten Überfällen verließ er das Land, scheiterte zunächst mit einem Projekt in München und sah am Ende keine andere Lösung, als in Deutschland Asyl zu beantragen.
4: Da es ein System zur Verteilung von Flüchtlingen gibt, landet von Wilhelm ganz ohne sein Zutun in Dresden. Doch das sollte sich als glückliche Fügung erweisen. Für ihn hat diese willkürliche Entscheidung auch den Weg in die ehemalige Bronzewarenfabrik in Wurzen geebnet.

Dort verarbeitet er heute seine Vergangenheit. Seine Kunst verbindet oft die Ebenen von Gegenwart und Historie. Das zeigte sich auch eindrucksvoll in seinen Werken unter dem Thema »Sehr sächsisch«. Auf diesen Gemälden versammelt er sächsische Kurfürsten und den Hochadel längst vergangener Zeiten gemeinsam mit seiner Tante und sich selbst in farbenfrohen, aber auch surrealen Szenen. Die Fürsten stehen dabei für eine Zeit von Glanz und Gloria, die von Wilhelm aufgrund seiner eigenen deutschen Wurzeln mütterlicherseits stark ansprechen. Ein starker Kontrast zu seinen farbgewaltigen Werken, normalerweise

0: Komplexe, untermalt von donnernden Opernklängen im Atelier entstehen, ist seine Arbeit im Darkroom. Dieser komplett schwarze Raum diente einst der exakten Lichtmessung von Bronzeleuchten und wurde nun zum Zentrum der namensgebenden Werke Entzug des Blicks. Diese entstehen bei kompletter Dunkelheit und unter Verzicht auf jeglichen akustischen Luxus.
1: Für Van Wilhelm jedenfalls ist die Arbeit der Dunkelkammer ein Experiment. Ein Versuch, bei dem die Gewissheiten des Sehens aufgegeben werden und den Herausforderungen innerer Bilder weichen. Dieser Prozess hilft ihm, existenzielle Ängste zu besiegen. Das ist aber keineswegs eine neue Stilphase, die das lustvolle Malen im Atelier gern mit donnernden Opernklängen ersetzt.

0: Es ist seine ganz eigene Methode, um den traumatischen Überfall und lebensbedrohliche Ängste zu verarbeiten. Die Konzentration auf die inneren Bilder ist dabei extrem stark. Wer sich am Samstag auf dieses visuelle Experiment einließ, dessen gewohnter Blickwinkel wurde komplett herausgefordert.
1: Manchmal braucht es nur den richtigen Moment, um eine alte Leidenschaft wieder aufleben zu lassen. Genau das zeigt die aktuelle Ausstellung in der Rathausgalerie Grimma. Dort präsentiert die Wurzner Künstlerin Sarah Reichel ihre Arbeiten und beweist, dass kreative Ideen auch nach einer langen Pause nichts von ihrer Ausdruckskraft verlieren.
2: Fahrradfahren verlernt man nicht, heißt es. Aber ist es mit der Kunst das Gleiche? Sarah Reichel, eine Künstlerin aus Wurzen, hat bewiesen, dass es so ist. Nach fast 20 Jahren ohne die Kunst kehrte sie zurück und zeigt nun ihre Werke in der Rathausgalerie Grimma. Früher konzentrierte sie sich eher auf Malerei. Heute malt sie ebenfalls, hat aber auch die Skulpturarbeit mit Ton für sich entdeckt. Dabei verbindet die gebürtige Chinesin altes Wissen und Tradition ihrer Heimat mit modernen Aspekten wie westlichen Farben und Fertigkeiten. Sarah Reichel ist 1968 im chinesischen Changsha geboren. 1993 kam sie nach ihrem Studium in Peking nach Deutschland. Heute arbeitet sie als freischaffende Künstlerin in ihrem Atelier in Wurzen. Alle Gemälde, sowohl die Skulpturen von Sarah Reichel, sind zu erwerben. Auch die Namen ihrer Kunstwerke sind, wie die Ausstellungsstücke selbst, besonders. Von Der Einladende, Berggeist, Das Liebespaar, Berggott der Westregion bis hin zu Die Ablehnende. Jedes einzelne Werk ist benannt und verfügt über seinen ganz eigenen Charme. Die Ausstellung Auf der Suche nach dem Ursprung ist noch bis zum 28. Juni in der Rathausgalerie zu sehen. Jeden Donnerstag bis Sonntag von 14 bis 17 Uhr stehen dort die Türen für Interessierte offen.
1: Von Bad Lausick bis auf die Bühne der weltberühmten Carnegie Hall in New York. Für die Sächsische Bläserphilharmonie wurde ein musikalischer Traum Wirklichkeit. Nach einer preisgekrönten CD-Produktion folgte die Einladung in die USA. Doch hinter dem großen Auftritt stand monatelange Vorbereitung, organisatorische Hürden und die Unterstützung vieler Menschen aus der Region.
3: Die Sächsische Bläserphilharmonie ist das einzige professionelle Orchester Deutschlands in symphonischer Bläserbesetzung. Das heißt, den Ton geben Holz- und Blechbläser sowie Schlaginstrumente an. Die Rolle der Violinen übernehmen die Bläser ebenfalls. Die Sächsische Bläserphilharmonie gehört zu den A-Orchestern in Deutschland. Davon gibt es 29. Neben zahlreichen Konzerten spielte das Ensemble auch mehrere Tonträger ein. Im Oktober 2022 veröffentlichte die Sächsische Bläserphilharmonie die CD La Valse. Diese wurde 2023 mit dem Opus Klassik ausgezeichnet. Daraufhin erfolgte eine Einladung zu einem Gastspiel beim New York Music Festival in die Carnegie Hall.

0: Der Weg dahin war mit einigen Herausforderungen gespickt.
1: Also für uns auf der Bühne war schon eben diese Akustik in dieser Carnegie Hall zu erleben, das war unfassbar beeindruckend. Aber was im Vorfeld und währenddessen auch war, dieser unglaubliche Zusammenhalt, den wir hier bei uns mit der Verwaltung, mit dem Orchester zusammen hatten, dass diese Freunde der Sächsischen Bläserphonie diese Reise unterstützt haben, das war ein ganz, ganz tolles Erlebnis. Also dieses gemeinsam etwas schaffen, das sich dann tatsächlich auch eingelöst hat, das ist wirklich sehr, sehr beeindruckend gewesen.
2: Ich erinnere mich noch zurück, im Dezember 2024 besuchte mich Barbara Venetikido-Treffort und erzählte mir von ihrer Einladung oder der Einladung der Sächsischen Bläserphilharmonie in die Carnegie Hall nach New York. Ich war sofort begeistert. Es hat mich ja so sehr bewegt, dass unser Orchester hier diese Einladung erhalten hat. Und ich wollte möglichst alles irgendwie in meinen persönlichen Mitteln Stehende dafür tun, das auch mit auf den Weg zu bringen. Und daher habe ich mir Gedanken gemacht, wie können wir denn Geld zusammensammeln. Habe also auf GoFundMe dann dieses Crowdfunding ins Leben gerufen. Und wir konnten hier auch einiges Geld einsammeln, zusammen mit den Einnahmen oder Spenden aus Konzerten und auch Spenden, die durch unsere Werbung zustande gekommen sind, konnten wir hier also wirklich eine stattliche Spendensumme im Jahr 2025 zusammensammeln, die dann auch mitgeholfen hat, das Orchester nach New York zu bringen.
0: 67.000 Euro kamen so zusammen und sicherten den finanziellen Teil der Reise ab. Der Weg zu den Visa gestaltete sich nicht weniger spannend.
3: Es war wirklich in letzter Sekunde, dass man diese Visa bekam. Das Orchester bekam zum Beispiel keinen Interviewtermin bei der Einwanderungsbehörde der Vereinigten Staaten in Berlin, also dort an der Botschaft, sondern wir mussten nach Frankfurt ausweichen. Das hieß eine nächtliche Tour. Morgens um 3:30 ging es los, um dort diese Formalität hinter sich zu bringen, dass man überhaupt dieses Visum bekommen kann. Das war auf den letzten Pfiff. Dann musste noch unser Geschäftsführer, der Herr Dr. Saalfrank, der wurde dann von allen bevollmächtigt, dass er die Reisepässe mit Visum dann einen Tag, bevor es losging, dann abholen konnte. Also das war das Zeitfenster. Von der Verwaltung mal ganz zu schweigen, die haben Übermenschliches geleistet. Da bin ich persönlich auch wahnsinnig stolz drauf.
4: Es ist nicht so einfach, wie wir uns das gedacht haben, weil die Bürokratie, die Ausländerbehörde in den USA hat, einfach enorm ist. Ich bin sehr froh und großen Dank möchte ich aussprechen. Unserer Kulturministerin Barbara Klepsch kann ich nur so machen, wirklich, weil sie sehr unterstützt hat, zusammen mit Aline Fiedler, ihre Referenzleiterin vom Büro für Kultur im Ministerium für Kultur. Frau Dr. Schenderlein hat auch sehr unterstützt. Und somit konnten wir tatsächlich 2 Tage vor unserem Abflug unser erwünschtes Visum bekommen und einfach dann fliegen.
5: Das Präludium war sehr, sehr lang und sehr spannend. Das hat, glaube ich, an uns allen ganz schön gezehrt. Dürfen wir einreisen? Was braucht es noch? Und so weiter. Aber als wir dann endlich im Flieger saßen, da war natürlich die Freude groß. Auch allein diese Einladung zu erhalten, das war für uns so eine großartige Wertschätzung, die uns da zuteil wurde und die hat uns, glaube ich, sehr, sehr beflügelt.
0: So geht Sächsisch, musikalisch präsentiert vom Bläserquintett vor der Skyline von New York. Einen Tag vor dem großen Auftritt in der Carnegie Hall blieb auch in Sachsen nicht unbemerkt.
6: Für mich beeindruckend, ich habe es digital verfolgen können. Für mich beeindruckend war das Steigerlied vor der Skyline von New York. Das heißt, ein Stück Sachsen haben sie auch mit nach New York genommen.
7: Ich freue mich sehr, dass das gelungen ist, dass diese Freude nach Amerika getragen worden ist, dass das einzige Orchester, Blasorchester, die Sächsische Bläserphilharmonie, dort spielen durfte.
0: Am Ostermontag stand das Orchester im Rahmen des New York International Music Festivals auf der Konzertbühne in der legendären Carnegie Hall. Die sächsische Staatsministerin für Kultur und Tourismus, Barbara Klepsch, begleitete die Sächsische Bläserphilharmonie auf ihrer Konzertreise und begrüßte das Publikum. Auf dem Programm standen unter anderem Werke

0: von Johann Sebastian Bach, Richard Wagner und Maurice Ravels La Waltz. Ein Konzerterlebnis mit bleibenden Erinnerungen.
1: Also ich finde, es gibt richtig Luft unter den Flügeln. Also man hat den Platz, man kann alle dynamischen Bandbreiten richtig ausspielen, sowohl nach oben als nach unten. Und es ist alles der Klang ist in diesem Raum ganz, ganz wunderbar aufgehoben. Und es freut mich sehr, dass wir mit unserer Musik die Menschen dort auch richtig erreichen konnten.
2: Eine Halle, in der man spielt und der Ton sofort getragen wird, das ist schon wirklich phänomenal. Ich bin leider nicht so gesegnet wie viele andere Kollegen, die da mit der Zeitumstellung sowas besser klarkommen. Ich muss erst mal gucken, dass ich so ein Flugzeug aus der Lippe bekomme. Für mich jetzt persönlich, das ist einfach eine gigantische Stadt, die nie zur Ruhe kommt. Die ist immer unterwegs. Ruhepunkte findet man dann eben in so einem Konzertsaal, wo man dann quasi plötzlich in der anderen Welt ist.
3: Ihr Ruf eilt ihr voraus, was die Akustik angeht. Das war für uns einfach großartig, einen Konzertsaal zu haben, wo Platz ist für unseren Klang, für unsere Kraft. Da, ich glaube, in Bad Lausick rieselt es das ein oder andere Mal vielleicht aus dem Beton, weil so viel Dezibel da aktiv sind. Und was ganz, ganz schön war, war uns mal auf diese Weise zu hören, zu erleben und auch diese Begeisterung der jungen Leute so ganz direkt gespiegelt zu bekommen. Also das war einfach ganz großartig.
4: Die Erlebnisse waren grandios. Ohne die Sächsische Bläserphilharmonie wäre das mit Sicherheit nicht mein erstes Reiseziel für das Jahr 2026 gewesen. Und das Konzert in der Carnegie Hall zum Anlass zu nehmen, eine Reise nach New York zu machen, das war ein herrliches Erlebnis, was immer noch nachhalt, auch nach 2 Wochen hier wieder in Sachsen, bin ich noch tief beeindruckt und so dankbar, dass ich dabei sein durfte.
5: Also es hat in dem Konzert, gab es an 2 Stellen, wurden ja mehrere Stücke gespielt. Dort rollten einem wirklich die Tränen vor Rührung und letztendlich auch vor Stolz, dass man hier in so einer Halle sitzt, in so einem riesen Konzerthaus aus Bad Lausick in die Weltmetropole und dann auch noch das Orchester aus der eigenen Stadt. Also es war wirklich grandios.
6: Ich selber durfte auch mitfahren und habe das Orchester auf der Bühne erleben dürfen. Gänsehaut und Freudentränen. Für mich war von Gefühlen her alles dabei. Ich war wirklich sehr begeistert und für mich war das Größte, die größte Belohnung, auch zu sehen, wie euphorisch und begeistert die Musiker auf der Bühne waren. Das hat mir sehr gut getan und mich für meine Arbeit, die ich auch hatte, entschädigt.
7: Es war ein Meilenstein, nicht nur in der Karriere des Orchesters, es war auch eine persönliche Freude, eine sowas von unbeschreiblicher Freude, die ich gespürt habe, überwältigt. Eine unglaubliche Leistung unseres Orchesters. Peter Sommerer hat auch alles gegeben. Bei dem letzten Stück, bei der Elsa von Wagner, habe ich nur geweint und einfach konnte nicht glauben, dass wir das geschafft hatten. Von allen diesen Hürden, was uns die Bürokratie geschafft hat, dass unser Liebesorchester aus Bad Lausick auf dieser Grand Bühne stand und so fantastisch musiziert hat und einfach uns alle Sachsen mitgenommen hat.
0: Nein, das ist sie natürlich nicht, die legendäre Carnegie Hall. Aber hier im Haus der Sächsischen Bläserphilharmonie in Bad Lausick wurde der Grundstein gelegt für eine Erfolgsgeschichte, die im doppelten Sinne ihresgleichen sucht. Am Abend des 24. April sagte das Haus mit seinem Ensemble mit einem Empfang bei den Unterstützern Danke. Mit kurzen Erlebnisberichten.
8: Wie aus dem Himmel ein Engel und sagte: Können Sie morgen um 21:15 alle in Frankfurt sein, das ganze Orchester? Wir machen das möglich. Und so wurde es möglich, unsere große Abenteuerreise, die ein großer inhaltlicher und auch musikalischer Erfolg wurde für unser Orchester, dank der großartigen Leistung des gesamten Orchesters und dem, wie du gearbeitet hast, wie du das auf die Bühne gebracht hast, Peter. Und das wird bleiben. Dank Ihnen, danke für Ihre Unterstützung und auf Ihr Wohl, auf das Wohl der Sächsischen Bläserphilharmonie.
9: Live-Musik, Musik aus Sachsen, die wir mitgebracht haben, berührt die Menschen. auf der ganzen Welt. Das können wir mit Fug und Recht behaupten. Und deswegen auch von mir an Sie nochmal, Sie sind die Kunstermöglicherinnen und Ermöglicher, ohne die so etwas nicht möglich wäre. Deswegen auch, wie gesagt, von mir, von uns allen nochmal ein herzliches Dankeschön, dass Sie uns das ermöglicht haben, dass Sie es geschafft haben, unsere Musik in die Welt zu bringen. Und ja, in diesem Sinne darf ich auch nochmal mit Gas rechnen.
0: Im Anschluss fand das Abo-Konzert Frühlingsstimmen im Wohnzimmer der Sächsischen Bläserphilharmonie in Bad Lausick unter der Leitung des Gastdirigenten Vimantas Kalyunas statt.

0: Sport verbindet Menschen unabhängig von Alter, Herkunft oder Einschränkungen. Genau das stand beim Inklusionssportfest im Grimmauer Stadion der Freundschaft im Mittelpunkt. Rund 400 Teilnehmer erlebten einen Tag voller Bewegung, Teamgeist und gemeinsamen Erfolgserlebnissen. Viel Freude dabei im Sport steckt, das zeigt der nächste Beitrag.
1: Ich eröffne das Inklusionssportfest 2026 mit einem dreifachen Sport.
2: Frei!
1: Sport!
2: Frei!
1: Sport!
2: Frei!
1: Super.
3: Mit viel Power wurde das Inklusionssportfest 2026 im Stadion der Freundschaft Grimma eröffnet. Alle 400 Teilnehmenden freuten sich gemeinsam, am 9. Juni sportlich aktiv werden zu können. Das ließ sich Bettina Wieder-Arnold nicht zweimal sagen.
4: Ja, erstmal mache ich ein schönes Warm-up, wo jeder auch die Chance hat, ein bisschen mitzukommen, das für sich zu verstoffwechseln und zu verarbeiten und sich warm zu machen für die Stationen, die jetzt gleich kommen werden. Und nach dem Mittag mache ich dann nach der Betreuung einer Station mit, mache ich dann noch so einen kleinen Tanzworkshop mit denen, wo ich die ein bisschen animiere und vielleicht eine kleine Choreo mit denen einstudiere, die sie für sich so mitnehmen.
3: Bei lauter Musik und bester Stimmung startete die Erwärmung, bei der auch Grimmas Oberbürgermeister Tino Kiesig mitmachte. Aber nicht nur er. Alle Anwesenden des Tages standen bei der Erwärmung nicht still. Ob Mitarbeiter des Kreissportbundes Landkreis Leipzig, Lehrer, Betreuer oder Moderator Stefan Breuer, sie alle zeigten, dass zusammen alles viel leichter geht und doppelten Spaß macht. Nachdem alle aufgewärmt waren, wurden die Kinder und Erwachsenen mit und ohne Beeinträchtigung in verschiedene Riegen für den Stationsbetrieb eingeteilt. Jede Riege stellte ein anderes Tier dar. Diese mittlerweile traditionellen Schilder hielten jeweils Helfer der Luise-Höpfner-Schule aus Bad Lausick. Sie begleiteten die Sportlerinnen und Sportler durch die Stationen.
5: Wir kümmern uns ja im Beruf um die Sozialarbeit und wir finden das als großartige Ergänzung zu unserem Unterrichtsprogramm für die Sozialassistenten, die sich auf die Erzieherausbildung bei uns auch vorbereiten. Und wir sind durch die sportlichen Aktivitäten im Landkreis da schon darauf aufmerksam geworden und haben schon mehrfach jetzt das Glück gehabt, hier mitzumachen.
3: Als auch die letzten Teilnehmer ihre Gruppe von 20 bis 25 Personen gefunden hatten, folgte der Stationsbetrieb und das Inklusionssportfest konnte pünktlich starten.
6: Wir haben hier 18 Stationen heute aufgebaut, die es zu bewältigen gibt mit kleineren und größeren Herausforderungen, teilweise leichtathletischen Disziplinen, aber auch Geschicklichkeit steht im Vordergrund. Und ja, es geht darum, dass Menschen eben hier miteinander in Berührung kommen, die sich sonst im Alltag eher nicht so über den Weg laufen und hier gemeinsam viel Freude haben bei Sport und Spiel.
3: Zu den 18 Stationen zählten unter anderem Sackwerfen, Weitwurf, bei dem ein Teilnehmer die 20 Meter knackte, Fußball, ein Parcours, der nicht nur Schnelligkeit, sondern auch Geschicklichkeit auf die Probe stellte und vieles mehr. Für jede Station hatten die Teilnehmenden 15 Minuten Zeit, dann wurde gewechselt. Auf einer Stempelkarte gab es für jede absolvierte Station einen Stempel. Eine kurze Unterbrechung brauchte der Regen, doch nach 10 Minuten Verschnauf und Trinkpause ging alles weiter wie zuvor. Bis zum späten Vormittag hatten alle Sportlerinnen und Sportler Zeit, die Stationen durchzuführen. Der Spaß war allen deutlich anzusehen und wurde bei Nachfrage auch gern betont.
7: Wie gefällt euch das Sportfest heute hier?
8: Gut!
9: Es hat mir voll Spaß gemacht, ne?
8: Ja!
10: Ja!
3: Gegen 12 Uhr folgte die Siegerehrung. Schlussendlich wurden noch ein Fußballspiel sowie verschiedene Workshops angeboten, um das Fest ausklingen zu lassen. Das diesjährige Inklusionssportfest machte wieder einmal deutlich, wie wichtig Bewegung, aber vor allem der Spaß und die Gemeinschaft ist. Jeder Teilnehmer gewann zum

0: Inklusionssportfest, eine Teilnehmermedaille und natürlich einen unvergesslichen Tag voller Sport und Spaß.
1: In Mutzen wurde erneut an den Boxer Manfred Bergmann erinnert. Zum 70. Todestag des beliebten Sportlers hatten die Mutschener Boxer zu einem Gedenkturnier eingeladen und boten den Zuschauern einen abwechslungsreichen Abend mit spannenden Kämpfen.
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3: Einmal im Jahr ist sie der Anziehungspunkt und Austragungsort fliegender Fäuste. Seit 20 Jahren gedenkt man in ihr einmal im Jahr einem Mutschener Boxer, welcher viel zu früh aus dem Leben schied. Manfred Bergmann, welcher Boxen und Mutschen liebte. Das Flair in der kleinen, feinen Halle bringt die Wissbegierigen und Schaulustigen dieser Sportart direkt mit dem Sportler in Kontakt. Sie hat in den letzten Jahren viele Boxveranstaltungen gesehen und erlebt. Und deshalb ist die Mutschner Sporthalle auch ein Garant für hochwertigen Boxsport. Nach der Eröffnung durch Abteilungsleiter Thomas Koch, welcher auch in diesem Jahr einstige und neue Mitstreiter in der Halle begrüßen konnte, wurden die einzelnen 11 Kampfpaarungen vorgestellt. Mit dem sportlichen Gruß der Kontrahenten sollte die Veranstaltung ihren ersten Kampf sehen. Dieser wurde, wie auch die folgenden zwei, als Sparringskampf ausgeschrieben. In der roten Ecke stellte sich die Elitekämpferin Annika Kurzer vom Steinbrecher BC Germendorf, einem der Lokalmatadoren des SV Einheit Mutschen. Der 16-jährige Albert Döge machte in dem 3x2 Minuten dauernden Kampf keinen Rückzieher und marschierte energisch auf seine Gegnerin zu. Annika steckte aber auch nicht nur ein, sondern teilte auch in den 3 Runden mächtig aus. Mit der Unterstützung ihrer Fanlager im Rücken schritten beide immer wieder nach vorn und lieferten so einen sauberen Kampf ab, bei dem Ringrichter Werner Orban selten einschreiten musste. Mit Spannung wurde nach dem Schlussgong das Urteil erwartet. Der Sieg ging in diesem Kampf nach Punkten an den Mutschener Albert Döge. Die Brandenburger vom Steinbrecher BC stellten in den ersten 8 Kämpfen die Boxer in der roten Ecke. Und so traf Justin Hulke im zweiten Kampf auf den für den SC Borna kämpfenden Khalid Suaib. Im Jugendkampf, welcher über 3x3 Minuten ging, schritt der Bornaer Kämpfer immer wieder auf Justin zu und setzte ihn mächtig unter Druck. Dieser ließ sich aber davon nicht beeindrucken, schlug aus einer sicheren Deckung heraus und sammelte so Punkt um Punkt. Nach 9 Minuten regen Schlagabtausches stand das Urteil fest. Sieger nach Punkten, rote Ecke, Justin Hulke. Auch der zweite Mutschner Fighter, Luis Nestler, bekam es mit einem Steinbrecher zu tun. Lukas Henning sollte in diesem Aufeinandertreffen im Elitekampf dominieren können, sodass es auch hier am Ende hieß, Sieger nach Punkten, rote Ecke, Lukas Henning, Steinbrecher BC Germendorf. Auch dem Hohenstädter Paul Damm stand in seinem Elitekampf ein Germendorfer Faustkämpfer gegenüber. Julian Notzke schritt, genauso wie sein Kontrahent, zielsicher nach vorn. Beide setzten teils aus einer sicheren Abwehr heraus gute Treffer und punkteten unentwegt und viel. So sahen es auch dann die Ringrichter. Das Urteil unentschieden. Es reihten sich an diesem Abend noch ein Kampf an den anderen, bei welchen Boxer vom BSV Eilenburg, vom Boxclub Klein Paris aus Leipzig, dem Roßweiner SV, vom BC Olympia Leipzig und SG Neuwelt aus Schwarzenberg den Ring betraten. Unterstützung fanden die Kontrahenten nicht nur aus der Ringecke. Starke Anfeuerungsrufe kamen auch immer wieder vom fachkundigen Publikum. Und während im neu gestalteten Catering-Bereich die Schlange nicht abreißen sollte und draußen der Grill nicht zum Stillstand kam, wurde in der Halle bis spät in den Abend hinein gefeitet, was die Handschuhe hergaben. Am Ende war es wieder ein Erfolg für die Mutschner Boxer. Spannende Kämpfe, unverhoffte Sieger und starke Fanreaktionen bescherte allen einen sportlichen Abend.
1: Laufschuhe statt Sonntagsruhe. Beim Altenbacher Eichberglauf verwandelte sich der kleine Ort erneut in eine sportliche Hochburg für die ganze Familie. Von den jüngsten Bambinis bis zu den Halbmarathonläufern gingen mehr als 200 Teilnehmer an den Start. So viel wie noch nie.
4: Als viele noch wohlverdient in den Sonntag ausschliefen, herrschte rund um das Vereinslager des Altenbacher Heimatvereins rund um den Eichberg e.V. am 1. Junisonntag schon geschäftiges Treiben. Während die Kohlen auf dem Grill langsam auf Betriebstemperatur kommen und der Duft von frischen Bratwürsten und Fleisch in die Luft steigt, läuft hinter den Kulissen die Organisation auf Hochtouren. Bei den Anmeldungen wird eifrig kontrolliert und ein paar letzte Handgriffe, auch in luftiger Höhe, waren vonnöten. Dann aber konnte der diesjährige Eichberglauf im kleinen Ort inzwischen eine Institution starten. Mit einer Premiere zum Beginn um 9.30 Uhr.
5: Ganz anders, dieses Jahr haben wir neu unseren Halbmarathon mit im Programm. Zweimal die Runde 10,2 Kilometer durch unseren schönes Altenbach und den Planitzwald. Dieses Jahr neu und fast neu mit dabei unser Rollilauf. Letztes Jahr das erste Mal neu getestet für unsere Rollstuhlfahrer 3 Kilometer. Die Pause zur Straße, nach oben und wieder zurück. Da hoffen wir auch auf ganz viele Teilnehmer.
6: Auf die Plätze! Fertig!
4: Und dann ertönte der erste Startschuss des Tages. Beim Halbmarathon machten sich die Teilnehmer auf die Strecke. Fast wäre der diesjährige Lauf in Altenbach zu einem deutschlandweiten Event geworden, durch eine schlichte Verwechslung.
7: Laufplattformen, die es da so allenthalben gibt, haben unseren Lauf auch beworben mit unseren Ausschreibungen, mit unserem Text und haben dann bei dem Ort Altenbach auf das erstbeste oder zweitbeste Altenbach geklickt. Und das ist Altenbach in der Kommune Schriesheim in Baden-Württemberg. Also war auf zwei Laufplattformen unser Lauf in Altenbach-Schriesheim angesiedelt. Und das ist auch niemandem aufgefallen, weil, und jetzt kommt der zweite Zufall, in Schriesheim gibt es auch einen Eichberg. Deswegen ist niemandem aufgefallen, dass der Eichberglauf nicht in Altenbach-Schriesheim stattfindet, sondern natürlich hier im schönen Altenbach in der Gemeinde Bennewitz im Landkreis Leipzig.
4: Die meisten zogen ihre Teilnahme verständlicherweise dann wieder zurück. Nur ein Baden-Württemberger soll sich im großen Teilnehmerpulk befunden haben, munkelt man.
5: Gestern Abend waren es 192. Es gab natürlich oder gibt immer ein paar spontane Teilnehmer mit. Wir hoffen, wir knacken die 200. Das wäre dann auch Premiere für uns.
4: Ja, diese Premiere feierte der Heimatverein in diesem Jahr tatsächlich. Erstmals wurde die Marke der 200 Teilnehmer geknackt. Dafür gab es für diesen jungen Läufer ein kleines Überraschungsgeschenk, überreicht durch die Vereinsvorsitzende Ina Adler. Die Stimmung ist von der ersten Minute an familiär und herzlich, getragen von den vielen Besuchern, die den Weg nach Altenbach gefunden haben. Nur die Dorfkatze war vor den ungewöhnlich vielen Menschen auf ihrer morgendlichen Spazierstrecke doch etwas irritiert. So langsam machten sich dann auch die jüngsten Teilnehmer des Tages an den Start. Beim Bambini-Lauf ging es dann für Vorschulkinder bis 6 Jahre 200 Meter am Heller entlang. Zuvor stand aber noch die Erwärmung auf dem Programm, bevor es zum Start ging. Zum inzwischen 19. Mal trafen sich Jung und Alt zum gemeinsamen Sporttreiben im beschaulichen Altenbach.
8: So, liebe Kinder, jetzt ist die Spannung so hoch. Eure Eltern, eure Großeltern haben schon alles gesagt und ihr müsst keine Angst haben. Cody, nehmt die Hände runter, es passiert nichts. Wir haben noch 4 Minuten. Ihr könnt euch noch

0: Ausruhen, wir sind diesmal sehr viele Kinder. Wir müssen ein bisschen aufpassen.
1: Da die ersten Teilnehmer des Halbmarathons ungewöhnlich schnell nach 10,5 Kilometern am Startziel zum Wenden eintrafen, musste die Startergruppe der Schulkinder bis 16 Jahre zum 800-Meter-Lauf sowie die Walker-Gruppe noch schnell Platz machen, damit es nicht zum Gerangel kommt. Es funktionierte aber problemlos und kurze Zeit später konnten auch sie an den Start gehen. Anschließend startete die größte Gruppe des Tages. Um 10.30 Uhr setzte sich das Feld der Läufer ab 16 Jahren zum 5,2 und 10,5 Kilometer Lauf in Altenbach in Bewegung. Für die letzte Gruppe, Menschen mit Handicap in motorisierten und nicht motorisierten Rollstühlen, ging es schließlich um 10.45 Uhr an den Start. Hier war der Andrang nicht ganz so groß, denn nur zwei Teilnehmer machten sich auf die 3 Kilometer lange asphaltierte Strecke. Trotzdem Fazit des Tages, ein buntes Treiben am Heller mit vielen Teilnehmern und Besuchern. Und weil in Altenbach nach dem Eichberglauf vor dem Eichberglauf ist, freut man sich schon jetzt auf kommendes Jahr, wenn es dann heißt, willkommen zum 20. Altenbacher Eichberglauf.
2: Hohenstädter Boxer sicherten sich trotz starker Konkurrenz wieder erste Plätze. Bei den Sparkassen Kinder- und Jugendspielen in Grimma stiegen über 70 Boxerinnen und Boxer aus Sachsen, Sachsen-Anhalt und Thüringen in den Ring. Vor heimischem Publikum überzeugten dabei auch die Sportler des Hohenstädter SV mit starken Leistungen und mehreren Podestplätzen.
3: Die Sparkassen Kinder- und Jugendspiele im Leipziger Land sind Spiele, welche schon seit Jahren zu den wohl beliebtesten zählen. Nicht nur die Großen kämpfen hier um Medaillen und Podestplätze, hier stehen eher die jüngeren Sportler im Vordergrund, welche ihre Vorbilder noch unter den alten Hasen in den diversen Sportarten suchen. So richtete die Abteilung Boxen des Hohenstädter SV nun zum wiederholten Male die Spiele im Boxen aus. Abermals wurde die Säume-Sporthalle am letzten Maiwochenende als Lokation auserkoren. Neben dem Gastgeber schickten zum Beispiel Wurzen, Döbeln, Dresden, Mutschen, Freiberg, Radeberg, Oelsnitz, Krimitschau und Bautzen ihre Kämpferinnen und Kämpfer in die kampferprobte Arena. Nach der Eröffnung durch Chris vom Hohenstädter SV, welcher nochmals auf einige Schwerpunkte des Kampftages hinwies, richtete Philipp Loll vom Kreissportbund Landkreis Leipzig einige Grußworte an die Fighter und ihre Betreuer. Die ersten Sportler bat man pünktlich 12 Uhr in die drei aufgebauten Boxringe, welche für die über 70 Fights benötigt wurden. Bereits der erste Kampf im Hochring sah einen regionalen Fighter vom SV 1919 Grimma. Anton Lehmann traf auf Rashid Ahmad Hashim Kamawal vom Boxteam Oelsnitz. Der Kampf, welcher in der Gewichtsklasse Elite über 3x2 Minuten ging, sah zwei Boxer, welche aus einer sicheren Deckung heraus trotzdem ihre Fäuste im Ziel unterbringen konnten. Stark gezeichnet setzte der Oelsnitzer Fighter in der dritten Runde einen Wirkungstreffer am Kopf des SV-Kämpfer, welcher daraufhin angezählt werden musste. Immer wieder landete Rashid Ahmad starke Treffer am gegnerischen Kopf. Dies sicherte ihm zwar genügend Punkte, doch wertete der Ringrichter diesen Kampf unentschieden. Gleich im Anschluss des Fights wurde die Siegerehrung durchgeführt. Hier stand aber dann der Grimma-Kämpfer Anton Lehmer als Sieger der Sparkassen Kinder- und Jugendspiele im Boxen auf dem obersten Podest. Dass die Kämpfer aber nicht immer einen Sieger sahen, konnte man bereits im zweiten Fight des Hochringes sehen. Olli Puchter, SV 1919 Grimma Rote Ecke und Paul Damm vom Hohenstädter SV standen sich im Elitekampf gegenüber. Beide boxten überlegend und konnten so die Deckung des Gegners immer wieder durchbrechen, um klare Treffer zu setzen. Angefeuert von beiden Trainerteams sollte es doch für einen klaren Sieg bei keinem der Boxer reichen. Unentschieden, so das Urteil des Ringrichters.

0: Diese Meisterschaften wurden nach den gültigen Wettkampfbestimmungen des Deutschen Boxverbandes durchgeführt. So starteten die Boxerinnen und Boxer mit Kopf- und Mundschutz und Kampfkleidung in den jeweiligen Farben ihrer Ringecke. Junioren gegen Kadett hieß es bei einer der nächsten Paarungen. Emil Seifert vom BC Olympia Leipzig 05 und Vanessa Henning vom BC Chemnitz 94 standen sich gegenüber. Die in Rot kämpfende Leipzigerin schritt zielsicher auf ihre Kontrahentin zu und dominierte in den 3x1,5 Minuten währenden Fight zusehends ihre Gegnerin, welche dann in der dritten Runde nach einem klaren Kopftreffer vom Ringrichter Chris Förster angezählt werden musste. Den Ring konnte am Ende die Leipzigerin Emil Seifert als Siegerin verlassen. In den Altersklassen der Schüler ließen vom SV Post Germania Bautzen Finja Buder und Emilia Ernst vom Hohenstädter SV die Fäuste fliegen. Sie flogen wahrlich über alle drei Runden. Während beide sich vor keiner Auseinandersetzung drückten, wurden sie lautstark von außerhalb des Ringes nach vorn getrieben.
1: Immer wieder, komm!
0: Kein noch so starker Schlag vermochte es hier, eine Kämpferin zu bevorteilen, sodass beide sich dann doch den höchsten Podestplatz teilten. Aber nicht nur strahlende Sieger konnte man an diesem Tag sehen. Im Juniorenkampf zwischen dem Mutschner Albert Döge und dem Hohenstädter Philipp Ernst kullerten nach dem Fight nicht beim Verlierer, sondern beim Sieger die Tränen. Philipp Ernst vom Hohenstädter SV konnte es kaum glauben. Gold. Die Stimmung bei den Sparkassenkinder- und Jugendspielen war super. Jeder feuerte nicht nur seine Teamkollegen an und während sich ein Kampf an den anderen reihte, konnte man sich außerhalb der Halle vom Catering-Team verwöhnen lassen. Ganz loslassen kann er immer noch nicht und so wurde Boxurgestein Werner Orban erneut als Betreuer seiner Mutschner Kämpfer am Ring gesehen. Während nun im Ring weiter gefightet wurde, wurden aus der Ringecke einmal etwas leisere oder aber doch recht harsche Töne an die Kämpfer herangetragen. Aber auch dies konnte man sehen, um den Sportler vor einem
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2: Hallo und herzlich willkommen zur Drehscheibe Lausitz am Dienstag, dem 23. Juni. Ich freue mich, dass Sie wieder eingeschaltet haben. Über 3 Stunden debattierten die Abgeordneten des Elbe-Elster-Kreistages gestern Nachmittag in ihrer letzten Sitzung vor der Sommerpause. Im Mittelpunkt stand unter anderem die Zukunft des Elbe-Elster-Klinikums. Auch wir waren mit vor Ort.
3: Im Falkenberger Haus des Gastes kam der Elbe-Elster-Kreistag zu seiner letzten Sitzung vor der Sommerpause zusammen. Es war die erste Sitzung mit Landrat Marcel Schmidt als Chef der Kreisverwaltung. Beschlossen wurde unter anderem ein neues Sirenenkonzept für den Landkreis und die Beteiligung an der Ausrichtung des Sound City Festivals im Jahr 2027 oder 29 in Finsterwalde sowie die Bedarfsliste für die straßenbegleitenden Radwege entlang von Bundes-, Landes- und Kreisstraßen auf Basis des Radwegenetzes Brandenburg. Im Mittelpunkt der Sitzung stand aber das Elbe-Elster-Klinikum. Landrat Marcel Schmidt hatte eine erneute unabhängige Prüfung angekündigt. Erste Ergebnisse der Statusbestimmung erläuterte das beauftragte Unternehmen per Telefonschaltung. An der Weiterverfolgung des 3+1-Konzeptes ändert sich vorerst nichts. Allerdings wird darauf gedrungen, mehr Transparenz bei den einzelnen Schritten an den Tag zu legen. Die Wirtschaftsprüfer empfahlen deshalb unter anderem die Einrichtung eines Zukunftsausschusses, in dem alle Akteure eingebunden sind. Die erste Sitzung nach der Sommerpause wird dann Mitte Oktober stattfinden.
4: Wie die Fachstelle Wolf vom Sächsischen Landesamt für Umwelt, Landwirtschaft und Geologie jetzt gegenüber Lausitzwelle bestätigte, sind ein oder mehrere Wölfe für mindestens 10 tote Schafe bei Hoyerswerda verantwortlich. Die Nutztiere standen am Dienstag letzter Woche eingezäunt am Deich des Flusses Wudra, welcher in Hoyerswerda in die Schwarze Elster mündet. Mitarbeiter der Fachstelle Wolf führten nach Bekanntwerden des Vorfalls eine sogenannte Rissbegutachtung an den toten Tieren durch und kam zu dem Schluss, dass mit hinreichender Sicherheit der Wolf als Verursacher des Schadens in Frage kommt. So waren typische Rissplatzmerkmale vorhanden, heißt es. Ein wichtiger Trost für die Halterin. Nach Prüfung der Fachstelle wurde festgestellt, dass die Herde ausreichend geschützt war. Somit hat sie einen Anspruch auf Entschädigungszahlung durch den Freistaat. Insgesamt standen mehr als 20 Schafe auf der Weide. Neben den 10 toten Tieren wurde ein weiteres Schaf verletzt. Ob es den Angriff überlebt, ist noch unklar. Die Besitzerin pflegt das verletzte Tier aktuell auf ihrem eigenen Hof. In Sachsen zählt die Fachstelle Wolf 25 Rudel, 10 Paare und ein Einzeltier. Inklusive aller Welpen leben somit mehr als 200 Wölfe im Territorium des Freistaates. Im ersten Quartal 2026 registrierte die Fachstelle Wolf 108 getötete Nutztiere in Sachsen. Zur Zukunft der Semperkaserne in der Bautzener Innenstadt nach dem Auszug des Finanzamtes ist noch keine Entscheidung gefallen. Dies geht aus der Antwort des sächsischen Finanzministers Christian Piwarz auf eine entsprechende Anfrage des Landtagsabgeordneten Frank Peschel von der AfD hervor. Nach derzeitigem Stand sei keine Nutzung durch Behörden des Freistaates Sachsen vorgesehen. Das zwischen 1842 und 1844 nach Entwürfen des berühmten Dresdner Architekten Gottfried Semper errichtete Gebäude, das auch den Wendischen Turm umfasst, dient seit 1933 mit kurzen Unterbrechungen der Nutzung als Finanzamt. Das Finanzamt soll in das derzeit in Sanierung befindliche Haus 2 der ehemaligen Husarenkaserne an der Käthe-Kollwitz-Straße einziehen. Die bauliche Fertigstellung soll laut Christian Piwarz im August 2027 erfolgen. Der Umzug erfolgt im Nachgang. Die veranschlagten Gesamtkosten belaufen sich nach derzeitigen Stand auf knapp 16 Millionen Euro. Im benachbarten Haus 3 soll perspektivisch der Staatsbetrieb Sächsisches Immobilien- und Baumanagement untergebracht werden.
2: Manchmal braucht nicht nur auf der Strecke alles den richtigen Feinschliff, auch abseits wird kräftig an der Zukunft gearbeitet. Am Matschenberg stehen derzeit Veränderungen an, die zwar nicht mit Vollgas, dafür aber mit viel Planung und Handwerk vorangetrieben werden. Dies und weitere Themen jetzt in den Kurznachrichten.
5: Seit Anfang April läuft eine der größten Baumaßnahmen der letzten Jahre an der Autocross-Rennstrecke am Matschenberg. Das Dach und die Fassade des Start- und Zielgebäudes von 1984 sind in die Jahre gekommen und werden nun umfassend renoviert.

wird. Ziel ist es, den steigenden Ansprüchen und internationalen Regelwerken gerecht zu werden. Der VIP-Bereich erhält zudem einen barrierefreien Zugang und für die Informationstechnik wird ein modernes Netzwerk installiert. Bis zur Europameisterschaft Ende Juni soll die Sanierung abgeschlossen und das Gerüst abmontiert sein.

0: ziehen und ihr Interesse an Demokratie zu fördern. An der Oberschule Neukirch-Lausitz gibt es für das Schuljahr 2026/2027 mehr Anmeldungen als zur Verfügung stehende Plätze. Deshalb erfolgt die Auswahl der Schüler, die in Neukirch aufgenommen werden, per Los. Darauf machen betroffene Eltern aufmerksam, die das Verfahren gleichzeitig scharf kritisieren. Kinder im Alter von 10 Jahren müssen erleben, dass ihre schulische Zukunft vom Zufall abhängt, schreiben sie. Für das Landesamt für Schule und Bildung ist die Verlosung von Schulplätzen hingegen ein normaler Vorgang, wie Pressesprecher Clemens Arndt auf Anfrage erklärt. Es sei ein von der Rechtsprechung anerkanntes und gängiges Verfahren. Bei der Umlenkung werde auf Zumutbarkeit und Angemessenheit des Schulweges geachtet. Ab dem 29. Juni wird die B6 bei Goldbach zwischen Großharthau und Fischbach vollgesperrt. Grund ist der Bau eines rund 3 Kilometer langen Geh- und Radweges entlang der Bundesstraße. Zusätzlich entstehen Querungshilfen für Amphibien und Fischotter. Die Arbeiten sollen bis Ende November dauern. Der Verkehr wird großräumig über Stolpen, Neustadt und Bischofswerda umgeleitet. Die Kosten von rund 3,1 Millionen Euro trägt der Bund. An der berufsorientierten Oberschule in Spremberg haben 8 Schülerinnen und Schüler das Wahlpflichtfach Feuerwehrmachtschule erfolgreich absolviert. Die Zehntklässler legten nach 2 Jahren Ausbildung ihre praktische Abschlussprüfung mit den Noten 1 und 2 ab. Während des 24-monatigen Projekts erlernten die Jugendlichen Grundlagen in den Bereichen Retten, Löschen, Bergen und Schützen. Ausgebildet wurden sie von Kreisausbildern des Landkreises Spree-Neiße sowie Mitgliedern der Freiwilligen Feuerwehr Spremberg. Mit dem Abschluss erwerben die Schülerinnen und Schüler die Qualifikation Truppmann Teil 1 und 2 und können damit künftig bei einer Freiwilligen Feuerwehr am Einsatzdienst teilnehmen. Zahlreiche Chöre begeisterten am vergangenen Wochenende das Publikum beim Internationalen Chorfest in der Kulturweberei in Finsterwalde. Mit dabei waren unter anderem Chöre aus Spremberg, ein ukrainischer Frauenchor aus Cottbus, der Chor Löa aus der lettischen Partnerstadt Salaspils und natürlich auch Chöre aus der Sängerstadt. Trotz regelmäßiger Regenschauer ließen sich die Besucherinnen und Besucher die Freude am Chorfestival nicht nehmen. Auf dem weiteren Gelände der Kulturweberei präsentierten zudem Händler des Pro Agro Regionalmarktes ihr Angebot von selbst hergestelltem Schmuck über gravierte Holzprodukte bis hin zu liebevoll gestalteten Dekoartikeln. Der Pflegekinderdienst des Landkreises Görlitz lädt am 30. Juni um 18 Uhr zu einem Online-Infoabend ein. Vorgestellt werden Voraussetzungen, Aufgaben und Unterstützungsangebote für Pflegefamilien. Auch eine erfahrene Pflegemutter berichtet aus der Praxis. Im Landkreis Görlitz werden weiterhin Pflegefamilien gesucht, die Kindern ein liebevolles Zuhause auf Zeit und dauerhaft bieten können. Derzeit leben knapp 400 Kinder in über 300 Pflegefamilien.
1: In Werchau bei Schlieben machte heute Morgen ein LKW Bekanntschaft mit einem Telefonmasten. Wie es zu dem Zusammenstoß kam, ist bisher noch unklar. Der entstandene Schaden wurde mit rund 1.000 Euro beziffert. Zwischen den Autobahnanschlüssen Ortrand und Lindenau kam es gestern zu einem Unfall. Der Fahrer eines Ford verlor offenbar die Kontrolle über sein Fahrzeug und kollidierte zunächst mit einem vor ihm fahrenden Mercedes, anschließend mit einem Baum. Verletzt wurde niemand, allerdings entstand ein Sachschaden im fünfstelligen Bereich. In der Nacht auf Sonntag haben Langfinger einen Mitsubishi an der Käthe Niederkirchner Straße in Hoyerswerda geklaut. Beamte nahmen eine Anzeige wegen des Diebstahls im besonders schweren Fall auf. Der Outlander hatte einen Wert von knapp 21.000 Euro.

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3: Zum vierten Jahr in Folge stellt die Lessing Paint Crew aus Kamenz ihre Werke der Öffentlichkeit vor. Talentierte Schülerinnen und Schüler haben innerhalb einer Schul-AG im letzten Jahr mehrmals zum Pinsel gegriffen und ihre Kreativität auf die Leinwand gebracht. Und wir waren zur Eröffnung der Ausstellung natürlich auch mit dabei.
4: Wenn weiße Wände wieder von zahlreichen Kunstwerken verschiedenster Künstler behangen sind, dann ist es wieder soweit. Die Lessing Paint Crew hat gezaubert. Egal ob mit Pinsel oder Bleistift, Leinwand oder Papier, Person oder Landschaften. Die Schülerinnen und Schüler des Lessing-Gymnasiums Kamenz haben ihrer Kreativität freien Raum gelassen und damit auch in diesem Jahr die Wände des Dada-Zentrums in Kamenz verschönert. Eine Künstlerin der Crew haben wir vor Ausstellungseröffnung angetroffen und einen genauen Blick auf ihre Werke geworfen.
5: Also ich bin Anna Emilia. Ich mag es zu zeichnen, zu malen, Musik zu hören, was auch immer. Einen genauen Tag, an dem ich angefangen habe, kann ich jetzt nicht nennen, aber ich zeichne schon seit meiner Kindheit. Und ja, also immer mal wieder, ich habe auch noch ganz alte Bilder, wo ich auch Pferde gezeichnet habe. Und ja, seit dem Kindergarten eigentlich immer konstant. Einfach allein deswegen, weil ich es schon so lange mache, entspannt mich das einfach sehr. Und es gibt mir auch so eine Verbindung an meine, ich sag mal, Vergangenheit oder meine Vorfahren, weil ich weiß von meiner Oma, dass sie halt sehr gerne gezeichnet hat. Und ja, ich mag es einfach, das aufrechtzuerhalten und genau, das macht mich, also es gibt mir einfach viel Entspannung.
4: In der Lessing Paint Crew steht individuelle künstlerische Freiheit auf der Tagesordnung. Zwar gibt es natürlich Hilfestellung bei Fragen von Angebotsleiter Johannes Schwabe, doch auf Vorgaben und Benotung wird verzichtet. Den Schülerinnen und Schülern ist also freie Hand bei der Inspirationssuche gegeben.
5: Also meistens kommen meine Ideen von Songs, die ich höre. Erstmal suche ich mir ein Motiv aus, dann überlege ich so ein bisschen, wie könnte ich das malen, also wie könnte ich das umsetzen, vor allem wenn es um einen Song geht. Wie könnte ich da halt irgendwie die einzelnen Aspekte darstellen. Dann geht es an die Materialauswahl und dann geht es erstmal so drauf los. Ich bin nicht so der Skizzenmensch, deswegen, wenn es beim ersten Mal nicht gut ist, dann gebe ich meistens auch schon wieder auf.
4: Eins ihrer Kunstwerke wurde von dem Lied »Schrei nach Liebe« von den Ärzten inspiriert und erschaffen. Im Bild wurde beispielsweise der Refrain als Binärcode und das Pferd als stolzes und doch zerbrechliches Tier als Protagonist festgehalten. Pferde sind bei Anna Emilia ein immer wiederkehrendes Motiv, wie auch in ihrer Todessündenreihe gesehen werden kann.
5: Ich habe bei einer Influencerin gesehen, dass sie die Todsünden mit sich selber malen will. Und dann dachte ich mir, ja gut, mich selber malen will ich jetzt nicht unbedingt. Aber ja, dadurch, dass ich ja oft Pferde male, dachte ich mir, warum nicht die Pferde? Und um halt ein bisschen den Kontrast zwischen den, ich sag mal, schlimmen Todsünden zu schaffen, habe ich mich dann für Einhörner entschieden, die dann halt so ein bisschen den sanften, ja, eben Kontrast zeigen.
4: In der Lessing Paint Crew kann jede Schülerin und jeder Schüler mitmachen, unabhängig davon, ob man bereits gut zeichnen kann oder es gerade erst lernt.
5: Man muss sich nicht irgendwie fragen, ja, kann ich das überhaupt malen? Ist mein Skill-Level hoch genug dafür? Und ja, einfach drauf losmalen. Es braucht halt Zeit und viel Übung zu zeichnen. Und genau daran wird man nicht viel ändern können. Aber ich finde, es ist gut, einfach anzufangen, weil es kann immer was Schönes rauskommen.
4: Jeder kann kreativ werden und jeder kann zu Pinsel und Stiften greifen und sich stets verbessern. Und alle kleinen sowie großen Kunstwerke der Lessing Paint Crew sind aktuell freitags, samstags und sonntags im Dada-Zentrum auf der Zwingerstraße in Kamenz ausgestellt.
3: Sie haben jetzt erst eingeschaltet? Kein Problem. Klicken Sie sich gerne auf lausitzwelle.de und schauen Sie alles nochmal in Ruhe an. Jetzt geht es in unser Lausitzwelle-Kalenderblatt. Und da wandern wir heute nicht so weit zurück. Es geht nach Hoyerswerda in das Jahr 2009.
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6: Im Foucault-Gymnasium in Hoyerswerda ist am 23. Juni 2009 eine Vereinbarung zur Gründung einer Grundschul-Stadtliga im Handball unterzeichnet worden. Mittlerweile sind nicht nur Schulen aus der Stadt, sondern auch des Umlandes an dem Projekt beteiligt. Dreimal im Schuljahr gibt es im BSZ ein großes Turnier, bei dem die besten Teams in den ersten und zweiten sowie dritten und vierten Klassen gekürt werden. Die Grundschulliga wirbt neben dem Spaß am Sport auch für den künftigen Nachwuchs beim Lausitzer Handballverein im männlichen und beim Sportclub im weiblichen Bereich.
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3: Es ist Sommer. Das merkt man aktuell mehr denn je, wenn man vor die Tür geht. Was uns das Wetter die nächsten Tage bringen wird, zeigen wir Ihnen gleich. Und wie immer gibt es danach aufregende Veranstaltungstipps für Sie.
7: Die Lausitz steht vor einem heißen Sommerwochenende. Schon der heutige Freitag gab die Richtung vor. Viel Sonnenschein, nur wenig Wolken und Temperaturen zwischen 33 Grad in der Ober- und 34 Grad in der Niederlausitz. Dazu weht lediglich ein schwacher bis mäßiger Südwind. Am Nachmittag sind zwar vereinzelt Schauer möglich, vor allem im Norden des Sendegebietes. Meist bleibt es aber trocken. Selbst in der Nacht wird es kaum kühler. Die Temperaturen sinken nur auf 21 Grad. Am Samstag bleibt es ebenfalls heiß. Bei bis zu 31 Grad sowohl in Ostsachsen als auch in Südbrandenburg wird die Luft zunehmend schwül. Zunächst scheint häufig die Sonne, doch im Tagesverlauf steigt die Gewittergefahr deutlich an. Örtlich können kräftige Gewitter mit Starkregen und Sturmböen durchziehen. Einzelne Unwetter sind nicht ausgeschlossen. Zum Abend lösen sich die Gewitterwolken jedoch wieder auf und übrig bleibt lediglich eine angenehme Resttemperatur von 20 Grad. Der Sonntag startet nach dem Abzug der Gewitter etwas freundlicher. Sonne und Wolken wechseln sich ab, dazu bleibt es bei bis zu 32 Grad in allen Teilen der Lausitz weiterhin hochsommerlich warm. Auch die Mittsommernacht bleibt mittsommerlich warm und trocken bei Mindesttemperaturen von 22 Grad. Der Blick auf Montag zeigt, nach dem kalendarischen Sommeranfang bleibt uns das Sommerwetter erhalten. Bei einem Mix aus Sonne und Wolken werden nochmals 29 Grad in der gesamten Lausitz erreicht. Dazu bleibt es trocken. Die Temperaturen der ersten astronomischen Sommernacht gehen zurück auf 19 Grad, was eine leichte Abkühlung zur Abwechslung verspricht.

0: Kino trifft Kosmos heißt es morgen Nachmittag im Filmpalast Görlitz. Was ist wirklich dran an schwarzen Löchern? Wie entschlüsseln Forschende tatsächlich das Universum? Der Physiknobelpreisträger Brian Schmidt, die Direktorin des Palomar-Observatoriums und Cedric Engels, besser bekannt als Dr. Watson von YouTube, diskutieren anhand des Films Interstellar aktuelle intergalaktische Fragen. Der Eintritt ist frei. Zu einem spannenden Vortrag über aktuelle Fragestellungen der astronomischen Forschung lädt morgen um 20 Uhr die Kulturfabrik Hoyerswerda ein. Der Astrophysiker Willy Benz, ehemaliger Präsident der Internationalen Astronomischen Union, gibt Einblicke in seine interessante und spannende Arbeit. Ein bunter musikalischer Blumenstrauß zum Johannesfest erklingt morgen Abend in der Dorfkirche Lindena. Unter Leitung von Kantor Helfried Brauer erklingen Lieder und Instrumentalmusik. Im Anschluss wird zum gemütlichen Beisammensein am Johannesfeuer eingeladen. Der Eintritt ist frei.
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3: Wer sagt eigentlich, dass man in seiner Rolle bleiben muss? Wenn Ritter lieber träumen, Burgfräulein kämpfen wollen und selbst Drachen nicht das größte Problem sind, dann wird es spannend. Im Kulturfenster geht es heute um ein Stück, das alte Grenzen gehörig ins Wanken bringt. Es geht um das aktuelle Stück der neuen Bühne in Senftenberg. Bleiben Sie also dran. Ich sage bis morgen ab 18 Uhr zur nächsten Drehscheibe Lausitz. Ich freue mich, wenn Sie dann auch wieder zuschalten. Auf Wiedersehen.
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5: Tausendschlag. Tränk Tausendschlag. Ich weiß nicht, was du gern willst, aber ich will Ritter sein. Ich gehe in die Stadt. Und Ferkelchen nehme ich mit. Oh. Ritter sein ist das Allerbeste.
6: Ich will aber Gaukler werden.
7: Also wer tüchtig ist wie ein Ritter, der sollte doch auch ein Ritter sein. Das gilt auch für jeden Jungen. Für jedes Mädchen sollte es auch gelten.
5: Ja, das ist nur recht und billig. Alles, was ich lerne, bringe ich dir bei. Aber das bleibt unser Geheimnis. Du sollst Drachentöter heißen. Hurra!

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6: Hallo und herzlich willkommen zur Dienstagsausgabe der Lausitzwelle Regionalzeit. Heute mit dem Blick auf das Oberlauzer Bergland und seine Gefilde. Zu Beginn blicken wir auf die Oberlauzer Straßen. Oftmals liegen aufgrund unvorhersehbarer Wetterereignisse Baustellenpläne im Verzug. Doch warum der Ausbau der Gewerbegebietskreuzung bei Königswartha noch nicht einmal anfangen konnte, darum geht es jetzt.
7: Eigentlich hätte am 1. Juni der Ausbau der Kreuzung am Gewerbegebiet Königswartha beginnen sollen. Doch daraus ist nichts geworden. Laut dem Landratsamt Bautzen verschiebt sich der reguläre Baubeginn auf den Juli 2026. Die Leistungsfähigkeit und Verkehrssicherheit sind durch den gegenwärtigen Ausbauzustand nicht mehr gewährleistet, heißt es in dem im Juni 2025 gefassten Baubeschluss. Der erste Bauabschnitt umfasst den Umbau der Anbindung aus Richtung des Königswartha Ortsteils Truppen. Diese soll künftig bereits vor den Kreuzungsbereich in die K7284 einmünden. Der zweite Bauabschnitt umfasst dann den regelkonformen Ausbau der Kreuzung selbst. Der dritte Abschnitt den Ausbau der K7287 bis zum früheren Eisenbahnstellwerk, einschließlich des bereits vorhandenen straßenbegleitenden Radwegs. Die Gesamtkosten belaufen sich laut der Berechnung aus dem Jahr 2025 auf 2,2 Millionen Euro.
8: Das auf dem sogenannten Lauenareal geplante Sorbische Wissensforum muss deutlich abgespeckt werden, um die festgesetzte Kostenobergrenze von 50 Millionen Euro einzuhalten. Dies hat Infrastrukturministerin Regina Kraushaar jetzt erklärt. Demnach habe eine qualifizierte Kostenschätzung im September 2024 Baukosten in Höhe von mehr als 63 Millionen Euro ergeben. Um die Kosten an den vorgegebenen Rahmen anzupassen, soll nun auf umfangreiche Leistungen verzichtet werden. So soll die Oberflächenqualität von Fassaden reduziert und auf die geplante Tiefgarage verzichtet werden. Zudem werde der Verkauf des jetzigen Domizils des Sorbischen Instituts und die Verwendung des Erlöses

0: Böses für das Bauvorhaben geprüft. Der Beginn der Bauarbeiten ist noch für den Sommer 2026 geplant. Das Sorbische Wissensforum soll laut der Stiftung für das Sorbische Volk, das Sorbische Institut und das Sorbische Museum zusammenführen. Den ersten Bauabschnitt stellt das Hillersche Ensemble an der äußeren Lauenstraße dar. Den zweiten die alte Posthalterei sowie der Abriss des Gebäudes Lauengraben 8.
1: Zur Zukunft der Semperkaserne in der Bautzener Innenstadt nach dem Auszug des Finanzamtes ist noch keine Entscheidung gefallen. Dies geht aus der Antwort des sächsischen Finanzministers Christian Piwarz auf eine entsprechende Anfrage des Landtagsabgeordneten Frank Peschel von der AfD hervor. Nach derzeitigem Stand sei keine Nutzung durch Behörden des Freistaates Sachsen vorgesehen. Das zwischen 1842 und 1844 nach Entwürfen des berühmten Dresdner Architekten Gottfried Semper errichtete Gebäude, das auch den Wendischen Turm umfasst, dient seit 1933 mit kurzen Unterbrechungen der Nutzung als Finanzamt. Das Finanzamt soll in das derzeit in Sanierung befindliche Haus 2 der ehemaligen Husarenkaserne an der Käthe-Kollwitz-Straße einziehen. Die bauliche Fertigstellung soll laut Christian Piwarz im August 2027 erfolgen. Der Umzug erfolgt im Nachgang. Die veranschlagten Gesamtkosten belaufen sich nach derzeitigen Stand auf knapp 16 Millionen Euro. Im benachbarten Haus 3 soll perspektivisch der Staatsbetrieb Sächsisches Immobilien- und Baumanagement untergebracht werden.
2: Das Deutsch-Sorbische Volkstheater Bautzen trauert um Falk Winzer. Der langjährige Vorsitzende des Theaterfördervereins ist überraschend im Alter von 67 Jahren verstorben. Der gebürtige Bautzener engagierte sich fast 30 Jahre lang für das Theater und setzte zahlreiche Projekte um, darunter die Anschaffung eines Konzertflügels, die Unterstützung von Theaterangeboten für Kinder sowie die Förderung kulturhistorischer Publikationen. Laut Mitteilung würdigt Intendant Lutz Hillmann Winzer als vertrauensvollen Wegbegleiter und wichtig Förderer der Kultur. Der Wiltener Bahnhof hat einen neuen Eigentümer. Er wurde durch die Sächsische Grundstücksauktion AG für 45.000 Euro versteigert, wie aus der Webseite des Unternehmens hervorgeht. Das Auktionslimit hatte bei 19.000 Euro gelegen. Nach Informationen der Stadtverwaltung Wilten erhielt ein Bieter aus Baden-Württemberg den Zuschlag. Das letzte Mal war der Wiltener Bahnhof im März 2023 versteigert worden, damals für 25.000, laut anderen Quellen 29.000 Euro. Damit hat der bisherige Eigentümer, auch wenn man die mit der Auktion verbundenen Kosten berücksichtigt, nach seiner knapp dreijährigen Besitzerschaft noch eine Rendite von etwa 15% pro Jahr erzielt. Eventuell getätigte Investitionen wären davon abzuziehen.
0: Der Bautzener Kreistag soll heute die Verlängerung des zum Jahresende auslaufenden Erbbaurechtsvertrages für den Verkehrslandeplatz beschließen. Bestandteil des Beschlusses ist auch ein Memorandum, in dem der Landkreis vom Eigentümer, der Littenverwaltung GmbH, bessere Bedingungen für die künftige Entwicklung des Flugplatzes fordert. Die bislang geltenden Regelungen würden diese behindern, heißt es darin. Der Landkreis Bautzen sieht im Verkehrslandeplatz laut der Vorlage einen wichtigen Bestandteil seiner Infrastruktur, der ein bislang nicht ausgeschöpftes Zukunftspotenzial besitze. Zudem stelle er mit dem Rettungshubschrauber und der Bundespolizei einen elementaren Baustein der regionalen Notfallversorgung dar.
2: Die Ausstellung des DDR-Sammlers Uwe Weber aus Bautzen im Heimatmuseum Neschwitz neigt sich dem Ende entgegen. Noch bis zum 28. Juni kann man hier jeweils sonntags von 13:30 bis 17 Uhr Alltagsgegenstände aus der DDR bestaunen. Eine Frage ist allerdings noch nicht geklärt. Wohin mit allen Exponaten, wenn er die Ausstellung räumen muss? Im März hatte Weber die Stücke noch verkaufen wollen, doch nun sei es ihm noch lieber, wenn sie zusammenblieben und als Dauerleihgabe in einen geeigneten Raum gezeigt werden können. Nun steht die Frage nach einem geeigneten Raum, der dem Sammler kostenlos zur Verfügung gestellt werden kann. Für Angebote ist Uwe Weber telefonisch erreichbar.
0: Seit Anfang April läuft eine der größten Baumaßnahmen der letzten Jahre an der Autocross-Rennstrecke am Matschenberg. Das Dach und die Fassade des Start- und Zielgebäudes von 1984 sind in die Jahre gekommen und werden nun umfassend renoviert. Ziel ist es, den steigenden Ansprüchen und internationalen Regelwerken gerecht zu werden. Der VIP-Bereich erhält zudem einen barrierefreien Zugang und für die Informationstechnik wird ein modernes Netzwerk installiert. Bis zur Europameisterschaft Ende Juni soll die Sanierung abgeschlossen und das Gerüst abmontiert sein. An der Oberschule Neukirch-Lausitz gibt es für das Schuljahr 2026/2027 mehr Anmeldungen als zur Verfügung stehende Plätze. Deshalb erfolgt die Auswahl der Schüler, die in Neukirch aufgenommen werden, per Los. Darauf machen betroffene Eltern aufmerksam, die das Verfahren gleichzeitig scharf kritisieren. Kinder im Alter von 10 Jahren müssen erleben, dass ihre schulische Zukunft vom Zufall abhängt, schreiben sie. Für das Landesamt für Schule und Bildung ist die Verlosung von Schulplätzen hingegen ein normaler Vorgang, wie Pressesprecher Clemens Arndt auf Anfrage erklärt. Es sei ein von der Rechtsprechung anerkanntes und gängiges Verfahren. Bei der Umlenkung werde auf Zumutbarkeit und Angemessenheit des Schulweges geachtet.
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2: Wenn es bei Vorgestellt und Veröffentlicht um neue Werke geht, dann denken viele zunächst an Musiker, Bands oder neue Songs. Heute schlagen wir allerdings ein ganz anderes Kapitel auf. Denn statt Gitarrenriffs stehen diesmal alte Sagen, geheimnisvolle Orte und düstere Geschichten im Mittelpunkt. Unser heutiger Gast ist der Bautzener Autor und Podcaster Otto Thiemann. Mit seinen Büchern Der Ruf des Wassers und Das Manifest des Wahnsinns verbindet er die Legenden der Oberlausitz mit Mystery-Elementen und einem Hauch kosmischen Horrors. Wie aus einem Rollenspiel unter Freunden gleich mehrere Bücher entstanden sind und warum die Spree dabei eine besondere Rolle spielt, darüber hat meine Kollegin Janine Bauer mit ihm gesprochen.

0: Manche Geschichten beginnen mit einer Idee, andere mit einem Ort. Und manche entstehen aus etwas, das sich kaum greifen lässt. Einem Gefühl, einer Erinnerung vielleicht, einer Erinnerung an etwas, das nie passiert ist. Genauso beschreibt der Bautzener Autor Otto Thiemann seine Bücher. Mit Der Ruf des Wassers und Das Manifest des Wahnsinns hat er zwei Werke geschaffen, die tief in der Oberlausitz verwurzelt sind und gleichzeitig weit über ihre Grenzen hinausreichen. Otto, erzähl uns doch zunächst einmal kurz und knapp von deinen Büchern.
1: Die beiden Bücher sind entstanden durch eine Rollenspielrunde, die ich mal gespielt habe mit Freunden. Und die Geschichte hat mich einfach nicht losgelassen und deshalb habe ich diese Geschichte weitergeführt und habe am Ende etwas geschaffen, was die Folklore, die Sagen der Oberlausitz verbindet mit kosmischem Horror, der so langsam und seicht in das Gehirn des Lesers kriechen soll. Der Satz, dass sie auf Erlebnissen und Erinnerungen basieren, die nie passiert sind, kommt tatsächlich aus dem Rollenspielbereich, weil wir alle, die mitgespielt haben, früher diese Geschichte zusammen erdacht haben und ich sie als Erinnerung dann in Roman gefasst habe.
0: Der Ausgangspunkt war ausgerechnet eine alte Wassermannssage. Beim Lesen erkannte Otto Thiemann Parallelen zu den Geschichten des berühmten Horrorautors H.P. Lovecraft. Aus dieser Entdeckung entstand die Idee, beides miteinander zu verbinden. Passend dazu stehen wir heute an einem Ort, der auch im Buch vorkommt. Welche Rolle spielt dieser Ort für deine Geschichte?
1: Wir sind hier unten an der Spree. Der Protagonist aus dem ersten Teil und auch im zweiten Teil sind an der Spree. Und wir sind einen Weg lang gegangen, der auch im ersten Buch beschrieben wird, wo eine ganz wichtige Szene stattfindet. Und dieser Ort hat mich einfach dafür inspiriert, dass hier eben diese wichtige Szene stattfinden soll. Und ist auch so eine Schlüsselszene auf jeden Fall.
0: Neben seinen Büchern widmet sich Otto noch einer weiteren Leidenschaft, dem Pen-and-Paper-Rollenspiel. Gemeinsam mit Freunden produziert er dazu inzwischen sogar einen eigenen Podcast. Für alle, die damit noch nichts anfangen können, was genau ist Pen and Paper eigentlich?
1: Pen and Paper ist ein wunderbares Hobby, was ihr alle probieren solltet.

0: unbedingt.
1: Man sitzt quasi mit seinen Freunden um einen Tisch. Es gibt einen Spielleiter, der die Geschichte erzählt. Es gibt die Mitspieler, die in dieser Geschichte frei handeln dürfen. Und am Ende entsteht dadurch eine Geschichte, die man gemeinsam erzählt. Also der Kämpfer, der will eine Box hochspringen, dann gibt es halt dafür einen Wert, den er auswürfeln kann. Und so kann die Geschichte sozusagen wachsen, nicht nur anhand der erzählerischen Sachen im Rollenspiel, sondern auch durch mechanische Sachen. An sich wie ein Krimi-Dinner, was vielleicht die Leute eher kennen, nur mit einem zusätzlichen Regelwerk dazu.
2: Bringe uns doch euren Podcast näher. Warum macht ihr das?
1: Wir als Gruppe machen das, weil wir es so oder so gemacht hätten. Wir haben einfach den Spaß daran, diese Rollenspielrunden zu spielen und haben dann einfach beschlossen, ja, jetzt halten wir halt ein Mikrofon drauf und machen was Hörspielmäßiges draus. Und deswegen ist das einfach nur ein Hobby, was uns allen als Freundesgruppe richtig viel Spaß macht. Und jetzt machen wir halt auch noch was draus, wo die Leute ein bisschen Spaß dran haben können und vielleicht auch ein bisschen Zerstreuung finden.
2: Nach Der Ruf des Wassers und Das Manifest des Wahnsinns, ist denn ein drittes Werk in Aussicht?
1: Das dritte Exemplar ist sehr in Aussicht. Ich bin jetzt gerade bei Seite 86 oder sowas. Wird, denke ich mal, Ende diesen Jahres auf jeden Fall kommen.
2: Zum Abschluss noch die vielleicht wichtigste Frage. Warum sollte man deine Bücher lesen?
1: Ich denke, die Bücher zu lesen ist ein Muss, wenn man aus der Oberlausitz kommt, wenn man auf Horrorgeschichten insgesamt steht und allgemein vielleicht eher so auf Mystery-Geschichten. Und ist vor allem auch was für Leute, die sonst nicht so gerne lesen, weil ich habe mir vorgenommen, so zu schreiben, wie ich gerne lesen möchte. Es sollen wirklich Erzählungen sein, die den Lesern mit kurzen, knappen Sachen alle Sinne mitnehmen und dabei komplexe Geschichten erzählen. Und das ist mir, so wie ich das für mich empfinde, auf jeden Fall recht gut gelungen. Und das Feedback ist auch bisher so, dass die Leute verstehen, was ich mir dabei gedacht habe. Was natürlich immer gut ist, wenn man ein Erstlingswerk hat. Und wird euch, denke ich mal, nachdenklich zurücklassen und vielleicht in ein Genre einführen, was ihr so noch nie kennenlernen konntet.
2: Der Ruf des Wassers und Das Manifest des Wahnsinns von Otto Thiemann sind überall erhältlich, wo es Bücher gibt. Der dazugehörige Podcast ist auf den gängigen Plattformen zu finden. Und wer weiß, vielleicht sieht man die vertrauten Wege der Oberlausitz danach mit etwas anderen Augen.
3: Und das war sie auch schon wieder, die Lauitzwerder Regionalzeit am Dienstag. Weitere Nachrichten, sowohl aus der Oberlausitz als auch aus den restlichen Teilen der Lausitz, finden Sie jederzeit auf unserer Internetseite lauitzwerder.de. Morgen gibt's dann zur gewohnten Zeit die Regionalzeit mit den Themen aus der Westlausitz. Ich wünsche Ihnen bis dahin noch eine schöne Zeit. Machen Sie es gut!
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1: Liebe Zuschauer, einen wunderschönen guten Abend und herzlich willkommen zu Tag aktuell vom Dienstag. Schön, dass Sie eingeschaltet haben. Farben, Glanz und große Emotionen. Der Zirkus Krone macht Stationen Zwickau. Von Mittwoch bis Sonntag gastiert einer der bekanntesten Zirkusse Europas auf dem Platz der Völkerfreundschaft und präsentiert sein neues Programm Farbenspiel Gold Edition. Die Besucher erwartet eine moderne Show mit internationalen Artisten, Akrobatik, Tierdarbietungen und spektakulären Bildern.
3: Am Freitag letzter Woche waren wir bei den Aufbauarbeiten auf dem Platz. Bei schweißtreibenden Temperaturen wurde gerade das Gerüst fürs große Zirkuszelt gestellt. Die Krone lag dabei noch am Boden.
4: Ja, heute heißt Vorkommando. Wir haben 40 Leute hier, bauen auf das zweite Pferdestall. Das geht in Tirol. Das ist unsere Pferde, müssen nicht warten im Transport, wenn das angekommen hier. Dann gibt es den großen Masten, Sie sehen, am Bogen kommt ein zweiter jetzt. Das für unser Publikum, ein nagelneues Zeltkonstruktion. Nagelneu, nie gesehen in der ganzen Welt. Und wir haben das gebaut jetzt für unser Zwickauer Publikum. Und was heißt das? Das ist eine freie Sicht. Also wir haben unsere Festbau in München und wir wollen dasselbe Gefühl haben, nicht diese typischen Stangen, so wie man haben in einem Zirkuszelt. Einfach, das ist einfach frei für das Publikum und wunderschöne, bequeme Sitzplätze, nicht mehr diese Holzbank, wirklich Sitzplätze so wie ein Cinema. Und wir haben investiert viel Geld für unser Publikum, weil sowieso Zirkus Krone ist der Marktführer, wir haben die besten Artisten und es alles passt zusammen.
3: Die Artisten kommen aus aller Welt, ob vom Cirque du Soleil, vom internationalen Zirkusfestival Monte Carlo oder. Der Zirkus Krone setzt auf die Besten ihres Fachs.
4: Diese Show heißt Farbenspiel, Gold Edition. Was heißt das? Weil meistens von unseren Artisten Gewinner vom Monte Carlo Festivals oder eingeladene Artisten im Monte Carlo Festivals. Was ist Monte Carlo Festivals? Das ist ein Festival einmal im Jahr von Princess Stephanie und Prinz Albert für die besten Artisten. Da gibt es eine Competition.

0: Nation. Gold, Silber, Bronze und am meisten sind Goldgewinner hier.
1: Die Ställe für die Tiere waren am vergangenen Freitag so gut wie fertig aufgebaut. Der Zirkus Krone setzt nach wie vor auf Shows mit Pferden, Löwen und Co., auch wenn das Thema in der Gesellschaft durchaus für Diskussionen sorgt.
0: Absolut. Ich bin ein großer Tierschützer selber, auch meine Frau, Janne Lese Krone. Wir machen viel für Tierschutzverein. Wir haben einen gemeinnützigen Verein für Tiere, der Lacey Fund. Meine Frau unterstützt Go for Rhino in Afrika und natürlich unsere Tiere. Wir haben ein Altersheim für unsere Tiere. Wir kommen für unsere Tiere von A bis Z. Wir abgeben kein Tier, wir verkaufen kein Tier. Es ist unsere Babys, unsere Family. Das Publikum dürfen nicht nur in der Vorstellung, aber kann auch anschauen, die Tiere hinten von der Bühne, die Stallung bei den Tieren und einfach der selber ein Bild haben. Aber Tierschutz ist ein sehr, sehr wichtiges Thema. Leider gibt es Menschen, das ist falsch informiert. Ich habe alle Zeit für Tierschützer, ich habe keine Zeit für Tierrechtler. Das sind dieselbe Leute, das sprüht unsere Reklame oder kommen mit schwarzen Masken an und sowas. Das ist Fanatiker, da habe ich keine Zeit. Aber Tierschützer habe ich Zeit für.
1: Das rund 2,5-stündige Programm verspricht Unterhaltung und Wow-Effekte für die ganze Familie.
0: Zirkus Krone, erstmals das Zwickau-Publikum kennt Zirkus Krone. Es ist der Marktführer, das heißt, wir haben alles. Zirkus ist eine Live-Show für die ganze Familie. Wenn sie mit 6 Jahren alt oder 60, ist egal, ist immer irgendwas. Ich würde sagen, für die Kinder, die ganze Show ist super, aber natürlich gibt es einen weltbekannten Clown, Fumagalli, Goldgewinner in Monte Carlo, und da gibt es einen Komiker, mehr für Erwachsene, und dafür gibt es natürlich viel Comedy in diesem Show und natürlich die Tiere für die Kinder und dann super Akrobatik.
2: Und fürs kulinarische Wohl ist natürlich bei euch auch gesorgt.
0: Natürlich, absolut. Vor allem. Also überhaupt, absolut. Und ich habe vergessen, es gibt auch eine ganz junge Tanzgruppe, die machen so wie Breakdancing. Das ist auch schön für die jungen Leute. Und eine junge Singer. Also es singt auch sehr gut.
1: Los geht's am morgigen Mittwoch. Bis Sonntag gastiert der Zirkus dann auf dem Platz der Völkerfreundschaft. Mittwoch bis Samstag gibt es jeweils 2 Vorstellungen, eine um 15.30 Uhr und eine um 19.30 Uhr und am Sonntag um 10.30 Uhr und um 14.30 Uhr. Karten gibt's bei Eventim und je nach Verfügbarkeit an der Tageskasse. Adorf trifft mit der Vermarktung des Themas Perlmutt bzw. Flussperlmuschel immer wieder ins Schwarze. Angefangen hat es mit dem Aufbau einer Perlmutt-Sammlung im Museum der Stadt durch Leiter Steffen Dietz. Ab 2012 wurde das Thema im Innenstadtprojekt Ab in die Mitte auch in die Stadtentwicklung eingebunden. Damals wurde ein Perlmutterweg als verbindendes touristisches Konzept für die Stadt entwickelt. Das heutige Erlebnismuseum Perlmutter entstand anschließend als Gemeinschaftsprojekt von Stadt Adorf, Förderverein, Planern und Fördermittelgebern. Mit einer Gutscheinaktion hat die Stadt im Rahmen des Wettbewerbs Ab in die Mitte 2025 weitere Aufmerksamkeit erzielt. Für dieses Projekt erhielt die Stadt den Sonderpreis Einzelhandel in Höhe von 15.000 Euro. Der symbolische Scheck wurde gestern Vormittag im Gefängnis Creative übergeben. Das 150 Jahre alte Gebäude in der Johannesstraße 12 ist schon lange kein Gefängnis mehr. Nach Umbau und seit der Eröffnung im Jahr 2023 hat es sich zu einem Ort der Begegnung für die Adorfer Bürger entwickelt. Gestern Nachmittag tagte hier der Initiativkreis des Organisationsbüros Ab in die Mitte.
3: Ja, Ab in die Mitte ist seit über 20 Jahren ein Wettbewerb in Sachsen, um die Innenstadt attraktiver zu machen, indem man eben kreative Ideen und Projekte entwickelt. Und die Ideen werden eingereicht. Und wer eine gute Idee hat und ein kreatives Projekt, was auch umsetzbar sein sollte, muss aber nicht umgesetzt sein, der kann auch durchaus Preise erhalten, die jetzt bis in Höhe von 60.000 Euro für den Erstplatzierten gehen.
1: In Adorf hat man gute Ideen und das nicht zum ersten Mal.
3: Adorf hatte eine besondere Idee, deshalb hat sie auch einen Sonderpreis erhalten, der seit einigen Jahren vom Wirtschaftsministerium mitverliehen wird. Sonderpreis Einzelhandel, in dem Gewerbetreibende, also Händler und Gewerbeleute, gemeinsam mit der Stadt Ideen entwickeln und diese dann auch umsetzen.
1: Die Aktion hat die Jury überzeugt.
3: Die Jury hat eben dieses Engagement von vielen Gewerbetreibenden beeindruckt über ein solches Thema, was hier bisher besonders ist. Außergewöhnlich, die Perlmutter sozusagen als Motiv zu nehmen für Marketingaktionen, für Aktivitäten, für Märkte und letztendlich ja auch das Museum und sich darum herum sozusagen die Händler diese als Plattform nutzen, um sich bekannter zu machen.

0: an die Aktionen, die die Gewerbeleute selbst durchführen können.
1: Schon am 1. Dezember 2025 wurde Bürgermeister Rico Schmidt in Görlitz die Urkunde zum Wettbewerb ab in die Mitte 2025 überreicht.
2: Das ist eine Gemeinschaftsaktion der Stadt Ohrdorf mit unseren Gewerbetreibenden. Dazu hatten wir im vergangenen Jahr einen oder mehrere Treffen, zu denen wir uns dann zusammengesetzt haben, wo es um unser Alleinstellungsmerkmal, um das Thema Flussperlmuschel, Perlmutterbauernverarbeitung ging. Und alle Gewerbetreibenden sollten sich Gedanken machen oder konnten sich Gedanken machen, wie sie dieses Thema, unser Alleinstellungsmerkmal der Stadt, einbringen oder einbringen können in ihre Geschäfte. Also sprich, themenspeziell zu den Produkten, die sie verkaufen, sich Gedanken machen, wie passt sowas zum Thema Perlmutter. Der Blumenhändler hatte da schon eine sehr gute Idee. Der Bäckermeister, Fleischermeister haben sich da Gedanken gemacht, wie sie das Thema mit in ihren Waren einbringen können, sodass es diese nur bei uns dann in Ohrdorf in den Geschäften gibt. Und wenn die Gäste, die dann unser Erlebnismuseum Perlmutter besuchen, dann auch noch diesen Erlebnisrundweg, und um den geht es ja, den wir noch umsetzen wollen, durch die Stadt machen, dass die Gäste dann auch mal animiert werden, noch in die Geschäfte hineinzugehen und dort bei den Gewerbetreibenden für Umsatz zu sorgen.
1: Den Gedanken zu diesem Rundweg gibt es schon lange. Ursprünglich dachte man dabei eher an herkömmliche Informationstafeln.
2: Im Laufe der Zeit hat sich das jetzt aber so weiterentwickelt, dass wir auch digitale Erlebnispunkte mit einbringen möchten, weil wir da noch ein Projekt hatten, nennt sich Die Musa. Kann man auch gerne online nachschauen, was da konkret der Hintergrund ist zu diesem Projekt. Und diese beiden Punkte verbinden wir jetzt, also diese haptischen Erlebnispunkte mit den digitalen und mit den Ideen der Gewerbetreibenden zusammen. Und wir wollten dieses Jahr auf jeden Fall noch mit der Umsetzung beginnen. Mal sehen, das Jahr ist schon wieder halb vorangeschritten. Wir sind am Arbeiten, am Vorbereiten, weil vor allem dieser digitale Teil sehr viel Arbeit macht. Und auch die letzten Ideen noch nicht ganz da sind, wie man das dann umsetzt. Aber auf jeden Fall soll in diesem Jahr noch begonnen werden und dann im nächsten Jahr weiter. Und das Projekt soll aber auch generell ein wachsendes Projekt sein. Also sprich, das kann sich von Jahr zu Jahr erweitern. Und ich gehe auch davon aus, dass dann auch immer mehr Gewerbetreibende vielleicht hinzukommen oder auch unsere Erlebnispunkte von unserer Seite dann weiter ausgebaut werden.
1: In seiner Begrüßungsrede im Gefängnis Creative sprach Rico Schmidt vom Perlmuttervirus. Der hat offensichtlich viele Menschen in Ohrdorf infiziert.
2: Ja, schon ein Großteil, die sich mit dem Thema althergebracht natürlich identifizieren. Dann war es ja mal ein bisschen ruhiger, als die Perlmutterproduktion dann von Ohrdorf weggegangen ist. Aber speziell hat es halt unser neues Erlebnismuseum jetzt geöffnet hat. Und ja, auch die ersten Skeptiker jetzt gesehen haben, dass das wirklich richtig toll geworden ist und viele Ohrdorfer auch jetzt schon drin waren, manche schon das dritte oder vierte Mal, weil man jetzt wirklich einen richtigen Anlaufpunkt auch hat in Ohrdorf, wo man mal mit seinen Gästen, mit seinen Urlaubern, mit seiner Familie hingehen kann. Und seitdem hat es jetzt nochmal einen richtigen Schub bekommen, die Identifikation ist nochmal gewachsen. Ja, und diesen Hype wollen wir natürlich jetzt auch mitnehmen, dass sich das dann in den nächsten Jahren so fortsetzt und auch die Leute für das Thema mit brennen, denn nur wenn man es auch positiv nach außen bewirbt, dann kommen mehr Gäste, mehr Leute rein und davon profitiert natürlich dann die ganze Stadt.
1: Das Thema Perlmutter soll sich bereits auf den Ortsschildern widerspiegeln. Da ist man seit der gestrigen Stadtratssitzung einen Schritt weiter.
2: Ja, besonders gefreut haben wir uns natürlich jetzt auch unser Stadtrat jetzt hinter dem Projekt steht, also nicht nur beim Bau, stand ja schon dahinter, sondern auch jetzt nochmal den nächsten Schritt, dass wir den gemeinsam gehen können und jetzt offiziell beantragen, Perlmutter Stadt Ohrdorf beim Innenministerium, und der Stadtrat hat jetzt den Beschluss gefasst, dass wir das auch machen können.
1: Ohrdorf macht von sich reden. Nicht nur die Scheckübergabe war ein Grund für die Wahl des Organisationsbüros gerade hier zu tagen.
0: Wir gehen immer gerne in Städte, wo auch interessante Projekte umgesetzt werden. Das sind die Partner der Initiative, angefangen von den beiden Ministerien, vom SMIL und vom SMWA, also Wirtschaftsministerium und Ministerium für Infrastruktur und Landesentwicklung, über die Handelskammern, Handwerkskammern, der Handelsverband, über bestimmte Partner aus der Wirtschaft, wie Sachsen-Lotto zum Beispiel, die heute auch dabei sind, aber auch Hochschulvertreter, die sich damit beschäftigen und bei uns mit engagieren, sind circa 15 Personen, die immer dann sozusagen aus den verschiedenen Richtungen sich zusammenfinden. Und das nutzen wir dann heute auch aus, um das Projekt auch mal anzuschauen, das Perlmuttermuseum anzuschauen, die Innenstadt, was sich da schon getan hat.
1: Vielleicht kann Ohrdorf auch beim aktuellen Thema punkten.
0: Die Ideen

0: Werden immer mit einem sogenannten Jahresmotto vorgegeben oder eben es gibt dann über das Jahresmotto eben den Anschub, dass man sagt, ja, entwickelt doch mal in diese Richtung. Dieses Jahr ist das Motto ja im Frühjahr herausgegeben worden, cooler Kern statt grauer Stein. Es besagt schon, dass es da irgendwo um die Innenstadt um Bau und Substanzen geht und dass alles bunter werden sollte. Und das muss sich jede Stadt dann selbst überlegen, wie passt das auf meine Stadt? Welches Thema kann ich daraus entwickeln? Cooler Kern statt grauer Stein.
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1: Am vergangenen Freitagabend lud der Freundeskreis Schloss Wildenfels e.V. Künstlerinnen und Künstler sowie Kunstinteressierte in den klassizistischen Festsaal von Schloss Wildenfels ein. Da wurde zum mittlerweile 10. Mal der Christoph Graupner Kunstpreis verliehen. Diesmal im Bereich Malerei und Grafik. Sehen Sie mehr dazu im folgenden Beitrag.
2: Der Christoph Graupner Kunstpreis wurde 1992 als Form der Förderung von Kunst und Kultur erstmalig ausgeschrieben und ist seither ein zentrales Kulturereignis im Landkreis Zwickau. Zur Veranstaltung am Freitagabend kam man wieder zusammen, um zu erfahren, wer diesmal der Preisträger oder die Preisträgerin des Kunstpreises im Bereich Malerei und Grafik sein durfte. Begrüßt wurden die Gäste musikalisch.

0: Der Verein Freundeskreis Schloss Wildenfels e.V. ist seit vielen Jahren für die Ausrichtung des Wettbewerbes sowie für die Ausstellung im Schloss verantwortlich.
1: Ja, das ist schon so. Dank den Gründern unseres Vereines, Karl Weiß, haben wir die Kunst zurückgebracht ins Schloss Wildenfels, in unseren Musenhof. Und die Gestaltung dieser Ausstellung stammt ja auch aus der Feder von Karl Weiß und dem damaligen Landrat.

0: Otto, finde ich eine gelungene Symbiose, gemeinsam mit der Stadt Kirchberg den Graupner-Preis zu teilen in Musik und in Malerei und Kunst. Es kommt gut an und wie wir auch sehen, es gab viele Bewerber und aus meiner Sicht alles hochkarätige Werke.
1: In Vertretung für Landrat Carsten Michaelis begrüßte an diesem Abend die erste Beigeordnete des Landkreises Zwickau die Gäste. Der Preis hat für den Landkreis eine besondere Bedeutung.
2: Wir haben heute zum 10. Mal den Christoph Graupner Kunstpreis für Malerei und Grafik vergeben und ich begleite diesen Kunstpreis schon sehr lange in meinem Berufsleben und das Ereignis gehört für mich zu den schönsten, die man im Dienst einer ersten Beigeordneten überhaupt wahrnehmen kann. Das Besondere ist, dass es ein regionaler Kunstpreis ist. Region heißt für uns über die Landkreisgrenzen hinaus, aber in Westsachsen bleibend. Und dass wir mit diesem Preis unsere Künstler anregen, kreativ, schöpferisch tätig zu sein und die Kunstszene, die es bei uns durchaus gibt und die bemerkenswert ist, damit auch zu fördern.
1: In den vergangenen Jahren waren schon immer Werke dabei, die den Jurymitgliedern in Erinnerung geblieben sind.
2: Also wir haben ausgesprochen große und sehr zum Reden darüber anregende Bilder von der Frau Decker zum Beispiel. Wir haben ein bemerkenswertes Bild von Jürgen Scheini, der, auch sehr zeitkritisch dort die Welt betrachtet. Das sind so mal ganz einfach die genannt, die mir jetzt einfallen. Aber jedes dieser Kunstwerke ist bedeutend. Und wir haben auch alle mittlerweile im Bestand des Landkreises, es sind in unserem Besitz. Und ich hoffe, dass nachfolgende Generationen sich noch daran erfreuen können.
1: Und dann wurden die Anwesenden auch nicht länger auf die Folter gespannt. Dorothea Landrock-List verkündete in der Laudatio die diesjährige Preisträgerin des Christoph Graupner Kunstpreises.
3: 2026 durften sich Künstlerinnen und Künstler aus den Kulturräumen Vogtland Zwickau, Erzgebirge Mittelsachsen sowie der Kulturstadt Chemnitz bewerben. Über 50 Werke wurden insgesamt zu einer gemeinsamen Ausstellung zugelassen. Für die fachkundige Jury ist es eine fortwährende Herausforderung, aus der Vielzahl hochkarätiger Einreichungen einen einzigen würdigen Preisträger bzw. eine Preisträgerin zu küren. Wie immer wurde die Entscheidung nicht leichtfertig getroffen. Überzeugen konnte in diesem Jahr die Grafik Moorwald von Anke Rudloff.
1: Angelika Hölze ist auch Teil der Fachjury, die Kunstwerke betrachtet und mitentscheidet, wer sich am Ende des Wettbewerbs Preisträger des Christoph Graupner Kunstpreises nennen darf.
2: Ich habe es nicht nur gesehen, ich war selbst in der Jury. Ich gehöre also zu denen, die es mit ausgewählt haben. Das Besondere daran ist, dass es für mich als nicht die ganz Kunstsachverständige auf den ersten Blick sehr einfach wirkt. Aber wenn man ein Stück davor verharrt, dann sagt es unwahrscheinlich viel. Also diese Einfachheit wird umgekehrt in eine Komplexität.
1: Wir kamen natürlich auch mit der Preisträgerin ins Gespräch.
4: Ja, das ist natürlich schon lange her, ne, mit dem Werdegang. Also angefangen hatte ich als Textilzeichner, weil ich unbedingt in die Kunst wollte und habe dann in Halle an der Burg Giebichenstein studiert und mit verschiedenen Umwegen bin ich dann jetzt, also habe eine Lehrtätigkeit für künstlerische Neigung, also Fachoberschüler Richtung Kunst und arbeite aber immer parallel dazu in der Kunst. Also ich bin auch freiberuflich immer nach wie vor noch tätig. Da wir ja im Bund bildender Künstler sind, kam die Idee auf, dass wir uns bewerben, also mein Mann ja auch, aber ich habe mit gar nichts gerechnet. Ich habe einfach nur gedacht, ach, ich beteilige mich. Und genau, desto mehr war ich natürlich überrascht, dass ich den bekommen habe. Weil es gibt ja so viele schöne Kunstwerke hier. Ne?
1: Das Werk Moorwald von Anke Rudloff kam bei der Jury gut an.
4: Also bei mir die Motivation ist eigentlich immer die Natur. Also ich habe, manche sind ja fürs Porträt oder Tiere oder was Kritisches, aber ich bin in der Natur zu Hause. Ich komme aus einem dörflichen Umfeld, also zwar eine Kleinstadt, aber auf jeden Fall bleibt es so. Und Bäume insbesondere, das ist auch so ein Thema. Also hier bei dem Moorwald, da hat mich das halt absolut fasziniert, diese Atmosphäre in diesem Moor, diese Spiegelung und

0: Das ist jetzt hier ein Holzschnitt, ein Farbholzschnitt. Also der wird von zwei Platten gedruckt. Da hat man also erstmal diese schwarze Platte und vorher ist noch eine Farbplatte, die mit einem Farbverlauf eingewalzt wird. Genau, und das versuche ich, zumindest diese Atmosphäre von diesem Moor wiederzugeben. Also mich hat das absolut gereizt, diese Spiegelung, diese Reflexionen und auch, naja, schon auch dieses Fragile. Ne?
1: Im Schloss Wildenfels kann man sich auf die Ausstellung freuen, die es ab Donnerstag geben wird. Die derzeitige Ausstellung wird nach Kirchberg weiterziehen.
2: Also wir machen ja im Jahr 5 bis 6 Ausstellungen mit verschiedenen Themen, alles zeitgenössische Künstler. Und wie das der Zufall auch vielleicht so will, ist die nächste Ausstellung von Anke Rottluff, Personalausstellung hier. Die Frau List organisiert diese Ausstellungen. Ja, möchte ich auch nicht in ihre Haut stecken. Im Jahr 5 bis 6 Mal Künstler zu finden, die zeitgenössische Kunst machen und sich unter einem Thema auch vereinen lassen. Wir haben ja oft auch Ausstellungen mit 2 oder 3 Künstlern, auch verschiedene Genres. Mitunter ist auch Plastik dabei oder wie auch immer. Dass jetzt die Ausstellung weiterzieht oder ein Teil der Ausstellung weiterzieht in die Stadt Kirchberg, finde ich sehr gelungen. Es ist die Verbindung des Christoph-Graubner-Preises. Und da gehört es auch ein bisschen dazu, dass die beiden Städte in der Partnerschaft sich auch in die Ausstellung reinteilen.
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2: Auch wenn viele schon wieder jammern, es ist Sommer. Morgen erwartet uns ein komplett sonniger Tag mit Höchstwerten knapp oberhalb der 30-Grad-Marke. Am Donnerstag klettert das Quecksilber bis auf 33 Grad. Auch dann trübt kein Wölkchen den Westsachsenhimmel. Der Freitag wird mit 35 Grad in der Spitze so richtig schweißtreibend. Sonnenschein wird den ganzen Tag über unser Begleiter sein. Für Samstag passt dann wohl der Song 36 Grad und es wird noch heißer. Auch dann strahlt den ganzen Tag über die Sonne ungetrübt von einem stahlblauen Westsachsenhimmel. Die weiteren Aussichten? Es bleibt weiterhin sommerlich warm.
3: Ja, liebe Zuschauer, das war's von Tag aktuell für den Dienstag. Wir wünschen Ihnen jetzt einen schönen Abend und würden uns freuen, wenn Sie auch morgen wieder einschalten. Bis dahin, machen Sie es gut. Tschüss.

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1: Zirkus Krone mit neuer Show in Zwickau. Sonderpreis ab in die Mitte übergeben und Christoph Graupner Kunstpreis zum 10. Mal vergeben.
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1: Liebe Zuschauer, einen wunderschönen guten Abend und herzlich willkommen zu Tag aktuell vom Dienstag. Schön, dass Sie eingeschaltet haben. Farben, Glanz und große Emotionen. Der Zirkus Krone macht Station in Zwickau. Von Mittwoch bis Sonntag gastiert einer der bekanntesten Zirkusse Europas auf dem Platz der Völkerfreundschaft und präsentiert sein neues Programm Farbenspiel Gold Edition. Die Besucher erwartet eine moderne Show mit internationalen Artisten, Akrobatik, Tierdarbietungen und spektakulären Bildern. Am Freitag letzter Woche waren wir bei den Aufbauarbeiten auf dem Platz. Bei schweißtreibenden Temperaturen wurde gerade das Gerüst fürs große Zirkuszelt gestellt. Die Krone lag dabei noch am Boden.
3: Ja, heute heißt Vorkommando. Wir haben 40 Leute hier, bauen auf das zweite Pferdestall. Das geht im Tierwohl. Also unsere Pferde müssen nicht warten im Transport, wenn das angekommen hier. Dann gibt es den großen Masten, Sie sehen, am Bogen kommt ein zweiter jetzt. Das für unser Publikum, ein nagelneues Zeltkonstruktion. Nagelneu, nie gesehen in der ganzen Welt. Und wir haben das gebaut jetzt für unser Zwickauer Publikum. Und was heißt das? Das ist eine freie Sicht. Also wir haben unsere Festbau in München und wir wollen dasselbe Gefühl haben, nicht diese typischen Stangen, so wie man haben in einem Zirkuszelt. Einfach, das ist einfach frei für das Publikum und wunderschöne, bequeme Sitzplätze, nicht mehr diese Holzbank, wirklich Sitzplätze so wie eine Cinema. Und wir haben investiert viel Geld für unser Publikum, weil sowieso Zirkus Krone ist der Marktführer, wir haben die besten Artisten und es alles passt zusammen.
1: Die Artisten kommen aus aller Welt, ob vom Cirque du Soleil, vom internationalen Zirkusfestival Monte Carlo oder. Der Zirkus Krone setzt auf die Besten ihres Fachs.
3: Diese Show heißt Farbenspiel, Gold Edition. Was heißt das? Weil meistens von unseren Artisten Gewinner vom Monte Carlo Festivals oder eingeladene Artisten Monte Carlo Festivals. Was ist Monte Carlo Festivals? Das ist ein Festival einmal im Jahr von Princess Stephanie und Prinz Albert für die besten Artisten. Da gibt es eine Competition, Gold, Silber, Bronze und meistens sind Goldgewinner hier.
1: Die Ställe für die Tiere waren am vergangenen Freitag so gut wie fertig aufgebaut. Der Zirkus Krone setzt nach wie vor auf Shows mit Pferden, Löwen und Co., auch wenn das Thema in der Gesellschaft durchaus für Diskussionen sorgt.
3: Absolut. Ich bin ein großer Tierschützer selber, auch meine Frau, Janne Lese Krone. Wir machen viel für Tierschutzverein. Wir haben einen gemeinnützigen Verein für Tiere, der Lacey Fund. Meine Frau unterstützt Go for Rhino in Afrika und natürlich unsere Tiere. Wir haben eine Altersheim.

0: Für unser Tier, wir kommen für unser Tier von A bis Z. Wir abgeben kein Tier, wir verkaufen kein Tier, es ist unsere Babys, unsere Family. Das Publikum dürfen nicht nur in der Vorstellung, aber kann auch anschauen, die Tiere hinten von der Bühne, die Stallung bei den Tieren und einfach selber ein Bild haben. Aber Tierschutz ist ein sehr, sehr wichtiges Thema. Leider gibt es Menschen, das ist falsch informiert. Ich habe alle Zeit für Tierschützer, ich habe keine Zeit für Tierrechtler. Das sind dieselben Leute, die sprüht unsere Reklame oder kommen mit schwarze Masken an und sowas, das ist Fanatiker. Da habe ich keine Zeit. Aber Tierschützer habe ich Zeit für.
1: Das rund 2,5-stündige Programm verspricht Unterhaltung und Wow-Effekte für die ganze Familie.
0: Circus Krone, erstmals das Zwickau-Publikum kennt Circus Krone. Es ist der Marktführer, das heißt, wir haben alles. Circus ist eine Live-Show für die ganze Familie. Wenn sie mit 6 Jahren alt oder 60, ist es egal, es ist immer irgendwas. Ich würde sagen, für die Kinder, die ganze Show ist super, aber natürlich gibt es einen weltbekannten Clown, Fumagalli, Goldgewinner in Monte Carlo, und da gibt es einen Komiker, mehr für Erwachsene, und dafür gibt es natürlich viel Comedy in diesem Show und natürlich die Tiere für die Kinder und dann super Akrobatik.
2: Und fürs kulinarische Wohl ist natürlich bei euch auch gesorgt.
0: Natürlich, absolut. Vor allem. Also überhaupt, absolut. Und ich habe vergessen, es gibt auch eine ganz junge Tanzgruppe, die machen so wie Breakdancing. Das ist auch schön für die jungen Leute. Und eine junge Singer. Also es singt auch sehr gut.
1: Los geht's am morgigen Mittwoch. Bis Sonntag gastiert der Zirkus dann auf dem Platz der Völkerfreundschaft. Mittwoch bis Samstag gibt es jeweils 2 Vorstellungen, eine um 15.30 Uhr und eine um 19.30 Uhr und am Sonntag um 10.30 Uhr und um 14.30 Uhr. Karten gibt's bei Eventim und je nach Verfügbarkeit an der Tageskasse.
3: Adorf trifft mit der Vermarktung des Themas Perlmutt bzw. Flussperlmuschel immer wieder ins Schwarze. Angefangen hat es mit dem Aufbau einer Perlmutt-Sammlung im Museum der Stadt durch Leiter Steffen Dietz. Ab 2012 wurde das Thema im Innenstadtprojekt Ab in die Mitte auch in die Stadtentwicklung eingebunden. Damals wurde ein Perlmutterweg als verbindendes touristisches Konzept für die Stadt entwickelt. Das heutige Erlebnismuseum Perlmutter entstand anschließend als Gemeinschaftsprojekt von Stadt Adorf, Förderverein, Planern und Fördermittelgebern. Mit einer Gutscheinaktion hat die Stadt im Rahmen des Wettbewerbs Ab in die Mitte 2025 weitere Aufmerksamkeit erzielt. Für dieses Projekt erhielt die Stadt den Sonderpreis Einzelhandel in Höhe von 15.000 Euro. Der symbolische Scheck wurde gestern Vormittag im Gefängnis Creative übergeben.
1: Das 150 Jahre alte Gebäude in der Johannisstraße 12 ist schon lange kein Gefängnis mehr. Nach Umbau und seit der Eröffnung im Jahr 2023 hat es sich zu einem Ort der Begegnung für die Adorfer Bürger entwickelt. Gestern Nachmittag tagte hier der Initiativkreis des Organisationsbüros Ab in die Mitte.
4: Ja, Ab in die Mitte ist seit über 20 Jahren ein Wettbewerb in Sachsen, um die Innenstadt attraktiver zu machen, indem man eben kreative Ideen und Projekte entwickelt. Und die Ideen werden eingereicht. Und wer eine gute Idee hat und ein kreatives Projekt, was auch umsetzbar sein sollte, muss aber nicht umgesetzt sein, der kann auch durchaus Preise erhalten, die jetzt bis in Höhe von 60.000 Euro für den Erstplatzierten gehen.
1: In Adorf hat man gute Ideen und das nicht zum ersten Mal.
4: Adorf hatte eine besondere Idee, deshalb hat sie auch einen Sonderpreis erhalten, der seit einigen Jahren vom Wirtschaftsministerium mitverliehen wird. Sonderpreis Einzelhandel, in dem Gewerbetreibende, also Händler und Gewerbeleute, gemeinsam mit der Stadt Ideen entwickeln und diese dann auch umsetzen.
1: Die Aktion hat die Jury überzeugt.
4: Die Jury hat eben dieses Engagement von vielen Gewerbetreibenden beeindruckt über ein solches Thema, was hier bisher besonders ist. Außergewöhnlich, die Perlmutter sozusagen als Motiv zu nehmen für Marketingaktionen, für Aktivitäten, für Märkte und letztendlich ja auch das Museum und sich darum herum sozusagen die Händler diese als Plattform nutzen, um sich bekannter zu machen.
1: Vor der Tagung überreichte Dr. Eddie Donath Bürgermeister Rico Schmidt den symbolischen Scheck.
4: Der Preis beinhaltet 15.000 Euro, dass man dieses Geld einsetzen kann zum Umsetzen von diesen Aktivitäten. Die Gewerbeleute sind also relativ frei, da man ist nicht gebunden an bestimmte Dinge. Man muss etwas investieren, und aber auch den Bürgern nahebringen. Und das sind ja

0: an die Aktionen, die die Gewerbeleute selbst durchführen können.
1: Schon am 1. Dezember 2025 wurde Bürgermeister Rico Schmidt in Görlitz die Urkunde zum Wettbewerb ab in die Mitte 2025 überreicht.
2: Das ist eine Gemeinschaftsaktion der Stadt Ohrdorf mit unseren Gewerbetreibenden. Dazu hatten wir im vergangenen Jahr einen oder mehrere Treffen, zu denen wir uns dann zusammengesetzt haben, wo es um unser Alleinstellungsmerkmal, um das Thema Flussperlmuschel, Perlmutterbauernverarbeitung ging. Und alle Gewerbetreibenden sollten sich Gedanken machen oder konnten sich Gedanken machen, wie sie dieses Thema, unser Alleinstellungsmerkmal der Stadt, einbringen oder einbringen können in ihre Geschäfte. Also sprich, themenspeziell zu den Produkten, die sie verkaufen, sich Gedanken machen, wie passt sowas zum Thema Perlmutter. Der Blumenhändler hatte da schon eine sehr gute Idee. Der Bäckermeister, Fleischermeister haben sich da Gedanken gemacht, wie sie das Thema mit in ihren Waren einbringen können, sodass es diese nur bei uns dann in Ohrdorf in den Geschäften gibt. Und wenn die Gäste, die dann unser Erlebnismuseum Perlmutter besuchen, dann auch noch diesen Erlebnisrundweg, und um den geht es ja, den wir noch umsetzen wollen, durch die Stadt machen, dass die Gäste dann auch mal animiert werden, noch in die Geschäfte hineinzugehen und dort bei den Gewerbetreibenden für Umsatz zu sorgen.
1: Den Gedanken zu diesem Rundweg gibt es schon lange. Ursprünglich dachte man dabei eher an herkömmliche Informationstafeln.
2: Im Laufe der Zeit hat sich das jetzt aber so weiterentwickelt, dass wir auch digitale Erlebnispunkte mit einbringen möchten, weil wir da noch ein Projekt hatten, nennt sich Die Musa. Kann man auch gerne online nachschauen, was da konkret der Hintergrund ist zu diesem Projekt. Und diese beiden Punkte verbinden wir jetzt, also diese haptischen Erlebnispunkte mit den digitalen und mit den Ideen der Gewerbetreibenden zusammen. Und wir wollten dieses Jahr auf jeden Fall noch mit der Umsetzung beginnen. Mal sehen, das Jahr ist schon wieder halb vorangeschritten. Wir sind am Arbeiten, am Vorbereiten, weil vor allem dieser digitale Teil sehr viel Arbeit macht. Und auch die letzten Ideen noch nicht ganz da sind, wie man das dann umsetzt. Aber auf jeden Fall soll in diesem Jahr noch begonnen werden und dann im nächsten Jahr weiter. Und das Projekt soll aber auch generell ein wachsendes Projekt sein. Also sprich, das kann sich von Jahr zu Jahr erweitern. Und ich gehe auch davon aus, dass dann auch immer mehr Gewerbetreibende vielleicht hinzukommen oder auch unsere Erlebnispunkte von unserer Seite dann weiter ausgebaut werden.
1: In seiner Begrüßungsrede im Gefängnis Creative sprach Rico Schmidt vom Perlmuttervirus. Der hat offensichtlich viele Menschen in Ohrdorf infiziert.
2: Ja, schon ein Großteil, die sich mit dem Thema althergebracht natürlich identifizieren. Dann war es ja mal ein bisschen ruhiger, als die Perlmutterproduktion dann von Ohrdorf weggegangen ist. Aber speziell hat es halt unser neues Erlebnismuseum jetzt geöffnet hat. Und ja, auch die ersten Skeptiker jetzt gesehen haben, dass das wirklich richtig toll geworden ist und viele Ohrdorfer auch jetzt schon drin waren, manche schon das dritte oder vierte Mal, weil man jetzt wirklich einen richtigen Anlaufpunkt auch hat in Ohrdorf, wo man mal mit seinen Gästen, mit seinen Urlaubern, mit seiner Familie hingehen kann. Und seitdem hat es jetzt nochmal einen richtigen Schub bekommen, die Identifikation ist nochmal gewachsen. Ja, und diesen Hype wollen wir natürlich jetzt auch mitnehmen, dass sich das dann in den nächsten Jahren so fortsetzt und auch die Leute für das Thema mit brennen, denn nur wenn man es auch positiv nach außen bewirbt, dann kommen mehr Gäste, mehr Leute rein und davon profitiert natürlich dann die ganze Stadt.
1: Das Thema Perlmutter soll sich bereits auf den Ortsschildern widerspiegeln. Da ist man seit der gestrigen Stadtratssitzung einen Schritt weiter.
2: Ja, besonders gefreut haben wir uns natürlich jetzt auch unser Stadtrat jetzt hinter dem Projekt steht, also nicht nur beim Bau, stand ja schon dahinter, sondern auch jetzt nochmal den nächsten Schritt, dass wir den gemeinsam gehen können und jetzt offiziell beantragen, Perlmutter Stadt Ohrdorf beim Innenministerium, und der Stadtrat hat jetzt den Beschluss gefasst, dass wir das auch machen können.
1: Ohrdorf macht von sich reden. Nicht nur die Scheckübergabe war ein Grund für die Wahl des Organisationsbüros gerade hier zu tagen.
0: Wir gehen immer gerne in Städte, wo auch interessante Projekte umgesetzt werden. Das sind die Partner der Initiative, angefangen von den beiden Ministerien, vom SMIL und vom SMWA, also Wirtschaftsministerium und Ministerium für Infrastruktur und Landesentwicklung, über die Handelskammern, Handwerkskammern, der Handelsverband, über bestimmte Partner aus der Wirtschaft, wie Sachsen-Lotto zum Beispiel, die heute auch dabei sind, aber auch Hochschulvertreter, die sich damit beschäftigen und bei uns mit engagieren, sind circa 15 Personen, die immer dann sozusagen aus den verschiedenen Richtungen sich zusammenfinden. Und das nutzen wir dann heute auch aus, um das Projekt auch mal anzuschauen, das Perlmuttermuseum anzuschauen, die Innenstadt, was sich da schon getan hat.
1: Vielleicht kann Ohrdorf auch beim aktuellen Thema punkten.
0: Die Ideen

0: Werden immer mit einem sogenannten Jahresmotto vorgegeben oder eben es gibt dann über das Jahresmotto eben den Anschub, dass man sagt, ja, entwickelt doch mal in diese Richtung. Dieses Jahr ist das Motto ja im Frühjahr herausgegeben worden, cooler Kern statt grauer Stein. Es besagt schon, dass es da irgendwo um die Innenstadt um Bau und Substanzen geht und dass alles bunter werden sollte. Und das muss sich jede Stadt dann selbst überlegen, wie passt das auf meine Stadt? Welches Thema kann ich daraus entwickeln? Cooler Kern statt grauer Stein.
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1: Am vergangenen Freitagabend lud der Freundeskreis Schloss Wildenfels e.V. Künstlerinnen und Künstler sowie Kunstinteressierte in den klassizistischen Festsaal von Schloss Wildenfels ein. Da wurde zum mittlerweile 10. Mal der Christoph Graupner Kunstpreis verliehen. Diesmal im Bereich Malerei und Grafik. Sehen Sie mehr dazu im folgenden Beitrag.
2: Der Christoph Graupner Kunstpreis wurde 1992 als Form der Förderung von Kunst und Kultur erstmalig ausgeschrieben und ist seither ein zentrales Kulturereignis im Landkreis Zwickau. Zur Veranstaltung am Freitagabend kam man wieder zusammen, um zu erfahren, wer diesmal der Preisträger oder die Preisträgerin des Kunstpreises im Bereich Malerei und Grafik sein durfte. Begrüßt wurden die Gäste musikalisch.

0: Der Verein Freundeskreis Schloss Wildenfels e.V. ist seit vielen Jahren für die Ausrichtung des Wettbewerbes sowie für die Ausstellung im Schloss verantwortlich.
1: Ja, das ist schon so. Dank den Gründern unseres Vereines, Karl Weiß, haben wir die Kunst zurückgebracht ins Schloss Wildenfels, in unseren Musenhof. Und die Gestaltung dieser Ausstellung stammt ja auch aus der Feder von Karl Weiß und dem damaligen Landrat.

0: Otto, finde ich eine gelungene Symbiose, gemeinsam mit der Stadt Kirchberg den Graupner-Preis zu teilen in Musik und in Malerei und Kunst. Es kommt gut an und wie wir auch sehen, es gab viele Bewerber und aus meiner Sicht alles hochkarätige Werke.
1: In Vertretung für Landrat Carsten Michaelis begrüßte an diesem Abend die erste Beigeordnete des Landkreises Zwickau die Gäste. Der Preis hat für den Landkreis eine besondere Bedeutung.
2: Wir haben heute zum 10. Mal den Christoph Graupner Kunstpreis für Malerei und Grafik vergeben und ich begleite diesen Kunstpreis schon sehr lange in meinem Berufsleben und das Ereignis gehört für mich zu den schönsten, die man im Dienst einer ersten Beigeordneten überhaupt wahrnehmen kann. Das Besondere ist, dass es ein regionaler Kunstpreis ist. Region heißt für uns über die Landkreisgrenzen hinaus, aber in Westsachsen bleibend. Und dass wir mit diesem Preis unsere Künstler anregen, kreativ, schöpferisch tätig zu sein und die Kunstszene, die es bei uns durchaus gibt und die bemerkenswert ist, damit auch zu fördern.
1: In den vergangenen Jahren waren schon immer Werke dabei, die den Jurymitgliedern in Erinnerung geblieben sind.
2: Also wir haben ausgesprochen große und sehr zum Reden darüber anregende Bilder von der Frau Decker zum Beispiel. Wir haben ein bemerkenswertes Bild von Jürgen Scheini, der, auch sehr zeitkritisch dort die Welt betrachtet. Das sind so mal ganz einfach die genannt, die mir jetzt einfallen. Aber jedes dieser Kunstwerke ist bedeutend. Und wir haben auch alle mittlerweile im Bestand des Landkreises, es sind in unserem Besitz. Und ich hoffe, dass nachfolgende Generationen sich noch daran erfreuen können.
1: Und dann wurden die Anwesenden auch nicht länger auf die Folter gespannt. Dorothea Landrock-List verkündete in der Laudatio die diesjährige Preisträgerin des Christoph Graupner Kunstpreises.
3: 2026 durften sich Künstlerinnen und Künstler aus den Kulturräumen Vogtland Zwickau, Erzgebirge Mittelsachsen sowie der Kulturstadt Chemnitz bewerben. Über 50 Werke wurden insgesamt zu einer gemeinsamen Ausstellung zugelassen. Für die fachkundige Jury ist es eine fortwährende Herausforderung, aus der Vielzahl hochkarätiger Einreichungen einen einzigen würdigen Preisträger bzw. eine Preisträgerin zu küren. Wie immer wurde die Entscheidung nicht leichtfertig getroffen. Überzeugen konnte in diesem Jahr die Grafik Moorwald von Anke Rudloff.
1: Angelika Hölze ist auch Teil der Fachjury, die Kunstwerke betrachtet und mitentscheidet, wer sich am Ende des Wettbewerbs Preisträger des Christoph Graupner Kunstpreises nennen darf.
2: Ich habe es nicht nur gesehen, ich war selbst in der Jury. Ich gehöre also zu denen, die es mit ausgewählt haben. Das Besondere daran ist, dass es für mich als nicht die ganz Kunstsachverständige auf den ersten Blick sehr einfach wirkt. Aber wenn man ein Stück davor verharrt, dann sagt es unwahrscheinlich viel. Also diese Einfachheit wird umgekehrt in eine Komplexität.
1: Wir kamen natürlich auch mit der Preisträgerin ins Gespräch.
4: Ja, das ist natürlich schon lange her, ne, mit dem Werdegang. Also angefangen hatte ich als Textilzeichner, weil ich unbedingt in die Kunst wollte und habe dann in Halle an der Burg Giebichenstein studiert und mit verschiedenen Umwegen bin ich dann jetzt, also habe eine Lehrtätigkeit für künstlerische Neigung, also Fachoberschüler Richtung Kunst und arbeite aber immer parallel dazu in der Kunst. Also ich bin auch freiberuflich immer nach wie vor noch tätig. Da wir ja im Bund bildender Künstler sind, kam die Idee auf, dass wir uns bewerben, also mein Mann ja auch, aber ich habe mit gar nichts gerechnet. Ich habe einfach nur gedacht, ach, ich beteilige mich. Und genau, desto mehr war ich natürlich überrascht, dass ich den bekommen habe. Weil es gibt ja so viele schöne Kunstwerke hier. Ne?
1: Das Werk Moorwald von Anke Rudloff kam bei der Jury gut an.
4: Also bei mir die Motivation ist eigentlich immer die Natur. Also ich habe, manche sind ja fürs Porträt oder Tiere oder was Kritisches, aber ich bin in der Natur zu Hause. Ich komme aus einem dörflichen Umfeld, also zwar eine Kleinstadt, aber auf jeden Fall bleibt es so. Und Bäume insbesondere, das ist auch so ein Thema. Also hier bei dem Moorwald, da hat mich das halt absolut fasziniert, diese Atmosphäre in diesem Moor, diese Spiegelung und

0: Das ist jetzt hier ein Holzschnitt, ein Farbholzschnitt. Also der wird von zwei Platten gedruckt. Da hat man also erstmal diese schwarze Platte und vorher ist noch eine Farbplatte, die mit einem Farbverlauf eingewalzt wird. Genau, und das versuche ich, zumindest diese Atmosphäre von diesem Moor wiederzugeben. Also mich hat das absolut gereizt, diese Spiegelung, diese Reflexionen und auch, naja, schon auch dieses Fragile. Ne?
1: Im Schloss Wildenfels kann man sich auf die Ausstellung freuen, die es ab Donnerstag geben wird. Die derzeitige Ausstellung wird nach Kirchberg weiterziehen.
2: Also wir machen ja im Jahr 5 bis 6 Ausstellungen mit verschiedenen Themen, alles zeitgenössische Künstler. Und wie das der Zufall auch vielleicht so will, ist die nächste Ausstellung von Anke Rottluff, Personalausstellung hier. Die Frau List organisiert diese Ausstellungen. Ja, möchte ich auch nicht in ihre Haut stecken. Im Jahr 5 bis 6 Mal Künstler zu finden, die zeitgenössische Kunst machen und sich unter einem Thema auch vereinen lassen. Wir haben ja oft auch Ausstellungen mit 2 oder 3 Künstlern, auch verschiedene Genres. Mitunter ist auch Plastik dabei oder wie auch immer. Dass jetzt die Ausstellung weiterzieht oder ein Teil der Ausstellung weiterzieht in die Stadt Kirchberg, finde ich sehr gelungen. Es ist die Verbindung des Christoph-Graubner-Preises. Und da gehört es auch ein bisschen dazu, dass die beiden Städte in der Partnerschaft sich auch in die Ausstellung reinteilen.
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2: Auch wenn viele schon wieder jammern, es ist Sommer. Morgen erwartet uns ein komplett sonniger Tag mit Höchstwerten knapp oberhalb der 30-Grad-Marke. Am Donnerstag klettert das Quecksilber bis auf 33 Grad. Auch dann trübt kein Wölkchen den Westsachsenhimmel. Der Freitag wird mit 35 Grad in der Spitze so richtig schweißtreibend. Sonnenschein wird den ganzen Tag über unser Begleiter sein. Für Samstag passt dann wohl der Song 36 Grad und es wird noch heißer. Auch dann strahlt den ganzen Tag über die Sonne ungetrübt von einem stahlblauen Westsachsenhimmel. Die weiteren Aussichten? Es bleibt weiterhin sommerlich warm.
3: Ja, liebe Zuschauer, das war's von Tag aktuell für den Dienstag. Wir wünschen Ihnen jetzt einen schönen Abend und würden uns freuen, wenn Sie auch morgen wieder einschalten. Bis dahin, machen Sie es gut. Tschüss.

0: Glück auf zu Kubna, unser Erzgebirge. Heute feiern wir mit beim Filzteichfest in Schneeberg, werfen einen Blick auf die Flylein in Oberwiesenthal und erinnern an einen alten, nicht rein erzgebirgischen Brauch rund um den Johannistag. Doch zunächst geht es an den Filzteich, wo ein besonderes Festwochenende zahlreiche Besucher angelockt hat.
1: Und da ist er, ein Backflip auf und von der großen Wasserrutsche am Filzteich. Wer hier den waghalsigen Stunt wagte, ist kein geringerer wie BMX-Profi und Rekordhalter Miguel Emanuel Franze. Manchmal entstehen die besten Momente ungeplant. Die große Rutsche am Filzteich weckte plötzlich das Interesse des BMX-Profis. Und wenige Sekunden später folgten Anlauf, Absprung, Rückwärtsdrehung und eine saubere Landung. Ein spontaner Backflip, der für staunende Blicke auf dem Festgelände sorgte. Solche Momente prägten das Filzteichfest in Schneeberg. Vom 12. bis 14. Juni wurde hier gefeiert. Mit Musik, Show, Feuerwerk, Familienprogramm und einem besonderen Anlass: 35 Jahre Stadtwerke Schneeberg.
2: Ja, liebe Zuschauerinnen und Zuschauer, ich sitze hier in einem Strandkorb, nicht an der Ostsee, aber es ist trotzdem Urlaubsfeeling. Und zwar bin ich am Filzteich, das hat einen besonderen Grund. Und ich bin hier nicht alleine, sondern mit der Janice Kaiser, die Chefin der Stadtwerke Schneeberg. Es gibt nämlich hier etwas zu feiern. Und du sagst mir jetzt, was wir heute feiern.
3: Also wir feiern heute erstmal das Silberstrom-Filzteichfest. Das ist dann die absolute Eventgröße in unserem Silberstrom-Eventkalender hier in Schneeberg. Und heute gibt es aber doppelten Grund zum Feiern, denn die Stadtwerke Schneeberg werden dieses Jahr 35. Und da haben wir uns natürlich einiges einfallen lassen.
2: 35 und noch ein Jubiläum. Ich glaube, irgendwas war mit 555 Jahren.
3: Ja, genau. Wir haben viele Fünfen aktuell in Schneeberg. Genau, 555 Jahre Berggeschrei in Schneeberg. Das feiern wir quasi auch. Das findet jetzt Mitte Juli statt. Genau, und heute sind erstmal die Stadtwerke dran mit 35 Jahren.
2: Da nehme ich dir auch nicht die Feierei weg. Jetzt bist du ja schon sehr lange bei den Stadtwerken dabei. Also du... Ja, wie viele Jahre sprechen wir eigentlich davon? Du warst ja nicht immer an der Spitze, sondern bist erst dahin gekommen. Erzähl mal.
3: Also dabei bin ich schon seit 21 Jahren. Also schon ein gutes Stück der Unternehmensgeschichte habe ich quasi mit begleitet. Und seit 5 Jahren bin ich jetzt die Geschäftsführerin der Stadtwerke und habe quasi die Gesamtverantwortung für das Unternehmen. Ne? Aber in den 21 Jahren, ja, da ist natürlich auch viel passiert in der Energiebranche, in der Freizeitbranche und es ist für mich, ist ganz schön windig heute, und es ist für mich schön zu sehen, wie sich das Ganze eben auch entwickelt hat und vor allem weiterentwickelt hat.
2: Ja, man kann ja nicht immer nur von den guten Seiten sprechen. Eigentlich wollen wir das auch heute hier, aber es sind Herausforderungen, die ihr auch zu meistern habt. Wie

0: findest du, seid ihr da aufgestellt?
1: Ja, also wenn du von Herausforderungen sprichst, dann fällt mir unter meiner Verantwortung das Thema der Energiekrise ein. Ne? Also das war natürlich 21, 22 eine sehr herausfordernde Zeit, nicht nur für die Stadtwerke Schneeberg, generell für alle Energieversorger. Und zurückblickend gesehen, muss ich sagen, sind wir da sehr gestärkt aus der Krise rausgegangen. Also wir haben damals einige harte Entscheidungen getroffen, die aber, glaube ich, für unsere Kundinnen und Kunden damals auch das Schlimmste verhindern konnten. Und heute partizipieren wir noch von diesen Entscheidungen und sind, wie gesagt, auch gestärkt aus dieser Krise hervorgegangen und ja, konnten auch unseren Kundenstamm seitdem noch mal deutlich entwickeln und vergrößern.
0: Also so ein bisschen wie Phönix aus der Asche, kann man meinen.
1: Genau, das kann man genauso sagen in dem Zusammenhang. Und ich kann mich erinnern, das waren damals quasi meine ersten Wochen und Monate in der Verantwortung. Und da gab es viele schlaflose Nächte, ne? Weil das war natürlich gleich so eine Hammeraufgabe, so ein Hammerthema, wo man dachte, Mensch, hätte man nicht ein bisschen langsamer anfangen können? Ne? Nee, es musste eben die Energiekrise sein. Aber wie sagt man so schön, man wird halt einfach ins kalte Wasser geschubst und entweder man schwimmt oder man schwimmt nicht. Und das hat eben damals aber gut funktioniert. Und wie gesagt, heute sind wir so stark, dass wir sagen, Mensch, wir haben es gut gemacht und wir sind auf einem guten Kurs mit dem Unternehmen.
0: Stichwort kaltes Wasser, sind wir wieder beim Filzteichfest. Dieses Jahr ist es etwas kühler, die Menschen gehen nicht baden, ich werde es auch nicht tun. Auf was können wir uns jetzt heute freuen?
1: Ja, und wenn wir aber auch auf heute Abend gucken, dann haben wir natürlich wieder fantastisches Konzert. Matze Wiesner ist da mit seiner Band und wir haben das Feuerwerk, wir haben die Lasershow und die wird jetzt heute Abend natürlich ganz im Zeichen von 35 Jahren Stadtwerke stehen und ich weiß jetzt schon, dass es für mich emotional wird, ne? Gerade wenn man so viele Jahre auch Unternehmensgeschichte miterlebt hat. Da wird da schon einiges auch aus dem Unternehmen, aus dem Leben der Stadtwerke erzählt. Ja, und danach wird nochmal richtig gefeiert mit den DJs anstandslos und durchgeknallt.
2: Trotz wechselhaften Wetters war das Festwochenende gut besucht. Schon am Freitag kamen rund 2000 Menschen an den Filzteich. Am Samstag waren es mehr als 5000. Damit wurde aus dem Stadtwerke-Geburtstag kein Festakt im kleinen Kreis, sondern ein Jubiläum mit der ganzen Region. Am Samstag sorgten auf der Bühne unter anderem die Tänzerinnen und Tänzer von Keenan Rhythm für Tempo und einen Augenschmaus. Danach bekamen die Sportakrobaten Grünhain Schwarzenberg viel Applaus mit Hebelfiguren, Körperspannung und Balance. Für eine andere Energie sorgten Chris Böhm und seine Crew. Der dreifache Guinness-Weltrekordhalter war mit BMXern am Filzteich unterwegs, darunter Miguel Emanuel Franzem und Miguel Smiley. Nah am Publikum wurde gedreht, balanciert und gesprungen. Zur Crew gehörte auch der dreifache Beatbox-Meister Denis Marian aus der Schweiz. Ohne Instrumente, nur mit Stimme und Mikrofon baute er Beats, Bässe und Effekte. Das passte zum BMX-Block, urban, spontan, laut und direkt bei den Kindern.

0: Es gibt eine Basics im Beatboxen, das Schlagzeug imitieren, das die drei Elemente. Und wenn man die gut beherrscht, dann kann man aufbauen. Man übt dann mehrere Geräusche, probiert das irgendwie so kombinieren und so geht es dann weiter. Man übt dann die Kombinationen, die Geräusche, probiert sie zusammen zu würfeln, wie ein Puzzle dann zusammenzusetzen und dann let's go. Yeah. Ja, es gibt einen Unterschied und zwar das Schweizerdeutsch. Da gibt es das R natürlich, wo wir sehr aussprechen und da hat man Vorteile beim Beatboxen natürlich. Ja. Ich habe immer wieder Ideen mit Projekten. Jetzt ist gerade das neue Projekt mit dem Chris Böhm. Und da haben wir so eine BMX mit Breakdance und Beatbox. Ich mache natürlich auch noch Breakdance seit 18 Jahren. Also ich kann es gut kombinieren mit Beatbox, Breakdance und mit Chris Böhm.
1: Am Abend wurde aus dem Festgelände ein Konzertplatz. Matze Wiesner und Band brachten Live-Musik auf die Bühne. Bitte übernahmen anstandslos und durchgeknallt den Party-Moment.

Wasser, Musik lag über der Fläche, Effekte spiegelten sich im See. Die Multimedia-Show der LEC GmbH Eibenstock verband das Stadtwerke-Jubiläum mit Schneeberger Geschichte und endete mit Feuerwerk über dem Wasser.

0: Piratenhüpfburg.
1: Am Sonntag stand der Filzteich ganz im Zeichen der Familien. Zum Kindertag sorgten rund 20 Hüpfburgen sowie zahlreiche Spiel- und Mitmachangebote für einen erlebnisreichen Tag. Auf der Bühne präsentierten die Karo Dancers aus Auerbad Schlema ihr Programm, ergänzt durch den Auftritt von Pumuckl und einem Mitmachzirkus. Das Fest unterstrich die familienfreundliche Ausrichtung des Ortes und fügte sich in das 35-jährige Bestehen der Stadtwerke Schneeberg ein, die für Verlässlichkeit und die Entwicklung der Region stehen. Daraus ist über die Jahre ein spürbarer Mehrwert für Stadt und Menschen entstanden. Eine Entwicklung, die auch künftig fortgeführt wird. Das nächste Fest wird erneut einen festen Platz im Erzgebirgs-Eventkalender einnehmen.

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0: Willkommen zurück bei Kuckner, unser Erzgebirge. Nach dem Filzteichfest geht es jetzt nach Oberwiesenthal. Dort sorgt die Flyline für besondere Ausblicke und ein Naturerlebnis der etwas anderen Art. Vielleicht genau das Richtige für die kommenden Sommerferien?
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0: Heute wollen wir uns dem Buchstaben F widmen, wie Flylein. Dazu hat es uns in das wunderschöne Oberwiesenthal verschlagen. Uns erwartet gleich eine atemberaubende Fahrt den Hang entlang und eine rasante Fahrt im Ohrtalcoaster.
1: Der Fichtelberg ist mit 1215 Metern der höchste Berg des Erzgebirges auf deutscher Seite. Bekannt ist er vor allem für seine Wintersportangebote, doch auch in den Sommermonaten lohnt sich ein Besuch. Direkt am Gipfel beginnt die Flylein Oberwiesenthal. Von hier geht es gemütlich durch die Baumkronen hinab ins Tal. Besonders bei Sonnenschein bietet sich ein spektakulärer Blick über die umliegenden Hügel und auf den Ort am Fuße des Berges. Zwischen Bergwiesen und Fichten starten wir nun unsere Tour und fragen nach, was die Flylein so besonders macht.
0: Bei mir ist jetzt die Leonie, Marketing- und Salesleiterin von Ohrtal. Und ich hätte gern mal von dir gewusst, für wen eignet sich denn die Flylein?
2: Eigentlich eignet sich die Flylein für jeden. Es gibt nur ein paar kurze Richtlinien. Man muss mindestens 20 Kilo wiegen und Maximalgewicht ist bei 120 Kilo. Ansonsten kann hier groß und klein längste Abfahrt in Europa erleben.
0: Wie lang ist die Strecke?
2: 1500 Meter geht es rasant im Berg zwischen Baumwipfeln entlang.
0: Hast du eine lustige Geschichte von Gästen?
2: Lustige Geschichte in dem Sinne nicht, aber wir finden des Öfteren Gegenstände, die beim Flylinefliegen natürlich verloren werden.
1: Die Flylein ist für alle Generationen geeignet, ob Kinder, Eltern oder Großeltern. Dabei gilt Vorsicht, wer unterwegs nicht gut aufpasst, riskiert, dass kleinere Gegenstände während der Fahrt hinunterfallen könnten. Deshalb heißt es, Wertsachen unbedingt sicher verstauen. Lose Taschen dürfen dann eine Talfahrt mit dem Vierersessellift genießen oder können im Voraus in den Schließfächern der Talstation verstaut werden. Mit abgeschlossener Vorbereitung können wir unsere Reporterin Cindy jetzt auf Reisen schicken.

Doch damit ist der Spaß im Tal noch lange nicht vorbei. Gleich nebenan wartet der Jump-and-Slide-Park auf kleine und große Gäste. Das größte Highlight des Geländes ist aber der O-Tal-Coaster. Die Sommerrodelbahn begeistert seit dem August 2024 ihre Gäste mit steilen Kurven, aufregenden Wellen und engen Kreiseln. Auf 850 Metern Länge geht es mit bis zu 40 km pro Stunde bergab. Nervenkitzel und Adrenalin sind dabei garantiert. Das Besondere? Der Coaster ist das ganze Jahr über geöffnet. Sonne, Regen, Eis oder Schnee. Die Schlittenbahn trotzt jedem Wetter. Ganz im Gegensatz zur Flyline, welche nur bei trockenem Wetter genutzt werden kann.

0: Damit zeigt sich, Oberwiesenthal ist nicht nur im Winter eine Reise wert. Wer Action, Naturerlebnis und Familienspaß sucht, findet hier alles auf einmal. Vom sanften Schweben durch die Baumäpfel bis zum rasanten Rodeln am Hang. Für uns bleibt ein Moment, den wir gerne wie ein Polaroid mitnehmen. Eine ganz persönliche Erinnerung, festgehalten in Bild und Gefühl.
1: Oberwiesenthal kann eben nicht nur Wintersport, sondern bietet auch Attraktionen wie den Otal Coaster und die Flyline. 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
4: Der 24. Juni ist auch im Erzgebirge ein ganz besonderer Tag. Der Johannistag, allgemein auch bekannt unter Johanni, Johannisfest und Johannistag, wird diese Zeit um den längsten Tag des Jahres vor allem in den skandinavischen Ländern gefeiert, wie beispielsweise in Schweden als Midsommerfest. Der Johannistag hat eine lange Tradition und viele Bedeutungen, sowohl kirchlich als auch weltlich. In vielen Regionen Deutschlands, vor allem auf dem Land, ist er tief im Brauchtum verankert. Weltlich gesehen markiert der Johannistag einen wichtigen Wendepunkt im Jahr. Er ist als Lostag in der Überlieferung für die Landwirtschaft und das Wetter von zentraler Bedeutung. Es existieren viele Ernteregeln und Erntetraditionen. So neigt sich in der Regel um den 24. Juni die Schafskälte dem Ende zu. Daher beginnt hier die Ernte vieler Feldfrüchte. Bei Rhabarber und Spargel endet sie jedoch, deshalb trägt der Johannistag auch den Beinamen Spargelsilvester. Besonders eindrucksvoll sind die traditionellen Johannisfeuer. Sie sollen Licht und Wärme bringen, böse Geister vertreiben. In ländlichen Regionen springen Kinder und Jugendliche über die Flammen, ein alter Brauch für Glück und Mut. In der Kirche erinnert man an Johannes den Täufer, oft mit feierlichen Gottesdiensten. Auf manchen Friedhöfen wird an die Verstorbenen gedacht. Ob am Feuer oder in der Kirche, der Johannistag bringt Menschen zusammen. Eine Gelegenheit, um innezuhalten, zurückzublicken und die Gemeinschaft zu feiern. Ein Fest mit Geschichte, mit Herz und mit Blick auf die Natur und das Miteinander.

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Willkommen bei Glück auf TV, liebe Zuschauer. In dieser Sendung nehmen wir Sie jetzt wieder mit auf Zeitreise mit Beiträgen aus unserem reichhaltigen Fernseharchiv. Zuerst schauen wir heute auf zwei Ereignisse zurück, die in der Größe und Fülle nur noch sehr schwer und mit viel Mühe heute organisiert werden könnten. Es fehlt an Händlern, an Gewerbetreibenden in den Einkaufsstraßen Marienbergs und Olbernhaus. 2006 sah die Situation noch ganz anders aus. Da engagierten sie sich und organisierten mit den örtlichen Gewerbevereinen Straßenfeste zur Belebung der Innenstädte. Sie wollten an alte Traditionen anknüpfen.

1998 hat der Marienberger Gewerbeverein eine Veranstaltung ins Leben gerufen, die seitdem den kulturellen Veranstaltungskalender der Kreis- und Bergstadt Marienberg bereichert. Das Kinder- und Straßenfest, das in diesem Jahr auf der Zschurbauer- und Töpferstraße ausgetragen wurde, war 2 Tage lang sehr gut besucht. Am Pfingstersamstag, bei zwar kühlem, aber sonnigem Wetter, gaben die Mitwirkenden des Straßenfestes, vorwiegend natürlich die Gewerbetreibenden beider Straßen, das richtige Flair. Vor jedem Geschäft wurde den Gästen etwas geboten und Einfälle dazu gab es genügend. Im Festzelt präsentierten Kindereinrichtungen der Stadt ein buntes Programm. Ein Marionettentheater war zu Gast, aber auch das Olbernhauer Mitmachtheater und eine Kindermodenschau fehlten nicht. Wir dürfen Sie jetzt einladen, einige Höhepunkte des Festes mitzuerleben. Also, bummeln Sie mit! Viele Vereine bereicherten natürlich das Kinder- und Straßenfest. Das Trampolin des Rotary-Clubs war natürlich auch gut besucht. Zu den Teilnehmern des Straßenfestes gehörten auch die Mitglieder des Sirius-Vereines aus Groß-Riggerswalde. Nicht nur Tiere hatten sie mitgebracht, sondern auch in der Werkstatt selbst produziertes wurde zum Verkauf angeboten. Und auch der Schnitzverein Marienberg werkelte zum Straßenfest mit. Immer wieder ein Anziehungspunkt für die Jüngsten, eine richtige Modelleisenbahn, die auch in Bewegung versetzt werden konnte. Und auch ein Eis zwischendurch wurde von Jüngsten nicht abgelehnt. Am Zschurbauer Tor zogen die Mitglieder des Kreisverbandes des Deutschen Roten Kreuzes die Aufmerksamkeit auf sich. Zwischenzeitlich waren im großen Festzelt die Kinder des evangelischen

Viel Beifall für alle Mitwirkenden, aber auch für die Organisatoren des diesjährigen 9. Kinder- und Straßenfestes in Marienberg. Es hat sicherlich allen gefallen und viele freuen sich schon auf das nächste Fest. Verabschieden wollen auch wir uns mit den Marienberger Blasmusikanten.

Übrigens, auch in Olbernhau gibt es ein Straßenfest. Organisiert vom Mittelständischen Wirtschaftsverein gibt es am 17. Juni in Olbernhau viel zu erleben. In Olbernhau zog am 17. Juni der Mittelständische Wirtschaftsverein nach und hat mit einem kleinen Stadtfest ebenfalls eine Tradition wiederbelebt. 70 Mitglieder zählt dieser Verein und vorwiegend die Händler und Gewerbetreibenden der Innenstadt sorgten dafür, dass diese Veranstaltung nach 2000 wieder ein Erfolg wurde.

0: Auch sie waren natürlich dabei, die MP2-Players aus Marienberg mit ihrem Elvis Presley-Showteil. Das Wetter war ebenfalls ein guter Partner für den Veranstalter. Wir dürfen Sie nun einladen, einige wichtige Schauplätze mit uns gemeinsam zu besuchen.
1: So einfach ist das gar nicht, ne?
2: Es wird zu langsam.
1: Ui.
0: Und da wir immer noch mittendrin sind bei der Fußball-Weltmeisterschaft im eigenen Lande, wurde den Sportbegeisterten die Möglichkeit eingeräumt, sich zu probieren. Ob nun beim Torwandschießen auf der inneren Grüntaler Straße oder eben beim Malen bzw. bei der künstlerischen Tätigkeit. Und zur Belohnung gab es von den Geschäftsleuten gesponserte Preise. Übrigens getroffen haben wir auch den Vorsitzenden des mittelständischen Wirtschaftsvereines, also den Veranstalter. Sichtlich zufrieden mit dem Fest, oder?
3: Bei dem Wetter, was heute ist, nachdem wir gestern Hagel haben, sind wir natürlich hellauf begeistert. Vor allen Dingen, dass unsere Besucher und Gäste Olbernhau so annehmen. Alle Organisatoren haben sich sehr viel Mühe gegeben. Sie sehen ja selbst hier in Olbernhau, es steppt der Bär, tolle Musik, tolle Händler, die viel in diese Richtung vorgesorgt haben. Und ich denke, vor allem ist es ein bleibendes Erlebnis.
0: Big Band-Klänge zum Nachmittag. Auch sie gehörten zu den Teilnehmern, die Big Mac Bands. Und auch er hat sich ebenfalls noch viel vorgenommen. An der Drechselbank Rainer Stefani. Und da haben wir noch den Sauensäger aus Mulda, Herrn Martin. Aber nach einer Sau sieht das nun wirklich nicht aus. Und was er gerade aus dem Holz herausholt, er hat es uns erzählt.
4: Es wird ein Turnschuh. Ein echter Puma.
5: Ein Auftragswerk oder ist dir das gerade mal so eingefallen?
4: Ja, sowas fällt mir spontan ein. Da braucht man keine Aufträge.
5: Aber es wird sicherlich wieder einen angestammten Platz bekommen.
4: Wissen wir noch nicht. Mal sehen, ob jemand haben will.
5: Heute mit großen Mitbewerbern hier auf dem Platz macht doch richtig Spaß, oder wie sieht das aus?
4: Ja, kein Problem.
5: Wie lange wirst du dran arbeiten müssen dürfen?
4: Na, heute wäre ich nicht fertig. Den nehme ich wieder mit nach Hause.
0: Da soll sich ja zwischen Pfaffroda und Heidersdorf ein unbekanntes Tier herumtreiben. Könnte das für dich vielleicht der Ausgangspunkt für diese Arbeit sein?
4: Ich habe ja nur gehört, dass der Puma sich in unserem Gebiet hier herumtreibt. Und angeblich soll es ein Weibchen sein. Wir müssen also jetzt unbedingt noch einen Männchen auftreiben, damit die Pumas bei uns heimisch werden und den Luchs ersetzen und uns Jäger bei der Jagd ganz toll unterstützen.
0: Und schon war er wieder bei der Arbeit. Wer am Samstag, 17. Juni, nach Olbernhau fuhr, konnte diesen Kran eigentlich nicht verfehlen. In einem Aussichtskorb konnten Gäste, aber natürlich auch die Einheimischen, ihre Stadt von oben betrachten. Wann kriegt man so etwas schon einmal geboten? Und gegen 15 Uhr hatten sie ihren Auftritt, die Kindergartenkinder aus dem Hause Sonnenblume.

0: Nun aber zu der Attraktion beim Tag der offenen Tür bei der Volksbank Mittleres Erzgebirge. Dieser Kran hat viele Menschen in luftige Höhe gebracht, um diese einmalige Aussicht genießen zu können. Dieser Spaß kostete 2 Euro. Die Hälfte davon wird für die Kirchturmsanierung und für die Behindertenwerkstatt in Olbernhau bereitgestellt. Eine feine Sache. Mit dieser Aussicht wollen auch wir uns verabschieden vom Olbernhauer Stadtfest 2006.
1: Viele Worte des Lobes und Dankes wurden im Juni 2006 im Zschopauer Klinikum geäußert. Ging doch eine sehr geachtete und geschätzte Person in den Ruhestand. Professor Sandner, damaliger Chefarzt der Unfallchirurgie, ist offiziell verabschiedet worden. Auf ihn wartete nun ein anderer gut gefüllter Terminkalender, den des Unruhestandes. Und der Nachfolger von Professor Sandner ging mit großer Freude an sein neues Aufgabengebiet.
0: Neues gibt es aus dem Klinikum Mittleres Erzgebirge Haus Zschopau zu berichten. Nicht von der geplanten Fusion mit dem Klinikum Freiberg, sondern von einem Personalwechsel. Seit 6 Jahren ist Professor Sandner Chefarzt der Abteilung Unfallchirurgie. Ende Juni wurde Professor Sandner im Haus verabschiedet. Er geht mit 67 Jahren in den Ruhestand.
2: Ja. Herr Professor Warmbad, vielen Dank für die gute Zusammenarbeit. Ja. Ich wünsche Ihnen, Ihrer Frau, jetzt mit der neuen Zeit viel Freude.
3: Die erwünschte, bleiben, ja.
2: Das sowieso, ja, erwünschte einzelne Blume, ja, damit Ihr Wunsch nach Gesundheit von uns auch unterstützt wird, wenn man erlaubt, unsere neue CD Ihnen zur Verfügung zu stellen, vielleicht auch mal als Gast unseres Hauses, ganz entspannt.
0: Viele Berufskollegen, aber auch viele Mitarbeiter des Hauses nutzten die Gelegenheit, persönlich Tschüss, aber auch Danke zu sagen für die gute Zusammenarbeit. Verabschiedet wurde Professor Sandner auch vom Geschäftsführer des Klinikums, Knut Hinkel, sowie vom Chefarzt der Chirurgie, Dr. Med. Manfred Mori. Herr Professor, Sie werden heute offiziell verabschiedet hier im Klinikum in Zschopau. Wie waren diese 6 Jahre hier in dieser Einrichtung?
4: Diese 6 Jahre waren für mich sehr interessant und sehr aufschlussreich. Ich bin ja hierher gekommen ins Mittlere Erzgebirge durch meinen Freund Herrn Manfred Mori. Und ich konnte hier von der Universität kommen, Krankenhaus der Maximalversorgung, doch einiges bewegen. Und ich habe hier mehr oder weniger die winkelstabilen Systeme in der Osteosynthese eingeführt, wo sie auch davon profitieren konnten. Und hoffentlich geht wieder alles gut und sie waren mit meiner Arbeit zufrieden.
0: Herr Professor, bedeutet Ruhestand wirklich jetzt die Beine hochlegen?
4: Nein, nee. Ich bin ausgebucht bis zum Jahresende. Es gibt so viele schöne Dinge. Wir haben eine ganz liebe Enkelkinder, Caroline, die sagt immer, die Welt ist schön. Stimmt's, Obi? Und das muss man natürlich, es gibt so viele weiße Flecken, die wir noch nicht kennengelernt haben.
0: Aber damit werden Sie sicherlich Ihre, na sagen wir, zweite oder dritte Heimat Zschopau nicht ganz verlieren, oder?
4: Nee, ich werde ab und zu schon mal vorbeigucken. Man muss ja auch mal einkaufen gehen in Chemnitz, das Chemnitz-Zentrum, und da werde ich einen Abstecher hier nach Zschopau unternehmen.
0: Herr Professor, eine schöne Feier noch und natürlich für die Zukunft Ihnen Gesundheit, alles Gute und bleiben Sie dem Mittleren Erzgebirgs treu, kreistreu.
4: Ja, danke schön. Das ist aber nett.

0: Den können Sie auch gar nicht gut gebrauchen. Also.
1: Denke ich auch.
0: Alles gut. Vor
1: allem in den roten Punkten, ja.
2: Weiter ging es in der Gratulationskur. Natürlich erfuhren wir auch von Dr. Med Manfred Mori, Chefarzt der Chirurgie, wer der Nachfolger sein wird.
3: Nachfolger wird für Professor Sandner der Kollege Hasselhoff, derzeitig erster Oberarzt seit 4 Jahren in unserer Klinik und hat mit Professor Sandner in Leipzig zusammengearbeitet an der Universitätsklinik.
4: Wir werden in enger Zusammenarbeit mit den niedergelassenen Kollegen, mit den Kollegen in der Klinik und vor allen Dingen mit dem Team der Klinik weiterhin das Spektrum an unfallchirurgischen Eingriffen anbieten können. Und haben neben der Spezialisierung auf dem arthroskopischen Gebiet jetzt insbesondere im Bereich der Prothetik des Kniegelenkes mit der Einführung eines hochmodernen Navigationssystems weitere Möglichkeiten, um die Versorgung der Bevölkerung wohnortnah weiterhin auf hoher Qualität sicherzustellen. Wir freuen uns auf eine Fortsetzung der Zusammenarbeit mit den benachbarten Kliniken und wünschen Herrn Professor Sandner nochmal alles Gute für den Ruhestand.
2: Personalwechsel im Klinikum Mittleres Erzgebirge im Haus Zschopau. Professor Sandner wurde feierlich verabschiedet.
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6: Ja, willst du ja schon lange mal machen, ne?
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6: Freilich.
5: Und diese Aerodynamik, wirklich, also. Und dann, ne? 5 Umdrehungen bei 500 Kubik.
6: 500 Kubik, nicht wahr? 500 Kubik? Hast du doch gar keinen Lappen dafür?
5: Hä? Na freilich. Was denkst denn du?
7: Ach, das meinst du? Hab ich da neu gefunden. Prost, Hendrich.
8: Das ist gute Erzgold, hä? Lass es schmecken.

0: 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Wer Action, Spannung und gute Unterhaltung sucht, sollte sich das Crashcar-Rennen am Reichelberg in Seifen vom 26. bis 28. 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
1: Marienbergs Bergbaufreunde haben das Datum 24. Juni 2006 sicher noch gut in Erinnerung. An dem Tag wurde neue Bergbaugeschichte geschrieben. Nachdem der Rudolfschacht im Ortsteil Lauta vorher wieder zugänglich gemacht wurde, fand am besagten Tag nun die feierliche Einweihung der Schachtanlage mitsamt des neu errichteten Pferdegüppels statt. Die Stadt Marienberg wuchs um eine weitere Bergbauattraktion.
2: Bergbau gibt es in Lauta schon seit 1432. Der sogenannte Wasserlochschacht erhält 1839 nach dem Marienberger Bergmeister Rudolf Hering den Namen Rudolfschacht. Im Jahre 2003 begann die Bergsicherung Sachsen GmbH, den verfüllten Schacht wieder aufzufahren und zugänglich zu machen. Ziel sollte es sein, Wiederaufbau einer bergbauhistorischen Anlage, und zwar der ehemalige Lautaer Göbel. Von dieser Anlage existierte aber nur noch eine Fotografie. Weitere Unterlagen waren nicht aufzufinden. Zum Programm der Eröffnung des Pferdegöbels gehörte auch der Einmarsch der Bergknappschaften. Getroffen haben wir auch Landrat Albrecht Kohlsdorf. Hier seine Gedanken zur Eröffnung.
3: Seit 130 Jahren dreht sich jetzt in Lauda das erste Mal wieder so ein Pferdegöbel. Dieser Pferdegöbel, der vorher hier stand, hat die Arbeit, das Leben der Bergleute an dieser Stelle ja erheblich erleichtert. Nun ist ja kein neues Bergeschrei über Lauda herein.

gebrochen. Aber dieser Göbel hat eine ähnliche Wirkung. Dieser Göbel soll das Leben, die Arbeit und letztendlich den Broterwerb unserer jetzig lebenden Leute dienen, indem er Besucher, Gäste, Touristen hierher lockt und mit diesem Besuch natürlich auch Arbeit im Erzgebirge bringt. Insofern hat dieser Pferdegöbel, denke ich, wieder die gleiche Bedeutung wie vor 130 Jahren. Er soll das Leben der Leute erleichtern. Insofern bin ich froh, dass wir so ein touristisches Highlight heute hier in Betrieb nehmen können und kann an sich die Stadt Marienberg, unserer Bürgerschaft, nur dazu gratulieren und hoffe, dass diese Zubuße, letztendlich diese Investition, die hier getätigt wurde, auch Früchte trägt und wir auch gemeinsam von der Ausbeute von vielen Besuchern hier etwas haben. In dem Sinne, Glück auf!

0: Es folgte schließlich die Schlüsselübergabe durch das Architekturbüro an den Bürgermeister.
1: Bei dieser Einweihung möchte ich hier diesen Schlüssel übergeben mit dem Zeichen des Blitz mit einem Hufeisen aus der alten sächsischen Schmiedemanufaktur aus Dresden, was hergestellt worden ist 1960. Dieses Möbel Glück, Zufriedenheit und natürlich viele Gäste. Ich bedanke mich.
2: So, auf dass das Hufeisen und der ganze Schlüssel in meinen Händen nicht erst warm werde, werde ich ihn gleich weiterreichen an die Frau Themel. Ich wünsche der Frau Themel ein gutes Wirken im Kreise ihrer Mannschaft und dass alles nach außen für die Gäste, die diese Einrichtung hier besuchen.
1: Die nun beginnende Betreibung des Pferdegöbels stellt mit Sicherheit ebenfalls eine Herausforderung dar. Uns als Team des Eigenbetriebes Kultur Marienberg, und dabei grüße ich meine Kollegen, die heute überall hier im Gelände im Einsatz sind, uns wünsche ich dazu einen konstruktiven und kreativen Teamgeist und hoffe, wir können bei unseren Besuchern, egal mit welchem Hintergrund und Bezug zum Bergbau sie zu uns kommen, einen bleibenden, positiven Eindruck hinterlassen.
0: Unter diesen Klängen wurde nun zum ersten Mal angespannt. Die Kaltblüter von Herrn Gärtner aus Lauda sowie die zwei Haflinger von Herrn Händel aus Popersau sorgten für die Bewegung des Göbels. Damit der Förderkorb aus ca. 20 Meter Tiefe nach oben transportiert werden kann, sind ca. 2,5 Umdrehungen nötig. Für die Pferde und für den Führer ein einmaliges und bleibendes Erlebnis. Herr Bürgermeister, sicherlich für Sie persönlich ein lang ersehnter Wunsch ist jetzt gerade in Erfüllung gegangen. Die Pferde drehen den Pferdegöbel. Welche Gedanken hegen Sie dabei?
3: Das kann man eigentlich kaum in Worten fassen, so in diesem Moment. Aber es ist zumindest ein sehr schönes Gefühl und ein Stück Genugtuung und auch Zufriedenheit, dass wir das geschafft haben in einem großen Gemeinschaftswerk. Und dafür kann ich nur allen danken, die hier mitgewirkt haben, mitgeholfen haben bis zur letzten, also bis zur jetzigen Eröffnung.
4: Das Wandern ist im Erzgebirge beliebt bei Einheimischen und Gästen. Daher soll das auch wieder Thema in unserer Sendung heute sein. 2011 lud das Ehepaar Mainz

0: Ähnl auf ihren Hof in Mildenau ein, zu einem bunten Fest mit viel Programm für alle Generationen. Der Großteil der Gäste kam dabei zum Ziel gewandert und das von unterschiedlichen Startpunkten als Sternwanderung.
1: Ein richtiger Wanderer sagt, es gibt kein schlechtes Wetter, nur schlechte Kleidung. Und so waren am Sonntag, 19. Juni, viele aus den unterschiedlichsten Himmelsrichtungen unterwegs, um nach Mildenau, konkret ins Oberdorf, ins Hermergut zu gelangen. Das mit dem Wetter, nun gut, kleine Regenschauer mussten eingeplant werden. Aber wie gesagt, kein Grund, nicht auf Wanderschaft zu gehen. Und am Einlass gab's auch gleich noch etwas zur Erinnerung. Von Harry Meinl, er ist der neue Eigentümer dieses Drei-Seitenhofes, erfuhren wir mehr zu dieser Sternwanderung und was alles so los ist.
2: Ja, es ist allerhand hier, was wir aufgebaut haben, Speisen und Getränke. Es gibt die kulturelle Umrahmung diesem Jahr mit den Blasmusikanten aus Marienberg. Hinterher kommt noch der Tumor Bossen. So ist es immer aufgebaut, musikalisch. Es gibt ein Kinderprogramm. Es gibt mich, ich unterhalte den ganzen Tag, die Wanderführer-Ehrung, denn alle Wanderungen sind ja geführt, genau ausgemacht. Die Streckenverläufe werden alle festgelegt, die Zeiten des Abwanderns, ne? Die werden also alle geehrt hier. Es ist eigentlich ein richtig schöner Tag, aber nicht nur für Wanderer, natürlich auch für Radfahrer, für Familien, ne? Besucher mit Hunden.
3: Herr Meinl, ich habe mich schon mal in Ihrer Scheune umgeschaut und da habe ich bemerkt, dieses Gut sah nicht immer so gut aus wie derzeit.
2: Ja, das Gut ist von 1783, eines der alten Dreiseitbauernhöfe hier in Mildenau. Wir versuchen es so immer in Stand zu halten, meine Frau und ich, wie wir das können. Na, und zum Beispiel der Scheune ist eine Ausstellung, wo wir sehr viele der alten Unikate hier in einer Ausstellung vereint haben. Die trägt den Titel früher bei uns, sodass man sich so ein bisschen vorstellen kann, wie denn Leben auf dem Lande im dörflichen Bereich früher so um die vorletzte Jahrhundertwende stattgefunden hat. Ja, was soll ich sagen? Und das mit Bildern, mit Fotografien, allen historischen Fotografien untermalt, sodass man sich ein bisschen reinversetzen kann in die Zeit.

0: Also die Satzung, es ist jetzt genau 12 Uhr, die haben ja sehr lange gebraucht. Wieso, ja. Weshalb?
1: Wir sind im 9. losgelaufen und komischer Berg raus, das ist halt dann das Jahr. Woche.
0: Bei euch hat es nur geschneit heute.
1: Es war schon bald südlich gering, tut es. Ja.
0: Wie viele Leute sind denn hier?
1: 7.
0: War das schon mal früher mehr?
1: Ja, es war ja.
0: Also es hat doch etwas zurückgeschreckt, die Leute.
1: Klar, ein bisschen, ja. Weil halt das Wetter halt nicht ganz so hundertprozentig ist. Ja.
0: Aber was ist das Besondere, dass Sie hier nach Mildenau zum Hermergut kommen?
1: Erstens einmal wandern wir gern und zweitens einmal ist die Musik, Blasmusik.
2: Musik, ein Stichwort. Wie sieht Karl-Otto Tierschmidt diese Veranstaltung?
3: Ja, eigentlich ist es eine schöne Tradition, diese Sternwanderung hierher. 15 Orten kommen die Leute hier angelaufen und wir möchten sie ganz einfach schön und unterhalten mit viel Spaß und Freude und einen schönen Tag verbringen.
0: Was bedeutet eigentlich für Sie so ein Fest hier in Mildenau?
4: Eigentlich machen wir jede so Traditionswanderung mit, ne? und das hier zum ersten Mal. Wir wollten uns das mal angucken mit dem Hermergut, haben wir noch nicht gesehen. Das ist eine ganz fantastische Sache hier.
0: Ja, dann bringen Sie mal weiter, auch wenn es kein Fiedlerbräu ist.
4: Zum Wohl. Zum Wohl, Prost.
2: Na, trinken.
5: Ich schau hinauf zu euch, mir
2: der Karl-Otto Tierschmidt, der Sänger von den Marienberger Blasmusikanten, der konnte sich freuen, denn alle haben sie mitgemacht bei dieser Musik und schließlich wurde auch getanzt. Einer, der sich auch unters Volk gemischt hatte, ist der Bürgermeister von Mildenau, Konrad Vogel.
6: Kann man froh sein, wenn solches Bürgerengagement da ist. Und er bringt in gerade Mildenau in Oberdorf, hier in, sagen wir, den schönsten Teil von Mildenau, bringt natürlich noch ein bisschen Leben rein.

0: Nur Raritäten. Auch diese französische Rennmaschine von Reinhard Päsler war ein Höhepunkt. Wir hoffen, es hat gefallen. Unser Besuch zur Sternwanderung im Hermergut in Mildenau.
1: Liebe Zuschauer, das war unser Rückblick auf das Geschehen in vergangenen Jahren für diese Sendewoche. Aktuelles aus der Region erfahren Sie in unseren weiteren Informationssendungen oder über die Mediatheken auf unserer Homepage bzw. bei YouTube. Ich verabschiede mich für heute von Ihnen. Machen Sie es gut. Bis zum nächsten Mal.

0: da von Herrn Thum, dass ja die Wählerinnen und Wähler eine Regierung gewählt hätten. Das war absoluter Käse. Es gibt Leute, die der Überzeugung sind, dass es richtig war, sie zu wählen. Und die haben ganz bewusst uns nicht gewählt. Und es gibt Wählerinnen und Wähler, die haben gesagt, wir wollen die CDU ganz bewusst wählen, um Himmels Willen, wir wählen nicht die AfD. Woher nehmen Sie dann eigentlich die groteske Idee, dass man deshalb die Erwartung hat, dass diese beiden Parteien diese Regierung bilden haben? Das ist Unsinn. Die Frage, die zu beantworten ist in jedem Parlament, ist, finden sich Gruppen, Fraktionen, die gemeinsam sind, sich auf einen Weg zu machen, die dieses Land gestalten wollen, die Gemeinsamkeiten finden, die sich im Bereich der Wirtschaft und Sozialpolitik, in der Fiskalpolitik, in Umwelt- und Landesentwicklungsfragen auf einen gemeinsamen Nenner verständigen können.
1: Herr Kollege, gestatten Sie eine Zwischenfrage, eine Bemerkung?
0: Ja.
1: Dann Frau Kollegin Joost an Mikrofon 7.
2: Vielen Dank, Herr Vogt, dass Sie die Frage zulassen. Ich möchte gerne eine Frage an Sie stellen und ich hoffe, Sie legen Ihre Hand aufs Herz und beantworten mir die Frage ehrlich. Sie haben vorhin den Konsultationsmechanismus noch mal ganz klar und deutlich hier erklärt. Aber seit dem Parteitag der Linken, der umbenannten SED, wissen wir auch, was diese Partei, mit der Sie das angepriesen haben, gerade wie toll hier der Konsultationsmechanismus funktioniert, Hand aufs Herz, werden Sie auch in den Haushaltsverhandlungen mit dieser Partei, die natürlich ihren Preis dann verlangt für ihre Stimme, werden Sie mit denen, die Sie als Faschisten bezeichnen und die Unternehmer den Gar ausmachen wollen, werden Sie mit denen weiter zusammenarbeiten? Ehrliche Antwort bitte.
0: Also diese Frage des Bundesvorsitzenden war eine absolute Frechheit. Das hat uns tief getroffen. Das hat auch, glaube ich, große Teile der Linken tief getroffen. Das ist eine absolute Verkehr und eine Gleichsetzung mit der AfD, die wir uns nicht gefallen lassen. Wir sind im Moment im Aufstellungsverfahren zum Haushaltsverfahren. Wir erleben in diesem Parlament von verschiedenen Fraktionen außer Ihnen sehr viele konstruktiv mitarbeitende Damen und Herren. Und solange man sich am Konsultationsmechanismus beteiligt, ist natürlich auch das Haushaltsverfahren ein Konsultationsverfahren. Ich hoffe, dass damit Ihre Frage beantwortet ist. Also, ich würde gerne weitermachen. Wie schwierig und wie herausfordernd auf der anderen Seite dieses Konsultationsverfahren ist, das erleben wir an ganz vielen Anträgen, wo man sich wirklich auch Zeit nimmt, wo man sich zusammenrauft und wo man letztendlich gemeinsame, auch positive Dinge auf den Weg bringt. Morgen zum Beispiel haben wir einen Antrag mit der SPD, mit den Bündnisgrünen zum Thema Handwerk. Ich glaube, das kann ein sehr guter Impuls sein. Wir haben heute noch zwei Gesetze, die wir miteinander diskutieren und abschließen. Das zeigt, dass wenn der politische Wille da ist und man sich gemeinsam auf einen Weg macht, dieses Land gestalten zu können,

0: dann ist das möglich und das ist etwas, was Sie ablehnen. Und Herr Peschel, ein was noch zu Ihnen. Also ich verstehe ja Ihre wirtschaftlichen Ziele, aber volkswirtschaftlich ist es natürlich so, dass ein Staat immer dann, wenn die Wirtschaft schwächelt, investieren soll. Und volkswirtschaftlich ist es auch so, dass man, wenn Not am Mann ist und wenn investiert werden soll, da teilweise auch mit Kreditierungen gearbeitet wird. Und die können dieser Staatsregierung ja eine ganze Menge vorwerfen. Aber dass dieser Ministerpräsident einerseits und dieser Wirtschaftsminister andererseits, sind beide leider im Moment nicht hier, sich für diesen Wirtschaftsstandort Sachsen stark machen, die in Berlin unterwegs sind, die in Asien unterwegs sind, die in vielen Regionen dieser Welt unterwegs sind, mit Unternehmerinnen und Unternehmern, mit den Arbeitnehmern, die wir dringend brauchen für unser Land, um Investitionen hier heranzuschaffen. Also allergrößten Respekt dafür. Und das zeigt auch, dass wir in Sachsen große Dinge auch leisten können, was die wirtschaftlichen Dinge angeht. Ich möchte Sie erleben, wenn Sie die Aufgabe hätten, in Dresden Industrie oder Chipindustrie weiterzuentwickeln, wenn Sie die Aufgabe hätten, in Südwestsachsen sich mit dem Masterplan zu beschäftigen, um dort wirtschaftspolitische Impulse zu setzen, wie Sie agieren würden. Wir sind der Meinung, dass hier eine ganze Menge getan wird. Und ich habe das vorhin schon getan, ich möchte es noch mal tun. Allen Fraktionen, die sich an diesem Konsultationsverfahren konstruktiv beteiligen und diese Minderheitsregierung mit unterstützen, gilt unser ausdrücklicher Dank für die Gestaltung des Freistaates Sachsen. Vielen Dank.
1: Das war Kollege Vogt von der CDU in dieser zweiten Rederunde. Und die Frage ist, ob es in dieser weiteren Aussprachebedarf gibt. Bei den Fraktionen kann ich das nicht erkennen. Ich frage Herrn Berger erneut, der möchte auch nicht eingreifen. Dann wäre auch diese zweite Rederunde abgeschlossen. Und wir könnten jetzt, und ich sehe Herrn Wiesner von der AfD, der die dritte Rederunde eröffnen möchte. Bitte, Herr Kollege.

Sehr geehrter Herr Präsident, meine sehr verehrten Damen und Herren. Wer sitzt hier und heute auf der Regierungsbank? Vertreter von CDU und SPD, Vertreter von Parteien, die nur von einer Minderheit der Bürger gewählt wurden, sekundiert von Grünen und Linken, die als Scheinopposition den Regierungsparteien die Bälle zuwerfen. Und dabei verfolgen sie alle nur ein Ziel, ihren Platz im Zentrum der Macht zu sichern. Meine sehr geehrten Damen und Herren, die CDU-SPD-Minderheitenregierung liefert in guter Manier der Kenia-Koalition nicht nur Stillstand, das muss man ihnen zugestehen. Nein, sie haben einen stetigen Niedergang unseres Landes zu verantworten, egal ob es um Wirtschaft, Bildung oder Sicherheit geht. Und während draußen die Menschen spüren, dass es enger wird, im Geldbeutel, auf der Arbeit oder in den Schulen, diskutiert diese Regierung über Symbolpolitik, über PR und die nächste taktische Mehrheit, um sich weiter über Wasser zu halten. Von einem echten Politikwechsel keine Spur. Dabei gibt sich der Herr Ministerpräsident Kretschmer gern als großer Macher, doch die Wahrheit scheint so, wie sie ist. Er ist ein Getriebener, getrieben von einer SPD, die am Rande einer 5%-Hürde taumelt, jedoch für die Nach-Merkel-CDU ein durchaus willkommener Adapter, um in der Öffentlichkeit links-grüne Politik zu verkaufen. Die SPD hier als Treiber für links-grüne Themen und Mehrheiten. Und die CDU macht sich nur gerne als Türöffner für solche Themen. Beispiele gefällig. Finanzierung von sogenannten NGOs will meinen linksgrüne Vorfeldorganisation. Bildungsurlaub oder der Einführung des Gedenktages zum 8. Mai. Und hier zeigt sich überall das gleiche Muster, ob im Bund oder in Sachsen. Merke, Koalitionslogik in Berlin. CDU plus SPD ist gleich Politik mit Linksdrall. Minderheitenlogik in Sachsen. CDU plus SPD ist gleich SPD, Linke und Grüne bestimmen die Richtung. Denn offenbar hat die CDU auch aus der Koalition mit den Grünen in der 7. Wahlperiode wenig gelernt. Wäre

0: genau getreu dem Motto, weil nicht sein kann, was nicht sein darf. Sie werden sich aber nicht ewig hinter ihrer Brandmauer verschanzen können, denn irgendwann ist auch die letzte Worthülse leer. Und sie werden auch nicht die von ihnen verursachten Probleme mit Schulden weiter zukleistern können, denn die Probleme von ihnen verursacht, können sie auf diese Weise nicht auf Dauer draußen halten. Irgendwann schwappen auch Probleme über Mauern. Und dann, wir wissen das, wird das umso gewaltiger. Meine Damen und Herren, noch einmal die Frage, wer regiert Sachsen wirklich? Auf dem Papier steht CDU und SPD. In der Realität ein System aus Versagen und Anbiederei. Sachsen braucht keinen Ministerpräsidenten, der sich von linksgrün Politik diktieren lässt. Sachsen braucht eine Regierung, die führt. Sachsen braucht keine Partei der Beliebigkeit, sondern Politik mit Rückgrat. Und Sachsen braucht keine Brandmauer, sondern Sachsen braucht Lösungen. Die Bürger wollen Leistung und Ergebnisse. Sie wollen Sicherheit und Heimat. Es ist an der Zeit, den linksgrünen Nasenring abzustreifen. Es ist an der Zeit, dass die regieren, die den Auftrag der Bürger ernst nehmen und nicht die, die sich von linksgrünen Parteien am Ring durch die Manege führen lassen. Vielen Dank.
1: Das war der Kollege Wiesnacher der AfD-Fraktion in dieser dritten Rederunde. Und ich frage in die Runde, ob es Bedarf nach einer weiteren Aussprache in dieser gibt. Das kann ich nicht erkennen. Damit wäre diese dritte Rederunde abgeschlossen. Ich frage, ob es Bedarf nach einer vierten Rederunde gibt. Ich sehe ein Nicken und den Kollegen Peschel von der AfD, der diese vierte Rederunde beginnen möchte.
2: Sehr geehrter Präsident. Ich möchte mal ganz kurz auf Herrn Vogt und die CDU eingehen. Es wurde jetzt ja alles so auf den Konsultationsmechanismus begrenzt. Ich glaube aber, die wahren Probleme, die wir hier in Sachsen haben, das ist unsere Wirtschaft. Das sehen Sie jeden Tag. Da gab es doch, glaube ich, ihrerseits gar keine Diskussion. Und Herr Vogt, Sie sprachen die Wirtschaftstheorie von Keynes an. Die sagt ja, dass der Staat in Krisenzeiten antizyklisch investieren soll, um die Wirtschaft zu stimulieren. Das klingt soweit ganz gut. Unser Problem ist einfach, in guten Zeiten muss man die Schulden abbauen. Und das tut der Staat nie. Weil wir keine guten Zeiten haben oder die guten Zeiten sehr lange her sind. Und das heißt, wir bauen unsere Staatsschulden nie ab und der Staat zieht sich nicht mehr raus. Wir haben einfach mehr Inflation. Das bedeutet immer mehr Schulden, Schulden, Schulden. Und das ist das Problem an Keynes und auch an seiner Theorie. Deswegen wird dieses Wirtschaftsmodell hier in Sachsen einfach nicht mehr funktionieren. Wir brauchen eine wirtschaftliche Freiheit. Wie Erhard sagte, soziale Marktwirtschaft, ganz, ganz, ganz wenig Staat. Und dann haben wir eine Chance, wieder mit unseren Ingenieuren, die es überall gibt, die gut sind, mit unserem Handwerk, mit unserer Industrie, wirtschaftlich wieder auf die Beine zu kommen. Aber Ihr halbsozialistisches Modell wird nicht funktionieren. Vielen Dank.
1: Das war Kollege Peschel von der AfD-Fraktion. Und ich sehe am Mikrofon 4 den Kollegen Vogt. Kollege Kromer von der CDU mit einer Kurzintervention an Mikrofon 6.
3: Ja, danke, Herr Präsident. Herr Kollege Peschel, Sie haben jetzt schon zum zweiten Mal Ludwig Erhard und seine Zeit relativ glorifiziert dargestellt. Haben Sie Ihren Anhängern auch erklärt, dass Sie dann wieder 46 Stunden die Woche arbeiten müssen? Das gehört an der Stelle zur Ehrlichkeit dazu.
1: Ach so, pardon. Herr Peschel kann auf diese Kurzintervention antworten an Mikrofon 7.
4: Wissen Sie, wenn jemand freiwillig 46 Stunden arbeiten will oder 48 Stunden, dann soll er das bitte tun. Ich möchte in diesem Lande niemanden zwingen. Es ist seine persönliche Freiheit, seine Arbeitsleistung so best wie möglich zu verkaufen. Und wenn er das mit 36 oder 46 oder 48 Stunden tun und machen möchte, das ist dann die persönliche Freiheit. Dann sage ich, ja, du kannst auch gerne 46 Stunden freiwillig gerne arbeiten gehen. Vielen Dank.
1: Das war die Antwort auf die Kurzintervention von Herrn Kromer. Und ich schaue in Richtung der CDU-Fraktion, ob sie nicht weiter eingreifen möchte. Gibt es in der vierten Rederunde, ne Moment, Herr Zwerg, wir sind noch in der vierten Rederunde und Sie hatten schon in der Runde einen Beitrag. Gibt es weiteren Aussprachebedarf? Das kann ich nicht erkennen, dann wäre die vierte Runde abgeschlossen. Wir könnten eine fünfte beginnen und ich vermute, dass Herr Zwerg von der AfD selbiges tun möchte. Bitte, Herr Kollege.

0: Sehr geehrter Herr Präsident, werte Kollegen, es war eine interessante Runde bis jetzt, teilweise sehr lustig auch, muss ich sagen. Aber was ich feststelle ist, Sie kommen ja aus dem Dilemma, werte Kollegen von der CDU, nicht so richtig raus. Der Nasenring, okay, das ist eine Zuspitzung, aber letzten Endes läuft es doch darauf hinaus. Schauen Sie, in Ihrem Koalitionsvertrag steht doch ganz klar drin, dass eine Zusammenarbeit mit der AfD nicht stattfinden wird. Steht so drin. Ja, haben Sie selber niedergeschrieben. Damit sind doch eigentlich, ist da eigentlich alles gesagt. So, Konsultationsmechanismus, eine Hilfskrücke aus unserer Sicht. Einfacher wäre es doch gewesen, Sie hätten, wären auf die AfD zugekommen, 24, hätten gesagt, okay, wir gehen mal durch, was haben wir für Gemeinsamkeiten, was können wir für Sachsen bewegen, tatsächlich bewegen. Und das haben Sie eben nicht getan. Es gab kein Interesse, weil natürlich die Brandmauer für die CDU sehr viel wichtiger ist als das Land. Und deswegen, meine Damen und Herren, haben Sie auch Stillstand. Und Frau Stellbrink, Ihre Tiraden hier vorne mit Verfassungswidrigkeit etc., lächerlich, einfach nur lächerlich. Sie stehen bei 6% und wollen uns hier erklären und den Leuten da draußen, wie wichtig es ist, dass Sie regieren. Das ist ein Witz schlechthin. Und Herr Lippmann, Sie haben vorhin auf 49% der Sitze hier im Parlament hingewiesen. Danke für den Hinweis. Wenn Sie sich die Umfragen anschauen, es sind nur Umfragen, das mag sein, aber es zeigt doch eine gewisse Entwicklung. Und wir stehen jetzt momentan bei 42%. Was glauben Sie, wie viel Prozent wir noch brauchen, um nicht 49% der Sitze hier zu haben, sondern 51% der Sitze? Denken Sie, dass das noch eine sehr weite Wegstrecke ist? Ich glaube nicht. Und das sollte auch für die CDU ein Warnsignal sein. Sie stehen momentan bei 21%. Auch das ist, wie gesagt, ein Umfragewert. Aber auch das zeigt eine Tendenz. Und das wäre eigentlich der Ansatz, mal zu überlegen, vielleicht ist es ja fürs Land besser und auch für die CDU selbst besser, auf die AfD zuzugehen und eventuell mal zu besprechen, dass man vielleicht doch noch zusammen regieren könnte, um tatsächlich was für dieses Land zu erreichen. Und ansonsten, ich habe Ihnen das schon mal gesagt, in der letzten Legislatur, Sie haben kein Angebot. Sie haben kein Angebot für die Menschen da draußen, zumindest kein ausreichendes Angebot. Und wer kein Angebot hat, bei dem wird nicht gekauft. So einfach ist das. Und am Ende läuft es darauf hinaus, dass wir es tatsächlich alleine machen werden. Alles klar? Dankeschön.
1: Das war Kollege Zwerg von der AfD in dieser fünften Rederunde. Gibt es dazu Aussprachebedarf? Das kann ich nicht erkennen. Damit wäre diese fünfte Rederunde abgeschlossen. Ich sehe jetzt auch keinen Bedarf mehr, eine sechste Rederunde zu eröffnen. Somit hätte jetzt die Staatsregierung die Gelegenheit, ins Geschehen einzugreifen. Und ich sehe den Chef der Staatskanzlei, Herrn Dr. Handschuh, ans Mikrofon schreiten. Bitte, Herr Dr. Handschuh, Sie haben das Wort.
2: Sehr geehrter Herr Präsident, meine Damen und Herren Abgeordnete, klar ist, keine politische Partei strebt eine Minderheitsregierung an. Jede möchte die Mehrheit der Wähler davon überzeugen, dass sie das Wählerinteresse am besten vertritt. Dennoch kann es im Ergebnis des Wählervotums passieren, wie in Sachsen, dass eine Minderheitsregierung die einzige vom Landtag gewählte Option ist. Eine Minderheitsregierung ist in vielerlei Hinsicht eine Herausforderung, aber eine, die sich verfassungsgemäß meistern lässt. Gerade vor den Problemen, vor denen der Freistaat Sachsen steht, kann dies aber auch eine Chance sein. Am Anfang der Legislatur haben alle Fraktionen das Wohl des Freistaates Sachsen, dessen Zukunftsfähigkeit, die Sache hier im Landtag, in der parlamentarischen Debatte, in den Vordergrund gestellt. Alle Fraktionen bekräftigten eine neue Diskussionskultur. Schauen wir auf die Verfassung. Grundlage unserer verfassungsmäßigen Ordnung ist Artikel 3 der sächsischen Verfassung. Er legt fest, dass alle Staatsgewalt vom Volk ausgeht. Das Volk übt diese Gewalt durch Wahlen und Abstimmung sowie durch die Organe der Gesetzgebung, der vollziehenden Gewalt und der Rechtsprechung aus. Die Gesetzgebung steht im Landtag. oder unmittelbar dem Volk zu. Die vollziehende Gewalt liegt in der Hand von Staatsregierung und Verwaltung. Es wird also klar zwischen Staatsregierung und Landtag unterschieden. Klar ist aber auch, im parlamentarischen Verfahren braucht es eine Mehrheit der Stimmen der Mitglieder des Landtages. Daraus folgt, die Koalitionsfraktionen, die eine Minderheitsregierung tragen, oder die Staatsregierung selbst, werden für ihre Vorhaben nur dann eine Mehrheit haben, wenn Teile der Opposition sie mittragen. Aber das ist ja genau die Aufgabe des Sächsischen Landtages und keine Vermischung von Staatsregierung und Teilen der Opposition, wie der Debattentitel es suggerieren will. Artikel 39 der Sächsischen Verfassung bezeichnet den Landtag als die gewählte Vertretung des Volkes. Er beschließt die Gesetze, kontrolliert die Staatsregierung und ist zentraler Ort der politischen Willensbildung. Dabei vertreten die Abgeordneten nicht nur ihre Wähler oder ihre Partei, sondern das gesamte Volk. Also nicht nur die Mehrheit, sondern auch die Minderheiten, auch die, die nicht den Weg ins Parlament gefunden haben. Es ist also im Interesse einer jeden Staatsregierung, wenn ihre Initiative von einer breiten Mehrheit im Landtag getragen wird. Darum werben wir und sind sehr dankbar für die Zustimmung und das Vertrauen, welche wir bisher aus dem Landtag erhalten haben. Ohne Zustimmung des Landtages kann also keine Staatsregierung dauerhaft erfolgreich arbeiten. Das gilt sowohl für Mehrheits- als auch Minderheitsregierungen. Im Landtag werden politische Konflikte ausgetragen, Interessen abgewogen und Entscheidungen getroffen. Und das nicht ausschließlich nach Parteidisziplin oder kurzfristigen Interessen. Die Abgeordneten sollen eigenverantwortlich entscheiden und dabei stets das Gemeinwohl im Blick haben. Die besondere Rolle der Opposition hebt Artikel 40 der Sächsischen Verfassung hervor. Das Recht auf Bildung und Ausübung parlamentarischer Opposition ist wesentlich für die freiheitliche Demokratie. Denn diese lebt nicht allein von Mehrheiten. Sie lebt auch davon, dass Minderheiten ihre Interessen durchsetzen und die Regierung kritisieren. Die Opposition hinterfragt und deckt Fehler auf. Andererseits wäre es aber geradezu widersinnig, wenn die Opposition aus rein formalen Gründen Gesetzesvorhaben ablehnen würde, die durchaus in ihrem Interesse sind. Ein wichtiger Baustein der Zusammenarbeit beinhaltet Artikel 50 der Sächsischen Verfassung. Die Pflicht der Staatsregierung, den Landtag über ihre Tätigkeit zu informieren, soweit dies für die Erfüllung seiner Aufgaben erforderlich ist. Kontrolle ist nur möglich, wenn Informationen vorhanden sind. Der Landtag kann die Regierung nur überwachen, wenn er weiß, was die Regierung anstrebt. Diese soll ihre Entscheidungen nicht im Verborgenen treffen, sondern sich der Kontrolle von Parlament und Öffentlichkeit stellen. Das schafft Vertrauen und gehört zur Regierungswirklichkeit dazu. Und dem dient insbesondere die zwischen Landtag und Staatsregierung geschlossene Konsultations- und Informationsvereinbarung. Die Staatsregierung räumt den Fraktionen und den fraktionslosen Mitgliedern die Möglichkeit ein, bereits frühzeitig ihre parlamentarischen Rechte auszuüben. Richtig ist, dass das Konsultationsverfahren aufwendig, zeitintensiv ist und noch im Hinblick auf das Verhältnis Opposition, Koalition, Staatsregierung austariert werden muss. Diese Unzulänglichkeiten werden wir abstellen. Umso mehr Dank an alle Fraktionen, die bisher an Konsultationsverfahren teilgenommen haben. Abschließend noch zum geflügelten Wort des Debattentitels, Nasenring, der Redewendung »Jemand am Nasenring« führen. Bei Sprichwörtern oder Redewendungen ist es interessant, sich mit der Herkunft und den Hintergründen zu beschäftigen. Und hier ist es dann beim konkreten Wort so, dass es sich ins Gegenteil verkehrt und zum Bumerang wird. Wie bei so vielen Sprichwörtern findet sich auch hier eine erstmalige schriftliche Erwähnung in der Bibel. Im Alten Testament gab es jemanden, der die Herrschaft, die Macht übernehmen wollte. Nach ersten Erfolgen schien der Sieg nah. In unserer Zeit würde man sagen, die Prognosen waren gut. Der Herr sprach aber, weil er tobte, weil er stolz war, weil er lästerte und von Hochmut getrieben, werde er ihm einen Ring in die Nase legen und ihn dahin zurückführen, wo er hergekommen war. Und so geschah es auch. Das Unternehmen scheiterte und er musste sich mit Schmach zurückziehen. Mehr ist zur Debatte nicht zu sagen. Vielen Dank.

0: Das war der Chef der Staatskanzlei, Herr Dr. Handschuh. Und ich sehe, dass Herr Abgeordneter Urban von der AfD-Fraktion eine sechste Rederunde eröffnen möchte. Bitte, Herr Kollege Urban.
1: Sehr geehrter Herr Präsident, sehr geehrte Damen und Herren Abgeordnete. Die Debatte hat vor allen Dingen eines deutlich gemacht, dass gerade bei der CDU der Unwille da ist, das Problem, was im Raum steht, wirklich zu verstehen. Unser Vorwurf, der auch in dieser Debatte wieder offen gemacht wurde, der wird auch nicht aufhören, das werden wir Ihnen immer wieder sagen, dieses Land braucht dringend Reformen. Wir haben überschuldete Haushalte in jeder Kommune, im Land, in den Landkreisen. Wir haben überall eine aufgeblähte Verwaltung, wir haben eine riesengroße Bürokratie, wir haben Strukturen, die völlig nutzlos sind und unheimlich viel Geld verschlingen. Und dort müssen wir ran. Und warum können wir dort nicht ran? Warum können Sie als CDU da nicht ran? Weil Sie sich für diese Minderheitsregierung entschieden haben. Dazu hat Sie niemand gezwungen. Sie dürfen das tun, das ist richtig. Sie können eine Minderheitsregierung bilden, mit wem Sie wollen. Aber Sie haben sich für diese Minderheitsregierung entschieden und nicht für eine andere. Und dort ist da die Ursache des Problems. Sie haben sich nicht nur für eine Minderheitsregierung entschieden, Sie haben noch was ganz anderes gemacht. Sie haben in Ihren Koalitionsvertrag hineingeschrieben, dass es keine Mehrheiten mit der AfD geben wird. Keine Mehrheiten mit einer Partei, die ein Drittel der sächsischen Wähler vertritt. Was ist denn das für eine Reformbereitschaft, wenn ich von vornherein, egal um welches Thema es geht, sage, dieses Drittel der sächsischen Wähler ist ausgeschlossen von der demokratischen Meinungsbildung. Das ist das, was Sie als CDU machen. Und dann sage ich noch einmal ein Wort zu diesem Konsultationsmechanismus, auf dem Sie sich so berufen und hinter dem Sie sich ja so gerne verstecken. Dieser Konsultationsmechanismus, das ist politisches Theater. Das haben wir von Anfang an deutlich gesagt. Wenn wir hier in diesem Parlament wirklich die besten Entscheidungen für Sachsen in der Debatte, im gegenseitigen Austausch finden wollen, dann brauchen wir diesen Konsultationsmechanismus nicht. Der Landtag hat parlamentarische Verfahren, die diesen Austausch in der Breite ermöglichen. In den Ausschüssen ist es möglich, die Ideen jeder Fraktion und auch die Ideen der Regierung zu diskutieren, zu verbessern, bevor sie ins Parlament kommen. Das alles ist möglich. Sie brauchen diesen Konsultationsmechanismus. Wir wissen wofür. Sie möchten als Regierung keinen Vorschlag machen, der dann vielleicht eben doch keine Mehrheit findet. Aber was ist denn das für ein Verständnis von Parlamentarismus, dass ich sage, ich bringe nur etwas ins Parlament, von dem ich vorher schon weiß, dass es durchgeht? Das hat doch mit Demokratie nichts zu tun. Wir haben diese Instrumente, Sie wollen das nicht. Und wie gesagt, mit Ihrem Koalitionsvertrag, in dem drin steht keine Mehrheiten mit diesem Drittel der sächsischen Wähler, damit zeigen Sie, was Sie von Demokratie halten. Und das zeigt aber auf der anderen Seite auch, wenn Sie das ausschließen, ein Drittel der sächsischen Wähler, Sie werden keine Reformen in diesem Land voranbringen. Sie werden es nicht schaffen, weil Sie sind auf Gedeih und Verderb angewiesen auf Parteien wie die Linke, wie die SPD, wie die Grüne, die den Grund bilden für die vielen Probleme, die wir haben. Schauen Sie sich die Gewerkschaften an. Die Gewerkschaften, die können doch nichts außer die Gehälter nach oben treiben und am Ende gehen die Unternehmen aus Sachsen weg. Schauen Sie sich die Grünen an. Die Energiewende führt dazu, dass unser Land wirtschaftlich nicht mehr wettbewerbsfähig ist. Sie werden da weitermachen. Sie werden weiter Windräder bauen. Sie werden weiter Kohlekraftwerke schließen. Sie können überhaupt keine Reformen mit diesem Lager, mit diesem politischen Lager voranbringen, was die Ursache für die großen Probleme ist. Das ist die Kritik. Sie als CDU haben sich freiwillig dazu, hat Sie niemand gezwungen, an dieses Lager gekettet. Und deswegen wird diese Regierung mit ihren Reformen scheitern. Und das ist schade für Sachsen.
0: Das war Kollege Urban von der AfD in dieser jetzt nun neu begonnenen sechsten Rederunde. Gibt es dazu weiteren Aussprachebedarf in dieser sechsten Runde? Kann ich nicht erkennen. Damit ist die dritte aktuelle Debatte abgeschlossen. Der Tagesordnungspunkt ist beendet. Meine Damen und Herren, wir kommen jetzt zum Tagesordnungspunkt 3. Und da behandeln wir in zweiter Beratung den Entwurf Gesetz zur Beschleunigung der Verfahren im Straßenrecht und im Umweltverträglichkeitsprüfungsrecht, Drucksache 8/5066, Gesetzentwurf der Staatsregierung. Es liegen Ihnen die Beschlussempfehlung und der Bericht des Ausschusses für Infrastruktur und Landesentwicklung als Drucksache 8/7351 vor. Den Fraktionen wird zur wird das Wort zur allgemeinen Aussprache erteilt. Vorher hätte jedoch die Berichterstatterin des Ausschusses die Möglichkeit, etwas zu sagen. Ich blicke Frau Meier an, ob sie davon Gebrauch machen möchte. Sie schüttelt mit dem Kopf. Und dann können wir jetzt in die Beratung einsteigen, und zwar mit der Reihenfolge in der ersten Runde: CDU, AfD, BSW, SPD, Bündnisgrüne, Linke, der fraktionslose Abgeordnete und Staatsregierung, wenn gewünscht. Und ich erteile der CDU-Fraktion, dem Kollegen Flemming, das Wort. Bitte schön, Herr Kollege, Sie können beginnen.

0: Sehr geehrter Herr Präsident, sehr geehrte Kolleginnen und Kollegen, nach wirklich langer Beratung und umfangreicher Anhörung können wir nun heute endlich das erste größere Gesetzesvorhaben des SMIL, also des Sächsischen Ministeriums für Infrastruktur und Landesentwicklung, abschließen. Die Änderung des Sächsischen Straßengesetzes. Angesichts der Ereignisse hier in Dresden, ein paar hundert Meter weiter die Elbe hinauf und weiterer Brückensperrungen bzw. notwendiger Straßensanierungen, die in den vergangenen Jahren viel zu viel Zeit durch Planung und Prüfung und Gutachten beansprucht haben, ist diese Gesetzesvorlage besonders bemerkenswert, weil hier jetzt mal tatsächlich Bürokratie abgebaut wird, Vorschriften reduziert werden, Verfahren vereinfacht werden. Im Prinzip geht es im Gesetz um folgende Dinge. Neu ist, dass wir Vorschriften abbauen und Planungen erleichtern, die für Ersatzneubauten und grundlegende Instandsetzungen gelten. Wir wenden dafür vereinfachte Regelungen aus dem Bundesrecht für unsere sächsischen Straßen an. Wo vorher schon eine Straße war, kann umgehend Ersatz gebaut werden. Der gesamte Planungsaufwand wird mit dem neuen Gesetz deutlich vereinfacht und reduziert. Bis zu 30% der Planfeststellungsverfahren bei Staatsstraßen werden zukünftig entfallen. Wir passen da in dem Zusammenhang auch das Umweltverträglichkeitsrecht an, wo wir es können. Wo vorher schon Asphalt war, entstehen künftig keine neuen anderen Umweltbelastungen, wenn an derselben Stelle die Straße neu gebaut wird. Und es werden Normen verschlankt und Verfahren vereinfacht. Nach der Auswertung der Expertenanhörung zu diesem Thema, und es war ein großer Schlüssel, im zuständigen Ausschuss kamen mehrere Fraktionen zu gleichen, ähnlichen Auffassungen. Wir haben uns danach im konstruktiven Austausch mit den Fraktionen, die am Konsultationsverfahren teilnehmen, auch recht schnell angenähert, entweder im Sinne einer gemeinsamen Zustimmung zu den Expertenvorschlägen oder auch bei deren Ablehnung. Insoweit haben wir erstmals bei einem solchen Gesetzesvorhaben die Konsultation geübt, die hier gerade so massiv angegriffen worden ist, und sind erfreulicherweise zu einem guten Ergebnis gekommen. Ich danke allen Kolleginnen und Kollegen von BSW, von Bündnis Grün und auch von den Linken für den konstruktiven Austausch bei diesem Thema, dass man sich am Ende nur mit BSW einig geworden ist sicherlich dem Thema geschuldet und liegt in der Natur der Sache. Zum Beispiel war es halt nicht möglich, mit den Grünen einen Konsens im Bereich der Umweltverträglichkeitsprüfungen zu erreichen. Sehr geehrte Damen und Herren, an dieser Stelle möchte ich auch noch mal auf ein Thema eingehen, welches auch in der Sachverständigenanhörung angesprochen worden ist. Grundsätzlich, der Gesetzentwurf der Staatsregierung zum Sächsischen Straßengesetz wurde rechtlich gründlich und sorgfältig auch im Abgleich mit den bereits bestehenden Regelungen im Bundesfernstraßengesetz geprüft und ist aus unserer Sicht deshalb belastbar. Die von einzelnen Sachverständigen geäußerte Kritik, insbesondere zur Abschaffung von Planstellungsverfahren bei kleineren Maßnahmen, wir nennen das die unerhebliche bauliche Umgestaltung, kann nach erfolgter sorgfältiger Prüfung nicht mitgetragen werden. Die im Gesetz vorgesehenen Regelungen orientieren sich eng am Bundesfernstraßengesetz. Diese wurden auf Bundesebene rechtlich geprüft, vom Bundesministerium der Justiz mitgetragen und vom Deutschen Bundestag beschlossen. Auch im Hinblick auf die Planfeststellung nach § 39 des Sächsischen Straßengesetzes bestehen bei uns keine rechtlichen Bedenken. Politisch eröffnet die hier beabsichtigte Novelle eine wesentliche Entlastung der Vorhabenträger und aller im Planfeststellungsverfahren eingebundenen Behörden. Es ist unter anderem die Absicht, die dringend notwendigen Planungs- und Genehmigungsbeschleunigungen im Freistaat Sachsen auch dadurch zu erreichen, dass die hier involvierten Behörden Arbeitszeit und Kraft in relevantem Umfang zurückerhalten, die heute noch bei den Planfeststellungsverfahren im Bereich der unerheblichen baulichen Umgestaltung gebunden sind. für die Umweltverträglichkeitsprüfung ist klarzustellen, dass die maßgeblichen Regelungen nicht im sächsischen Straßengesetz selbst enthalten sind, sondern im Gesetz über die Umweltverträglichkeitsprüfung des Bundes sowie im sächsischen darauf folgenden Umweltverträglichkeitsplanungsgesetz. Die vorgesehenen Änderungen im sächsischen Umweltverträglichkeitsgesetz haben die Normprüfung im sächsischen Staatsministerium der Justiz erfolgreich durchlaufen und wurden im Kabinett der sächsischen Staatsregierung beschlossen. Darüber hinaus wurden sie durch das sächsische Staatsministerium für Umwelt und Landwirtschaft geprüft und mitgezeichnet.
1: Herr Kollege, gestatten Sie eine Zwischenbemerkung oder Frage?
0: Herr Wippel, bitte.
1: Dann Herr Wippel am Mikrofon 7.
2: Ja, vielen Dank, Herr Präsident. Vielen Dank für die Möglichkeit, eine Zwischenfrage zu stellen. Sie haben gerade eben die Entstehung des Gesetzes, so wie wir es heute beraten, mit der Beschlussempfehlung dargestellt. Und Sie haben gesagt, Sie haben sich mit denen zusammengesetzt, die am Konsultationsmechanismus teilnehmen, nachdem im Landtag die Anhörung stattgefunden hat. Jetzt müssen Sie mir mal erklären, was denn der Konsultationsmechanismus, der ja noch auf der anderen Elbseite stattfindet, nämlich bevor das Gesetz überhaupt ins Parlament kommt, am Ende damit zu tun hat, was man hier auswertet, nachdem man auf der anderen Seite, nämlich hier im Parlament, schon quasi zugange ist und die Sache ja eigentlich parlamentarisch berät. Also warum beschränken Sie sich im parlamentarischen Verfahren auf Leute, die mitgemacht haben bei einem Verfahren, was nichts mit dem Parlament zu tun hat?
0: Ich habe es verstanden. Weil ich hier fürs Parlament rede, zumindest für meine Fraktion und nicht für die Staatsregierung. Das wird die Staatsregierung ja dann selber tun. Natürlich hat die Staatsregierung auch konsultiert davor. Aber das ist ja nicht meine Sache, das zu erläutern. Ich bin Parlamentarier und spreche für meine Fraktion. Und nach der Expertenanhörung haben wir es dann parlamentarisch konsultiert. So einfach ist die Antwort. Und die Staatsregierung wird unter Umständen, das weiß ich nicht, zu ihren Konsultationen noch was sagen nachher. Sie hat ja noch das Wort zu diesem Gesetz.
1: Sie können fortsetzen, Herr Kollege.
0: Ich würde fortfahren, ja. Ne? Die Vereinbarkeit mit europäischem Recht, insbesondere mit der Richtlinie über die Umweltverträglichkeitsprüfung, also die europäische, sowie der FFH-Richtlinie, die ja auch Europarecht abbildet, wurde sowohl durch das Verkehrsressort als das Umweltressort geprüft. Unabhängig davon bleibt die Pflicht zur FFH, also Fauna-Flora-Habitat-Verträglichkeit nach § 34 des Bundesnaturschutzgesetzes uneingeschränkt bestehen. Das heißt, hier wird also werden keinerlei notwendigen Rechtsvorschriften und rechtlichen Prüfungen umgangen. Es wird lediglich reduziert und vereinfacht. Zusammenfassend möchte ich sagen, dass wir im Sinne einer Entbürokratisierung und Vereinfachung von Straßen- und Radwegebauvorhaben einen großen Schritt vorwärts getan haben, wenn das Gesetz beschlossen ist. Aus diesem Grund bitte ich Sie um Zustimmung zur vorgelegten Beschlussvorlage.
1: Das war Kollege Flemming von der CDU-Fraktion. Und wir setzen nun mit der AfD-Fraktion fort. Und ich sehe Herrn Keller. Bitte, Herr Kollege, Sie haben das Wort.
3: Sehr geehrter Präsident, sehr geehrte Damen und Herren, was für eine Freude. Das Ende bürokratischer Bevormundung durch überfrachtete Gesetze ist gekommen. Haben Sie es sich richtig überlegt, Frau Krauser? Ich meine, Planungs- und Genehmigungsverfahren im sächsischen Straßenbau sind viel zu lang und zu kostspielig. Anpassungen und Straffungen sind längst überfällig. Was meinen Sie, werte Kollegen, sollen diese 295 Seiten dieses Gesetzes Bürokratieabbau etwa vorgaukeln? Ist das der große Wurf? Immerhin werden Vorschriften gestrafft. In bestimmten

0: werden Vorschriften ausgesetzt. Andererseits werden Vorschriften aber auch neu definiert. Leider sehen wir gerade im Ersatzneubau von Straßen Probleme. Wird eine Straße auf einer Brücke ersetzt, braucht es künftig kein langjähriges Planfeststellungsverfahren mehr. Jedoch nur, wenn der Ersatzneubau in Art und Größe nicht erheblich abweicht. Wird nun eine Straße, die auf einer Brücke war, in die Erde versenkt, um der Umwelt zuliebe einen Park wieder für Mensch, Pflanzen und Tiere erlebbar zu machen, gilt das eben nicht. Ich denke, hier ist noch längst nicht das letzte Wort gesprochen. Bestes Beispiel ist die Agrarbrücke in Leipzig. Die Rede ist von Planungszeitläufen, von Klagefristen und so weiter. Vereine, Verbände, zwei Städte, Markkleeberg und Leipzig wollen ausdrücklich eine Tunnel- oder Trogvariante. Dort wohnt keiner, also hat auch keiner was dagegen. Die Straßenführung wäre umweltverträglicher. Sie wäre leiser und ohne störende Betonpfeiler. Wozu also noch eine Umweltverträglichkeitsprüfung? Wozu eigentlich ein erneutes Planfeststellungsverfahren? Ach ja, das hatte man ja vergessen, in das Gesetz einzubringen, das für Beschleunigung sorgen sollte. So muss nun eben doch eine Brücke wie die alte gebaut werden. Das zeugt nicht gerade von Innovation und Bürgerfreundlichkeit. Die geplanten Änderungen bei der Umweltverträglichkeitsprüfung entschlacken die Planungsläufe. Die geplanten Änderungen bei Umweltverträglichkeitsprüfungen tragen zur Beschleunigung von Straßen- und Brückenersatzneubauten bei. Ich gehe davon aus, dass bestehende Verkehrsflächen, die sich bereits in die Umwelt eingefügt haben, keiner weiteren Prüfung bedürfen. Das spart Personal, das spart Kosten und vor allem Zeit. Bauprozesse werden durch verkürzte Planungen beschleunigt. Sparen an den richtigen Stellen ist oberstes Ziel der AfD-Politik. Durch das hier eingebrachte Gesetz spart der Freistaat Sachsen. Durch das hier eingebrachte Gesetz sparen die Landkreise. Durch das hier eingebrachte Gesetz sparen auch die kreisfreien Städte und Gemeinden. Hier ist also eine erste Entlastung zu erkennen. Doch das geht uns nicht weit genug. So muss geklärt werden, was mit vollständiger Digitalisierung von Verwaltungsabläufen gemeint ist. Wird hier wieder Bürokratie aufgebaut, die doch abgebaut werden sollte? Sind von der Digitalisierung auch Verwaltungsakte betroffen, die nicht nur intern, sondern auch mit dem Bürger oder der Wirtschaft zu tun haben? Bleibt eine analoge Möglichkeit für Verwaltungsakte, die von Wirtschaft und Bürger verwendet werden? Die Kosten insgesamt für das Gesetz sind mit null angegeben, mit 0 Euro. Dennoch kostet Digitalisierung doch Geld. Dennoch kostet Digitalisierung doch Personal. Dennoch kostet Digitalisierung doch Aufwand, zum Beispiel für Schulung der Mitarbeiter der Verwaltung. Der Änderungsantrag des BSW machte marginale Verbesserungen und mit diesen können wir leben. Die Gesetzesinitiative der Minderheitskoalition ist stark, aber verbesserungswürdig. Sie ist maximal der erste Schritt in die richtige Richtung. Sie sollten deshalb in einer angemessenen Zeit evaluiert werden.
1: Wir hörten Herrn Keller von der AfD-Fraktion und es schließt sich nun die BSW-Fraktion an und ich sehe Herrn Kollegen Recke ins Geschehen eingreifen. Bitte, Herr Kollege.
2: Sehr geehrter Herr Präsident, sehr geehrte Damen und Herren Abgeordnete, der vorliegende Gesetzesentwurf ist ein wichtiger Schritt für den Bürokratieabbau in Sachsen. Wobei ich Herr Keller zustimmen will, dass wir weitere Schritte auf diesen folgen lassen müssen. Das Brücken- und Straßennetz ist die Lebensader des Freistaates. Sein Zustand entscheidet im Zweifelsfall über Leben und Tod von Auto- und Radfahrern wie Fußgängern. Seine Nutzbarkeit über die gelingende Lebensgestaltung und den Lebensgenuss der Menschen im Land. Brücken und Straßen instand zu halten, zustandsgerecht

0: zu sanieren und zu bauen, ist deshalb eine Kernaufgabe der öffentlichen Daseinsvorsorge. Deshalb kann und darf es nicht sein, dass Planfeststellungsverfahren für kleinere Brücken teilweise viele Jahre in Anspruch nehmen. Die letzte Instanz der Absurdität ist erreicht, wenn ein Planfeststellungsverfahren so lange dauert, dass eine Brücke währenddessen droht einzustürzen. Um dem auch in Zukunft vorzubeugen, sind in der neuen Gesetzesfassung bedeutende Neuerungen vorgesehen. Das Planfeststellungsverfahren für zu erneuernde Kreis- und Staatsstraßen sowie Brücken entfällt, soweit sie nicht erweitert oder erheblich verändert werden. Damit wird das Landesrecht nach 3 Jahren endlich an das bessere Bundesrecht angeglichen. Enteignungen sind nun bei kleinen baulichen Straßenumgestaltungen ohne Planfeststellungsverfahren zulässig. An dieser Stelle haben wir als BSW-Fraktion einen entscheidenden Änderungsantrag eingebracht: die vollumfängliche Zulässigkeitsprüfung der Enteignung. Gerade weil in diesen Fällen kein Planfeststellungsverfahren stattfinden soll, muss besonders sorgfältig gegen das Recht auf Eigentum abgewogen werden. Einerseits, damit keine Rechtsunsicherheiten und langwierige Klageverfahren entstehen, und andererseits, damit die Menschen im Land sich vor staatlicher Wegnahme ihres Grund und Bodens sicher fühlen. Als BSW-Fraktion sind wir gegen Enteignungen und akzeptieren sie nur als allerletztes Mittel. Ein gut geführter Staat schafft stattdessen erfolgreich konsensuale Interessensausgleiche und arbeitet nicht mit autoritären Drohungen gegenüber Privatpersonen. Einen weiteren Durchbruch in diesem Sinne haben wir mit unserem Änderungsantrag zur Idee der Staatsregierung erwirkt, einen Ablösebetrag beim Wechsel des Straßenbaulastträgers einzuführen. Die kommunale Familie argumentierte für eine Kannregelung bei der Ablösesumme, um durch die neue Zwangsregelung keine Benachteiligung entstehen zu lassen. Dem sind wir als BSW wie gewohnt nachgekommen. Auf der anderen Seite nehmen wir auch die Kritik der Umweltverbände sowie der Grünen sehr ernst, dass mit dem neuen Gesetz Umweltstandards unverhältnismäßig abgesenkt würden. Wir werden das bei der Umsetzung des Gesetzes genau beobachten, können aber dem Änderungsantrag der Grünen bisher nicht folgen. Um die neuen Regelungen mit genug Vorlauf umzusetzen, haben wir als BSW eine Übergangsfrist von 1 Monat nach Verkündung in den Gesetzesentwurf eingebracht. Bei einem anderen von der AfD per Änderungsantrag beantragten Thema wollten wir anfangs diese neue Rechtsverordnung für die Sondernutzung für Wahlsichtwerbung ebenso streichen. Nach Rückmeldungen aus zahlreichen ländlichen Gebieten über den möglichen Nutzen der Vereinheitlichung von Wahlwerbungsregelungen haben wir uns aber dazu entschieden, den Streichungsantrag nicht mehr zu stellen. Stattdessen haben wir der Änderung im Ausschuss zugestimmt, die Verordnung durch den Landtag beschließen zu lassen, und werden uns beim Antrag der AfD deshalb enthalten. Da die Verordnung möglicherweise einen erheblichen Eingriff in die kommunale Selbstverwaltung darstellt, wird es auch in dieser Frage wieder auf die adäquate Einbindung der Kommunen ankommen. Grundsätzlich gilt bei Änderungen von Wahlverfahren, wozu Werbung dazugehört: wenig schädigt das Ansehen eines Staates mehr als der Eindruck, dass die Regierungs- oder Parlamentsparteien versuchen, ihre Ämter zur Benachteiligung der Opposition bei staatlichen Wahlen auszunutzen. In diesem Sinne freue ich mich sehr über den gelungenen Gesetzesentwurf, bei dem vernünftige Impulse aus allen politischen Richtungen eingeflossen sind, und hoffe, dass damit ein neuer Schritt in der gemeinsamen Sorge um unsere öffentliche Infrastruktur im Freistaat Sachsen eingeläutet wird. Vielen Dank.
1: Wir hörten Herrn Kollegen Recke von der BSW-Fraktion und setzen nun in der Aussprache mit der SPD fort. Und ich sehe Herrn Kollegen Hohmann zum Pult schreiten. Bitte, Herr Kollege.
2: Vielen Dank. Sehr geehrter Herr Präsident, meine sehr geehrten Damen und Herren, ich glaube, es herrscht große Einigkeit in diesem Land darüber, dass wir in diesem Land schneller werden wollen. Wir wollen schneller Entscheidungen treffen, weil wir wollen, dass dieses Land wieder vorankommt. Und wie macht man das? Indem man Dinge gemeinsam denkt, indem man Sachen unkomplizierter macht, indem man entbürokratisiert, aber vor allem, indem man Dinge gemeinsam denkt. Erinnern Sie sich einmal 6 Wochen zurück, da hat diese Koalition gemeinsam mit den Kommunen eines der größten Investitionspakete verkündet, die wir seit der deutschen Einheit hatten. Und wir investieren nicht nur als Land in Staatsstraßen, sondern wir stellen in den nächsten Jahren

0: beginnend mit diesem Jahr 500 Millionen Euro für den kommunalen Straßenbau zur Verfügung. Auf einen Haufen. Weil wir wollen, dass sich in diesem Land wieder etwas bewegt, dass wir unsere Infrastruktur modern machen, dass wir auf dem neuesten Stand sind, dass Bauunternehmen Aufträge haben, dass Arbeitsplätze beschützt werden. Und deshalb ist es wichtig, dass man die Dinge aber zusammendenkt. Weil wir haben jetzt viel Geld in die Hand. Aber wir wollen, dass es auch schneller auf die Straße kommt, dass Bauaufträge preiswerter werden, dass das gleiche Geld für mehr Maßnahmen reicht. Deshalb macht es nicht nur wichtig, dass wir Geld für Investitionen zur Verfügung stellen, dafür haben wir uns als Koalition klar bekannt, sondern dass wir gleichzeitig auch an das Regelwerk gehen, mit dem diese Investitionen ausgegeben werden. Und da kann man viele kluge Reden halten und sagen, es ist nicht genug. Es kommt darauf an, was man tut, meine sehr geehrten Damen und Herren. Und hier wird ein Gesetz vorgestellt zum Straßenbau und das eben genau dafür sorgt, dass wir Investitionen weiterdenken, auch in Regelwerken, wie wir schneller und unkomplizierter werden. Und das bedeutet, dieses Gesetz ist ein Beschleunigungsgesetz. Es konzentriert sich vor allem auf Maßnahmen im Bestand. Es soll mehr Tempo schaffen, praktikable Anwendungen schaffen und möglichst hohe Rechtssicherheit. Und der Grundgedanke dahinter, und das ist mir so wichtig, ist ein ganz einfacher, den auch jeder Mensch in diesem Land versteht. Ist es sinnvoll, dass man ein Straßenbauprojekt, wo es darum geht, eine Straße auszubessern, die Schwarzdecke zu erneuern oder eine Straße ein kleines Stück zu erweitern, zu modernisieren, genau die gleichen Planungs- und Umweltverträglichkeitsregeln unterlegt wird wie ein kompletter Neubau einer Straße? Nein, macht es nicht. War aber so. Das ändern wir jetzt. Ist das richtig? Ja. Und deshalb, meine sehr geehrten Damen und Herren, ist es richtig, dass wir unterschiedliche Dinge unterschiedlich behandeln. Und das bedeutet nicht, dass wir in Sachsen einen rechtsfreien Raum bekommen. Nein, es geht mit Maß und Mitte. Und das bedeutet eben konkret, dass es eben keine vollen Planfeststellungsverfahren mehr für bestimmte Maßnahmen, vor allem für bestandsbezogene Maßnahmen, Erneuerungen, Ausbesserungen gibt, sondern dass man hier verkürzte Verfahren und Verzicht üben kann. Das Gleiche gilt bei der Umweltverträglichkeitsprüfung. Auch da gilt, es ist kein rechtsfreier Raum, sondern wir müssen nicht mehr alles machen, wenn wir Straßen nur erneuern und sie nicht komplett neu bauen. Das ist sehr sinnvoll, meine sehr geehrten Damen und Herren. Und das hat im Übrigen noch einen zweiten Effekt. Wir machen damit nicht nur die Erneuerungsmaßnahmen und die Ausbesserungsmaßnahmen von Straßensteller, sondern wir machen im Übrigen auch den Neubau besser. Weil wir die Kolleginnen und Kollegen, die in unseren Ämtern arbeiten und diese Maßnahmen bearbeiten müssen, die können sich in Zukunft auf andere Projekte konzentrieren. Das heißt, wir beschleunigen auch die Projekte, die das volle Maßnahmen- und Prüfungspaket einer Umweltverträglichkeitsprüfung oder eines Planfeststellungsverfahrens vollziehen müssen, machen wir schneller. Das ist für beide Arten von Projekten gut und deshalb ist dieses Gesetz auch ein Teil des Zu-Ende-Denkens. Danke. Meine sehr geehrten Damen und Herren, es ist richtig, was hier in der Anhörung passiert ist. Und wir haben ja in der Debatte davor viel Stuss gehört über, wer hier ausgegrenzt wird und wer nicht. Genau das, was in diesem Anhörungsverfahren rund um dieses Gesetz ist, darum geht es doch in diesem Parlament, nämlich dass das Argument zählt. Und deshalb auch danke an die Fraktionen, die hier gemeinsam mit uns Argumente abgewogen haben, Rückmeldungen aus der Praxis abgewogen haben. Und am Ende gibt es einen Änderungsantrag der Linken, der nochmal eine Verordnungsermächtigung bei der Wahlsichtwerbung einführt und einen Änderungsantrag bei BSW, der auch nochmal einen Punkt im rechtlichen Bereich nochmal einer klareren Formulierung zuführt. Und genauso muss es doch sein, das bessere Argument muss zählen. Dann tun Sie mir doch bitte einen Gefallen, dass wir einen solchen Gesetzgebungsverfahren, den wir an dieser Stelle vollziehen, den die Kommunen wollen, den wir als Freistaat wollen, den die Wirtschaft will, dass wir das jetzt nicht durch irgendwelche Verschwörungstheorien verhetzen, weil die Debatte darüber, ob durch eine Verordnungsermächtigung im Bereich der Wahlsichtwerbung irgendwelche Wahlen manipuliert werden sollen, ist totaler Stuss. Geht vor allem um eins. Jedes Mal vor Wahlen erlassen über 300 Kommunen in diesem Land unterschiedliche Regelwerke für Plakate. Das sind 300 Mal Bürokratie. Und das Einzige, was wir hier reingeschrieben haben, ist, dass wir uns selbstverständlich im Dialog mit den Kommunen hinsetzen wollen und gucken wollen, ob wir dort ein unbürokratischeres und einheitlicheres Verfahren finden wollen. That's it. Da steckt kein böser Wille dahinter, sondern eine gute Idee. Deshalb, sehr geehrte Damen und Herren, danke nochmal an alle, die dabei sind. Ich möchte den Dank an die Koalition, an die Fraktionen erneuern und gerne erweitern um einen Dank an die Staatsministerin Regina Krauser, die in den letzten Monaten hier ganz nah an der Sache, sehr pragmatisch, aber sehr dialogorientiert dieses Gesetz vorbereitet hat. In diesem Sinne empfehle ich guten Herzens Zustimmung. Vielen Dank.
1: Das war Kollege Henning Hohmann von der SPD-Fraktion. Wir setzen in der Aussprache nun mit der Fraktion Bündnis 90 die Grünen fort und es ergreift Frau Kollegin Mayer das Wort. Bitte schön.
2: Sehr geehrter Herr Präsident, sehr geehrte Damen und Herren, die Minderheitskoalition will heute gemeinsam mit dem BSW ein sogenanntes Beschleunigungsgesetz beschließen. Ein Beschleunigungsgesetz, das zum Bremsklotz zu werden droht. Der Grundgedanke, und da sind wir uns in der Tat einig, ist ja richtig, Beschleunigung. Das wollen wir Bündnisgrüne auch, aber wir wollen das rechtssicher. Eine Regelung, die europarechtlich oder verfassungsrechtlich wackelt, beschleunigt nicht, sondern produziert Klagen, Unsicherheiten, Verzögerungen und am Ende auch höhere Kosten. Und mit diesen Befürchtungen sind wir auch nicht alleine. Die Sachverständigenanhörung war an der Stelle eindrücklich, denn wesentliche Teile des hier vorliegenden Gesetzentwurfs wurden äußerst kritisch bewertet. Die Mehrheit der Sachverständigen warnte eindringlich, dass der Gesetzentwurf in zentralen Punkten potenziell mit der UVP-Richtlinie und der FFH-Richtlinie, dem Grundgesetz und der sächsischen Verfassung kollidieren. Und sie meinten damit insbesondere die sogenannte 1500-Meter-Regelung. Auf einer Länge von 1500 Meter sollen Brückenersatzneubauten mit Zubringerstraßen frei von jeglichem Planfeststellungsverfahren sein. Aber Europarecht bewertet Umweltkriterien eben qualitativ und nicht mit dem Zollstock. Erhebliche Umweltwirkungen dürfen nicht pauschal über eine starre Meterzahl ausgeschlossen werden. Und auch vermeintlich kleine Eingriffe können in sensiblen Gebieten erhebliche Auswirkungen haben. Aber Sie gehen ja mit Ihrem Gesetzentwurf noch weiter als der Bundesgesetzgeber, wo Sie sich ja dieser Regelung bedient haben und führen einen neuen Rechtsbegriff, Herr Flemming hat es gesagt, ein, nämlich die unerheblichen baulichen Maßnahmen. Unter dem Deckmantel der Geringfügigkeit sollen hier aber massive Straßenverbreiterungen, zum Beispiel durch zusätzliche Parkplätze, Busbuchten, Abbiegespuren, Seitenstreifen ohne Umweltprüfung ohne Planfeststellung erlaubt sein, selbst in sensiblen Landschaften. Und das bedeutet mehr Versiegelung, größere Eingriffe in die Natur. Aber das heißt im Gegenzug eben nicht, dass man auch das Recht hat, geschützte Arten einfach platt zu machen. Das ist immer noch verboten. Und im Zweifel wird viel zu spät klar, dass geschützte Arten an der Stelle vorkommen, weil das geordnete Verfahren schlicht und einfach gefehlt hat. Ohne geordnetes Verfahren droht im Worst Case Baustopps oder der Rückbau. Das Umgehen der UVP birgt hier erhebliche Risiken. Die Konsequenzen baden am Ende aber nicht Sie hier aus, sondern das baden die Kommunen aus, die am Ende beklagt werden. Und falls es dann tatsächlich dazu kommt, haben Sie wahrscheinlich auch schon die Schuldigen ausgemacht. Der Naturschutz und die Umweltverbände sind natürlich immer schuld an den Verzögerungen. Und dass das eine Mehr ist, das wurde auch in der Sachverständigenanhörung doch sehr eindrücklich. Denn es wurde sehr deutlich dargestellt, nur 0,1% der Verwaltungsverfahren werden überhaupt durch Umweltverbände beklagt. Und wenn geklagt wird, dann kriegen sie in der Mehrheit auch recht. Und das zeigt, die Klagen der Verbände sind das letzte Korrektiv schlechter Planungen. Und zudem bringen sie noch eine weitere Gruppe gegen sich auf, nämlich die Grundstücksbesitzer. Diese müssen Eingriffe durch sogenannte unerhebliche bauliche Maßnahmen künftig dulden oder werden gar enteignet. Und das greift massiv in die Eigentumsgarantien des Grundgesetzes ein. Und wie wurde denn früher geprüft, ob ein Vorhaben dem Wohl der Allgemeinheit dient? Richtig, mit Planfeststellungsverfahren. Es wurde eigens entwickelt, um komplizierte Eigentumsfragen rechtssicher zu prüfen. Ich befürchte jetzt aber, dass es hier noch ein böses Erwachen gibt, wenn ohne aufschiebende und ausreichenden Rechtsschutz nach 4 Wochen Ankündigung unwiderrufliche Maßnahmen wie Baumfällungen oder Abrisse von Gebäuden umgesetzt werden können. Der beschlossene Änderungsantrag im Ausschuss von CDU, SPD und BSW heilt diese Problematik nicht. Meine sehr verehrten Damen und Herren, dieses Gesetz ist ein Feigenblatt angeblichen Bürokratieabbaus. Statt dem Naturschutz und

0: den Verfahren die Schuld in die Schuhe zu schieben, sollten Sie dort ansetzen, wo echte Beschleunigung möglich ist. Und auch das ist in der Anhörung sehr deutlich geworden. Nämlich braucht es bessere Personalausstattung, qualifizierte Mitarbeiterinnen und Mitarbeiter in der Verwaltung und standardisierte Umweltdaten. Gute Ansätze des Gesetzes wie den schnelleren Bau von Radwegen, den wir natürlich begrüßen, können aber die Angriffe auf Natur und kommunale Selbstverwaltung und Eigentumsrechte kaum aufwiegen. Um diese Fehlstellen zu heilen, haben wir einen umfangreichen Änderungsantrag eingebracht, den ich dann auch noch vorstellen wolle. Denn ja, wir wollen Beschleunigung, aber eben rechtssicher, umwelt- und ressourcenschonend. Wir wollen ein modernes Straßengesetz. Und unser Änderungsantrag ist genau eine Brücke dahin. Vielen Dank.
1: Wir hören für die Bündnis Grün Frau Abgeordnete Mayer und als nächstes für die Fraktion der Linken Herrn Abgeordneten Hartmann.
2: Sehr geehrter Herr Präsident, sehr geehrte Damen und Herren, Herr Thum, was macht man in so einem Ausschuss, zum Beispiel unseren Änderungsantrag annehmen, der jetzt Bestandteil des Gesetzes ist und deshalb nicht hier vorliegt? Niemand hat etwas dagegen, wenn Brücken schneller saniert, Straßen sicherer und Radwege zügiger gebaut werden. Im Gegenteil, gerade für Bus, Bahn, Rad- und Fußverkehr brauchen wir Tempo, wenn wir Mobilität sozial- und klimafreundlich organisieren wollen. Aber die entscheidende Frage ist, wie machen wir das? Bauen wir Personal und Kompetenz in den Behörden auf oder schrauben wir einfach an Umweltstandards und Bürgerrechten herum? Der Gesetzentwurf der Staatsregierung geht aus unserer Sicht überwiegend den zweiten Weg. Er nennt sich Beschleunigung, aber er schiebt Probleme nur nach hinten und schafft neue Risiken für Umwelt, Kommunen und die Rechtssicherheit der Vorhaben. Lange Planungen haben meist ganz profane Gründe. Zu wenig Personal in den Behörden, zu wenig Fachleute, schlechte digitale Ausstattung und fehlende Umweltdaten. Wer schon einmal eine Straße oder einen Radweg geplant hat, weiß, die Unterlagen werden zigmal überarbeitet, Gutachten müssen nachgereicht werden, Rückfragen bleiben liegen, weil schlicht niemand Zeit hat. Genau hier müsste die Politik ansetzen, mit mehr Personal, besserer Qualifizierung, vernünftiger IT, einer standardisierten Datengrundlage und mit klaren Prioritäten. Zuerst marode Brücken, ÖPNV und Radverkehr, bevor wieder neue Straßenprojekte aufgemacht werden. Dieses Gesetz macht das nicht. Stattdessen kürzt es bei der Beteiligung und Umweltprüfung, als wären Bürgerrechte und Naturschutz das Problem und nicht jahrelange Sparpolitik im öffentlichen Dienst. Besonders problematisch ist, dass viele Maßnahmen künftig ohne richtige Umweltprüfung auskommen sollen, selbst dann, wenn sie Flächen versiegeln, mehr Lärm bringen oder in sensible Gebiete eingreifen. In der Begründung heißt das dann Unterhaltungsarbeiten. Gemeint sind aber nicht nur Schlaglöcher, sondern neue Abbiegespuren, Busbuchten, Parkplätze und größere Brücken. Auf dem Papier sieht das nach Beschleunigung aus. In der Realität ist es aber ein riskantes Spiel. Wenn später Gerichte oder europäische Institutionen feststellen, dass eine Umweltprüfung zu Unrecht weggelassen wurde, kann ein ganzes Projekt gestoppt oder neu aufgerollt werden. Deshalb würde ich sagen, lassen Sie den Antrag der Grünen nicht zu tief in die Archive verschwinden. Möglicherweise werden wir den recht bald brauchen, um hier, sage ich mal, sinnvoll nachzuarbeiten. Dann stehen nämlich Kommunen und Baufirmen vor halbfertigen Baustellen. Rechtsstreitigkeiten ziehen sich über Jahre und die Kosten explodieren. Das ist nicht Beschleunigung, das ist eine Einladung zu Baustellenstillstand und Frust vor Ort. Ein zweiter Punkt ist aus unserer Sicht auch aus der Zeit gefallen. Künftig soll nicht mehr die Stadt oder Gemeinde allein entscheiden können, ob entlang einer Ortsdurchfahrt Bäume gepflanzt oder Beete angelegt werden. Stattdessen soll der Straßenbaulastträger, also die Behörde, die für die Straße zuständig ist, sein Einvernehmen erteilen müssen. Das klingt technokratisch, heißt aber im Klartext: Ohne Zustimmung dieser Behörde kann die Kommune an der Straße keine neuen Bäume mehr setzen oder Grünstreifen anlegen. Wenn der Straßenbaulastträger Nein sagt, bleibt es grau, heiß und versiegelt, selbst wenn der Stadtrat aus Klimaschutzgründen mehr Grün will. Dabei wissen wir, Straßenbäume sind eine der wichtigsten und billigsten Maßnahmen gegen Hitze in unseren Städten. Genau das jetzt zu erschweren, ist klimapolitisch absurd und ein unnötiger Angriff auf die kommunale Gestaltungshoheit. Neben den umweltbezogenen Änderungsanträgen der Grünen, die wir ausdrücklich teilen und unterstützen, haben wir als Linksfraktion im Ausschuss einen eigenen Änderungsantrag zur Wahlwerbung im Straßenraum durchgesetzt. Künftig kann die Staatsregierung zwar per Rechtsverordnung einheitliche Regeln für Wahlsichtwerbung an Straßen festlegen, aber diese Verordnung muss vorher von uns, vom Landtag, beschlossen werden. Uns war wichtig, dass bei landesweit geltenden Vorgaben zur Wahlwerbung nicht allein zwei Ministerien entscheiden, sondern das Parlament als Ort der politischen Konkurrenz und der Parteienvielfalt ein echtes Mitspracherecht hat. In einer Demokratie gehört die Frage, wie Parteien sichtbar um Stimmen werben dürfen, nicht exklusiv in die Exekutive, sondern in die öffentliche parlamentarische Debatte. Das ist ein kleiner, aber uns wichtiger demokratischer Sicherungsmechanismus. Insgesamt, der Kern dieses Gesetzes bleibt trotz aller Nachbesserungen auch aus der Koalition, was wir anerkennen, derselbe. Er setzt weiterhin stark auf Ausnahmen von den Umweltprüfungen, auf erweiterte Enteignungs- und Duldungsrechte und auf Einschränkungen kommunaler Gestaltungsspielräume, ohne die wirklichen Engpässe zu beseitigen, nämlich Personalmangel, Datenlücken und fehlende fachliche Kapazitäten. Deshalb reicht es für uns nicht für ein Ja. Wir werden uns enthalten. Wir tun das, weil das Ziel, Infrastrukturverfahren sinnvoll zu beschleunigen, ausdrücklich teilen. Wir tun es aber auch, weil wir klar sagen, so wie dieses Gesetz jetzt ist, ist es kein moderner, ökologischer, rechtssicherer Weg zur Beschleunigung. Es weicht Umweltstandards auf, gängelt Kommunen und riskiert, dass aus beschleunigten Verfahren am Ende nur beschleunigte Konflikte werden. Wir wollen schnelle Verfahren, aber auf einem stabilen Fundament, mit gut ausgestatteten Behörden, klaren Prioritäten für klimafreundliche Mobilität und solide Umweltprüfungen. Die Projekte rechtssicher machen, statt sie später zu gefährden. Beschleunigung darf nicht heißen, Augen zu und durch. Sie muss heißen, besser planen, fair beteiligen, rechtssicher entscheiden und all das im Interesse der Menschen und der Umwelt in Sachsen. Ich danke für die Aufmerksamkeit.
1: Wir hören für die Fraktion Die Linke Herrn Abgeordneten Hartmann und als nächstes wäre der fraktionslose Abgeordnete, Herr Berger. Ich sehe kein Interesse. Und damit sind wir am Ende der ersten Rederunde. Gibt es Bedarf nach einer zweiten Runde? Dann Herr Abgeordneter Thum, bitte, von der AfD-Fraktion.
3: Sehr geehrter Herr Präsident, meine sehr verehrten Damen und Herren, ja, es geht um das sächsische Straßengesetz. Und ich sage es auch hier in diesem Parlament, dass ich die AfD in den regulären Verfahren, nicht in ihren hochbewobenen Konsultationsmechanismus, nämlich in den Ausschüssen, in den Anhörungen, auch bei diesem Gesetz aktiv beteiligt hat. Und all das, was Sie hier so wohlklingend präsentieren aus diesem Gesetz, was Beschleunigung betrifft, hat die AfD von vornherein ihre Zustimmung zugesagt. Aber was Sie hier der breiten Öffentlichkeit verschweigen, ist, dass Sie in diesem Gesetz Neuregelungen schaffen wollen zur Wahlwerbung im öffentlichen Straßenraum. Und damit berühren Sie zentral das demokratische Grundrecht der freien Wahl, die Rechte der Parteien und Kandidaten sowie zentrale Informationsgrundrechte. In dem von Ihnen, der CDU, der SPD, eingebrachten Gesetzentwurf wollen Sie, dass die oberste Straßenbaubehörde ermächtigt wird, im Einvernehmen mit dem Staatsministerium des Inneren durch Rechtsvorgaben für die Sondernutzung für Wahlsichtwerbungen zu machen. Wahlsichtwerbung ist auch ein unmittelbarer Ausdruck der Meinungs- und Parteienfreiheit, also zentrale Rechte, wofür Menschen im Freistaat Sachsen 1989 auf die Straße gegangen sind. Die Regelung würde es also der Staatsregierung faktisch ermöglichen, in einem politisch wie verfassungsrechtlich hochsensiblen Bereich die Spielregeln gegenüber Gemeinden, Parteien, Einzelkandidaten und Bürgern per Verordnung festzulegen. Eine derart entscheidende Ermächtigung eröffnet der jeweils amtierenden Staatsregierung die Möglichkeit, über die Verordnung und über ergänzende Verwaltungsvorschriften in den Parteienwettbewerb kurz vor Wahlen einzugreifen, etwa über Fristen, Standorte, Kontingente, Gebühren oder bürokratische Hürden. Gerade kleinere und Oppositionsparteien sowie Einzelkandidaten könnten durch erhebliche Nachteile

0: Glyphosate direkt an Straßen zu verbieten, dann per Erlass zu regeln, dass die 10 Meter entfernt zum Beispiel stehen müssen, von der Straße weg, wo dann aber kein Lichtmast ist, um Plakate aufzuhängen. Die Möglichkeit, dass man durch permanente Hetze gegenüber Oppositionsparteien grundlegend Demokratierechte verletzt, indem dann Unternehmen entscheiden, diese Partei möglicherweise nicht auf Großsichtplakaten abzudrucken. Möglicherweise auch geschuldet der Tatsache, dass dann die Staatsregierung ihre politischen Botschaften über Jahre den Unternehmen anbietet, zu bewerben. All das wissen wir nicht. Und ich sage mal so, Demokratie verteidigt man nicht, indem man wegschaut, sondern jeden Tag dafür kämpft. Und dieser Erlass dieser Staatsregierung und die Ermächtigung, in Wahlsichtwerbung kurz vor Wahlen einzugreifen, ist Demokratieverachtung. Ja? Und das soll heute hier dieses Parlament beschließen. Das wird die AfD nicht mittragen, weil wir eine Partei sind, die einsteht für Freiheit, Grundrechte der Bürger. Und ich sage es jetzt nochmal, zu was diese Staatsregierung fähig war, ja, was Grundrechtseinschränkungen betraf, bei Corona-Schutzverordnungen, ja, das Herr wissen wir alle, die sind im Nachgang Jahre später erst von Gerichten kassiert worden, aber das Rechtsschutzbedürfnis des Einzelnen wurde nicht hergestellt. Das ist Demokratieverachtung und das lassen Herr wir Thum, nicht zu und deswegen lehnen wir dieses Gesetz ab. Vielen Dank.
1: Der Zwischenfrage hat sich erledigt. Sie möchten eine Bemerkung machen am Mikrofon 4. Bitte schön, Moment. Jetzt
2: ja, Herr Abgeordneter Dank,
1: Lippmann am Mikrofon 4.
2: Ja, vielen Dank, Herr Präsident. Ich sehe mich dann doch noch mal gezwungen, hier ein paar Sachen richtig zu stellen. Auch wenn ich nicht im zuständigen Ausschuss sitze, gehöre ich durchaus zu denjenigen, die diese Regelung sehr befürworten und auch im letzten der Legislatur sehr dafür geworben haben, den Weg zu gehen. Ich weiß ja nicht, wann Sie sich mal mit Ihren Wahlkämpfern unterhalten, Herr Thum. Also kann ja sein, dass Sie jetzt alles professionelle Firmen machen lassen, weil Sie irgendwo aus Russland oder der Schweiz Geld dafür bekommen. Kann ja sein. Aber was Leute mir erzählen, ist, dass das Hauptproblem ist, Sie fahren von Gemeinde A in Gemeinde B. In Gemeinde A dürfen Sie an Lampen, wo eine rote Markierung ist, ein Plakat hinhängen, aber nicht mehr als 10. In Gemeinde B nur an jeder dritten Lampe, aber unbegrenzt. Und in Gemeinde C kommen Sie dann irgendwo an und haben die Situation, dass Sie irgendwelche Aufkleber aufs Plakat drucken müssen. Das heißt, Sie schicken quasi Teams los bei einer Bundestagswahl oder bei einer Landtagswahl und stellen dann fest, das ist eine ziemlich zermürbende Geschichte. Ich weiß nicht, ich glaube, Ihre Wahlkämpfer sehen das ähnlich. Und ich glaube, das, was Sie hier gerade machen, ist etwas, was tatsächlich mal praktisch sinnvoll ist, nämlich, dass es halbwegs einheitliche Regelungen im Freistaat Sachsen gibt, wie die Beschränkung von Wahlsichtwerbung funktioniert und dass es eben nicht jeder Gemeinde möglich ist, dort übrigens teilweise viel, viel einschränkender, als das verfassungsrechtlich zulässig ist, das zu machen, und das dann dadurch zu regeln. Jetzt ist bereits ausgeführt worden von der Linken, dass es jetzt ein Zustimmungsvorbehalt für den Landtag in die Verordnung eingeschoben wurde. Das heißt, Ihre Erzählung, die Staatsregierung könne per Erlass, und dann beschäftigt sich bitte mal, was der Unterschied zwischen einem Erlass und einer Verordnung ist, wäre auch übrigens hilfreich an dieser Stelle, könnte das machen. Stimmt überhaupt nicht. Sondern es wird irgendwann eine Verordnung geben und die wird auch sicherlich nicht 5 Tage vor der Wahl kommen. Da kenne ich das Innenministerium zu gut und das andere Ministerium, das damit beschäftigt ist, weil das braucht ja einen Zustimmungslauf innerhalb dieses Hauses. Und dann können sich alle gut darauf vorbereiten. Bloß die momentane Regelung halte ich zutiefst für antidemokratisch, weil sie tatsächlich einen effektiven Wahlkampf verhindert, dadurch, dass sie an jeder Gemeindegrenze an neue Beschlüsse des Gemeinderates gehindert sind, und zwar nicht nur bei Gemeinderatswahlen, sondern bei Bundestagswahlen, bei Europawahlen und bei Landtagswahlen. Und das kann tatsächlich nicht sein. Hier geht es um die Ausübung demokratischer Rechte und da muss es eine gewisse Vereinheitlichung geben. Und das, was Sie hier gerade tun, ist nichts weiter als eine riesengroße Verschwörungserzählung machen bei einem Ding, was praktisch Ihren Leuten sogar helfen würde. Aber selbst das sind Sie nicht bereit zu akzeptieren. Sie sind so masochistisch, dass Sie selbst Ihren eigenen Wahlkämpfern ins Knie schießen, um Verschwörungstheorien zu erzählen. Vielen Dank. So.
1: Wir hören am Mikrofon 4 und Herrn Abgeordneten Lippmann und jetzt mit einer Entgegnung. Bitte schön.
0: Herr Lippmann, ich möchte darauf jetzt natürlich reagieren und ich sage Ihnen mal ganz offen und ehrlich, seit 36 Jahren erfolgt die Wahlsichtwerbung in Zuständigkeit der Kommunen. Sie wollen jetzt in die kommunale Selbstverwaltung eingreifen, Sie schaffen mehr Bürokratie. Das ist alles über 36 Jahre gelebte Praxis in den Kommunen, ja, per Satzungen beschlossen. Und ich kann nicht nachvollziehen, was Sie jetzt hier von sich geben, dass es da zu einer Benachteiligung kommt. Wenn eine Kommune das festlegt im Rahmen ihrer kommunalen Selbstverwaltung,

0: Verwaltung. Will die Staatsregierung jetzt hier eingreifen? Ja, und das, den kann man einfach nicht zustimmen, weil wir alle wissen, für was dieser Erlass dienen soll. In Ihrem Spiel, was Sie hier spielen und was Sie unsere Demokratie nennen, mit Ihrer sogenannten steuerfinanzierten Zivilgesellschaft, ja, geht es doch nur darum, die Opposition und möglicherweise auch Einzelkandidaten in der Zukunft zu schwächen. Und die Gefahr, dass dieser Erlass der Staatsregierung dafür ausgenutzt wird, ist riesengroß. Das ist Demokratieverachtung und dem können wir nicht zustimmen. Vielen Dank.
1: So, wir hörten Herrn Abgeordneten Thun mit einer Erwiderung von der AfD-Fraktion. Besteht weiterer Bedarf in der zweiten Rederunde? Das kann ich nicht erkennen. Besteht Bedarf nach einer dritten Rederunde? Das kann ich auch nicht erkennen. Dann würde ich jetzt der Staatsregierung, Frau Staatsministerin Kraushaar, das Wort erteilen.
2: Sehr geehrter Herr Präsident, sehr geehrte Damen und Herren Abgeordnete, heute Morgen in meiner Fachregierungserklärung habe ich darüber gesprochen, was eine leistungsfähige Infrastruktur für unser Land bedeutet, für die Menschen, die täglich zur Arbeit pendeln, für Unternehmen, Unternehmerinnen und Unternehmer, die auf funktionierende Verkehrswege angewiesen sind und für Regionen, die erreichbar bleiben müssen. Ich habe deutlich gemacht, gute Infrastruktur braucht Investitionen, aber sie braucht auch Verfahren, die zügig Umsetzung garantieren. Mit dem Gesetzentwurf, den Sie heute hier in zweiter Lesung beraten, gehen wir nun vom Grundsatz zur Umsetzung oder anders gesagt, heute Morgen habe ich beschrieben, wie wir Infrastruktur in Sachsen leistungsfähiger machen wollen. Heute Nachmittag schaffen Sie in diesem Hohen Haus die rechtlichen Voraussetzungen dafür. Ich danke den Fraktionen und dem Ausschuss für Infrastruktur und Landesentwicklung für die konstruktive Beratung dieses Gesetzentwurfs. Die Debatte hat gezeigt, über das Ziel besteht weitgehend Einigkeit. Wir wollen Verfahren beschleunigen, ohne Umwelt- und Rechtsschutz auszuhöhlen. Und genau das leistet dieses Gesetz. Der Erhalt unserer Infrastruktur ist keine rein technische Frage. Er ist eine Frage der Daseinsvorsorge, aber auch der Lebensqualität. Und genau hier setzt dieses Gesetz an. Wer eine marode Brücke ersetzt, schafft keine neue Infrastruktur. Er erhält bestehende. Dennoch müssen solche Maßnahmen bislang häufig dieselben aufwendigen Verfahren durchlaufen wie echte Neubauprojekte. Diese Gleichbehandlung wird der Realität nicht gerecht. Deshalb schaffen wir eine klarere Unterscheidung zwischen Neubau und Erhalt. Damit betreiben wir keineswegs Neuland. Seit März 2020 gilt für Bundesfernstraßen, Ersatzneubauten im Bestand können rechtssicher neu gebaut werden oder saniert werden. Bayern, Baden-Württemberg, Hessen, Thüringen, Sachsen-Anhalt haben das bereits in ihr Landesrecht übernommen. Sachsen schließt heute diese Lücke. Fünf Länder vollziehen bereits ohne die von den Bündnis 90 Grünen prognostizierten Unsicherheiten. Und auch das hilft nicht. Noch mehr Personal, wie Frau Hess gefordert hat, haben wir doch gar nicht für die Beschleunigung. Ich sehe keinen sachlichen Grund, warum das für eine Bundesstraße richtig sein soll und für eine Staatsstraße in unmittelbarer Nachbarschaft nicht. Auch den Bürgerinnen und Bürgern sind diese Maßstäbe kaum vermittelbar. Ich möchte Ihnen mit einem konkreten Beispiel zeigen, warum diese Änderungen notwendig sind. Für den Ersatzneubau einer Brücke über die Zwickauer Mulde an der Staatsstraße 276 in Wildschaus, einem Ortsteil von Schönheide im Erzgebirgskreis, wurde bereits im Jahr 2022 ein Antrag auf Planfeststellung gestellt. Mit dem Beschluss wird nun endlich Ende diesen Jahres, vier Jahre später, gerechnet. Die geschätzten Baukosten damals, rund 900.000 Euro, Stand 2022, dürften inzwischen deutlich höher liegen. Ich wage die Prognose, das Doppelte wird erreicht werden. Für die S-276 wird auch weiterhin das bisherige Recht gelten, denn das haben wir im Gesetzentwurf so festgelegt. Das zeigt uns sehr deutlich aber auch, wie lange ein Verfahren heute dauern kann. Genau hier setzt die Gesetzesänderung an, denn wenn bestehende Infrastruktur ersetzt wird, müssen wir schneller werden. Welche konkrete Wirkung das entfalten kann, zeigt ein weiteres Beispiel. An der Staatsstraße 141 in Seif-Hennersdorf müssen zwei Bauwerke saniert werden. Die technischen Lösungen liegen bereits vor. Was noch fehlt, ist das Baurecht. Mit dem neuen Gesetz können wir diesen Schritt deutlich beschleunigen. Das ist keine abstrakte Verfahrensoptimierung. Das ist eine konkrete Wirkung, die vor Ort ankommt. Und der Nutzen ist messbar. Je nach Entscheidung der Vorhabenträger in einen Neubau, eine erhebliche Erweiterung oder in eine gleichartige Sanierung einzusteigen,

0: zeigen, können in Zukunft Planfeststellungsverfahren entfallen. Hinter jedem einzelnen Verfahren stehen oft Jahre erheblicher Verwaltungsaufwand und nicht selten, das habe ich gerade gesagt, steigende Baukosten. Bei Freistaat, Landkreisen und Gemeinden werden jährlich schätzungsweise 1,9 Millionen Euro an Personal- und Sachaufwand zukünftig eingespart. Diese Ressourcen fehlen dann nicht mehr an anderer Stelle, etwa bei den Verfahren, die wir weiterhin brauchen. So schaffen wir Kapazitäten dort, wo sie tatsächlich benötigt werden, bei den Neu- und Ausbaumaßnahmen. Das Gesetz macht den Radwegebau schneller. Wer den Radwegebau beschleunigen will, muss auch die Verfahren modernisieren. Deshalb enthält dieses Gesetz bewusst nicht nur Änderungen im Straßenrecht, sondern auch im Umweltverträglichkeitsprüfungsrecht. Das ist regelmäßig Teil des Planfeststellungsverfahrens, die Umweltverträglichkeitsprüfung. Und deswegen müssen beide Gesetze aufeinander abgestimmt sein. Gerade beim straßenbegleitenden Radwegebau werden Verfahren künftig zielgenauer ausgestaltet. Bisher galten für verschiedene Arten von Radwegen unterschiedliche rechtliche Anforderungen. Mit dem Gesetz vereinheitlichen wir das. Meine Damen und Herren Abgeordnete, ich sage ausdrücklich, Beschleunigung bedeutet nicht weniger Umwelt- oder Rechtsschutz. Wir bauen Bürokratie ab, aber nicht die Leitplanken des Rechtsstaats. Es macht einen Unterschied, ob eine neue Straße durch unberührte Landschaft gebaut wird oder ob eine bestehende Brücke ersetzt wird. Es macht einen Unterschied, ob zusätzlicher Verkehr entsteht oder ob eine vorhandene Infrastruktur modernisiert wird. Genau diese Unterschiede bildet das Gesetz künftig präziser ab. Wo neue Straßen entstehen, wo neue Eingriffe in die Natur und Landschaft erfolgen, dann bleiben Umweltverträglichkeitsprüfung und Öffentlichkeitsbeteiligung selbstverständlich erhalten, weil Neubau bleibt Neubau, aber Erhalt darf nicht länger wie Neubau behandelt werden. Auch die Frage der Bürgerbeteiligung wurde im parlamentarischen Verfahren intensiv diskutiert. Das ist richtig und wichtig, denn Beschleunigung darf niemals bedeuten, Bürgerinnen und Bürger auszuschließen. Meine Damen und Herren Abgeordnete, dieses Gesetz wird nicht alle Herausforderungen unserer Infrastruktur lösen. Aber es ist ein wichtiger Schritt, denn die Bürgerinnen und Bürger erwarten zu Recht einen Staat, der Probleme nicht nur beschreibt, sondern löst. Sie erwarten sichere Brücken, funktionierende Straßen und Verfahren, die nicht länger dauern als nötig. Wenn Projekte jahrelang in vermeidbaren Verfahrensschleifen festhängen, leidet nicht nur die Infrastruktur, es leidet auch das Vertrauen in die Handlungsfähigkeit des Staates. Daher mein Appell an all jene Fraktionen, die heute Morgen in der Aussprache zu meiner Regierungserklärung, namentlich die AfD, beklagt haben, dass der ländliche Raum unter Vernachlässigung und Stillstand leiden würde. Stimmen Sie mit Ja zu diesem Gesetzentwurf und zeigen Sie, dass Sie es mit der Handlungsfähigkeit des Staates ernst meinen. Genau deshalb liegt dieser Gesetzentwurf heute zu Ihrer Entscheidung vor. Genau deshalb modernisieren wir heute das Straßen- und Umweltverfahrensrecht. Wir sorgen für mehr Tempo dort, wo Tempo möglich ist. Wir halten Schutzstandards dort ein, wo sie notwendig sind. Und wir schaffen einen Rechtsrahmen, der pragmatisch, rechtssicher und verlässlich ist. Daher bitte ich Sie alle um Ihre Zustimmung zu diesem Gesetzentwurf. Vielen Dank.
1: Wir hören für die Staatsregierung Frau Staatsministerin Raushaar. Meine Damen und Herren, wir kommen nun zur Abstimmung über den Gesetzentwurf. Aufgerufen ist das Gesetz zur Beschleunigung der Verfahren im Straßenrecht und im Umweltverträglichkeitsprüfungsrecht, Drucksache 8/5066, Gesetzentwurf der Staatsregierung. Wir stimmen ab auf der Grundlage der Beschlussempfehlung des Ausschusses für Infrastruktur und Landesentwicklung, Drucksache 8/7351. Es liegen folgende Änderungsanträge vor, über die wir gemäß § 46 Absatz 5 Satz 1 der Geschäftsordnung in der Reihenfolge ihres Eingangs beraten und abstimmen. Als erstes die Drucksache 8/7444, Änderungsantrag der Fraktion AfD. Möchten Sie diesen einbringen? Ist eingebracht, somit können wir diesen Antrag abstimmen. Wer diesem Änderungsantrag der Fraktion AfD zustimmt, den bitte ich um das Handzeichen. Gegenstimmen? Enthaltungen? Damit ist dieser Antrag bei einer Reihe von Zustimmungen, aber einer übergroßen Zahl an Gegenstimmen

0: und einigen Enthaltungen abgelehnt. Und damit kommen wir zur Drucksache 8/7459, dem Änderungsantrag der Fraktion Bündnis 90 Die Grünen. Frau Katja Mayer bitte ich zum Einbringen ans Mikrofon.
1: Sehr geehrter Herr Präsident, sehr geehrte Damen und Herren, wir haben als Bündnisgrüne zum vorliegenden Gesetzentwurf einen sehr umfangreichen Änderungsantrag eingebracht. Er greift die europarechtswidrigen und verfassungsrechtlich problematischen Punkte der Staatsregierung auf und stärkt die kommunale Selbstverwaltung und macht das Straßengesetz fit fürs 21. Jahrhundert. Unser Änderungsantrag berücksichtigt alle Verkehrsteilnehmenden, den Umwelt- und Klimaschutz sowie die Verkehrssicherheit gleichberechtigt. Auf die massiven rechtlichen Risiken des Gesetzentwurfs bin ich ja vorhin bereits eingegangen. Und nochmal, es geht nicht darum, wenn die Brücke als Ersatzneubau gebaut wird, dass wir dafür wären, dass es weiterhin eine Planfeststellung, eine Umweltprüfung. Das ist nicht das Thema. Es geht um die 1500-Meter-Regelung. Und wir greifen das auf, was auch die Sachverständigen hier angemahnt haben. Wir streichen die Regelung zu den sogenannten unerheblich baulichen Maßnahmen mitsamt den Duldungspflichten und den Enteignungsmöglichkeiten. Eine massive Verbreiterung muss eine planfeststellungspflichtige Änderung bleiben, sobald Umweltgüter oder Eigentumsrechte Dritter betroffen bzw. nicht geklärt sind. Und ja, und das ist in der Anhörung deutlich geworden, Sie haben es gerade auch noch mal gesagt, Frau Ministerin, mehr Personal. Und als Sie damals, und ich erinnerte mich, noch Präsidentin der Landesdirektion waren, haben Sie auch für schnellere Planfeststellungsverfahren mehr Personal gefordert. Das nur nebenbei. Zur Stärkung der kommunalen Selbstverwaltung streichen wir das neue Vetorecht der Straßenbaulastträger bei Straßenbaumbepflanzungen an Ortsdurchfahrten. Das hat Herr Hartmann schon angesprochen, denn Bäume gehören zu den schnellsten und günstigsten Maßnahmen zur Klimaanpassung und sie dürfen nicht an neuer Bürokratie scheitern. Zudem wollen wir, dass die Kommunen endlich selbstständig über die Umstufung von Gemeindestraßen entscheiden dürfen. Bisher sind sie vom Wohlwollen der Straßenaufsichtsbehörde, also des LASUFs, abhängig. Und ein absurdes Beispiel, was wir auch schon im Ausschuss diskutiert haben, aber ich möchte es im Plenum auch gerne noch mal tun, ist hier in Dresden die Rosa-Menser-Straße. Nochmal für alle, die sich in Dresden nicht so gut auskennen. Es handelt sich um eine Straße, wo auf der einen Seite das Grundschulgebäude ist und dann müssen die Kinder über die Straße gehen und dort ist der Hort, die Turnhalle und die Pausenfläche. Doch das LASUF lehnt die Abstufung zur sonstigen öffentlichen Straße ab. Um das Ziel zu erreichen, dass nur noch Rad- und Fußverkehr zugelassen wird, muss die Stadt jetzt unter riesigem bürokratischem Aufwand einen Bebauungsplan aufstellen. Und das sind wirklich Fälle, wo echte Beschleunigung und Entbürokratisierung die Kommunen entlasten könnte, indem sie nämlich selber entscheiden, wie sie mit ihren Ortsstraßen umgehen. Und schließlich korrigieren wir mit unserem Änderungsantrag auch die Regelung zur Wahlsichtwerbung. Darüber haben wir gerade schon diskutiert. Deswegen appelliere ich hier eindringlich, unserem Änderungsantrag zuzustimmen. Nur so werden Rechtsunsicherheiten abgebaut.
0: Frau
1: die Kommunen,
0: Mayer,
1: ich komme zum Schluss. Die Kommunen erhalten mehr Spielräume und das Straßengesetz kommt im 21. Jahrhundert an. Vielen Dank.
0: Wir hörten mit der Einbringung Frau Abgeordnete Mayer und stimmen nun über diesen Änderungsantrag der Fraktion Bündnis 90 Die Grünen ab. Bei Zustimmung bitte ich um Ihr Handzeichen. Gegenstimmen? Enthaltungen? Damit ist dieser Antrag bei einer Reihe von Zustimmungen, einer übergroßen Zahl von Gegenstimmen, abgelehnt. Meine Damen und Herren, wir kommen nun zur Abstimmung über die Teile des Gesetzentwurfs in der Fassung, wie sie durch den Ausschuss vorgeschlagen wurde. Die Fraktion AfD, ich höre gerade, die Fraktion AfD verzichtet auf die Einzelabstimmung, die ursprünglich beantragt war, sodass wir nun über die einzelnen Artikel bzw. über das Gesetz im Ganzen abstimmen können. Wenn Sie damit einverstanden sind, stimmen wir über den Gesetzentwurf im Ganzen ab.

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0: ein Tag in der Rotkäppchen-Erlebniswelt. Von greifbarer Geschichte.
1: Und da testen wir jetzt mal ein bisschen.
0: Oh, mal gucken, ob es zieht. Über Herstellung damals und heute. Hin zu meinem persönlichen Rotkäppchen-Moment. Ich begebe mich auf die Reise durch die Welt einer Traditionsmarke. Und euch nehme ich mit. Zwischen Weinbergen, historischen Gassen und der Unstrut liegt Freiburg, mitten im Herzen der Weinregion Saale-Unstrut. Die kleine Stadt ist eng mit Genusskultur verbunden. Genau hier befindet sich auch eine Marke, die viele seit Generationen her kennen. Rotkäppchen. Die Leidenschaft für Sekt ist hier überall zu spüren, denn seit jeher wird hier ein grandioses Handwerk gepflegt und weiterentwickelt. Ich möchte heute mehr über den Sekt mit der roten Kappe erfahren und bin mit Kathi verabredet. Sie leitet die Rotkäppchen-Erlebniswelt, ist seit vielen Jahren dabei und hat bereits den Aufbau der Erlebniswelt begleitet. Heute kennt sie hier jede Ecke wie ihre eigene Westentasche.
2: Hallo!
1: Hi, herzlich willkommen!
2: Hi, freue mich, dass ich da bin.
1: Schön, dass du hier bist. Herzlich willkommen in der Rotkäppchen-Erlebniswelt und ich zeige dir jetzt mal alles, was es hier zu erleben gibt.
2: Ja, zeig mir dein Reich.
1: Kann man ja, das genau.
0: Schon beim Ankommen fällt auf, das Areal ist viel größer, als ich es erwartet hätte. Hoch über dem Eingangsbereich thront eine große Sektflasche und begrüßt die Gäste schon von Weitem. Dieses Jahr ist ein ganz besonderes Jahr, denn Rotkäppchen feiert 170. Jubiläum. In der erlebbaren Ausstellung warten auf rund 1400 Quadratmetern 50 teils interaktive Stationen. Geschichte wird hier also nicht nur erzählt, sondern vor allem auch ausprobiert.
1: Oh, das sieht ja toll aus. Ja, herzlich willkommen in unserer interaktiven Ausstellung. Und hier begrüßen dich unsere Gründer.
2: Ah.
1: Wollen wir einmal drücken?
2: Ja. Was passiert hier?
1: Lass dich überraschen.
0: Die Geschichte von Rotkäppchen beginnt 1856. Damals gründeten die Brüder Moritz und Julius Kloss gemeinsam mit Karl Förster die Kloss und Förster Sektkellerei in Freiburg. Anfangs ging es hier noch gar nicht um Sekt, sondern um Wein. Die ersten Flaschen wurden noch im Hinterhaus der Familie Kloss abgefüllt.
2: Aber warum heißt denn Rotkäppchen eigentlich Rotkäppchen?
1: Das zeige ich dir. Es hat in der Tat nichts mit dem Märchen zu tun, sondern das Champagnerhaus Heitzig und Co. hat unsere Gründer Kloss und Förster verklagt, weil die auch den Namen Monopol hatten. Und Heitzig hat den Rechtsstreit gewonnen und Kloss und Förster haben sich überlegt, was machen wir? Wir haben eine rote Kappe drauf, Rotkappe, Rotkäppchen. Und so ist der Name entstanden.
2: Das liegt eigentlich nahe.
1: Und hier ist jetzt unsere älteste Flasche, wo wir schon Rotkäppchen auf dem Etikett haben, zum 50. Firmenjubiläum.
2: Aber schön. Ich kenne ja nur das aktuelle Etikett, ne? Was man so hat auf der Flasche.
1: Ja, und seit 170 Jahren gibt es aber ganz verschiedene. Und da testen wir jetzt mal ein bisschen.
0: Jetzt bin ich an der Reihe. Als Kind der 80er und 90er Jahre kenne ich natürlich das aktuelle Etikett. Aber kann ich auch die Designs der vergangenen Jahrzehnte richtig zuordnen?
2: So.
1: Sicher, jetzt das Einloggen.
2: Ja.
1: Na.
2: War alles falsch? Oh Gott, zwei
1: Aber du bist ja nach 1964 geboren,
2: ja,
1: von
2: das
1: daher
2: stimmt.
1: Das. Aber meine nächste Lieblingsstation, die Mackerperle. Man liebt sie oder man hasst sie. Sie gibt es nur in Freiburg und in ausgewählten Einzelhandel. Und es ist Sekt mit Kaffeegeschmack.
2: Meine Mama, das war das Lieblingsgetränk meiner Mama, tatsächlich.
1: Ja. Und hier sind die Absatzzahlen bei uns im Shop wie folgt. Entweder zwei Flaschen, weil man es probieren will, oder den Karton, weil man es eben liebt.
2: Ja, das glaube ich.
1: Ja.
2: Hier kann ich meinen schönsten Rotkäppchen-Moment verewigen, oder?
1: Genau, hier laden wir unsere Gäste ein, ihre persönlichen Rotkäppchen-Momente zu hinterlassen und Teil der Ausstellung zu werden. Als wir eröffnet haben, war die Flasche komplett weiß. Wie du siehst, sind viele.
2: Das ist schon mehrschichtig, ne?
1: Zahlreiche Rotkäppchen-Momente.
2: Man merkt die Flasche schon kaum noch.
1: Und hier ist, wir können einfach mal gucken, es ist wirklich alles dabei. Wir haben hier die goldene Hochzeit, wir haben hier den 79. Geburtstag. Hier gab es mal irgendwo einen Sticker, meine Scheidung.

0: Also man sieht, Rotkäppchen ist
1: ja gut, das kann dann bestenfalls gefeiert werden, ja.
0: Bei großen und kleinen Momenten dabei. Und man sieht hier auch ganz toll bei ganz vielen Generationen. Wir haben die Jugendweihe 1970 und wir haben hier aber auch den Abiball 2026.
1: Also ganz verschiedene Momente, ne?
0: Genau.
1: Alles Herzensmomente.
0: Ja.
2: Was später nach Anstoßen, Feiermoment und Genuss aussieht, beginnt zunächst mit einem ziemlich genauen technischen Prozess. Hinter einer Flasche Sekt steckt deutlich mehr Arbeit, als man zunächst vermuten würde. Die Grundlage ist zunächst Wein. Im Domkeller stoße ich auf das größte hölzerne Cuvée-Fass Deutschlands. Als Cuvée bezeichnet man die Mischung aus verschiedenen Rebsorten, die als Grundwein für die Sektherstellung dient. Ende des 19. Jahrhunderts entschied man sich aufgrund der steigenden Nachfrage statt vieler kleiner Fässer für ein einziges großes Fass. Es wurde aus mehr als 25 mächtigen Eichenstämmen gefertigt und fasst rund 120.000 Liter Cuvée. Ist die Cuvée zusammengestellt, wird sie in Flaschen abgefüllt. Damit daraus später Sekt wird, braucht es eine zweite Gärung. Dafür werden Hefe und Zucker zugesetzt. So entsteht Kohlensäure und genau sie sorgt später für das Prickeln im Glas.
1: Das ist dann hier drin, oder?
0: So sah es früher aus.
1: Ja.
0: Heute ist es ein bisschen größer und ein bisschen moderner.
1: Und wie kommt die Hefe dann am Ende wieder raus? Weil die bleibt da nicht drin, oder?
0: Nee, da muss gerüttelt werden und da können wir jetzt mal um die Wette rütteln.
1: Okay, lass uns rütteln.
0: Ja.
2: Beim Rütteln kann ich mich dann selbst ausprobieren. Und ziemlich schnell merke ich, das war früher echte Kraftarbeit. Was heute technisch unterstützt wird, bedeutet damals vor allem Geduld, Erfahrung und viel Handarbeit.
0: Jetzt rütteln wir um die Wette.
1: Mhm.
0: 30 Sekunden. Die Ringe leuchten gleich auf und dann müssen wir immer um so ein Viertel und ein Achtel drehen.
1: Okay.
0: Und mal gucken, wer am Ende die meisten Flaschen gerüttelt hat.
1: Wahrscheinlich du. Du hast doch bestimmt Übung.
0: Na guck mal, zur Eröffnung hatte ich 38, aber da war ich gut drauf.

0: Und wie lang auch 30 Sekunden dann sind, ja? Na,
1: ach, es waren 25. Oh, ja, geht, ja, geht. Okay, gut. Ist nicht peinlich, würde ich sagen, für mich, oder? Aber hat Spaß gemacht.
0: Ja, auf jeden Fall.
1: Du hast ja eingangs gesagt, dass es drei verschiedene Prozesse in der Herstellung gab. Das war das Historische. Wie wird es denn heute gemacht?
2: Das schauen wir uns jetzt mal an.
3: Bevor der Sekt später abgefüllt wird, lagert er zunächst in großen Tanks. Hier bekommt er die Zeit, damit sich Geschmack und Kohlensäure weiterentwickeln können. Temperatur, Druck und Dauer spielen dabei eine ganz wichtige Rolle. Erst danach geht es weiter zum nächsten Schritt. Und dort wird es vor allem für die Nase interessant.
2: Ja, jetzt sind wir in der modernen Produktion. Auch hier siehst du, die zweite alkoholische Gärung findet in einem Gefäß statt. Tankgärung natürlich in einem großen Tank. Und wir haben hier mal einen Miniaturtank. Und für richtigen Tanks sind über 12 Meter hoch. Der hier ist so 2,50 Meter.
1: Ja. Aber so wird es dann ja in Summe aussehen, ne? Nur eben in XXL.
2: Bisschen mehr und genau ein bisschen größer.
3: Der Riechtest ist ein wichtiger Teil der Qualitätskontrolle. Fachleute prüfen dabei, ob sich die gewünschten Aromen entwickelt haben und ob es mögliche Fehlgerüche gibt.
2: Also damit unser Rotkäppchen-Sekt auch immer gleich schmeckt, also zum Beispiel trocken, halbtrocken oder mild, müssen unsere Önologen ein sehr, sehr gutes Näschen haben. Denn sie müssen im Grundwein bestimmte Aromen rausschmecken und dann die Cuvée herstellen. Und damit du mal ein Gefühl bekommst, wie schwierig das ist, haben wir hier ein paar Testaromen. Und jetzt kannst du mal dein Näschen testen.
1: Okay, dann nehmen wir doch mal das hier. Oh, das riecht aber schon sehr stark. Nach Rose? Kann das sein?
2: Wir lösen es mal auf.
1: Oh ja, wirklich Rose.
3: Meine Nase ist vielleicht noch nicht ganz so gut geschult, aber Rose und Haselnuss habe ich tatsächlich erkannt. Und ich merke, über die Arbeit, die in einer einzelnen Flasche steckt, habe ich mir vorher ehrlich gesagt noch nie so viele Gedanken gemacht.
1: Oh, ich habe jetzt noch Rose auch, aber Haselnuss in der Nase. Oh, das fand ich ja am tollsten, glaube ich. Aber sag mal, Kathi, es ist ja wirklich, es ist so schön hier, es ist so bunt hier, es ist so rot, so freundlich und fröhlich. Aber es ist natürlich im Kern Alkohol, ne? Und da gibt es ja heute doch die ein oder anderen Kritiker. Wie verhaltet ihr euch denn dann dem gegenüber?
2: Klar, also wir als Unternehmen stehen für einen bewussten Genuss und einen verantwortungsvollen Umgang mit Alkohol. Und gleichzeitig sehen wir auch, dass überall die Nachfrage nach alkoholfreien Produkten auch steigt und bieten deswegen auch alkoholfreien Produkte an, also zum Beispiel Rotkäppchen 00.

0: Freunden, Camping am See, Entspannung will, zu Hause am schönsten. Mache ich einfach mal den Städtetrip mit Freunden. Ich muss ja auch ein bisschen sozial sein. Geschafft.
1: Dann
0: trocken ist es wirklich.
1: Ja,
0: trocken ist es. Ja, da habe ich ja schon immer die richtige Auswahl getroffen, würde ich sagen. Instinktiv.
1: Ja, perfekt. Kannst du dir nachher im Shop noch ein paar Flaschen für zu Hause
0: holen? Ja, Kanister.
1: Aber bevor du noch mal shoppen gehst, machen wir noch ein paar tolle Fotos.
0: Oh ja, das machen wir. Ja. Ah, eine Fotostation, ne?
1: Die ja.
0: Hier. Super, Selfie-Time.
1: Bist du klein? Nee.

0: Das ist doch aber super.
1: Ich liebe es, einzigartige Momente festzuhalten. Das absolute Highlight steht mir aber noch bevor, die Sabrage. Dabei wird mit einem Säbel der Flaschenhals abgeschlagen. Bestenfalls natürlich ohne Verletzungen. Der hohe Druck in der Flasche sorgt dafür, dass der Flaschenhals sauber abbricht und keine Glassplitter im Getränk landen. Ich bin wirklich aufgeregt, habe auch natürlich großen Ehrgeiz, dass es mir gelingt und freue mich riesig. Der Moment seid ihr, ist das Motto in der Erlebniswelt. Und das hier ist eindeutig mein Moment.
2: Das Sabrieren funktioniert so, hier gibt es durch den Produktionsprozess von Flaschen oder von Sektflaschen so eine Naht an der Seite, auf beiden Seiten. Mhm. Sieht man hier so?
3: Ja.
2: Und auf der gleitest du mit dem Säbel lang. Und dann schlägst du mit dem Säbel an den Glasring oben. Der Glasring wird abgeschlagen mit dem Korken. Und dann ist die Flasche geöffnet.
3: Okay. Das letzte Mal, als du das gemacht hast, habe ich, glaube ich, den ganzen Flaschenhals abgesehen.
2: Nee,
3: das
2: kann... wir machen nur das
3: Okay,
2: Obere.
3: Gut.
2: Aber mal gucken, was heute passiert.
3: In der Mitte durch.
2: Willst du erst noch mal kurz Trockenübung machen? Genau, vielleicht einmal kurz den Säbel schon mal so fürs Gefühl. Siehst du die Naht?
3: Ja.
2: Genau, und auf jeden Fall musst du den, wenn es dann soweit ist, richtig flach drauf.
3: Ach so,
2: richtig
3: okay.
2: Flach, genau. Und hier ein bisschen weiter weg. Genau, das sieht so, sieht schon gut aus. Ich würde ein bisschen mehr hier entspannen. Das ist viel zu angespannt. Locker.
3: Beim Trinken bin
2: aber,
3: ich entspannter.
2: Genau, glatt drauf, also wirklich flach. So sieht es gut aus. Also
3: okay.
2: Das müsste klappen. Das war jetzt die Trockenübung. Mhm. Jetzt wird quasi ins Becken gesprungen. Das ist die Agraffe. Wenn ihr mal irgendwo ein bisschen fest habt. Hier haben wir die Naht.
3: Ja. So, warte. So, ne?
2: So, ich komme auf die Seite. So, warte. Ein bisschen weiter weg, ein bisschen entspannter und noch ein bisschen weiter rüber mit dem. So, jetzt.
3: Okay. Einfach drauf los, ja? Drei, zwei, was ist denn, wenn ich die Flasche fallen lasse?
2: Lässt sie nicht.
3: Nicht? Sicher? Oh. Eins, zwei.
2: Hat geklappt!
3: Mega! Und vor allem.
2: Super!
3: Ich also, jetzt gar nicht mit gerechnet.
2: Normalerweise fliegt der Korken vor diesen Vorhang.
3: Okay.
2: Bei dir ist er gerade drüber.
3: Ja, da war Power im Arm.
2: Ich gehe ihn mal suchen. Aber sehr gut.
3: Oh, das macht jetzt immer so auf. Klasse.
2: Weil es ist ja, nämlich wichtig, dass wir den da haben.
3: Ja.
2: Denn der kommt natürlich hier in eine kleine Verpackung als Erinnerung.
3: So.
2: Der bringt nämlich Glück.
3: Oh, schön. Mein abgeschlagener Korken.
2: Genau.
3: Das ist toll.
2: Den gibt's schon.
3: Das ist ein tolles Andenken.
2: Vielen Dank. Schön. Dann wird natürlich probiert. Man kann den trinken, weil wir haben ja oben, also Aas ist abgeschlagen und durch den Druck der Flasche sind dann auch keine Scherben im Getränk.
3: Danke dir.
2: Zum Wohl.
3: Cheers.

0: Oh. Kadi, das war super. Ich danke dir, dass du mir hier deinen tollen Lieblingsort gezeigt hast. Danke für die tolle Führung und für die Einblicke. Und ich gehe jetzt noch mal raus, eine Runde shoppen, denn ihr habt so viel Tolles, dass ich unbedingt mit nach Hause nehme.
1: Mach das sehr gern und dann treffen wir uns doch mal. Ich habe noch eine Kleinigkeit für dich.
0: Oh, Geschenke, ja.

0: Kathi, euch war shoppen, frag nicht.
1: Sehr schön. Vielen lieben Dank, dass du da warst. Du kriegst natürlich noch die Sektbotschafter-Urkunde.
0: Oh, jetzt bin ich es ganz offiziell.
1: Genau. Und deine personalisierte Flasche mit den Lieblingsorten.
0: Oh, das ist ganz toll. Oh, das wird mich total. Freut mich.
2: Ich danke dir vielmals für den wunderschönen Tag.
1: Danke.
2: Und liebe Zuschauer, ich bin ganz selig. Ich hatte einen wunderbaren Tag, kann es nur empfehlen. Die Rotkäppchen-Erlebniswelt, besuchen Sie sie ebenfalls, egal ob in der Woche, am Wochenende. Es lohnt sich immer und haben Sie einfach grandiose Momente. Viel Spaß.

Das Zittauer Gebirge ist Deutschlands kleinstes Mittelgebirge. Die auffälligste Erhebung ist der Eubin, ein Monolith aus Sandstein, der wie ein Bienenkorb aussieht. Die beeindruckenden Ruinen auf dem Berg sind weithin sichtbar. Es war der deutsche Kaiser Karl IV., der 1364 das Kaiserhaus als seinen Ruhesitz errichten ließ. Er gründete daneben ein Cölestinerkloster, welches bis zur Reformation Bestand hatte. Der sächsische Hofmaler Johann Alexander Thiele war im 18. Jahrhundert der Erste, der die zugewachsene Ruinen auf dem Eubin malte. Es folgten die Maler der Romantik, wie Caspar David Friedrich, Adrian Zing und Karl Gustav Carus. Der angrenzende Bergfriedhof ist der einzige in Deutschland, auf dem noch bestattet wird. Trotzdem kein Grund, den Eubin nur einmal zu sehen und dann zu sterben.

Was haben das Reichstagsgebäude, der Leuchtturm am Kap Arkona, das Denkmal für die Sowjetarmee in Berlin-Treptow und das Viadukt über die Neiße in Görlitz gemein? Alle wurden mit Granit aus den Königshainer Bergen erbaut. Einst gab es dort mehr als 100 Granitfelsen, aber zwischen 1844 und 1975 wurden die meisten davon zu Baumaterial verarbeitet. Abbau und Verarbeitung waren harte Arbeit. Es ist also nicht überraschend, dass verurteilte Straftäter früher an solche Orte zum Steineklopfen geschickt wurden. Keine Arbeit ist heute notwendig, um die vergangenen Zeiten im Granitabbaumuseum in Königshain nachzuerleben. Der begleitende Erlebnispfad führt durch den Wald zu Ruinen, ausgemusterten Maschinen und Abbaustätten. Und das ist fast schon romantisch.

Das Gut Ramenau wurde erstmals 1597 erwähnt. Es wechselte mehrfach die Hände, bevor es 1717 Ernst Ferdinand von Knoch, Kammerherr von August dem Starken, Sachsens prächtigstem Herrscher, erwarb. Er beauftragte den berühmten sächsischen Architekten Johann Christoph Knöffel mit der Errichtung eines neuen Schlosses im Barockstil. Obwohl von Knoch ein wohlhabender Mann war, übernahm er sich finanziell mit diesem Projekt und musste seinen neuen Besitz wieder verkaufen. Seine Nachfolger schufen die prächtige Inneneinrichtung, erst ebenfalls im barocken Stil, wie man am besten im chinesischen Zimmer sehen kann, später im klassizistischen Stil sowie im Teufelszimmer. So wurde Schloss Ramenau zu einem schimmernden Juwel, eingefasst in die schöne Landschaft der Oberlausitz.

Wie schon der Name erkennen lässt, zählt Altenberg zu den Bergstädten des Erzgebirges. Berg steht dabei für Bergbau, so wie in Freiberg, Annaberg oder Schneeberg. Der Bergbau in Altenberg begann in der Mitte des 14. Jahrhunderts und endete erst 1991. Das Gebäude, in dem sich heute das Bergbaumuseum Altenberg befindet, wurde zuerst im Jahr 1577 erwähnt. Darin befindet sich eine Erzwäsche, wo das Erz zerkleinert und dann das Zinn ausgewaschen wurde. Nach heutiger Erkenntnis handelt es sich dabei um die einzige solche Anlage aus dem 16. Jahrhundert, die sich in Europa erhalten hat und noch voll funktionsfähig ist. Der Prozess kann noch immer vorgeführt werden und führt in ein Zeitalter, von dem man sich heute ansonsten nur schwer eine Vorstellung machen kann.

Sebnitz hat heute weniger als 10.000 Einwohner. Aber um 1900 herum gab es mehr als 200 Unternehmen, die Kunstblumen herstellten und damit 3/4 des Weltmarktes abdeckten. Bis zu 15.000 Menschen verdienten ihren Lebensunterhalt damit, die meisten davon als Heimarbeiter. Nach der Wiedervereinigung wurden die meisten Produktionsstätten geschlossen. Aber die deutsche Kunstblume Sebnitz hält die Tradition aufrecht, wobei die Produktion heute auf edle Seidenblumen, Modezubehör und Hochzeitsschmuck ausgerichtet ist. Zum Produktionsprozess gehören viele Schritte, wie beispielsweise das Ausstanzen, Färben und Binden. Besucher können das alles miterleben und sich auf Wunsch unter fachkundiger Anleitung eine eigene Blume gestalten.

Die Frauen mussten sich nicht nur einen Platz in der Gesellschaft erkämpfen, sondern auch in der Geschäftswelt. Grete Wendt und Margarete Kühn gehörten zu den ersten weiblichen Absolventen der Kunsthochschule in Dresden. Sie gründeten ein Unternehmen in Grünhainichen und ihre ersten Holzprodukte erregten 1916 auf der Leipziger Messe viel Aufsehen. Im Jahr 1925 schuf Grete Wendt einen Designklassiker, ein Engel mit grünen Flügeln und jeweils 11 Punkten. 4 Jahre später erschien das erste Blumenkind. Grete Wendts Schwägerin Olli Wendt, die nach dem Ersten Weltkrieg dazugekommen war, steuerte auch viele Produkte bei. Zusammen hinterließen die beiden Damen mehr als 2500 Entwürfe, die aufgrund ihres zeitlosen Designs noch heute die Basis für die meisten Produkte von Wendt und Kühn sind.

Einer der romantischsten Orte nicht nur in Sachsen, sondern in ganz Deutschland ist zweifellos das Weinlokal Vinzenz Richter in Meißen, das sich schon seit dem 19. Jahrhundert in Familienbesitz befindet. Vinzenz Richter etablierte das Restaurant und seine Nachfahren kauften ein Weingut dazu und fügten den schönen Hof an das ehemalige Zunfthaus der Tuchmacher an. Sie steuerten den Betrieb durch die schwierigen Zeiten des Sozialismus und verhinderten eine Enteignung. Und sie schafften es sogar, das Gebäude zu renovieren, damals ein fast unmögliches Unterfangen. Wer glaubt, dass es sich bei der Inneneinrichtung um Kitsch handelt, irrt gewaltig. Alle dort ausgestellten Stücke sind authentisch und gehören zur wertvollen Antiquitätensammlung der Familie.

Was hatten die Dresdner Frauenkirche, das Rathaus von Hamburg, das Franziskanerkloster in Krakau und die Alexander-Newski-Kathedrale in Sofia gemeinsam? Die Dächer waren alle mit Grüntaler Kupfer aus Olbernhau bedeckt. Die 1537 begründete Seigerhütte ist ein einzigartiger historischer Komplex mit 22 Gebäuden, die alle miteinander in der Verbindung stehen. Mithilfe des Seigerverfahrens wurde Silber von Kupfer getrennt, wodurch die Seigerhütte, die sich lange im Besitz der sächsischen Herrscher befand, bis 1853 sowohl ein wichtiger Silber- als auch Kupfererzeuger war. Der Althammer, eines der vier Hammerwerke auf dem Gelände, gilt als die älteste funktionsfähige Hammermühle in Europa. Hier wurden früher Garkupfer, Pfannen

Wilhelm der Einäugige ist ein oft übersehener sächsischer Herrscher, der sehr einflussreich war. Im Jahr 1401 erwarb er die Weinberge im heutigen Radebeul, aus dem das Weingut Hof Lößnitz hervorging. Nach dem Dreißigjährigen Krieg fügte sein Nachfolger, Kurfürst Johann Georg I., ein Lusthaus im Stil eines Jagdschlosses hinzu. Von außen schlicht gehalten, zeigt sich sein gut erhaltenes Inneres prachtvoll im manieristischen Stil. Neben den reich verzierten Räumen des Kurfürsten und seiner Frau präsentiert sich der Saal mit einer Kassettendecke, auf der 80 brasilianische und afrikanische Vögel dargestellt sind. Diese wurden vom niederländischen Künstler Albert Eickhout gemalt, der 8 Jahre auf einer Expedition verbracht hatte. Das Lusthaus beherbergt heute das Sächsische Weinmuseum und zeigt damit mehr als 850 Jahre Weinbaugeschichte.

was heute als Erzgebirge bekannt ist, wurde im Mittelalter noch Miriquidi genannt, was dunkler Wald bedeutet. Nur Händler durchquerten diese unwirtliche Gegend entlang der alten Salzstraße. Zu ihrem Schutz wurde im frühen 13. Jahrhundert eine Burg errichtet, das sogenannte Neue Haus. Die Siedlung, die darum herum entstand, wurde daher Neuhausen genannt. Die größte Attraktion des Ortes ist das erste Nussknackermuseum in Europa, in dem eine private Sammlung mit heute mehr als 6000 Objekten aus 30 Ländern ausgestellt ist. Dazu zählen der größte und der kleinste Nussknacker der Welt, aber auch die größte Spieluhr. Zu jeder Stunde erscheinen Charaktere aus E.T.A. Hoffmanns Märchen Der Nussknacker und bewegen sich zu den Klängen von Peter Tschaikowskis gleichnamigen Ballett.

Als 1728 der Dresdner Zwinger fertiggestellt worden war, zog auch der mathematisch-physikalische Salon mit ein. Was wie ein Albtraum für mäßig naturwissenschaftlich begabte Schüler klingt, ist in Wirklichkeit eine faszinierende Zusammenstellung von wissenschaftlichen Instrumenten und anderen Wunderwerken der Technik. Als Teil einer ehemals königlichen Sammlung bieten die Objekte natürlich auch viel fürs Auge. Manche Ausstellungsstücke waren auch entscheidend für die Kreation von berühmten sächsischen Produkten, wie die konkaven Brennspiegel, mit denen die hohen Temperaturen erzeugt wurden, die für die Erfindung des europäischen Hartporzellans notwendig waren, oder die Uhren, die Ferdinand Adolf Lange zur Begründung der Glashütter Uhrenindustrie inspirierten.

Die Werkzeit am Mittwoch bei ERZ TV, und das sind die heutigen Themen. Familie und Wald, Festivitäten in der Konradswiese. Heimat und Musik, Bandoneonverein im Lotterhof. Und rätselhaft und aufschlussreich, die Mittwochsfrage.

0: Na, Glück auf und herzlich willkommen bei ÄrzteTV. Heute ist Mittwoch, der 24. Juni und wer im Kalender genauer hinschaut, stößt vielleicht zuerst auf Johanni, den Johannistag. Ein alter Tag im Jahresverlauf, verbunden mit Sommer, Licht und manchen Bräuchen. Aber wir wollen heute den Blick ein bisschen anders setzen. Denn dieser Tag passt auch auf eine ganz besondere Weise zu dem, was das Fernsehen ausmacht. Es geht ums Wahrnehmen, ums Hinschauen, ums Zuhören, ums Bilder, Stimmen, Stimmungen und manchmal auch um das Gefühl, das eine Geschichte hinterlässt. Gerade im Erzgebirge gibt es vieles, das man nicht nur sachlich erzählen kann, man muss es eben sehen. Die Orte, die Menschen, die Landschaft. Man muss zuhören, die Stimmen, den Erinnerungen, den kleinen Zwischentönen. Und manchmal spürt man erst zwischen den Zeilen, was eine Geschichte eigentlich bedeutet. Und deshalb nehmen wir diesen Mittwoch als eine kleine Einladung. Heute wieder bewusst hinzuschauen und hinzuhören. Auf das, was unsere Region bewegt, was Menschen beschäftigt und was Heimat ausmacht.
1: ÄrzteTV fragt wieder, wo ist das? Wir sehen eine Schaukel, die in ihrer Form an einen überdimensional großen Bienenkorb erinnert. Dieses Spielgerät hat einen ganz bestimmten Namen, den wir zu einem späteren Zeitpunkt auflösen werden, ebenso wie den Ort, in dem die Schaukel steht. Bis dahin haben Sie die Möglichkeit, das Rätsel selbst zu lösen. Unsere Frage: Wo steht dieses Spielgerät? Ist das A in Königswalde, B in Elterlein oder C in Tannenberg? Die richtige Antwort erfahren Sie am Ende dieser Sendung.
0: Ja, aufgrund eines Rohrbruchs an der Trinkwasserleitung muss der Dörflerweg in Annaberg-Buchholz im Zeitraum vom 25. bis 30. Juni diesen Jahres voll gesperrt werden. Betroffen ist der Abschnitt zwischen der Gärtnerei Kämpfe und der Hausnummer 14. In diesem Bereich sind Reparaturarbeiten an der beschädigten Trinkwasserleitung erforderlich. Anwohner und Verkehrsteilnehmer werden um Verständnis für die notwendigen Einschränkungen gebeten. In Schneeberg wird ab der 27. Kalenderwoche die Fabrikstraße voll gesperrt. Aufgrund des Alters und des schlechten Zustandes der in der Fabrikstraße verlegten Medien sowie der Verkehrsfläche werden in diesem Bereich umfangreiche Bauarbeiten durchgeführt. Die Maßnahme erfolgt als Komplexmaßnahme unter Federführung der Stadtverwaltung Schneeberg in Zusammenarbeit mit den zuständigen Versorgungsträgern. Die Baustrecke ist im Bereich Gartenstraße bis Karl-Marx-Straße vorgesehen. Die Arbeiten sollen bis spätestens Ende November 2026 fertiggestellt sein. Die Kohlewelt lädt am Sonntag, dem 28. Juni diesen Jahres, zu einem besonderen Festtag ein. Mit der feierlichen Weihe der neuen Knappschaftsfahne des Fördervereins Knappschaft des Lugau-Oelsnitzer Steinkohlereviers und der Eröffnung der Sonderausstellung Kohlenstaub aus Polaroid, 40 Jahre Museum im Schacht, verbindet die Veranstaltung Bergmännische Tradition mit einem bedeutenden Jubiläum der regionalen Museumsgeschichte. Den Auftakt bildet um 10 Uhr die Fahnenweihe der neuen Knappschaftsfahne. Die Fahne steht als sichtbares Zeichen bergmännischer Verbundenheit, gelebter Tradition und der Erinnerung an die Geschichte des sächsischen Steinkohlenbergbaus. Begleitet wird die Zeremonie von einer bergmännischen Aufwartung mit verschiedenen Knappschaft sowie musikalisch vom Bergmusikkorb Glück auf Oelsnitz. Dazu erklärt Museumsleiter Jan Färber, das 40 Jahre Museum im Schacht für 40 Jahre Erinnerungsarbeit sammeln, bewahren und vermitteln stehen. Die Sonderausstellung zeigt vor allem die Menschen, die diese Geschichte trugen und gestalteten. Ja, mit dem Festtag würdigt die Kohlewelt ein bedeutendes Jubiläum und macht zugleich sichtbar, wie eng bergbauliches Erbe, regionale Identität und gemeinschaftliches Engagement bis heute miteinander verbunden sind.
2: Einsteigen, Platz nehmen, losfahren. Für viele Kinder war beim Konradswiesenfest schnell klar, wo der spannendste Ort an diesem Tag ist: bei der kleinen Bahn. zwischen Bockau und Lauter

0: Er wurde am 20. Juni wieder zum Familien- und Waldfest auf die Konradswiese eingeladen. Mitten im Grünen am Waldschulheim wurde aus der Wiese ein Treffpunkt für Familien, Naturfreunde und alle, die einfach ein paar schöne Stunden draußen verbringen wollten. Mit dabei war auch die Familie Mädler aus Lauter. Sie hatte die Bahn mitgebracht und sorgte damit vor allem bei den jüngsten Besuchern für leuchtende Augen.
1: Wir sind die Familie Mädler und wir kommen aus Lauter direkt und ich bin quasi der Sohn. Es gibt noch meinen Vater, das ist der André und wir gehören halt alle dazu. Meine Mutter und noch mein kleiner Bruder, der Ben, und ich bin der Luis.
2: Und seit wann macht ihr das Hobby?
1: Also wir machen das, ich bin jetzt 19, ich mache das seitdem ich 3 Jahre alt bin, also schon ungefähr so 16 Jahre und es wird nie langweilig.
0: Das Fest begann am Vormittag um 10 Uhr. Veranstalter waren der Erzgebirgszweigverein Lauter und der Staatsbetrieb Sachsenforst. Unterstützt wurde das Programm von zahlreichen Ehrenamtlichen, die an verschiedenen Stationen Einblicke in Natur, Handwerk und erzgebirgische Traditionen gaben. Auch personell gab es eine Neuerung. Für die neue Leiterin des Waldschulheims Konradswiese, Franziska Erlbeck, war das Fest eines der ersten großen öffentlichen Ereignisse in ihrer neuen Funktion. Die 26-Jährige hat die Leitung des Waldschulheims erst in diesem Jahr übernommen. Und auch das Wetter spielte mit. Bei sommerlichen Temperaturen um die 28 Grad zog es viele Besucher auf das Gelände. Sonne und Wolken wechselten sich ab, nur ein kurzer Schauer unterbrach das Programm zeitweise. Insgesamt herrschten jedoch beste Bedingungen für einen Tag im Grünen.
3: Und mit der Auszeichnung als Landesmusikort des Jahres 2026 hat Ehrenfriedersdorf in diesem Jahr eine besondere Würdigung für sein musikalisches Engagement erhalten. Wir hatten bereits in einer vergangenen Sendung darüber berichtet. Laut der Stadt Ehrenfriedersdorf bestätigt diese Auszeichnung, was in der Erzgebirgsstadt seit vielen Jahren gelebt wird. Musik verbindet Menschen, schafft Gemeinschaft und prägt das kulturelle Profil. Die musikalische Vielfalt ist fester Bestandteil des städtischen Lebens, ob nun im Musikchor, in Chören, Vereinen oder Konzerten. Am 26. Juni wird daher die erste öffentliche Musikveranstaltung unter dem Titel Landmusikort des Jahres 2026 stattfinden. Der Künstler Peter Pieck gastiert mit seinem Programm Slow Feel in der historischen Kulisse der Zinngrube Ehrenfriedersdorf. Die Veranstaltung wird mitorganisiert vom Besucherbergwerk der Zinngrube Ehrenfriedersdorf. Bürgermeisterin Silke Franzl meint, dass die Auszeichnung gleichzeitig als Ansporn diene, das kulturelle Leben in der Stadt weiterhin aktiv zu gestalten. Das Peter Pieck Open Air sei daher ein passender Anlass, um den gemeinsamen Titel gemeinsam mit den Menschen vor Ort zu feiern.

und wieder ein Auftritt in besonderem historischen Ambiente. Am 14. Juni war der Bandoneon-Verein Karlsfeld zu Gast im Lottohof in Geyer und sorgte dort für einen musikalischen Nachmittag.

Der Lottehof zählt zu den bedeutendsten Renaissance-Bauwerken des Erzgebirges. Das im 16. Jahrhundert errichtete Herrenhaus wurde nach Jahren des Leerstands durch das Engagement eines Fördervereins vor dem Verfall bewahrt und hat sich inzwischen zu einer beliebten Kultur- und Begegnungsstätte entwickelt. Mit dem traditionellen Steigermarsch eröffneten die Musiker ihr Konzert. Anschließend erwartete die Gäste ein abwechslungsreiches Programm aus Volksmusik, Mundartstücken und bekannten Melodien. Dabei zeigte der Verein einmal mehr die große Bandbreite seines Könnens, sowohl instrumental als auch gesanglich.

Der Beifall des Publikums sprach für sich. Nach mehreren Zugaben verabschiedeten sich die Musiker schließlich mit dem Feierabendlied. Die stehenden Ovationen machten deutlich, wie gut der Auftritt beim Publikum angekommen war. Für den Lotterhof war das Konzert zugleich

0: ein weiterer kultureller Höhepunkt im Veranstaltungskalender. Und vielleicht wird es nicht der letzte Auftritt des Vereins in den historischen Mauern gewesen sein.
1: Das Fest der 875 Jahre Schwarzenberg ist lange vorüber. Dennoch strahlt es noch weiter aus. Seit kurzem sind drei Bushäuschen in Sachsenfeld, Sonnleide und Heide mit farbenfrohen Motiven beklebt. Auf den bunten Ansichten sind die Namen bekannter Schwarzenberger Leit zu finden. Durch die AG Gedenken und Erinnern, welche im Festjahr mit vier weiteren Arbeitsgruppen aktiv war, erfolgte die Ausarbeitung zu den Persönlichkeiten. Jedes Bushäuschen weist auf andere Namen aus Schwarzenbergs Vergangenheit und Gegenwart hin und gibt damit auch kleine Denkanstöße. So kann man sich mit Namen, die man noch nicht kennt, näher befassen und auf diese Weise aktiv in die Geschichte der Stadt eintauchen. Sommer, Sonne, Hitze waren in den vergangenen Sendungen immer wieder auf der Tagesordnung. Für viele Menschen werden die heißen Sommertage zunehmend, aber auch zur Belastung. Daher gibt der Verbraucherschutz Sachsen einen Rat mit an die Hand, um der Hitze zu Hause entgegenzuwirken. An heißen Tagen sollten demnach Fenster und Türen geschlossen bleiben, solange es draußen wärmer ist als drinnen. Gelüftet wird am besten spätabends, nachts oder am frühen Morgen. Besonders wirksam ist das Querlüften über gegenüberliegende Fenster. Ein großer Anteil der Wärme gelangt übrigens über Fensterflächen ins Gebäude. Außenliegende Rollläden, Jalousien oder Markisen halten Sonnenstrahlen ab, bevor sie auf die Scheibe treffen. Innenliegende Rollos oder Vorhänge seien allerdings weniger wirksam. In akuten Situationen kann daher auch ein helles Tuch außen vor dem Fenster eine gute Übergangslösung sein. Hoffentlich können Sie der Hitze in Ihren vier Wänden noch etwas entgegengehen. Wir wollen jetzt aber erstmal Ihren Kopf mit einer kleinen Zeitreise etwas abkühlen.

0: Aus dem Erzgebirgsalmanach. 30. Juni 2001. Aus Anlass des 150. Geburtstages von Julius Ernst Fröbe erhielt in Schwarzenberg der Bergbaulehrer Treue Freundschaft Gelbe Birke den Namen Fröbesteig. Der Erzgebirgszweigverein und die Stadtverwaltung wollen mit der Namensgebung zwei Söhne der Stadt ehren. Neben dem Bergdirektor Julius Ernst Fröbe gilt die Ehrung auch seinem Sohn, dem Schriftsteller und Heimatforscher Dr. Walter Fröbe. Zwei Tafeln am Ausgangspunkt des nunmehrigen Fröbesteiges erinnern an die beiden Namensgeber. Am 30. Juni wurden sie feierlich enthüllt. Der Fröbesteig beginnt am ehemaligen Rittergut in Sachsenfeld und führt unter anderem zu den ehemaligen Fundgruben Gelbe Birke und Treue Freundschaft. Beide hatte der im Bergrevier als Obersteiger angestellte Julius Ernst Fröbe zu beaufsichtigen.
1: Die Heimat erlebt man am besten Schritt für Schritt. Auf dem Weg zur Arbeit, zum Einkaufen hier bei ErzTV oder bei einem entspannten Spaziergang an einem Sommerabend. Eine wichtige Rolle spielen dabei sichere und gut ausgebaute Wege. In Marienberg wurde deshalb untersucht, wo es für Fußgänger bereits gut läuft und wo noch Verbesserungsbedarf besteht.

0: Am 11. Juni wurde die zweite Phase des Wegechecks in Marienberg eingeläutet. Was dabei genau passiert und was es überhaupt mit dem Wegecheck auf sich hat, darüber gibt uns Projektleiterin Mandy Scherzer Auskunft.
1: Wir machen heute eine Begehung mit den Bürgerinnen und Bürgern von Marienberg, um uns konkrete Stellen im Stadtgebiet anzuschauen, die ja noch Verbesserungspotenzial haben und die Meinung der Bürgerinnen und Bürger einzuholen. Das Projekt heißt Wegecheck und es geht konkret um den Fußverkehr bzw. das Zu-Fuß-Gehen, also diese Mobilitätsform. Und wir setzen das einfach so in den Fokus mit dem Projekt, weil diese Mobilitätsform sonst einfach sehr häufig leider vergessen wird oder nur so nebenbei mal mit

0: gemacht wird und die Flächen einfach viel zu gering sind. Aber die Menschen wollen laufen, die wollen gehen und es braucht einfach bessere Infrastruktur und auch mehr Sensibilisierung, was das Thema angeht. Wir machen ja heute die Begehung und die Bürgerinnen und Bürger, die heute da sind, werden Checklisten ausfüllen. Diese Checklisten nehmen wir mit nach Hause und werden diese dann auswerten. Und mit den Ergebnissen kommen wir dann zur Abschlussveranstaltung im September wieder nach Marienberg. Da werden die Ergebnisse vorgestellt und unser Verkehrsplanungsbüro wird dann auch schon erste Handlungsansätze mitbringen. Also Ansätze, wie die Situation an diesen gecheckten Stationen verbessert werden kann.
1: Zudem umriss sie für uns, welche Abschnitte in Marienberg besonders im Fokus stehen und wie die dort aufgezeigten Probleme am besten in den Griff zu bekommen sind.
0: Also wir sind unter anderem hier am Koltkienstein, da gibt es einen Tunnel, der ohne Gehweg ist und wo man nicht gut einsehen kann, was an Verkehr kommt. Dann sind wir auch oben in der Altstadt unterwegs, am Markt gibt es eine Station und dann hinten am Ärztehaus auf jeden Fall auch nochmal. Bei der Umsetzung wird es so sein, dass die Stadt Marienberg das machen muss. Wir hören sozusagen mit dem Projekt Wegecheck leider da auf, wo es dann in die Umsetzung geht. Wir als Wegebund werden aber die Stadt beraten, sollte es Fragen geben. Wir sind auch offen, bei Fördermittelfragen zu beraten. Aber grundsätzlich ist es so, dass die Ergebnisse in die Stadt gegeben werden. Der Stadtrat am Ende halt einfach die Entscheidungsgewalt hat und für Umsetzungen das in der Stadt selbst entschieden werden muss. Wir haben auch mit dabei so tolle lila Plakate, wie Sie da schon an der Laterne sehen. Die werden wir dann an den Stationen, wo wir gecheckt haben oder wo wir checken, auch noch weitere aufhängen. Das sind Plakate, mit denen man sich digital noch am Wegecheck beteiligen kann. Also die Leute, die heute keine Zeit hatten zum Beispiel, können dann mit ihrem Smartphone diesen QR-Code scannen und dann die Station, die wir heute analog checken, gemeinsam checken, auch nochmal alleine digital checken. Wir erhoffen einfach uns dadurch, dass noch mehr Leute beteiligt werden können, noch mehr Leute ihre Meinungen und Perspektiven abgeben können. Wir haben außerdem dabei so eine Sprühkreide, da können wir dann immer noch ein Zeichen setzen an den Stationen, wo wir waren. Das werden Sie dann mitbekommen, wenn wir mit der ersten Sprühkreide sozusagen unsere Spuren hinterlassen.

0: Verkehrsplaner Tobias Schönefeld führte die Anwesenden von Station zu Station und regte vor Ort zum Ideenaustausch an.
1: Ich würde vorschlagen, dass wir immer erstmal praktisch uns um das Technische kümmern, also um die Pflicht, das Ausfüllen der Checklisten, und dass wir dann praktisch am Ende der Station immer noch mal kurz zusammenkommen und uns austauschen, wo Gesprächsbedarfe entstehen. Das ergibt sich meist dann relativ spontan und automatisch, bevor wir dann zur nächsten Station weitergehen. Deswegen die Frage in die Runde: Gibt es denn von Ihrer Seite Themen, die Sie in die Ideenspalte mit eingetragen haben, wo Sie sagen, also das könnte ich mir vorstellen?
2: Beleuchtung im Tunnel.
1: Beleuchtung im Tunnel, ja, das ist sicherlich ein Thema, ne? Weil die letzte Leuchte ist hier, die vorherige da vorne. Das heißt, da kann es schon ganz schön dunkel werden dann in dem Abschnitt dazwischen.
2: Ich hatte noch die Idee, eine Einbahnstraße sozusagen zu machen. Okay. Dann ist es nicht mehr ganz so brenzlig.
1: Dass praktisch diese Begegnungssituation wegfällt. Mhm. Weitere Ideen, weitere Themen?
3: Man könnte ja einen größeren Spiegel hinmachen.
1: Noch einen größeren Spiegel, ja.
3: Wenn ich unten stehe am Eingang, das sehe ich die Spiegel gar nicht.

0: Natürlich war auch Oberbürgermeister André Heinrich dabei, um sich den regen wie auch wichtigen Gedankenaustausch nicht entgehen zu lassen.
1: Und ich würde mich freuen, wenn wir jetzt auf den Wegen, die wir uns heute angeguckt haben, dort auch ein paar Vorschläge dann vielleicht als Ergebnis realisieren können. Ich sag mal, wo wir Maßnahmen machen können, die kurzfristig wirken, also die man kurzfristig auch umsetzen kann.
0: Abschließend unterstreicht Mandy Scherzer nochmals für uns, warum gut funktionierende Gehwege, aber auch das Wegecheck-Projekt so wichtig sind.
2: Ja, wir haben einfach ganz viele Menschen, die die Wege nutzen, aber vor allem auch sensible Gruppen, zum Beispiel Kinder, ältere Menschen, die nicht mehr so gut zu Fuß unterwegs sind oder Menschen mit Behinderung. Und die brauchen einfach gute Infrastruktur, barrierefreie Infrastruktur. Und das ist einfach wichtig, dass alle teilhaben können. Also ich wünsche mir auf jeden Fall, dass die Leute, die mitmachen, einfach Spaß an der Sache haben, für das Thema sensibilisiert werden und das zu Fuß gehen in Marienberg einfach auch in Zukunft ein

0: Thema sein wird.
1: In unserer heutigen Witzlersfrage ging es um ein Spielgerät, das im Erzgebirge vielleicht sogar einzigartig ist. Wir wollten von Ihnen wissen, wo sich diese außergewöhnliche Schaukel befindet. Zur Auswahl standen die Orte Königswalde, Elterlein und Tannenberg. Vielleicht hat Ihnen beim Lösen des Rätsels der Holzpavillon im Hintergrund des Bildes geholfen. Doch jetzt will ich Sie nicht länger auf die Folter spannen. Hier ist die Auflösung.
2: Dieses Spielgerät trägt den klangvollen Namen Weltenschaukel und ist ein Bestandteil des neu entstandenen Begegnungsplatzes in der Mitte von Tannenberg. Realisiert werden konnte dieser dank des Engagements des Vereins Wir für Tannenberg e.V. Die Mitglieder wollten einen Ort schaffen, wo sich Menschen jeden Alters begegnen, gemeinsam lachen, spielen und schwatzen können. Zudem soll der Platz Bürgern und Gästen zum Entspannen und Erholen dienen. Mithilfe zahlreicher Spenden, unter anderem über die Sparkassenplattform 99 Funken, nahm die Begegnungsstätte mit dem rustikalen Holzpavillon, Sitzgelegenheiten, der Weltenschaukel und einem weiteren Spielgerät nach und nach ihre heutige Form an. Wenn Sie also wieder mal in Tannenberg unterwegs sind, empfiehlt es sich, eine kleine Rast auf dem Begegnungsplatz einzulegen und in der Weltenschaukel die Seele baumeln zu lassen. Abschließend noch ein kleiner Tipp zur besseren Orientierung. Der Begegnungsplatz befindet sich ganz in der Nähe des historischen 14 Meter hohen Passklausenturms, dem Wahrzeichen von Tannenberg.
1: Ein Mittwoch, der mit Johanni kurz an den Sommer erinnert, aber vor allem einer, der uns daran erinnern kann, die Dinge bewusster wahrzunehmen. Denn genau davon lebt auch Fernsehen. Von Bildern, die hängen bleiben, von Stimmen, die etwas erzählen und von Momenten, die man vielleicht nicht immer erklären muss, aber spüren kann. Wir hoffen, wir konnten Ihnen auch heute wieder ein Stück Erzgebirge näher bringen. Mit Geschichten aus der Region, mit Menschen von hier und mit Eindrücken, die zeigen, wie vielfältig unser Alltag ist. Danke, dass Sie eingeschaltet haben. Bleiben Sie aufmerksam für die kleinen Dinge, die oft mehr sagen als die großen Worte. Wir wünschen Ihnen einen angenehmen Abend. Machen Sie es gut, bleiben Sie gesund und bis zum nächsten Mal bei ERZ TV. Glück auf!

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1: Noch ein Jahr bis zum Tag der Sachsen in Plauen. Sommerswing-Jubiläumsauflage war ein voller Erfolg und erinnernswert jüdische Spuren in Zwickau.
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1: Liebe Zuschauer, ich heiße Sie ganz herzlich willkommen zur Mittwochsausgabe von Tag aktuell. Schön, dass Sie dabei sind. Der Knopf ist gedrückt, der Countdown läuft. Noch genau ein Jahr dauert es, bis in Plauen der Tag der Sachsen startet. Dieses Volksfest ist für die ausrichtenden Städte immer etwas Besonderes. Und deshalb gibt es umfangreiche Vorbereitungen, die oft genug mehr als ein Jahr in Anspruch nehmen. Auch in Plauen ist das Grundgerüst fertig. Jetzt geht es darum,

0: Darum Organisatoren, Medienpartner, Sponsoren und natürlich die vielen Vereine zusammenzubringen.
1: Pressekonferenz im Plauener Rathaus zur Vorbereitung des Tages der Sachsen im kommenden Jahr in der Spitzenstadt. Oberbürgermeister Zenner zeigte sich mit dem derzeitigen Stand der Vorbereitungen recht zufrieden. Schon manches wurde inzwischen organisiert, die Arbeiten laufen. Davon konnte sich auch der Vorsitzende des Kuratoriums, Landtagspräsident Alexander Dierks, überzeugen.
2: Ich freue mich, dass wir heute die Auftaktpressekonferenz miteinander gestalten können. Ein Jahr vor dem größten Vereins- und Volksfest, das der Freistaat Sachsen zu bieten hat. Das zeigt eben, wie die Zeit rast. Gefühlt war es gestern, dass wir in Dresden zusammengekommen sind und entschieden haben, dass der Tag der Sachsen nach Plauen geht. Und jeder, der so ein großes Projekt schon mal organisiert hat, merkt eben oder weiß, wie die Zeit rennt und wie man merkt, dass Entscheidungen im Tagesrhythmus zu treffen sind. Und deswegen ist es, glaube ich, heute nochmal eine ganz, ganz tolle Idee.
1: Wie die Zeit rennt, so hatte Alexander Dierks gesagt. Und da hat er nicht ganz Unrecht. 2025 bereits wurde der Zuschlag nach Plauen erteilt. Im Februar 2026 wurde der Staffelstab von Sebnitz an Plauen übergeben.
3: In diesem Sinne übergeben wir Ihnen den Staffelstab. Möge es auch für Ihr Team gut laufen, für Ihre Stadt gut laufen. In dem Sinne.
1: Und schon da hatten die Plauener genaue Vorstellungen, wie sie das Ganze angehen wollen.
4: Wichtig ist, dass wir das offizielle Logo noch nicht haben, aber wir werden, und das wird heute sicherlich auch der Aufruf sein, im März unsere Bevölkerung bitten, ein Logo gemeinsam zu kreieren. Also wir wollen Ideenwerkstätten mit unserer Bürgerschaft einrichten. Das soll nach Möglichkeit kurz, knapp sein. 4 Worte sollen es sein. Und wir werden dann natürlich auch im darauffolgenden Monat April die Prämierung vornehmen. Und im Juni werden wir dann gemeinsam dieses Logo kraftvoll nach außen pushen. Und es gibt sogar ein paar Preise zu gewinnen.
1: Auch da hat der Oberbürgermeister sein Versprechen gehalten. 4 Mottos standen zur Auswahl. Favorisiert durch die Jury wurde gemeinsam Spitze feiern. Eingereicht von Andy Kannewurf. Hier zeigt sich auch, wie weit die Bekanntheit dieses Volksfestes schon im Vorfeld reicht.
5: Ich bin Leipziger, ich bin Wahlleipziger. Ursprünglich aus Sachsen-Anhalt und dann vor vielen, vielen Jahren nach Leipzig gegangen und heute das erste Mal in Plauen.
1: Und nun hat Plauen ja immer das Thema Spitze schon gehabt. Wie sind Sie drauf gekommen?
5: Spitze ist für mich ein Begriff, der vor allen Dingen durch die Familie geprägt ist. Wir haben uns mit schönen Dingen immer umgeben. Das ist vor allen Dingen das Meißenporzellan, was ja bekanntlich auch aus Sachsen stammt. Und da darf natürlich dann auch die Spitze nicht fehlen, weil man natürlich zur Zierde mancher Figuren auch ganz gut die Plauener Spitze einsetzen kann.
1: Die Plauener Spitze ist auch der Grund dafür, dass der Tag der Sachsen erstmals nicht am 1. September-Wochenende stattfindet, sondern vom 18. bis 20. Juni 2027, also zusammen mit dem traditionellen Spitzenfest. Dann kam der Moment, da die Vorbereitungszeit offiziell begonnen wurde.
6: 3, 2, 1, drücken! Juhu!
1: Nun läuft er also, der Countdown zum Fest, obwohl schon bisher eine Menge organisiert wurde.
7: Wir haben 6 Arbeitsgruppen auf den Weg gebracht, treffen uns seit Monaten, treffen uns regelmäßig. Es ist so viel zu bedenken, aber wir sind sehr, sehr gut unterwegs.
1: Und Plauen hatte ja schon mal den Tag der Sachsen, da denkt man bestimmt gerne zurück.
7: Vor 30 Jahren war der Tag der Sachsen hier in Plauen schon einmal zu Gast gewesen. Ich war selber als Gast mit dabei und treffe so viele Bürgerinnen und Bürger, die so noch in Erinnerung schwelgen. Und ich glaube, wir können das auf jeden Fall wiederholen. Und der Tag der Sachsen in Plauen zeigt, was Plauen kann, was das Vogtland kann. Und wir sind sehr, sehr gut unterwegs. Plauen ist eine Stadt, die sich immer wieder neu erfindet. Wir werden natürlich unsere Spitze feiern, aber wir werden auch das KI-Institut feiern. Wir werden unsere duale Hochschule feiern. Plauen erfindet sich gerade neu und das wollen wir gerne überregional zeigen.
1: Und es gibt bestimmt auch eine ganze Menge Partner, denn so ein Fest, das kann ja der Bürgermeister nicht alleine organisieren.
7: Es ist ganz, ganz wichtig. Es ist eine Mannschafts-, eine Teamleistung. Zum einen in der Organisation, aber eben auch in der Finanzierung. Der Freistaat Sachsen stemmt sehr, sehr viel Geld, aber auch unsere regionalen Sponsoren, unsere Sparkasse zum Beispiel, unsere Sternqueller, spenden sehr, sehr viel Geld, um den Tag der Sachsen möglich zu machen.
1: Und so wie vor 30 Jahren sollen auch alle mit einbezogen werden. Dafür gibt es eine Website, auf der alle Informationen abrufbar sind, aber auch für die Anmeldung von

0: vereinen und unterstützen. Denn, so Oberbürgermeister Steffen Zenner weiter, mit diesem Fest soll der Gemeinschaftsgeist wieder erweckt werden, der doch in der heutigen Zeit immer öfter vergessen wird.
1: Den Eindruck habe ich auch, unsere Gesellschaft ist ein bisschen auseinandergedriftet. Und ich denke, gerade so ein großes Fest kann dazu helfen, in der Vorbereitung, in der Durchführung wieder zusammenzuwachsen und zu erkennen, es ist doch viel schöner, gemeinsam zu feiern, als gegeneinander zu reden. Lasst uns also den Tag der Sachsen in diesem Sinne gemeinsam feiern. Das ist ganz, ganz wichtig.
0: Dazu gibt es unter anderem den Mitmach-Workshop in der Fabrik der Fäden und natürlich auch verschiedene Möglichkeiten, sich über die Website einzubringen. Das Festgelände umfasst nahezu die gesamte Innenstadt von Plauen mit den verschiedensten Möglichkeiten, ganz abgesehen vom geplanten Festumzug. Also, der Countdown läuft, getreu der Devise, es gibt noch viel zu tun. Packen wir es an.
2: Summer Swing bei Schumann ist seit vielen Jahren ein fester Bestandteil im Veranstaltungskalender der Stadt Zwickau. Anlässlich der 20. Auflage wurde diesmal an 3 Tagen gefeiert. Los ging's am vergangenen Freitag und wir haben uns natürlich auf den Weg gemacht.
3: Bei bestem Sommerwetter waren auch in diesem Jahr wieder viele Gäste gekommen. Es ist irgendwie jedes Jahr wie ein großes Klassentreffen. Man kennt sich in der Schumannstadt und so ist diese kleine Swing- und Jazz-Open-Air-Veranstaltung im Herzen von Zwickau immer etwas ganz Besonderes. Ab 18.30 Uhr gab's dann schon mal beste Unterhaltung vom Annika Bosch Quintett. Dann war Umbaupause. Zeit für uns, mit einem der Organisatoren ins Gespräch zu kommen. Aufgrund der großen Resonanz hatte man offensichtlich wieder alles richtig gemacht.
4: Ja, ob man alles richtig macht, das weiß man ja im Vorfeld nie und währenddessen auch nicht. Das kann man immer meistens erst danach konkret bestimmen. Aber wir sind natürlich überglücklich, dass alles so gut funktioniert. Wir haben tolles Wetter, wir haben endlich Sommer, wir haben Summer Swing und das zum 20. Mal. Darüber sind wir froh und auch ein bisschen stolz, dass wir das so lange durchführen durften über die letzten 20 Jahre hinweg. Und inzwischen hat sich das etabliert, man trifft sich, man begegnet sich und ich glaube, die Hauptintensität dieser Veranstaltung liegt ja darin, dass alle Menschen gleicher Art können sich hier treffen. Es gibt freien Eintritt und man kann tolle Musik erleben. Und in diesem Jahr haben wir uns natürlich besonders Mühe gegeben, dass wir zum 20-jährigen Jubiläum vor allem ja auch mal eine ganz besondere Qualität vielleicht, die wir sonst in den anderen Jahren natürlich auch hatten, aber in diesem Jahr natürlich noch mal oben einen draufsetzen wollten und sagen wollten, okay, dieses Jahr werden wir da noch jemanden haben, der wirklich so Federzeichen ist für die Jazz-Szene in Mitteldeutschland, vor allen Dingen auch in Ostdeutschland. Dann kommt ja nur einer in Frage, der auch am Konservatorium früher mal als Schüler war. Und dann ist uns natürlich sofort Günter Fischer eingefallen. Und heutzutage ist es natürlich nicht so einfach, solche Hochkaräter im Jazzgeschäft auch mal zu buchen. Und ich bin überglücklich, dass wir das geschafft haben und dass wir ihn heute Abend hier auf der Bühne erleben können. Zusammen natürlich mit Uschi Brüning. Und die beiden sind ja seit über 40 Jahren, 50 Jahren musikalisch verbandelt. Und ich bin gespannt, das Konzert beginnt gleich. Ein bisschen Aufregung besteht natürlich schon auch. Und es ist natürlich alles so lebendig. Und so ist es auch an diesem Abend. Genauso wie wir Summer Swing kennen, wie wir das Summer Swing in den letzten 20 Jahren kennengelernt haben. So sind wir heute Abend hier wieder beisammen. Und darüber bin ich natürlich überglücklich und sehr froh, dass wir das so stemmen können. Ein herzliches Dankeschön natürlich an alle, die das möglich machen. Die Stadt Zwickau, die Kultur Z, diesen Verfügungsfonds, Zentrum Leben. Das sind alles ganz wichtige Partner in diesem ganzen Kontext. Und die vielen Sponsoren, die da eine Rolle spielen, Autos, Seil. Und ich kann gar nicht alle aufzählen. Aber es ist einfach eine großartige Veranstaltung und wir sind froh darüber, dass wir das dieses Jahr genauso wieder durchführen konnten. Und mit diesem Highlight, wir haben dieses Jahr was ganz Besonderes auf der Bühne, nach 20 Jahren Summer Swing.
3: Während auf der Bühne der Soundcheck lief, haben wir uns einmal umgeschaut. Neben kulinarischen Köstlichkeiten hat sich eine ortsansässige Seifenmanufaktur etwas ganz Besonderes einfallen lassen. Eine eigens für das Jubiläum gestempelte Seife gab es käuflich zu erwerben. Das kam bei den Gästen richtig gut an. Wenn dann Günter Fischer gemeinsam mit Uschi Brüning schon einmal vor Ort war, haben wir die beiden natürlich zum Interview gebeten.
5: es in der Pressekonferenz zu Summerswing hieß, Uschi Brüning und Günter Fischer kommen, da haben wir gesagt, wow, das darf doch nicht wahr sein. Jetzt fange ich mal unüblicherweise mit dem Herrn an. Günter Fischer, Sie haben eine ganz besondere Beziehung.

0: erste Mal Manfred Krug gehört. Da war Rosetta und aus dem Film Stell die Sorgen in die Ecke. Ja, dieses Lied. Und das habe ich mir jeden Tag angehört. Naja, nicht jeden Tag, aber fast. Und das hat mich irgendwie inspiriert. Und damals habe ich natürlich nicht zu träumen gewagt, dass ich später mal mit ihm 10 Jahre zusammenarbeiten werde. Aber das ist eigentlich alles entstanden. Kann man sagen, auch sag mal, in der, von der Idee und vom Inspiration in Zwickau auch ein bisschen mit. Und heute bin ich das erste Mal oder seit langer Zeit, habe ich mal Zeit gehabt, mir die Gegend anzugucken und habe festgestellt, wie wunderschön Zwickau, diese Altstadt ist. Und ich habe ja wirklich eine Beziehung. Übrigens 2002 wurde mein Musical Marilyn im Theater hier aufgeführt. Und naja, mehr kann man eigentlich mit einer Stadt keine Verbindung haben.
1: Ihr Werdegang war ja so, dass Sie wirklich Musikgeschichte in der DDR mitgeschrieben haben. Ich denke auch nur an Gänsehautmomente, Solo Sani. Sie haben die Komposition gemacht.
0: Ja klar, aber das ist nicht das Einzige. Ich habe zum Beispiel mit Uschi sehr schöne Sachen gemacht und vor einer langen Zeit. Und das war auch, sagen wir mal, eigentlich sehr wichtig für meine Arbeit und für Uschi vielleicht auch.
2: Na doch, na klar.
0: Und insofern, es ist eben immer, wird nur Solo Sani genannt, ne? Aber ich habe so viele andere Sachen gemacht, die mir genauso am Herzen liegen.
1: Frau Brüning, Sie, die Grande Dame des deutschen Jazz, so nennt man Sie. Erzählen Sie uns mehr. Sie stehen heute noch auf Bühnen und ich darf Ihnen trotzdem sagen, Kompliment, Sie sehen noch richtig gut aus und ich glaube, Sie haben auch, wie ich gehört habe, noch eine ganz tolle Stimme. Was hält Sie jung?
2: Die Stimme. Ja, nee, der Beruf hält mich jung, dass ich noch singen kann und mein Publikum habe.
1: Die vielen jungen Leute.
2: Das hält mich jung und ich halte auch zur Stange sozusagen, zur Musik. Ich habe eine andere Geschichte zu Zwickau. Ich habe mich hier am Konservatorium beworben. Ich wollte Lehrerin werden für Musik und Literatur. Ich jedenfalls bin durchgefallen, im Gegensatz zu dir. So was gab es auch.
1: Das ist nicht wahr. Aber heute stehen Sie gemeinsam auf der Bühne und es sind ganz viele, ich weiß, es kommen ganz viele heute nur wegen Ihnen.
0: Aber was Uschi da passiert ist, das ist vielen super Leuten passiert. Krug hat auch auf der Schauspiele versucht anzufangen und wurde nicht angenommen. Und ist ein großer Star geworden, genau wie Uschi, die hier nicht angenommen ist.
1: Frau Brüning, was würden Sie denn heute jungen Sängerinnen, jungen Künstlern an die Hand geben?
2: Ja, das ist gar nicht so einfach, weil sich die Musik und der Geschmack und überhaupt die Artikulation sehr geändert haben. Ich kann ja sagen, zuhören und den eigenen Weg finden. Nicht hinterher der Besonderheit der einzelnen Sänger hinterher jagen, sondern an sich denken, für sich etwas aus der Musik nehmen.
3: Bereits bei den ersten Takten vom Günther Fischer Quintett konnte man die Begeisterung beim Publikum spüren. Als dann die Grande Dame des deutschen Jazz die Bühne betrat, merkte man so manchem im Publikum an, wie er oder sie sich gerne an die vergangenen Zeiten zurückerinnerte.

0: Dann war dieser Auftakt der Jubiläumsauflage von Summer Swing einfach nur perfekt gelungen.
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1: Mit einer Sonderausstellung widmen sich die Priesterhäuser einem lange Zeit wenig beachteten Kapitel der Stadtgeschichte. Erinnernswert, jüdische Spuren in Zwickau schafft einen vielschichtigen Erfahrungsraum, der das frühe jüdische Leben sichtbar macht. 2 Tage vor dem Start der Sonderausstellung am 25. Juni erhielten die Medien Gelegenheit, Details zu erfahren.
2: Herzlich willkommen zum kurzen Einblick in unsere neue Sonderausstellung zum Jahr der jüdischen Kultur. Unsere Ausstellung trägt den Titel Erinnernswert, jüdische Spuren in Zwickau. Und wir beleuchten hier zum einen die Kulturgeschichte der jüdischen Kultur und der jüdischen Menschen natürlich, des jüdischen Lebens, das es hier in Zwickau gegeben hat, aber genauso auch ein bisschen übergreifende Themen, die man einfach zum Judentum wissen sollte.
1: Der Zeitpunkt für die Ausstellung ist kein Zufall.
2: Wir führen diese Ausstellung durch im Rahmen des Jahres der jüdischen Kultur in Sachsen, kennen viele bestimmt unter dem Namen Tacheles. Und natürlich gab es in Zwickau über die Jahrhunderte hinweg immer wieder jüdisches Leben in der Stadt. Die Geschichte dieses jüdischen Lebens und der jüdischen Kultur ist bisher ein kleines bisschen unterrepräsentiert in den Erzählungen in dem Museumsspektrum hier in der Stadt geblieben. Und deswegen machen wir hier diese Ausstellung, um die Breite des Lebens der jüdischen Bevölkerung in Zwickau in Erinnerung zu rufen.
1: Matteo Rebicciani zeigte uns einige Schwerpunkte der Ausstellung.
3: Also erinnernswert jüdische Spuren in Zwickau. Unsere Ausstellung widmet sich eigentlich mehreren Themen, einen vielfältigen Themenkomplex. Das sind einerseits natürlich die historischen Zusammenhänge, die historischen Spuren des jüdischen Lebens in Zwickau, aber natürlich auch der jüdischen Kultur als solche, die ja nach wie vor lebendig ist, noch gelebt wird. Und wir haben das miteinander vermengt. Wir haben natürlich die rein historischen Objekte, die wir hier verteilt haben. Wir beginnen mit den frühen Spuren. Das wäre auch mit der Nummer 1 direkt hier ganz am Anfang, wo wir fragen, was kennen wir denn hier in Zwickau eigentlich an jüdischem Leben? Was hat es hier gegeben? Und da gibt es also schon durchaus interessante Sachen, interessante auch Spuren, wie zum Beispiel die Erwähnung einer jüdischen Fleischerei, einer koscheren Fleischerei, die sich schon im 14. Jahrhundert gegeben haben muss. Wir haben dann natürlich das große Gebiet Religion. Das ist insofern wichtig zu erwähnen, weil die jüdische Kultur, um das jetzt mal kurz zu fassen, bis heute von der Religion, vom religiösen Verständnis tief durchdrungen ist. Also es gibt kein jüdisches Leben ohne Religion. Und da haben wir jetzt anhand dieser vielen, vielen kleinen Vitrinen, die wir also hier entlang dieses Raumes aufgestellt haben, mal wichtige, sage ich mal, ein paar Objekte rausgesucht, die natürlich auch irgendwie im religiösen Zusammenhang stehen, aber auch das einfache jüdische Leben mit beeinflussen. Also das ist natürlich zum Beispiel die Kippa, ne? Also das ist das Identifikationssymbol eines jeden Juden. Es sind aber auch die Tefillin, also die sogenannten Gebetsriemen, die für das tägliche Gebet bestimmt sind. Es sind aber auch sozusagen hier die Natla, also eine Reinigungskanne auch für den täglichen Gebrauch. Also das ist mal eine große Auswahl und soll einfach mal einen Einblick geben in dieses Leben, das ja bis heute noch lebendig ist. Und was wir versucht haben, ja auch noch baulich hinzukriegen, sind Brüche. Das ist ganz wichtig, auch insbesondere für Zwickau, weil an vielen anderen Orten auch jüdisches Leben hier von vielen Brüchen gekennzeichnet ist. Also es geht einmal los, dann wird jüdisches Leben wieder verboten, dann wird die Wiederansiedlung erlaubt und dann haben sie ja den ganz große Zäsur, das ist 1536, deswegen haben wir das hier nochmal extra mit dargestellt, als einzelnes Banner, da erlässt Kurfürst Johann Friedrich ein Niederlassungsverbot für alle Juden im Kurfürstentum Sachsen. Und Sie sehen, hier findet plötzlich nichts mehr statt. Also dieser Raum ist leer. Dieser Teil des Raumes ist leer, um einfach zu zeigen, hier findet irgendwie ein Bruch, der auch tatsächlich viele Jahre dann auch hält. Das heißt, bis ins 19. Jahrhundert, bis in die zweiten Hälfte des 19. Jahrhunderts war jüdisches Leben in Sachsen auch verboten. Abgesehen von kleinen Orten wie Leipzig, Dresden, wo also in kleinen Ghettos, sogenannten Ghettos, Leben möglich war, aber im großen Kurfürstentum eben nicht mehr.
4: Das Hauptausstellungsstück befindet sich in einem Extraraum.
3: So, wir stehen hier vor unserem Hauptexponat der Ausstellung. Das ist das Torah-Fragment der ehemaligen jüdischen orthodoxen Gemeinde hier in Zwickau. Die Torah-Rolle befand sich für viele, viele Jahre versteckt in der Ratsche-Bibliothek und ist eigentlich nur per Zufall von Zwickauern Schülern nach der sogenannten Reichspogromnacht wiedergefunden worden. Und Sie sehen ja, wir haben ja in der Vitrine auch noch das Verpackungsmaterial mit hingelegt, wo drauf, also ganz symbolträchtig, Judenbibel draufsteht. Also man ist da ziemlich grob damit umgegangen in der Bezeichnung. Und das ist aber für uns natürlich das wichtigste Element, weil aus der Tora erklärt sich jüdisches Leben bis heute. Also der Jude lebt von der Tora, von dem Wort Gottes. Und auch diese Rollensymbolik haben wir versucht, ja, in unserer Ausstellung mit aufzunehmen. Also wenn Sie die Banner gesehen haben, die von oben nach unten gehen und dann unten dann nochmal so auslaufen, das ist, um zu zeigen, wie diese Torah-Rolle einfach überall präsent ist im Leben eines Juden und eigentlich bis heute ist. Ne? Und wir haben ja für die Torah-Rolle einen extra Raum schaffen müssen, aus konservatorischen Gründen. Das ist also echtes Pergament. Sie können gerne mal rumkommen. Das ist Pergament. Und jede Torah-Rolle, damit sie liturgisch brauchbar ist, wird von einem Schreiber per Hand geschrieben. Und das ist also die Perfektion pur. Es gibt, jeder kleinste Fehler macht die Torah-Rolle rituell unbrauchbar. Und von daher muss sie auch, wenn man sie ausstellen möchte, konservatorisch in einem dafür vorgesehenen Raum ausgestellt werden. Deswegen auch hier dieser dunkle Ort.
4: Zum Schluss folgten wir Matteo Rebicciani in den Verbindungsgang. Hier findet man ein ganz besonderes Projekt, Forgotten Tracks.
3: So, wir stehen jetzt hier in dem Übergang vom Altbau zum Neubau. Und das ist eine große Glasübergang, den wir beklebt haben mit Lebensgeschichten, jüdischen Lebensgeschichten aus Zwickau. Wir haben diesen Ausstellungsteil Forgotten Tracks genannt. Und das ist eigentlich ein Gemeinschaftsprojekt zwischen dem Museum Priesterhäuser und der Geschichts AG am Käthe-Kollwitz-Gymnasium unter der Leitung von Frau Dorit Seichter. Wir hatten das große Glück, sie dafür zu gewinnen. Und Sie sehen hier, die Schülerinnen und Schüler waren sehr eifrig und waren auch sehr, sehr fleißig und haben sich in eine komplizierte Quellenlage auch eingearbeitet, um eben ehemaliges jüdisches Leben in Zwickau, was selbstverständlich ja vorhanden war, ne, als ganz normale Bürgerinnen und Bürger hier präsent, mal zu zeigen, wer sind das? Wer sind die Leute? Wer sind die Menschen hinter diesen Fotoaufnahmen? Welche Schicksale ereilte sie? Und welche Freuden und welches Leid haben sie miteinander geteilt? Und das ist ja nur ein kleiner Einblick. Dieser Ausstellungsteil wird dann im Neubau auch ergänzt nochmal mit anderem Fotomaterial und anderen Biografien.

0: Und das ist ein nochmal, also Forgotten Tracks ist ein Gemeinschaftsprojekt, nicht nur zwischen dem Museum Priesterhäuser und dem Käthe-Kollwitz-Gymnasium, sondern auch einer Grundschule in unserer Partnerstadt Jablonec nad Nisou in Tschechien, die ebenfalls, also Schülerinnen und Schüler, dort ebenfalls jüdische Biografien nach recherchiert haben.
1: Die Ausstellung ist bis zum 9. November in den Priesterhäusern zu sehen.
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1: Auch in den kommenden Tagen werden hochsommerliche Werte das Wettergeschehen im Sendegebiet bestimmen. Am Donnerstag strahlt den ganzen Tag über die Sonne ungetrübt von einem stahlblauen Westsachsenhimmel. Wir erzielen 33 Grad in der Spitze. Der Freitag kommt mit Höchstwerten von 35 Grad noch heißer daher. Auch dann gibt es Sonne pur. Kein Wölkchen trübt den Westsachsenhimmel. Mit Temperaturen um die 38 Grad geht am Samstag noch mehr. Wie an den Vortagen wird Sonnenschein unser Begleiter sein. Darf man den Wettervorhersagen Glauben schenken, dann kratzen wir am Sonntag an der 40-Grad-Marke. Die Sonne scheint auch dann den ganzen Tag über.
2: Ja, liebe Zuschauer, das war tagaktuell vom Mittwoch. Wir bedanken uns natürlich fürs Einschalten und wünschen Ihnen einen schönen Abend. Wir sehen uns dann morgen an dieser Stelle wieder. Bis dahin, tschüss.

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6: Hallo und herzlich willkommen zur Drehscheibe Lausitz. Heute ist Mittwoch, der 24. Juni. Trotz der laufenden WM konnten einige Lausitzer Athletinnen und Athleten schon jetzt große Erfolge einfahren. Warum die Lausitzer Werkstätten dafür ausgerechnet in das Saarland reisen mussten, das zeigen wir Ihnen jetzt.
7: Mehr als 4000 Athletinnen und Athleten, 27 Sportarten und Teilnehmer aus ganz Deutschland sowie 12 weiteren Nationen. Bei den Special Olympics im Saarland waren auch die Lausitzer Werkstätten vertreten und das äußerst erfolgreich. 8 Sportlerinnen und Sportler kehrten mit insgesamt 10 Medaillen in die Lausitz zurück, darunter eine Mannschaftsmedaille im Bowling. Die Erwartung vor dem von der Sportorganisation für Menschen mit geistiger Behinderung ausgerichteten Wettbewerb waren eher zurückhaltend. Ohne großen Druck gingen die Athleten an den Start. Umso größer war die Freude über die Erfolge. Für Trainer und Betreuer zahlte sich vor allem die intensive Vorbereitung der vergangenen Monate aus. Besonders bemerkenswert, bei den Special Olympics treten Männer und Frauen gemeinsam an. Die Einteilung erfolgt nicht nach Geschlecht, sondern nach Leistungsgruppen. So sollen möglichst faire Wettbewerbe gewährleistet werden. Einer der stärksten Athleten der Lausitzer Werkstätten, Tischtennisspieler René Hanske, landete diesmal auf Rang 6. Allerdings musste er sich in einer besonders stark besetzten Leistungsgruppe behaupten. Besonders erfolgreich hingegen waren Katharina Nolde und Sabine Schulz im Triathlon. Beide holten in ihren jeweiligen Leistungsgruppen die Bronzemedaille. Katharina Nolde überzeugte zudem in der Leichtathletik über 10.000 Meter und gewann Silber. Sabine Schulz verpasste im Radsport über 10 Kilometer nur knapp das Podium und belegte einen starken 4. Platz. Vorher nicht vorstellbar, beschreibt Trainer Norbert Nolde die erfolgreiche Medaillenbilanz seiner Mannschaft. Nach der siegreichen Teilnahme im Saarland könnten für einige Athletinnen und Athleten nun sogar internationale Wettkämpfe winken. Im Gespräch sind mögliche Startplätze für Wettbewerbe in Chile. Eine Entscheidung darüber soll noch in diesem Jahr fallen. Marina Kutscher spricht dabei von einer großen Chance für die Lausitzer Werkstätten. Vor Ort wurden die Sportlerinnen und Sportler auch von den Geschäftsführern der Lausitzer Werkstätten Robert Rüß sowie der Jados GmbH Olaf Besser bei der Eröffnung der Spiele unterstützt.
8: Am Dienstag fand auf dem Bischofswerder Butterberg der Mittelstandstag, kurz MiTag, der Wirtschaftsregion Dresden statt. Unter dem Motto Stark im Wandel, klar in der Richtung kamen auch diesmal weit über 100 Vertreter aus Wirtschaft, Politik und Wissenschaft zum Erfahrungsaustausch zusammen. Entsprechend waren auch die Vortragsthemen gesetzt, wie beispielsweise der Eröffnungsvortrag Netzwerke zwischen Scheitern und Erfolgsfaktor von Dr. Erik Hielscher. Dabei konnte der Spezialist für Netzwerkmanagement auch gleich vermitteln, was ein gutes Netzwerktreffen ausmacht.
9: Genau, eben, dass man sich nicht langweilt, das zeichnet es aus. Und wieso langweilen sich Personen nicht in Netzwerktreffen? Da gibt es diese 4 Grundkomponenten, dass die den Zweck, gemeinsamen Zweck verstanden haben. Also warum bin ich überhaupt hier? Es gibt ein gemeinsames Ziel, das ist immer so das Was. Also was möchte ich erreichen als Institution, als Firma? Das ist entscheidend. Es muss eine Strategie geben. Als erstes habe ich das Ziel und dann wie erreiche ich das? Also wenn das Ziel das Was ist, das ist die Strategie das Wie. Wie erreiche ich dieses Ziel gemeinsam? Und am Ende muss es eine Struktur geben. Das ist das 4. Es muss also klar sein, wer hat die Entscheidungskompetenz.
8: Zudem hatten die Teilnehmenden Gelegenheit, ihrem jeweiligen Gegenüber sich und ihre Unternehmen bei der mittlerweile traditionellen Speed Connection vorzustellen. Ein Format, das sich offenbar großer Beliebtheit erfreut.
10: Also Speed Dating ist super. Ich mag das kurz und knackig, sich vorzustellen. In einer gewissen Zeit von den 3 Minuten lernt man Unternehmer kennen. Das ist ein frischer Austausch auf alle Fälle.
8: Trotz des bisweilen schweißtreibenden Wetters konnte auch der Organisator des Mietag, Sirko Rosenberg von der BVMW Regionalvertretung Bautzen, ein positives Fazit ziehen.
11: Wir waren wieder über 130 Teilnehmer, Unternehmer aus der ganzen Region, also nicht nur aus der Oberlausitz, sondern auch aus Dresden und so weiter weg. Und wir haben ein gutes Feedback bisher bekommen, sind sehr zufrieden, viele Gespräche wieder geführt, neue Kontakte knüpfbar für die Unternehmen gemacht und ja, war wieder eine runde Sache.
8: Und das soll auch in Zukunft so bleiben. Demnach wird es auch 2027 einen Mittelstandstag geben, dann am 29. Juni und traditionell wiederum auf dem Bischofswerdaer Butterberg. Einen ausführlichen Bericht des Netzwerktreffens sehen Sie bei uns in der kommenden Woche.
2: Temperaturen um die 30 Grad schon am Morgen hinderten hunderte Besucher nicht daran, an der 4. Auflage von Elsterwerda, eine Stadt bewegt sich, teilzunehmen. Bürgermeisterin Anja Heinrich freute sich vor allem über die jungen Gäste.
12: Könnt ihr euch erinnern an die Regenparty, als das riesig regnete? Wer war da dabei? Wer war bei der Regenparty? Guckt mal, so viele. Heute haben wir für euch was ganz Besonderes vorbereitet. Wir haben nämlich richtig geheizt und die Sonne angestellt. Seid ihr einverstanden?
2: Sportlich aktiv ging es los mit der traditionellen Erwärmung mit dem Sportensemble Elsterwerda. Ein anspruchsvolles Programm, gestaltet von den Vereinen der Stadt, prägte das Bild. Vom bereits erwähnten Sportensemble über die Handballer des ESV 94 bis hin zum Hockeyverein und dem radelnden Sandsportteam war alles vertreten. Überall konnte man sich entsprechend ausprobieren und die Vereine selbst schauten natürlich auch nach potenziellem Nachwuchs. Im Stadthaus präsentierte sich außerdem der Schützenverein. Hier war vor allem Zielgenauigkeit gefragt. Ebenfalls vor Ort war die Kreismusik- und Kunstschule Gebrüder Grauen. Wer wollte, konnte hier auch sein musikalisches Können unter Beweis stellen. Mit dabei war auch die Stadtbibliothek, wo man sich in Schattenspielen üben konnte. Der begehrteste Ort war dieses Mal allerdings das Trauzimmer im Rathaus. Hier waren die Puppendoktoren des Elbe-Elster-Klinikums am Werk und es war einer der wenigen Plätze, die klimatisiert waren. In der gesamten Innenstadt war reichlich Bewegung. Über 30 Stationen galt es zu besuchen, wovon allein 18 sportlicher Natur waren. Unterm Strich zeigte die Veranstaltung erneut auf, wie man Schulen, Kindertagesstätten, Vereine, Kultur-, Gesundheits- und Bildungsangebote miteinander erfolgreich verbinden kann.
6: In den Kurznachrichten geht es los mit einer milliardenschweren Förderung in Zittau. Danach folgen weitere Neuigkeiten aus allen Kreisen der Lausitz.
13: Die Hochschule Zittau-Görlitz erhält rund 13 Millionen Euro Förderung vom Bund für den Ausbau des Forschungsprojekts DC Lab Saxony Full Scale Extension. In den kommenden 5 Jahren soll in Zittau eine europaweit einzigartige Testumgebung für Gleichspannungsverteilnetze entstehen. Gemeinsam mit der Technischen Universität Dresden wollen die Forschenden neue Technologien für die Stromversorgung der Zukunft entwickeln. Das soll unter möglichst realen Testbedingungen erfolgen. Gleichspannungsnetze gelten als wichtiger Baustein für die Energiewende, da sie erneuerbare Energien effizienter ins Stromnetz integrieren können. Mit dem Ausbau soll zugleich die Lausitz als Forschungs- und Energiestandort gestärkt werden. Sportstätten in Bautzen können ab sofort online reserviert werden. Die Stadt hat dafür ein digitales Buchungsportal freigeschaltet, über das freie Zeiten eingesehen und Reservierungsanfragen direkt gestellt werden können. Zum Angebot gehören verschiedene Sportanlagen, darunter Hallen und das Stadion Müllerwiese. Nach einer kostenlosen Registrierung erhalten Nutzer Zugang zum Buchungssystem. Das neue Portal richtet sich unter anderem an Vereine, Schulen, Gruppen und Privatpersonen. Ziel ist es, die Vergabe von Sportstätten einfacher, übersichtlicher und zeitgemäßer zu gestalten. Der Schulsport bleibt bei der Nutzung weiterhin vorrangig. Darüber hinaus können die Anlagen auch für sportliche, kulturelle oder soziale Veranstaltungen genutzt werden. Im Rahmen seiner Unternehmensbesuche Bürgermeister trifft Wirtschaft hat Senftenbergs Bürgermeister Andreas Pfeiffer den Sportfachhändler Sportspoint im Schlossparkcenter sowie die Pluralis in Brieske besucht. Beim Sportgeschäft informierte er sich über die Entwicklung des Unternehmens, das seit 1995 in Senftenberg ansässig ist. Inhaber Jens Weser berichtete unter anderem über die Bedeutung einer persönlichen Fachberatung und die Erweiterung des Angebots, vom regionalen Sportfachhandel bis hin zum bundesweiten Online-Vertrieb. Bei der Pluralis standen die Produktion von Spezialteilen aus Polyurethan sowie aktuelle Herausforderungen im Mittelpunkt. Das Unternehmen beliefert Kunden in aller Welt und sucht derzeit vor allem Fachkräfte für den Produktionsbereich. Zudem wurde über Möglichkeiten zur weiteren
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6: Das Windenergieflächenbedarfsgesetz verpflichtet den regionalen Planungsverband zur Ausweisung von 1,3% der Fläche der Planungsregion für die Windenergienutzung. Ziel ist es, geeignete Flächen für Windenergie planerisch zu sichern und damit den Ausbau der erneuerbaren Energien zum Schutz der öffentlichen Gesundheit und Sicherheit zu gewährleisten. Nach 3 Informationsveranstaltungen im Landkreis Görlitz konnten sich Bürger und Institutionen zu den Plänen äußern und haben davon auch reichlich Gebrauch gemacht. Bevor die Auswertung Ende des Jahres veröffentlicht werden soll, gibt Dezernent Thomas Rublak eine Zwischenbilanz.
7: Der Ausbau der Windenergie ist ein zentraler Bestandteil der Energiewende in Sachsen. Im Rahmen der sachlichen Teilfortschreibung des Regionalplanes Oberlausitz-Niederschlesien zur Windenergienutzung werden derzeit durch den regionalen Planungsverband mögliche Vorrangsgebiete für Windenergieanlagen neu bewertet und festgelegt. Um über den aktuellen Planungsstand zu informieren und Fragen zu beantworten, hat das Landratsamt Görlitz zu 3 öffentlichen Informationsveranstaltungen im Landkreis eingeladen. Diese fanden in St. Marienthal, in Niesky und Weißwasser statt. Zu Beginn der Veranstaltung informierten Fachleute über den aktuellen Stand der Windenergieplanung. Danach war Gelegenheit, mit Experten des regionalen Planungsverbands Oberlausitz-Niederschlesien, der Sächsischen Energieagentur und des Landratsamtes des Görlitz zu sprechen und Fragen zu stellen, um Hintergründe zu verstehen. Im Ergebnis gab es etwa 3.500 Eingaben, die derzeit ausgewertet werden. Mit Ergebnissen sei nicht vor Ende des Jahres zu rechnen. Thomas Rublak, Dezernent im Landratsamt Görlitz, äußert sich zum derzeitigen Stand und Prozess.
19: Wir haben in dem Format und letztlich auch in den Diskussionen drumherum auch immer wieder darüber berichtet, dass wir uns als Bundesrepublik letztlich auch ein Stück unabhängiger machen müssen von einzelnen Energiequellen. Wir sind ein Energielandkreis, das werden wir auch bleiben. Deshalb haben wir auch eine Infrastruktur, eine Netzinfrastruktur, die betrachtet werden muss. Und es wird auch nicht die eine Möglichkeit geben, sich über Erneuerbare oder über den Energieträger in Zukunft abzusichern. Und insofern war die Aufgabe, die jetzt vom Bund an den regionalen Planungsverband und damit an die Kommunen und an die jeweiligen Landkreise gegangen ist, eine, mit der wir uns ohnehin auseinandersetzen müssen. Ob das letztlich dann die abschließende Lösung sein kann, das werden wir im Nachgang wissen. Es schließen sich ja dann an den Regionalplan auch die jeweiligen Verfahren für die Genehmigung an und es wird auch parallel dazu weitere Verfahren in anderen Bereichen geben. Es wird um Solarthermie gehen, es geht um Seethermie aktuell, es geht um die Photovoltaikanlagen natürlich. Und es geht aber immer auch darum, wie kann man das möglichst wirtschaftlich gestalten. Und Wir haben dazu unseren Beitrag zu leisten, erstmal über die Planung, einfach auch um eine Superprivilegierung zu verhindern. Wenn also der Regionalplan nicht zustande kommt, wäre jede Fläche dem Grunde nach beplanbar. Zunächst mal, es gibt dann also keine Möglichkeiten mehr, einzelne Flächen davon auszuschließen, sondern es ist die komplette Landkreisfläche zu beplanen oder die gesamte Fläche des regionalen Planungsverbandes. Und deshalb ist dieser Weg so entscheidend. Wir werden uns parallel dazu, das ist ein Thema, was den Landkreis schon auch umtreibt, mit der Netzinfrastruktur beschäftigen. Da sind wir im engen Austausch mit der Sachsen-Netze und natürlich auch mit 50 Hertz, die das Übertragungsnetz betreiben. Und das ist ein großes Thema, was den Landkreis weiterhin und die Region weiterhin beschäftigen wird.
7: Der Regionalplan legt fest, wo in der Region bestimmte Nutzungen Vorrang haben. Dazu gehören auch Flächen für Windenergieanlagen. Mit der aktuellen Teilfortschreibung überprüft und aktualisiert der Regionale Planungsverband Oberlausitz-Niederschlesien die bisherigen Flächenkulissen. Das Windenergieflächenbedarfsgesetz, kurz WindBG, verpflichtet den

0: Regionalen Planungsverband zur Ausweisung von 1,3% der Fläche der Planungsregion für die Windenergienutzung. Ziel ist, geeignete Flächen für Windenergie planerisch zu sichern und damit den Ausbau der erneuerbaren Energien zum Schutz der öffentlichen Gesundheit und Sicherheit zu gewährleisten und gleichzeitig andere Nutzung sowie Schutzbelange zu berücksichtigen. Über die Auswertung der Eingaben und wie es weitergeht hinsichtlich der Windenergieanlagen im Landkreis Görlitz und darüber hinaus wird Lausitzwelle berichten.
1: Und wenn Sie jetzt erst eingeschaltet haben, dann finden Sie diesen und natürlich auch noch viele weitere Videos der Lausitzwelle aus Ihrer Heimat auf lausitzwelle.de. Und jetzt, wie immer an dieser Stelle, reisen wir mit dem Lausitzwelle-Kalenderblatt. Heute geht es in das Jahr 1540.
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3: Mit einem Gottesdienst am 24. Juni 1540 kam die Reformation nach Hoyerswerda. Am Tag vom Johannes dem Täufer predigte erstmals Mönch Basilius Laurentius die lutherische Lehre in der damaligen Stadtkirche, heute besser als Johanneskirche bekannt. Die Brüder von Schönburg, damals Besitzer der Herrschaft Hoyerswerda, hatten den Geistlichen auf die Pfarrstelle der Stadt berufen. Später sollten die Einwohner durch die nächsten Eigentümer wieder zum katholischen Glauben zurückgeführt werden. Allerdings wollten das nur wenige und so wandte man sich an das Appellationsgericht in Prag. Dort wurde am 14. Mai 1580 die Religionsfreiheit für die Standesherrschaft angeordnet.
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1: Bevor wir zum Wetter kommen, eine kurze Warnung. Falls Ihr Thermometer heute plötzlich 35 Grad oder mehr anzeigt, keine Sorge, es ist nicht kaputt. Der Sommer gibt derzeit Vollgas und verwandelt unsere Region in eine kostenlose Outdoor-Sauna. Wie heiß es in den kommenden Tagen tatsächlich noch wird und wo vielleicht doch noch ein schattiges Plätzchen zu finden ist, das verrät Ihnen jetzt unser Wetterbericht. Danach folgen die Veranstaltungshinweise.
4: Der heutige Tag brachte sonniges und trockenes Sommerwetter. Die Temperaturen stiegen auf bis zu 31 Grad in der Ober- und bis zu 32 Grad in der Niederlausitz. Dazu wehte nur ein schwacher Wind. Auch die Nacht bleibt warm bei Tiefstemperaturen von 20 Grad, was dazu einlädt, eher den Ventilator an, als die Fenster aufzumachen. Der Donnerstag legt dann wieder eine Schippe drauf, wenn es um hochsommerliche Temperaturen geht. Bei bis zu 35 Grad in Südbrandenburg und bis zu 34 Grad in der Oberlausitz reduzieren nur einige wenige Wolken die UV-Strahlung. Und auch die Abendstunden bringen bei Mindestwerten von gerade einmal 24 Grad keine wirkliche Abkühlung. Dafür eignen sich die hohe Sonneneinstrahlung und die zunehmende Hitzebelastung ideal für Freibad und Badesee. Allerdings sollte auf ausreichenden Sonnenschutz geachtet werden. Zum Freitag klettert der Wetterfrosch dann noch eine Sprosse höher. Bei schweißtreibenden Temperaturen von bis zu 36 Grad darf man nicht vergessen, hydriert zu bleiben. Auch die Freitagnacht bringt keine Kühle und die Temperaturen sinken nur auf 24 Grad. Ein Blick auf Samstag zeigt, der Wetterverantwortliche lässt nun alle Hemmungen fallen. Das Thermometer steigt auf bis zu 39 Grad, von Wolken wird kaum eine Spur zu sehen sein. Selbst die Nacht lädt mit Tiefstwerten von immer noch 27 Grad zu einer ordentlichen Schwitzparty ein. Da helfen nur noch Ventilator, Pool und Badesee sowie jegliche Art von Sonnenschutz.

Am Donnerstag, den 25. Juni, wird die Kulturfabrik Hoyerswerda ab 18 Uhr zum Schauplatz fantastischer Geschichten und spannender Abenteuer. Beim Pen-and-Paper-Abend können erfahrene Rollenspieler oder auch neugierige Einsteiger gemeinsam in die Welt von Dungeons and Dragons eintauchen, in die Rollen mutiger Heldinnen und Helden schlüpfen und ein interaktives Abenteuer voller Magie, Rätsel und unerwarteter Wendungen erleben. Spielmaterial und Unterstützung für Neulinge stehen bereit. Der Eintritt ist frei. Morgen, den 25. Juni, heißt es wieder Daumen drücken für die deutsche Nationalmannschaft. Beim Public Viewing im East Club in Bischofswerda könnt ihr das WM-Gruppenspiel in bester Atmosphäre auf großer Leinwand erleben. Einlass ist ab 21 Uhr. Gemeinsam könnt ihr

0: jubeln, mitfiebern und die besondere Stimmung eines Fußballabends mit Freunden, Familie und anderen Fans genießen. Für Getränke und das passende Fanfeeling ist gesorgt. Der Eintritt ist kostenlos. Von Freitag, den 26. Juni bis Sonntag, den 28. Juni, lädt die Freiwillige Feuerwehr Rachlau zum traditionellen Feuerwehrfest ein. Freut euch auf gesellige Abende mit guter Stimmung, kühlen Getränken, leckeren Speisen und der Gelegenheit, die Kameradinnen und Kameraden der Feuerwehr kennenzulernen. Egal ob jung oder alt, das Fest bietet die perfekte Gelegenheit, gemeinsam mit Freunden, Nachbarn und Gästen aus der Region das Festwochenende zu genießen.
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5: Die Drehscheibe Lausitz ist fast zu Ende. Es folgt jetzt noch die Umfrage der Woche. Passend zum heutigen Beitrag zur Windenergie haben wir natürlich auch eine Umfrage auf den Lausitzer Straßen gestartet. Wir waren dazu in der ganzen Lausitz unterwegs und wollten von Ihnen wissen, woher soll denn künftig die Energie kommen, die für Licht, das Betreiben von Waschmaschine, Fernseher und Rechner sorgen, wenn künftig keine Kohle mehr verstromt oder Gas verbrannt wird und Atomkraftwerke abgeschaltet sind. Wirklich spannende Antworten folgen jetzt. Ich sage bis morgen zur nächsten Drehscheibe Lausitz. Wenn Sie so lange nicht warten wollen, klicken Sie sich gerne jederzeit auf lausitzwelle.de. Einen angenehmen und halbwegs kühlen Abend wünsche ich Ihnen. Auf Wiedersehen.
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7: Wie finden Sie eigentlich Windradenergie? Finden Sie, das ist etwas Gutes oder sehen Sie das eher kritisch?
8: Eher kritisch. Ja, man weiß nicht, was es alles bezweckt so in der Umwelt.
7: Zum Beispiel?
8: Naja, mit den Vögeln und...
7: Also sind Sie der Meinung, dass wir keine mehr bauen sollten? Sollen wir vielleicht sogar welche abreißen?
8: Das weiß ich nicht. Da sind andere Köpfe da, die das entscheiden. Da bin ich ein zu kleines Licht.
9: Was halten Sie denn von Windenergie statt Atom- bzw. statt Kohleenergie?
10: Also Kohleenergie bin ich der Meinung, das muss aufhören. Aber Atom, das hatte Vorteile. Es hat auch Nachteile, wenn es drauf ankommt. Aber das war die leichteste Form auch für Strom.
9: Und wenn jetzt die Windenergie eingeführt werden soll, sage ich mal gänzlich als komplette Alternative für alle anderen Formen, würden Sie das unterstützen?
10: Also ich würde es nicht ganz ablehnen, aber ich hätte Bedenken wegen der Tierwelt.
11: Gespaltene Meinung.
9: Warum?
11: Weil einerseits, wenn die Windkrafträder in den Wald gebaut werden und dafür Waldabschnitte weggemacht werden, finde ich das nicht in Ordnung. Ansonsten teils ja, teils nein.
7: Wie findest du eigentlich Windenergie? Also die Windräder, die irgendwo stehen, was ist deine Meinung dazu? Funktioniert das oder siehst du es sehr kritisch?
12: Naja, solange wir noch ein bisschen Strom kriegen, funktioniert es ja noch einigermaßen. Aber so oft wie Stromausfälle sind, kann es ja nicht mehr so gut funktionieren, sag ich mal.
9: Wie stehen Sie denn zur Windkraft?
13: Ja, positiv.
9: Warum?
13: Weil es freundlich ist, menschenfreundlich, human, finde ich. Kostet kein Geld, bis auf den Ausbau. Und ja, ich finde es gut. Warum soll man es nicht nutzen? Ist Energie, die umsonst kommt.
14: Also wir sind da eigentlich nicht so überzeugt, also von der Windkraft, weil man hört auch viel, dass die dann mal abbrennen oder Tiere reinfliegen und so. Also nee, da ist uns das nicht so.
9: Haben Sie ja ganz
14: über Kohle weiter.
15: Nee, weil ja, die Vögel fliegen immer erstmal gegen die Windräder. Und dann ist immer die Schattenbildung und das Rauschen, wenn man in der Nähe ist. Ja. Also wenn es jetzt an Wohngebieten ist.
16: Vielleicht ganz sinnvoll die Sache, aber
9: warum denken, haben wir nicht davon. Warum denken Sie, dass Windenergie sinnvoll ist?
16: Weil es die Umwelt nicht so belastet. Aber da sind ja wieder andere Leute, die dagegen sind. Denen ist es zu laut oder die Vögelchen müssen drunter leiden. Ja.
17: Nee, das ist eine sehr gute Sache. Also meine ich sehr gut. Besseres gibt's nicht.
7: Sollen wir noch mehr bauen?
17: Auf alle Fälle. Auf alle Fälle, weil das ist erstmal Naturschutz und alles. Braucht man keine Turbine oder sowas für Strom erzeugen.
18: Windenergie finde ich gut, weil da die ganzen, ja, die natürlichen Kräfte genutzt werden können. Genau. Und man muss nicht unbedingt in die Braunkohle gehen und oder Öl oder irgendwelche ansonstigen Sachen nutzen, die irgendwann mal alle sind.
9: Aber wenn es jetzt quasi darum geht, was besser ist, die Windenergie oder jetzt sage ich mal Atomkraft, da wären Sie für was?
16: Naja, ich weiß nicht. Atomkraft, ich finde es nicht ganz so schlimm. Außerdem ist es preiswerter für die Bevölkerung, sage ich mal. Ich meine, wir lehnen sie ab und kaufen sie im Ausland wieder ein, ne? Das ist das Problem.
9: Wie stehen Sie denn zu alternativer Windkraftenergie für Atomkraft?
19: Zur Atomkraft? Ich als Techniker stehe sehr positiv dazu, natürlich mit sicheren Anlagen und den kleinen, neuen, modernen, die künftig kommen werden. Das sehe ich schon als eine konstante Energiequelle an, die unbedingt notwendig ist, zumindest eine konstante Energiequelle, um die Netzsicherheit zu gewährleisten.
7: Was ist deine Meinung zu Windkraftenergie, also die Windräder, die überall stehen? Findest du das gut oder siehst du es sehr kritisch?
20: Teilweise gut, teilweise kritisch. Kommt drauf an, wie sich das verhält. Man sollte andere Energien trotzdem noch weiterhin nutzen, nicht alles mit einmal abschaffen, weil man sieht es ja heutzutage, Windkraft nur oder eine Energiekraft nur reicht nicht aus, das funktioniert nicht.
7: Okay. Also bist du auch der Meinung, dass wir mehr bauen sollten oder reicht das so, wie es jetzt ist?
20: Mehr bauen? Ja, nein, wirklich eigentlich nicht. Man sollte weiterhin auch natürlich auf die fossilen Rohstoffe achten und sollte Kohlekraft, eigentlich auch Atomkraft weiterhin nutzen.
21: Ich finde, das ist eine umweltfreundliche Technologie.
22: Ich finde Solarenergie schlauer.
7: Sagst du, warum?
22: Weil ich finde es unkomplizierter zu bauen. Kann man einfach aufs Haus machen, hat man sein Haus versorgt und ja, ist vielleicht nicht so fürs Umland nicht so belastend.
9: Wie stehen Sie zur Windkraftenergie?
19: Also nicht negativ, nur sie sollte nicht überdimensional installiert werden. Wir sehen ja, dass die Windmühlen oft stehen, wenn viel Sonne scheint. Man sollte da ein vernünftiges Gleichgewicht schaffen.
16: Ja. Aber es gibt ja auch Leute, die sagen, die Räder der Schande oder wie das heißt, müssen weg, ne? Die Windmühlen der Schande.
23: Na gut, von denen reden wir nicht.
16: Nee, ich meine, es ist schon, wenn es nicht zu viel jetzt in unmittelbarer Nähe, wo ich wohne, möchte ich es vielleicht auch nicht haben, wenn das immer Wind macht, aber sonst finde ich schon, ist wahrscheinlich eine sinnvolle Sache.
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0: Ja, Mittwochabend 19 Uhr und ich darf mal wieder sagen Hallo und herzlich willkommen zu einer aktuellen Ausgabe von 04 Plus hier bei Muldenthal TV. Und auch heute starten wir mit unserer Themenwoche und auch da geht es wieder um Kommunen am Limit. Denn die Frage ist, ob den Sachsen bald das Geld ausgeht. Und nachdem wir jetzt schon mit Bürgermeistern und auch mit Landräten gesprochen haben, sind wir ins Gespräch gegangen mit Landtagsabgeordneten.
1: Die Kommunen schlagen Alarm. Der finanzielle Umfang der zu leistenden Pflichtaufgaben wächst immer stärker an, der Spielraum für freiwillige Leistungen sinkt. Eine eigenverantwortliche Gestaltung des Gemeindelebens ist kaum noch möglich. Bezugnehmend auf den bundesweiten Aktionstag Kommunen am Limit warnen auch Abgeordnete aus dem Sächsischen Landtag vor der dramatischen Finanzlage und dessen Entwicklung. Vor allem die Ausgaben im Sozialbereich steigen, weniger finanzielle Spielräume folgen für Investitionen. Besonders steht die Landkreisebene unter Druck.
2: Also man nimmt jetzt mittlerweile Kredite auf, um Zinsen und Tilgung von anderen Krediten zu bezahlen. Das hat der Rico Anton, der Landrat von einem Landkreis, letztens war ich dabei, Enquete-Kommission.

0: die übrigens am gleichen Tag wieder stattfindet, Kommunalfinanzen, dort so gesagt. Und unserem Landkreis geht es ähnlich. Ich vermute, der wird demnächst, wird er im Bereich von, weiß nicht, dreistelligen Millionensummen Kredite aufnehmen müssen. Und das hat übrigens, bin ich wieder Jurist, wenn er das überhaupt noch kriegt. Also wir sind an dem Punkt, wo man sich die Frage stellen muss, sind eigentlich die Kreditunternehmen noch bereit, den Kommunen das Geld zu geben? Und vor allen Dingen hat das auch eine strafrechtliche Konsequenz aus meiner Sicht, weil ich glaube 265b StGB, Kreditbetrug.
1: Eine Situation, die nicht tragbar ist. Die Sorgen reichen bis hin zum Erhalt einer langfristigen Handlungsfähigkeit. In den Ursachen zeigt sich über die Parteigrenzen hinweg relative Einigkeit. Aufgaben wachsen, die vor Ort umgesetzt werden. Die Finanzierung passt sich diesen steigenden Kosten jedoch nicht an.
2: Man muss halt sagen, dass den Hauptanteil an dieser Problematik trägt ganz sicher der Bund. Und wir müssen an der Stelle darüber reden, dass die Ausfinanzierung explizit von den Sozialleistungen eben nie wirklich stattgefunden hat. Und dass der Grundsatz, wer bestellt, bezahlt, also dieses sogenannte Konnexitätsprinzip, eben nur zwischen dem Land und den Kommunen gelten und der Bund hingegen eben ein solches Prinzip nicht kennt. So, und stattdessen wurden die Zuweisungen für auf Bundesebene beschlossene Leistungen, die die Kommunen als Pflichtaufgaben zu erfüllen haben, nur einmal bei Inkraftsetzen festgesetzt, ohne die regelmäßig an die Kostenentwicklung anzupassen. Und der Fehlbetrag, den die Kommunen dann haben, den müssen die Kommunen alleine aufwenden. Und das ist ein Problem, und zwar explizit natürlich seit Jahren, wenn wir uns angucken, jedwede Form von Betriebskosten, Lohnkosten, Gehaltskosten, alles ist angestiegen. Und die Kommunen haben dafür bis heute keinen Ausgleich bekommen.
3: Also das Konnexitätsprinzip wurde in den letzten Jahren mehr und mehr, gerade seitens des Bundes, verlassen, aber auch vernachlässigt. Das heißt, es wurden Aufgaben übertragen, insbesondere in der Sozialgesetzgebung, die letztendlich insbesondere in den Landkreisen die Kommunen an die Wand drücken. Dem ist aber kein adäquater finanzieller Ausgleich hinterhergegangen, weswegen wir diese dramatische Situation haben. Wenn dann noch andere Dinge dazukommen, wir haben über 200 200 Milliarden an Investitionsstau in den Kommunen, wenn wir deutschlandweit gucken. Also da sind viele Dinge, die parallel einfach laufen und die in diese Situation geführt haben. Und diese Situation können die Kommunen nicht aus eigener Kraft lösen. Die kann auch nicht alleine nur der Freistaat mit lösen. Da sind wir ja auch auf dem Weg. Da braucht es diese Finanzreform, wo wir ja auch eine Einigung hoffentlich demnächst als Kompromiss dann vorliegen haben. Das ist dringend notwendig, dass wir schauen, wo kann der Bund dort entlasten und zwar auch angemessen entlasten.
4: Also Kommunen und Landkreise sind ja strukturell unterfinanziert und das liegt an Sozial- und Personalausgaben. Und wenn wir mal die konkreten Fakten nehmen, zentrale Kostentreiber der letzten Jahre sind ganz klar und explodierenden Sozialausgaben. Etwa Eingliederung und Jugendhilfe. Und seit 2021 verzeichnen wir hier als Freistaat einen Anstieg um 38%. So, und das Konnexitätsprinzip, also wer bestellt, bezahlt, funktioniert oft nicht. Und deswegen ist es eine nationale Gemeinschaftsaufgabe, diese Ausgabendynamik zu durchbrechen. Wir als Freistaat stehen da unter erheblichem Druck und müssen bei jedem Euro, den wir ausgeben, genau hinschauen, dass die Balance zwischen Unterstützung, Investition und Haushaltskonsolidierung gewahrt bleibt, würde ich sagen.
1: Sozialleistungen zeigen sich als größter Kostentreiber sowie immer mehr übertragene Aufgaben auf die kommunale Ebene. Gleichzeitig zeigt sich vielerorts aber auch ein Investitionsstau, dem entgegengewirkt werden muss, wie in den Bereichen Straßen, Schulen oder ÖPNV. AfD-Abgeordneter Jörg Dornau sieht vor allem eine falsche Prioritätensetzung in Bund und Land.
5: Wir haben halt in Deutschland auch viele Bereiche, wo Geld, im wahrsten Sinne des Wortes, aus dem Fenster geschmissen wird für diverse Demokratieprojekte, Aufgaben, die nicht pflichtig sind. Und auf der anderen Seite kommen wir immer in Bedrängnis, dass zum Beispiel Schulen nicht instand gesetzt werden können. Der öffentliche Nahverkehr, das hakt alles. Und der Freistaat lässt oft die Kommunen im Stich, weil sie selbst die Kassen plündert haben. Wir haben einen großen Stellenaufwuchs zum Beispiel gehabt im Freistaat Sachsen in den letzten Jahren. Seit Michael Kretschmer Ministerpräsident ist, haben wir 10.000, 11.000 Stellen mehr im Freistaat Sachsen. Jetzt redet man zwar über einen Abbau, aber das reicht bei Weitem nicht.
1: Er kritisiert die Folgen daraus für die Wirtschaftskraft und kommunale Einnahmen.
5: Es dreht sich ja natürlich alles irgendwo im Kreis. Und wir sehen es ja auch, wie die Bundesregierung mit unseren Steuern umgeht, mit den Haushaltsfinanzen. Milliardenpakete für die Ukraine, die vermurkste Energiewende, damit der hergehende Deindustrialisierung, uns wird die Wirtschaftskraft fehlen. Und das schlägt sich natürlich am Ende auf die Bundesländer und auf die Kommunen nieder.
1: Lösungen des Problems sehen die Abgeordneten in verschiedenen Bereichen.
4: Ja, der Freistaat ist verlässlich an der Seite der Kommunen. Das haben wir also mehr als einmal gesagt und das bleibt auch unsere Überzeugung. Und diese Verantwortung nehmen wir auch konkret wahr. Mit dem Finanzausgleichsgesetz und dem darin enthaltenen Soziallastenausgleich sowie einer stärkeren Beteiligung an Kita-Kosten reagieren wir als Land auf diese Belastungsgrenzen. Und wir gehen noch einen Schritt weiter. Mit dem geplanten Sachsenfonds stellen wir zusätzlich 2,8 Milliarden Euro, damit die Hälfte der Gelder speziell für Städte, Gemeinden und Landkreise bereit.
1: Für Fraktionsvorsitzende des Bündnis 90 Die Grünen, Franziska Schubert, ist der genannte Soziallastenausgleich ein entscheidender Schritt.
3: Das halte ich für absolut zentral, um diese Entlastung eben im Sozialbereich hinzubekommen. Das ist wirklich so dieser Hauptblock, an dem die Kommunen tatsächlich kranken. Und da bin ich sehr froh, dass wir diesen Weg gehen. Aber dann können wir natürlich auch weiterschauen, welche Entlastung man zum Beispiel bei dem Thema auch Bürokratie machen kann als Freistaat. Da sind wir ja auch im Bereich Staatsmodernisierung auf dem Weg. Das begleiten wir auch als Bündnis Grüne sehr konstruktiv, kritisch, haben das Ohr auch immer bei den Kommunen mit dran. Und da sind wir einfach auf dem Weg und das ist auch dringend notwendig. Noch länger kann man das nicht aussitzen.
2: Also wir brauchen hier eine ganz klare Aufgabenkritik und das bedeutet, dass wir eben drüber sprechen müssen, was ist tatsächlich sinnvoll auf kommunaler Ebene zu regeln und zu finanzieren und bereitzustellen und was eben nicht. Und da ist es so eine Sache, zum Beispiel die Digitalisierung der Verwaltung können wir meiner Meinung nach eben nicht über die kommunale Selbstverwaltung irgendwie umsetzen. Das ist eine Sache, die muss anders stattfinden, genauso wie zum Beispiel die professionelle IT-Infrastruktur, die umgebaut werden muss. Das sind Dinge, damit können wir die Kommunen nicht alleine lassen, sondern das ist mindestens Freistaatsaufgabe. Dann, Sie erinnern sich vielleicht, wir haben im letzten Haushalt war eine ganz starke Forderung von uns als Linksfraktion, dass wir ein einheitliches Landesgesundheitsamt wollen, was über die kommenden Jahre aufgebaut wird. Auch da würde man sagen, dass sich ganz bestimmte Prozesse effizienter steuern lassen würden und die Kommunen sich auf ihre eigentlichen Aufgaben tatsächlich konzentrieren könnten. Das wäre ein Punkt. Und natürlich der andere Punkt ist, immer wieder beim Bund zu adressieren und zu sagen, dass die Konnexität eingehalten wird, damit es eben eine dauerhaft bessere Finanzausstattung für Schulen, Kitas, ÖPNV, Kultur, sozialen Wohnraum und so weiter gibt. Es gibt jetzt im Moment, das wissen wir, tatsächlich Verhandlungen und Vereinbarung, dass dieses Konnexitätsprinzip auf Bundesebene anders betrachtet wird, beziehungsweise eingehalten wird, beziehungsweise anders eingeführt wird. Sollte das kommen, finden wir, wäre den Kommunen ein ganzes Stückchen weitergeholfen.
5: Und man muss natürlich auch klar sagen, auch die Kommunen müssen ein bisschen schauen, dass sie die Gelder zweckorientiert einsetzen. Und auch dort muss natürlich mal auf die Noten geguckt werden. So wie es jeder Handwerker, jeder Unternehmer, jeder Bürger macht.
1: Die Ursachen werden ähnlich gesehen, Lösungsmöglichkeiten werden angebracht. Weitere Forderungen gehen zum Beispiel von dem fraktionslosen Abgeordneten Matthias Berger in Richtung grundlegender Reformen auf Bundesebene, der Ausrichtung politischer Entscheidungen stärker an demografischen und finanziellen Realitäten, als auch weg von bürokratischen Förderanträgen hin zu einer verlässlicheren Grundfinanzierung der Kommunen. Einigkeit herrscht darin, dass sich die Lage der Kommunen deutlich verschärft hat.
0: Also wer einen Kredit aufnimmt und weiß, dass er den quasi nicht zurückzahlen kann, das ist so ein Gefährdungsdelikt, das ist eigentlich schon eine Straftat. Und das weiß eigentlich aus meiner Sicht wissen, das weiß das der Bundeskanzler, weiß das der Ministerpräsident. Und ich hoffe, auf kommunalpolitischer Ebene ist man vernünftiger. Und denen steht das Wasser nicht nur bis zum Hals, sondern denen steht es einfach schon ja weit über dem Kopf.
1: Eine dauerhafte Entlastung der Kommunen bleibt eine zentrale politische Aufgabe in den kommenden Jahren.
6: Ja, es hat sich kurzfristig noch ein Thema ergeben, was wir Ihnen nicht vorenthalten möchten, und das sehen Sie jetzt.
1: Die aktuelle Hitzewelle steuert am Wochenende auf ihren Höhepunkt zu. Schweren Herzens werden Veranstaltungen abgesagt, wie auch das Oldtimer-Treffen in Grimma, welches am Samstag Oldtimer-Enthusiasten in die Altstadt ziehen sollte.
7: Aufgrund der Temperaturen, die ja am Wochenende angesagt sind, haben wir uns dafür entschieden, das Oldtimerfest abzusagen. Es wäre nicht verantwortungsvoll gegenüber den Besuchern und den Teilnehmern, aber auch unseren Leuten gegenüber.

0: Gespräch geladen. Und da geht es um aktuellste Themen aus seinem Gebiet. Und ja, jetzt gibt es den ersten Teil davon und morgen dann den zweiten Teil.
1: 2026 die erste Bürgersprechstunde mit den Themen aus der Gemeinde machen. Dazu bei uns im Studio Bürgermeister Carsten Frosch. Vielen Dank, dass Sie sich die Zeit wieder genommen haben und sich auch den vielen Fragen stellen, die wir erhalten haben und die Sie jederzeit gerne an bürgerdialog@muldenthal.tv senden können. In Machern ist einiges in Bewegung oder auch Stillstand, was die Brücke zum Beispiel angeht, wobei da auch viel schwierig mit Bewegung bei der Brücke, aber zumindest ist die Brücke Thema. Sie ist seit rund 7 Monaten gesperrt. Wie hat sich die Gemeinde jetzt darauf eingestellt?
2: Ja, wir haben uns eingestellt, gute Frage. Wir haben uns daran gewöhnt aktuell, muss man sagen, trotz einer riesen Herausforderung und am Anfang natürlich auch mit riesigen Problemen, die wir hatten. Begann damals ja schon mit Übernachten im Schülerverkehr, musste geändert werden, weil die Busse nicht mehr drüber fahren konnten, weil wir jetzt eine Begrenzung von 7,5 Tonnen auf der Brücke haben. Dann natürlich auch ein Riesenproblem, ne? Was passiert mit unserer Feuerwehr, wenn wir auf der anderen Seite des Ortes wollen. Rettungsdienst, ja, war dann relativ früh geklärt, ne? Weil die Autos meistens nicht diese 7,5 Tonnen haben und dürfen drüber fahren. Aber ja, betrifft ja auch die Bürger auf der anderen Seite, also hinter der Brücke, ne, wenn dann größere Anlieferungen kommen, ne, wenn man Häuser baut, dann sind es große LKWs und für die war dann von heute auf morgen erstmal Schluss und die müssen sich dann einen weiteren Weg auf sich nehmen. Ja.
1: Und es hat aber jetzt funktioniert und gerade was auch ÖPNV und so angeht, ist dann eine gute Regelung bisher gefunden worden.
2: Also der ÖPNV hat wahnsinnig schnell reagiert, war, kann man sagen, über Nacht ja ein neuer Fahrplan da, auch mit den Eine neue Umwegung eben halt um das Bauprojekt rundherum, ne, wurde geschaffen, dass man eben halt dann über die Brücke in Gerichstein fährt. Oder die Wege werden länger, aber damit wurde natürlich auch der Zeitplan oder musste der Zeitplan noch umgebaut werden vom Fahrplan.
1: Ja. Die Brücke ist und bleibt jetzt auch die nächsten Jahre ein Bauprojekt. Die Maßnahme steht unter den priorisierten Projekten im Landkreis, welche durch Mittel des Bundes dann auch finanziert werden können. Wie ist dort der aktuelle Stand und weitere Zeitplan?
2: Also von der Sache, ja, stecken wir mitten in der Planungsphase. Es gibt also verschiedene Möglichkeiten, verschiedene Varianten, die aktuell geprüft werden. Ganz am Anfang war ja mal gesagt, dass am Ende die Brücke erstmal weg muss und dann an dieselbe Stelle eine neue Brücke hinkommt. Also das steht nach wie vor noch, aber es werden aktuell auch noch andere Maßnahmen geprüft, um erstmal vielleicht doch nochmal eine Behelfsbrücke für einen Zwischenzeitraum zu installieren. Aber das wäre jetzt echt noch zu früh, das jetzt nach außen zu kommunizieren, weil die Überlegung und die Verhandlungen laufen da noch. Und da müssen auch verschiedene Institutionen wie die LASOV mit eingebunden werden. Das hängt auch ein bisschen daran, wie sieht dann später mal die zukünftige Anbindung aus. Ne? Das betrifft dann schon auch ein bisschen Ortskerne von Machern, Kreuzungsbereiche von Machern. Ne? Ist das noch der alte? Gibt es dann einen neuen? Also da wird zurzeit viel miteinander gesprochen. Und der Zeitstrahl ist jetzt noch nicht irgendwo nach hinten geraten. Mit der Bahn muss ja auf alle Fälle dieses Jahr geklärt werden, wo ist dann am Ende, wo führt die Brücke drüber. Die wollen das ja sehr frühzeitig wissen. Und ja, so wie das damals oder vor einem guten halben Jahr schon am Ende argumentiert wird, dauert es schon definitiv bis 28, bis dann am Ende auch gebaut wird und dann am Ende das Ziel 29 eine Fertigstellung zu haben. Das ist sportlich, aber bis heute noch zu schaffen. Aber
1: dann merken wir uns das schon mal für die nächste Sprechstunde zum Ende des Jahres dann auch vor. Im sportlichen Bereich ist auch einiges in Bewegung in Machern. Im Sportpark Tresenwald geht es quasi heiß her. Die Tischtennisabteilung hat einen Ping-Pong-Parkinson-Stützpunkt eröffnet. Das Projekt ist jetzt auch angelaufen über die letzten Wochen. Welchen Stellenwert hat ein solches Projekt in der Gemeinde? Und wie blicken Sie auch auf das Engagement der Abteilung?
2: Genau, wir haben es ja mehr oder weniger gemeinsam mit eröffnet. Sie waren ja auch da, war ja sehr schön. Und ja, für eine Gemeinde machen, wenn so ein Engagement am Ende sich dort zeigt und auch der Sportverein am Ende auch die Idee hatte, ne, das auch sag mal, nach Machern zu ziehen mit diesem gewissen Engagement und der Tischtennisverein sich bereit erklärt hat, genau dann auch seine Platten und alles rundherum, das alles zur Verfügung zu stellen, das ist natürlich wunderschön und für die Leute, das ist ja meistens so, wenn man so eine Krankheit hat, ist es das Schlechteste, denke ich, was man machen kann, sich alleine zurückzuziehen in sein stilles Kämmerchen. Und dort wurde ein Angebot gemacht und das Angebot wurde an dem Tag schon mal sehr, sehr gut angenommen. Mhm. Wir haben ja viele Gespräche geführt an dem Tag und ich hatte nur Positives um mich herum. Aber das große Lob geht natürlich an dem SV Tresenwald, der es am Ende ja,

0: geleistet hat. Und jetzt freuen wir uns alle, dass das bei uns stattfindet. Sehr, sehr schön.
1: Die sportlichen Angebote werden sich jetzt auch erweitern, denn der Tresenwalder Hockeyclub setzt da quasi noch einen drauf, was so den Umfang, Bauumfang angeht und wird jetzt zeitnah den Spaten für eine neue Sporthalle setzen. Wie kann das denn möglich gemacht werden?
0: Das ist wirklich die beste Frage, ne? Wie kann das überhaupt möglich
1: Wo
0: gemacht
1: kommt
0: werden?
1: plötzlich eine neue Halle her?
0: Genau, also wir kämpfen ja schon gemeinsam, ne? Also Henrik Knob ist da ja wirklich auch der Motor in der Idee, ne? Zu sagen, wir platzen aus allen Nähten, wir haben einen unheimlichen Zuspruch auch dort an Kindern und Jugendlichen. Und aktuell war ja das, dass wir ja fremdteilen oder wir nicht. Der Hockey muss fremdteilen, mieten, fährt da bis ins tiefe Leipzig rein, das kostet natürlich dann auch richtig Geld, ne? Und ja, durch den Zuspruch war immer auch die Idee entstanden, schön wäre ja, wenn wir noch mehr Kapazitäten in Machern hätten. Und ja, also wir beide sind, glaube ich, schon über 2,5 Jahre da unterwegs, ne? Erst auch beim Landessportbund, um versucht, irgendwo Fördergelder dafür zu bekommen. Das ist leider alles ja, im Uferlosen geendet, sodass am Ende keine müde Mark irgendwo für das Projekt zur Verfügung stand und steht. Und ja, dann muss man sagen, es ist ein wahnsinniges privates Engagement, also nicht nur vom Henry selber, sondern auch von den ganzen Mitgliedern des Hockeys, die sich schon auf die Fahne geschrieben haben. Naja, dann müssen wir es eben halt alleine stemmen. Ne? Ich hatte als Kommune leider vorzeitig und sehr frühzeitig schon signalisieren müssen, dass von der Gemeinde Machern von der geldlichen Seite her da nicht viel zu erwarten ist, besser gesagt gar nichts, ne? Weil wir es einfach aktuell nicht mehr stemmen können in unseren Haushalten. Und habe ihm aber versprochen, dass ich in dem ganzen Verfahren, ne, Grundstückssuche, Baugenehmigung und dann das Behördliche, dass wir ihn dort voll und ganz unterstützen. Ja, und jetzt sind wir von der Sache her, stehen wir ja kurz vor dem ersten Spatenstich. Und wenn das Projekt so durchläuft, wie das geplant ist und es am Ende dann auch Ende des Jahres da auch eine schöne Eröffnung gibt, dann
1: Ende des Jahres
0: so,
1: schon.
0: so ist der Plan. So ist der Plan. Das ist wirklich ein ganz, ganz enges Zeitfenster. Ja, ist zu verstehen, ne, weil natürlich der nächste Winter kommt und in dem Winter müsste der Hockeyverein schon wieder diese ganzen Gebühren in Fremdhallen bezahlen. Und so ist natürlich ja, zumindest der Wille, das noch in diesem Jahr zu schaffen. Ne. Das ist natürlich, wenn man das hört und wenn man auch sieht, ne, gerade auch im Bau, wenn es manchmal so hängt und Zeiten nicht gehalten werden. Egal, wichtig ist, wenn es so umgesetzt wird, da denke ich mal, das ist schon eine gewisse Einzigartigkeit. Das habe ich auch so noch nicht gehört, dass ein Verein alleine so einen Bau stemmt. Und das ist ja schon auch toll für Machern am Ende. Und natürlich, da stecken noch viele Leute im Hintergrund. Na, da muss man das natürlich auch erstmal im Gemeinderat durchkriegen. Aber das war vom Anfang bis Ende wirklich fast ja, ein Länderspiel, muss man sagen. Ne? Da waren alle von Anfang an mit dabei, mit einem riesen Engagement. Es gibt ja einen Betriebsausschuss vom Eigenbetrieb, weil am Ende ist der Eigenbetrieb ja Mieter des Sportparkes komplett. Ne? Bei der Gewerblich Sanitären Wohnungsgesellschaft, der Eigentümer ist. Ne? Wir sind ja im Grunde nur als Gemeindemacher nur der Mieter. Und da müssen Verträge geändert werden, da müssen Verträge angepasst werden. Da muss der Eigentümer zum Grundstück ja sagen, ne? Weil es gibt ja auch ein bisschen Risiko, ne? Weil wenn in Anführungsstrichen Fremder oder zumindest mit privatem Geld oder mit Geld aus dem Verein, was gebaut wird, na, dann auf dem fremden Gelände. Na, das muss man natürlich dann gucken. Na, auf dem Weg kann ja auch vieles, vieles passieren. Jetzt nicht unbedingt jetzt sofort, aber vielleicht auch in ein paar Jahren. Wir wissen ja gerade, wie schnell sich die Welt dreht. Na, und die ganzen Dinge haben wir irgendwo in ordentliche Verträge gepackt. Und jetzt ja, sind wir kurz vor der Umsetzung und ja, dann drücke ich persönlich meine Daumen und auch die ganzen, die dahinter stehen, werden das auch machen und dann hoffen wir, dass das nochmal so ein neuer Glanzstein wird bei uns im Sportpark.
1: Das ist ja durchaus beeindruckend, was dann durch persönliches Engagement so umgesetzt werden
0: Ja.
1: kann, ob beim Hockeyverein oder auch bei der Tischtennisabteilung oder auch in anderen Bereichen von Machern. An der B6 am ehemaligen Gutshof Goldener Hirsch verschwindet jetzt ein traditionsreiches Gebäude. Da wird aber auch etwas Neues entstehen. Überwiegt bei Ihnen die Wehmut über den Verlust oder die Freude darüber, dass sich an diesem gut besuchten, befahrenen Standort jetzt wieder was Neues entwickeln wird?
0: Ja, das ist so eine Geschichte. Ich denke mal, so als Macherner hat man natürlich einen Bezug zum Goldenen Hirsch, gar keine Frage. Ne? Über die vielen, vielen Jahre ne, war das ja auch Treffpunkt. Und es ist ja immer so, bei so einer Gaststätte, das ist Ortsmittelpunkt, ne, da tauscht man sich aus, da ist was entstanden. Und wenn das dann am Ende irgendwann mal geschlossen wird, ne, dann fehlt irgendwo was. Jetzt müssen wir aber die andere Seite sehen, ne, wie lange es schon geschlossen ist. Und am Ende hat man ja auch gesehen, dass man rundherum, ne, am Ende dann auch ein kleiner Schandfleck

0: im Dorf. Dann wächst das Unkraut, ne? Und dann gibt es dann eine eigentumslose Zeit. Ne? Und da muss man sehen, wie kriegt man das Gebäude wieder zu dem Vermarkt. Ne? Wir hängen da als Gemeinde eher wenig dran, aber es ist ja dann am Ende auch ein Privatverkauf, der dann über die Bühne geht. Und jetzt sind wir eigentlich froh darüber, dass es jetzt am Ende auch eine Lösung gibt. Ne? Schade, ja, dass das Objekt jetzt abgerissen wird, ne? Dass es da jetzt keine andere Möglichkeit mehr gab. Aber es wird auf alle Fälle was Neues entstehen in Machen. Und das denke ich mal, da sollen wir ja, schon ja, uns freuen drüber und müssen auch den neuen Eigentümern auch die Chance geben, ne? Dass was Neues entsteht, in unserem Ort noch angenommen wird.
1: Ein Bistro mit Imbiss soll dort quasi entstehen.
0: Genau, so ist der Plan. Und ja.
1: Gewisse Parkmöglichkeiten dann sicherlich auch, weil direkt an der Kreuzung
0: Das ist mit
1: vielleicht
0: Sicherheit
1: ein bisschen
0: schwierig, ne?
1: schwierig.
0: Da muss man mit Sicherheit, ja, auch der Lars mit ins Boot holen, muss das besprechen, wie das geht. Ne? Und ja, aber wir sind ja auch noch gar nicht beim neuen Ausbau der B6. Ne? Mit Sicherheit kann man da vielleicht auch die eine oder andere Sache mit reinverhandeln. Das ist ja ähnlich mit unserem Dr. Sachse vorne mit dem neuen
1: Kinderarzt.
0: Kinderarzt. Ne? Da war ja auch die Meinung, und die verstehen wir auch als Gemeinde, ne? Dass es dort erstmal schwierig wird, dass man dort ja, fußläufig hinkommt, weil es ja auch noch kein Fahrradweg, ne? Und dass man aktuell nur mit dem Auto abbiegen kann. Und das sind aber alles Sachen, die müssen im Nachhinein noch entstehen.
1: Und die B6 wird dann wann, in welchen, wie vielen Jahren erweitert,
0: Da,
1: ausgebaut?
0: die Frage würde ich gerne an die Lasuf abgeben, die dann irgendwann den Baubeginn signalisieren.
1: Und die finanziellen Mittel noch mit zur Verfügung stellt. Kommen wir zum Wohnen.
2: Ja, und das war sie, die Mittwochsausgabe von 04 Plus hier bei Muldenthal TV. Ich freue mich sehr, dass Sie dabei waren und schalten Sie auch gern morgen am Donnerstag wieder ein. Dann sehen wir uns auch hier an dieser Stelle nochmal wieder, wenn Sie mögen. Ich wünsche Ihnen jetzt einen schönen und entspannten Sommerabend.

0: Es ist Mittwochabend, Bergfest der heißen Arbeitswoche. Und Sie haben sich jetzt genau für das passende Fernsehprogramm zur Entspannung entschieden. Sie sehen Glück auf TV am 175. 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Guten Abend und Glück auf, liebe Zuschauer, zu einer neuen Ausgabe von Megional. Ihre tägliche Dosis Information heute am Johannistag, am 24. Juni 2026. Zu Beginn unserer Sendung rufen wir uns nochmal den Anfang der Fußball-Weltmeisterschaft in Erinnerung. Das Fußballfieber hat das Land ja fest im Griff. Und während Experten und Fans gleichermaßen über Aufstellungen, Taktiken und Spielausgänge philosophieren, stellt sich vor jeder wichtigen Partie eigentlich nur die eine entscheidende Frage. Wer gewinnt das Match? Bei der Suche nach der richtigen Antwort setzen wir in der Region auf ganz besondere Experten. Und die verlassen sich nicht auf Statistiken, sondern rein auf ihren tierischen Instinkt. Unsere Kollegen vom Kabeljournal waren im Auer Zoo der Minis. Denn dort wurden nämlich die wohl kleinsten und quirligsten Fußballwahrsager Sachsens vor der WM auserkoren. Die Bilder wollen wir Ihnen natürlich auch hier in der Region nicht vorenthalten. Die Mini-Äffchen des Tierparks haben die verantwortungsvolle Aufgabe übernommen, als WM-Orakel die Spiele vorherzusagen. Ob sie mit ihren Prognosen am Ende immer goldrichtig liegen oder sich doch eher von den leckersten Futterhäppchen leiten lassen, bleibt abzuwarten. Eins steht jedoch fest: An Niedlichkeit und treffsicherem Charme sind diese tierischen Experten kaum zu überbieten.
1: Deutschland oder Curaçao? Diese Entscheidung lag heute nicht bei den Experten oder Wettquoten, sondern bei den kleinsten Affen der Welt. Im Zoo der Minis sollten 8 Zwergseidenäffchen das erste Spiel vorhersagen. Die winzigen Primaten wiegen gerade mal 100 Gramm und werden etwa 10 Jahre alt. Verständigt wird sich mit Rufen, die eher an Vogelgezwitscher als an Affenlaute erinnern.
2: Als allererstes, was ist das für eine Äffchenart?
3: Das sind also die sogenannten Zwergseidenaffen, die kommen aus Südamerika, speziell eben Brasilien. Und da Brasilien ja in der Fußball-WM immer sehr gut abschneidet, haben wir gedacht, die wissen bestimmt auch beim Orakeln gut Bescheid. Ja, also die Äffchen eignen sich absolut hervorragend fürs Orakeln. Auf der einen Seite, die können super gut springen, die sind absolut schnell und haben super Reflexe, also so wie die Fußballer auf dem Fußballplatz. Deshalb, wie gesagt, das ist die ideale Tierart. Und zudem kommen sie noch aus Südamerika, speziell aus Brasilien. Und ja, die brasilianischen Fußballspieler sind ja auch bekannt dafür, sehr gut zu sein. Deswegen haben wir gedacht, diesmal gewinnen sie nette WM, diesmal orakeln unsere Äffchen richtig.
1: Besonders beliebt auf ihrem Speiseplan sind Heuschrecken. Und genau die spielten auch beim heutigen Orakel die entscheidende Rolle. Für die Vorhersage hatte Zoochef Peter Hömke 2 identische Seile mit jeweils 5 kleinen Bällen vorbereitet. In jedem Ball versteckte sich die gleiche Anzahl an Heuschrecken. An einem Seil hing die deutsche Flagge, am anderen die Flagge von Curaçao. Damit die Tiere die Vorbereitungen nicht mitbeobachten konnten, wurden sie zunächst aus dem Gehege gelockt.
2: Und wie orakeln jetzt die Äffchen?
3: Genau, also wir haben für die Äffchen kleine Futterbälle vorbereitet. Da stecken wir jetzt was zu essen rein, natürlich absolut frisches Futter. Na, die kriegen jetzt Heuschrecken dort angeboten. Und da gibt es also einmal die Seite für Deutschland und einmal die für Curaçao. Und dann schauen wir mal, für welches sie sich mehr entscheiden. Ja, das ist also der entscheidende Punkt ist, entweder sie gehen alle nur an eins oder von unseren 8 Tieren sind beispielsweise 7 an einem und 1 an dem anderen. Dann wird natürlich die Mannschaft gewinnen. Sollten sie sich gar nicht dafür interessieren, was ich aber nicht glaube, oder sollten sie sich gleichermaßen für beide interessieren, na, dann wird es ein Unentschieden.
1: Dann wurde es spannend. Die sonst so neugierigen Zwergseidenäffchen blieben zunächst auf Abstand und beäugten die ungewohnten Gegenstände lieber aus sicherer Entfernung. Doch schließlich wagte sich das erste Tier vor. Sein Ziel? Die deutsche Flagge. Nach und nach folgten weitere Familienmitglieder und sicherten sich ihre Belohnung. Besonders auffällig war, ein Äffchen saß deutlich näher an der Curaçao-Seite, lief am Ende aber trotzdem quer durchs Gehege, um sich eine Heuschrecke auf deutscher Seite zu holen. Am Ende fiel das Ergebnis überraschend eindeutig aus. 6 der 8 Zwergseidenäffchen entschieden sich für Deutschland und nur 2 für Curaçao. Ja, und damit war das Orakel gesprochen. Einen konkreten Spielstand sagen die kleinen Wahrsager zwar nicht aus, ihre Entscheidung verrät lediglich, wer am Ende als Sieger vom Platz gehen soll. Ja, ob die Vorhersage der kleinsten Affen der Welt jetzt tatsächlich eintrifft, zeigt sich auf dem Spielfeld. Im Zoo der Minis steht jedenfalls der Gewinner schon fest.
0: Im Auftrag des Landesamtes für Straßenbau und Verkehr lädt die Stadtverwaltung Marienberg die Einwohner des Ortsteils Kühnheide zu einer Informationsveranstaltung ein. Am Mittwoch, den 1. Juli, erläutern die Planer des Landesamtes in der Turnhalle der Grundschule Kühnheide die bevorstehende Baumaßnahme an der Staatsstraße 216, die durch den Ort führt. Die Straße wird instand gesetzt, damit sie als Umleitungsstrecke für den späteren Bau der B174 genutzt werden kann. Um 17 Uhr werden der aktuelle Planungsstand vorgestellt, der vorgesehene Bauablauf sowie die während der Bauzeit erforderlichen verkehrlichen Einschränkungen. Bitte beachten Sie, dass aufgrund der örtlichen Gegebenheiten nur eine begrenzte Platzkapazität vorhanden ist. Es ist ein ganz besonderes Datum im Kalender. Der heutige 24. Juni steht nämlich im Zeichen des Johannistages. Benannt nach Johannes dem Täufer, dessen Geburt die christliche Kirche exakt 6 Monate vor Heiligabend feiert. So gilt dieser Tag seit jeher als ein bedeutender Wendepunkt im Jahr. Also denken Sie jetzt schon mal an die Weihnachtsgeschenke. Der Johannistag ist eng mit der Sommersonnenwende verknüpft und markiert das traditionelle Ende des meteorologischen Frühsommers. Besonders in der Landwirtschaft und im Gartenbau besitzt der Johannistag, oft auch als Spargelsilvester bezeichnet, einen festen Stellenwert. Nach einer alten Bauernregel endet mit dem heutigen Tag traditionell die Ernte von Spargel und Rhabarber. So erhalten die Pflanzen bis zum ersten Frost genügend Zeit, um sich zu regenerieren. Traditionell

werden um diesen Tag, wie beispielsweise beim Johanniskraut, Heilkräuter gesammelt, da ihnen durch die Sommersonne besondere Kraft nachgesagt wird. Auch die Schafskälte ist nun meist endgültig vorbei. In diesem Jahr gab es diese übrigens auch mal wieder. Daran kann man sich jetzt kaum noch erinnern, weil wir aktuell gefühlt den Hochsommer Südeuropas in unseren Breiten haben. Auf vielen Friedhöfen fanden heute Abend auch Andachten statt, in denen es in der Mitte eines Jahres um die Vergänglichkeit, aber auch die Ewigkeit ging. Striggistal und Großschirmer. Diensthund entlaufen. Polizei bittet um Hinweise. Seit Montag wird im Bereich zwischen Rossau und Großschirmer nach einem Diensthund der Polizeidirektion Dresden gesucht. Der vierjährige schwarzbraune Malinois, ein belgischer Schäferhund, war mittags von einem Grundstück im Großschirmaer Ortsteil Reichenbach entlaufen. Am Dienstagmorgen und Vormittag gingen Hinweise bei der Polizei ein, wonach ein freilaufender Hund im Striggistaler Ortsteil Schmalbach sowie im Bereich der Autobahn 4 zwischen Berbersdorf und Hainichen gesehen wurde. Der Diensthund, der vorrangig als ausgebildeter Rauschgift- bzw. Banknotenspürhund eingesetzt wird, war ebenso im Schutzdienst ausgebildet, verhält sich Fremden gegenüber eher scheu und zurückhaltend. Im Rahmen der fortlaufenden Suche bittet die Polizei darum, Sichtungen des beschriebenen Hundes über den polizeilichen Notruf 110 mitzuteilen. Es ist von Versuchen abzusehen, den Diensthund eigenständig einzufangen oder ihn unnötig in die Enge zu treiben. Der junge Malinois wird nicht als aggressiv eingeschätzt und es ist davon auszugehen, dass er sich derzeit orientierungslos bewegt. Freiberg, Tatverdächtige nach Fahrraddiebstahl gestellt. Streifenbeamte des Polizeireviers Freiberg stellten in der Nacht zum Dienstag zügig eine tatverdächtige Gruppe nach einem Fahrraddiebstahl. Zuvor war eine Anwohnerin der Winklerstraße auf Geräusche vor dem Wohnhaus aufmerksam geworden. Beim Blick aus dem Fenster sah sie mehrere Personen, die gemeinschaftlich an einem Fahrradschloss hantierten und danach mit einem Fahrrad in Richtung Agricola-Straße davongingen. Im Anschluss verständigte sie die Polizei. Eingesetzte Polizisten machten bereits einige Minuten später das beschriebene Fahrrad in der Agricola-Straße ausfindig. Zudem stellten sie eine vierköpfige Gruppe, auf die die Täterbeschreibung zutraf, im Umfeld fest. Bei ihnen handelt es sich um Jugendliche mit deutscher Staatsbürgerschaft. Gegen die drei 14-, 15- und 17-jährigen Mädchen und einen 15-jährigen Jungen wurde ein Ermittlungsverfahren wegen des Verdachts des besonders schweren Falls des Diebstahls eröffnet. Nach den ersten polizeilichen Maßnahmen wurden die Jugendlichen an ihre Erziehungsberechtigten übergeben. Das Fahrrad, ein älteres Damenfahrrad, wurde an seine Besitzerin zurückgegeben. Freiberg. Kia fuhr auf Fort. Die Leipziger Straße, Bundesstraße 101, in stadteinwärtige Richtung, befuhr am Montagnachmittag der Fahrer eines Pkw Fort. Nahe der Einmündung Clausthaler Straße bremste der Fortfahrer verkehrsbedingt. Die dahinter befindliche 39-jährige Fahrerin eines Pkw Kia konnte nicht mehr rechtzeitig bremsen und fuhr auf den Ford. Dabei erlitt der 43-jährige Ford-Fahrer leichte Verletzungen. Die 39-jährige blieb unverletzt. Konkrete Angaben zum entstandenen Sachschaden stehen noch aus. Freiberg. Fußgängerin übersehen. Ein 48-jähriger Skoda-Fahrer befuhr am Montagmorgen die Dresdner Straße in Richtung Donatsring. Als er nach rechts in den Donatsring abbog, kollidierte der Skoda mit einer 39-jährigen Fußgängerin, welche die Straße an der Ampelanlage bei Lichtzeichen Grün überquerte. Die 39-jährige zog sich dabei leichte Verletzungen zu und musste zur weiteren medizinischen Versorgung in ein Krankenhaus gebracht werden. Sachschaden wurde keiner bekannt. Stützengrün. VW stieß gegen Baum. Am Montagvormittag befuhr ein 63-jähriger VW-Fahrer die Bergstraße in Richtung Stützengrün. Offenbar aufgrund gesundheitlicher Probleme geriet der Fahrzeugführer kurzzeitig nach rechts von der Fahrbahn ab und beschädigte zwei Leitpfosten. Nach weiteren etwa 75 Metern kam der 63-Jährige erneut nach rechts von der Fahrbahn ab und stieß gegen einen Straßenbaum, woraufhin sich der VW überschlug. Der VW-Fahrer kam zur weiteren medizinischen Versorgung in ein Krankenhaus. Der entstandene Gesamtsachschaden wird auf rund 7.000 Euro geschätzt.

Der normalerweise südeuropäische oder nordafrikanische Sommer ist bei uns im Sendegebiet angekommen. Diese Herausforderung gilt es jetzt zu meistern, denn solch hohe Temperaturen im Juni gab es bei uns noch nie. Willkommen zum Glück auf TV-Wetter. An dieser Stelle mal ein ganz großes Kompliment, meine Hochachtung und meinen Respekt vor all denen, die bei dieser extremen Wärme ihren Dienst und ihre Arbeit überwiegend oder sogar komplett im Freien verrichten müssen. Sie sind hoffentlich alle gut mit vielen Getränken und ausreichendem Sonnenschutz versorgt. Aber natürlich sollten auch alle anderen das Trinken in diesen Tagen keinesfalls vernachlässigen. Die Temperaturen sind wirklich nicht ohne und steigern sich ja noch weiter bis zum Wochenende. Ich bin jedenfalls gespannt, ob deswegen auch die ein oder andere regionale Veranstaltung abgesagt wird am Wochenende oder im Ablauf geändert wird, wegen der großen Hitze. Unter hohem Luftdruck über Mitteleuropa strömt nun aus Süden zunehmend heiße bis sehr heiße, Richtung Wochenende dann sogar extrem heiße Luft nach Deutschland. So die aktuelle außergewöhnliche Wetterlage des Deutschen Wetterdienstes. So etwas liest man in den synoptischen Berichten wahrlich nicht oft. Machen wir also das Beste daraus und schauen mal genauer auf das Wetter der nächsten Stunden und Tage in unserer Region. Heute Abend und in der kommenden Nacht erwartet uns eine sternenklare Nacht. Einem wunderbaren, entspannten Abendspaziergang oder dem Beobachten des Sonnenuntergangs am Badesee steht also absolut nichts im Wege. Der Blick zu den Sternen ist folglich perfekt möglich. Und der Mond, der hat mittlerweile seine Fülle zur Hälfte wieder erreicht, stört aber nicht weiter beim Sternegucken. Unser Erdtrabant ist bereits heute Nachmittag um 16.24 Uhr aufgegangen und verabschiedet sich in der Nacht um 1.33 Uhr wieder unter den Horizont. Morgen früh werden wir dann direkt mit einem wunderschönen Sonnenaufgang geweckt. Schauen wir uns jetzt die Abend- und Nachttemperaturen an. Sehr warme 29 bis 25 Grad lesen wir am Abend noch an den Thermometern ab. Und bis morgen früh sinken die Werte auf 19 bis 16 Grad. Nutzen Sie die frühen Stunden also und lüften noch mal kräftig durch. Was macht der Wind? Er kommt aus südlichen Richtungen, weht im Mittel leicht zwischen 4 und 6 Kilometer pro Stunde und bleibt in Böen mit Werten bis zu 10 Kilometer pro Stunde völlig zahm. Jede Menge Sonne erwartet uns am Donnerstag bereits am Morgen direkt zum Start in den neuen Tag. Im Tagesverlauf ziehen zwar ab und zu mal ein paar lockere Wolken auf, die spenden uns dann zumindest für einen kurzen Augenblick etwas Schatten. Aber die Sonne hat das Wettergeschehen trotzdem eisern im Griff. Rein astronomisch betrachtet, Sonnenaufgang ist morgen um 4.54 Uhr und erst um 21.24 Uhr geht die Sonne wieder unter. Das macht fantastische 13 bis 15 Arbeitsstunden für Klärchen. Nahezu wolkenlos geht es anschließend in den Donnerstagabend und in die Nacht zum Freitag hinein. Wunderschöne Sonnenuntergänge dürften morgen also wieder definitiv auf die Fotos gebannt werden. Werfen wir einen Blick auf die Tagestemperaturen. Morgen früh starten wir mit bereits warmen 19 bis 22 Grad. Und bis zum Nachmittag klettern die Thermometer auf heiße Werte zwischen 29 und 33 Grad. Es fehlt noch der Wind, der uns zumindest ein ganz laues Lüftchen bringt. Er weht im Mittel leicht zwischen 5 und 11 Kilometer pro Stunde und erreicht in Böen leicht bis mäßige Geschwindigkeiten von bis zu 25 Kilometer pro Stunde. Und wie wird das Wetter am anstehenden Wochenende? Wir schauen auf den extremen Trend für Freitag und Samstag. Das Wetter vom Donnerstag setzt sich am Freitag nahtlos fort. Die Sonne dominiert das gesamte Geschehen am Himmel. Tagsüber gesellen sich lediglich mal ein paar lockere Wolken dazu, damit das Firmament ein paar weiße Farbtupfer abbekommt. Mehr wird es aber definitiv nicht. Sagenhafte 14 bis 16 Sonnenstunden sind am Freitag für uns drin. Die Tagestemperaturen liegen am Morgen schon bei sehr milden 22 bis 25 Grad.
und die Höchstwerte am Nachmittag erreichen schweißtreibende 30 bis 33 Grad. Der Wind kommt aus Nordosten, weht im Mittel leicht zwischen 3 und 7 Kilometer pro Stunde und bleibt in Böen leicht bis schwach mit bis zu 20 Kilometer pro Stunde. Die Hitzetage gehen dann am Samstag unvermindert weiter, erneut mit viel Sonne und nur ein paar wenigen Schattenspendern von lockeren Wolken im Tagesverlauf. 12 bis 14 Sonnenstunden werden uns von den Modellen vorausberechnet. Halten Sie sich fest bei den Tagestemperaturen? Die liegen morgens bereits bei tropischen 22 bis 26 Grad und klettern am Nachmittag auf extrem heiße 33 bis 37 Grad. Da zudem auch die Taupunkte deutlich ansteigen, wird sich diese heiße Luftmasse bei uns noch einmal spürbar drückender und schwüler anfühlen. Der Wind hat bis dahin wieder auf Süden gedreht und weht im Mittel leicht, zwischen 5 und 11 Kilometer pro Stunde, während die Böen leicht bis mäßige Werte von bis zu 25 Kilometer pro Stunde erreichen. Und auch am Sonntag geht es mit den heißen Tagen unverändert weiter. Es wird allerdings zunehmend schwüler, sodass es in der Atmosphäre im Laufe des Tages wieder kräftig zu brodeln anfangen kann. Und der absolute Hitzehöhepunkt wird uns am Sonntag dazu noch zusätzlich beglücken. Mal schauen, was die Wettermodelle morgen für das Wochenende genau berechnen. Passen Sie gut auf sich auf und trinken Sie ausreichend. Liebe Zuschauer, wir sind schon wieder am Ende unserer Sendung angekommen. Das war der Mittwoch bei Megional. Wenn Sie heute nicht rechtzeitig einschalten konnten, dann ist das kein Problem. Schauen Sie einfach in unserer Mediathek vorbei. Denn da finden Sie sowohl auf der Homepage als auch unter unseren YouTube-Kanälen jede Menge Beiträge rund um die Uhr zum individuellen Anschauen, unsere Sendung und natürlich auch den Programm-Livestream. Gleich folgen noch die Freizeittipps für die nächsten Tage. Doch zuvor verabschiede ich mich für heute von Ihnen. Morgen begrüßt Sie an dieser Stelle meine Kollegin Fleury Schmieder. Ich wünsche Ihnen einen schönen Abend und später dann eine angenehme Nacht. Machen Sie es gut.

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1: Also ich habe hier mal den Flyer von dem Obernacher Kultursommer. Es ist ja gigantisch. 53 Veranstaltungen stehen hier drin.
2: Also wer dieses Jahr in Obernau sagt, es ist nicht los, also dem ist dann auch nicht mehr zu helfen. Es ist wirklich ein breit gefächertes Angebot, über das ganze Stadtgebiet verteilt.
1: Hier Niederneuschönberg, Rothendal, Stadtkirche, am Bierwiesendeich ist auch wieder Bootstreffen. Landsknecht in der Seigerhütte, ist das was Neues?
2: Da knallt's. Da werden sozusagen die Szenerien aus dem 30-jährigen Krieg. Da kommen also verschiedene Gruppen aus Deutschland und Tschechien, aha, die sich eben der Geschichte verschrieben haben. Und da werden also verschiedene Vorführungen gemacht. Es wird geschossen, Kanonen werden abgefeuert, es wird exerziert, es wird Schaukämpfe geben und das alles im Areal der Seigerhütte.
1: Oh, cool. Traktorentreffen, das kennt man schon ein bisschen. Sommerfester Feuerwerk haben wir auch. Das sind ja ein paar Wiederkehrende. Aber das Volksliedersingen am Althammer, das habt ihr behalten. Am 16. August.
2: Das ist eine schöne kleine Veranstaltung. Posaunenchor macht dort, der ehemalige Kantor Armin Winkler moderiert. Eine richtig schöne runde Sache. Die Stimmung dort, das Areal Althammer bietet sich super an.
1: Das ist toll, also wirklich wahr. Und Rothendal, 400 Jahre Rothendal.
2: Die feiern also Ende Juni. Aha. Inklusive 150 Jahre Feuerwehr. Die Leute dort sind sehr engagiert, haben sich also ein großes Programm ausgedacht, machen also viel Betrieb.
1: Ja, ne, was ist schon weg? 16 Veranstaltungen sind schon gelaufen und jetzt stehen ja, jetzt noch 40 an.
2: Wir gucken nach vorne.
1: 40 stehen noch an. Das ist Wahnsinn, hä?
2: Die Höhepunkte, kann man sagen, ist also dieses Konzert von Brothers in Arms. Das ist also eine Dire Straits Coverband.
1: Aha.
2: Die treten also im Rittergut auf, Open Air, auf der großen Bühne. Und das ist also für Rockliebhaber ist das wirklich ein großer Punkt, weil du jetzt vor uns gerade sagtest, die Rothendal auch Oberneuschönberg feiert. Das ist allerdings Ende August dann.
1: Ha.
2: Haben die also auch ein Festwochenende, die haben 375 Jahre Feier. Auch dort Oberneuschönberg ist ja bekannt, feiern kennen sie. Und da sind auch wieder viele Obernhauer, Oberneuschönberger und natürlich auch Gäste aus weit und fern herzlich willkommen.
1: Ich lese ja gerade Dirk Zöllner. Da kommt wohl auch noch über den Hau.
2: Ja, Dirk Zöllner kommt auch. Und auch der oben eher im Rittergut. Wir haben also die Veranstaltungen mehr ins Stadtgebiet gezogen, sodass also hier breiter Zulauf.
1: Na, ich sehe schon hier, Karussell kommt auch. Karussell.
2: Die treten allerdings in der Kirche auf.
1: Und was ist hier mit den Obernhauer Kinotagen zum Schluss?
2: Das ist sozusagen, also nicht das Highlight, aber der Abschluss sozusagen des Obernhauer Kultursommers, der ersten Auflage des Obernhauer Kultursommers. Dort öffnet das Kino auf der Fallberger Straße, was also schon seit Jahren geschlossen hat. Das öffnet temporär für diese beiden Tage. Das ist eine einmalige Sache. Nochmal, und da werden dort drinnen auch Filme gezeigt. Da steht aber das Programm noch nicht ganz fest. Das wird dann kurz vorher nochmal bekannt gegeben. Aber den 18. und 19. September kann man sich schon mal vormerken, wenn man wieder mal ins Obernhauer Kino reingucken will.
1: Oh. Also das ist richtig toll. Also wirklich war ganz toll der Obernhauer Kultursommer. So sieht der Flyer aus, liegt überall aus. Und ich denke mal, es müssen die Leute kommen. He?
2: Das kriegt man hin.
1: Wunderbar. Und nächstes Jahr ist schon, weißt du, was da ist? 125 Jahre Stadtrecht.
2: Und 490 Jahre Seigerhütte.
1: Seigerhüttenfest. Der wird wachsen.
2: Da müssen wir uns was einfallen lassen.
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Das war erforderlich aufgrund der Platzverhältnisse. Es ist einfach alles viel zu eng geworden. Dazu kommt, dass wir in dem neuen Werkstattgebäude drei Arbeitsplätze für Elektroautos geschaffen haben. Unter anderem, man kann natürlich auch normale Autos darauf reparieren, normale Verbrenner. Wir haben eine Waschanlage erstmals jetzt hier vor Ort und auch eine neue Vermessungshalle geschaffen, weil das Thema mit Fahrassistenzsystemen auch in alle Fahrzeuge Einzug erhalten hat, also ein sehr wichtiges Thema. Und haben vor Ort jetzt ein großes Räderlager, wo wir die Kundenräder einlagern können. Und das werden wir auch offiziell an dem 4.7. hier in Gornau eröffnen. 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

Hallo und herzlich willkommen zu Sachsen aktuell am 24. Juni. Das sind unsere Themen heute. Bundesweite Störung hat den Bahnverkehr lahmgelegt. Außerdem Bölitz erprobt Agroforstsystem erfolgreich und Sonderausstellung im Schlossbergmuseum blickt auf das verschwundene Chemnitz.

0: Gestrandete Reisende, lange Warteschlangen und massive Verspätungen. Eine deutschlandweite Störung hat am späten Dienstagabend den Zugverkehr der Deutschen Bahn für rund 2 Stunden weitgehend lahmgelegt. Auch in Sachsen waren viele Fahrgäste betroffen.
1: Gestrandete Fahrgäste und lange Warteschlangen an den Bahnhofsinformationen. Eine bundesweite Störung hatte den Zugverkehr der Deutschen Bahn am späten Dienstagabend deutschlandweit für rund 2 Stunden weitestgehend lahmgelegt. Auch Reisende in Sachsen mussten dadurch mit erheblichen Einschränkungen rechnen, vor allem auf Verbindungen im Fernverkehr, im Regionalverkehr sowie bei S-Bahnen und privaten Bahnunternehmen. Grund für den Stillstand war nach Angaben der Deutschen Bahn eine Störung des digitalen Bahnfunksystems GSMR. Gegen 0.30 Uhr konnten die ersten Züge wieder fahren, der Verkehr lief am frühen Morgen jedoch nur schrittweise wieder an. Bis zur Normalisierung mussten Fahrgäste weiterhin mit hohen Folgeverspätungen und kurzfristigen Zugausfällen rechnen. Viele Fahrgäste saßen während der Störung an Bahnhöfen fest. Zwar wurden laut der Bahn Taxi- und Hotelgutscheine ausgegeben, vielerorts blieb die Lage für Betroffene aber schwierig. Reisende beklagten vor allem fehlende Informationen.

0: zu ausfallenden oder verspäteten Zügen. Gleichzeitig hieß es, die Mitarbeiter der Bahn seien vor Ort freundlich und ansprechbar gewesen. Die Ursache der Störung wurde nach Angaben der Deutschen Bahn noch in der Nacht identifiziert. Details dazu nannte das Unternehmen zunächst nicht. IT-Experten hätten pausenlos an der Endstörung gearbeitet. Das System GSMR ist das digitale Funksystem für den Bahnbetrieb. Es ersetzt bei der Deutschen Bahn weitestgehend ältere analoge Funksysteme und wird für die betriebliche Kommunikation genutzt. Dazu gehört unter anderem der Kontakt zwischen Zugpersonal und Fahrdienstleistern. Von der Störung betroffen waren nicht nur Fern- und Regionalzüge, sondern auch von der DB betriebene S-Bahnen, Privatbahnen und der Güterverkehr. Der Verband der privaten Güterbahnen fordert deshalb eine genaue Aufarbeitung des Ausfalls. Es müsse geklärt werden, wie es zu der Störung kommen konnte und wie der Schienenverkehr künftig besser überwacht und gesteuert werden kann.
1: Sachsens Städte, Gemeinden und Landkreise stehen finanziell unter Druck. In einer Anhörung der Enquetekommission im Sächsischen Landtag ging es deshalb um Bürokratieabbau, Fördermittel und die Frage, wie Kommunen wieder handlungsfähiger werden können.
2: Da können wir dreimal Schilder an die Häuser schrauben, von wem das gekommen ist. Jeder, der den zweiten Schritt nachdenkt, weiß, dass es Steuermittel sind. Und es kann nicht sein, dass Kommunen als Bittsteller dastehen, um die Mittel zu erhalten.
3: Mike Kunze, Bürgermeister von Greutsch, bringt auf den Punkt, worum es in der Enquetekommission des Sächsischen Landtags ging. Sachsens Kommunen brauchen Geld für Schulen, Straßen, Feuerwehr oder Kulturstätten. Doch der Weg zu Fördermitteln ist oft kompliziert. In der Anhörung ging es deshalb um Bürokratieabbau und einfachere Förderverfahren.
2: Ich habe viele Förderprogramme erlebt, viele begleitet und muss sagen, sie waren immer gut, waren positiv in den letzten Jahren. Es ist viel bewegt worden, gerade in der Stadt Greutsch. Aber das hat sich halt ein Stück weit verschoben ins Negative bis hin zur Enttäuschung und Frustration, weil vieles eben nicht funktioniert hat.
3: Was Kunze grundsätzlich kritisiert, zeigte Nico Dittmann am Beispiel einer kleineren Stadtverwaltung. Der Bürgermeister von Thalheim sprach über Statistiken, Nachweise und zusätzliche Pflichten, die im Rathaus hängen bleiben.
4: Ich würde beginnen mit dem Bürokratieabbau. Ich habe das Thema Statistiken mitgebracht, nur dass Sie mal ein Beispiel bekommen, wie viele Statistiken wir jedes Jahr machen müssen. Kassenstatistik, Schuldenstatistik, Vergabestatistik, Haushaltsstatistik, Personalstatistik, Baustatistiken, Sicherheit und Ordnungsstatistiken. Wir haben ganz besonderen Fokus auf die Beauftragten gelegt. Ich habe eine Liste mit, das würde ich jetzt einfach mal verlesen. Wie gesagt, 25 Mitarbeiterinnen und Mitarbeiter, die wir haben, und folgende Bestellungen bzw. Beauftragte haben wir: Friedensrichter, Betriebsärztin, Fachkraft für Arbeitssicherheit, Ausschuss für Arbeitssicherheit, Sicherheitsbeauftragte, Ersthelferin, Brandschutzhelfer, betriebliche psychologische Erstbetreuung, Spielplatzkontrolleure, Baumschutzkontrolleure. Bei 25 Personen, die bei uns im Rathaus arbeiten, sind es insgesamt 23 Bestellungen, die wir durchgeführt haben.
3: Für die Kommunen geht es dabei um mehr als Papierkram. Viele Aufgaben werden von Land, Bund oder EU vorgegeben, müssen aber vor Ort umgesetzt werden. Kai Emanuel, Landrat von Nordsachsen, sieht deshalb vor allem ein Finanzierungsproblem.
5: Drei Punkte schnell zusammengefasst: Vertrauen in die kommunale Ebene, wir können mit Fördermitteln umgehen, der bestellt, bezahlt, und wir brauchen ein Königsrecht. Das Königsrecht ist das Haushaltsrecht, und wenn das nicht gesichert ist, die Grundfinanzierung nicht da ist, brauchen wir auch nicht über Bürokratieabbau oder irgendwelche Fördermittelstrukturen nachdenken.
3: Auch die Sächsische Aufbaubank kennt die Kritik an der Förderlandschaft. Vorstandsvorsitzende Dr. Katrin Leonhardt fasste zusammen, wo die größten Hürden liegen.
6: Die Dinge sind alle bekannt, sie stehen in jeder Studie drin. Zu viele Förderprogramme, umfangreich und komplex, hohe Dokumentationspflichten. Viele beanstanden auch zu geringe Förderbeiträge, uneinheitliche Verfahren und zum Teil unzulässige Kombinierbarkeit.
3: Der Freistaat verweist auf bereits angestoßene Vereinfachungen, etwa bei digitalen Anträgen oder Prüfverfahren.
7: Also zum Beispiel, dass Förderanträge direkt im Dokumentenmanagementsystem gelangen und dort die Registratur schon entfällt. Ja, das führt zu Vereinfachungen. Ja. Wir haben Umfragen gemacht oder eine Evaluierung zum Stichprobenverfahren. Ja. Wie wirkt sich das aus? Ja. Dort gab es keine zahlenmäßige Rückmeldung der Vereinfachung, sondern es wurde der Eindruck geschildert, dass das zur Erleichterung führt und eben auch zur Zeiteinsparung, was dann logischerweise auch zur Stelleneinsparung führen müsste.
3: Jörn Feige aus dem Finanzministerium machte aber deutlich, Solche Schritte helfen, lösen aus seiner Sicht aber nicht das Kernproblem.
7: Jede Vereinfachung im Zuwendungsrecht ist so ein ganz kleines Zahnrädchen, was zu einer kleinen Vereinfachung führt, aber insgesamt nicht ausreicht, um in der Wahrnehmung was zu ändern. Ja, und ich glaube auch, dass der Vergleich zu anderen Bundesländern bei den Kommunen vielleicht nicht unbedingt da ist. Ich weiß nicht, wie da der Austausch ist, ja, aber dass das insgesamt nicht ausreichend ist, was man im Zuwendungsrecht da vereinfacht hat. Hier wurden ja schon Sachen diskutiert, ist denn das Zuwendungsrecht das richtige Verfahren, um bestimmte Dinge zu finanzieren?
3: Die Anhörung zeigt, weniger Bürokratie allein wird den Kommunen kaum reichen. Städte, Gemeinden und Landkreise fordern einfachere Förderwege, mehr Planungssicherheit und eine Finanzierung, mit der sie ihre Aufgaben vor Ort erfüllen können.
1: Und wir werfen einen Blick in die Messestadt. Am Dienstagabend hat sich die Leipziger CDU in der alten Handelsbörse getroffen und Michael Weikert offiziell als Kandidaten für die Oberbürgermeisterwahl 2027 nominiert. Nach 3 Amtszeiten tritt Burkhard Jung nicht erneut an. Leipzig bekommt also eine neue Stadtspitze. Weikert führt seit 2023 die CDU-Fraktion im Stadtrat und setzt auf Verwaltung, Wohnen, Sicherheit und Verkehr. Gleichzeitig steht Leipzig aber finanziell stark unter Druck. Wie der Oberbürgermeisterkandidat da eine Brücke schlagen will, erfahren Sie jetzt.
8: Das ist für mich die größte Ehre meines politischen Lebens.
0: Michael Weikert will Oberbürgermeister von Leipzig werden. Die CDU hat ihn als Kandidaten mit 88 von 96 Stimmen für die Wahl 2027 nominiert. Nach 3 Amtszeiten tritt Burkhard Jung nicht erneut an. Damit ist auch klar, Leipzig bekommt 2027 eine neue Stadtspitze. Doch welchen politischen Kurs wird die Stadt danach einschlagen? Andreas Nowak, Kreisvorsitzender der CDU Leipzig, sieht in Michael Weikert einen geeigneten Kandidaten für die Oberbürgermeisterwahl.
9: Der hat quasi in dem ganzen Rathaus überall schon mal Staub gewischt und weiß kommunalpolitisch wirklich, worum es geht.
0: Der 36-Jährige ist bereits seit 12 Jahren in der Stadtpolitik aktiv. Seit 2023 führt er auch die CDU-Fraktion im Leipziger Stadtrat. Trotz des klaren Ergebnisses in der eigenen Partei steht Weikert vor einem schwierigen Wahlkampf, denn Leipzig muss sparen. Wie angespannt die Finanzlage der Stadt ist, hatte Finanzbürgermeister Thorsten Bonöff bereits deutlich gemacht.
10: Die Stadt Leipzig hat jetzt 1,2 Milliarden Euro Schulden aus Investitionen und ca. 600 Millionen Euro Schulden aus dem Kassenkredit. Also sind das 1,8 Milliarden Euro Schulden, die wir für Zins- und Tilgungsleistung unsere nachfolgenden Generationen überlassen müssen.
0: Um mit der knappen Finanzlage der Stadt umzugehen, will Weikert eine Verwaltungsreform. Sein Vorschlag: 6 statt 8 Dezernate.
11: Aus unserer Sicht ist es ein Vorschlag erstmal, dass man das Kultur- und das Wirtschaftsdezernat zusammenlegt und dass man das Dezernat Allgemeine Verwaltung auflöst und in andere Ämter integriert. Ein Beispiel, das Thema Kfz-Zulassung betrifft momentan wahnsinnig viele Menschen, die unzufrieden sind. Und es ist ein erster Baustein, dass man Bürgerämter und Kfz-Zulassungsbehörde in ein Dezernat packt.
0: Die CDU verbindet damit die Hoffnung auf klarere Zuständigkeiten und mehr Effizienz. Offen bleibt, wie viel Geld sich dadurch tatsächlich sparen lässt. Ein zweites großes Thema ist das Wohnen. Leipzig wächst, bezahlbarer Wohnraum bleibt knapp. Weikert lehnt Enteignungen ab und setzt stattdessen auf Neubau und schnellere Genehmigungen.
11: Wir müssen als allererstes natürlich bauen, bauen, bauen. Das haben wir schon zur Kommunalwahl 2024 deutlich gemacht. Das sieht man ja am Großprojekt Eutritscher Freiladebahnhof, wo über 2000 Wohneinheiten jetzt fehlen. Wir müssen also auch weiterhin dafür sorgen, dass wir Bauland ausschreiben. Und wir müssen dafür sorgen, dass, wenn ein Investor da ist, der Wohnraum schaffen will, dass der nicht 8 Jahre auf eine Baugenehmigung wartet.
0: Offen bleibt aber, wie schnell neuer Wohnraum tatsächlich entstehen kann und wie bezahlbar er am Ende wird. Auch beim Stadtbild setzt Weikert auf einen Kurswechsel. In seiner Rede spricht er über Müll, Graffiti und die Situation am Hauptbahnhof. Damit rückt er Sicherheit und Sauberkeit bewusst ins Zentrum seines Wahlkampfs.
11: Meine Schwerpunkte sind, dass wir eine saubere und sichere Stadt sind, dass wir es schaffen, dass Wirtschaft und Verkehr in unserer Stadt Priorität haben, ohne dass wir Verkehrsarten gegeneinander ausspielen.
0: Beim Verkehr formuliert Weikert große Ziele: bessere Bahnverbindungen, ein stärker angebundener Flughafen und ein 2. Citytunnel für Leipzig. Doch gerade hier bleibt die Umsetzung offen.
11: Also wenn man sich ein Projekt wie den 2. Citytunnel anguckt, das ist ja nichts, was innerhalb von einem halben Jahr geplant oder gebaut oder bewilligt ist. Wir müssen die

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3: Herzlich willkommen zurück. Ackerbau und Forstwirtschaft können voneinander profitieren. Agroforst nennt sich die gemeinsame Nutzung auf einer Fläche. In Bölitz wird das System seit einem Jahr getestet. Die bisherigen Ergebnisse wurden nun bei einem sogenannten Feldtag präsentiert.
4: In der Nähe des Thalwitzer Ortsteils Bölitz liegt Sachsens größtes Agroforstsystem. Auf etwa 70 Hektar werden hier Landwirtschaft, Forstwirtschaft und Gewässerschutz gemeinsam gedacht und praktisch umgesetzt. Beim Feldtag konnten sich die Gäste selbst ein Bild davon machen, wie die Theorie von Agroforstsystemen aussieht und wie sie praktisch umgesetzt werden. Unter ihnen war auch eine Klasse der Landwirtschaftsschule Wurzen und der Staatssekretär des Sächsischen Umwelt- und Landwirtschaftsministeriums Ulrich Menke.
5: Ich glaube, dass das Thema Agroforst noch in Zukunft an Bedeutung gewinnen wird. Wir können hier sehen, wir haben das größte Objekt in Sachsen, eines der größten bundesweit. Und es bietet vielfältige Möglichkeiten. Es bietet vielfältige Möglichkeiten im Gewässerschutz, im Umweltschutz, aber auch gerade für die agrarische Nutzung. Wir sehen hier Einfachhölzer, wir sehen Werthölzer, die vielfältige Formen der wirtschaftlichen Nutzung ermöglichen, die aber auch zum Beispiel Möglichkeiten der regenerativen Energieerzeugung schaffen und das in Zusammenarbeit mit den lokalen Unternehmen. Und das schafft vielfältige zukünftige Möglichkeiten der Entwicklung und gerade im ländlichen Raum hier. Und darauf sind wir sehr stolz.
4: Thalwitz Bürgermeister Thomas Pöge gab einen kurzen zeitlichen Abriss, wie das Vorhaben Agroforst hier bei Bölitz begonnen und umgesetzt wurde und stellte die Firmen und Partner dabei vor.
6: Hier natürlich gab es mit der Bölitzer Agrargenossenschaft und den Bodeneigentümern, die hier drunter sind, gab es eben Konsens, dass wir hier dieses so machen konnten. Und wir haben eben eine Erstfinanzierung mit über die EU, über die Wurzner Landwerke hier alles auf die Beine stellen können. Und die Kommune, also die Gemeinde Thalwitz, hat parallel dazu, was ja für dieses System auch sehr wichtig ist, um langfristig es finanzieren zu können, eben in Röcknitz ein Nahwärmenetz gebaut. Das heißt, wir nehmen das dann eben auch in den nächsten Jahren, ab dem Jahr 7 beginnend, auch das Holz ab, um unsere kommunalen Liegenschaften damit zu heizen.
4: Dann ging es in mehreren Gruppen mit unterschiedlichen Schwerpunkten raus aufs Feld. Die unterschiedlichen Akteure des Agroforst-Systems erklärten, wie es funktioniert und zeigten es auch direkt vor Ort. Der Tauchnitzgraben zum Beispiel wurde renaturiert, das heißt, die einstige Begradigung wurde durch Windungen zurückgebaut. Die Böschung wurde durch lebend gepflanzte Gehölze umweltschonend und nachhaltig befestigt. Agroforstwirtschaft bedeutet, dass hier Ackerbau und Forstwirtschaft gemeinsam gedacht werden. Die Bäume schützen den Boden vor Erosion durch Wind und das Austrocknen durch Schatten. Gleichzeitig wirken sich die unterschiedlichen Pflanzen positiv auf den Nährstoffhaushalt im Boden aus und unterstützen die Artenvielfalt von Tieren. In einer weiteren Gruppe wurden die benötigten Geräte zur Bearbeitung der Agroforstfläche gezeigt und von den Erfahrungen des vergangenen Jahres berichtet. Bäume und Getreide werden hier abwechselnd in Streifen angebaut. Bei den Baumstreifen werden unterschiedliche Holzarten verwendet, im Streifeninneren Werthölzer wie zum Beispiel Eiche, an den Außenseiten dann Einfachhölzer wie Pappel. Das Agroforstsystem Bölitz ist auch eine Versuchsfläche, deren Entwicklung aufmerksam kontrolliert wird.
6: Also wir haben ja hier ein permanentes Monitoring drauf. Wir haben ein weiteres Projekt, das heißt Agroflow, was jetzt 5 Jahre lang hier immer hier

0: mit drauf schaut, den Regen mitmisst, den Wind mitmisst und Bodenlysimeter hat und hier schaut, was passiert mit den Bäumen. Also hier sind auch 8 verschiedene Pappelsorten auf unterschiedlichen Bodenklassen gepflanzt worden, damit man auch in Zukunft weiß, welche Sorten auf welchen oder mit welchen Bedingungen am besten klarkommen. Und in der Mittelreihe sind Werthölzer von der Eiche über eine Kirsche und Haselnuss, die dann auch längerfristiger stehen bleiben. Und dieses Projekt soll auch dazu beitragen, dass zukünftige Agroforstsysteme in Deutschland auch besser vorankommen mit den Erkenntnissen von hier.
1: Aus ganz Deutschland gibt es Interessenten an den Ergebnissen dieses Monitorings. Die Bedeutung solcher Projekte hat auch das Umwelt- und Landwirtschaftsministerium erkannt.
2: Das Thema Agroforst ist uns sehr wichtig und es wird auch gefördert. Es gibt eine Förderrichtlinie ILE. Das ist eine investive Förderung, die eben die Möglichkeit bietet, dementsprechende Förderungen auch für dieses Vorhaben in Anspruch zu nehmen.
1: Nach dem ersten Jahr sind die Ergebnisse des Agroforstprojekts in Böhlitz bereits vielversprechend. Über die nächsten Jahre werden die Handgriffe und Techniken wohl noch etwas verfeinert werden und weitere Messungen werden zeigen, ob Agroforst in Sachsen eine größere Zukunft hat.
3: Jan, von der Landwirtschaft geht es bei uns jetzt zurück in die Stadt und zwar nach Chemnitz. Jede Stadt verändert sich, manche Gebäude verschwinden, andere werden neu erfunden. Doch was bleibt von den Orten, die einst das Stadtbild geprägt haben? Eine neue Ausstellung im Schlossbergmuseum begibt sich auf eine ganz besondere Spurensuche.
4: Architektonische Aktfotografie könnte man auch sagen, ne? Weil es sich ja wieder ganz bloß präsentiert, das Gebäude.
5: Neue Schau in Chemnitz nimmt Lost Places der Stadt in den Fokus.
6: So, es geht im Prinzip darum, zu dokumentieren, was Chemnitz seit 1990 an Umbrüchen erlebt hat, natürlich auch an Abbrüchen erlebt hat.
5: Verlassene Orte, verschwundene Gebäude und eingefrorene Momente der Stadtgeschichte. Was heute manchmal nur noch in Erinnerungen existiert, hat Fotograf Christian Sünderwald nach der Wiedervereinigung mit seiner Kamera festgehalten. Im Schlossbergmuseum sind nun rund 60 seiner großformatigen Schwarz-Weiß-Aufnahmen zu sehen. In Szene gesetzt werden Verwaltungsgebäude, Krankenhäuser und Freizeiteinrichtungen ebenso wie Relikte der DDR-Geschichte. Darunter befinden sich Aufnahmen der Stasi-Bunker an der Zschopauer Straße, des ehemaligen Kasperg-Gefängnisses oder des Kulturpalastes in Rabenstein. Auch stillgelegte Produktionsstandorte wie die Germania-Werke finden sich in der Ausstellung wieder. Alles ausschließlich auf Schwarz-Weiß festgehalten. Für Christian Sünderwald, trotz digitaler Möglichkeiten, ein unbedingtes Muss, auch wenn dies ab und an schwerfalle.
4: Weil ich auch schon beim Fotografieren vor Ort ja möglichst nah am Endergebnis sein möchte. Und klar, es sind alles digital entstandene Fotografien und was ein großer Segen ist, weil es das Schaffen weg vom Handwerk mehr Raum fürs eigentliche Fotografieren gibt. Ne? Dem sage ich, Sie kennen sich mit der Technik ja auch gut aus. Und da würde mich Farbe ablenken. Deswegen und vielleicht auch manchmal in Versuchung bringen. Es gibt ja doch auch mal Motive, die sehr stark getragen sind von Farbe. Und da orientiert an meinem Prinzip, Licht und Schatten in den Vordergrund zu stellen und das mit Schwarz-Weiß. Wie sagt man, irgendwas ist immer oder irgendein kleinen Tod muss man sterben. Und ich habe mich entschlossen, den zu sterben.
5: Schwarz-Weiß-Fotografie verbunden mit dem Wort Agonie. Man kann gedanklich auch in Richtung Trauer abbiegen. Trauer um die alten Gebäude, um die alten Zeiten und dergleichen. Für Christian Sünderwald wäre dies eine Fehlinterpretation seines Werkes, denn im Grunde genommen gehe es im wahrsten Sinne des Wortes um einen unverstellten Blick, quasi Aktaufnahmen stadtprägender Architektur.
4: Also nein, mir geht es nicht darum, fotografisch Trauer festzuhalten, wie Sie sagen, sondern eher die unverstellte Ästhetik, die die Gebäude gerade jetzt haben oder wieder haben, dadurch, dass sich die Architektur eben ganz unverstellt jetzt wieder präsentiert, weil in den allermeisten Gebäuden das Interieur, das Mobiliar, Werkbänke etc. längst demontiert oder abtransportiert sind. Also mir geht es eher um die Ästhetik, die die Gebäude heute ausstrahlen. Ja, ich weiß nicht, ob man sagen, das ist auch so eine Art heute architektonische Aktfotografie, könnte man auch sagen. Ne? Weil

0: alles sicher wieder ganz bloß präsentiert, das Gebäude, und eben auch Licht- und Schattenspiel nicht unterbrochen wird durch Interieur.
1: Für Museumsleiter Dr. Stefan Thiele ist die Ausstellung weit mehr als eine fotografische Schau. Die Aufnahmen würden den Wandel von Chemnitz dokumentieren und sichtbar machen, wie stark sich das Stadtbild in den vergangenen Jahrzehnten verändert habe.
2: Es ist tatsächlich so. Es geht im Prinzip darum, zu dokumentieren, was Chemnitz seit 1990 an Umbrüchen erlebt hat, natürlich auch an Abbrüchen erlebt hat. Ja, also es ist ja ein Abbruch in vielen Bereichen gewesen, dem erst ganz allmählich wieder ein Neuanfang erfolgte, gerade was ehemalige Industriegebäude oder auch Verwaltungsgebäude betroffen hat. Und das wird hier dokumentiert. Und diese Aufnahmen sind unter diesem Aspekt schon heute wichtige Zeitzeugnisse zur Stadtgeschichte geworden, weil eben viele dieser Objekte entweder nur noch in einem veränderten Zustand existieren oder eben total Verlust geworden sind.
1: Jedes Ende hat einen neuen Anfang inne. Im Umkehrschluss bedeutet das jedoch auch, unbedingter Erhalt kann mitunter Stillstand bedeuten. Wer schon einmal einen Altbau energetisch saniert hat, weiß vielleicht, was damit gemeint ist. Solchen Gedanken kann Dr. Stefan Thiele allerdings nur bedingt etwas abgewinnen. Aus Sicht des Leiters des Schlossbergmuseums schließen sich Erhalt und Entwicklung nicht gegenseitig aus.
2: Im günstigsten Fall kann man das eine tun, ohne das andere zu lassen. Ja, dass man also Gebäude, die meinetwegen von ihrer äußeren Substanz, von ihrer äußeren Hülle her denkmalwert sind, die auch entsprechend eine architektonische Wertigkeit besitzen, aber beispielsweise der Kulturpalast in Rabenstein keinen Originalbestandteil mehr der Innenausstattung haben, dass man dort eben nach neuen Lösungsmöglichkeiten einer Nutzung und gleichzeitig auch nach neuen Gestaltungsmöglichkeiten sucht. Ja, das ist für mich die Ideallösung. Ja.
1: Mit architektonischer Agonie in Licht und Schatten widmet das Schlossbergmuseum dem Werk von Christian Sünderwald erstmals eine umfassende Einzelausstellung. Entstanden sind die Bilder zwischen 1990 und 2010 und dokumentieren so auch eine Zeit tiefgreifender Umbrüche in Chemnitz. Zu sehen ist die Schau noch bis zum 16. November im Chemnitzer Schlossbergmuseum.
3: Das war Sachsen aktuell vom Mittwoch. 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Das gesamte Team wünscht Ihnen jetzt einen entspannten Abend. Machen Sie es gut. Bis morgen.

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0: Herzlich willkommen zu Dresden aktuell vom 24. Juni 2026. Schön, dass Sie wieder mit dabei sind. Wir starten mit einem Streitpunkt im persönlichen Nahverkehr. Sie gehören für viele Fahrgäste seit Jahrzehnten zum Bus- und Bahnfahren einfach mit dazu. Die kleinen Entwerter für Papiertickets. Doch im VVO-Gebiet können sie bald verschwinden. Wochen- und Monatskarten werden bereits seit April nur noch mit festem Startdatum verkauft. Für Einzelfahrkarten, Tages- und Viererkarten arbeiten VVO und DVB an neuen Lösungen. Doch genau das sorgt in Dresden für Kritik und vor allem mit Blick auf ältere Menschen, Kinder und Fahrgäste ohne Smartphone.
1: Also ich finde, selbst wenn ich nachdenke, kein Pro.
2: Ticket rein, Stempel drauf. Für viele gehört das noch immer zum Bus- und Bahnfahren dazu. Doch im Verkehrsbund Oberelbe-Gebiet sollen die klassischen Entwerter nach und nach verschwinden. VVO und die Dresdner Verkehrsbetriebe planen, das Ticketsystem weiter umzustellen und statt dem Entwerter digitale Lösungen anzubieten. Wir haben uns mal an den Haltestellen umgehört, wie diese geplante Neuerung bei den Fahrgästen ankommt.
3: Nee, ich halte davon gar nichts, weil ich bin der Meinung, man muss ein bisschen Rücksicht nehmen auf die Älteren. Wir sind nicht alle mit irgendwelchen Handys bewandert, beziehungsweise kennen uns da so aus, um das alles dann auch zu verstehen, wie man das machen muss und so. Es ändert sich ja gerade auch im Handybereich immer wieder was. Ne? Und für uns alte Leute ist das schwer, da hinterher zu kommen. Ne? So nach dem Beispiel kaum habe ich mir es gemerkt, ist schon wieder alles ganz anders.
4: Also mich selber betrifft es nicht wirklich, weil ich habe meine Monatskarte und wenn ich mal was nicht habe, kann ich das einfach mit dem Handy bezahlen. Aber ich sehe auf jeden Fall, dass es vor allen Dingen für ältere Leute schwierig werden könnte oder für Kinder, die so ihre Viererkarte haben oder halt noch gar kein Handy, dann könnte das dann kritisch werden.
2: Auch Fraktionen im Dresdner Stadtrat wie die AfD und die Grünen sehen bei Kindern und älteren Menschen mit dieser Regelung ein Problem. Ulrike Kaspari von den Grünen formuliert auf der Homepage:
5: Gerade Kinder im Grundschulalter haben häufig noch kein eigenes Smartphone und keine eigene Geldkarte, mit denen sie spontan Tickets in der Bahn erwerben könnten. Und nicht alle Haltestellen sind mit Fahrkartenautomaten ausgestattet. Für sie braucht es Alternativen, ebenso wie zum Beispiel für ältere Menschen, wenn sie nicht so digital unterwegs, gleichzeitig aber auf Bus und Bahn angewiesen sind. Digitalisierung darf nicht dazu führen, dass Menschen abgehängt werden.
2: Marco Dittrich von der AfD teilt diese Meinung.
0: Kinder, Jugendliche und vor allem ältere Menschen ohne Smartphone oder Kreditkarte werden künftig massiv benachteiligt. Auch nicht jedes Kind besitzt ein Bildungsticket. Der gleichzeitige Umbau vieler Fahrkartenautomaten auf bargeldloses Bezahlen verschärft das Problem zusätzlich. Damit wird ein erheblicher Teil der Bevölkerung faktisch von der spontanen und unkomplizierten Nutzung des ÖPNV ausgeschlossen.
2: Gleichzeitig gibt es auch Fahrgäste, die davon ausgehen, dass sich der Alltag ein wenig anpassen wird. Baustellen sehen sie jedoch trotzdem.
6: Ich denke, das werden die Eltern bezahlen in dem Fall. Die Kinder werden dann Monatskarten haben. Und da geht's, in der Hinsicht geht's auch. Aber direkt abschaffen, es gibt ja genügend Urlauber, die daherkommen. Die müssen ja auch irgendwie weiter.
2: Der VVO begründet den geplanten Abschied von den Entwertern vor allem damit, dass die Instandhaltung und Erneuerung eine teure Angelegenheit sei. Mit dem veränderten Nutzungsverhalten der Fahrgäste würde sich das nicht mehr lohnen.
7: Mit der stetig steigenden Zahl an Abo-Ticket-Nutzern sinkt aber gleichzeitig die Zahl der Fahrgäste, die Einzelfahrten oder Tageskarten nutzen und somit noch einen Entwerter benötigen. Aus diesem Grund werden aktuell Lösungen erarbeitet, wie die noch verbleibenden auf Ticketpapier ausgegebenen Einzelfahrten, Viererkarten und Tageskarten auch ohne Entwertung genutzt werden können.
2: Am Ende geht es weniger um die Geräte selbst, sondern um die Frage, wie einfach Bus- und Bahnfahren künftig noch sein soll. Digitaler, moderner und günstiger im Betrieb, ja, aber für alle verständlich und nutzbar? Für manche Fahrgäste sei Bahnfahren derzeit schon komplizierter, als es noch vor 10 Jahren war.
1: Also Pros sehe ich keine. Ich finde es auch schwierig, dass die Automaten in den Bahnen nur noch mit EC funktionieren, weil viele alte Leute, die haben da überhaupt keinen Zugang dazu. Und dass die Automaten bzw. die Entwerter jetzt auch wegfallen, ist definitiv ein negativer Aspekt.
3: Ich zum Beispiel lehne es vollkommen ab, übers Handy irgendwas zu bezahlen. Das ist mir nicht sicher genug. Und das kommt nicht in Frage, wie die das dann lösen mit uns alten Leuten. Das ist mir egal, aber ich werde bestimmt meine Bankdaten nicht übers Handy rausgeben.
2: Laut dem VVO gibt es noch kein festes Datum für diese Umstellung. Zuerst müssen sich alle Verkehrsunternehmen des VVO einigen und eine praktikable Lösung finden, bevor die Entwerter wirklich die Busse und Bahnen verlassen.
0: Und von einem Streitthema wechseln wir zu einem Thema, da wird es mit Sicherheit gute Laune geben. In gut einem Monat wird der Dresdner Elbhang wieder zur großen Open-Air-Kulisse. Am 25. Juli findet die Dresdner Schlössernacht zum 16. Mal statt. Auf 15 Bühnen und Spielflächen soll es Musik, Tanz und besondere Begegnungen zwischen den Elbschlössern geben. Heute haben die Veranstalter im Lingner Schloss einen ersten Ausblick auf das Programm gegeben.
8: Eine herrliche, leichte, musikalisch-kulinarische Nacht an den Dresdner Elbschlössern.
9: So beschreibt Silvia Grott, die künstlerische Leiterin, die Dresdner Schlössernacht. Am 25. Juli verwandelt sich der Elbhang wieder in eine große Open-Air-Kulturlandschaft. Zwischen den Elbschlössern und der Saloppe soll dann zum 16. Mal flaniert, gegessen, getanzt und Musik gehört werden. Einen Monat vor der Veranstaltung haben die Organisatoren im Lingner Schloss einen ersten Einblick in das Programm gegeben.
8: Wir haben insgesamt 15 Bühnen und Spielstätten auf allen 4 teilnehmenden Orten. Das ist die Saloppe, Schloss Albrechtsberg, das Lingner Schloss und das Schloss Eckberg. Und es sind insgesamt ca. 88 einzelne Konzerte, die die Gäste hier erleben können und 11 Stunden, wenn sie möchten, von 17 bis morgens 4 Uhr Stunden volles Partyprogramm.
9: Das Programm soll dabei verschiedene Musikrichtungen und Generationen zusammenbringen.
8: Wir haben zu Gast Sidney Youngblood, darauf freue ich mich sehr. Der wird sicherlich wunderbar die Bühne rocken. Wir haben ein Frank Sinatra-Double dabei, wir haben die Disco Dice dabei, wir haben ein wunderbares Late-Night-Programm. Also eigentlich ist für jeden was dabei. Casa Latina ist vielleicht noch zu nennen. Auf dem Schloss Eckberg wird es sozusagen nur Latin-Vibes geben. Man kann dort auch das Salsa-Tanzen lernen und im besten Fall bis morgens um 4 durchtanzen.
9: Damit aus dem weitläufigen Areal für eine Nacht ein Festivalgelände wird, braucht es allerdings deutlich mehr als Künstlerinnen, Künstler und Bühnen. Veranstalter Mirko Meine von First Class Concept kennt den Aufwand hinter den Kulissen.
10: Diese Fülle an Künstlern, ca. 250, die ganze Beleuchtung dieser 5 Kilometer langen Wege, das ist alles ein irrsinniger Aufwand. Und in den letzten Jahren haben sich teilweise in unserer Branche die Kosten verdoppelt, in den letzten 5 Jahren. Und trotzdem sind wir von dem Preis sehr moderat geblieben. Das täuscht immer so. Dieses ganze Volumen dieser 3 Schlösser, das alles so herzurichten für eine Veranstaltung, Sicherheitsaspekte, Gastronomievorsorge und.
9: Die Schlössernacht finanziert sich ohne Fördergelder. Sponsoren spielen deshalb eine wichtige Rolle, damit die Veranstaltung in dieser Form weiter umgesetzt werden kann.
10: Wenn man die Leute begeistert und denen erläutert, was unser Ziel ist, dann sind sie alle gern bereit dazu. Aber deswegen, wir würden uns viel mehr freuen, wenn noch mehr Leute auf uns zukommen und sagen, wir würden euch gerne unterstützen bei dem ganzen Weg. Also wenn es jetzt jemand hört, das wäre super.
9: Auch beim Publikum wollen die Veranstalter neue Gruppen erreichen. Dafür gibt es in diesem Jahr wieder Late-Night-Tickets, die ab 23 Uhr gelten.
8: Unser Ansinnen ist es, dass wir so nach und nach die nächste Generation zu uns einladen. Ich meine, es gibt 16 Jahre die Schlössernacht und wir wollen natürlich, dass sie noch lange Bestand hat. Und deshalb haben wir für die jüngeren Gäste ein billigeres Ticket gemacht und den Tanz bis in den Morgen sozusagen noch mal ein bisschen ausgebaut.
9: Bis zur Schlössernacht bleibt nur noch rund ein Monat Vorbereitungszeit. Die Zahl der Tickets ist auf 6.000 begrenzt. Nach Angaben der Veranstalter sind davon bereits rund 85% verkauft.
0: Nach einer kurzen Unterbrechung geht's hier gleich weiter mit Dresden aktuell. Da geht's bei uns um Frauenpower in der Politik. Bleiben Sie dran und bleiben Sie gespannt.
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0: Willkommen zurück zu Dresden aktuell. Schön, dass Sie dran geblieben sind. 35 Jahre lang war die Spitze der Jungen Union Sachsen und Niederschlesien, also die Jugendorganisation der CDU, männlich besetzt. Seit einem Jahr steht dort nun eine Frau. Wir hatten die Landesvorsitzende Stefanie Franzl zu Gast in unserem Podcast-Studio und haben mit ihr über Frauenpower in der Politik gesprochen.
23: Dieses gemeinschaftliche Unterfrauen, glaube ich, ist auch ganz wichtig, dass wir uns da niemals gegenseitig selbst ausspielen.
5: 35 Jahre lang war die Spitze der Jungen Union Sachsen und Niederschlesien männlich besetzt. Seit einem Jahr steht dort eine Frau, für die Frauenpower in der Politik nicht Quote, sondern Rückenwind sein soll. Bei uns im Studio Stefanie Franzl, Landesvorsitzende der JU, der Jugendorganisation der CDU.
24: Ich muss dir sagen, als ich das erste Mal von der JU gehört habe, die Jugendorganisation der CDU, da musste ich erst mal überlegen, was machen die überhaupt? Vielleicht geht es einigen da draußen noch so wie mir am Anfang. Erklär mal, was macht die JU ganz konkret?
23: Also ich würde es immer sagen, als vordergründige Aufgabe ist unser Auftrag, eigentlich junge Menschen für Politik zu begeistern. Das klingt jetzt so ganz allgemein gesprochen, ist aber doch sehr vielfältig. Zu uns kommen erstmal interessierte junge Menschen im Alter von 14 bis 35. Das ist vielleicht interessant, also auch da doch relativ breit. Und mit ganz unterschiedlichen Erwartungen. Und wir versuchen das eben aufzugreifen. Ne? Also wir haben welche, die sich gerne inhaltlich einbringen wollen, die zum Beispiel vielleicht Polizist oder Polizistin sind und sagen, oh, irgendwas hier auch läuft nicht korrekt und ich hätte da so eine Idee. Können wir das nicht politisch gemeinsam umsetzen? Und ansonsten ja auch klassische Jugendarbeit. Also wir organisieren jetzt ein Sommercamp oder waren jetzt letzte Woche eben auch beim Public Viewing, haben die Nationalmannschaft gemeinsam angefeuert und sind damit natürlich auch in der Gesellschaft irgendwie sichtbar. Und ich finde auch wichtig ist so zwischen einer Partei oder auch einer Jugendorganisation, die einer Partei zugehörig ist und dieser klassischen Gesellschaft, Zivilgesellschaft, wenn man sich so verstehen möchte, auch vielleicht ja, so eine Mauer, die ich manchmal auch erlebe und gewisse Vorurteile auch einfach abzubauen und zu sagen, das ist eigentlich eine schöne Sache und mitgestalten sollte jeder. Und ich finde es eben auch sehr schade, dass sich so wenige in einer Partei oder einer Jugendorganisation engagieren, weil es eben so wichtig ist.
24: Im Bundesvorstand der Jungen Union bist du auch aktiv gewesen, ist das richtig?
23: Ja, aktuell auch noch.
24: Immer noch. Und wirst du da im Bundesvorstand als die aus dem Osten gesehen oder gibt es da Ost-West-Unterschiede, die du wahrnimmst? Wie ist das?
23: Das Gremium ist eigentlich bewusst so aufgestellt, dass man eben Vertreter aus allen Bundesländern hat und eben diese verschiedenen Perspektiven mit einbringt und bestenfalls nicht nur die regionalen und ländertypischen Unterschiede, sondern eben auch noch unterschiedliche ja, Berufe und Lebensrealitäten. Ich glaube, da können wir auch noch ein bisschen besser werden, was das angeht, aber ich bin schon dankbar, dass man auch die, ich sag mal, manchmal doch differenzierte Ostperspektive dort mit einbringen kann. Und da mittlerweile auch mit den anderen Ostvertretern eine ganz gute Stimme ist.
24: Mhm. Nimmt denn die JU dich als Landesvorsitzende hauptberuflich ein? Oder wie kann ich mir deinen Alltag vorstellen? Baust du um die JU drumherum, um dein Amt?
23: Also es ist tatsächlich alles ehrenamtlich. Also ich habe einen 40-Stunden-Job, ganz normal, außerhalb der Politik auch. Und mache alles, was die JU angeht. Und ich würde sagen, das sind vielleicht auch noch mal also mindestens mal 10, eher 20 Stunden die Woche on top. Und das mache ich sehr gerne, einfach weil ich die Arbeit auch mag und eben weil mich auch alle Mitglieder so motivieren, die mir nachts um 3 schreiben, ich habe da noch eine Idee für ein Sharepick oder hier ist das fertige Sharepick und oder können wir nächste Woche nicht das oder jenes machen? Und das ist schon, das treibt einen dann halt selber auch an, so diese, sag ich mal, extra Runde da zu gehen und sich nach der Arbeit dran zu setzen.
24: Jetzt bist du nach 35 Jahren auch die erste Frau an der Spitze der JU. Das ist ja schon eine ziemliche Vorbildfunktion, sage ich mal, die du da sicher auch erfüllst. Wie nimmst du denn dein Amt wahr? Was unterscheidet dich gegebenenfalls auch von deinen Vorgängern?
23: Also ich versuche schon, der JU auch ein moderneres Bild zu geben. Und ich merke auch, dass wir für Frauen auch immer interessanter, ansprechender werden, einfach weil auch mehr von uns dabei sind. Ich finde, das ist eine schöne Entwicklung, weil ich habe es ja vorhin schon angesprochen, dass diese unterschiedlichen Perspektiven unfassbar wichtig sind und eben auch diese Anschlussfähigkeit. Und da ist es vielleicht nicht für jeden so toll, wenn da alle, und das jetzt spiele ich wahrscheinlich selbst ein bisschen mit dem Klischee, aber alle so im Anzug und Krawatte sitzen, sondern ja, dass unsere Aktivitäten andere sind und eben da auch ganz vielfältig sind und dass aber auch unsere Mitglieder vielfältig sind und man eher über inhaltliche Position dann zusammenkommt. Und ja, ich freue mich über alle Frauen, die beitreten und auch, dass wir da jetzt schon mehr sind. Aber ich bin jetzt trotzdem auch niemand, der sagt, wir brauchen eine Quote oder sowas. Also da bin ich auch sehr dagegen, sondern ich finde, alle sind willkommen, die irgendwie sich bei uns zusammenfinden und teamfähig sind.
24: Mhm. Mein letzter Stand ist, dass ca. 20% der JU-Mitglieder Frauen sind. Du hast schon gesagt, es sind mehr geworden. Kann man da prozentual schon eine neue Zahl so Pi mal Daumen rausgeben?
23: Es ist halt sehr unterschiedlich. Also es wäre jetzt nicht so ganz korrekt, das auf ganz Sachsen runterzubrechen, weil wir Kreisverbände haben. Da sind teilweise ja bestimmt 50% schon Frauen und Kreisverbände, da sind es 10. Aber ich würde sagen, ich glaube so ein Viertel, vielleicht bis hin zu 30% schon auf alle Fälle. Zum Beispiel unsere, also die Frauen, die bei uns so aktiv sind, ja, tun sich auch regelmäßig so positionieren, zum Beispiel beim Gender Gap Day und machen darauf aufmerksam, ne, dass da noch Luft nach oben ist. Und wir machen jetzt zum Beispiel im Rahmen unseres Frauenförderprogramms auch so ein ja, Kurs, wo man eben nochmal selbstbewusster auftritt in Verhandlungen, weil das ja oftmals ein großes Thema ist, gerade wenn es jetzt um das um Gehaltsverhandlungen beispielsweise geht, da eben auch versuchen, Frauen zu bestärken, weil die ja manchmal auch ihre Kompetenzen viel bescheidener einschätzen als möglicherweise Männer. Das ist ja auch erwiesen, kann man, denke ich, hier so sagen. Und eher über diesen Weg zu gehen. Also gar nicht so ein Politikum draus zu machen, sondern einfach versuchen, insgesamt Frauen zu bestärken. Und ich versuche auch immer, sie zu pushen, eben auf die Bühne zu gehen, zu reden, für sich einzustehen und für andere Frauen natürlich auch. Also das, dieses Gemeinschaftliche unter Frauen, glaube ich, ist auch ganz wichtig, dass wir uns da niemals gegenseitig selbst ausspielen.

0: In Sachsen steigt die Waldbrandgefahr weiter an. In Dresden gilt heute die zweithöchste Gefahrenstufe 4, hohe Waldbrandgefahr. Das ändert sich auch morgen nicht. Am Wochenende könnte sich die Lage verschärfen. Am Sonntag werden in Dresden bis zu 41 Grad vorhergesagt. Diese Temperaturen dürften auch die Waldbrandgefahr noch weiter erhöhen. Aufgrund der Trockenheit gilt, dass offenes Feuer, Rauchen und Grillen im Wald und bis 100 Meter zum Waldrand verboten sind. Autos sollten nicht auf trockener Vegetation parken. Zufahrten müssen frei bleiben. In Gruna haben die Bauarbeiten zur Sanierung der Villa Akazienhof begonnen. Das historische Gebäude wird zu einem Stadtteilhaus umgebaut, das als Treffpunkt für alle Generationen dienen soll. Dresdens Baubürgermeister Stefan Kühn betont die Bedeutung dieses Projekts für den sozialen Zusammenhalt im Stadtteil. Die Fertigstellung ist für Ende 2027 geplant. Eine aktuelle Untersuchung des Pestel-Instituts zeigt, nur etwa 7% der Wohnungen in Dresden sind altersgerecht ausgestattet. Matthias Günther vom Pestel-Institut hebt hervor, dass viele Wohnungen nicht barrierefrei sind und es an seniorengerechten Einrichtungen fehlt. Der Bundesverband Deutscher Baustofffachhandel fordert daher staatliche Zuschüsse für den Umbau bestehender Wohnungen. Ab dem kommenden Montag wird die Vorwerkstraße in Friedrichstadt wegen Bauarbeiten voll gesperrt sein. Die Arbeiten sollen bis zum 20. Juli dauern und umfassen den Austausch des Straßenbelags sowie Verbesserungen bei der Entwässerung. Der Verkehr wird über alternative Routen umgeleitet. Die Anbindung des Flughafens Dresden an Frankfurt und München soll dauerhaft erhalten bleiben. Das fordert Stadtrat Steffen Kaden mit Blick auf die Zukunft des Flughafens. Er begrüßt die Überlegungen der Mitteldeutschen Flughafen AG, die Standorte Dresden und Leipzig-Halle wirtschaftlich tragfähig weiterzuentwickeln. Ein neues, bedarfsgerechtes Terminal in Dresden hält Kaden für einen prüfenswerten Ansatz. Zusätzliche Ferienverbindungen könnten den Flughafen für Dresden und die Region attraktiver machen. Wegen großer Nachfrage bleibt der DDR-Sportwagen Melkus RS 1000 noch bis zum 27. Juli im Verkehrsmuseum Dresden ausgestellt. Ursprünglich sollte das Exponat nur bis zum 21. Juni gezeigt werden, doch das Interesse am einzigen seriengefertigten Sportwagen der DDR ist ungebrochen hoch. Ein Radfahrer ist gestern Morgen in Dresden-Nauslitz schwer verletzt worden. Laut dem Verkehrsunfalldienst ereignete sich der Unfall auf der Burgwartstraße, als der 50-Jährige einem Linienbus ausweichen wollte und dabei stürzte. Der Sachschaden beträgt etwa 500 Euro. In Dresden-Cotter ist ein Motorradfahrer bei einem Unfall leicht verletzt worden. Laut Polizei war er auf der Hamburger Straße unterwegs, als er mit einem Daihatsu kollidierte. Der Schaden beläuft sich auf rund 5000 Euro. Unbekannte haben in den letzten Tagen Baufahrzeuge in Dresden-Südvorstadt beschädigt. Dabei haben sie Kabel und Hydraulikschläuche an einem LKW und einer Walze zerschnitten. Der Schaden wird auf etwa 500 Euro geschätzt. Zwei Zweiradfahrer sind am Dienstagnachmittag in Dresden-Radeberger Vorstadt leicht verletzt worden. Nach Angaben der Polizei kollidierten ein E-Scooter-Fahrer und ein E-Bike-Fahrer auf der Waldschlösschenstraße miteinander. In der Seevorstadt ist gestern in eine Wohnung eingebrochen worden. Die Täter hebelten die Tür an der Tiergartenstraße auf und durchsuchten die Räume. Ob etwas gestohlen wurde, ist noch unklar, so die Polizei. Eine Seniorin aus Dresden-Weißig hat einen Schockanruf erhalten, bei dem ein Mann vorgab, ihre Tochter sei schwer krank. Laut Polizei blieb die Frau misstrauisch und es entstand kein Vermögensschaden. 5 Stolpersteine sind in den letzten Tagen in Dresden-Äußere Neustadt beschmiert worden. Die Königsbrücker Straße war betroffen, wie die Polizei mitteilt, die nun wegen Sachbeschädigung ermittelt.
1: Heute zeigte sich das Wetter in Dresden hochsommerlich. Von morgens bis abends dominierte die Sonne und bei Höchstwerten um 32 Grad war es bereits ausgesprochen heiß. Dazu blieb es trocken und selbst am Abend lagen die Temperaturen noch um die 31 Grad. Auch in der Nacht bleibt es sehr mild. Die Temperaturen gehen nur auf etwa 24 Grad zurück. Dazu zeigt sich der Himmel wechselnd bewölkt. Eine echte Abkühlung ist also kaum in Sicht. Morgen wird es noch heißer. Bei überwiegend wolkigem Himmel steigen die Temperaturen auf bis zu 34 Grad. Niederschläge sind nicht zu erwarten und auch der Wind bleibt eher schwach. Nun die 3 Tage

0: Aussicht für Dresden. Am Freitag setzt sich die Hitze fort. Bei viel Sonne werden bis zu 35 Grad erreicht. Der Samstag bringt dann die nächste Steigerung, überwiegend sonnig und bis zu 39 Grad. Am Sonntag folgt schließlich der Höhepunkt. Bei mehr Sonne als Wolken klettern die Temperaturen auf extreme 40 Grad, gefühlt sogar noch heißer. Dresden steuert also auf ein ausgesprochen heißes Wochenende zu. Schatten, Wasser und Sonnenschutz werden dann besonders wichtig.
1: Das war's für heute von Dresden aktuell vom 24. Juni 2026. Meine Damen und Herren, vielen Dank, dass Sie bis zum Ende mit dabei geblieben sind. 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Ich wünsche Ihnen jetzt noch einen wunderschönen restlichen Mittwoch. Ich hoffe, es wird nicht zu warm und Sie können trotzdem gut schlafen. Und morgen sehen wir uns wieder hier, zur selben Zeit und am selben Ort. Bis dahin, ciao und auf Wiedersehen.

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0: Einen wunderschönen guten Abend und herzlich willkommen, liebe Zuschauerinnen und Zuschauer, zu Leipzig aktuell an diesem Mittwoch. Schön, dass Sie eingeschaltet haben. Und auch heute haben wir wieder einiges für Sie vorbereitet. Wir blicken auf die Folgen einer bundesweiten Bahnstörung, auf die Leipziger CDU und ihren Kandidaten für die Oberbürgermeisterwahl 2027, die jüdische Woche in Leipzig. Und natürlich fassen wir wieder die wichtigsten Meldungen des Tages kurz und kompakt für Sie zusammen. Gestrandete Reisende, lange Warteschlangen und massive Verspätungen. Eine deutschlandweite Störung hat am späten Dienstagabend den Zugverkehr der Deutschen Bahn für rund 2 Stunden weitgehend lahmgelegt. Auch in Sachsen waren viele Fahrgäste betroffen.
1: Gestrandete Fahrgäste und lange Warteschlangen an den Bahnhofsinformationen. Eine bundesweite Störung hatte den Zugverkehr der Deutschen Bahn am späten Dienstagabend deutschlandweit für rund 2 Stunden weitestgehend lahmgelegt. Auch Reisende in Sachsen mussten dadurch mit erheblichen Einschränkungen rechnen, vor allem auf Verbindungen im Fernverkehr, im Regionalverkehr sowie bei S-Bahnen und privaten Bahnunternehmen. Grund für den Stillstand war nach Angaben der Deutschen Bahn eine Störung des digitalen Bahnfunksystems GSMR. Gegen 0.30 Uhr konnten die ersten Züge wieder fahren. Der Verkehr lief am frühen Morgen jedoch nur schrittweise wieder an. Bis zur Normalisierung mussten Fahrgäste weiterhin mit hohen Folgeverspätungen und kurzfristigen Zugausfällen rechnen. Viele Fahrgäste saßen während der Störung an Bahnhöfen fest. Zwar wurden laut der Bahn Taxi- und Hotelgutscheine ausgegeben, vielerorts blieb die Lage für Betroffene aber schwierig. Reisende beklagten vor allem fehlende Informationen zu ausfallenden oder verspäteten Zügen. Gleichzeitig hieß es, die Mitarbeiter der Bahn seien vor Ort freundlich und ansprechbar gewesen. Die Ursache der Störung wurde nach Angaben der Deutschen Bahn noch in der Nacht identifiziert. Details dazu nannte das Unternehmen zunächst nicht, IT-Experten hätten pausenlos an der Endstörung gearbeitet. Das System GSMR ist das digitale Funksystem für den Bahnbetrieb. Es ersetzt bei der Deutschen Bahn weitestgehend ältere analoge Funksysteme und wird für die betriebliche Kommunikation genutzt. Dazu gehört unter anderem der Kontakt zwischen Zugpersonal und Fahrdienstleistern. Von der Störung betroffen waren nicht nur Fern- und Regionalzüge, sondern auch von der DB betriebene S-Bahnen, Privatbahnen und der Güterverkehr. Der Verband der privaten Güterbahnen fordert deshalb eine genaue Aufarbeitung.

0: Aufarbeitung des Ausfalls. Es müsse geklärt werden, wie es zu der Störung kommen konnte und wie der Schienenverkehr künftig besser überwacht und gesteuert werden kann.
1: Gestern Abend hat sich die Leipziger CDU in der alten Handelsbörse getroffen und Michael Weikert offiziell als Kandidaten für die Oberbürgermeisterwahl 2027 nominiert. Nach 3 Amtszeiten tritt Burkhard Jung nicht erneut an. Leipzig bekommt also eine neue Stadtspitze. Welche Ideen Weikert für die Stadt hat und wie er diese umsetzen möchte, sehen Sie jetzt.
2: Das ist für mich die größte Ehre meines politischen Lebens.
0: Michael Weikert will Oberbürgermeister von Leipzig werden. Die CDU hat ihn als Kandidaten mit 88 von 96 Stimmen für die Wahl 2027 nominiert. Nach 3 Amtszeiten tritt Burkhard Jung nicht erneut an. Damit ist auch klar, Leipzig bekommt 2027 eine neue Stadtspitze. Doch welchen politischen Kurs wird die Stadt danach einschlagen? Andreas Nowak, Kreisvorsitzender der CDU Leipzig, sieht in Michael Weikert einen geeigneten Kandidaten für die Oberbürgermeisterwahl.
3: Der hat quasi in dem ganzen Rathaus überall schon mal Staub gewischt und weiß kommunalpolitisch wirklich, worum es geht.
0: Der 36-Jährige ist bereits seit 12 Jahren in der Stadtpolitik aktiv. Seit 2023 führt er auch die CDU-Fraktion im Leipziger Stadtrat. Trotz des klaren Ergebnisses in der eigenen Partei steht Weikert vor einem schwierigen Wahlkampf, denn Leipzig muss sparen. Wie angespannt die Finanzlage der Stadt ist, hatte Finanzbürgermeister Thorsten Bonef bereits deutlich gemacht.
4: Die Stadt Leipzig hat jetzt 1,2 Milliarden Euro Schulden aus Investitionen und ca. 600 Millionen Euro Schulden aus dem Kassenkredit. Also sind das 1,8 Milliarden Euro Schulden, die wir für Zins- und Tilgungsleistungen unsere nachfolgenden Generationen überlassen müssen.
0: Um mit der knappen Finanzlage der Stadt umzugehen, will Weikert eine Verwaltungsreform. Sein Vorschlag: 6 statt 8 Dezernate.
2: Aus unserer Sicht ist es ein Vorschlag erstmal, dass man das Kultur- und das Wirtschaftsdezernat zusammenlegt und dass man das Dezernat Allgemeine Verwaltung auflöst und in andere Ämter integriert. Ein Beispiel, das Thema Kfz-Zulassung betrifft momentan wahnsinnig viele Menschen, die unzufrieden sind. Und es ist ein erster Baustein, dass man Bürgerämter und Kfz-Zulassungsbehörde in ein Dezernat packt.
0: Die CDU verbindet damit die Hoffnung auf klarere Zuständigkeiten und mehr Effizienz. Offen bleibt, wie viel Geld sich dadurch tatsächlich sparen lässt. Ein zweites großes Thema ist das Wohnen. Leipzig wächst, bezahlbarer Wohnraum bleibt knapp. Weikert lehnt Enteignungen ab und setzt stattdessen auf Neubau und schnellere Genehmigungen.
2: Wir müssen als allererstes natürlich bauen, bauen, bauen. Das haben wir schon zur Kommunalwahl 2024 deutlich gemacht. Das sieht man ja am Großprojekt Eutritscher Freiladebahnhof, wo über 2000 Wohneinheiten jetzt fehlen. Wir müssen also auch weiterhin dafür sorgen, dass wir Bauland ausschreiben. Und wir müssen dafür sorgen, dass, wenn ein Investor da ist, der Wohnraum schaffen will, dass der nicht 8 Jahre auf eine Baugenehmigung wartet.
0: Offen bleibt aber, wie schnell neuer Wohnraum tatsächlich entstehen kann und wie bezahlbar er am Ende wird. Auch beim Stadtbild setzt Weikert auf einen Kurswechsel. In seiner Rede spricht er über Müll, Graffiti und die Situation am Hauptbahnhof. Damit rückt er Sicherheit und Sauberkeit bewusst ins Zentrum seines Wahlkampfs.
2: Meine Schwerpunkte sind, dass wir eine saubere und sichere Stadt sind, dass wir es schaffen, dass Wirtschaft und Verkehr in unserer Stadt Priorität haben, ohne dass wir Verkehrsarten gegeneinander ausspielen.
0: Beim Verkehr formuliert Weikert große Ziele: bessere Bahnverbindungen, ein stärker angebundener Flughafen und ein zweiter Citytunnel für Leipzig. Doch gerade hier bleibt die Umsetzung offen.
2: Also wenn man sich ein Projekt wie den zweiten Citytunnel anguckt, das ist ja nichts, was innerhalb von einem halben Jahr geplant oder gebaut oder bewilligt ist. Wir müssen die Grundlage dafür schaffen, wir müssen den Willen signalisieren. Und wenn diese Bundesregierung schon eine halbe Billion Euro für Infrastrukturmaßnahmen ausgibt, dann ist das aus meiner Sicht ein zentrales Projekt, nicht nur für Leipzig, sondern für ganz Mitteldeutschland.
0: Aber wie lassen sich Großprojekte mit einem engen Haushalt vereinbaren? Und kann ein CDU-Kandidat in Leipzig Mehrheiten über die eigene Partei hinaus gewinnen? Leipzig wählt am 21. Februar 2027. Bis dahin dürfte sich der Wahlkampf genau an diesen Fragen entscheiden. Wer überzeugt mit konkreten Lösungen und wer kann Leipzig nach der Ära Jung politisch weiterführen?
1: Und jetzt kommen wir zu den wichtigsten Meldungen von diesem Mittwoch, kurz und kompakt für Sie zusammengefasst.
5: Auf der A9 zwischen Großkugel und Leipzig-West ist es am Mittwochmorgen zu

0: einem schweren Unfall gekommen. Gegen 9.15 Uhr verunglückte ein Fiat in Fahrtrichtung München. Nach ersten Informationen soll das Fahrzeug zunächst mit der äußeren Leitplanke kollidiert und anschließend auf einen vorausfahrenden Sattelzug aufgefahren sein. Dabei wurde vor allem die Beifahrerseite massiv beschädigt. Der Beifahrer hatte offenbar großes Glück. Er soll seinen Sitz nach hinten geklappt und geschlafen haben, wodurch er bei dem Aufprall wohl Schlimmerem entging. Rettungskräfte des Flughafens Leipzig-Halle brachten den verletzten Mann in ein Krankenhaus. Der Fahrer des Fiats blieb nach ersten Angaben unverletzt. Zwei Fahrspuren der A9 mussten zeitweise gesperrt werden. Die genaue Unfallursache ist noch unklar. Ein mutmaßlicher Bienenstich hat am Dienstagmittag offenbar zu einem Unfall an einem Bahnübergang in Oschatz geführt. Ein 63-jähriger Lkw-Fahrer war mit einem Mercedes Atego auf den Bahnübergang an der Ambrosius-Marthaus-Straße zugefahren. Nach eigenen Angaben wurde er dabei von einer Biene gestochen und überfuhr deshalb ein Stoppschild. Die langsam heranrollende Schmalspurbahn konnte nicht mehr rechtzeitig bremsen und stieß mit dem Lkw zusammen. Durch die Kollision entgleiste die Lokomotive der Döllnitzbahn. Verletzt wurde niemand. An der Lok, dem Lkw und am Asphalt entstand jedoch erheblicher Schaden, der nach ersten Einschätzungen im sechsstelligen Bereich liegen könnte. Die Anhänger der Bahn wurden später von einer anderen Lokomotive abtransportiert. Wegen der Bergungsarbeiten war der Zugang zur Ambrosius-Marthaus-Straße vorübergehend gesperrt. Das Polizeirevier Oschatz ermittelt zum genauen Unfallhergang.
1: Das waren die wichtigsten Meldungen an diesem Mittwoch aus Leipzig und Umgebung. Wir sind gleich nach einer kurzen Werbepause wieder für Sie zurück. Dann geht es um die Jüdische Woche Leipzig, die mit Ausstellungen, Gesprächen und Veranstaltungen jüdisches Leben in Vergangenheit und Gegenwart sichtbar macht. Bleiben Sie dran.
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0: komplett vergessen. Ihre Familien, es gibt keine Nachkommen, die uns sagen könnten, wer ihre Großeltern waren.
1: Vergessen, ausgelöscht, verschwunden aus den Familiengeschichten. Die Jüdische Woche Leipzig will genau dagegen ein Zeichen setzen und Erinnerung wieder sichtbar machen. Ausstellungen, Begegnungen und Diskussionen sollen zeigen, wie vielfältig jüdisches Leben in Leipzig war und bis heute ist. Die Jüdische Woche gehört inzwischen zu den wichtigsten Kultur- und Erinnerungsveranstaltungen der Stadt. Sie beschäftigt sich mit Geschichte, Religion, Kultur und aktuellen gesellschaftlichen Fragen. Dabei geht es nicht nur um die Erinnerung an Verfolgung und Holocaust. Im Mittelpunkt steht auch die Frage, wie jüdisches Leben Leipzig über Jahrzehnte geprägt hat. Ein Beispiel dafür ist die Ausstellung Momentaufnahmen, das Fotoarchiv Mittelmann im Stadtgeschichtlichen Museum. Verantwortlich für die Ausstellung ist Johanna Sänger. Die Historikerin und Kuratorin am Stadtgeschichtlichen Museum Leipzig hat den außergewöhnlichen Fund gemeinsam mit ihrem Team aufgearbeitet.
0: Es sind mehr als 2000 Fotografien gefunden worden und in den letzten Jahren auch erforscht worden, die aus einer Zeit sind, zu der wir sonst sehr wenig haben. Es sind kaum vergleichbare ähnliche Bestände in Deutschland bekannt.
1: Die Bilder zeigen Menschen aus allen Teilen der damaligen Stadtgesellschaft. Familien, Kinder, Geschäftsleute, aber auch Menschen, die sich früh dem Nationalsozialismus anschlossen. Besonders beeindruckend für Frau Sänger ist die Recherche hinter dem Projekt. Historiker, Stadtteilforscher und Ehrenamtliche haben über Jahre hinweg versucht, die Menschen auf den Bildern zu identifizieren.
0: Das ist eine richtige Puzzlearbeit, eine Detektivarbeit, die aber natürlich vielen Menschen Spaß macht. Und so hatten wir auch viele Unterstützer aus der Stadtgesellschaft, Stadtteilforscher, Menschen, die schon lange zu jüdischen Familien arbeiten, die AG Stolpersteine, die in Leipzig Kontakt mit Nachkommen in aller Welt hat. Und jeder hat etwas dazu beigetragen, hat Namen gesucht in unserer Datenbank, die es gibt, und hat gesagt, ich habe diese Person erkannt oder das könnte die Familie sowieso sein. Und manchmal ist einfach nur Zufall, dass jemand nach unserem Aufruf, den wir hatten, wer kennt Personen in diesem Fotoarchiv, Bilder verglichen hat und gesagt hat, das muss die und die Person sein. Und so ist das Wissen über diese Menschen immer mehr gewachsen, sodass wir jetzt mehr als 800 Personen von den 1800 schon kennen.
1: So entstehen aus anonymen Gesichtern wieder konkrete Lebensgeschichten. Viele dieser Geschichten enden tragisch. Die Bilder zeigen Menschen kurz bevor die nationalsozialistische Verfolgung ihr Leben zerstörte.
0: Auf jeden Fall sind es bewegende Momente, wenn wir immer wieder lesen müssen, dass dieser Mensch, der uns hier freudig, hoffnungsvoll begegnet, als junger Mensch vielleicht, dann deportiert und ermordet wurde, keinen Ausweg mehr hatte.
1: Genau darum geht es bei der Jüdischen Woche Leipzig. Geschichte nicht abstrakt zu erzählen, sondern über Menschen, Schicksale und persönliche Geschichten erfahrbar zu machen. Die Ausstellung Momentaufnahmen ist dabei nur einer von zahlreichen Programmpunkten. Sie zeigt, dass Erinnerung mehr sein kann als ein Blick zurück, wie Frau Sänger erklärt.
0: Ja, die Ausstellung ist deshalb wichtig, damit man noch mal sieht, dass diese Menschen als Teil der Stadtgesellschaft erfülltes Leben hatten, dass sie Leistungen vollbracht haben, dass sie begabte Fotografen waren, dass sie Geschäfte hatten, dass sie andere Berufe hatten und Teil dieser Stadtgesellschaft war, die so zerstört wurde durch die Nationalsozialisten.
1: Die Jüdische Woche Leipzig ist dieses Jahr Teil des sachsenweiten Themenjahres Tacheles 2026. Ihr Ziel? Geschichte bewahren und den Dialog in der Gegenwart stärken.
2: Und was Leipzig und Umgebung am heutigen Mittwoch bewegt hat, erfahren Sie jetzt in unseren Kurznachrichten.
3: Eine technische Störung bei Riesa hat am Dienstag den Zugverkehr zwischen Leipzig und Dresden erheblich beeinträchtigt. Nach Angaben der Deutschen Bahn fielen über mehrere Stunden hinweg mehrere IC- und ICE-Verbindungen zwischen beiden Städten aus. Auch der Regionalexpress 50 war betroffen. Von Leipzig aus fuhren die Züge nur bis Riesa, von Dresden aus nur bis Priestewitz. Zwischen Riesa und Priestewitz mussten Reisende kurzfristig auf Ersatzbusse umsteigen. Am Nachmittag meldete die Bahn, dass die Reparatur an der gestörten Weiche abgeschlossen sei. Die Züge sollten wieder zwischen Leipzig und Dresden verkehren. Reisende mussten zunächst aber weiterhin mit Verspätungen rechnen. Lok Leipzig hat auf der Torhüterposition nachgelegt. Felix Daffner wechselt fest von RB Leipzig nach Probstheider. Der 19-Jährige unterschreibt einen Vertrag bis 2027 und wird künftig

0: die Rückennummer 40 tragen. Sportgeschäftsführer Toni Wachsmuth sieht in dem jungen Keeper eine Verstärkung für das Torwartteam. Daffner sei ambitioniert und könne sich bei Lok weiterentwickeln. Nach dem verpassten Aufstieg steht der Verein vor einem größeren Umbruch. Bislang gab es 10 Abgänge, darunter mit Niklas Müller und Hugo Eichler auch 2 Torhüter. Die Kaderplanung lief zuletzt später an, weil lange offen war, ob Lok in der dritten Liga oder weiter in der Regionalliga antreten wird. Brisanter Wechsel in der Regionalliga Nordost. Christoph Meyer schließt sich der BSG Chemie Leipzig an. Der 26-Jährige spielte zuletzt für den Stadtrivalen Lok Leipzig und unterschrieb bei den Grün-Weißen einen Einjahresvertrag mit Option auf Verlängerung. Meyer erklärte, er fühle sich in Leipzig sehr wohl und habe den nordostdeutschen Fußball mit seinen Traditionsduellen zu schätzen gelernt. Besonders die Atmosphäre der Leipziger Derbys habe ihn beeindruckt. Die Gespräche mit den Verantwortlichen hätten ihm zudem das Gefühl gegeben, bei Chemie einen wichtigen Beitrag leisten zu können. Trainer Alexander Schmidt freut sich über den Neuzugang. Der Mittelfeldspieler sei offensiv ausgerichtet, spielstark und könne seine Teamkollegen gut in Szene setzen. Meyer bringt viel Erfahrung mit. Einschließlich der Aufstiegsrelegation stand er in 154 Regionalligaspielen auf dem Platz, erzielte 21 Tore und bereitete 13 Treffer vor. Die angekündigte Hitzewelle macht sich auch in Leipzig bemerkbar. Der Deutsche Wetterdienst hat bereits eine Hitzewarnung herausgegeben. In den kommenden Tagen werden Temperaturen von deutlich über 30 Grad erwartet. Am Wochenende sind laut Prognosen sogar bis zu 40 Grad möglich. Verantwortlich dafür ist Hoch Hartmut, das auch nachts kaum Abkühlung zulässt. Erste Konsequenzen gibt es bereits in der Region. In Schkeuditz wurde der Stadtfestumzug am Samstag abgesagt. Rund 1500 Teilnehmer hatten sich dafür angemeldet. Das eigentliche Stadtfest soll jedoch stattfinden. Die Stadt kündigt zusätzliche Maßnahmen zur Abkühlung der Besucher an. Die angekündigte Hitzewelle hat nun auch Auswirkungen auf den Leipziger Sport. Der für Sonntag geplante Leipziger Cup in der Sportschule Egidius Braun wurde abgesagt. Das teilten die Veranstalter mit. Nach eigenen Angaben sei die Entscheidung nach ausführlicher Abwägung aller Möglichkeiten getroffen worden. Geplant waren die Pokalendspiele der Jugendmannschaften von der A- bis zur G-Jugend sowie ein Turnier der Inklusionsinitiative Liga für alle. Angesichts der erwarteten Temperaturen von bis zu 40 Grad stehe die Gesundheit der Teilnehmer im Vordergrund. Ersatztermine für die Spiele sollen zeitnah bekannt gegeben werden.
1: Der heutige Mittwoch in Leipzig zeigte sich sommerlich heiß und überwiegend sonnig. Schon am Vormittag gab es viel Sonnenschein, später zogen nur vereinzelt lockere Wolken durch und die Temperaturen stiegen auf bis zu 33 Grad. In der kommenden Nacht ziehen dann zeitweise mehr Wolken auf, es bleibt aber trocken und die Temperaturen gehen auf etwa 21 Grad zurück. Der morgige Donnerstag wird erneut sehr warm und freundlich. Am Morgen scheint die Sonne zwischen einzelnen Wolken. Im Tagesverlauf setzt sich ein Mix aus viel Sonne und nur wenigen Wolken durch. Regen ist nicht in Sicht und die Temperaturen erreichen bis zu 34 Grad. Blicken wir auf den Dreitagestrend. Am Freitag wird es in Leipzig sonnig und noch heißer, mit Temperaturen bis etwa 35 Grad. Auch am Abend bleibt der Himmel weitgehend klar, sodass sich der hochsommerliche Eindruck fortsetzt. Am Samstag gibt es ebenfalls viel Sonne, zeitweise ziehen aber auch Wolken durch, bei sehr heißen Temperaturen bis zu 39 Grad. Am Sonntag erreicht die Hitze ihren Höhepunkt mit bis zu 40 Grad. Zunächst zeigt sich noch die Sonne, später können sich jedoch mehr Wolken bilden und vor allem zur Mittagszeit sind einzelne leichte Schauer möglich.
2: Und das war Leipzig aktuell vom heutigen Mittwoch. Ich bedanke mich bei Ihnen und freue mich, wenn Sie morgen wieder einschalten bei Leipzig aktuell. Bis dahin finden Sie wie gewohnt alle wichtigen Meldungen aus der Messe statt, sowie alle Berichte der heutigen Sendung noch einmal zum Nachschauen und Nachlesen in unserer Mediathek unter www.sachsen-fernsehen.de. Mein Team und ich wünschen Ihnen einen wunderbaren Abend und einen guten Start in den morgigen Tag.

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0: Einen schönen guten Abend und herzlich willkommen zu Chemnitz Aktuell an diesem Mittwoch. Schön, dass Sie mit uns wieder in den Abend starten. In der heutigen Sendung geht es bei uns unter anderem um Lost Places. Im Schlossbergmuseum wird eine neue Sonderausstellung eröffnet, doch dazu später mehr. Außerdem haben wir wieder aktuelle Nachrichten aus Chemnitz und Sachsen für Sie. Zunächst geht es bei uns aber um die steigenden Temperaturen. Die Sommer werden heißer, die Diskussionen um Klimaschutz und Stadtentwicklung lauter. Doch wie gut ist Chemnitz tatsächlich für die Zukunft gerüstet? Eine neue Auswertung liefert jetzt spannende Antworten.
1: Die Sommer werden heißer, die Hitzetage häufiger. Doch wie gut ist Chemnitz darauf vorbereitet? Der aktuelle Hitzecheck 2026 der Deutschen Umwelthilfe liefert jetzt die Antwort. Und die fällt durchwachsen aus. Im bundesweiten Vergleich landet Chemnitz mit der Bewertung gelb-orange im Mittelfeld. Ein Grund zur Entwarnung ist das allerdings nicht. Zwar kann die Stadt beim Baumbestand punkten, doch an anderer Stelle gibt es deutliche Probleme. Positiv: Chemnitz verfügt über vergleichsweise viele Bäume, die an heißen Tagen Schatten spenden und für Abkühlung sorgen. Damit schneidet die Stadt besser ab als viele andere Kommunen. Allerdings wird der von Experten empfohlene Wert von 30% Baumbedeckung noch nicht erreicht. Sorgen bereitet dagegen die zunehmende Flächenversiegelung. Zwischen 2018 und 2025 wurden weitere Flächen bebaut oder asphaltiert. Die Folge: Regenwasser kann schlechter versickern und Straßenplätze sowie Gebäude heizen sich im Sommer immer stärker auf. Besonders kritisch wird das mit Blick auf die steigenden Temperaturen. Auch in Chemnitz werden Hitzewellen häufiger. Vor allem für ältere Menschen, Kinder und gesundheitlich angeschlagene Personen können die hohen Temperaturen zur Belastung werden. Damit die Chemnitzer trotzdem einen kühlen Kopf bewahren, setzt die Stadt auf verschiedene Maßnahmen. So zeigt der sogenannte coole Stadtplan, wo sich Trinkbrunnen, schattige Parks, Grünflächen und kostenlose Refillstationen befinden. Wer unterwegs Abkühlung sucht, soll dort schnell fündig werden. Zusätzlich raten die Verantwortlichen dazu, die Warnungen des Deutschen Wetterdienstes zu nutzen. Über die Warnwetter-App können sich Bürger frühzeitig über extreme Hitze informieren lassen. Das Fazit des Hitzechecks: Chemnitz steht besser da als manch andere Stadt, ist aber noch längst nicht am Ziel. Mehr Grün, weniger Beton und zusätzliche Maßnahmen gegen die zunehmende Aufheizung werden auch in Zukunft nötig sein.
0: Steigende Preise kennen viele Familien bereits aus zahlreichen Lebensbereichen. Jetzt wird auch die Kinderbetreuung in Chemnitz erneut teurer. Ab September müssen Eltern für Krippe, Kindergarten und Hort mehr bezahlen. Die Stadt verweist auf gestiegene Personal- und Sachkosten. Was das konkret bedeutet, erfahren Sie jetzt. Wie viel darf Kinderbetreuung kosten? Diese Frage dürften sich viele Chemnitzer Eltern ab September wieder stellen. Denn die Stadt erhöht die Beiträge für Krippe, Kindergarten und Hort und das bereits zum dritten Mal in Folge. Die neue Beitragstabelle hat Sozialbürgermeisterin Dagmar Ruzhainski vorgestellt. Als Grund nennt die Stadt die gestiegenen Sach- und Personalkosten. Die Ausgaben für die Kinderbetreuung seien in den vergangenen Jahren deutlich gewachsen. Für Eltern bedeutet das konkret

0: Ein 9 Stunden langer Krippenplatz für das erste Kind kostet ab September rund 245 Euro im Monat. Bislang waren dafür knapp 232 Euro fällig. Vor 2 Jahren lag der Beitrag noch bei etwa 225 Euro. Auch die Betreuung im Kindergarten wird teurer. Für 9 Stunden täglich steigt der monatliche Beitrag von bisher 161 auf künftig 171 Euro. Beim Hort müssen Eltern ebenfalls tiefer in die Tasche greifen. Für 6 Stunden Betreuung werden künftig rund 96 Euro pro Monat fällig. 2024 waren es noch knapp 88 Euro. Die Stadt verweist darauf, dass Chemnitz im Vergleich zu anderen sächsischen Kommunen weiterhin im Mittelfeld liegt. Nach Angaben des Rathauses belegt Chemnitz bei den Krippenbeiträgen Platz 8, bei Kindergarten und Hort jeweils Platz 6. Für viele Familien bleibt die Erhöhung dennoch eine zusätzliche Belastung, denn auch wenn die einzelnen Schritte überschaubar erscheinen, summieren sich die Mehrkosten Jahr für Jahr. Und von den steigenden Kita-Preisen geht es jetzt bei uns weiter zu den Top-Meldungen des Tages mit den wichtigsten Informationen zu Einsätzen von Polizei, Feuerwehr und Rettungsdiensten.
1: Eine 26-jährige BMW-Fahrerin befuhr am Dienstagnachmittag die Uhlestraße in Richtung Annaberger Straße. An der Ampelkreuzung Uhlestraße-Annaberger Straße bog sie offenbar bei Lichtzeichen rot nach links in stadteinwärtige Richtung ab und kollidierte dabei mit einer Straßenbahn, die Annaberger Straße in stadtauswärtige Richtung befuhr. Infolgedessen erlitt die 26-Jährige leichte Verletzungen. Der 39-jährige Straßenbahnfahrer blieb unverletzt. Der entstandene Gesamtsachschaden beläuft sich auf etwa 9.000 Euro. Am Dienstagnachmittag zündeten Unbekannte in einem Mehrfamilienhaus in der Scheffelstraße einen Böller an einer Wohnungstür. Durch die Detonation wurden die Wohnungstür sowie ein Fenster im Treppenhaus beschädigt. In der Wohnung befanden sich eine 30-jährige Frau sowie 2 Jungen im Alter von 11 Monaten und 10 Jahren. Rettungskräfte brachten die 3 Personen aus dem Haus und zur weiteren Untersuchung in ein Krankenhaus. Die übrigen Bewohner verließen das Gebäude selbstständig. Nach einer ambulanten Behandlung konnten die Frau und die 2 Jungen das Krankenhaus noch am selben Nachmittag wieder verlassen. Angaben zur Höhe des entstandenen Sachschadens liegen derzeit nicht vor. Die Polizei hat Ermittlungen wegen des Herbeiführens einer Sprengstoffexplosion sowie wegen Sachbeschädigung aufgenommen und geht ersten Hinweisen zur Täterschaft nach. Unbekannte entwendeten am Dienstagnachmittag in der Solbrichstraße ein abgestelltes Motorrad. Die weiß-blaue Supermoto im Wert von rund 11.000 Euro war mit einem Bremsscheibenschloss gesichert. Nach dem gestohlenen Motorrad wird nun gefahndet. Die Polizeidirektion Chemnitz war am Dienstagmorgen bei einem schweren Verkehrsunfall in Burgstedt im Einsatz. Nach Angaben der Polizei wollte ein 19-jähriger Autofahrer mit seinem Toyota von der Ludwig-Böttger-Straße in den Kreuzungsbereich zur Kurt-Mauersberger-Straße einfahren. Dabei kam es zum Zusammenstoß mit einer vorfahrtsberechtigten Simson. Der 17-jährige Fahrer des Kleinkraftrads war auf der Kurt-Mauersberger-Straße in Richtung Mittweider Straße unterwegs. Durch die Kollision stürzte der Jugendliche und erlitt schwere Verletzungen. Rettungskräfte brachten den 17-Jährigen zur weiteren Behandlung in ein Krankenhaus. An beiden Fahrzeugen entstand ein Sachschaden von insgesamt rund 10.000 Euro. Die Polizeidirektion Chemnitz hat die Ermittlungen zum genauen Unfallhergang aufgenommen.
0: Wir machen jetzt eine kurze Pause und sind gleich mit spannenden Meldungen aus Chemnitz und Sachsen für Sie zurück. Außerdem werfen wir noch einen Blick in das Schlossbergmuseum. Dort sorgt eine neue Sonderausstellung dafür, dass man Lost Places noch einmal neu interpretieren kann. Bleiben Sie also dran.
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11: Herzlich willkommen zurück zu Chemnitz aktuell an diesem Mittwoch. Schön, dass Sie dran geblieben sind. Jede Stadt verändert sich. Manche Gebäude verschwinden, andere werden neu erfunden. Doch was bleibt von den Orten, die einst das Stadtbild geprägt haben? Eine neue Ausstellung im Schlossbergmuseum begibt sich auf eine ganz besondere Spurensuche.
12: Architektonische Aktfotografie könnte man auch sagen, weil es sich ja wieder ganz bloß präsentiert, das Gebäude.
13: Neue Schau in Chemnitz nimmt Lost Places der Stadt in den Fokus.
14: So, es geht im Prinzip darum zu dokumentieren, was Chemnitz seit 1990 an Umbrüchen erlebt hat, natürlich auch an Abbrüchen erlebt hat.
13: Verlassene Orte, verschwundene Gebäude und eingefrorene Momente der Stadtgeschichte. Was heute manchmal nur noch in Erinnerungen existiert, hat Fotograf Christian Sünderwald nach der Wiedervereinigung mit seiner Kamera festgehalten. Im Schlossbergmuseum sind nun rund 60 seiner großformatigen Schwarz-Weiß-Aufnahmen zu sehen. In Szene gesetzt werden Verwaltungsgebäude, Krankenhäuser und Freizeiteinrichtungen ebenso wie Relikte der DDR-Geschichte. Darunter befinden sich Aufnahmen der Stasi-Bunker an der Zschopauer Straße, des ehemaligen Kasperr-Gefängnisses oder des Kulturpalastes in Rabenstein. Auch stillgelegte Produktionsstandorte wie die Germania-Werke finden sich in der Ausstellung wieder. Alles ausschließlich auf Schwarz-Weiß festgehalten. Für Christian Sünderwald, trotz digitaler Möglichkeiten, ein unbedingtes Muss, auch wenn dies ab und an schwerfalle.
12: Weil ich auch schon beim Fotografieren vor Ort ja möglichst nah am Endergebnis sein möchte. Und klar, es sind alles digital entstandene Fotografien und was ein großer Segen ist, weil es das Schaffen weg vom Handwerk mehr Raum fürs eigentliche Fotografieren gibt. Ne? Dem sage ich, Sie kennen sich mit der Technik ja auch gut aus. Und da würde mich Farbe ablenken. Deswegen und vielleicht auch manchmal in Versuchung bringen. Es gibt ja doch auch mal Motive, die sehr stark getragen sind von Farbe. Und da orientiert an meinem Prinzip, Licht und Schatten in den Vordergrund zu stellen und das mit Schwarz-Weiß. Wie sagt man, irgendwas ist immer oder irgendein kleinen Tod muss man sterben. Und ich habe mich entschlossen, den zu sterben.
13: Schwarz-Weiß-Fotografie verbunden mit dem Wort Agonie. Man kann gedanklich auch in Richtung Trauer abbiegen. Trauer um die alten Gebäude, um die alten Zeiten und dergleichen. Für Christian Sünderwald wäre dies eine Fehlinterpretation seines Werkes, denn im Grunde genommen gehe es im wahrsten Sinne des Wortes um einen unverstellten Blick, quasi Aktaufnahmen stadtprägender Architektur.
12: Also nein, mir geht es nicht darum, fotografisch Trauer festzuhalten, wie Sie sagen, sondern eher die unverstellte Ästhetik, die Gebäude gerade jetzt haben oder wieder haben, dadurch, dass sich die Architektur eben ganz unverstellt jetzt wieder präsentiert, weil in den allermeisten Gebäuden das Interieur, das Mobiliar, Werkbänke etc. längst demontiert oder abtransportiert sind. Also mir geht es eher um die Ästhetik, die Gebäude heute ausstrahlen. Ja, ich weiß nicht, ob man sagen, das ist auch so eine Art heute architektonische Aktfotografie, könnte man auch sagen. Ne?

0: weil es sich ja wieder ganz bloß präsentiert, das Gebäude, und eben auch Licht- und Schattenspiel nicht unterbrochen wird durch Interieur.
1: Für Museumsleiter Dr. Stefan Thiele ist die Ausstellung weit mehr als eine fotografische Schau. Die Aufnahmen würden den Wandel von Chemnitz dokumentieren und sichtbar machen, wie stark sich das Stadtbild in den vergangenen Jahrzehnten verändert habe.
2: Es ist tatsächlich so. Es geht im Prinzip darum, zu dokumentieren, was Chemnitz seit 1990 an Umbrüchen erlebt hat, natürlich auch an Abbrüchen erlebt hat. Ja, also es ist ja ein Abbruch in vielen Bereichen gewesen, dem erst ganz allmählich wieder ein Neuanfang erfolgte, gerade was ehemalige Industriegebäude oder auch Verwaltungsgebäude betroffen hat. Und das wird hier dokumentiert. Und diese Aufnahmen sind unter diesem Aspekt schon heute wichtige Zeitzeugnisse zur Stadtgeschichte geworden, weil eben viele dieser Objekte entweder nur noch in einem veränderten Zustand existieren oder eben Totalverlust geworden sind.
1: Jedes Ende hat einen neuen Anfang inne. Im Umkehrschluss bedeutet das jedoch auch, unbedingter Erhalt kann mitunter Stillstand bedeuten. Wer schon einmal einen Altbau energetisch saniert hat, weiß vielleicht, was damit gemeint ist. Solchen Gedanken kann Dr. Stefan Thiele allerdings nur bedingt etwas abgewinnen. Aus Sicht des Leiters des Schlossbergmuseums schließen sich Erhalt und Entwicklung nicht gegenseitig aus.
2: Im günstigsten Fall kann man das eine tun, ohne das andere zu lassen. Ja, dass man also Gebäude, die meinetwegen von ihrer äußeren Substanz, von ihrer äußeren Hülle her denkmalwert sind, die auch entsprechend eine architektonische Wertigkeit besitzen, aber beispielsweise der Kulturpalast in Rabenstein keinen Originalbestandteil mehr der Innenausstattung haben, dass man dort eben nach neuen Lösungsmöglichkeiten einer Nutzung und gleichzeitig auch nach neuen Gestaltungsmöglichkeiten sucht. Ja, das ist für mich die Ideallösung. Ja.
1: Mit architektonischer Agonie in Licht und Schatten widmet das Schlossbergmuseum dem Werk von Christian Sünderwald erstmals eine umfassende Einzelausstellung. Entstanden sind die Bilder zwischen 1990 und 2010 und dokumentieren so auch eine Zeit tiefgreifender Umbrüche in Chemnitz. Zu sehen ist die Schau noch bis zum 16. November im Chemnitzer Schlossbergmuseum.
3: Soweit also zu der neuen Sonderausstellung im Schlossbergmuseum. Bei uns im Programm geht es jetzt weiter mit Meldungen aus Sport, Kultur und Politik, kurz und kompakt zusammengefasst.
4: Für starke Raucherinnen und Raucher zwischen 50 und 75 Jahren gibt es jetzt eine wichtige Neuerung in Sachsen. Sie können sich künftig auf Kosten der gesetzlichen Krankenkassen per Computertomographie, kurz CT, auf Lungenkrebs untersuchen lassen. Wie die Landesdirektion Sachsen mitteilte, wurden dafür die ersten Genehmigungen erteilt. Ziel des neuen Screenings ist es, mögliche Tumore bereits in einem sehr frühen Stadium zu erkennen. Dadurch steigen die Chancen auf eine erfolgreiche Behandlung deutlich. Auch für Betroffene in Chemnitz und der Region könnte das Angebot eine wichtige Rolle bei der Gesundheitsvorsorge spielen. Bislang kamen CT-Untersuchungen der Lunge in der Regel erst dann zum Einsatz, wenn bereits ein konkreter Verdacht auf eine Erkrankung bestand. Der Grund? Jede Untersuchung ist mit einer gewissen Strahlenbelastung verbunden und unterliegt deshalb strengen gesetzlichen Vorgaben. Mit den nun erteilten Genehmigungen kann die neue Form der Lungenkrebsfrüherkennung in Sachsen starten. Grundlage dafür ist eine entsprechende Verordnung des Bundesumweltministeriums. Die Landesdirektion Sachsen spricht von einem wichtigen Schritt, um Lungenkrebs früher zu erkennen und die Heilungschancen für Risikopatienten zu verbessern. Die anhaltende Trockenheit hat jetzt Konsequenzen für alle Grillfreunde in Chemnitz. Wie die Stadt mitteilte, ist das Grillen ab sofort auch auf den ausgewiesenen Grillplätzen in den öffentlichen Grünanlagen verboten. Grund dafür ist die erhöhte Waldbrandgefahr. Aktuell gilt in Chemnitz die Waldbrandgefahrenstufe 3. Nach Angaben der Stadt wird zur Wochenmitte sogar mit einem weiteren Anstieg des Risikos gerechnet. Die Behörden appellieren deshalb an die Bevölkerung, besonders vorsichtig zu sein. Nicht nur Grillfeuer sind derzeit untersagt, auch jedes andere offene Feuer sollte vermieden werden. Dazu zählen beispielsweise Kerzen, Streichhölzer oder Feuerzeuge, die in trockenen Grünflächen schnell Brände auslösen können. Mit dem Grillverbot will die Stadt verhindern, dass sich durch Funkenflug oder Glutreste Brände in Parks, Grünanlagen oder angrenzenden Waldgebieten entwickeln. Bürgerinnen und Bürger werden deshalb gebeten, die Regelungen zu beachten und aufmerksam mit möglichen Brandquellen umzugehen. Anlässlich des 500. Geburtstags von Kurfürst August von Sachsen lädt Schloss Augustusburg am 4. Juli zu einem besonderen Konzertprogramm in die Schlosskirche ein. Vor den beiden Aufführungen um 15 und 17 Uhr wird der Namensgeber des Schlosses gemeinsam mit seiner Ehefrau in einem szenischen Prolog dargestellt. Im Mittelpunkt der anschließenden Konzerte steht Musik des italienischen

0: erlebten Barock. Das Berliner Ensemble Tiefseits präsentiert Werke unter anderem von Antonio Vivaldi, Benedetto Marcello und Markus Kaufmann in einer ungewöhnlichen Besetzung mit tiefen Saiteninstrumenten. Begleitet werden die Musikerinnen an der Orgel von Pascal Kaufmann. Die Veranstaltung trägt den Titel Concerto Italiano, 500 Jahre Kurfürst August und findet in der Schlosskirche von Schloss Augustusburg statt. Auch für Schülerinnen und Schüler in Chemnitz gelten ab dem kommenden Schuljahr strengere Regeln für die Nutzung privater Handys an Schulen. Sachsen weitet das bestehende Handyverbot auf alle weiterführenden Schulen bis einschließlich Klasse 8 aus. Rückenwind erhält der Freistaat dabei von der Expertenkommission Kinder- und Jugendschutz in der digitalen Welt. Die Fachleute haben heute 56 Empfehlungen für einen besseren Schutz von Kindern und Jugendlichen im Umgang mit digitalen Medien vorgestellt. Kultusminister Konrad Clemens sieht dadurch den sächsischen Kurs bestätigt. Ziel sei es, Ablenkungen durch Smartphones im Unterricht zu reduzieren und gleichzeitig die Medienkompetenz zu stärken. Dafür wird zum Schuljahr 2026/27 auch ein neuer Medienpass für die Klassen 5 bis 8 eingeführt. Kinder und Jugendliche sollen sich dabei altersgerecht mit Themen wie Social Media, Fake News, Online-Spielen und einem verantwortungsvollen Umgang mit digitalen Medien beschäftigen. Von den neuen Regelungen und Bildungsangeboten profitieren damit auch die Schulen in Chemnitz. Der Abschlussbericht der Expertenkommission soll im September veröffentlicht werden.
1: Ja, und Sie dürften es gemerkt haben, aktuell zeigt sich das Wetter von seiner sommerlichen und heißen Seite. Schon die ganze Woche strahlt die Sonne über Chemnitz und sorgt für Schweißperlen auf der Stirn. Wie lange die Hitzewelle aktuell noch andauert, erfahren Sie jetzt in unseren Wetteraussichten für unsere Stadt.
2: Der Mittwoch startete in Chemnitz bereits mit viel Sonne und hochsommerlichen Temperaturen. Auch im weiteren Tagesverlauf zeigte sich der Himmel nahezu wolkenlos und strahlend blau. Die Tageshöchsttemperaturen erreichten bis zu 31 Grad. In der kommenden Nacht bleibt der Himmel klar, sodass Mond und Sterne gut zu beobachten sind. Die Temperaturen sinken auf angenehme 17 Grad ab. Auch der Donnerstag zeigt sich von seiner sonnigen Seite. Ganztägig scheint die Sonne, nur vereinzelt ziehen einige Wolken über den Himmel. Das Thermometer klettert auf bis zu 32 Grad. In den nächsten Tagen steht Chemnitz eine echte Hitzewelle bevor. Der Freitag präsentiert sich durchweg sonnig bei Temperaturen von bis zu 33 Grad. Am Samstag erwartet uns ein heißer Sommertag mit strahlendem Sonnenschein und Höchstwerten von bis zu 37 Grad. Und auch am Sonntag bleibt es hochsommerlich. Uns erwartet strahlender Sonnenschein und Temperaturen bis 38 Grad. Und auch morgen heißt es wieder Vorsicht auf den Straßen in und um Chemnitz. Geblitzt wird auf der Emilienstraße und auf der Pelzmühlenstraße. Wir wünschen Ihnen eine gute und blitzfreie Fahrt, kommen Sie dabei sicher an Ihrem Ziel an.

Das war Chemnitz aktuell vom Mittwoch. 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Das gesamte Team wünscht Ihnen jetzt noch einen entspannten Abend. Machen Sie es gut. Bis morgen.

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0: Herzlich willkommen zu Elbland Aktuell vom 24. Juni 2026. Schön, dass Sie wieder mit dabei sind. Geschichte lässt sich in Büchern nachlesen, doch manchmal kann man ihr auch direkt gegenüber sitzen. Im Stadtmuseum Meißen war der Jüdische Frauenverein Dresden mit der Ausstellung Fragt uns, wir sind die Letzten zu Gast. Im Mittelpunkt steht die Lebensgeschichte jüdischer Kinder und Jugendliche, die Krieg, Verfolgung und den Neuanfang in Sachsen erlebt haben. Für Schülerinnen und Schüler wurde der Besuch zu einer besonderen Begegnung mit Zeitzeugen.
1: Geschichte steht in Büchern. Doch manchmal sitzt Geschichte direkt vor einem und kann noch selbst erzählen. Unter dem Titel Fragt uns, wir sind die Letzten, war am Donnerstag der Jüdische Frauenverein Dresden im Stadtmuseum Meißen zu Gast. Die Ausstellung erzählt die Lebenswege jüdischer Kinder und Jugendlicher, die den Zweiten Weltkrieg und die deutsche Besatzung nach dem Überfall auf die Sowjetunion erlebt haben. Auf mehreren Stelen werden persönliche Erinnerungen festgehalten, Erinnerungen an Krieg, Flucht, Verlust, aber auch an das Leben danach. An diesem Tag konnten Besucher die Geschichten nicht nur lesen. Einige der Menschen hinter diesen Erinnerungen waren selbst vor Ort.
2: Hinter dieser Ausstellung stehen die Verfolgungsschicksale der jüdischen Migranten, die aus der ehemaligen Sowjetunion nach Deutschland kamen. Vorwiegend aus der Ukraine kamen die als Kontingentflüchtlinge nach Sachsen, weshalb dann von Kontingentflüchtlingen eben gesprochen wird, weil es das Kontingent Sachsen war, das die jüdischen Verfolgten aus der Ukraine, nachdem diese Nationalstaat geworden waren, durch das Abkommen von Kohl und Gorbatschow nach Dresden kamen.
1: Viele der Mitglieder des Jüdischen Frauenvereins Dresden kamen nach 1990 aus den Ländern der ehemaligen Sowjetunion nach Deutschland. Ihr Schritt bedeutete einen kompletten Neuanfang. Dr. Elke Preußer-Franke erinnert sich dabei aber nicht an Ablehnung oder fehlende Hilfe, ganz im Gegenteil. Die Unterstützung in Deutschland sei groß gewesen. Die schwierigsten Herausforderungen waren andere: eine verlorene Heimat, eine neue Sprache und das Gefühl, noch einmal von vorn beginnen zu müssen.
2: Es war nicht einfach. Es war, wie immer, wenn man die Heimat verlässt, erstmal sehr traurig, denn sie mussten 30, 40, 50 Jahre Leben, das sie in der Ukraine gehabt hatten, aufgeben. Aber sie waren eben keine Ukrainer. Sie waren ukrainische Juden. Sie waren in der Ukraine geborene Juden, so die exakte Bezeichnung, so wie ich mich als eine in Deutschland geborene Jüdin empfinde. Und sie kamen hierher, bekamen eigentlich alles bezüglich Unterstützung und Hartz IV oder eine Wohnung. Und aber eins war bei ihnen unverändert, wie auch schon vor 200 Jahren, als die ersten jüdischen Flüchtlinge aus der Ukraine nach Sachsen kamen. Es war die Einsamkeit. Dieses Gefühl, dass sie alles, was sie hatten an Freunden, Bekannten, Leben bis dahin zurücklassen mussten. Sie brauchten nicht mit dem, was sie auf dem Leib hatten. Sie hatten auch Wochen Zeit. Und sie konnten alle Wertsachen mitnehmen, kamen im Flugzeug. Die rein äußeren Dinge stimmten alle, aber die rein seelischen Sachen stimmten natürlich nicht. Und die Verzweiflung, alleine zu sein, erst einmal ohne Freunde und Bekannte, mit Familie zwar, aber doch nicht mit dem großen Umfeld, das man so sich im Leben aufbaut, das war da und das war unsere Aufgabe, als jüdischer Frauenverein dort zu helfen. Wir haben keine antisemitischen Beschimpfungen, Beleidigungen je gehört. Wir haben von allen unsere allerbeste Aufnahme bekommen. Wir haben von jedem, den wir ansprechen, bekommen wir geholfen. Wir bekommen Spenden, wir bekommen eine Förderung haben wir nie gekriegt, aber durch die Tatsache, dass man uns sehr immer geholfen hat und niemals eine Beleidigung zu hören bekam, eigentlich ein sehr gutes Leben und eine sehr glückliche Zeit seit 25 Jahren. Am 9. November 1999 haben wir uns eintragen lassen, diesen denkwürdigen Tag, denn dieser fällt ja mit der Zerstörung der Synagogen damals 1938 zusammen. Ja, und da haben wir auch Forsia, unser 25-jähriges Jubiläum, gefeiert mit Grußbotschaften aus der Staatskanzlei, aus dem Bürgermeisteramt und können... Eigentlich müssten wir lügen, wenn wir sagen, dass uns in irgendeiner Weise antisemitisch etwas Böses getan worden wäre. Wir sind überall gut aufgenommen. Wir waren in ungefähr 200 Schulen, Kirchen, Vereinen, Initiativen. Wer immer unsere Ausstellung mit dem Verfolgungsschicksal sehen wollte, der hat unsere Zeitzeugenpräsentation erleben dürfen.
1: Auch Rashida Amirkanova hat diesen Weg erlebt.
3: Ich sage Russisch, okay?
2: Ja.
3: Okay. Когда приехала в Deutschland, хорошее настроение было. И жилось очень хорошо, и живется хорошо.
4: Als ich angekommen nach Dresden, es war sehr guter Eindruck. Und bis jetzt, sie hat sehr gut gelebt.
3: Душевно то, что я уехала со своего Узбекистана, с Ташкента, переживала, да, было все незнакомо, а теперь уже привыкла за это время.
4: Früher, sie hat gesagt, es war alles unbekannt. Es war, sie hat sehr immer erinnern ihre Heimat, Usbekistan, und wollte immer zurück. Aber nach und nach, mit vielen Jahren, sie lebt hier in Deutschland, in Dresden, und sie hat schon gewohnt, jetzt ist sie zufrieden.
1: Ihr Ehemann gehört zu den Menschen, deren Geschichte heute auf einer der Ausstellungsstelen bewahrt wird. Jede dieser Tafeln steht für ein persönliches Schicksal, für eine Kindheit, die durch Krieg und Verfolgung geprägt wurde. Und genau deshalb war der Austausch im Stadtmuseum so besonders. Am Ende waren es vor allem Schülerinnen und Schüler, die die Möglichkeit nutzten, Fragen direkt an die Zeitzeuginnen zu stellen. Antworten bekamen sie aus einer Perspektive, die kein Geschichtsbuch leisten kann.
2: Die Schüler sollen wissen, dass Menschen hierher kamen, die sich sehr gefreut haben, dass sie hier in Sachsen sein durften, nachdem man in der Ukraine sie also nicht mehr haben wollte. Die Redewendung, die Ukraine nur den Ukrainern, nachdem sie also Nationalstaat wurden, 1991, sitzt vielen noch sehr in den Gliedern. Das sind 30 Jahre, sind eine lange, aber auch manchmal eine verzweifelt kurze Zeit, in der sie dann ihre Familie nicht mehr wiedersahen. Ja, es gibt keine Schwierigkeiten und alle sind sehr glücklich mit dieser Ausstellung, in der sie ihre Lebensschicksale zeigen dürfen. Und die Schüler, wenn die nach Hause gehen sollen, wissen, dass es zu jeder Zeit Menschen gibt, die uns Juden geholfen haben und dass sie das einfach weitermachen, weiterzumachen brauchen. Und ja, wir sind eigentlich sehr, sehr glücklich über das gute Verhältnis mit allen Bürgern, die wir hier in Sachsen haben.
1: Die Begegnung in Meißen machte deutlich, Erinnerung lebt nur, solange sie weitererzählt wird. Der Titel der Ausstellung ist deshalb nicht nur eine Überschrift, sondern eine Einladung an die nächste Generation. Fragt uns, wir sind die Letzten.
0: Nach einer kurzen Unterbrechung geht's hier gleich weiter mit Elbland aktuell. Dann schauen wir rüber zum kleinen Wahrzeichen in Coswig und warum das gerade in Gefahr ist. Und wir schauen schon mal in die Sommerferienplanung für die erste Woche in Riesa. Bleiben Sie dran und bleiben Sie gespannt.
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0: Willkommen zurück zu Elbland aktuell. Schön, dass Sie dran geblieben sind. Die Wettineiche auf dem Wettinplatz in Coswig gilt für viele als kleines Wahrzeichen im Stadtzentrum. Doch um den alten Baum steht es schon lange nicht mehr gut. Untersuchungen haben Schäden bestätigt. Die Zukunft der Eiche bleibt deshalb weiter offen. Wie es mit dem Baum und dem Platz weitergeht, das beschäftigt nun Stadt und Anwohner.
1: Die Eiche auf dem Wettinplatz in Coswig ist ein kleines Wahrzeichen für die Stadt und den Platz im Zentrum der Stadt. Doch seit Jahren ist der Baum geschwächt. Untersuchungen haben entsprechende Schäden bestätigt. Die Zukunft der sogenannten Wettineiche ist daher weiter offen. Anfang Juni hatte die Fraktion Bündnis für ein nachhaltiges Coswig des Coswiger Stadtrates eine Petition zum Erhalt des markanten Baumes an Oberbürgermeister Thomas Schubert übergeben. Neben zahlreichen Unterschriften brachten die Initiatoren auch eine symbolische Eiche aus Holzelementen mit, versehen mit gestalteten Blättern als Zeichen für den Wunsch vieler Bürger, den Baum zu erhalten. Die Stadtverwaltung kündigte an, die Petition nun sowohl formal als auch inhaltlich zu prüfen. Dabei geht es unter anderem um die Zuständigkeit sowie um die Frage, welche Maßnahmen tatsächlich umsetzbar sind. Grundsätzlich befürwortet auch die Stadt den Erhalt der Wettineiche. Eingeleitet, Unterschiede bestehen jedoch offenbar in der Bewertung, welche Schritte sinnvoll und auch finanziell realisierbar sind. Im Fokus stehen dabei vor allem technische Möglichkeiten, rechtliche Rahmenbedingungen sowie die Förderfähigkeit im Zuge der geplanten Umgestaltung des Wettinplatzes. Sollte sich zeigen, dass geeignete Maßnahmen langfristig Erfolg versprechen und finanziell tragbar sind, könnte der Petition entsprochen werden. Die BNC-Fraktion begrüßt die angekündigte Prüfung und will sich weiterhin für den Erhalt der Wettineiche als prägendes Element des Stadtbildes einsetzen. Gleichzeitig gilt, sollte sich der Zustand des Baumes weiter verschlechtern und eine Gefährdung nicht ausgeschlossen werden können, müssten entsprechende Maßnahmen geprüft werden, unabhängig von der Petition.

0: Und jetzt geht's bei uns um die Sommerferienplanung. Kunst, Kultur und jede Menge kreative Begegnungen. In Riesa und Umgebung startet wieder die Sommerakademie. In der ersten Ferienwoche kommen Teilnehmende aus der Region und aus anderen Bundesländern zusammen, um in verschiedenen Workshops zu malen, zu drucken, mit Stein, Papier oder Wolle zu arbeiten und Musik zu machen. Die 34. Ausgabe bietet dabei Angebote für Kinder, Jugendliche und Erwachsene. Zum Abschluss werden die entstandenen Arbeiten bei einer Vernissage präsentiert.
1: Ganz sommerlich ist es draußen, meine Damen und Herren. Und wenn Sie Jan Gierisch neben mir sehen, dann ahnen Sie,

0: Ja, natürlich auch eine insgesamt riesige, bunte Woche, wo ganz viel Workshops stattfinden und Begegnungen stattfinden und natürlich auch Kunst, Kultur, die nebenher noch läuft, wahrgenommen werden kann. Und für die Teilnehmer, ja, da gibt es so ein richtiges Rahmenprogramm. Da ist dann früh geht's los in Janishausen, früh um 9, da treffen wir uns alle, wird die Sommerakademie, die 34. inzwischen eröffnet. Und dann gehen die Leute zu ihren Kursen und fangen an, sozusagen festzulegen, was sie in der Woche machen wollen. Das kommt ganz auf den Kurs an. Es gibt Kurse, wo viele Arbeiten entstehen, es gibt Kurse, wo nur ein Stück entsteht. Wie hier im Hintergrund zum Beispiel, da stehen zwei Steine, die letztes Jahr von zwei Workshop-Teilnehmenden hier geblieben sind, weil sie uns die vermacht haben. Also nochmal danke an den Jörg und den Olaf. Wenn das jedes Jahr so ist, haben wir dann irgendwann Kapazitätsprobleme, aber wir freuen uns natürlich sehr. Und ja, da musst du jetzt weiter Fragen stellen, sonst
1: Ja,
0: kommt.
1: ist ja völlig klar, das ist ja auch mein Job, aber du lässt mich ja hier nicht, du lässt mich ja gar nicht zu Wort kommen. 34. Ausgabe hast du gesagt. Du bist eigentlich auch so ein bisschen Kind
0: Ja.
1: der Sommerakademie. Ab der wievielten bist du denn eigentlich mit dabei?
0: Wahrgenommen habe ich schon die erste, weil meine Mama damals 92 bei der Stadtverwaltung kurz gearbeitet hat. Und da hatten damals der Wolfram Köhler und der Uwe Tschirner den Kulturfotoverein gegründet und eine internationale Sommerakademie gemacht. Und da ist damals im Stern unten auch ein Bild von einer Künstlerin aus Spanien entstanden, die bei uns zu Hause übernachtet hat. Also kann ich mich schon an die erste irgendwie erinnern. Mitgemacht habe ich dann vielleicht so ab 96 beim Bernd Kuhle, dem Grafiker und Maler und natürlich auch Lehrer und Guru für viele von uns, die damals in Richtung Kunst sich orientiert haben. Genau, und dann seit 2011 darf ich Kurs geben. Also hatte ich den ersten im Heisenberg gegeben, im plastischen Arbeiten mit Sandstein. Und seitdem, also dem Jahr danach, sind wir mit der Sommerakademie im Kulturförderverein aufs Land gezogen,
1: Ja.
0: weil sich der Verein damals ein bisschen ausgedünnt hatte. Und ja, im Hintergrund hört man jetzt schon den Micha auch schwer üben. Ja, und da hat sich das alles so weiterentwickelt, dass es jetzt wieder zu dem geworden ist von der Dimension her, wie es früher in Riesa, sag ich mal, angefangen hat.
1: Wo kommen denn die Teilnehmer überall her?
0: Ja, die kommen aus vielen Bundesländern und natürlich aus der Heimat. Also das ist ein guter Mix. Das ist so, Thüringen kommen viele und Brandenburg, wenn es mit den Ferien natürlich auch teilweise passt, aber natürlich auch aus den alten Bundesländern. Aber frag mich jetzt nie nach welchem, das kriege ich jetzt nie auf die Reihe. Aber ungefähr die Hälfte kommt sozusagen aus dem Ausland und die andere Hälfte ist die direkte Umgebung.
1: Und wie, sag ich mal, ist es vom Alter her aufgestellt?
0: Naja, angelegt ist es von 11 bis 99, sage ich mal so. Wir haben jetzt auch vier Kinderkurse, wo auch noch ein bisschen Platz ist in dem einen oder anderen, um eben das junge Volk wieder ranzuholen. Denn auch wie die gesamte Gesellschaft wird auch die Sommerakademie von der Teilnehmerzahl, auch die Kursleiter werden älter. Da müssen wir halt gucken, dass wir dranbleiben, dass sich Dinge wieder verjüngen. Von daher, Jugend, traut euch, macht Kunst.
1: Was sind denn zum Beispiel Kinderkurse?
0: Ja, wir haben uns jetzt kurz überlegen. Das ist zum Beispiel, wo noch Platz ist. Zwei Plätze sind dann noch in der Kinderdruckwerkstatt. Das ist eine junge Künstlerin aus Leipzig, wenn ich das jetzt richtig weiß, die das letztes Jahr das erste Mal gemacht hat. Und das war ganz toll. Da haben die Kinder eine Woche lang eben so ähnlich wie die Großen, nur eben kindgerecht und auch nicht so lange wie die Großen. Das geht bis mittags bei den Kindern. Ja, Kunstdrucke gemacht. Und dann gibt es jetzt dieses Jahr neu bei der UTA den Kurs für Wolle, wo sie mit Wolle, also Wolle herstellen und dann mit Wolle eben auch was fabrizieren. Der nächste Kurs ist Filzen, wo dann die Wolle wiederum umgewandelt wird in Skulpturen oder in kleine niedliche Dinger, die man als Kind halt so macht. Da ist der Fantasie freien Lauf gegeben sozusagen. Und der letzte Kurs ist Papierschöpfen und Papierbilder, aber eben auch Papier in Form einer Plastik sozusagen. Also die können sie auch Kleinplastiken herstellen. Vier
1: Und
0: Kurse sind das.
1: nach der Woche gipfelt das Eis in einer Vernissage?
0: Genau, in der Vernissage, die dann am Samstag 17 Uhr hier stattfindet, wo sozusagen von verschiedenen Kursen die besten Stücke des jeweiligen Teilnehmers sozusagen gezeigt werden. Wie gesagt, manche haben eine große Auswahl, manche arbeiten eine Woche an einem Stück. Und natürlich gibt es danach noch für den Rock-Pop-Jazz-Workshop die große Präsentation. Die haben ja nichts Haptisches hergestellt, die bringen aber eine Show auf die Bühne, die
1: Ja.
0: dann sozusagen für einen herrlichen Abschluss schon traditionell von Anfang an eigentlich sorgt.
1: Okay. Also, es bedeutet eine Woche Kunst und Kultur, eine Woche Spaß Und im besten Fall Ergebnisse, die man vorzeigen kann.
0: Genau. Und ich würde jetzt nochmal, wenn ich darf, auf den Mittwoch, das Tag der offenen Tür, hinweisen.
1: Nein.
0: Nein, das

0: machen wir später, okay.
1: Jetzt zum Beispiel.
0: Okay. Also, das gibt halt noch natürlich ein paar Termine, wo Leute von außen während der Woche zu uns strömen können. Das fängt damit an, dass man am Mittwoch ab früh bis, sagen wir mal, 16 Uhr mindestens in die verschiedenen Workshop-Räume und Plätze in Janishausen, in Gostewitz, auch natürlich nach Riesa in Stern, wo Rock Pop Jazz stattfindet, gehen kann, sich Mut holen kann, sage ich immer, fürs nächste Jahr, indem man einfach guckt, was die Leute machen und natürlich auch sich dann, wenn man frei, besser gesagt Samstag, Entschuldigung, zum Abschluss kommt, dann staunt man, was in den paar Tagen dann noch geworden ist. So dass es sich dann wirklich auch lohnt, zur Vernissage zu kommen und zu gucken, was draus geworden ist.
1: Sagt Jan Jirisch, meine Damen und Herren, der Mann, der im Wohnkulturgut Gostewitz die Schlüssel hat und weiß, wann, wo zur Sommerakademie auf- bzw. zugeschlossen wird.
0: Und darf ich noch eins anhängen?
1: Nee. Jetzt ist wirklich durch.
0: Okay.
2: Im Elbland zeigte sich das Wetter heute von seiner hochsommerlichen Seite. Viel Sonne und nur wenige Wolken sorgten schon heute für eine kräftige Aufheizung. Bereits am Vormittag war es warm und bis zum Abend hielt sich die Hitze spürbar. Auch die Nacht bringt im Elbland kaum Abkühlung. Die Luft bleibt mild bis warm bei 24 Grad. Dazu ziehen nur vereinzelte Wolken durch. Eine nennenswerte Abkühlung ist vorerst nicht zu erwarten. Morgen legt die Wärme weiter zu. Trotz zeitweise dichterer Wolken bleibt es trocken und die Temperaturen steigen noch einmal deutlich an. Nun zur 3-Tage-Aussicht für das Elbland. Am Freitag bleibt es sonnig und sehr heiß, bis zu 35 Grad werden erwartet. Der Samstag wird nochmals heißer und klar hochsommerlich. Es bleibt überwiegend sonnig und das Thermometer klettert auf bis zu 39 Grad. Am Sonntag erreicht die Hitze dann ihren Höhepunkt. Bei viel Sonne und nur wenigen Wolken steigen die Temperaturen auf extreme 40 Grad, gefühlt sogar noch darüber. Im Elbland wird das Wochenende damit zur echten Hitzebelastung. Wer kann, sollte die Mittagssonne besser meiden.
3: Und das war unsere heutige Episode Elbland aktuell vom 24. Juni 2026. Meine Damen und Herren, vielen Dank, dass Sie bis zum Ende mit dabei waren. 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Bis dahin wünsche ich Ihnen jetzt noch einen wunderschönen restlichen Mittwoch und morgen sehen wir uns wieder hier, wie immer zur selben Zeit und natürlich am selben Ort. Bis dahin und auf Wiedersehen.

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1: Noch ein Jahr bis zum Tag der Sachsen in Plauen. Summerswing-Jubiläumsauflage war ein voller Erfolg und erinnernswert jüdische Spuren in Zwickau.
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1: Liebe Zuschauer, ich heiße Sie ganz herzlich willkommen zur Mittwochsausgabe von Tag aktuell. Schön, dass Sie dabei sind. Der Knopf ist gedrückt, der Countdown läuft. Noch genau ein Jahr dauert es, bis in Plauen der Tag der Sachsen startet. Dieses Volksfest ist für die ausrichtenden Städte immer etwas Besonderes. Und deshalb gibt es umfangreiche Vorbereitungen, die oft genug mehr als ein Jahr in Anspruch nehmen. Auch in Plauen ist das Grundgerüst fertig. Jetzt geht es darum, Organisatoren, Medienpartner, Sponsoren und natürlich die vielen Vereine zusammenzubringen.
3: Pressekonferenz im Plauener Rathaus zur Vorbereitung des Tages der Sachsen im kommenden Jahr in der Spitzenstadt. Oberbürgermeister Zenner zeigte sich mit dem derzeitigen Stand der Vorbereitungen recht zufrieden. Schon manches wurde inzwischen organisiert, die Arbeiten laufen. Davon konnte sich auch der Vorsitzende des Kuratoriums, Landtagspräsident Alexander Dierks, überzeugen.
4: Ich freue mich, dass wir heute die Auftaktpressekonferenz miteinander gestalten können, ein Jahr vor dem größten Vereins- und Volksfest, das der Freistaat Sachsen zu bieten hat. Das zeigt eben, wie die Zeit rast. Gefühlt war es gestern, dass wir in Dresden zusammengekommen sind und entschieden haben, dass der Tag der Sachsen nach Plauen geht. Und jeder, der so ein großes Projekt schon mal organisiert hat, merkt eben oder weiß, wie die Zeit rennt und wie man merkt, dass Entscheidungen im Tagesrhythmus zu treffen sind. Und deswegen ist es, glaube ich, heute nochmal eine ganz, ganz tolle Idee.
3: Wie die Zeit rennt, so hatte Alexander Dierks gesagt. Und da hat er nicht ganz Unrecht. 2025 bereits wurde der Zuschlag nach Plauen erteilt. Im Februar 2026 wurde der Staffelstab von Sebnitz an Plauen übergeben.
5: In diesem Sinne übergeben wir Ihnen den Staffelstab. Möge es auch für Ihr Team gut laufen, für Ihre Stadt gut laufen. In dem Sinne.
3: Und schon da hatten die Plauener genaue Vorstellungen, wie sie das Ganze angehen wollen.
6: Wichtig ist, dass wir das offizielle Logo noch nicht haben, aber wir werden, und das wird heute sicherlich auch der Aufruf sein, im März unsere Bevölkerung bitten, ein Logo gemeinsam zu kreieren. Also wir wollen Ideenwerkstätten mit unserer Bürgerschaft einrichten. Das soll nach Möglichkeit kurz, knapp sein. 4 Worte sollen es sein. Und wir werden dann natürlich auch im darauffolgenden Monat April die Prämierung vornehmen. Und im Juni werden wir dann gemeinsam dieses Logo kraftvoll nach außen pushen. Und es gibt sogar ein paar Preise zu gewinnen.
3: Auch da hat der Oberbürgermeister sein Versprechen gehalten. 4 Mottos standen zur Auswahl. Favorisiert durch die Jury wurde gemeinsam Spitze feiern. Eingereicht von Andy Kannewurf. Hier zeigt sich auch, wie weit die Bekanntheit dieses Volksfestes schon im Vorfeld reicht.
7: Ich bin Leipziger, ich bin Wahl-Leipziger. Ursprünglich aus Sachsen-Anhalt und dann vor vielen, vielen Jahren nach Leipzig gegangen und heute das erste Mal in Plauen.
3: Und nun hat Plauen ja immer das Thema Spitze schon gehabt. Wie sind Sie drauf gekommen?
7: Spitze ist für mich ein Begriff, der vor allen Dingen durch die Familie geprägt ist. Wir haben uns mit schönen Dingen immer umgeben. Das ist vor allen Dingen das Meißenporzellan, was ja bekanntlich auch aus Sachsen stammt. Und da darf natürlich dann auch die Spitze nicht fehlen, weil man natürlich zur Zierde mancher Figuren auch ganz gut die Plauener Spitze einsetzen kann.
3: Die Plauener Spitze ist auch der Grund dafür, dass der Tag der Sachsen erstmals nicht am 1. Septemberwochenende stattfindet, sondern vom 18. bis 20. Juni 2027, also zusammen mit dem traditionellen

0: Spitzenfest, Spitzenfest. Dann kam der Moment, da die Vorbereitungszeit offiziell begonnen wurde.
1: 3, 2, 1, drücken, juhu!
0: Nun läuft er also, der Countdown zum Fest, obwohl schon bisher eine Menge organisiert wurde.
2: Wir haben 6 Arbeitsgruppen auf den Weg gebracht, treffen uns seit Monaten, treffen uns regelmäßig. Es ist so viel zu bedenken, aber wir sind sehr, sehr gut unterwegs.
3: Und Plauen hatte ja schon mal den Tag der Sachsen, da denkt man bestimmt gerne zurück.
2: Vor 30 Jahren war der Tag der Sachsen hier in Plauen schon einmal zu Gast gewesen. Ich war selber als Gast mit dabei und treffe so viele Bürgerinnen und Bürger, die so noch in Erinnerung schwelgen. Und ich glaube, wir können das auf jeden Fall wiederholen. Und der Tag der Sachsen in Plauen zeigt, was Plauen kann, was das Vogtland kann. Und wir sind sehr, sehr gut unterwegs. Plauen ist eine Stadt, die sich immer wieder neu erfindet. Wir werden natürlich unsere Spitze feiern, aber wir werden auch das KI-Institut feiern. Wir werden unsere duale Hochschule feiern. Plauen erfindet sich gerade neu und das wollen wir gerne überregional zeigen.
3: Und es gibt bestimmt auch eine ganze Menge Partner, denn so ein Fest, das kann ja der Bürgermeister nicht alleine organisieren.
2: Es ist ganz, ganz wichtig. Es ist eine Mannschafts-, eine Teamleistung. Zum einen in der Organisation, aber eben auch in der Finanzierung. Der Freistaat Sachsen stemmt sehr, sehr viel Geld, aber auch unsere regionalen Sponsoren, unsere Sparkasse zum Beispiel, unsere Sternqueller, spenden sehr, sehr viel Geld, um den Tag der Sachsen möglich zu machen.
0: Und so wie vor 30 Jahren sollen auch alle mit einbezogen werden. Dafür gibt es eine Website, auf der alle Informationen abrufbar sind, aber auch für die Anmeldung von Vereinen und Unterstützern. Denn, so Oberbürgermeister Steffen Zenner weiter, mit diesem Fest soll der Gemeinschaftsgeist wieder erweckt werden, der doch in der heutigen Zeit immer öfter vergessen wird.
2: Den Eindruck habe ich auch, unsere Gesellschaft ist ein bisschen auseinandergedriftet. Und ich denke, gerade so ein großes Fest kann dazu helfen, in der Vorbereitung, in der Durchführung wieder zusammenzuwachsen und zu erkennen, es ist doch viel schöner, gemeinsam zu feiern, als gegeneinander zu reden. Lasst uns also den Tag der Sachsen in diesem Sinne gemeinsam feiern. Das ist ganz, ganz wichtig.
0: Dazu gibt es unter anderem den Mitmach-Workshop in der Fabrik der Fäden und natürlich auch verschiedene Möglichkeiten, sich über die Website einzubringen. Das Festgelände umfasst nahezu die gesamte Innenstadt von Plauen mit den verschiedensten Möglichkeiten, ganz abgesehen vom geplanten Festumzug. Also, der Countdown läuft, getreu der Devise, es gibt noch viel zu tun. Packen wir es an.
4: Summer Swing bei Schumann ist seit vielen Jahren ein fester Bestandteil im Veranstaltungskalender der Stadt Zwickau. Anlässlich der 20. Auflage wurde diesmal an 3 Tagen gefeiert. Los ging's am vergangenen Freitag und wir haben uns natürlich auf den Weg gemacht.
5: Bei bestem Sommerwetter waren auch in diesem Jahr wieder viele Gäste gekommen. Es ist irgendwie jedes Jahr wie ein großes Klassentreffen. Man kennt sich in der Schumannstadt und so ist diese kleine Swing- und Jazz-Open-Air-Veranstaltung im Herzen von Zwickau immer etwas ganz Besonderes. Ab 18.30 Uhr gab's dann schon mal beste Unterhaltung vom Annika Bosch Quintett. Dann war Umbaupause, Zeit für uns mit einem der Organisatoren ins Gespräch zu kommen. Aufgrund der großen Resonanz hatte man offensichtlich wieder alles richtig gemacht.
6: Ja, ob man alles richtig macht, das weiß man ja im Vorfeld nie und währenddessen auch nicht. Das kann man immer meistens erst danach konkret bestimmen. Aber wir sind natürlich überglücklich, dass alles so gut funktioniert. Wir haben tolles Wetter, wir haben endlich Sommer, wir haben Summer Swing und das zum 20. Mal. Darüber sind wir froh und auch ein bisschen stolz, dass wir das so lange durchführen durften über die letzten 20 Jahre hinweg. Und inzwischen hat sich das etabliert, man trifft sich, man begegnet sich und ich glaube, die Hauptintensität dieser Veranstaltung liegt ja darin, dass alle Menschen gleicher Art können sich hier treffen. Es gibt freien Eintritt und man kann tolle Musik erleben. Und in diesem Jahr haben wir uns natürlich besonders Mühe gegeben, dass wir zum 20-jährigen Jubiläum vor allem ja auch mal eine ganz besondere Qualität vielleicht, die wir sonst in den anderen Jahren natürlich auch hatten, aber in diesem Jahr natürlich noch mal oben einen draufsetzen wollten und sagen wollten, okay, dieses Jahr werden wir da noch jemanden haben, der der wirklich so federzeichend ist für die Jazzszene in Mitteldeutschland, vor allen Dingen auch in Ostdeutschland. Dann kommt ja nur einer in Frage, der auch am Konservatorium früher mal als Schüler war. Und dann ist uns natürlich sofort Günter Fischer eingefallen. Und heutzutage ist es natürlich nicht so einfach, solche Hochkaräter im Jazzgeschäft auch mal zu buchen. Und ich bin überglücklich, dass wir das geschafft haben und dass wir ihn heute Abend hier auf der Bühne erleben können. Zusammen natürlich mit Uschi Brüning. Und die beiden sind ja seit über 40 Jahren, 50 Jahren musikalisch verbandelt. Und ich bin gespannt, das Konzert beginnt gleich. Ein bisschen Aufregung besteht natürlich schon auch. Und es ist natürlich alles so lebendig. Und so ist es auch an diesem Abend. Genauso wie wir Summer Swing kennen, wie wir das Summer Swing in den letzten 20 Jahren kennengelernt haben, so sind wir heute Abend hier wieder beisammen. Und darüber bin ich natürlich überglücklich und sehr froh, dass wir das so stemmen können. Ein herzliches Dankeschön natürlich an alle, die das möglich machen, die Stadt Zwickau, die Kultur Z, diesen Verfügungsfonds, Zentrum Leben. Das sind alles ganz wichtige Partner in diesem ganzen Kontext und die vielen Sponsoren, die da eine Rolle spielen, Autoseil. Und ich kann gar nicht alle aufzählen, aber es ist einfach eine großartige Veranstaltung. Und wir sind froh darüber, dass wir das dieses Jahr genauso wieder durchführen konnten. Und mit diesem Highlight, wir haben dieses Jahr was ganz Besonderes auf der Bühne, nach 20 Jahren Summer Swing.
5: Während auf der Bühne der Soundcheck lief, haben wir uns einmal umgeschaut. Neben kulinarischen Köstlichkeiten hat sich eine ortsansässige Seifenmanufaktur etwas ganz Besonderes einfallen lassen. Eine eigens für das Jubiläum gestempelte Seife gab es käuflich zu erwerben. Das kam bei den Gästen richtig gut an. Wenn dann Günter Fischer gemeinsam mit Uschi Brüning schon einmal vor Ort war, haben wir die beiden natürlich zum Interview gebeten.
7: Als es in der Pressekonferenz zu Summer Swing hieß, Uschi Brüning und Günter Fischer kommen, da haben wir gesagt, wow, das darf doch nicht wahr sein. Jetzt fange ich mal unüblicherweise mit dem Herrn an. Günter Fischer, Sie haben eine ganz besondere Beziehung zu Zwickau.
8: Ja, ich habe hier 3 Jahre verbracht. Ich habe meine ersten Studienjahre, ich möchte nicht sagen, wann das war, aber das war Anfang der 60er Jahre, habe ich hier im Internat gewohnt, Paradiesbrücke, und musste immer zum Robert-Schumann-Konservatorium laufen, über die Plauensche Straße. Und dort war eine Milchbar in dem grauen Haus. Und da war eine Musikbox drin. Und da habe ich das erste Mal Manfred Krug gehört. Da war Rosetta und aus dem Film Stell die Sorgen in die Ecke. Ja, dieses Lied. Und das habe ich mir jeden Tag angehört. Naja, nicht jeden Tag, aber fast. Und das hat mich irgendwie inspiriert. Und damals habe ich natürlich nicht zu träumen gewagt, dass ich später mal mit ihm 10 Jahre zusammenarbeiten werde. Aber das ist eigentlich alles entstanden, kann man sagen, auch von der Idee und vom Inspiration in Zwickau auch ein bisschen mit. Und heute bin ich das erste Mal oder seit langer Zeit, habe ich mal Zeit gehabt, mir die Gegend anzugucken und habe festgestellt, wie wunderschön Zwickau, diese Altstadt, ist. Und ich habe ja wirklich eine Beziehung. Übrigens 2002 wurde mein Musical Marilyn im Theater hier aufgeführt. Und naja, mehr kann man eigentlich mit einer Stadt keine Verbindung haben.
7: Ne? Ihr Werdegang war ja so, dass Sie wirklich Musikgeschichte in der DDR mitgeschrieben haben. Ich denke auch nur an Gänsehautmomente, Solo Sani. Sie haben die Komposition gemacht.
8: Ja klar, aber das ist nicht das Einzige. Ich habe zum Beispiel mit Uschi sehr schöne Sachen gemacht und vor einer langen Zeit. Und das war auch, sagen wir mal, eigentlich sehr wichtig für meine Arbeit und für Uschi vielleicht auch.
3: Na doch, na klar.
8: Und insofern, es ist eben immer, wird nur Solo Sani genannt, ne? Aber ich habe so viele andere Sachen gemacht, die mir genauso am Herzen liegen.
7: Frau Brüning, Sie, die Grande Dame des deutschen Jazz, so nennt man Sie. Erzählen Sie uns mehr. Sie stehen heute noch auf Bühnen und ich darf Ihnen trotzdem sagen, Kompliment, Sie sehen noch richtig gut aus und ich glaube, Sie haben auch, wie ich gehört habe, noch eine ganz tolle Stimme. Was hält Sie jung?
9: Die Stimme. Ja, nee, der Beruf hält mich jung, dass ich noch singen kann und mein Publikum habe.
10: Die vielen jungen Leute.
9: Das hält mich jung und ich halte auch zur Stange sozusagen, zur Musik. Ich habe eine andere Geschichte zu Zwickau. Ich habe mich hier am Konservatorium beworben. Ich wollte Lehrerin werden für Musik und Literatur. Ich jedenfalls bin durchgefallen, im Gegensatz zu dir. So was gab es auch.
7: Das ist nicht wahr. Aber heute stehen Sie gemeinsam auf der Bühne und es sind

0: ganz viele, ich weiß, es kommen ganz viele heute nur wegen Ihnen.
1: Aber was Uschi da passiert ist, das ist vielen super Leuten passiert. Krug hat auch auf der Schauspiele versucht anzufangen und wurde nicht angenommen. Und ist ein großer Star geworden, genau wie Uschi, die hier nicht angenommen wurde.
0: Frau Brüning, was würden Sie denn heute jungen Sängerinnen, jungen Künstlern an die Hand geben?
2: Ja, das ist gar nicht so einfach, weil sich die Musik und der Geschmack und überhaupt die Artikulation sehr geändert haben. Ich kann ja sagen, zuhören und den eigenen Weg finden. Nicht hinterher der Besonderheit der einzelnen Sänger hinterher jagen, sondern an sich denken, für sich etwas aus der Musik nehmen.
3: Bereits bei den ersten Takten vom Günther Fischer Quintett konnte man die Begeisterung beim Publikum spüren. Als dann die Grande Dame des deutschen Jazz die Bühne betrat, merkte man so manchem im Publikum an, wie er oder sie sich gerne an die vergangenen Zeiten zurückerinnerte.

0: Dann war dieser Auftakt der Jubiläumsauflage von Summer Swing einfach nur perfekt gelungen.
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1: Mit einer Sonderausstellung widmen sich die Priesterhäuser einem lange Zeit wenig beachteten Kapitel der Stadtgeschichte. Erinnernswert, jüdische Spuren in Zwickau schafft einen vielschichtigen Erfahrungsraum, der das frühe jüdische Leben sichtbar macht. 2 Tage vor dem Start der Sonderausstellung am 25. Juni erhielten die Medien Gelegenheit, Details zu erfahren.
2: Herzlich willkommen zum kurzen Einblick in unsere neue Sonderausstellung zum Jahr der jüdischen Kultur. Unsere Ausstellung trägt den Titel Erinnernswert, jüdische Spuren in Zwickau. Und wir beleuchten hier zum einen die Kulturgeschichte der jüdischen Kultur und der jüdischen Menschen natürlich, des jüdischen Lebens, das es hier in Zwickau gegeben hat, aber genauso auch ein bisschen übergreifende Themen, die man einfach zum Judentum wissen sollte.
1: Der Zeitpunkt für die Ausstellung ist kein Zufall.
2: Wir führen diese Ausstellung durch im Rahmen des Jahres der jüdischen Kultur in Sachsen, kennen viele bestimmt unter dem Namen Tacheles. Und natürlich gab es in Zwickau über die Jahrhunderte hinweg immer wieder jüdisches Leben in der Stadt. Die Geschichte dieses jüdischen Lebens und der jüdischen Kultur ist bisher ein kleines bisschen unterrepräsentiert in den Erzählungen in dem Museumsspektrum hier in der Stadt geblieben. Und deswegen machen wir hier diese Ausstellung, um die Breite des Lebens der jüdischen Bevölkerung in Zwickau in Erinnerung zu rufen.
1: Matteo Rebicciani zeigte uns einige Schwerpunkte der Ausstellung.
3: Also erinnernswert jüdische Spuren in Zwickau. Unsere Ausstellung widmet sich eigentlich mehreren Themen, einen vielfältigen Themenkomplex. Das sind einerseits natürlich die historischen Zusammenhänge, die historischen Spuren des jüdischen Lebens in Zwickau, aber natürlich auch der jüdischen Kultur als solche, die ja nach wie vor lebendig ist, noch gelebt wird. Und wir haben das miteinander vermengt. Wir haben natürlich die rein historischen Objekte, die wir hier verteilt haben. Wir beginnen mit den frühen Spuren. Das wäre auch mit der Nummer 1 direkt hier ganz am Anfang, wo wir fragen, was kennen wir denn hier in Zwickau eigentlich an jüdischem Leben? Was hat es hier gegeben? Und da gibt es also schon durchaus interessante Sachen, interessante auch Spuren, wie zum Beispiel die Erwähnung einer jüdischen Fleischerei, einer koscheren Fleischerei, die sich schon im 14. Jahrhundert gegeben haben muss. Wir haben dann natürlich das große Gebiet Religion. Das ist insofern wichtig zu erwähnen, weil die jüdische Kultur, um das jetzt mal kurz zu fassen, bis heute von der Religion, vom religiösen Verständnis tief durchdrungen ist. Also es gibt kein jüdisches Leben ohne Religion. Und da haben wir jetzt anhand dieser vielen, vielen kleinen Vitrinen, die wir also hier entlang dieses Raumes aufgestellt haben, mal wichtige, sage ich mal, ein paar Objekte rausgesucht, die natürlich auch irgendwie im religiösen Zusammenhang stehen, aber auch das einfache jüdische Leben mit beeinflussen. Also das ist natürlich zum Beispiel die Kippa, ne? Also das ist das Identifikationssymbol eines jeden Juden. Es sind aber auch die Tefillin, also die sogenannten Gebetsriemen, die für das tägliche Gebet bestimmt sind. Es sind aber auch sozusagen hier die Natla, also eine Reinigungskanne auch für den täglichen Gebrauch. Also das ist mal eine große Auswahl und soll einfach mal einen Einblick geben in dieses Leben, das ja bis heute noch lebendig ist. Und was wir versucht haben, ja auch noch baulich hinzukriegen, sind Brüche. Das ist ganz wichtig, auch insbesondere für Zwickau, weil an vielen anderen Orten auch jüdisches Leben hier von vielen Brüchen gekennzeichnet ist. Also es geht einmal los, dann wird jüdisches Leben wieder verboten, dann wird die Wiederansiedlung erlaubt und dann haben sie ja den ganz große Zäsur, das ist 1536, deswegen haben wir das hier nochmal extra mit dargestellt, als einzelnes Banner, da erlässt Kurfürst Johann Friedrich ein Niederlassungsverbot für alle Juden im Kurfürstentum Sachsen. Und Sie sehen, hier findet plötzlich nichts mehr statt. Also dieser Raum ist leer. Dieser Teil des Raumes ist leer, um einfach zu zeigen, hier findet irgendwie ein Bruch, der auch tatsächlich viele Jahre dann auch hält. Das heißt, bis ins 19. Jahrhundert, bis in der zweiten Hälfte des 19. Jahrhunderts war jüdisches Leben in Sachsen auch verboten. Abgesehen von kleinen Orten wie Leipzig, Dresden, wo also in kleinen Ghettos, sogenannten Ghettos, Leben möglich war, aber im großen Kurfürstentum eben nicht mehr.
1: Das Hauptausstellungsstück befindet sich in einem Extraraum.
3: So, wir stehen hier vor unserem Hauptexponat der Ausstellung. Das ist das Torah-Fragment der ehemaligen jüdischen orthodoxen Gemeinde hier in Zwickau. Die Torah-Rolle befand sich für viele, viele Jahre versteckt in der Ratsche-Bibliothek und ist eigentlich nur per Zufall von Zwickauern Schülern nach der sogenannten Reichspogromnacht wiedergefunden worden. Und Sie sehen ja, wir haben ja in der Vitrine auch noch das Verpackungsmaterial mit hingelegt, wo drauf, also ganz symbolträchtig, Judenbibel draufsteht. Also man ist da ziemlich grob damit umgegangen in der Bezeichnung. Und das ist aber für uns natürlich das wichtigste Element, weil aus der Tora erklärt sich jüdisches Leben bis heute. Also der Jude lebt von der Tora, von dem Wort Gottes. Und auch diese

0: Diese Rollensymbolik haben wir versucht, ja, in unserer Ausstellung mit aufzunehmen. Also wenn Sie die Banner gesehen haben, die von oben nach unten gehen und dann unten dann nochmal so auslaufen, das ist, um zu zeigen, wie diese Torah-Rolle einfach überall präsent ist im Leben eines Juden und eigentlich bis heute ist. Ne? Und wir haben ja für die Torah-Rolle einen extra Raum schaffen müssen, aus konservatorischen Gründen. Das ist also echtes Pergament. Sie können gerne mal rumkommen. Das ist Pergament. Und jede Torah-Rolle, damit sie liturgisch brauchbar ist, wird von einem Schreiber per Hand geschrieben. Und das ist also die Perfektion pur. Jeder kleinste Fehler macht die Torah-Rolle rituell unbrauchbar. Und von daher muss sie auch, wenn man sie ausstellen möchte, konservatorisch in einem dafür vorgesehenen Raum ausgestellt werden. Deswegen auch hier dieser dunkle Ort.
1: Zum Schluss folgten wir Matteo Rebicciani in den Verbindungsgang. Hier findet man ein ganz besonderes Projekt, Forgotten Tracks.
0: So, wir stehen jetzt hier in dem Übergang vom Altbau zum Neubau. Und das ist eine große Glasübergang, den wir beklebt haben mit Lebensgeschichten, jüdischen Lebensgeschichten aus Zwickau. Wir haben diesen Ausstellungsteil Forgotten Tracks genannt. Und das ist eigentlich ein Gemeinschaftsprojekt zwischen dem Museum Priesterhäuser und der Geschichts AG am Käthe-Kollwitz-Gymnasium unter der Leitung von Frau Dorit Seichter. Wir hatten das große Glück, sie dafür zu gewinnen. Und Sie sehen hier, die Schülerinnen und Schüler waren sehr eifrig und waren auch sehr, sehr fleißig und haben sich in eine komplizierte Quellenlage auch eingearbeitet, um eben ehemaliges jüdisches Leben in Zwickau, was selbstverständlich ja vorhanden war, ne, als ganz normale Bürgerinnen und Bürger hier präsent, mal zu zeigen. Wer sind das? Wer sind die Leute? Wer sind die Menschen hinter diesen Fotoaufnahmen? Welche Schicksale ereilte sie? Und welche Freuden und welches Leid haben sie miteinander geteilt? Und das ist ja nur ein kleiner Einblick. Dieser Ausstellungsteil wird dann im Neubau auch ergänzt nochmal mit anderem Fotomaterial und anderen Biografien. Und das ist also Forgotten Tracks ist ein Gemeinschaftsprojekt, nicht nur zwischen dem Museum Priesterhäuser und dem Käthe-Kollwitz-Gymnasium, sondern auch einer Grundschule in unserer Partnerstadt Jablonec nad Nisou in Tschechien, die ebenfalls, also Schülerinnen und Schüler, dort ebenfalls jüdische Biografien recherchiert haben.
1: Die Ausstellung ist bis zum 9. November in den Priesterhäusern zu sehen. 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
1: Auch in den kommenden Tagen werden hochsommerliche Werte das Wettergeschehen im Sendegebiet bestimmen. Am Donnerstag strahlt den ganzen Tag über die Sonne ungetrübt von einem stahlblauen Westsachsenhimmel. Wir erzielen 33 Grad in der Spitze. Der Freitag kommt mit Höchstwerten von 35 Grad noch heißer daher. Auch dann gibt es Sonne pur. Kein Wölkchen trübt den Westsachsenhimmel. Mit Temperaturen um die 38 Grad geht am Samstag noch mehr. Wie an den Vortagen wird Sonnenschein unser Begleiter sein. Darf man den Wettervorhersagen Glauben schenken, dann kratzen wir am Sonntag an der 40-Grad-Marke. Die Sonne scheint auch dann den ganzen Tag über.
2: Ja, liebe Zuschauer, das war tagaktuell vom Mittwoch.

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5: Hallo und herzlich willkommen zu Ihrer Lausitzwelle Regionalzeit am Mittwoch. Immer zur Wochenmitte mit allen Wissenswerten aus der Westlausitz. Und da heißt es raus aus dem Klassenzimmer und hinein in die Natur. Für zahlreiche Grundschulkinder stand ein besonderer Schultag auf dem Programm. Statt Mathe und Deutsch ging es dabei um Bäume, Tiere.
6: Den Wald erleben, die heimischen Tiere kennenlernen und den richtigen Umgang mit der Natur verstehen. Schülerinnen und Schüler der 3. und 4. Klasse der Grundschulen Groß-Röhrsdorf und Radeberg Stadtmitte nahmen an einem besonderen Schultag teil. Sie tauschten die Klassenzimmer mit dem Wald und waren Teil der diesjährigen Waldjugendspiele in Sachsen. Frühmorgens ging es raus an die frische Luft und in spielerischer Art und Weise machten sie sich mit dem Lebensraum Wald bekannt.
7: Waldjugendspiele sind eine Veranstaltung, die es in Sachsen schon seit 1999 gibt. Dort bieten wir quasi für die Schulen, insbesondere 4. Klassen, aber auch 6. Klassen, ein Programm an mit etwa 10 Stationen. Die Kinder sollen dann spielerisch herangeführt werden an den Wald. Sie sollen Wissen mitnehmen, sie sollen aber auch andere Kompetenzen, sage ich mal, ausbilden, indem sie ja spielerisch miteinander arbeiten im Wettbewerb und so quasi mit dem Wald sich auseinandersetzen sollen.
6: Entlang eines Parcours aus verschiedenen Stationen vermittelten Förster und Waldarbeiter Kenntnisse über Pflanzen und Tiere, über die Bedeutung des Waldes für den Menschen und die Notwendigkeit seiner Erhaltung. Doch auch die Benimmregeln im Umgang mit Tierbegegnungen standen auf der Tagesordnung. So am Beispiel des Wildschweins.
8: Und euch in so einer Situation richtig verhalten. Das heißt, man dreht sich um, man verlässt den Ort, an dem das Schwein ist. Da langt es manchmal schon 10 Minuten irgendwo um die Ecke zu warten, dann sind die weitergezogen. Dann kannst du deinen Weg weitergehen. Aber man kann sich hier nichts erzwingen. Die Wildschweine, die sind hier im Wald zu Hause. Die leben hier, die haben hier ihre Vorrechte. Wir sind hier Besuch.
6: Seit 1999 finden in Sachsen jedes Jahr die Waldjugendspiele statt. Und seit über 10 Jahren beteiligen sich alle durch den Sachsenforst verwalteten Großschutzgebiete. So hat jede sächsische Schule die Möglichkeit, ihre Schülerinnen und Schüler in das grüne Klassenzimmer zu schicken.
7: Das wird sehr gut angenommen. Also wir haben keine Probleme bezüglich der Bewerbung von Schulen. Das wird ja quasi koordiniert auch zusammen mit dem Landesamt für Schule und Bildung und der Schutzgemeinschaft Deutscher Wald. Das Landesamt für Schule und Bildung macht dann quasi die Einteilung der Schulen. Die können sich dann quasi jährlich dort bewerben für die verschiedenen Termine, die alle Forstbezirke in Sachsen-Forst anbieten. Und so, dass wir dann quasi jährlich tatsächlich einen guten Zulauf haben für unsere Termine.
6: Und die Schulen stehen Schlange. Jedes Jahr melden sich immer mehr Einrichtungen, um einen der begehrten Plätze zu erhaschen. Alle 2 Jahre mit dabei, so auch in diesem, ist die Grundschule Groß-Röhrsdorf. Die Waldjugendspiele sind dabei nicht nur bei den Lehrern beliebt, weiß Grundschulleiterin Nicole Dostal.
9: Ja, also die Kinder sind begeistert vom Wald, von was die dort generell machen mit den Pädagogen im Wald, aber auch wie man den Wald auf einer ganz anderen Art und Weise kennenlernt. Ja.
6: Als Erinnerung und Auszeichnung erhielten die Schülerinnen und Schüler ein Klemmbrett

0: auf dessen Rückseite sich das Spiel Eicheln versenken befindet. Die Waldjugendspiele sollen die Begeisterung für Flora und Fauna wecken und naturräumliche Besonderheiten aufzeigen. Ganz nach dem Motto, nur was ich kenne, kann ich auch schützen.
1: Der Radeberger Stadtrat hat der Durchführung einer Machbarkeitsstudie zum autonomen Fahren zugestimmt. Untersucht werden soll dabei, ob und wo autonome Verkehrssysteme künftig in der Stadt eingesetzt werden können. Hintergrund ist unter anderem die Ansiedlung des Chip-Herstellers ESMC im Dresdner Norden. Die Studie soll mögliche Routen identifizieren, die technische Umsetzbarkeit prüfen und die wirtschaftlichen Chancen eines späteren Betriebs bewerten. Die Kosten werden auf rund 150.000 Euro geschätzt. Die Studie soll mit Fördermitteln finanziert werden. Oberbürgermeister Frank Höhme bezeichnete sie als wichtiges Zukunftsprojekt für Radeberg.
2: Der Bauhof der Stadt Bischofswerda hat ein neues Fahrzeug erhalten und das ohne Kosten für die Stadt. Möglich gemacht wurde der neue Toyota durch die Unterstützung von 22 Unternehmen aus Bischofswerda und der Region. Genutzt wird der Kastenwagen künftig unter anderem für Fahrten zu Kindereinrichtungen und Feuerwehrgerätehäusern in den Ortsteilen. Durch die Unterstützung werde der städtische Haushalt entlastet und wichtige Aufgaben könnten weiterhin zuverlässig erfüllt werden, heißt es vom Oberbürgermeister Holm Große.
1: In Radeberg soll künftig ein Jugendstadtrat die Interessen von Kindern und Jugendlichen vertreten. Der Stadtrat hat dafür jetzt einen Grundsatzbeschluss gefasst. Die Stadtverwaltung soll nun ein Konzept für das neue Gremium erarbeiten, das noch in diesem Jahr beschlossen werden soll. Ziel ist es, junge Menschen stärker in kommunalpolitische Entscheidungen einzubeziehen und ihr Interesse an Demokratie zu fördern. Ab dem 29. Juni wird die B6 bei Goldbach zwischen Großharthau und Fischbach vollgesperrt. Grund ist der Bau eines rund 3 Kilometer langen Geh- und Radweges entlang der Bundesstraße. Zusätzlich entstehen Querungshilfen für Amphibien und Fischotter. Die Arbeiten sollen bis Ende November dauern. Der Verkehr wird großräumig über Stolpen, Neustadt und Bischofswerda umgeleitet. Die Kosten von rund 3,1 Millionen Euro trägt der Bund.

0: Im beschaulichen Großharthau bei Bischofswerda gibt es in der Frauenarztpraxis am Schlosspark bei Dr. Stefanie Venus seit genau 2 Jahren eine ausgebildete systemische Sexualberaterin. Praxisassistentin Kerstin von der Gönner ist hier die Ansprechpartnerin, um in einem geschützten Rahmen über Beziehungs- und Sexualthemen zu sprechen. Nicht nur junge Leute kommen zu ihr. Dass von der Gönner dieses Angebot für notwendig erachtete, entstand durch eine vorherige berufliche Tätigkeit.
1: Die Idee dazu kam, als ich noch im Altersheim gearbeitet habe und eben da relativ schnell bemerkt habe, dass auch bei den älteren Leuten und auch bei den demenzkranken Menschen immer noch das Bedürfnis nach Zärtlichkeit und Nähe besteht und das aber leider irgendwie ein Tabuthema ist in unserer Gesellschaft. Und dann bin ich relativ zufällig und spontan auf die Sexualberaterausbildung vom Anukan gestoßen und habe mich da angemeldet und das gemacht.
0: Auch Frauenärztin Dr. Venus hatte den Kurs im Anukan-Zentrum für Berührungskunst in Dresden besucht. So kam die Verbindung nach Großharthau zustande. Und seit genau 2 Jahren ist die Sexualberatung nun Teil des Angebots der Praxis. Im ländlichen Raum ist es eine größere Herausforderung, dass Menschen über ihre Sexualität reden. Doch gerade bei manchen Problemen sei es sehr wichtig, dass jemand zuhört, der nicht bekannt ist mit dem Partner oder der Partnerin. Darum ist ein Teil der Ausbildung vor allem eine Sache, auf die man vielleicht nicht als erstes kommen würde.
1: Der wichtigste Teil, der einem in der Ausbildung beigebracht wird, ist, dass man sich selbst zurückstellt, dass man sein eigenes Ego an den Nagel hängt und sich wirklich auf die Klienten und Klientinnen einlässt.
0: Für wen konkret ist das Gespräch in einer Sexualberatung nun eigentlich geeignet?
1: Jeder, der nicht hundertprozentig glücklich in seiner Beziehung oder seiner Sexualität ist. Also wir sind da offen für alle Altersgruppen. Ich würde auch Teenager beraten, ich würde auch Rentnerinnen beraten. Das ist ganz unabhängig von Geschlecht, Herkunft, Religion, was auch immer. Genutzt wird es bisher hauptsächlich von eher Jungfrauen. Ich würde sagen, bisher haben wir so ein Spektrum von Frauen zwischen 25 und 50, die das Angebot nutzen. Aber wie gesagt, es können auch Ältere oder Jüngere zu mir kommen.
0: Wie geht die Therapeutin mit jemandem um, der

0: nie eine Beziehung geführt hat.
1: Da würde ich ganz behutsam rangehen, denn so jemand hat ja wahrscheinlich auch ein bisschen, ich will nicht sagen Ängste, aber vielleicht Befürchtungen, wie das Körperliche miteinander so funktioniert. Also da wird man ganz langsam, ganz behutsam uns vortasten, was vorstellbar ist, welchen Schritt man als nächstes umsetzen könnte und dann schauen, was für denjenigen umsetzbar ist.
0: Bei den vielfältigen Themen gibt es aber auch Klassiker, die häufig vorkommen.
1: Da fällt mir als erstes ein, dass viele Frauen herkommen, weil sie eine Lustlosigkeit verspüren. Und dann wäre es eben meine Aufgabe, mit den Frauen gemeinsam auf die Suche zu gehen, woher kommt's? Liegt's am Partner? Liegt's am Umfeld? Liegt's an der Häufigkeit oder der Wenigkeit des Sex? Also da gibt es sehr viele Möglichkeiten, aber da findet man meistens eine Lösung oder einen Weg, wie man da wieder zu mehr Erfüllung kommen kann.
0: Die Erforschung eigener sexueller Neigungen, die Klärung eigener Wünsche und Bedürfnisse in Bezug auf Sexualität und Beziehungen, das sind nur einige Gründe, sich dem Thema zu widmen und dabei vielleicht auch sich selbst besser zu verstehen, egal in welchem Alter.
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8: Farben, Kreativität und jede Menge frischer Ideen. In Carmen zeigen Schülerinnen und Schüler jetzt, was in ihnen steckt. Die Ergebnisse eines ganzen Jahres künstlerischer Arbeit sind aktuell in einer Ausstellung zu sehen. Lausitzwelle hat für sie schon mal einen kleinen Blick auf die Ausstellungsstücke geworfen.
4: Wenn weiße Wände wieder von zahlreichen Kunstwerken verschiedenster Künstler behangen sind, dann ist es wieder soweit. Die Lessing Paint Co. hat gezaubert. Egal ob mit Pinsel oder Bleistift, Leinwand oder Papier, Person oder Landschaften. Die Schülerinnen und Schüler des Lessing-Gymnasiums Kamenz haben ihrer Kreativität freien Raum gelassen und damit auch in diesem Jahr die Wände des Dada-Zentrums in Kamenz verschönert. Eine Künstlerin der Kuh haben wir vor Ausstellungseröffnung angetroffen und einen genauen Blick auf ihre Werke geworfen.
9: Also ich bin Anna Emilia. Ich mag es zu zeichnen, zu malen, Musik zu hören, was auch immer. Einen genauen Tag, an dem ich angefangen habe, kann ich jetzt nicht nennen, aber ich zeichne schon seit meiner Kindheit. Und ja, also immer mal wieder, ich habe auch noch ganz alte Bilder, wo ich auch Pferde gezeichnet habe. Und ja, seit dem Kindergarten eigentlich immer konstant. Einfach allein deswegen, weil ich es schon so lange mache, entspannt mich das einfach sehr. Und es gibt mir auch so eine Verbindung an meine, ich sag mal, Vergangenheit oder meine Vorfahren, weil ich weiß von meiner Oma, dass sie halt sehr gerne gezeichnet hat. Und ja, ich mag es einfach, das aufrechtzuerhalten und genau, das macht mich, also es gibt mir einfach viel Entspannung.
4: In der Lessing Paint Crew steht individuelle künstlerische Freiheit auf der Tagesordnung. Zwar gibt es natürlich Hilfestellung bei Fragen von Angebotsleiter Johannes Schwabe, doch auf Vorgaben und Benotung wird verzichtet. Den Schülerinnen und Schülern ist also freie Hand bei der Inspirationssuche gegeben.
9: Also meistens kommen meine Ideen von Songs, die ich höre. Erstmal suche ich mir ein Motiv aus, dann überlege ich so ein bisschen, wie könnte ich das malen, also wie könnte ich das umsetzen, vor allem wenn es um den Song geht. Wie könnte ich da halt irgendwie die einzelnen Aspekte darstellen. Dann geht es an die Materialauswahl und dann geht es erstmal so drauf los. Ich bin nicht so der Skizzenmensch, deswegen, wenn es beim ersten Mal nicht gut ist, dann gebe ich, weiß

0: dass sie die Todsünden mit sich selber malen will. Und dann dachte ich mir, ja, gut, mich selber malen will ich jetzt nicht unbedingt. Aber ja, dadurch, dass ich ja oft Pferde male, dachte ich mir, warum nicht die Pferde? Und um halt ein bisschen den Kontrast zwischen den, ich sag mal, schlimmen Todsünden zu schaffen, habe ich mich dann für Einhörner entschieden, die dann halt so ein bisschen den sanften, ja, eben Kontrast zeigen.
1: In der Lessing Paint Crew kann jede Schülerin und jeder Schüler mitmachen. Unabhängig davon, ob man bereits gut zeichnen kann oder es gerade erst lernt.
0: Man muss sich nicht irgendwie fragen, ja, kann ich das überhaupt malen? Ist mein Skill-Level hoch genug dafür? Und ja, einfach drauf losmalen. Es braucht halt Zeit und viel Übung zu zeichnen. Und genau daran wird man nicht viel ändern können. Aber ich finde, es ist gut, einfach anzufangen, weil es kann immer was Schönes rauskommen.
1: Jeder kann kreativ werden und jeder kann zu Pinsel und Stiften greifen und sich stets verbessern. Und alle kleinen sowie großen Kunstwerke der Lessing Paint Crew sind aktuell freitags, samstags und sonntags im Dada-Zentrum auf der Zwingerstraße in Kamenz ausgestellt.
2: Und damit sind wir für heute am Ende unserer Sendung angekommen. 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Morgen sind wir wieder für Sie da, dann mit den Themen aus dem Zittauer Gebirge und Niederschlesien. Bis dahin, machen Sie es gut.
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0: Ja, Mittwochabend 19 Uhr und ich darf mal wieder sagen Hallo und herzlich willkommen zu einer aktuellen Ausgabe von 04 Plus hier bei Muldental TV. Und auch heute starten wir mit unserer Themenwoche und auch da geht es wieder um Kommunen am Limit. Denn die Frage ist, ob den Sachsen bald das Geld ausgeht. Und nachdem wir jetzt schon mit Bürgermeistern und auch mit Landräten gesprochen haben, sind wir ins Gespräch gegangen mit Landtagsabgeordneten.
1: Die Kommunen schlagen Alarm. Der finanzielle Umfang der zu leistenden Pflichtaufgaben wächst immer stärker an, der Spielraum für freiwillige Leistungen sinkt. Eine eigenverantwortliche Gestaltung des Gemeindelebens ist kaum noch möglich. Bezugnehmend auf den bundesweiten Aktionstag Kommunen am Limit warnen auch Abgeordnete aus dem Sächsischen Landtag vor der dramatischen Finanzlage und dessen Entwicklung. Vor allem die Ausgaben im Sozialbereich steigen, weniger finanzielle Spielräume folgen für Investitionen. Besonders steht die Landkreisebene unter Druck.
2: Also man nimmt jetzt mittlerweile Kredite auf, um Zinsen und Tilgung von anderen Krediten zu bezahlen. Das hat der Rico Anton, der Landrat von einem Landkreis, letztens war ich dabei, Enquete-Kommission, die übrigens am gleichen Tag wieder stattfindet, Kommunalfinanzen, dort so gesagt. Und unserem Landkreis geht es ähnlich. Ich vermute, der wird demnächst, wird er im Bereich von, weiß nicht, dreistelligen Millionensummen Kredite aufnehmen müssen. Und das hat übrigens, bin ich wieder Jurist, wenn er das überhaupt noch kriegt. Also wir sind an dem Punkt, wo man sich die Frage stellen muss, sind eigentlich die Kreditunternehmen noch bereit, den Kommunen das Geld zu geben? Und vor allen Dingen hat das auch eine strafrechtliche Konsequenz aus meiner Sicht, weil ich glaube 265 B StGB, Kreditbetrug.
1: Eine Situation, die nicht tragbar ist. Die Sorgen reichen bis hin zum Erhalt einer langfristigen Handlungsfähigkeit. In den Ursachen zeigt sich über die Parteigrenzen hinweg relative Einigkeit. Aufgaben wachsen, die vor Ort umgesetzt werden. Die Finanzierung passt sich diesen steigenden Kosten jedoch nicht an.
3: Man muss halt sagen, dass der den Hauptanteil an dieser Problematik trägt ganz sicher der Bund. Und wir müssen an der Stelle darüber reden, dass die Ausfinanzierung explizit von den Sozialleistungen eben nie wirklich stattgefunden hat. Und dass der Grundsatz, wer bestellt, bezahlt, also dieses sogenannte Konnexitätsprinzip, eben nur zwischen dem Land und den Kommunen gelten und der Bund hingegen eben ein solches Prinzip nicht kennt. So, und stattdessen wurden die Zuweisungen für auf Bundesebene beschlossene Leistungen, die die Kommunen als Pflichtaufgaben zu erfüllen haben, nur einmal bei Inkraftsetzen festgesetzt, ohne die regelmäßig an die Kostenentwicklung anzupassen. Und der Fehlbetrag, den die Kommunen dann haben, den müssen die Kommunen alleine aufwenden. Und das ist ein Problem, und zwar explizit natürlich seit Jahren, wenn wir uns angucken, jedwede Form von Betriebskosten, Lohnkosten, Gehaltskosten, alles ist angestiegen und die Kommunen haben dafür bis heute keinen Ausgleich bekommen.
4: Also das Konnexitätsprinzip wurde in den letzten Jahren mehr und mehr, gerade seitens des Bundes, verlassen, aber auch vernachlässigt. Das heißt, es wurden Aufgaben übertragen, insbesondere in der Sozialgesetzgebung, die letztendlich insbesondere in den Landkreisen die Kommunen an die Wand drücken. Dem ist aber kein adäquater finanzieller Ausgleich hinterhergegangen, weswegen wir diese dramatische Situation haben. Wenn dann noch andere Dinge dazukommen, wir haben über 200 Millionen, ja, Milliarden sogar, 200 Milliarden an Investitionsstau in den Kommunen, wenn wir deutschlandweit gucken. Also da sind viele Dinge, die parallel einfach laufen und die in diese Situation geführt haben. Und diese Situation können die Kommunen nicht aus eigener Kraft lösen. Die kann auch nicht alleine nur der Freistaat mit lösen. Da sind wir ja auch auf dem Weg. Da braucht es diese Finanzreform, wo wir ja auch eine Einigung hoffentlich demnächst als Kompromiss dann vorliegen haben. Das ist dringend notwendig, dass wir schauen, wo kann der Bund dort entlasten und zwar auch angemessen entlasten.
5: Also Kommunen und Landkreise sind ja strukturell unterfinanziert und das liegt an Sozial- und Personalausgaben. Und wenn wir mal die konkreten Fakten nehmen, zentrale Kostentreiber der letzten Jahre sind ganz klar und explodierenden Sozialausgaben, etwa Eingliederung und Jugendhilfe. Und seit 2021 verzeichnen wir hier als Freistaat einen Anstieg um 38%. So, und das Konnexitätsprinzip, also wer bestellt, bezahlt, funktioniert oft nicht. Und deswegen ist es eine nationale Gemeinschaftsaufgabe, diese Ausgabendynamik zu durchbrechen. Wir als Freistaat stehen da unter erheblichem Druck und müssen bei jedem Euro, den wir ausgeben, genau hinschauen, dass die Balance zwischen Unterstützung, Investitionen und Haushaltskonsolidierung gewahrt bleibt, würde ich sagen.
1: Sozialleistungen zeigen sich als größter Kostentreiber sowie immer mehr übertragene Aufgaben auf die kommunale Ebene. Gleichzeitig zeigt sich vielerorts aber auch ein Investitionsstau, dem entgegengewirkt werden muss, wie in den Bereichen Straßen, Schulen oder ÖPNV. AfD-Abgeordneter Jörg Dornau sieht vor allem eine falsche Prioritätensetzung in Bund und Land.
6: Wir haben halt in Deutschland auch viele Bereiche, wo Geld, was wird es aus dem Fenster geschmissen wird, für diverse Demokratieprojekte, Aufgaben, die nicht pflichtig sind. Und auf der anderen Seite kommen wir immer in Bedrängnis, dass zum Beispiel Schulen nicht instand gesetzt werden können. Der öffentliche Nahverkehr, das hakt alles. Und der Freistaat lässt oft die Kommunen im Stich, weil sie selbst die Kassen plündert haben. Wir haben einen großen Stellenaufwuchs zum Beispiel gehabt im Freistaat Sachsen in den letzten Jahren. Seit Michael Kretschmer Ministerpräsident ist, haben wir 10.000, 11.000 Stellen mehr im Freistaat Sachsen. Jetzt redet man zwar über einen Abbau, aber das reicht bei Weitem nicht.
1: Er kritisiert die Folgen daraus für die Wirtschaftskraft und kommunale Einnahmen.
6: Es dreht sich ja natürlich alles irgendwo im Kreis. Und wir sehen es ja auch, wie die Bundesregierung mit unseren Steuern umgeht, mit den Haushaltsfinanzen. Milliardenpakete für die Ukraine, die vermurkste Energiewende, damit der hergehende Deindustrialisierung, uns wird die Wirtschaftskraft fehlen. Und das schlägt sich natürlich am Ende auf die Bundesländer und auf die Kommunen nieder.
1: Lösungen des Problems sehen die Abgeordneten in verschiedenen Bereichen.
5: Ja, der Freistaat ist verlässlich an der Seite der Kommunen. Das haben wir also mehr als einmal gesagt und das bleibt auch unsere Überzeugung. Und diese Verantwortung nehmen wir auch konkret wahr. Mit dem Finanzausgleichsgesetz und dem darin enthaltenen Soziallastenausgleich sowie einer stärkeren Beteiligung an Kita-Kosten reagieren wir als Land auf diese Belastungsgrenzen. Und wir gehen noch einen Schritt weiter. Mit dem geplanten Sachsenfonds stellen wir zusätzlich 2,8 Milliarden Euro, damit die Hälfte der Gelder speziell für Städte, Gemeinden und Landkreise bereit.
1: Für Fraktionsvorsitzende des Bündnis 90 Die Grünen, Franziska Schubert, ist der genannte Soziallastenausgleich ein entscheidender Schritt.
4: Das halte ich für absolut zentral, um diese Entlastung eben im Sozialbereich hinzubekommen. Das ist wirklich so dieser Hauptblock, an dem die Kommunen tatsächlich kranken. Da bin ich sehr froh, dass wir diesen Weg gehen. Aber dann können wir natürlich auch weiterschauen, welche Entlastung man zum Beispiel bei dem Thema auch Bürokratie machen kann als Freistaat. Da sind wir ja auch im Bereich Staatsmodernisierung auf dem Weg. Das begleiten wir auch als Bündnis Grüne sehr konstruktiv, kritisch, haben das Ohr auch immer bei den Kommunen mit dran. Und da sind wir einfach auf dem Weg und das ist auch dringend notwendig. Noch länger kann man das nicht aussitzen.
3: Also wir brauchen hier eine ganz klare Aufgabenkritik und das bedeutet, dass wir eben drüber sprechen müssen, was ist tatsächlich sinnvoll auf kommunaler Ebene zu regeln und zu finanzieren und bereitzustellen und was eben nicht. Und da ist es so eine Sache, zum Beispiel die Digitalisierung der Verwaltung können wir meiner Meinung nach eben nicht über die kommunale Selbstverwaltung irgendwie umsetzen. Das ist eine Sache, die muss anders stattfinden, genauso wie zum Beispiel die professionelle IT-Infrastruktur, die umgebaut werden muss. Das sind Dinge, damit können wir die Kommunen nicht alleine lassen, sondern das ist mindestens Freistaatsaufgabe. Dann, Sie erinnern sich vielleicht, wir haben im letzten Haushalt war eine ganz starke Forderung von uns als Linksfraktion, dass wir ein einheitliches Landesgesundheitsamt wollen, was über die kommenden Jahre aufgebaut wird. Auch da würde man sagen, dass sich ganz bestimmte Prozesse effizienter steuern lassen würden und die Kommunen sich auf ihre eigentlichen Aufgaben tatsächlich konzentrieren könnten. Das wäre ein Punkt. Und natürlich der andere Punkt ist, immer wieder beim Bund zu adressieren und zu sagen, dass die Konnexität eingehalten wird, damit es eben eine dauerhaft bessere Finanzausstattung für Schulen, Kitas, ÖPNV, Kultur, sozialen Wohnraum und so weiter gibt. Es gibt jetzt im Moment, das wissen wir, tatsächlich Verhandlungen und Vereinbarung, dass dieses Konnexitätsprinzip auf Bundesebene anders betrachtet wird, beziehungsweise eingehalten wird, beziehungsweise anders eingeführt wird. Sollte das kommen, finden wir, wäre den Kommunen

0: ein ganzes Stückchen weitergeholfen.
1: Und man muss natürlich auch klar sagen, auch die Kommunen müssen ein bisschen schauen, dass sie die Gelder zweckorientiert einsetzen. Und auch dort muss natürlich mal auf die Noten geguckt werden. So wie es jeder Handwerker, jeder Unternehmer, jeder Bürger macht.
2: Die Ursachen werden ähnlich gesehen, Lösungsmöglichkeiten werden angebracht. Weitere Forderungen gehen zum Beispiel von dem fraktionslosen Abgeordneten Matthias Berger in Richtung grundlegender Reformen auf Bundesebene, der Ausrichtung politischer Entscheidungen stärker an demografischen und finanziellen Realitäten, als auch weg von bürokratischen Förderanträgen hin zu einer verlässlicheren Grundfinanzierung der Kommunen. Einigkeit herrscht darin, dass sich die Lage der Kommunen deutlich verschärft hat.
3: Also wer einen Kredit aufnimmt und weiß, dass er den quasi nicht zurückzahlen kann, das ist so ein Gefährdungsdelikt, das ist eigentlich schon eine Straftat. Und das weiß eigentlich aus meiner Sicht wissen, das weiß das der Bundeskanzler, weiß das der Ministerpräsident. Und ich hoffe, auf kommunalpolitischer Ebene ist man vernünftiger. Und denen steht das Wasser nicht nur bis zum Hals, sondern denen steht es einfach schon ja weit über dem Kopf.
2: Eine dauerhafte Entlastung der Kommunen bleibt eine zentrale politische Aufgabe in den kommenden Jahren.
4: Ja, es hat sich kurzfristig noch ein Thema ergeben, was wir Ihnen nicht vorenthalten möchten. Und das sehen Sie jetzt.
2: Die aktuelle Hitzewelle steuert am Wochenende auf ihren Höhepunkt zu. Schweren Herzens werden Veranstaltungen abgesagt, wie auch das Oldtimer-Treffen in Grimma, welches am Samstag Oldtimer-Enthusiasten in die Altstadt ziehen sollte.
5: Aufgrund der Temperaturen, die ja am Wochenende angesagt sind, haben wir uns dafür entschieden, das Oldtimer-Fest abzusagen. Es wäre nicht verantwortungsvoll gegenüber den Besuchern und den Teilnehmern, aber auch unseren Leuten gegenüber, die uns bei dem Fest unterstützen. Das Fest durchzuführen, es fällt uns sehr schwer, dennoch ist es, glaube ich, die richtige Entscheidung. Und ja, wir schauen einfach, ob wir es neu planen und durchführen dieses Jahr oder ob wir es dieses Jahr ganz ausfallen lassen.
2: Der Feuerwehrförderverein dankt allen Teilnehmenden sowie den Unterstützern des Festes für die bisherige Vorbereitung. Inwiefern das beliebte Fest in diesem Jahr nachgeholt werden kann, ist noch offen. Hitze und hohe Luftfeuchtigkeit wirken belastend, gesundheitliche Risiken können folgen. Wichtig bei der anstehenden Hitze, viel trinken, körperliche Aktivitäten meiden und aufeinander Acht geben.
4: Jetzt geht es bei uns weiter mit einer aktuellen Bürgersprechstunde und diesmal sind wir im Gespräch mit dem Macherner Bürgermeister Carsten Frosch. Einmal im halben Jahr haben wir ihn zum Gespräch geladen und da geht es um aktuellste Themen aus seinem Gebiet. Und ja, jetzt gibt es den ersten Teil davon und morgen dann den zweiten Teil.
6: 2026 die erste Bürgersprechstunde mit den Themen aus der Gemeinde Machern. Dazu bei uns im Studio Bürgermeister Carsten Frosch. Vielen Dank, dass Sie sich die Zeit wieder genommen haben und sich auch den vielen Fragen stellen, die wir erhalten haben und die Sie jederzeit gerne an bürgerdialog@muldenthal.tv senden können. In Machern ist einiges in Bewegung oder auch Stillstand, was die Brücke zum Beispiel angeht, wobei da auch viel in Bewegung. Schwierig mit Bewegung bei der Brücke, aber zumindest ist die Brücke Thema. Sie ist seit rund 7 Monaten gesperrt. Wie hat sich die Gemeinde jetzt darauf eingestellt?
7: Ja, wir haben uns eingestellt. Gute Frage. Wir haben uns daran gewöhnt. Aktuell muss man sagen, trotz einer riesen Herausforderung und am Anfang natürlich auch mit riesigen Problemen, die wir hatten. Begann damals ja schon mit Übernachten. Der Schülerverkehr musste geändert werden, weil die Busse nicht mehr drüber fahren konnten. Weil wir jetzt eine Begrenzung von 7,5 Tonnen auf der Brücke haben. Dann natürlich auch ein Riesenproblem, ne? Was passiert mit unserer Feuerwehr, wenn wir auf die andere Seite des Ortes wollen. Rettungsdienst ja, war dann relativ ja, früh geklärt, ne? Weil die Autos meistens nicht diese 7,5 Tonnen haben und dürfen drüber fahren. Aber ja, betrifft ja auch die Bürger auf der anderen Seite, also hinter der Brücke, ne? Wenn dann größere Anlieferungen kommen, ne? Wenn man Häuser baut, dann sind es große LKWs und für die war dann von heute auf morgen erstmal Schluss und die müssen natürlich dann einen weiteren Weg auf sich nehmen. Ja.
6: Und es hat aber jetzt funktioniert und gerade was auch ÖPNV und so angeht, ist dann eine gute Regelung bisher gefunden worden.
7: Also der ÖPNV hat wahnsinnig schnell reagiert, war, kann man sagen, über Nacht ja ein neuer Fahrplan da, auch mit eine neue Umwegung eben halt um das Bauprojekt rundherum, ne, wurde geschaffen, dass man eben halt dann über die Brücke in Gerichstein fährt oder die Wege werden länger, aber damit wurde natürlich auch der Zeitplan oder musste der Zeitplan noch umgebaut werden vom Fahrplan, ja.
6: Die Brücke ist und bleibt jetzt auch die nächsten Jahre ein Bauprojekt. Die Maßnahme steht unter den priorisierten Projekten im Landkreis, welche durch Mittel des Bundes dann auch finanziert werden können. Wie ist dort der aktuelle Stand und weitere Zeitplan?
7: Also von der Sache, ja, stecken wir mitten in der Planungsphase. Es gibt also verschiedene Möglichkeiten, verschiedene Varianten, die aktuell geprüft werden. Ganz am

0: Anfang war ja mal gesagt, ne, dass am Ende die Brücke erstmal weg muss und dann an dieselbe Stelle eine neue Brücke hinkommt. Also das steht nach wie vor noch, aber es werden aktuell auch noch andere Maßnahmen geprüft, um erstmal vielleicht doch nochmal eine Behelfsbrücke für einen Zwischenzeitraum zu installieren. Aber das wäre jetzt echt noch zu früh, das jetzt nach außen zu kommunizieren, weil die Überlegung und die Verhandlungen laufen da noch. Und da müssen auch verschiedene Institutionen wie die LASOV mit eingebunden werden. Das hängt auch ein bisschen daran, ne, wie sieht dann später mal die zukünftige Anbindung aus. Ne? Das betrifft dann schon auch ein bisschen Ortskerne von Machern, Kreuzungsbereiche von Machern. Ne? Ist das noch der alte? Gibt es dann einen neuen? Also da wird zurzeit viel miteinander gesprochen. Und ja, der Zeitstrahl ist jetzt noch nicht irgendwo nach hinten geraten. Mit der Bahn muss ja auf alle Fälle dieses Jahr geklärt werden, wo ist dann am Ende, wofür die Brücke drüber. Die wollen das ja sehr frühzeitig wissen. Und ja, so wie das damals oder vor einem guten halben Jahr schon am Ende argumentiert wird, dauert es schon definitiv bis 28, bis dann am Ende auch gebaut wird und dann am Ende das Ziel 29 eine Fertigstellung zu haben. Das ist sportlich, aber bis heute noch zu schaffen. Aber
1: Dann merken wir uns das schon mal für die nächste Sprechstunde zum Ende des Jahres dann auch vor. Im sportlichen Bereich ist auch einiges in Bewegung in Machern. Im Sportpark Tresenwald geht es quasi heiß her. Die Tischtennisabteilung hat einen Ping-Pong-Parkinson-Stützpunkt eröffnet. Das Projekt ist jetzt auch angelaufen über die letzten Wochen. Welchen Stellenwert hat ein solches Projekt in der Gemeinde? Und wie blicken Sie auch auf das Engagement der Abteilung?
0: genau, wir haben es ja mehr oder weniger gemeinsam mit eröffnet. Sie waren ja auch da, war ja sehr schön. Und ja, für eine Gemeinde machen, wenn so ein Engagement am Ende sich dort zeigt und auch der Sportverein, ja, der am Ende auch die Idee hatte, ne, das auch sag mal, nach Machern zu ziehen mit diesem gewissen Engagement und der Tischtennisverein sich bereit erklärt hat, genau dann auch seine Platten und alles rundherum, das alles zur Verfügung zu stellen, das ist natürlich wunderschön. Und für die Leute, das ist ja meistens so, wenn man so eine Krankheit hat, ist es das Schlechteste, denke ich, was man machen kann, sich alleine zurückzuziehen in sein stilles Kämmerchen. Und dort wurde ein Angebot gemacht und das Angebot wurde an dem Tag schon mal sehr, sehr gut angenommen. Wir haben ja viele Gespräche geführt an dem Tag und ich hatte nur Positives um mich herum. Aber das große Lob geht natürlich an dem SV Dresenwald, der es am Ende ja, geleistet hat. Und jetzt freuen wir uns alle, dass das bei uns stattfindet. Sehr, sehr schön.
1: Die sportlichen Angebote werden sich jetzt auch erweitern, denn der Tresenwalder Hockeyclub setzt da quasi noch einen drauf, was so den Bauumfang angeht und wird jetzt zeitnah den Spaten für eine neue Sporthalle setzen. Wie kann das denn möglich gemacht werden?
0: Das ist wirklich die beste Frage. Ne? Wie kann das überhaupt möglich
1: Wo
0: gemacht
1: kommt
0: werden?
1: plötzlich eine neue Halle her?
0: Genau, also wir kämpfen ja schon gemeinsam. Ne? Also Henry Knob ist da ja wirklich auch der Motor in der Idee, ne? Zu sagen, wir platzen aus allen Nähten. Wir haben einen unheimlichen Zuspruch auch dort an Kindern und Jugendlichen. Und aktuell war ja das, dass wir ja fremdteilen oder wir nicht. Der Hockey muss fremdteilen, mieten, fährt da bis ins tiefe Leipzig rein. Das kostet natürlich dann auch richtig Geld. Ne? Und ja, durch den Zuspruch war immer auch die Idee entstanden, schön wäre ja, wenn wir noch mehr Kapazitäten in Machern hätten. Und ja, also wir beide sind, glaube ich, schon über 2,5 Jahre da unterwegs. Ne? Erst auch beim ja, Landessportbund, um versucht, irgendwo Fördergelder dafür zu bekommen. Das ist leider alles ja, im Uferlosen geändert, sodass am Ende keine müde Mark irgendwo für das Projekt zur Verfügung stand und steht. Und ja, dann muss man sagen, es ist ein wahnsinniges privates Engagement, also nicht nur vom Henry selber, sondern auch von den ganzen Mitgliedern des Hockeys, die sich schon auf die Fahne geschrieben haben. Naja, dann müssen wir es eben halt alleine stemmen. Ne? Ich hatte als Kommune leider vorzeitig und sehr frühzeitig schon signalisieren müssen, dass von der Gemeinde Machern von der geldlichen Seite her da nicht viel zu erwarten ist, besser gesagt gar nichts, ne? Weil wir es einfach aktuell nicht mehr stemmen können mit unseren Haushalten. Und habe ihm aber versprochen, dass ich in dem ganzen Verfahren, ne, Grundstückssuche, Baugenehmigung und dann das Behördliche, dass wir ihn dort voll und ganz unterstützen. Ja, und jetzt sind wir von der Sache her, stehen wir ja kurz vor dem ersten Spatenstich. Und wenn das Projekt so durchläuft, wie das geplant ist und es am Ende dann auch Ende des Jahres da auch eine schöne Eröffnung gibt, dann
1: Ende des Jahres
0: so,
1: schon.
0: so ist der Plan. So ist der Plan. Das ist wirklich schon ein ganz, ganz enges Zeitfenster. Ja, ist zu verstehen, ne, weil natürlich der nächste Winter kommt und in dem Winter müsste der Hockeyverein schon wieder diese ganzen Gebühren in Fremdhallen bezahlen. Und so ist natürlich ja, zumindest der Wille, dass

0: noch in diesem Jahr zu schaffen. Das ist natürlich, wenn man das hört und wenn man auch sieht, gerade auch im Bau, wenn es manchmal so hängt und Zeiten nicht gehalten werden. Egal, wichtig ist, wenn es so umgesetzt wird, da denke ich mal, das ist schon eine gewisse Einzigartigkeit. Das habe ich auch so noch nicht gehört, dass ein Verein alleine so einen Bau stemmt. Und das ist ja schon auch toll für Machern am Ende. Und natürlich, da stecken noch viele Leute im Hintergrund. Da muss man das natürlich auch erstmal im Gemeinderat durchkriegen. Aber das war vom Anfang bis Ende wirklich fast ein Länderspiel, muss man sagen. Da waren alle von Anfang an mit dabei, mit einem riesen Engagement. Es gibt ja einen Betriebsausschuss vom Eigenbetrieb. Und am Ende ist der Eigenbetrieb ja Mieter des Sportparkes komplett. Bei der Gerbichtsander Bau- und Wohnungsgesellschaft, der Eigentümer ist. Wir sind ja im Grunde nur als Gemeindemacher nur der Mieter. Und da müssen Verträge geändert werden, da müssen Verträge angepasst werden. Da muss der Eigentümer zum Grundstück ja sagen, weil es gibt ja auch ein bisschen Risiko, weil wenn in Anführungsstrichen ein Fremder oder zumindest mit privatem Geld oder mit Geld aus dem Verein, was gebaut wird, dann auf dem fremden Gelände, das muss man natürlich dann gucken. Auf dem Weg kann ja auch vieles passieren, jetzt nicht unbedingt jetzt sofort, aber vielleicht auch in ein paar Jahren. Wir wissen ja gerade, wie schnell sich die Welt dreht. Und die ganzen Dinge haben wir irgendwo in ordentliche Verträge gepackt. Und jetzt sind wir kurz vor der Umsetzung und dann drücke ich persönlich meine Daumen und auch die ganzen, die dahinter stehen, werden das auch machen. Und dann hoffen wir, dass das nochmal so ein neuer Glanzstein wird bei uns im Sportpark.
1: Das ist ja durchaus beeindruckend, was dann durch persönliches Engagement so umgesetzt werden kann, ob beim Hockeyverein oder auch bei der Tischtennisabteilung oder auch in anderen Bereichen von Machern. An der B6 am ehemaligen Gutshof Goldener Hirsch verschwindet jetzt ein traditionsreiches Gebäude. Da wird aber auch etwas Neues entstehen. Überwiegt bei Ihnen die Wehmut über den Verlust oder die Freude darüber, dass sich an diesem gut besuchten, befahrenen Standort jetzt wieder was Neues entwickeln wird?
0: Das ist so eine Geschichte. Ich denke mal so, als Machernorm hat man natürlich einen Bezug zum Goldenen Hirsch, gar keine Frage. Über die vielen, vielen Jahre war das ja auch Treffpunkt. Und es ist ja immer so, bei so einer Gaststätte, das ist Ortsmittelpunkt, da tauscht man sich aus, da ist was entstanden. Und wenn das dann am Ende irgendwann mal geschlossen wird, dann fehlt irgendwo was. Jetzt müssen wir aber die andere Seite sehen, wie lange es schon geschlossen ist. Und am Ende hat man ja auch gesehen, dass man rundherum am Ende dann auch ein kleiner Schandfleck im Dorf. Dann wächst das Unkraut, dann gibt es dann eine eigentumslose Zeit. Und da muss man sehen, wie kriegt man das Gebäude wieder zu dem Vermarkt. Wir hängen da als Gemeinde eher wenig dran, aber es ist ja dann am Ende auch ein Privatverkauf, der dann über die Bühne geht. Und jetzt sind wir eigentlich froh darüber, dass es jetzt am Ende auch eine Lösung gibt. Schade, dass das Objekt jetzt abgerissen wird, dass es da jetzt keine andere Möglichkeit mehr gab. Aber es wird auf alle Fälle was Neues entstehen in Machern. Und das, denke ich mal, da sollen wir uns freuen drüber und müssen auch den neuen Eigentümern auch die Chance geben, dass was Neues entsteht, in unserem Ort noch angenommen wird.
1: Ein Bistro mit Imbiss soll dort quasi entstehen.
0: Genau, so ist der Plan. Und
1: gewisse Parkmöglichkeiten dann sicherlich auch, weil direkt an der Kreuzung.
0: Das ist mit Sicherheit schwierig. Da muss man mit Sicherheit auch der Lasow mit ins Boot holen, muss das besprechen, wie das geht. Aber wir sind ja noch gar nicht beim neuen Ausbau der B6. Mit Sicherheit kann man da vielleicht auch die eine oder andere Sache mit rein verhandeln. Das ist ja ähnlich mit unserem Dr. Sachse vorne mit dem neuen
1: Kinderarzt.
0: Da war ja auch die Meinung, und die verstehen wir auch als Gemeinde, dass es dort erstmal schwierig wird, dass man dort fußläufig hinkommt, weil es ist auch noch kein Fahrradweg, und dass man aktuell nur mit dem Auto abbiegen kann. Und das sind aber alles Sachen, die müssen im Nachhinein noch entstehen.
1: Und die B6 wird dann wann, in welchen, wie vielen Jahren erweitert, ausgebaut?
0: Die Frage würde ich gerne an die Lasow abgeben, die dann irgendwann den Baubeginn signalisieren.
1: Und die finanziellen Mittel noch mit zur Verfügung stellt. Kommen wir zum Wohnen.
2: Ja, und das war sie, die Mittwochsausgabe von 04 Plus hier bei Muldenthal TV. Ich freue mich sehr, dass Sie dabei waren, und schalten Sie auch gern morgen am Donnerstag wieder ein. Dann sehen wir uns auch hier an dieser Stelle nochmal wieder, wenn Sie mögen. Ich wünsche Ihnen jetzt einen schönen und entspannten Sommerabend.

Hallo und herzlich willkommen zu Sachsen aktuell am 24. Juni. Das sind unsere Themen heute. Bundesweite Störung hat den Bahnverkehr lahmgelegt. Außerdem: Bölitz erprobt Agroforstsystem erfolgreich und Sonderausstellung im Schlossbergmuseum blickt auf das verschwundene Chemnitz.

0: Gestrandete Reisende, lange Warteschlangen und massive Verspätungen. Eine deutschlandweite Störung hat am späten Dienstagabend den Zugverkehr der Deutschen Bahn für rund 2 Stunden weitgehend lahmgelegt. Auch in Sachsen waren viele Fahrgäste betroffen.
1: Gestrandete Fahrgäste und lange Warteschlangen an den Bahnhofsinformationen. Eine bundesweite Störung hatte den Zugverkehr der Deutschen Bahn am späten Dienstagabend deutschlandweit für rund 2 Stunden weitestgehend lahmgelegt. Auch Reisende in Sachsen mussten dadurch mit erheblichen Einschränkungen rechnen, vor allem auf Verbindungen im Fernverkehr, im Regionalverkehr sowie bei S-Bahnen und privaten Bahnunternehmen. Grund für den Stillstand war nach Angaben der Deutschen Bahn eine Störung des digitalen Bahnfunksystems GSMR. Gegen 0.30 Uhr konnten die ersten Züge wieder fahren, der Verkehr lief am frühen Morgen jedoch nur schrittweise wieder an. Bis zur Normalisierung mussten Fahrgäste weiterhin mit hohen Folgeverspätungen und kurzfristigen Zugausfällen rechnen. Viele Fahrgäste saßen während der Störung an Bahnhöfen fest. Zwar wurden laut der Bahn Taxi- und Hotelgutscheine ausgegeben, vielerorts blieb die Lage für Betroffene aber schwierig. Reisende beklagten vor allem fehlende Informationen zu ausfallenden oder verspäteten Zügen. Gleichzeitig hieß es, die Mitarbeiter der Bahn seien vor Ort freundlich und ansprechbar gewesen. Die Ursache der Störung wurde nach Angaben der Deutschen Bahn noch in der Nacht identifiziert. Details dazu nannte das Unternehmen zunächst nicht. IT-Experten hätten pausenlos an der Endstörung gearbeitet. Das System GSMR ist das digitale Funksystem für den Bahnbetrieb. Es ersetzt bei der Deutschen Bahn weitestgehend ältere analoge Funksysteme und wird für die betriebliche Kommunikation genutzt. Dazu gehört unter anderem der Kontakt zwischen Zugpersonal und Fahrdienstleistern. Von der Störung betroffen waren nicht nur Fern- und Regionalzüge, sondern auch von der DB betriebene S-Bahnen, Privatbahnen und der Güterverkehr. Der Verband der privaten Güterbahnen fordert deshalb eine genaue Aufarbeitung des Ausfalls. Es müsse geklärt werden, wie es zu der Störung kommen konnte und wie der Schienenverkehr künftig besser überwacht und gesteuert werden kann.
0: Sachsens Städte, Gemeinden und Landkreise stehen finanziell unter Druck. In einer Anhörung der Enquetekommission im Sächsischen Landtag ging es deshalb um Bürokratieabbau, Fördermittel und die Frage, wie Kommunen wieder handlungsfähiger werden können.
2: Da können wir 3-mal Schilder an die Häuser schrauben, von wem das gekommen ist. Jeder, der den 2. Schritt nachdenkt, weiß, dass es Steuermittel sind. Und es kann nicht sein, dass Kommunen als Bittsteller dastehen, um die Mittel zu erhalten.
3: Mike Kunze, Bürgermeister von Greutsch, bringt auf den Punkt, worum es in der Enquetekommission des Sächsischen Landtags ging. Sachsens Kommunen brauchen Geld für Schulen, Straßen, Feuerwehr oder Kulturstätten. Doch der Weg zu Fördermitteln ist oft kompliziert. In der Anhörung ging es deshalb um Bürokratieabbau und einfachere Förderverfahren.
2: Ich habe viele Förderprogramme erlebt, viele begleitet und muss sagen, sie waren immer gut, waren positiv in den letzten Jahren. Es ist viel bewegt worden, gerade in der Stadt Greutsch. Aber das hat sich halt ein Stück weit verschoben ins Negative bis hin zur Enttäuschung und Frustration, weil vieles eben nicht funktioniert hat.
3: Was Kunze grundsätzlich kritisiert, zeigte Nico Dittmann am Beispiel einer kleineren Stadtverwaltung. Der Bürgermeister von Thalheim sprach über Statistiken, Nachweise und zusätzliche Pflichten, die im Rathaus hängen bleiben.
4: Ich würde beginnen mit dem Bürokratieabbau. Ich habe das Thema Statistiken mitgebracht, nur dass Sie mal ein Beispiel bekommen, wie viele Statistiken wir jedes Jahr machen müssen. Kassenstatistik, Schuldenstatistik, Vergabestatistik, Haushaltsstatistik, Personalstatistik, Baustatistiken, Sicherheit und Ordnungsstatistiken. Wir haben ganz besonderen Fokus auf die Beauftragten gelegt. Ich habe eine Liste mit, das würde ich jetzt einfach mal verlesen. Wie gesagt, 25 Mitarbeiterinnen und Mitarbeiter, die wir haben, und folgende Bestellungen bzw. Beauftragte haben wir: Friedensrichter, Betriebsärztin, Fachkraft für Arbeitssicherheit, Ausschuss für Arbeitssicherheit, Sicherheitsbeauftragte, Ersthelferin, Brandschutzhelfer, betriebliche psychologische Erstbetreuung, Spielplatzkontrolleure, Baumschutzkontrolleure. Bei 25 Personen, die bei uns im Rathaus arbeiten, sind es insgesamt 23 Bestellungen, die wir durchgeführt haben.
3: Für die Kommunen geht es dabei um mehr als Papierkram. Viele Aufgaben werden von Land, Bund oder EU vorgegeben, müssen aber vor Ort umgesetzt werden. Kai Emanuel, Landrat von Nordsachsen, sieht deshalb vor allem ein Finanzierungsproblem.
5: 3 Punkte schnell zusammengefasst: Vertrauen in die kommunale Ebene, wir können mit Fördermitteln umgehen, der bestellt, bezahlt, und wir brauchen ein Königsrecht Das Königreich ist das Haushaltsrecht, und wenn das nicht gesichert ist, die Grundfinanzierung nicht da ist, brauchen wir auch nicht über Bürokratieabbau oder irgendwelche Fördermittelstrukturen nachdenken.
3: Auch die Sächsische Aufbaubank kennt die Kritik an der Förderlandschaft. Vorstandsvorsitzende Dr. Katrin Leonhardt fasste zusammen, wo die größten Hürden liegen.
6: Die Dinge sind alle bekannt. Sie stehen in jeder Studie drin. Zu viele Förderprogramme, umfangreich und komplex, hohe Dokumentationspflichten. Viele beanstanden auch zu geringe Förderbeiträge, uneinheitliche Verfahren und zum Teil unzulässige Kombinierbarkeit.
3: Der Freistaat verweist auf bereits angestoßene Vereinfachungen, etwa bei digitalen Anträgen oder Prüfverfahren.
7: Also zum Beispiel, dass Förderanträge direkt im Dokumentenmanagementsystem gelangen und dort die Registratur schon entfällt. Ja, das führt zu Vereinfachungen. Ja. Wir haben Umfragen gemacht oder eine Evaluierung zum Stichprobenverfahren. Ja. Wie wirkt sich das aus? Ja. Dort gab es keine zahlenmäßige Rückmeldung der Vereinfachung, sondern es wurde der Eindruck geschildert, dass das zur Erleichterung führt und eben auch zur Zeiteinsparung, was dann logischerweise auch zur Stelleneinsparung führen müsste.
3: Jörn Feige aus dem Finanzministerium machte aber deutlich, solche Schritte helfen, lösen aus seiner Sicht aber nicht das Kernproblem.
7: Jede Vereinfachung im Zuwendungsrecht ist so ein ganz kleines Zahnrädchen, was zu einer kleinen Vereinfachung führt, aber insgesamt nicht ausreicht, um in der Wahrnehmung was zu ändern. Ja, und ich glaube auch, dass der Vergleich zu anderen Bundesländern bei den Kommunen vielleicht nicht unbedingt da ist. Ich weiß nicht, wie da der Austausch ist, ja, aber dass das insgesamt nicht ausreichend ist, was man im Zuwendungsrecht da vereinfacht hat. Hier wurden ja schon Sachen diskutiert, ist denn das Zuwendungsrecht das richtige Verfahren, um bestimmte Dinge zu finanzieren?
3: Die Anhörung zeigt, weniger Bürokratie allein wird den Kommunen kaum reichen. Städte, Gemeinden und Landkreise fordern einfachere Förderwege, mehr Planungssicherheit und eine Finanzierung, mit der sie ihre Aufgaben vor Ort erfüllen können.
0: Und wir werfen einen Blick in die Messestadt. Am Dienstagabend hat sich die Leipziger CDU in der alten Handelsbörse getroffen und Michael Weikert offiziell als Kandidaten für die Oberbürgermeisterwahl 2027 nominiert. Nach 3 Amtszeiten tritt Burkhard Jung nicht erneut an. Leipzig bekommt also eine neue Stadtspitze. Weikert führt seit 2023 die CDU-Fraktion im Stadtrat und setzt auf Verwaltung, Wohnen, Sicherheit und Verkehr. Gleichzeitig steht Leipzig aber finanziell stark unter Druck. Wie der Oberbürgermeisterkandidat da eine Brücke schlagen will, erfahren Sie jetzt.
8: Das ist für mich die größte Ehre meines politischen Lebens.
1: Michael Weikert will Oberbürgermeister von Leipzig werden. Die CDU hat ihn als Kandidaten mit 88 von 96 Stimmen für die Wahl 2027 nominiert. Nach 3 Amtszeiten tritt Burkhard Jung nicht erneut an. Damit ist auch klar, Leipzig bekommt 2027 eine neue Stadtspitze. Doch welchen politischen Kurs wird die Stadt danach einschlagen? Andreas Nowak, Kreisvorsitzender der CDU Leipzig, sieht in Michael Weikert einen geeigneten Kandidaten für die Oberbürgermeisterwahl.
9: Der hat quasi in dem ganzen Rathaus überall schon mal Staub gewischt und weiß kommunalpolitisch wirklich, worum es geht.
1: Der 36-Jährige ist bereits seit 12 Jahren in der Stadtpolitik aktiv. Seit 2023 führt er auch die CDU-Fraktion im Leipziger Stadtrat. Trotz des klaren Ergebnisses in der eigenen Partei steht Weikert vor einem

0: schwierigen Wahlkampf, denn Leipzig muss sparen. Wie angespannt die Finanzlage der Stadt ist, hatte Finanzbürgermeister Thorsten Bonnef bereits deutlich gemacht.
1: Die Stadt Leipzig hat jetzt 1,2 Milliarden Euro Schulden aus Investitionen und ca. 600 Millionen Euro Schulden aus dem Kassenkredit. Also sind das 1,8 Milliarden Euro Schulden, die wir für Zins- und Tilgungsleistung unseren nachfolgenden Generationen überlassen müssen.
0: Um mit der knappen Finanzlage der Stadt umzugehen, will Weikert eine Verwaltungsreform. Sein Vorschlag: 6 statt 8 Dezernate.
2: Aus unserer Sicht ist es ein Vorschlag erstmal, dass man das Kultur- und das Wirtschaftsdezernat zusammenlegt und dass man das Dezernat Allgemeine Verwaltung auflöst und in andere Ämter integriert. Ein Beispiel: Das Thema Kfz-Zulassung betrifft momentan wahnsinnig viele Menschen, die unzufrieden sind. Und es ist ein erster Baustein, dass man Bürgerämter und Kfz-Zulassungsbehörde in ein Dezernat packt.
0: Die CDU verbindet damit die Hoffnung auf klarere Zuständigkeiten und mehr Effizienz. Offen bleibt, wie viel Geld sich dadurch tatsächlich sparen lässt. Ein zweites großes Thema ist das Wohnen. Leipzig wächst, bezahlbarer Wohnraum bleibt knapp. Weikert lehnt Enteignungen ab und setzt stattdessen auf Neubau und schnellere Genehmigungen.
2: Wir müssen als allererstes natürlich bauen, bauen, bauen. Das haben wir schon zur Kommunalwahl 2024 deutlich gemacht. Das sieht man ja am Großprojekt Eutritscher Freiladebahnhof, wo über 2000 Wohneinheiten jetzt fehlen. Wir müssen also auch weiterhin dafür sorgen, dass wir Bauland ausschreiben. Und wir müssen dafür sorgen, dass, wenn ein Investor da ist, der Wohnraum schaffen will, dass der nicht 8 Jahre auf eine Baugenehmigung wartet.
0: Offen bleibt aber, wie schnell neuer Wohnraum tatsächlich entstehen kann und wie bezahlbar er am Ende wird. Auch beim Stadtbild setzt Weikert auf einen Kurswechsel. In seiner Rede spricht er über Müll, Graffiti und die Situation am Hauptbahnhof. Damit rückt er Sicherheit und Sauberkeit bewusst ins Zentrum seines Wahlkampfs.
2: Meine Schwerpunkte sind, dass wir eine saubere und sichere Stadt sind, dass wir es schaffen, dass Wirtschaft und Verkehr in unserer Stadt Priorität haben, ohne dass wir Verkehrsarten gegeneinander ausspielen.
0: Beim Verkehr formuliert Weikert große Ziele: bessere Bahnverbindungen, ein stärker angebundener Flughafen und ein zweiter Citytunnel für Leipzig. Doch gerade hier bleibt die Umsetzung offen.
2: Also wenn man sich ein Projekt wie den zweiten Citytunnel anguckt, das ist ja nichts, was innerhalb von einem halben Jahr geplant oder gebaut oder bewilligt ist. Wir müssen die Grundlage dafür schaffen, wir müssen den Willen signalisieren. Und wenn diese Bundesregierung schon eine 500 Millionen Euro für Infrastrukturmaßnahmen ausgibt, dann ist das aus meiner Sicht ein zentrales Projekt, nicht nur für Leipzig, sondern für ganz Mitteldeutschland.
0: Aber wie lassen sich Großprojekte mit einem engen Haushalt vereinbaren? Und kann ein CDU-Kandidat in Leipzig Mehrheiten über die eigene Partei hinaus gewinnen? Leipzig wählt am 21. Februar 2027. Bis dahin dürfte sich der Wahlkampf genau an diesen Fragen entscheiden. Wer überzeugt mit konkreten Lösungen und wer kann Leipzig nach der Ära Jung politisch weiterführen?
3: Wir machen jetzt eine kurze Pause und sind gleich mit spannenden Themen aus dem Freistaat für Sie zurück. Bleiben Sie also dran.

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3: Herzlich willkommen zurück. Ackerbau und Forstwirtschaft können voneinander profitieren. Agroforst nennt sich die gemeinsame Nutzung auf einer Fläche. In Böhlitz wird das System seit einem Jahr getestet. Die bisherigen Ergebnisse wurden nun bei einem sogenannten Feldtag präsentiert.
4: In der Nähe des Thalwitzer Ortsteils Böhlitz liegt Sachsens größtes Agroforstsystem. Auf etwa 70 Hektar werden hier Landwirtschaft, Forstwirtschaft und Gewässerschutz gemeinsam gedacht und praktisch umgesetzt. Beim Feldtag konnten sich die Gäste selbst ein Bild davon machen, wie die Theorie von Agroforstsystemen aussieht und wie sie praktisch umgesetzt werden. Unter ihnen war auch eine Klasse der Landwirtschaftsschule Wurzen und der Staatssekretär des Sächsischen Umwelt- und Landwirtschaftsministeriums Ulrich Menke.

0: zukünftige Möglichkeiten der Entwicklung und gerade im ländlichen Raum hier. Und darauf sind wir sehr stolz.
1: Teilwitz Bürgermeister Thomas Pöge gab einen kurzen zeitlichen Abriss, wie das Vorhaben Agroforest hier bei Böhlitz begonnen und umgesetzt wurde, und stellte die Firmen und Partner dabei vor.
0: Hier natürlich gab es mit der Böhlitzer Agrargenossenschaft und den Bodeneigentümern, die hier drunter sind, gab es eben Konsens, dass wir hier dieses so machen konnten. Und wir haben eben eine Erstfinanzierung mit über die EU, über die Wurzner Landwerke hier alles auf die Beine stellen können. Und die Kommune, also die Gemeinde Teilwitz, hat parallel dazu, was ja für dieses System auch sehr wichtig ist, um langfristig es finanzieren zu können, eben in Röcknitz ein Nahwärmenetz gebaut. Das heißt, wir nehmen das dann eben auch in den nächsten Jahren, ab dem Jahr 7 beginnend, auch das Holz ab, um unsere kommunalen Liegenschaften damit zu heizen.
1: Dann ging es in mehreren Gruppen mit unterschiedlichen Schwerpunkten raus aufs Feld. Die unterschiedlichen Akteure des Agroforstsystems erklärten, wie es funktioniert, und zeigten es auch direkt vor Ort. Der Tauchnitzgraben zum Beispiel wurde renaturiert, das heißt, die einstige Begradigung wurde durch Windungen zurückgebaut. Die Böschung wurde durch lebend gepflanzte Gehölze umweltschonend und nachhaltig befestigt. Agroforstwirtschaft bedeutet, dass hier Ackerbau und Forstwirtschaft gemeinsam gedacht werden. Die Bäume schützen den Boden vor Erosion durch Wind und das Austrocknen durch Schatten. Gleichzeitig wirken sich die unterschiedlichen Pflanzen positiv auf den Nährstoffhaushalt im Boden aus und unterstützen die Artenvielfalt von Tieren. In einer weiteren Gruppe wurden die benötigten Geräte zur Bearbeitung der Agroforstfläche gezeigt und von den Erfahrungen des vergangenen Jahres berichtet. Bäume und Getreide werden hier abwechselnd in Streifen angebaut. Bei den Baumstreifen werden unterschiedliche Holzarten verwendet. Im Streifeninneren Werthölzer wie zum Beispiel Eiche, an den Außenseiten dann Einfachhölzer wie Pappel. Das Agroforstsystem Böhlitz ist auch eine Versuchsfläche, deren Entwicklung aufmerksam kontrolliert wird.
0: Also wir haben ja hier ein permanentes Monitoring drauf. Wir haben ein weiteres Projekt, das heißt Agroflow, was jetzt 5 Jahre lang hier immer hier mit drauf schaut, den Regen mitmisst, den Wind mitmisst und Bodenlysimeter hat und hier schaut, was passiert mit den Bäumen. Also hier sind auch 8 verschiedene Pappelsorten auf unterschiedlichen Bodenklassen gepflanzt worden, damit man auch in Zukunft weiß, welche Sorten auf welchen oder mit welchen Bedingungen am besten klarkommen. Und in der Mittelreihe sind Werthölzer von der Eiche über eine Kirsche und Haselnuss, die dann auch längerfristiger stehen bleiben. Und dieses Projekt soll auch dazu beitragen, dass zukünftige Agroforstsysteme in Deutschland auch besser vorankommen mit den Erkenntnissen von hier.
1: Aus ganz Deutschland gibt es Interessenten an den Ergebnissen dieses Monitorings. Die Bedeutung solcher Projekte hat auch das Umwelt- und Landwirtschaftsministerium erkannt.
2: Das Thema Agroforst ist uns sehr wichtig und es wird auch gefördert. Es gibt eine Förderrichtlinie ILE. Das ist eine investive Förderung, die eben die Möglichkeit bietet, dementsprechende Förderungen auch für dieses Vorhaben in Anspruch zu nehmen.
1: Nach dem ersten Jahr sind die Ergebnisse des Agroforstprojekts in Böhlitz bereits vielversprechend. Über die nächsten Jahre werden die Handgriffe und Techniken wohl noch etwas verfeinert werden und weitere Messungen werden zeigen, ob Agroforst in Sachsen eine größere Zukunft hat.
3: Ja, und von der Landwirtschaft geht es bei uns jetzt zurück in die Stadt, und zwar nach Chemnitz. Jede Stadt verändert sich, manche Gebäude verschwinden, andere werden neu erfunden. Doch was bleibt von den Orten, die einst das Stadtbild geprägt haben? Eine neue Ausstellung im Schlossbergmuseum begibt sich auf eine ganz besondere Spurensuche.
4: Architektonische Aktfotografie könnte man auch sagen, weil es sich ja wieder ganz bloß präsentiert, das Gebäude.
5: Neue Schau in Chemnitz nimmt Lost Places der Stadt in den Fokus.
6: So, es geht im Prinzip darum, zu dokumentieren, was Chemnitz seit 1990 an Umbrüchen erlebt hat, natürlich auch an Abbrüchen erlebt hat.
5: Verlassene Orte, verschwundene Gebäude und eingefrorene Momente der Stadtgeschichte. Was heute manchmal nur noch in Erinnerungen existiert, hat Fotograf Christian Sünderwald nach der Wiedervereinigung mit seiner Kamera festgehalten. Im Schlossbergmuseum sind nun rund 60 seiner großformatigen Schwarz-Weiß-Aufnahmen zu sehen. In Szene gesetzt werden Verwaltungsgebäude, Krankenhäuser und Freizeiteinrichtungen ebenso wie Relikte der DDR-Geschichte. Darunter befinden sich auch

0: Aufnahmen der Stasi-Bunker an der Zschopauer Straße, des ehemaligen Kasperr-Gefängnisses oder des Kulturpalastes in Rabenstein. Auch stillgelegte Produktionsstandorte wie die Germania-Werke finden sich in der Ausstellung wieder. Alles ausschließlich auf Schwarz-Weiß festgehalten. Für Christian Sünderwald, trotz digitaler Möglichkeiten, ein unbedingtes Muss, auch wenn dies ab und an schwerfalle.
1: Weil ich auch schon beim Fotografieren vor Ort ja möglichst nah am Endergebnis sein möchte. Und klar, es sind alles digital entstandene Fotografien und was ein großer Segen ist, weil es das Schaffen weg vom Handwerk mehr Raum fürs eigentliche Fotografieren gibt. Ne? Dem sage ich, Sie kennen sich mit der Technik ja auch gut aus. Und da würde mich Farbe ablenken. Deswegen und vielleicht auch manchmal in Versuchung bringen. Es gibt ja doch auch mal Motive, die sehr stark getragen sind von Farbe. Und da orientiert an meinem Prinzip, Licht und Schatten in den Vordergrund zu stellen und das mit Schwarz-Weiß, wie sagt man, irgendwas ist immer oder irgendeinen kleinen Tod muss man sterben. Und ich habe mich entschlossen, den zu sterben.
0: Schwarz-Weiß-Fotografie verbunden mit dem Wort Agonie. Man kann gedanklich auch in Richtung Trauer abbiegen. Trauer um die alten Gebäude, um die alten Zeiten und dergleichen. Für Christian Sünderwald wäre dies eine Fehlinterpretation seines Werkes, denn im Grunde genommen gehe es im wahrsten Sinne des Wortes um einen unverstellten Blick, quasi Aktaufnahmen stadtprägender Architektur.
1: Also nein, mir geht es nicht darum, fotografisch Trauer festzuhalten, wie Sie sagen, sondern eher die unverstellte Ästhetik, die die Gebäude gerade jetzt haben oder wieder haben, dadurch, dass sich die Architektur eben ganz unverstellt jetzt wieder präsentiert, weil in den allermeisten Gebäuden das Interieur, das Mobiliar, Werkbänke etc. längst demontiert oder abtransportiert sind. Also mir geht es eher um die Ästhetik, die die Gebäude heute ausstrahlen. Ja, ich weiß ja doch mal sagen, das ist auch so eine Art heute architektonische Aktfotografie, könnte man auch sagen, ne? Weil es sich ja wieder ganz bloß präsentiert, das Gebäude. Und eben auch Licht- und Schattenspiel nicht unterbrochen wird durch Interieur.
0: Für Museumsleiter Dr. Stefan Thiele ist die Ausstellung weit mehr als eine fotografische Schau. Die Aufnahmen würden den Wandel von Chemnitz dokumentieren und sichtbar machen, wie stark sich das Stadtbild in den vergangenen Jahrzehnten verändert habe.
2: Es ist tatsächlich so. Es geht im Prinzip darum, zu dokumentieren, was Chemnitz seit 1990 an Umbrüchen erlebt hat, natürlich auch an Abbrüchen erlebt hat. Ja, also es ist ja ein Abbruch in vielen Bereichen gewesen, dem erst ganz allmählich wieder ein Neuanfang erfolgte, gerade was ehemalige Industriegebäude oder auch Verwaltungsgebäude betroffen hat. Und das wird hier dokumentiert. Und diese Aufnahmen sind unter diesem Aspekt schon heute wichtige Zeitzeugnisse zur Stadtgeschichte geworden, weil eben viele dieser Objekte entweder nur noch in einem veränderten Zustand existieren oder eben total Verlust geworden sind.
0: Jedes Ende hat einen neuen Anfang inne. Im Umkehrschluss bedeutet das jedoch auch, unbedingter Erhalt kann mitunter Stillstand bedeuten. Wer schon einmal einen Altbau energetisch saniert hat, weiß vielleicht, was damit gemeint ist. Solchen Gedanken kann Dr. Stefan Thiele allerdings nur bedingt etwas abgewinnen. Aus Sicht des Leiters des Schlossbergmuseums schließen sich Erhalt und Entwicklung nicht gegenseitig aus.
2: Im günstigsten Fall kann man das eine tun, ohne das andere zu lassen. Ja, dass man also Gebäude, die meinetwegen von ihrer äußeren Substanz, von ihrer äußeren Hülle her denkmalwert sind, die auch entsprechend eine architektonische Wertigkeit besitzen, aber beispielsweise der Kulturpalast in Rabenstein keinen Originalbestandteil mehr der Innenausstattung haben, dass man dort eben nach neuen Lösungsmöglichkeiten einer Nutzung und gleichzeitig auch nach neuen Gestaltungsmöglichkeiten sucht. Ja, das ist für mich die Ideallösung. Ja.
0: Mit architektonischer Agonie in Licht und Schatten widmet das Schlossbergmuseum dem Werk von Christian Sünderwald erstmals eine umfassende Einzelausstellung. Entstanden sind die Bilder zwischen 1990 und 2010 und dokumentieren so auch eine Zeit tiefgreifender Umbrüche in Chemnitz. Zu sehen ist die Schau noch bis zum 16. November im Chemnitzer Schlossbergmuseum.
3: Das war Sachsen aktuell vom Mittwoch. 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Das gesamte Team wünscht Ihnen jetzt einen entspannten

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0: Der Zusammenbruch der Carola-Brücke im Jahr 2024 war ein einschneidendes Erlebnis, vor allem für die Dresdnerinnen und Dresdner.
1: Ich habe es wirklich nicht geglaubt. Ich habe gedacht, das ist eine Fake News.
2: Musste man sich auch erst mal dran gewöhnen.
0: Seitdem gibt es einen gemeinsamen Wunsch. Eine neue Brücke, die verbindet, Mobilität stärkt und sich behutsam ins Stadtbild einfügt.
3: I think it's a challenge, but it's an opportunity also for the city.
4: Wir haben also die Chance, auch die Stadt schöner zu gestalten.
0: Doch welcher Entwurf schafft eine Brücke, die Dresden gerecht wird? Seiner Geschichte, seinem Alltag und seiner Entwicklung.
2: Es hat auch für die Zukunft so etwas Prägendes.
1: Also das heißt, man kann dort schon auch viele Fehler machen.
3: So, this is a big responsibility, big, big, big responsibility.
0: Dieser Verantwortung stellt sich das Team FECOR, TSSB und UKL mit seinem Entwurf für Carola 3.0.
4: Wenn die Brücke dasteht, das ist ein echter Zugewinn für die Stadt in vielerlei Hinsicht.
0: Beim Neuentwurf der Carola-Brücke steht eine Frage im Mittelpunkt: ihre Gestaltung und Form.
3: The form is one of the first point, because you have the elevation. The first you start drawing the elevation of the bridge, and then you see what is the form that fits.
4: Gerade in einer Stadt wie Dresden, die davon lebt, mit so einer Altstadt-Silhouette, kann man nicht irgendwie eine beliebige Form dorthin setzen.
2: Was ist prägend für Dresden und wie schaffen wir es, diese Landschaft von Dresden weiter zu unterstreichen?
1: Man muss ja davon ausgehen, die Brücke, die jetzt entsteht, die steht ja vielleicht 150 Jahre oder länger. Das heißt also, sie wird das Antlitz der Stadt aus allen Richtungen massiv prägen.
5: Die neuen Entwürfe für die Carola-Brücke stehen an. Was wünschen Sie sich denn von der neuen Carola-Brücke?
6: Tatsächlich eine Brücke, die nicht so kompliziert ist und trotzdem ästhetisch gut ins Stadtbild passt. Das wäre tatsächlich mal sehr, sehr sehenswert.
0: Ihre Form muss in das historische Stadtbild Dresdens passen. Gleichzeitig muss sie heutigen Anforderungen gerecht werden. Sie soll sicher, langlebig und widerstandsfähig gegenüber extremen Belastungen sein. Die Antwort auf all diese Ansprüche, eine Brücke mit Bögen.
4: Das ergibt sich so ein bisschen aus der Historie der Carola 1 als auch der angrenzenden Albert- und Augustusbrücke.
0: Die schlanke Form mit Bögen greift Elemente der ersten Carola-Brücke auf und verbindet sie mit der Leichtigkeit der zweiten.
4: Wir haben sozusagen das Beste der beiden Welten jetzt draus gemacht. Wir haben also eine filigrane Brücke mit 120 Meter Spannweite und auch die Bögen integriert.
0: Damit die Brücke schlank wirkt und zugleich hohe Lasten trägt, ist die Wahl des Materials entscheidend. Nur wenige Materialien vereinen hohe Festigkeit, Flexibilität und Schlankheit. Die Lösung des Teams? Sandstein in Kombination mit Stahl.
4: Wir nehmen also den Stahl dort, wo wir weit spannen müssen. Und für die Auflager, die Pfeiler, die Fundamente nehmen wir den Sandstein, der sich also hier auch sehr gut einfügt in die Altstadt-Silhouette.
2: In Stahl kann man langlebig bauen, flexibel bauen und auch schnell bauen.
7: Ich glaube, ich wünsche mir vor allem, dass wir schnell eine Lösung finden. Ich glaube, es wäre wichtig, hier mal ein Beispiel zu zeigen, dass Deutschland große Projekte schnell vorantreiben kann und wir uns nicht im Detail oder im Klein-Klein verlieren, sondern wirklich überlegen, was ist der Mehrwert für die Stadt, was ist der Nutzen für die Stadt und wie können wir den schnellstmöglich umsetzen.
0: Mit im Werk vorgefertigten Elementen aus Stahl lässt sich die Brücke schnell und wirtschaftlich bauen.
3: So this will speed up the construction, which is, I think, one of the key points also in this project.
0: Der zweite Schlüssel für eine effektive Konstruktion liegt im Brückendeck. Die neue Brücke muss zukünftige Anforderungen mitdenken und Raum für Anpassungen lassen. Deshalb entsteht die neue Carola-Brücke als ein durchgehender Brückenzug mit einem flexibel nutzbaren Deck.
4: Die Anforderungen, die ja heute dran gestellt werden, sind ja sehr widersprüchlich. Es gibt die einen, die sagen, wir wollen vier Spuren, die anderen sagen zwei Spuren. Wir haben uns das Ganze angeschaut und gesagt, wir können eine Brücke entwerfen, die beides erfüllt, ohne zu groß zu sein, ohne zu klein zu sein.
2: Wir können sagen, wir machen vier Pkw-Spuren. Wir können aber auch in Zukunft sagen, wir machen zwei Pkw-Spuren und machen dafür dann Rad- und Fußweg breiter.
4: Also die Flexibilität, die wir anbieten mit zwei oder vier Spuren, die ist so einfach veränderbar bei unserer Brücke, dass dies entweder sofort gemacht werden kann in naher Zukunft oder in ferner Zukunft.
0: Für die Menschen dieser Stadt ist die Brücke mehr als eine Straße. Sie ist Teil ihres Lebensraums. Deshalb wird die neue Carola-Brücke bewusst als öffentlicher Raum entworfen. Als einen Ort, der verbindet, statt zu trennen.
8: Also ich als Touristin wünsche mir, dass ich gerne mit dem Fahrrad sehr einfach und sehr bequem das Ufer von rechts nach links, also von der einen zur anderen Seite, wechseln könnte. Das wäre super.
0: Großzügig gestaltete, barrierefreie Wege für Radfahrende und Fußgänger verbinden Alt- und Neustadt miteinander und vernetzen sie zugleich mit den Elbwiesen. Unter der Brücke entstehen geschützte Räume für Kultur, Erinnerung, Spielen und Sport.
2: Unter

0: Brücken fand ich immer früher sehr gruselig, muss ich sagen. Es ist kein sicherer Ort. Und wir wollen halt genau das umgehen.
1: Das finde ich sehr cool, wenn das öffentlich genutzt wird und für junge Menschen und ältere Menschen irgendwie nutzbar wäre.
2: Auf der Brücke öffnen Aussichtsbalkone neue Blicke auf Altstadt und Elbe.
3: So eine Brücke soll auch durchaus mal eine Verweilmöglichkeit bieten.
2: Der Neuentwurf der Carola-Brücke muss vielen Ansprüchen gerecht werden. Dafür braucht es nicht nur gute Ideen, sondern auch ein kompetentes Team. Ein Team mit einer klaren Vision und einem offenen Ohr für die Bürgerinnen und Bürger Dresdens.
3: Es wäre, glaube ich, ein sehr großer Frevel, wenn man da die Bürger jetzt außer Acht lassen würde und sozusagen seinen architektonischen Duktus einer großen Bevölkerungsmasse überstülpen würde. Also das ist nicht mein Anspruch.
0: Das hat den Entwurf dann auch erweitert. Wir konnten dann immer weiter das finalisieren. Und wir sind jetzt gerade an dem Stand, wo ich sage, das ist wirklich, wir haben alle Sachen so mitgenommen, die es gab.
2: TSSB und UKL sind erfahrene Architekten aus Dresden. Sie kennen die Stadt und die Verantwortung, die ein Projekt wie dieses mit sich bringt.
4: Für jeden hier im Team ist das ein bisschen Herzblut, das damit reingeht. Das ist keinem egal oder irgendeine Brücke, sondern das ist auch tatsächlich nachher für manchen der Arbeitsweg. Das ist der Stadtraum, den man erleben möchte.
2: FECOR steht für internationalen Erfolg im Brückendesign und bringt sein Wissen gezielt für die Carola-Brücke zum Einsatz.
5: For us, design a bridge is a dream, you know, and a dream in a place like this is a higher level. So we are very pleased to work here and have our partners here that knows the city, know the well, the atmosphere, the requirements, and it helps a lot.
3: Was die schon alles realisiert haben in der ganzen Welt, ja, tolle Brücken, das ist schon für mich auch eine tolle Erfahrung, muss ich sagen, schöne Erfahrung.
2: Mit diesem Entwurf bewirbt sich das Team FECOR, TSSB und UKL um den Auftrag Carola 3.0. Und die Dresdnerinnen und Dresdner entscheiden mit.
0: Ich würde mich da tierisch drüber freuen, wenn wir diesen Auftrag kriegen könnten, weil es wirklich so was Besonderes ist. Es ist nah, es liegt viel dran. Und genau das so in Dresden dann zu sehen und da so einen Austausch auch mit Dresden zu haben, ist schon was sehr Besonderes.
5: We are very keen and try to do our best for the city, our best for ourselves, our best for the municipality. So it's, we tried.
3: Das ist schon ein Herzensprojekt, will ich sagen, weil es in Dresden ist. Und da ist es natürlich schon nochmal schön, an so einem bedeutenden Projekt mitzuarbeiten.
4: Auch in Verantwortung den anderen Bürgern dieser Stadt gegenüber, dass wir auch eine gewisse Zufriedenheit schaffen. Genau diese Gemengelage herauszufinden, mit der wir also den Bürgern was anbieten können, wo man also gut miteinander leben kann.

bin Ida Silalahi Bornit. Ich komme ursprünglich aus Indonesien. Ich bin seit 2004 in Chemnitz und ich bin eigentlich 45 Jahre alt, habe zwei Kinder. Ich bin verheiratet mit einem deutschen Mann. Dann beschlossen, wohnen wir dann seit 2004 in Chemnitz. Ich habe Jura studiert in meiner Heimat, habe ich auch fertig gemacht. In Deutschland habe ich meinen Beruf nicht weitergeübt. Seit Anfang 2004 bin ich schon aktiv, von Minijob zu Minijob. Bis mein Kind ist ein bisschen größer geworden, dann bin ich dann weiter einen richtigen Job finden, meine Fähigkeiten erweitern. Was mich sehr beeindruckt als bei Vorstellungsgespräch, ich muss als Koordinator für die ehrenamtlichen Mitarbeiter. Ja, mein Gedanken damals, was, die arbeiten ohne Geld und ich muss diese Leute koordinieren. Ne? Und dann beschäftige ich das immer diese Themen, ne? Verhandelte Produkte, was ist das hinter diesen Produzenten, was ist die Projekte, warum die Leute machen das so was, eine Unterstützung. Dann meine Augen geöffnet. Ich habe auch erlebt, ne? Meine Mutter hat damals auch als kleiner Produzent, ne? Die nähen Klamotten, das ist ja wirklich, das Kämpfen immer, ne? Mit dieser große Produzenten. Lieber kauf verhandelte Produkte, weil ich weiß, das ist bei Einkauf verhandelte Produkte, die Produzenten dort bekommen diese Effekte von unseren Entscheidungen. Ich bin auch glücklich dabei, das zu machen.

das ist etwas Gutes sein für Veränderungen in bessere Qualität für andere Leute in Global Süden. Mein Traum, das ist nach Nepal. Das ist so ein kleines Frauenprojekt. Das ist ja, die macht mit Hand, also das ist gar nicht modern, das ist traditionell. Aber die Frauen dort, die haben ja Einkommen. Die haben ja Möglichkeiten, Geld nach Hause mitgebracht. Die sind stolz, die Frauen. Ihre Produkte kommen in Deutschland. Die können etwas machen für ihr Leben. Das ist ja, das macht mich so, ach, ich muss mal einmal dorthin. Die Rolle der Frauen in der fairen Handel ist sehr groß. Die Entwicklung von dieser fairen Bewegung ist meistens sind Frauen da. Das ist aber in vielen Weltläden auch viele Frauen dabei, engagieren in den Weltläden. Diese Gleichberechtigung ist wichtig im fairen Handel. Manchmal das ist es wie ein Traum von mir. Das ist sowas auch machen für diese Leute in meiner Heimat. Aber ich muss noch viel lernen erstmal. Erfahrungen sammeln, dann vielleicht kann ich das sowas machen. Frauen zu stärken in einem globalen Süden ist wichtig. Wir wissen noch, die Rechte von Frauen in verschiedenen, in anderen Ländern ist nicht so wie in Deutschland. Das ist die Chancen für die Frauen dort arbeiten oder ihr Einkommen und dann ihr Leben verbessern ist nicht so viel hier in Deutschland. Deswegen dieser Fairhandel, das ist ja, die machen Projekte für Frauen. Frauen, die hier, die bei uns einkaufen, ich bin ja ganz dankbar. Diese Solidarität muss man mir zeigen. Ne? Diese Entscheidungen, dass ich wollte das machen, ich wollte hier diese Produkte holen, weil ich weiß, mein Einkauf wird für die Frauen in dieser globalen Süd, die Unterstützung brauchen, kriegen wir von mir oder von uns. Als die Solidarität, als zusammen Frauen zu stärken. Aber hoffentlich, langsam wird dann ändern. Die Gleichberechtigung kommt dann.

0: Was wäre das Erzgebirge ohne Ann und Günther? Wir hätten ja nichts zu singen.
1: Wir sind hier auf dem Annaberger Markt und feiern heute 150 Jahre Ann und Günther. 150 Musiker sollen zusammenkommen. Ann und Günther war unser Volksdichter hier im Erzgebirge, Volkssänger, Erfinder der Liedpostkarten, hat ganz viel Lieder geschrieben, 140 Stück, hat von 1876 bis 1937 hier gewohnt und in Gottes gab und hat für die erzgebirgische Hamme zu viel gemacht.

Anton Günther ist für die Region ganz wichtig, weil er natürlich ein prägender Sänger ist, ein prägender Lieddichter, der jetzt auch das Erzgebirge ganz sehr mit seinen Liedern geprägt hat und mit seinen Inhalten geprägt hat. Und das ist für uns ganz wichtig, weil viele Inhalte auch heute noch relevant sind.

0: sei ja mit anderen Kindern aufgewachsen. Das ist ja nur durch die Erzgebirgsgruppe in Ehrenfriedersdorf habe ich ja viele Lieder mithören können und bin dadurch schon als Kind mit anderen Kindern groß geworden.
1: Das ist natürlich für uns sehr schön, weil da merken wir, dass das Erzgebirge lebt und dass das Erzgebirge dabei ist und dass das Erzgebirge auch mit Anton Günther lebt und den Dichter einfach ganz sehr noch am Herzen hat.

0: Die Getränkedose ist zurück und gefragter denn je. Rund 420 Milliarden Stück wurden im letzten Jahr weltweit abgefüllt. Greifbar wird der Trend auf der MedPack, der Weltleitmesse für Metallverpackungen in Essen. Dieses Jahr unter dem Motto Canned Future.
1: Die Getränkedose erlebt ein starkes Revival in der Tat. Nach dem massiven Einbruch in Zeiten des Dosenpfandes ist sie seit 6-7 Jahren wieder sehr, sehr stabil. Ergänzend kommt hinzu, dass sie aber auch als ein sehr trendiges Verpackungsmittel wahrgenommen wird. Und die Füller haben es verstanden, dort Füllgüter hineinzubringen, die außergewöhnlich, ungewöhnlich sind und auch den Verbraucher reifen, diese Getränke zumeist aus der Dose zu konsumieren.
0: Trotz wirtschaftlicher Unsicherheiten bleibt die Metallverpackungsindustrie durch Urbanisierung und verändertes Konsumverhalten stabil. Über 130 Milliarden Euro setzt sie im letzten Jahr um, bei gleichzeitig wachsendem regulatorischem Druck durch die neue EU-Verpackungsverordnung.
2: Die Branche ist stabil, weil sie einfach greifbar ist in verschiedenen Industriezweigen. Sie brauchen immer in irgendeiner Form Metallverpackungen. Kosmetik wird immer gekauft. Pharmaindustrie, denken wir dabei an Corona. Die Pharmaindustrie hatte da sicherlich einen hohen Peak durch die ganzen Impfstoffe zum Beispiel. Aber auch die Getränkeindustrie und natürlich nicht zuletzt die Nahrungsmittelindustrie, Konservendosen. Gerade in Krisenzeiten, wie wir sie sowohl während der Pandemie hatten, als auch für den Moment, wir haben zwei Kriege auf dieser Welt, sind natürlich Nahrungsmittel, die sehr lange haltbar und gut zu lagern sind, gefragt.
0: Die steigenden Anforderungen werden zum Innovationstreiber der Branche. Beispielsweise spart moderner Digitaldruck Etiketten und erleichtert das Recycling nicht nur bei Getränkedosen.
3: Mit einer Digitaldruckmaschine können wir auf einem Produkt 3 Millionen Farben drucken. Fotorealistisch, kleinste Texte, Verläufe. Es gibt unbegrenzte Möglichkeiten im Druck. Und gerade in diesem Craft-Beer-Markt sind die Druckbilder extrem anspruchsvoll. Und die schnelle Umsetzung dieser sehr anspruchsvollen Druckbilder ist nur im Digitaldruck möglich.
0: Auch beim Material selbst steht eine höhere Energie- und Ressourceneffizienz im Fokus. Der deutsche Global Player für Weißblech stattet das zentrale Basismaterial für Lebensmittel- und Aerosolverpackungen gezielt mit neuen Eigenschaften aus.
4: Wir haben das neue Material hier mitgebracht, und zwar unser Rasselstein Cup und unseren Solid Flex Cup. Beide Materialien zielen darauf ab, 10% weniger Material zu benötigen, aber eben die komplette gleiche Produkteigenschaft darzustellen. Und das ist extrem wichtig, eben auch für unsere Kunden, weil sie einfach 10% weniger Material benötigen können, aber eben die gleiche Produktstabilität darstellen. Und es hat natürlich auch einen Vorteil beim Thema CO2-Reduktion.
0: Auch die Produktion selbst wird effizienter. Neue Hochgeschwindigkeitsanlagen arbeiten präziser, verbrauchen weniger Energie und Material und lassen sich schneller umrüsten. Gleichzeitig sorgt eine einfachere Bedienung für zusätzliche Entlastung.
5: In der heutigen Zeit ist es wichtig, weil wir sehr viel weniger Fachkräfte haben, die schon eine Vorausbildung haben, die Erfahrung haben mit Maschinen. Wir haben heute eine Generation, die sehr digital affin ist. Das heißt, wir müssen auch dem gerecht werden, das heißt, digitale Produkte anbieten, in denen man lernen kann, digitale Produkte anbieten, in denen man auch diese Maschinenbedienung bewerkstelligen kann.
0: Die Branche wächst weiter. Ein wichtiger Treiber ist die Getränkedose mit einem erwarteten Plus von rund 3-5% jährlich. Energie- und Ressourcenschonung bleiben zentrale Herausforderungen. Doch die MedPack zeigt, aus strengeren Regeln entsteht neuer Fortschritt.

36 Jahre habe ich hier zugebracht, den Betrieb. 30 Jahre als Veredelungsmeister. Das ist, man kann sagen, in Fleisch und Blut übergegangen. Die ganze Zeit, die du das gemacht hast, das ist von der Pike auf gelernt und Erfahrung gesammelt, Erfahrung weitergegeben. Und das macht eben Spaß.

0: Stoff ist das Material, aus dem unsere Bekleidung besteht. Stoff steckt aber auch noch in viel mehr, auch an ganz vielen anderen Stellen, die sehr unerwartet sind. Die Tuchfabrik Gebrüder Faro hat während der gesamten Betriebszeit hier Tuche hergestellt. Das sind Stoffbahnen, die dann in die Welt verschickt worden sind. Was uns vor allem wichtig ist, ist die Arbeit der Menschen da hinten dran sichtbar zu machen. Stoff macht sich nicht von selbst. Es sind eben fast schon 100 Jahre alte Maschinen, die heute noch so funktionieren wie damals.
1: Hier ist es eben sehr wichtig, dass du dich in die Maschinen versetzen kannst, wie die arbeiten, wie die funktionieren. Das sind mitunter nur Millimetereinstellungen, die es ausmachen, ob die Maschine geht oder nicht.
2: Man hat hier gearbeitet viele Jahre lang, ne? Und dann ist man wirklich stolz, dass man so ein Produkt in dieser Qualität herstellen konnte.
0: Und all die Schritte, das ist das, was wir hier am Standort auch erleben und vorführen können. Dies ist die Krempel, es entsteht Vlies und dieses Vlies am Ende wird dann aufgeschnitten und es entsteht ein erstes Vorgarn, mit dem weitergearbeitet werden kann. In der Spinnerei wird aus dem Vorgarn durch Drehen ein erstes Garn. Auch da ist die Reißfestigkeit noch nicht so hoch. Deswegen geht es dann in die Zwirnerei weiter. Und in dieser Zwirnerei werden dann zwei Fäden miteinander wiederum verzwirnt. Und aus diesen verzwirnten haben wir dann einen reißfesten Faden, mit dem man weiterarbeiten kann. Hier im historischen Websaal stehen unsere Webautomaten. Mit Kette und Schuss können wir hier lange Stoffbahnen produzieren. Die gewebten Tuche kommen dann hier in diese Walkmaschine, um das Stück vorzuwaschen, also zu walken. Danach kommen dann weitere Schritte. Dann werden die überstehenden Fasern mechanisch abgenommen. Und dann wickeln wir die Stoffe, fügen noch ein Maßband ein. Danach geht es dann auf die LKWs für den Weitervertrieb.
2: 18 Jahre habe ich in dem Betrieb gearbeitet. Ich habe praktisch das Licht mit ausgemacht. Wenn man so eine Fabrikführung mitmacht, dann lernt man erstmal, was das Verarbeiten macht, um einen Stoff herzustellen. Dass man noch heute an den Maschinen, also dass man die noch vorführen kann, das ist einzigartig hier in dieser Fabrik.
0: Die Tuchfabrik Gebrüder V ist Teil der Textilgeschichte Sachsens, die wir ja lebendig halten wollen, weil aus der Tradition kann man ja nur lernen für die Zukunft.

0: Der Berg ist für mich wirklich ein Sehnsuchtsort. Hier findet man die Ruhe, die man manchmal braucht, um einfach auch eine gewisse Gelassenheit zu finden.
1: Wir sehen es als große Chance, wenn wir hier einen barrierefreien Zugang haben, dass wirklich auch unsere Veranstaltungsreihe in naher Zukunft und in weiterer Zukunft überhaupt durchgeführt werden kann, weil natürlich auch unsere Besucher älter werden, weil auch unsere Mitglieder älter werden und gefühlt wird ja der Eubin beim Besteigen sowieso jedes Jahr höher.
0: Wer den Berg Eubin besteigen will, muss natürlich einen gewissen Rucksack auf sich nehmen. An der Bergkirche vorbei, viele, viele Stufen hinauf auf das erste Zwischenplateau, den steinigen Weg durch das Eingangstor, am Kassenbereich vorbei, nochmal der letzte Anstieg bis auf das obere Burgplateau. Das ist natürlich eine Herausforderung, die muss man meistern. Wir haben hier auf dem Berg einen noch bewirtschafteten Friedhof. Der ist in Deutschland einzigartig und wir merken, wie schwierig es ist, dass die Leute hier hochfinden, hauptsächlich auch die Älteren. Und hier soll natürlich mit dem Projekt die Möglichkeit geschaffen werden, dass jeder in der Lage ist, diese Schönheit hier auf diesem Berg zu erleben. Die Probleme sind hauptsächlich, dass der Berggasthof polizeilich gesperrt ist und wir einen wichtigen Anziehungspunkt mit der gastronomischen Versorgung auf dem Berg so nicht mehr gewährleisten können.
2: Unser Berggasthof ist von oben bis unten hin eigentlich kaputt und nicht mehr so nutzbar, wie es eigentlich sein sollte. Denn wir erwarten ja hier über 120.000 Gäste auf dem Eubin. Und es wäre sehr schön, wenn das alles mal wieder so wäre, dass wir es nutzen könnten.
0: Der Berg Eubin hält eine ganze Reihe an Veranstaltungen.

0: für unsere Gäste bereit. Das geht über die historischen Mönchszüge, über den Kaiserzug, dann die verschiedenen Burg- und Klosterfeste.
1: Ich stelle mir vor, wenn alles wieder in Ordnung ist und alles wieder saniert ist, dann dürfen die Gäste sich hier setzen, entweder auf der Terrasse oder dann hinter den wunderschönen Panoramafenstern.
2: Ich würde mir für den Eubien wünschen, dass wir so weitermachen wie bisher, dass wir alle hier Hand in Hand arbeiten und dass wir einen ordentlichen Zugang zu dieser Burg- und Klosteranlage können, damit wir den Besuchern es wirklich ordentlich zeigen können, was hier vor über 600, 700 Jahren auf dem Eubien schon geschehen ist.

0: Radfahren ist in den letzten Jahren ein beliebter Freizeitsport geworden. Und ein gut ausgebautes Radwegenetz ist natürlich notwendig, um diesen Ansprüchen zu genügen und unsere touristischen Erlebnisse zu steigern.
1: Ja, wir sind in Nordsachsen, in Oschatz, Ortsteil Merkwitz. Wir bauen hier einen Radweg, einen multifunktionalen Radweg aus, schaffen die Ortsverbindung zwischen Oschatz und Großbühler.
2: Es geht darum, die umliegenden Orte anzubinden, die Region attraktiv zu machen für Radverkehr. Und wir haben auch als Stadt ein Radverkehrskonzept. Und hier können wir so die Verbindung schaffen zwischen Radverkehrskonzept und Tourismus. Und das ist sehr schön, dass das uns gelungen ist. Ja.
1: Wir schaffen ja hier den Spagat, das auch als Wirtschaftsweg mit zu nutzen, um die anliegenden Bewirtschaftungen der Landwirtschaftsflächen zu realisieren. Weil wir nicht nur den Tourismus, auch den Alltagsradverkehr damit berücksichtigen. Es ist so, dass wir im ländlichen Raum auf das Rad stärker angewiesen sind. Wir haben keine Straßenbahn, wo wir einsteigen können oder der Busverkehr in der Taktung ganz anders ist. Und deswegen ist das auch ein Thema, dem wir uns stellen und wo wir stolz sind, dass wir diese Maßnahme in der Art auch umsetzen konnten.

jetzt kommt alles anders, als du denkst. 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
2: Hallo und herzlich willkommen zu Ihrer Lausitzwelle Regionalzeit am Mittwoch. Immer zur Wochenmitte mit allem Wissenswerten aus der Westlausitz. Und da heißt es raus aus dem Klassenzimmer und hinein in die Natur. Für zahlreiche Grundschulkinder stand ein besonderer Schultag auf dem Programm. Statt Mathe und Deutsch ging es dabei um Bäume, Tiere.
3: Den Wald erleben, die heimischen Tiere kennenlernen und den richtigen Umgang mit der Natur verstehen. Schülerinnen und Schüler der 3. und 4. Klasse der Grundschulen Groß-Röhrsdorf und Radeberg Stadtmitte nahmen an einem besonderen Schultag teil. Sie tauschten die Klassenzimmer mit dem Wald und waren Teil der diesjährigen Waldjugendspiele in Sachsen. Frühmorgens ging es raus an die frische Luft und in spielerischer Art und Weise machten sie sich mit dem Lebensraum Wald bekannt.
4: Waldjugendspiele sind eine Veranstaltung, die es in Sachsen schon seit 1999 gibt. Dort bieten wir quasi für die Schulen, insbesondere 4. Klassen, aber auch 6. Klassen, ein Programm an mit etwa 10 Stationen. Die Kinder sollen dann spielerisch herangeführt werden an den Wald. Sie sollen Wissen mitnehmen, sie sollen aber auch andere Kompetenzen, sage ich mal, ausbilden, indem sie ja spielerisch miteinander arbeiten im Wettbewerb und so quasi mit dem Wald sich auseinandersetzen sollen.
3: Entlang eines Parcours aus verschiedenen Stationen vermittelten Förster und Waldarbeiter Kenntnisse über Pflanzen und Tiere, über die Bedeutung des Waldes für den Menschen und die Notwendigkeit seiner Erhaltung. Doch auch die Benimmregeln im Umgang mit Tierbegegnungen standen auf der Tagesordnung. So am Beispiel des Wildschweins.
5: Und euch in so einer Situation richtig verhalten. Das heißt, man dreht sich um, man verlässt den Ort, an dem das Schwein ist. Da langt es manchmal schon 10 Minuten irgendwo um die Ecke zu warten, dann sind die weitergezogen. Dann kannst du deinen Weg weitergehen. Aber man kann sich hier nichts erzwingen. Die Wildschweine, die sind hier im Wald zu Hause. Die leben hier, die haben hier ihr Vorrecht. Wir sind hier Besuch.
3: Seit 1999 finden in Sachsen jedes Jahr die Waldjugendspiele statt. Und seit über 10 Jahren beteiligen sich alle durch den Sachsenforst verwalteten Großschutzgebiete. So hat jede sächsische Schule die Möglichkeit, ihre Schülerinnen und Schüler in das grüne Klassenzimmer zu schicken.
4: Das wird sehr gut angenommen. Also wir haben keine Probleme bezüglich der Bewerbung von Schulen. Das wird ja quasi koordiniert auch zusammen mit dem Landesamt für Schule und Bildung und der Schutzgemeinschaft Deutscher Wald. Das Landesamt für Schule und Bildung macht dann quasi die Einteilung der Schulen. Die können sich dann quasi jährlich dort bewerben für die verschiedenen Termine, die alle Forstbezirke in Sachsen-Forst anbieten. Und so, dass wir dann quasi jährlich tatsächlich einen guten Zulauf haben für unsere Termine.
3: Und die Schulen stehen Schlange. Jedes Jahr melden sich immer mehr Einrichtungen, um einen der begehrten Plätze zu erhaschen. Alle 2 Jahre mit dabei, so auch in diesem, ist die Grundschule Groß-Röhrsdorf. Die Waldjugendspiele sind dabei nicht nur bei den Lehrern beliebt, weiß Grundschulleiterin Nicole Dostal.
6: Ja, also die Kinder sind begeistert vom Wald, von was die dort generell machen mit den Pädagogen im Wald, aber auch wie man den Wald auf einer ganz anderen Art und Weise kennenlernt. Ja.
3: Als Erinnerung und Auszeichnung erhielten die Schülerinnen und Schüler ein Klemmbrett, auf dessen Rückseite sich das Spiel Eicheln versenken befindet. Die Waldjugendspiele sollen die Begeisterung für Flora und Fauna wecken und naturräumliche Besonderheiten aufzeigen. Ganz nach dem Motto: Nur was ich kenne, kann ich auch schützen.
7: Der Radeberger Stadtrat hat der Durchführung einer Machbarkeitsstudie zum autonomen Fahren zugestimmt. Untersucht werden soll dabei, ob und wo autonome Verkehrssysteme künftig in der Stadt eingesetzt werden können. Hintergrund ist unter anderem die Ansiedlung des Chip-Herstellers ESMC im Dresdner Norden. Die Studie soll mögliche Routen identifizieren, die technische Umsetzbarkeit prüfen und die wirtschaftlichen Chancen eines späteren Betriebs bewerten. Die Kosten werden auf rund 150.000 Euro geschätzt. Die Studie soll mit Fördermitteln finanziert werden. Oberbürgermeister Frank Höhme bezeichnete sie als wichtiges Zukunftsprojekt für Radeberg.
8: Der Bauhof der Stadt Bischofswerda hat ein neues Fahrzeug erhalten und das ohne Kosten für die Stadt. Möglich gemacht wurde der neue Toyota durch die Unterstützung von 22 Unternehmen aus Bischofswerda und der Region. Genutzt wird der Kasten

0: Kinderwagen künftig unter anderem für Fahrten zu Kindereinrichtungen und Feuerwehrgerätehäusern in den Ortsteilen. Durch die Unterstützung werde der städtische Haushalt entlastet und wichtige Aufgaben könnten weiterhin zuverlässig erfüllt werden, heißt es vom Oberbürgermeister Holm Große.
1: In Radeberg soll künftig ein Jugendstadtrat die Interessen von Kindern und Jugendlichen vertreten. Der Stadtrat hat dafür jetzt einen Grundsatzbeschluss gefasst. Die Stadtverwaltung soll nun ein Konzept für das neue Gremium erarbeiten, das noch in diesem Jahr beschlossen werden soll. Ziel ist es, junge Menschen stärker in kommunalpolitische Entscheidungen einzubeziehen und ihr Interesse an Demokratie zu fördern. Ab dem 29. Juni wird die B6 bei Goldbach zwischen Großharthau und Fischbach vollgesperrt. Grund ist der Bau eines rund 3 Kilometer langen Geh- und Radweges entlang der Bundesstraße. Zusätzlich entstehen Querungshilfen für Amphibien und Fischotter. Die Arbeiten sollen bis Ende November dauern. Der Verkehr wird großräumig über Stolpen, Neustadt und Bischofswerda umgeleitet. Die Kosten von rund 3,1 Millionen Euro trägt der Bund.

0: Im beschaulichen Großharthau bei Bischofswerda gibt es in der Frauenarztpraxis am Schlosspark bei Dr. Stefanie Venus seit genau 2 Jahren eine ausgebildete systemische Sexualberaterin. Praxisassistentin Kerstin von der Gönner ist hier die Ansprechpartnerin, um in einem geschützten Rahmen über Beziehungs- und Sexualthemen zu sprechen. Nicht nur junge Leute kommen zu ihr. Dass von der Gönner dieses Angebot für notwendig erachtete, entstand durch eine vorherige berufliche Tätigkeit.
1: Die Idee dazu kam, als ich noch im Altersheim gearbeitet habe und eben da relativ schnell bemerkt habe, dass auch bei den älteren Leuten und auch bei den demenzkranken Menschen immer noch das Bedürfnis nach Zärtlichkeit und Nähe besteht und das aber leider irgendwie ein Tabuthema ist in unserer Gesellschaft. Und dann bin ich relativ zufällig und spontan auf die Sexualberaterausbildung vom Anukan gestoßen und habe mich da angemeldet und das gemacht.
0: Auch Frauenärztin Dr. Venus hatte den Kurs im Anukan-Zentrum für Berührungskunst in Dresden besucht. So kam die Verbindung nach Großharthau zustande. Und seit genau 2 Jahren ist die Sexualberatung nun Teil des Angebots der Praxis. Im ländlichen Raum ist es eine größere Herausforderung, dass Menschen über ihre Sexualität reden. Doch gerade bei manchen Problemen sei es sehr wichtig, dass jemand zuhört, der nicht bekannt ist mit dem Partner oder der Partnerin. Darum ist ein Teil der Ausbildung vor allem eine Sache, auf die man vielleicht nicht als erstes kommen würde.
1: Der wichtigste Teil, der einem in der Ausbildung beigebracht wird, ist, dass man sich selbst zurückstellt, dass man sein eigenes Ego an den Nagel hängt und sich wirklich auf die Klienten und Klientinnen einlässt.
0: Für wen konkret ist das Gespräch in einer Sexualberatung nun eigentlich geeignet?
1: Jeder, der nicht hundertprozentig glücklich in seiner Beziehung oder seiner Sexualität ist. Also wir sind da offen für alle Altersgruppen. Ich würde auch Teenager beraten, ich würde auch Rentnerinnen beraten. Das ist ganz unabhängig von Geschlecht, Herkunft, Religion, was auch immer. Genutzt wird es bisher hauptsächlich von eher Jungfrauen. Ich würde sagen, bisher haben wir so ein Spektrum von Frauen zwischen 25 und 50, die das Angebot nutzen. Aber wie gesagt, es können auch Ältere oder Jüngere zu mir kommen.
0: Wie geht die Therapeutin mit jemandem um, der noch nie eine Beziehung geführt hat?
1: Da würde ich ganz behutsam rangehen, denn so jemand hat ja wahrscheinlich auch ein bisschen, ich will nicht sagen Ängste, aber vielleicht Befürchtungen, wie das Körperliche miteinander so funktioniert. Also da wird man ganz langsam, ganz behutsam uns vortasten, was vorstellbar ist, welchen Schritt man als nächstes umsetzen könnte. Und dann schauen, was für denjenigen umsetzbar ist.
0: Bei den vielfältigen Themen gibt es aber auch Klassiker, die häufig vorkommen.
1: Da fällt mir als erstes ein, dass viele Frauen herkommen, weil sie eine Lustlosigkeit verspüren. Und dann wäre es eben meine Aufgabe, mit den Frauen gemeinsam auf die Suche zu gehen, woher kommt es? Liegt es am Partner? Liegt es am Umfeld? Liegt es an der Häufigkeit oder der Wenigkeit des Sex? Also da gibt es sehr viele Möglichkeiten, aber da findet man meistens eine Lösung oder einen Weg, wie man da wieder zu mehr Erfüllung kommen kann.
0: Die Erforschung eigener sexueller Neigungen, die Klärung eigener Wünsche und Bedürfnisse in Bezug auf Sexualität.

0: Sexualität und Beziehungen. Das sind nur einige Gründe, sich dem Thema zu widmen und dabei vielleicht auch sich selbst besser zu verstehen, egal in welchem Alter.
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7: Farben, Kreativität und jede Menge frischer Ideen. In Kamenz zeigen Schülerinnen und Schüler jetzt, was in ihnen steckt. Die Ergebnisse eines ganzen Jahres künstlerischer Arbeit sind aktuell in einer Ausstellung zu sehen. Lausitzwelle hat für sie schon mal einen kleinen Blick auf die Ausstellungsstücke geworfen.
3: Wenn weiße Wände wieder von zahlreichen Kunstwerken verschiedenster Künstler behangen sind, dann ist es wieder soweit. Die Lessing Paint Co. hat gezaubert. Egal ob mit Pinsel oder Bleistift, Leinwand oder Papier, Person oder Landschaften. Die Schülerinnen und Schüler des Lessing-Gymnasiums Kamenz haben ihrer Kreativität freien Raum gelassen und damit auch in diesem Jahr die Wände des Dada-Zentrums in Kamenz verschönert. Eine Künstlerin der Crew haben wir vor Ausstellungseröffnung angetroffen und einen genauen Blick auf ihre Werke geworfen.
8: Also ich bin Anna Emilia. Ich mag es zu zeichnen, zu malen, Musik zu hören, was auch immer. Einen genauen Tag, an dem ich angefangen habe, kann ich jetzt nicht nennen, aber ich zeichne schon seit meiner Kindheit. Und ja, also immer mal wieder, ich habe auch noch ganz alte Bilder, wo ich auch Pferde gezeichnet habe. Und ja, seit dem Kindergarten eigentlich immer konstant. Einfach allein deswegen, weil ich es schon so lange mache, entspannt mich das einfach sehr. Und es gibt mir auch so eine Verbindung an meine, ich sag mal, Vergangenheit oder meine Vorfahren, weil ich weiß von meiner Oma, dass sie halt sehr gerne gezeichnet hat. Und ja, ich mag es einfach, das aufrechtzuerhalten und genau, das macht mich, also es gibt mir einfach viel Entspannung.
3: In der Lessing Paint Crew steht individuelle künstlerische Freiheit auf der Tagesordnung. Zwar gibt es natürlich Hilfestellung bei Fragen von Angebotsleiter Johannes Schwabe, doch auf Vorgaben und Benotung wird verzichtet. Den Schülerinnen und Schülern ist also freie Hand bei der Inspirationssuche gegeben.
8: Also meistens kommen meine Ideen von Songs, die ich höre. Erstmal suche ich mir ein Motiv aus, dann überlege ich so ein bisschen, wie könnte ich das malen, also wie könnte ich das umsetzen, vor allem wenn es um einen Song geht. Wie könnte ich da halt irgendwie die einzelnen Aspekte darstellen. Dann geht es an die Materialauswahl und dann geht es erstmal so drauf los. Ich bin nicht so der Skizzenmensch, deswegen, wenn es beim ersten Mal nicht gut ist, dann gebe ich meistens auch schon wieder auf.
3: Eins ihrer Kunstwerke wurde von dem Lied Schrei nach Liebe von den Ärzten inspiriert und erschaffen. Im Bild wurde beispielsweise der Refrain als Binärcode und das Pferd als stolzes und doch zerbrechliches Tier als Protagonist festgehalten. Pferde sind bei Anna Emilia ein immer wiederkehrendes Motiv, wie auch in ihrer Todessündenreihe gesehen werden kann.
8: Ich habe bei einer Influencerin gesehen, dass sie die Todsünden mit sich selber malen will. Und dann dachte ich mir, ja gut, mich selber malen will ich jetzt nicht unbedingt. Aber ja, dadurch, dass ich ja oft Pferde male, dachte ich mir, warum nicht die Pferde? Und um halt ein bisschen den Kontrast zwischen den, ich sag mal, schlimmen Todsünden zu schaffen, habe ich mich dann für Einhörner entschieden, die dann halt so ein bisschen den sanften, ja eben Kontrast zeigen.
3: In der Lessing Paint Crew kann jede Schülerin und jeder Schüler mitmachen, unabhängig davon, ob man bereits gut zeichnen kann oder es gerade erst lernt.
8: Man muss sich nicht irgendwie fragen, ja, kann ich das überhaupt malen? ist mein Skill-Level hoch genug dafür? Und ja, einfach drauf losmalen. Es braucht halt Zeit und viel Übung zu zeichnen. Und

0: der Zwingerstraße in Kamenz ausgestellt.
1: Und damit sind wir für heute am Ende unserer Sendung angekommen. Wenn Sie einen Beitrag noch einmal ansehen möchten, besuchen Sie einfach unsere Internetseite lausitzwelle.de. Dort finden Sie alle Nachrichten jederzeit auf Abruf. Morgen sind wir wieder für Sie da, dann mit den Themen aus dem Zittauer Gebirge und Niederschlesien. Bis dahin, machen Sie es gut.
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0: Ja, Mittwochabend 19 Uhr und ich darf mal wieder sagen Hallo und herzlich willkommen zu einer aktuellen Ausgabe von 04 Plus hier bei Muldenthal TV. Und auch heute starten wir mit unserer Themenwoche und auch da geht es wieder um Kommunen am Limit. Denn die Frage ist, ob den Sachsen bald das Geld ausgeht. Und nachdem wir jetzt schon mit Bürgermeistern und auch mit Landräten gesprochen haben, sind wir ins Gespräch gegangen mit Landtagsabgeordneten.
1: Die Kommunen schlagen Alarm. Der finanzielle Umfang der zu leistenden Pflichtaufgaben wächst immer stärker an, der Spielraum für freiwillige Leistungen sinkt. Eine eigenverantwortliche Gestaltung des Gemeindelebens ist kaum noch möglich.

0: Zugnehmend auf dem bundesweiten Aktionstag Kommunen am Limit warnen auch Abgeordnete aus dem Sächsischen Landtag vor der dramatischen Finanzlage und dessen Entwicklung. Vor allem die Ausgaben im Sozialbereich steigen, weniger finanzielle Spielräume folgen für Investitionen. Besonders steht die Landkreisebene unter Druck.
1: Also man nimmt jetzt mittlerweile Kredite auf, um Zinsen und Tilgung von anderen Krediten zu bezahlen. Das hat der Rico Anton, der Landrat von einem Landkreis, letztens war ich dabei, Enquete-Kommission, die übrigens am gleichen Tag wieder stattfindet, Kommunalfinanzen, dort so gesagt. Und unserem Landkreis geht es ähnlich. Ich vermute, der wird demnächst, wird er im Bereich von, weiß nicht, dreistelligen Millionensummen Kredite aufnehmen müssen. Und das hat übrigens, bin ich wieder Jurist, wenn er das überhaupt noch kriegt. Also wir sind an dem Punkt, wo man sich die Frage stellen muss, sind eigentlich die Kreditunternehmen noch bereit, den Kommunen das Geld zu geben? Und vor allen Dingen hat das auch eine strafrechtliche Konsequenz aus meiner Sicht, weil ich glaube 265b StGB, Kreditbetrug.
0: Eine Situation, die nicht tragbar ist. Die Sorgen reichen bis hin zum Erhalt einer langfristigen Handlungsfähigkeit. In den Ursachen zeigt sich über die Parteigrenzen hinweg relative Einigkeit. Aufgaben wachsen, die vor Ort umgesetzt werden. Die Finanzierung passt sich diesen steigenden Kosten jedoch nicht an.
2: Man muss halt sagen, dass den Hauptanteil an dieser Problematik trägt ganz sicher der Bund. Und wir müssen an der Stelle darüber reden, dass die Ausfinanzierung explizit von den Sozialleistungen eben nie wirklich stattgefunden hat. Und dass der Grundsatz, wer bestellt, bezahlt, also dieses sogenannte Konnexitätsprinzip, eben nur zwischen dem Land und den Kommunen gelten und der Bund hingegen eben ein solches Prinzip nicht kennt. So, und stattdessen wurden die Zuweisungen für auf Bundesebene beschlossene Leistungen, die die Kommunen als Pflichtaufgaben zu erfüllen haben, nur einmal bei Inkraftsetzen festgesetzt, ohne die regelmäßig an die Kostenentwicklung anzupassen. Und der Fehlbetrag, den die Kommunen dann haben, den müssen die Kommunen alleine aufwenden. Und das ist ein Problem, und zwar explizit natürlich seit Jahren, wenn wir uns angucken, jedwede Form von Betriebskosten, Lohnkosten, Gehaltskosten, alles ist angestiegen. Und die Kommunen haben dafür bis heute keinen Ausgleich bekommen.
3: Also das Konnexitätsprinzip wurde in den letzten Jahren mehr und mehr, gerade seitens des Bundes, verlassen, aber auch vernachlässigt. Das heißt, es wurden Aufgaben übertragen, insbesondere in der Sozialgesetzgebung, die letztendlich insbesondere in den Landkreisen die Kommunen an die Wand drücken. Dem ist aber kein adäquater finanzieller Ausgleich hinterhergegangen, weswegen wir diese dramatische Situation haben. Wenn dann noch andere Dinge dazukommen, wir haben über 200 Millionen, ja Milliarden sogar, 200 Milliarden an Investitionsstau in den Kommunen, wenn wir deutschlandweit gucken. Also da sind viele Dinge, die parallel einfach laufen und die in diese Situation geführt haben. Und diese Situation können die Kommunen nicht aus eigener Kraft lösen. Die kann auch nicht alleine nur der Freistaat mit lösen. Da sind wir ja auch auf dem Weg. Da braucht es diese Finanzreform, wo wir ja auch eine Einigung hoffentlich demnächst als Kompromiss dann vorliegen haben. Das ist dringend notwendig, dass wir schauen, wo kann der Bund dort entlasten und zwar auch angemessen entlasten.
4: Also Kommunen und Landkreise sind ja strukturell unterfinanziert und das liegt an Sozial- und Personalausgaben. Und wenn wir mal die konkreten Fakten nehmen, zentrale Kostentreiber der letzten Jahre sind ganz klar und explodierenden Sozialausgaben. Etwa Eingliederung und Jugendhilfe. Und seit 21 verzeichnen wir hier als Freistaat einen Anstieg um 38%. So. Und das Konnexitätsprinzip, also wer bestellt, bezahlt, funktioniert oft nicht. Und deswegen ist es eine nationale Gemeinschaftsaufgabe, diese Ausgabendynamik zu durchbrechen. Wir als Freistaat stehen da unter erheblichem Druck und müssen bei jedem Euro, den wir ausgeben, genau hinschauen, dass die Balance zwischen Unterstützung, Investition und Haushaltskonsolidierung gewahrt bleibt, würde ich sagen.
0: Sozialleistungen zeigen sich als größter Kostentreiber sowie immer mehr übertragene Aufgaben auf die kommunale Ebene. Gleichzeitig zeigt sich vielerorts aber auch ein Investitionsstau, dem entgegengewirkt werden muss, wie in den Bereichen Straßen, Schulen oder ÖPNV. AfD-Abgeordneter Jörg Dornau sieht vor allem eine falsche Prioritätensetzung in Bund und Land.
5: Wir haben halt in Deutschland auch viele Bereiche, wo Geld im wahrsten Sinne des Wortes aus dem Fenster geschmissen wird für diverse Demokratieprojekte, Aufgaben, die nicht pflichtig sind. Und auf der anderen Seite kommen wir immer in Bedrängnis, dass zum Beispiel Schulen nicht instand gesetzt werden können. Der öffentliche Nahverkehr, das hakt alles.

0: Und ja, der Freistaat lässt oft die Kommunen im Stich, weil sie selbst die Kassen plündert haben. Wir haben einen großen Stellenaufwuchs zum Beispiel gehabt im Freistaat Sachsen in den letzten Jahren. Seit Michael Kretschmer Ministerpräsident ist, haben wir 10.000, 11.000 Stellen mehr im Freistaat Sachsen. Jetzt redet man zwar über einen Abbau, aber das reicht bei Weitem nicht.
1: Er kritisiert die Folgen daraus für die Wirtschaftskraft und kommunale Einnahmen.
0: Es dreht sich ja natürlich alles irgendwo im Kreis. Und wir sehen es ja auch, wie die Bundesregierung mit unseren Steuern umgeht, mit den Haushaltsfinanzen. Milliardenpakete für die Ukraine, die vermurkste Energiewende, damit der hergehende Deindustrialisierung, uns wird die Wirtschaftskraft fehlen. Und das schlägt sich natürlich am Ende auf die Bundesländer und auf die Kommunen nieder.
1: Lösungen des Problems sehen die Abgeordneten in verschiedenen Bereichen.
2: Ja, der Freistaat ist verlässlich an der Seite der Kommunen. Das haben wir also mehr als einmal gesagt und das bleibt auch unsere Überzeugung. Und diese Verantwortung nehmen wir auch konkret wahr. Mit dem Finanzausgleichsgesetz und dem darin enthaltenen Soziallastenausgleich sowie einer stärkeren Beteiligung an Kita-Kosten reagieren wir als Land auf diese Belastungsgrenzen. Und wir gehen noch einen Schritt weiter. Mit dem geplanten Sachsenfonds stellen wir zusätzlich 2,8 Milliarden Euro, damit die Hälfte der Gelder speziell für Städte, Gemeinden und Landkreise bereit.
1: Für Fraktionsvorsitzende des Bündnis 90 Die Grünen, Franziska Schubert, ist der genannte Soziallastenausgleich ein entscheidender Schritt.
3: Das halte ich für absolut zentral, um diese Entlastung eben im Sozialbereich hinzubekommen. Das ist wirklich so dieser Hauptblock, an dem die Kommunen tatsächlich kranken. Da bin ich sehr froh, dass wir diesen Weg gehen. Aber dann können wir natürlich auch weiterschauen, welche Entlastung man zum Beispiel bei dem Thema auch Bürokratie machen kann als Freistaat. Da sind wir ja auch im Bereich Staatsmodernisierung auf dem Weg. Das begleiten wir auch als Bündnisgrüne sehr konstruktiv, kritisch, haben das Ohr auch immer bei den Kommunen mit dran. Und da sind wir einfach auf dem Weg und das ist auch dringend notwendig. Noch länger kann man das nicht aussitzen.
4: Wir brauchen hier eine ganz klare Aufgabenkritik und das bedeutet, dass wir eben drüber sprechen müssen, was ist tatsächlich sinnvoll auf kommunaler Ebene zu regeln und zu finanzieren und bereitzustellen und was eben nicht. Und da ist es so eine Sache, zum Beispiel die Digitalisierung der Verwaltung können wir meiner Meinung nach eben nicht über die kommunale Selbstverwaltung irgendwie umsetzen. Das ist eine Sache, die muss anders stattfinden, genauso wie zum Beispiel die professionelle IT-Infrastruktur, die umgebaut werden muss. Das sind Dinge, damit können wir die Kommunen nicht alleine lassen, sondern das ist mindestens Freistaatsaufgabe. Dann, Sie erinnern sich vielleicht, wir haben im letzten Haushalt war eine ganz starke Forderung von uns als Linksfraktion, dass wir ein einheitliches Landesgesundheitsamt wollen, was über die kommenden Jahre aufgebaut wird. Auch da würde man sagen, dass sich ganz bestimmte Prozesse effizienter steuern lassen würden und die Kommunen sich auf ihre eigentlichen Aufgaben tatsächlich konzentrieren könnten. Das wäre ein Punkt. Und natürlich der andere Punkt ist, immer wieder beim Bund zu adressieren und zu sagen, dass die Konnexität eingehalten wird, damit es eben eine dauerhaft bessere Finanzausstattung für Schulen, Kitas, ÖPNV, Kultur, sozialen Wohnraum und so weiter gibt. Es gibt jetzt im Moment, das wissen wir, tatsächlich Verhandlungen und Vereinbarung, dass dieses Konnexitätsprinzip auf Bundesebene anders betrachtet wird, beziehungsweise eingehalten wird, beziehungsweise anders eingeführt wird. Sollte das kommen, finden wir, wäre den Kommunen ein ganzes Stückchen weitergeholfen.
0: Und man muss natürlich auch klar sagen, auch die Kommunen müssen ein bisschen schauen, dass sie die Gelder zweckorientiert einsetzen. Und auch dort muss natürlich mal auf die Noten geguckt werden. So wie es jeder Handwerker, jeder Unternehmer, jeder Bürger macht.
1: Die Ursachen werden ähnlich gesehen, Lösungsmöglichkeiten werden angebracht. Weitere Forderungen gehen zum Beispiel von dem fraktionslosen Abgeordneten Matthias Berger in Richtung grundlegender Reformen auf Bundesebene, der Ausrichtung politischer Entscheidungen stärker an demografischen und finanziellen Realitäten, als auch weg von bürokratischen Förderanträgen hin zu einer verlässlicheren Grundfinanzierung der Kommunen. Einigkeit herrscht darin, dass sich die Lage der Kommunen deutlich verschärft hat.
5: Also wer einen Kredit aufnimmt und weiß, dass er den quasi nicht zurückzahlen kann, das ist so ein Gefährdungsdelikt, das ist eigentlich schon eine Straftat. Und das weiß eigentlich aus meiner Sicht wissen, das weiß das der Bundeskanzler, weiß das der Ministerpräsident. Und ich hoffe, auf kommunalpolitischer Ebene ist man vernünftiger. Und denen steht das Wasser nicht nur bis zum Hals, sondern denen steht es einfach schon ja weit über dem Kopf.
1: Eine dauerhafte Entlastung der Kommunen bleibt eine zentrale politische Aufgabe in den kommenden Jahren.

0: Ja, es hat sich kurzfristig noch ein Thema ergeben, was wir Ihnen nicht vorenthalten möchten, und das sehen Sie jetzt.
1: Die aktuelle Hitzewelle steuert am Wochenende auf ihren Höhepunkt zu. Schweren Herzens werden Veranstaltungen abgesagt, wie auch das Oldtimer-Treffen in Grimma, welches am Samstag Oldtimer-Enthusiasten in die Altstadt ziehen sollte.
2: Aufgrund den Temperaturen, die ja am Wochenende angesagt sind, haben wir uns dafür entschieden, das Oldtimer-Fest abzusagen. Es wäre nicht verantwortungsvoll gegenüber den Besuchern und den Teilnehmern, aber auch unseren Leuten gegenüber, die uns bei dem Fest unterstützen. Das Fest durchzuführen, es fällt uns sehr schwer, dennoch ist es, glaube ich, die richtige Entscheidung. Und ja, wir schauen einfach, ob wir es neu planen und durchführen dieses Jahr oder ob wir es dieses Jahr ganz ausfallen lassen.
1: Der Feuerwehrförderverein dankt allen Teilnehmenden sowie den Unterstützern des Festes für die bisherige Vorbereitung. Inwiefern das beliebte Fest in diesem Jahr nachgeholt werden kann, ist noch offen. Hitze und hohe Luftfeuchtigkeit wirken belastend, gesundheitliche Risiken können folgen. Wichtig bei der anstehenden Hitze: viel trinken, körperliche Aktivitäten meiden und aufeinander Acht geben.
0: Jetzt geht es bei uns weiter mit einer aktuellen Bürgersprechstunde, und diesmal sind wir im Gespräch mit dem Macherner Bürgermeister Carsten Frosch. Einmal im halben Jahr haben wir ihn zum Gespräch geladen, und da geht es um aktuellste Themen aus seinem Gebiet. Und ja, jetzt gibt es den ersten Teil davon und morgen dann den zweiten Teil.
3: 2026, die erste Bürgersprechstunde mit den Themen aus der Gemeinde Machern. Dazu bei uns im Studio Bürgermeister Carsten Frosch. Vielen Dank, dass Sie sich die Zeit wieder genommen haben und sich auch den vielen Fragen stellen, die wir erhalten haben und die Sie jederzeit gerne an bürgerdialog@muldental.tv senden können. In Machern ist einiges in Bewegung oder auch Stillstand, was die Brücke zum Beispiel angeht, wobei da auch viel in Bewegung ist. Schwierig mit Bewegung bei der Brücke, aber zumindest ist die Brücke Thema. Sie ist seit rund 7 Monaten gesperrt. Wie hat sich die Gemeinde jetzt darauf eingestellt?
4: Ja, wir haben uns eingestellt. Gute Frage. Wir haben uns daran gewöhnt, aktuell, muss man sagen, trotz einer riesen Herausforderung und am Anfang natürlich auch mit riesigen Problemen, die wir hatten. Begann damals ja schon mit Übernachten. Im Schülerverkehr musste geändert werden, weil die Busse nicht mehr drüber fahren konnten, weil wir jetzt eine Begrenzung von 7,5 Tonnen auf der Brücke haben. Dann natürlich auch ein Riesenproblem, ne? Was passiert mit unserer Feuerwehr, wenn wir auf die andere Seite des Ortes wollen. Rettungsdienst, ja, war dann relativ früh geklärt, ne? Weil die Autos meistens nicht diese 7,5 Tonnen haben und dürfen drüber fahren. Aber ja, betrifft ja auch die Bürger auf der anderen Seite, also hinter der Brücke, ne? Wenn dann größere Anlieferungen kommen, ne? Wenn man Häuser baut, dann sind es große LKWs, und für die war dann von heute auf morgen erstmal Schluss, und die müssen natürlich dann einen weiteren Weg auf sich nehmen. Ja.
3: Und es hat aber jetzt funktioniert, und gerade was auch ÖPNV und so angeht, ist dann eine gute Regelung bisher gefunden worden.
4: Also der ÖPNV hat wahnsinnig schnell reagiert, war, kann man sagen, über Nacht ja ein neuer Fahrplan da, auch mit eine neue Umwegung eben halt um das Bauprojekt rundherum, ne, wurde geschaffen, dass man eben halt dann über die Brücke in Gerichtsheim fährt, oder die Wege werden länger, aber damit wurde natürlich auch der Zeitplan, oder musste der Zeitplan noch umgebaut werden vom Fahrplan, ja.
3: Die Brücke ist und bleibt jetzt auch die nächsten Jahre ein Bauprojekt. Die Maßnahme steht unter den priorisierten Projekten im Landkreis, welche durch Mittel des Bundes dann auch finanziert werden können. Wie ist dort der aktuelle Stand und weitere Zeitplan?
4: Also von der Sache, ja, stecken wir mitten in der Planungsphase. Es gibt also verschiedene Möglichkeiten, verschiedene Varianten, die aktuell geprüft werden. Ganz am Anfang war ja mal gesagt, dass am Ende die Brücke erstmal weg muss und dann an dieselbe Stelle eine neue Brücke hinkommt. Also das steht nach wie vor noch, aber es werden aktuell auch noch andere Maßnahmen geprüft, um erstmal vielleicht doch nochmal eine Behelfsbrücke für einen Zwischenzeitraum zu installieren. Aber das wäre jetzt echt noch zu früh, das jetzt nach außen zu kommunizieren, weil die Überlegung und die Verhandlungen laufen da noch. Und da müssen auch verschiedene Institutionen wie die LASOV mit eingebunden werden. Das hängt auch ein bisschen daran, wie sieht dann später mal die zukünftige Anbindung aus. Das betrifft dann schon auch ein bisschen Ortskerne von Machern, Kreuzungsbereiche von Machern. Ne? Ist das noch der alte? Gibt es da einen neuen? Also da wird zurzeit viel miteinander gesprochen. Und der Zeitstrahl ist jetzt noch nicht irgendwo nach hinten geraten. Mit der Bahn muss ja auf alle Fälle dieses Jahr geklärt werden, wo ist dann am Ende, wo führt die Brücke drüber? Die wollen das ja sehr frühzeitig wissen. Und ja, so wie das damals oder vor einem guten halben Jahr schon am Ende argumentiert wird, dauert es schon definitiv bis 28, bis dann am Ende auch gebaut wird, und dann am Ende das Ziel 29, eine Fertigstellung zu haben, das ist

0: sportlich, aber bis heute noch zu schaffen. Aber
1: dann merken wir uns das schon mal für die nächste Sprechstunde zum Ende des Jahres dann auch vor. Im sportlichen Bereich ist auch einiges in Bewegung in Machern. Im Sportpark Tresenwald geht es quasi heiß her. Die Tischtennisabteilung hat einen Ping-Pong-Parkinson-Stützpunkt eröffnet. Das Projekt ist jetzt auch angelaufen über die letzten Wochen. Welchen Stellenwert hat ein solches Projekt in der Gemeinde? Und wie blicken Sie auch auf das Engagement der Abteilung?
0: Genau, wir haben es ja mehr oder weniger gemeinsam mit eröffnet. Sie waren ja auch da, war ja sehr schön. Und ja, für eine Gemeinde machen, wenn so ein Engagement am Ende sich dort zeigt und auch der Sportverein, ja, der am Ende auch die Idee hatte, ne, das auch, sag mal, nach Machern zu ziehen mit diesem gewissen Engagement und der Tischtennisverein sich bereit erklärt hat, genau, dann auch seine Platten und alles rundherum, das alles zur Verfügung zu stellen, das ist natürlich wunderschön. Und für die Leute, das ist ja meistens so, wenn man so eine Krankheit hat, ist es das Schlechteste, denke ich, was man machen kann, sich alleine zurückzuziehen in sein stilles Kämmerchen. Und dort wurde ein Angebot gemacht und das Angebot wurde an dem Tag schon mal sehr, sehr gut angenommen. Mhm. Wir haben ja viele Gespräche geführt an dem Tag und ich hatte nur Positives um mich herum. Aber das große Lob geht natürlich an dem SV Tresenwald, der es am Ende ja, geleistet hat. Und jetzt freuen wir uns alle, dass das bei uns stattfindet. Sehr, sehr schön.
1: Die sportlichen Angebote werden sich jetzt auch erweitern. Denn der Tresenwalder Hockeyclub setzt da quasi noch einen drauf, was so den Umfang, Bauumfang angeht und wird jetzt zeitnah den Spaten für eine neue Sporthalle setzen. Wie kann das denn möglich gemacht werden?
0: Das ist wirklich die beste Frage. Ne? Wie kann das überhaupt möglich
1: gemacht werden? Wo kommt plötzlich eine neue Halle her?
0: Genau, also wir kämpfen ja schon gemeinsam. Ne? Also Henrik Knob ist da ja wirklich auch der Motor in der Idee, ne? Zu sagen, wir platzen aus allen Nähten. Wir haben einen unheimlichen Zuspruch auch dort an Kindern und Jugendlichen. Und aktuell war ja das, dass wir ja fremdteilen oder wir nicht. Der Hockey muss fremdteilen, mieten, fährt da bis ins tiefe Leipzig rein. Das kostet natürlich dann auch richtig Geld. Ne? Und ja, durch den Zuspruch war immer auch die Idee entstanden, schön wäre ja, wenn wir noch mehr Kapazitäten in Machern hätten. Und ja, also wir beide sind, glaube ich, schon über 2,5 Jahre da unterwegs. Ne? Erst auch beim Landessportbund, um versucht, irgendwo Fördergelder dafür zu bekommen. Das ist leider alles ja, im Uferlosen geändert, sodass am Ende keine müde Mark irgendwo für das Projekt zur Verfügung stand und steht. Und ja, dann muss man sagen, es ist ein wahnsinniges privates Engagement, also nicht nur von Henry selber, sondern auch von den ganzen Mitgliedern des Hockeys, die sich schon auf die Fahne geschrieben haben. Naja, dann müssen wir es eben halt alleine stemmen. Ne? Ich hatte als Kommune leider vorzeitig und sehr frühzeitig schon signalisieren müssen, dass von der Gemeinde Machern von der geldlichen Seite her da nicht viel zu erwarten ist, besser gesagt gar nichts, ne? Weil wir es einfach aktuell nicht mehr stemmen können mit unseren Haushalten. Und habe ihm aber versprochen, dass ich in dem ganzen Verfahren, ne, Grundstückssuche, Baugenehmigung und dann das Behördliche, dass wir ihn dort voll und ganz unterstützen. Ja, und jetzt sind wir von der Sache her, stehen wir kurz vor dem ersten Spatenstich. Und wenn das Projekt so durchläuft, wie das geplant ist und es am Ende dann auch Ende des Jahres da auch eine schöne Eröffnung gibt, dann
1: Ende des Jahres
0: so,
1: schon.
0: So ist der Plan. Es ist wirklich ein ganz, ganz enges Zeitfenster. Mhm. Ja, ist zu verstehen, ne, weil natürlich der nächste Winter kommt und in dem Winter müsste der Hockeyverein schon wieder diese ganzen Gebühren in Fremdhallen bezahlen. Und so ist natürlich ja, zumindest der Wille, das noch in diesem Jahr zu schaffen. Ne. Das ist natürlich, wenn man das hört und wenn man auch sieht, ne, gerade auch im Bau, wenn es manchmal so hängt und Zeiten nicht gehalten werden. Egal, wichtig ist, wenn es so umgesetzt wird, da denke ich mal, das ist schon eine gewisse Einzigartigkeit. Das habe ich auch so noch nicht gehört, dass ein Verein alleine so einen Bau stemmt. Und das ist ja schon auch toll für Machern am Ende. Und natürlich, da stecken noch viele Leute im Hintergrund. Ne? Da muss man das natürlich auch erstmal im Gemeinderat durchkriegen. Aber das war vom Anfang bis Ende wirklich fast ja, ein Länderspiel, muss man sagen. Ne? Da waren alle von Anfang an mit dabei, mit einem riesen Engagement. Es gibt ja einen Betriebsausschuss vom Eigenbetrieb, weil am Ende ist der Eigenbetrieb ja Mieter des Sportparkes komplett. Ne? Bei der Gerbichtsander bei einem Wohnungsgeschäft, der Eigentümer ist. Ne? Wir sind ja im Grunde nur als Gemeindemacher nur der Mieter. Und da müssen Verträge geändert werden, da müssen Verträge angepasst werden. Da muss der Eigentümer zum Grundstück ja sagen, ne? Weil es gibt ja auch ein bisschen Risiko, ne? Weil wenn in Anführungsstrichen Fremder oder zumindest mit privatem Geld oder mit Geld aus dem Verein, was gebaut wird, ne, dann auf dem fremden Gelände. Ne, das muss man natürlich dann gucken. Ne, auf dem Weg kann ja auch vieles passieren. Jetzt nicht unbedingt jetzt sofort, aber vielleicht auch in ein paar Jahren.

0: Wir wissen ja gerade, wie schnell sich die Welt dreht. Ne? Und die ganzen Dinge haben wir irgendwo in ordentliche Verträge gepackt. Und jetzt ja, sind wir kurz vor der Umsetzung. Und ja, dann drücke ich persönlich meine Daumen und auch die ganzen, die dahinter stehen, werden das auch machen. Und dann hoffen wir, dass das nochmal so ein neuer Glanzstein wird bei uns im Schrottmarkt.
1: Das ist ja durchaus beeindruckend, was dann durch persönliches Engagement so umgesetzt werden
0: Ja.
1: kann, ob beim Hockeyverein oder auch bei der Tischtennisabteilung oder auch in anderen Bereichen von Machern. An der B6 am ehemaligen Gutshof Goldener Hirsch verschwindet jetzt ein traditionsreiches Gebäude. Da wird aber auch etwas Neues entstehen. Überwiegt bei Ihnen die Wehmut über den Verlust oder die Freude darüber, dass sich an diesem gut besuchten, befahrenen Standort jetzt wieder was Neues entwickeln wird?
0: Ja, das ist so eine Geschichte. Ich denke mal so, als Macherner hat man natürlich einen Bezug zum Goldenen Hirsch, gar keine Frage. Ne? Über die vielen, vielen Jahre, ne, war das ja auch Treffpunkt. Und es ist ja immer so, bei so einer Gaststätte, das ist Ortsmittelpunkt, ne? Da tauscht man sich aus, da ist was entstanden. Und wenn das dann am Ende irgendwann mal geschlossen wird, ne, dann fehlt irgendwo was. Jetzt müssen wir aber die andere Seite sehen, ne? Wie lange es schon geschlossen ist. Und am Ende hat man ja auch gesehen, dass man rundherum, ne, am Ende dann auch ein kleiner Schandfleck im Dorf. Dann wächst das Unkraut, ne, und dann gibt es dann eine eigentumslose Zeit. Ne, und da muss man sehen, wie kriegt man das Gebäude wieder zu dem Vermarkt. Ne, wir hängen da als Gemeinde eher wenig dran, aber es ist ja dann am Ende auch ein Privatverkauf, der dann über die Bühne geht. Und jetzt sind wir eigentlich froh darüber, dass es jetzt am Ende auch eine Lösung gibt. Ne. Schade, ja, dass das Objekt jetzt abgerissen wird, ne, dass es da jetzt keine andere Möglichkeit mehr gab. Aber es wird auf alle Fälle was Neues entstehen in Machern. Und das denke ich mal, da sollen wir ja, schon ja, uns freuen drüber und müssen auch den neuen Eigentümern auch die Chance geben, ne, dass was Neues entsteht, in unserem Ort auch angenommen wird.
1: Ein Bistro mit Imbiss soll dort quasi entstehen.
0: Genau, so ist der Plan. Und ja,
1: Gewisse Parkmöglichkeiten dann sicherlich auch, weil direkt an der Kreuzung
0: das ist mit
1: vielleicht ein
0: Sicherheit
1: bisschen
0: schwierig. Ne,
1: schwierig.
0: da muss man mit Sicherheit ja, auch der Lasow mit ins Boot holen, muss das besprechen, wie das geht. Ne, und, ja, aber wir sind ja auch noch gar nicht beim neuen Ausbau der B6. Ne? Mit Sicherheit kann man da vielleicht auch die eine oder andere Sache mit reinverhandeln. Das ist ja ähnlich mit unserem Dr. Sachse vorne mit dem neuen
1: Kinderarzt.
0: Kinderarzt. Ne? Da war ja auch die Meinung, und die verstehen wir auch als Gemeinde, ne? Dass es dort erstmal schwierig wird, dass man dort ja, fußläufig hinkommt, weil es ist auch noch kein Fahrradweg. Ne? Und dass man aktuell nur mit dem Auto abbiegen kann. Und das sind aber alles Sachen, die müssen im Nachhinein noch entstehen.
1: Und die B6 wird dann wann, in welchen, wie vielen Jahren erweitert,
0: Da,
1: ausgebaut?
0: die Frage würde ich gerne an die Lasow abgeben, die dann irgendwann den Baubeginn signalisieren.
1: Und die finanziellen Mittel noch mit zur Verfügung stellt. Kommen wir zum Wohnen.
2: Ja, und das war sie, die Mittwochsausgabe von 04 Plus hier bei Muldenthal TV. Ich freue mich sehr, dass Sie dabei waren und schalten Sie auch gern morgen am Donnerstag wieder ein. Dann sehen wir uns auch hier an dieser Stelle nochmal wieder, wenn Sie mögen. Ich wünsche Ihnen jetzt einen schönen und entspannten Sommerabend.

0: Ein Tag in der Rotkäppchen-Erlebniswelt. 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
1: Und da testen wir jetzt mal ein bisschen.
0: Oh, mal gucken, ob es zieht. Über Herstellung damals und heute. Hin zu meinem persönlichen Rotkäppchen-Moment. Ich begebe mich auf die Reise durch die Welt einer Traditionsmarke. Und euch nehme ich mit. Zwischen Weinbergen, historischen Gassen und der Unstrut liegt Freiburg, mitten im Herzen der Weinregion Saale-Unstrut. Die kleine Stadt ist eng mit Genusskultur verbunden. Genau hier befindet sich auch eine Marke, die viele seit Generationen her kennen. Rotkäppchen.